0: Damentoilette, aber bevor wir die jetzt wieder verlassen müssen, wollte ich dich trotzdem noch mal fragen, du empfindest diesen Ort ja auch als eine Art Schutzraum. Denn deine kleine Geschichte in diesem Buch ist auch eine besondere. Du hast eine Geschichte ausgewählt, wo du als junge Mutter auf der Toilette warst und eigentlich eine blöde Situation gerade für dich hattest, irgendwie mit Kohlblättern.
1: Es ist eigentlich eine wunderschöne Situation, frisch Mama geworden, aber irgendwie auch dramatisch, weil sich natürlich dieses Kind plötzlich in das Leben einfinden soll und man denkt, man kann in derselben Perfektion weitermachen, wie es so vorher gelaufen ist, und dann haut es dich halt komplett raus. Es ist eben nichts mehr perfekt. Und ich war in dieser Toilette, das ist die kleine Geschichte, die ich unbedingt weiterempfehlen will, wer reinlesen möchte in dieses Buch. Ich bin auf einer Toilette gewesen von einer Firma, die Kleider verleiht. Und ich hatte einen meiner ersten großen Auftritte und durfte mir nun ein Kleid leihen. Das Problem ist, es sind Kleider in sehr kleiner Kleidergröße, denn es gibt immer nur ein Modell, was da verliehen wird. Ich hatte diese kleine Kleidergröße nicht mehr und ich hatte auch andere Probleme, Stillbrüste und Kohlblätter auf meinen Brüsten, weil das sollte dazu führen, dass es abschwillt. Nichts passierte außer Drama, und in diesem Drama kommt eine Frau zu mir in die Toilette und es kommt zu einer sehr rührenden, besonderen Situation. Zwei Frauen in sehr unterschiedlichen Lebensmomenten begegnen sich in diesem kleinen Safe Space und tauschen sich plötzlich irre privat aus. Und diese Geschichte ist für mich so ein bisschen symbolisch für diese ganzen vielen Toilettengeschichten, die ich in meinem Leben erlebt habe. Und es geht auch so um diese Zeitreise. Die Toilettentüren haben sich verändert. Es steht nicht mehr Tim liebt Gabi auf der Tür oder ich stehe auf Thomas, sondern inzwischen sind die Türen schicker und es gibt Handtücher und nicht mehr Papier zum Rausziehen.
0: Außer hier bei uns.
1: Außer hier bei euch. Sorry, ich wollte es nicht so sagen, aber okay. Aber die Liebe an diesem Ort und diese besonderen Momente, die sind da. Und davon erzählt dieses Buch auf ganz besondere Art und Weise.
0: Und entweder lesen wir das Buch oder wir treffen uns auf der Toilette, bitte, um das genauer zu besprechen. Und wir haben jetzt auch einen Eindruck, was bei den Jungs los ist, zumindest
1: fand ich ganz, ganz spannend.
2: Wirklich. Ich möchte mal sagen, das finde ich also auch, erkenne das so. Der Hosenschnitt ist aber auch anders geworden. Immer mehr Männer stehen nicht mehr da und machen einen Reißverschluss aus. Ach so, und dann geht es, sondern die machen alles auf, lassen die Hosenstücke runter, weil sonst geht es nicht. Oh,
1: also das führt dann zu sehr intimen, viel intimeren Momenten als früher.
2: Jetzt kann man auf eine Toilette kommen, das ist mir vorhin passiert.
3: Ich hatte nichts damit zu tun. An der Stelle. Also.
2: Ja. Stehen zwei Männer an den Becken, einer in der Kabine und einer wäscht sich die Hände. Dann habe ich gesagt, hier ist aber was los. Weil ich eigentlich.
0: Die Situation waren
2: relativ viele Leute. Keiner hat in irgendeiner Weise reagiert. Ah, ja. Kein Tönchen. Das ist eigentlich typisch. Ja. Die Männer schweigen auf der Toilette.
0: Das wird auf jeden Fall ein spannendes Buch, wenn wir mal über die Herrentoilette was erfahren dürfen. Das wird ein ganz dünnes Buch. Bis dahin, Marella, aber erstmal vielen Dank, dass du Teil eines dickeren Buches auf jeden Fall bist.
4: Ja, angefangen hat er einst als Harzer Heimatsänger, gerettet hat ihn Udo Walz höchstpersönlich. Mit Rosenstolz hat er große Hits gehabt, komponiert und geschrieben hat er solche für viele andere auch. Mit seinen Musicals und Filmmusiken, da erreicht er und begeistert Millionen. So jetzt auch mit dem Musical Romeo und Julia. Peter Plate ist da. Wie schön, wir freuen uns. Ich erspare dir die Herrentoilette. Kartoffelsalat hatten wir auch schon. Deswegen frage ich dich, also ein musisch begabter Mensch, wie hält der es in Braunschweig aus?
5: Naja, ich kam ja aus Goslar.
4: Ja, ach so. Ja gut, aber du bist doch geboren in Braunschweig.
5: Nein, nein, nein, ich bin geboren in Indien.
4: Da bin ich aber einer absoluten Fehlinformation aufgesetzt. Wie hat sich den Braunschweig da reingemengt? Keine Ahnung.
0: Ist ja sowas Ähnliches wie Indien.
4: Ja, aber ich habe ja nicht Peter angeguckt und habe gedacht, der muss ja in Braunschweig geboren sein.
5: Aber auf Indien wäre ich auch nicht gekommen.
4: Auf Indien wäre ich wirklich nicht gekommen. Ja. Nur so Kosmopoliten heute. Moskau, Indien.
5: Ja, ich bin tatsächlich in Indien geboren.
4: Ja.
5: Das lag daran, dass mein Großvater im diplomatischen Dienst war. Mein Vater starb vor meiner Geburt. Meine Mutter ist zurück zu ihren Eltern. Und schwupps.
4: Ach, guck mal.
5: Bin ich dann in Indien geboren und dann ging es nach Australien und dann nach Hamburg und dann Goslar.
4: Ja.
5: Und Goslar war aber auch schön, um Gottes Willen.
4: Das waren aber dann die Harzer Heimatsänger.
5: Genau, da war ich dann als Kind und habe dann irgendwie mit 6 oder 7 Jahren die Harzer Heimatsänger gesehen und so ein riesen Akkordeon. Ich bin ja immer noch klein, aber ich war sehr klein. Dann hat meine Mutter mir da habe ich neulich gerade mit ihr drüber geredet, ein überlebensgroßes Akkordeon gekauft.
4: Ja, und so konntest du denn auf diesem auch dann entsprechend spielen?
5: Ich fand das dann ganz schnell ganz blöd.
4: Ja, weil es ist ja ein unglaublich komplexes Instrument. Wahnsinn. Ich habe da großen Respekt vor, was du da gleichzeitig alles
5: machen musst. Ich finde es jetzt ehrlich gesagt wieder schöner, aber ich fand es dann so uncool und habe das dann auch tauschen dürfen gegen eine Orgel.
4: Ah ja, guck mal. Mhm. So, und jetzt kommt so eine richtig miese, stumpfe Überleitung. Ja. Du hast ja dann auf den Köpfen anderer Leute rumgeorgelt. So, und zwar bei Udo Walz. Du warst Teil des, kann man in dem Falle, glaube ich, sagen, Teil des Ensembles von Musical-Direktor Udo Walz in seinem Salon. Wie hast du es denn zu Udo Walz geschafft?
5: Na, ich habe meinen Zivildienst in Braunschweig gemacht und ich habe dann in Braunschweig auch studiert, Sozialarbeit, Sozialpädagogik, aber ich war todunglücklich und wollte ja eigentlich Musiker werden. Nur damals konnte man Popmusik einfach auch noch gar nicht studieren oder so. Ja. Das war völlig undenkbar. Und jetzt bin ich auch, ich konnte jetzt auch nicht groß Noten lesen oder was. Ich war also verzweifelt, habe mich aber verliebt. Und dieser junge Mann, das war der Ulf, der hatte einen Warteplatz an der Schauspielschule. Und, oder ein Babyjahr hieß das, glaube ich, damals. Also er war zu jung, musste noch ein Jahr warten. Dann haben wir gesagt, wir gehen zusammen.
0: Ich dachte, er hat ein Baby gehabt.
5: Das hieß, glaube ich, Babyjahr, wenn du ein Jahr noch warten musst. Okay. Du bist schon angenommen worden.
4: Verstehst, wir waren kurz irritiert, weil also das mit Braunschweig war ja schon ein kleiner Missgriff. Aber dass er jetzt plötzlich Ulf auch noch ein Baby hatte, das...
5: Ja.
4: Okay, alles klar, jetzt sind wir wieder in etwa. Sind wieder auf Linie, jetzt sind wir wieder auf einem Level.
5: Mhm. Okay. So, wir zogen also nach Berlin.
0: Jetzt weiß er es auch schon nicht mehr, der arme Kerl.
4: Ich habe ihm einfach die eigene Vita atomisiert.
1: Ja, aber wirklich. Aber wo ist zu Hause? Wo ist in deinem Herzen zu Hause? Gibt es eine Verbindung von Indien, Australien?
5: Es ist meine, so lustig, ist das, dass du das jetzt gerade fragst, weil ich war jetzt zum ersten Mal seit ganz so lang, mal 9 Wochen nicht in Berlin.
1: Ja.
5: Zu Hause ist Berlin.
1: Schon.
5: Ja. Also wir zogen in das besagte Berlin. Die Mauer war gerade gefallen. Wir zogen nach Friedrichshain. Und ich brauchte aber irgendeinen Job.
4: Ja.
5: Und ich war irgendwo in einer Szene unterwegs und da hat mir jemand gesagt, es gibt so einen Friseursalon und die suchen jemanden, der wäscht die Haare und bringt die dann zum Platz.
4: Das war die Stellenbeschreibung.
0: Ja, vor allem so.
5: Ja.
0: Ja. So bist du wie eine Krabbel ein bisschen auch.
5: Ne? Ja, ich war auch nicht so gut. Und so. Gehe ich also und Udo hatte seinen Flagship-Store, würde man heutzutage sagen, einen riesen Palast da am Kudamm gehabt.
4: Kudamm, genau, ja.
5: Udo Walz. Und ich gehe da rein und da war Irene am Empfang und ich sage so, ich habe gehört, Sie suchen Champeure.
0: Du warst richtig im Thema, ne?
1: Ja.
5: Und die hat sich so schlapp gelacht, dass sie gesagt hat, ich hole mal den Udo. Ja, und dann hat Udo gesagt, ja, morgen früh 10 Uhr fängst du an.
4: Ach, sehr gut.
5: Ach so, dann hat er gesagt, das habe ich dann 11 Monate gemacht.
4: Oh, fast ein ganzes Jahr. Ist ja gar nicht so schlecht. Dann hast du fleißig shampooniert, Leute. Und ich habe gehört, du durftest teilweise sogar die Tönung übernehmen.
5: Genau.
4: An guten Tagen.
5: Oh. Ich durfte dann auch tönen.
4: Und ist wer kann denn? Komm, jetzt machen wir noch so eine Minute. Ja, wir haben sie da applaudiert, weil er tönen durfte. Warum nicht? Sehr gut, er durfte tönen.
0: Größte Wertschätzung kam von Martina. Ja. Ne? Man weiß ja, wie aufwendig sowas ist. Also,
6: na, ich habe noch nie getönt.
0: Du bist da.
4: Naja, er ist ja auch Musiker. Er hat es ja auch mit Tönen zu tun. Jetzt sind wir doch gerade so nett beieinander.
1: Die nächste Runde auch mit dir.
0: Absolut.
4: Ja, ihr redet über die Herrentoilette. Ich versuche hier nochmal.
0: Endlich mal. Ihr redet ja selber nicht über die Herrentoilette.
1: Also das war doch wirklich erhellend, oder nicht?
0: Das war wirklich sehr erhellend.
5: Aber ich muss dazu auch nochmal eine Erinnerung. Der Art ist ja auch so, dass auch diese Toilette vom Probenraum kommst du runter. Und bei uns Jungs ist wirklich so immer. Und?
4: Ja.
5: Ja. Das ist die Unterhaltung.
4: Zweimal schütteln,
5: fertig. Ja.
4: Genau.
5: Und?
4: Nein, da muss man wirklich auf Herrentoiletten, der Unterleib wird komplett totgeschwiegen. Ne? Da wird nicht drüber geredet.
7: Welcher Unterleib, Micky?
4: Ja, der gerade benutzt wurde halt.
0: Ihr wart doch gerade beim Schamponieren.
5: Wir waren doch schon beim Tönen.
4: Inwieweit hat der Salon von Udo Walz dich schon auf das vorbereiten können, was du später machen konntest, solltest, wolltest, das Musical? Weil ich stelle mir das ja so, es hat so was... Zelebratives bei Udo Walz, so wie ich das immer gesehen habe.
5: Das habe ich jetzt gar nicht so empfunden.
4: Nee. Ist es?

0: wirklich? Schade, weil ich habe.
1: Nein, das nein, nein. Also ich fand's schon irre, dass Inge Meisel da mit dem Zug kam.
0: Oh, bitte.
1: Ne? Die kam aus Hamburg und ist dann, glaube ich, ja, die ist dann mit den Lockenwicklern von Berlin zurück mit dem Intercity nach Hamburg gefahren. Ja. Und also das fand ich, ich meine, ich kam aus Goslar.
0: Ja, ja.
1: Ne? Ja. Also das fand ich schon toll.
0: Aber diese, diese
1: aber es war sonst, nein, weil ich war wirklich da der Underdog.
0: Ja.
1: Und aber Udo war lieb zu mir, das muss ich sagen.
0: Ja, das hoffe ich doch wohl, nehme ich doch wohl mal stark an. Aber diese ganze Zeit Anfang der 90er muss ja für dich ein einziger Rausch gewesen sein, weil du warst frisch verliebt in Ulf. Dann ging es ja auch relativ bald los mit Rosenstolz. Was war das für eine Zeit?
1: Das war toll. Also, ja, es war toll. Es war jeden Morgen eine Freude aufzuwachen. Eigentlich.
2: Ja, wie kam es denn vom Tönen zu den Tönen?
1: Ja, ich wollte schon als Kind halt Musik machen und Lieder schreiben, aber keiner hat mir gesagt, wie das geht. Also hat man sich das selber beigebracht. Und dann hatte ich das große Glück, natürlich die Anna zu treffen. Und Ulf war auch noch so ein, oder ist auch immer noch ein Freak. Und,
0: das muss man an dieser Stelle mal sagen. Er war ja nicht nur lange Jahre dein Lebenspartner, sondern ist dein musikalischer Partner. Das heißt, ihr komponiert zusammen, ihr schreibt die Songs zusammen, auch heute. Also ihr seid eigentlich ein Duo. Ihr seid nicht eigentlich, streicht das eigentlich, ihr seid ein Duo.
1: Richtig.
0: Du bist jetzt ja in diesem Falle der präsentere Teil in dieser Sendung, aber Ulf und du, hier sieht man ja auch, ihr seid ein Duo, ihr macht die Sachen alle zusammen. Mhm. Das war jetzt keine Frage, das war jetzt in dem Falle, war eine Feststellung.
3: Aber kann man auch mal sagen, finde ich.
0: Ja.
3: Und aber wie kam die, also ich meine, irgendwo ihr müsst euch ja kennenlernen. Es ist ja dieser Magic Spot, dass es zu dieser Verbindung kam, die dann so musikalisch so groß wurde. Wie ist das passiert?
1: Mit dem Ulf?
3: Nee, nicht mit dem Ulf, das haben wir schon gehört, das war mit dem Haaren, aber der Musik? Also mit Rosenstolz. Wo trifft man so eine Frau? Wo kommt es zu so einem Moment? Und du weg vom Haare färben.
1: Nein, ich habe das allen erzählt, die es nicht wissen wollten. Ich suche eine Sängerin.
4: Das dann ist stark. Da kommt sowas bei raus, wenn man das einfach ein bisschen fragt und dann kommt so ein geniales
1: Duo raus. Die stand dann tatsächlich eigentlich im wahrsten Sinne des Wortes bei uns an der Tür über einen gemeinsamen Freund. Mhm. Der hat gesagt, ich kenne eine, die kann ganz toll singen. Soll ich dir mal Bescheid sagen? Und dann stand da Anna allein vor der Tür. Und ab dem Moment haben wir erst einmal in der Woche geübt, dann zweimal in der Woche. Und dann bin ich zu Udo gegangen und habe gesagt, kannst du mich rausschmeißen, damit ich...
0: damit du dann noch Arbeitslosengeld bekommst.
1: Richtig. Ich habe das extra gesagt, dass ich das mal erzählen muss.
0: Friedrich Merz hat das jetzt nicht gehört. Er wird aber...
1: Aber er sollte es hören, weil nicht alle, die das machen, sind dann... verplempern dann irgendwas, sondern das hat mir geholfen.
0: Ja, total. Ja.
1: Und Anna hat Schuhe verkauft bei Bata und das war also wirklich, es war eine harte Zeit, aber es war irgendwie toll.
0: Ja, und was dann danach gekommen ist, das war ja irre erfolgreich. Wir haben übrigens einen ganz kleinen Ausschnitt, liebe Grüße an einen den Mitbegründer des Kölner Treffs, Alfred Biolek, hier bei Boulevard Bio und ein Hauch jüngerer Peter Plate.
5: Es war ja früher jahrelang immer so der gleiche Stall und immer so die gleichen Schnulzen, sage ich auch mal. Ja. Und jetzt waren es andere Schnulzen. Ne? Also ich meine...
6: Genau, ist genau richtig.
5: Ich meine, also mit der Schnulze ist das wie mit der Gier. Ne? Ja. Man kann das abwertend sagen, negativ sagen. Ja. Aber es ist ja eigentlich was ganz Tolles. Und Sie machen doch Pop, aber doch einen Schlagerpop irgendwo.
6: Naja, wir sind schon äußerst kitschig veranlagt.
5: Ja, eben, aber bewusst.
6: Ja, bewusst.
5: Das ist das Entscheidende.
6: Ich liebe Kitsch. Also, und ohne Gänsehaut wäre das doch eigentlich ziemlich langweilig, dieses ganze Leben. Und dann müsste man auch keine Musik machen.
0: Stimmt.
4: Ja. Ich wollte gerade sagen, das klingt total nach dir, ne?
0: Übrigens... Weil wir gerade schon mal über Großmütter gesprochen haben. Dieser Auftritt bei Biolek war ja in vielerlei Hinsicht interessant. Deine Oma hat sich den Auftritt auch angeguckt. Ja. Du warst ja sehr, wie sagt man, sexpositiv.
1: Naja, es war so, wir sind da überhaupt nur reingekommen, weil irgendein anderer Gast fiel aus. Und wir hatten davor diesen Vorentscheid, den zweiten Platz mit der Gilde Horn gemacht. Ja. Und dann haben sie gesagt, ja, Peter, willst du da kommen? Es geht um Gier. Und du müsstest aber auch über das promiske Leben reden.
0: Ja.
1: Und habe ich das damals, weil ich damals auch so lebte, habe ich das gemacht, fand ich super. Und am nächsten Tag meine Oma am Telefon, ich dachte, und dann meint sie, also was du gesagt hast, das war okay, aber der Pullover ging gar nicht. Ist das
4: toll. Keine Ahnung. Er hatte einen an immerhin. Ja,
0: er hatte immer einen. Immerhin. Ich finde den Pullover ehrlicherweise
3: ich auch cool.
0: Der sieht ehrlicherweise ganz gut aus. Also es gibt Kleidungsstücke, die sind deutlich schlechter gealtert im Laufe der Zeit. Aber
1: ja, der da drin steckt, ne?
0: Nein, du siehst fantastisch aus. Übrigens, du hast in dieser Sendung, ich habe es mir angesehen, auch gesagt, damals zumindest, dass du Angst hast, etwas zu verpassen. Ist das heute immer noch so?
1: Ja.
0: Ja.
1: Jetzt sagen ja alle FOMO, ne? Aber deswegen fand ich interessant, was du gesagt hattest. Bei mir ist es jetzt so, also ich habe schon Angst. Angst ist auch leider mein Lebensthema. Ich habe auch Angst tatsächlich vor dem Tod. Mhm. Und ich merke auch gerade, ich bin in so einer Phase, wo du merkst, okay, das ist jetzt, wenn du 60 wirst, ist jetzt nicht mehr. Ja, ist so es wie
0: vor dem
1: ihr
0: Tod
1: jetzt
0: oder vor dem nicht mehr schaffen können dann.
1: Wie bitte? Also
0: hast du Angst vor dem Tod oder hast du?
1: Ich glaube auch nicht an Gott. Ich habe einfach Angst vor dem Tod. Ich habe keinen Bock, nicht hier zu sein.
0: Ja, okay. Aber dann ist ja das, was du lebst, wunderschön, weil.
1: Oh, ich liebe das Leben.
0: Aber das ist ja das aller. Ja. Ja, und du holst, beziehungsweise ihr holt ja allein künstlerisch aus diesem Leben ja eine ganze Menge raus. Ich habe gerade schon gesagt, Romeo und Julia, Premiere in Köln, dann geht es weiter in Düsseldorf, unter anderem wird gespielt. Das ist ja eine sehr besondere Inszenierung. Sie ist ein bisschen anders angelegt, natürlich als Musical. Sie hat unter anderem mehr Frauen. Wie viele Frauen hat das Original? Ich weiß nicht, sind es zwei oder so? Also Julia, das weiß man. Also das weiß ich auf jeden Fall. Julia ist dabei. Das so viel kann ich dir sagen.
1: Ja, sagen wir so.
0: Die ist dabei. Also mindestens eine.
1: Ja, sagen wir so, es waren ja natürlich andere Zeiten, als der wunderbare Shakespeare das geschrieben hat. Wir dachten nur eigentlich, wir brauchen erstmal so eine Julia, die ein bisschen Pippi Langstrumpf ist. Die ist schon öfters da vom Balkon abgehauen.
0: Ja, also eine etwas selbstbestimmtere Figur. Ja,
1: richtig.
0: So,
1: wobei wir wollten uns unbedingt an Schlegel halten, also an die Originalübersetzung. Also das heißt, du musstest also alles über die Regie oder über unsere Songs lösen.
0: Ja.
1: Unser Romeo ist ein bisschen dumm.
0: Ach. Ja.
3: Warum?
1: Also der versteht auch viele Sachen nicht und so, aber der ist halt heiß.
0: Also bis hierhin ein ganz normaler Mann eigentlich.
4: Ja. Ja. Das heißt, man muss sich halt auch entscheiden.
0: Ja. Ja. Das ist hot.
1: Ja. Genau.
7: Fühlst du dich angesprochen?
1: Und unser Mercutio, der schwärmt auch für Romeo.
0: Ah ja, der steht auch auf Romeo. Mhm. Ah ja, naja gut, okay, solange Romeo immer noch am Ende auf Julia steht, dann gibt es
7: warum nicht auf beide?
0: Ja, warum nicht auch? Pass auf, wir gucken mal kurz rein. Vielleicht zeichnet sich da schon das ein oder andere ab. Passen Sie mal genau auf, meine Damen und Herren. Also, es knistert.
8: Mein Kind, du bist nun alt genug.
9: Sie ist noch jung. Oh.

0: Das will ich gucken. Ja. Macht gut.
1: Ja, da haben wir doch jetzt alle schon mal Bock drauf gekriegt. Jetzt haben wir gerade den Song gehört, Liebe ist alles, natürlich der große Rosenstolz-Hit. Mit welchem Gefühl blickst du jetzt darauf, speziell auf diesen Song, Anna R. lebt nicht mehr? Was umtreibt dich da, wenn du diesen Song auch in dieses Musical eingebaut hast?
2: Naja, Dankbarkeit. Also Liebe ist ja einfach auch alles. Also ich kann da gar nicht, kann ich nichts Gutes zu sagen, kann nichts Kluges zu sagen. Es ist einfach so, dass natürlich das für mich ist das ja was anderes, dass Anna als Mensch gegangen ist. Mhm. Das ist ja die Katastrophe.
1: Ja.
2: Ne? Also ein Menschenleben endete viel zu früh. Das ist das eigentlich Traurige. Da, ich weiß nicht, das kann ich dann so völlig. Das hat jetzt nichts mit dem, was Anna und ich gemacht haben, zu

0: Teamwork. Also Musical ist sowieso Teamwork, Theater ist Teamwork. Also wir sind offizieller Titel ist künstlerische Intendanten, aber wir haben jetzt kein Büro oder schreiben wichtige Pläne oder
1: aber
0: so.
1: Aber die Bühne, auf der ihr euch austoben
0: könnt, meine Bühne, oder? Das ist der Wahnsinn. Also es ist der schönste Beruf der Welt. Das ist ganz, ganz toll. Aber ich kann ja nicht sagen, wir haben jetzt keinen geregelten Ablauf. Eine Kollegin von dir hat mir das mal erzählt, die guckt sich morgens auch immer erst an, was sie am Tag machen muss. Und so mache ich das auch meistens. Sonst würde ich durchdrehen.
2: Kann ich gut nachvollziehen.
0: Das ist so viel.
2: Vertraut, diese Haltung ist mir durchaus.
0: Oder?
2: Durchaus vertraut, diese Haltung. Ja. Aber es ist natürlich, ich will da jetzt, gar nichts madig machen, aber es ist natürlich betriebswirtschaftlich schon ein ganz schöner Brocken auch, so ein Ding am Laufen zu halten.
0: Ja, das ist. Kommt ins Theater des Westens. Wo ist die Kamera? Hallo, kommt gerne ins Theater des Westens. Ja, es ist der Wahnsinn.
2: Ja.
0: Aber es ist was toll ist, wir hatten, das fing damals an mit Kudamm 56, einer Fernsehserie. Und es war Corona. Und die einzigen Zuschauer, die kamen, waren ja die Berliner.
2: Ja.
0: Was so toll war, dass die Berliner und die Brandenburger, die man auf gar keinen Fall vergessen darf, sich eigentlich dieses Theater zurückerobert haben von einer Abspielstätte, was ich nicht böse meine, aber die haben sich das zurückerobert.
2: Ja.
0: Und das ist so ganz toll.
2: Dann wollen wir doch an dieser Stelle nicht nur die Berliner grüßen und loben, sondern auch zum Beispiel die Kölner und die Düsseldorfer und sagen, Romeo und Julia, das Musical, Peter Plate, Ulf Leo Sommer, Sie haben es sich ausgedacht, Sie haben es komponiert, Sie haben es geschrieben. Gehen Sie hin, lassen Sie sich begeistern. Peter Plate, Dankeschön. Vielen, vielen Dank. So. 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
1: Ich finde, heute hatten wir schon viel Inspirierendes hier in der Runde.
2: Aber wirklich, oder?
1: Und wir werden auch nicht müde, das hier fortzusetzen. Finde ich wirklich. Und das wollen wir mit dir, liebe Charlotte, jetzt fortsetzen. Wir haben schon eine Idee davon. Bitte nehmen Sie Haltung an. Glänzt ja schon jetzt noch mit Haltung. Wir haben gerade schon eine Idee davon bekommen, dass du Mama bist. Du bist aber auch natürlich Moderatorin, Podcasterin und heute vor allem nicht als Ex von irgendjemandem bei uns. Wir freuen uns sehr, dass wir sagen können, Charlotte Engelhardt ist bei uns.
3: Danke,
1: herzlich willkommen, Charlotte.
3: Vielen Dank.
1: Und ich muss sagen, ich bin auch sehr froh, dass wir dich an diesen Stuhl binden konnten, denn ich habe gehört, bei Gesprächen, du bist auch ein sehr umtriebiger Mensch, werden schon mal Schubladen ausgewischt oder wenn du Videokonferenzen hast, wird der Ton stumm geschaltet, dann gehst du erstmal eine Runde Staubsaugen. Ist das also schön, dass du hier die Ruhe halten kannst?
3: Es für mich ist gerade wirklich so, kennt ihr dieses Restless Leg?
1: Ja. Hast du, ist es schon? Würdest du gerne was aufräumen?
3: Nein, jetzt ist alles gut noch, aber ich habe immer Angst davor, dass es dann kommt, wenn ich ruhig sitzen muss, weil dann bin ich dann so.
1: Also du bist
3: immer in Bewegung. Ne? Ich habe da 4 Hunde, 2 Kinder, eine Katze, 2 Meerschweinchen.
1: Aber auch aus Gründen ja offensichtlich. Du brauchst das ja
3: auch. Ich brauche das alles, ja. Ich
2: und das Apfelgut hast du demnächst ja auch noch.
1: Das Apfelgut.
3: Absolut. Ja.
1: Da ist viel
3: aber
1: Platz für
3: 4
1: Hunde.
3: Ich kriege ja Hilfe.
1: Ja. Ja. Wobei, ihr beide werdet auch super gespannt, weil Björn und ich haben uns schon darüber ausgetauscht, dass wir alles immer nur noch auf 1,75 Geschwindigkeit hören.
3: Ja,
1: das heißt, wir würden vorspulen, du würdest putzen. Es wäre ein furchtbares Chaos, wenn sich jemand mit uns unterhalten würde. Also,
3: aber ich spreche mit zweifacher Geschwindigkeit.
1: Ja, deswegen. Dann versuchen wir das doch jetzt. Ich höre auf 1,75, dein 2,0. Das wird ein sehr schönes Gespräch. Wir haben gerade, mir ist es sehr flüssig eigentlich schon, Charlotte Engelhardt so über die Lippen gegangen. Das war aber gar nicht so einfach, deinen angeheirateten Namen würdig wieder loszuwerden, wie man sich das so denkt. Es war schon ein kleiner Akt da.
3: Ja, ich bin den auch gar nicht los, so richtig. Also es klingt jetzt auch so, als müsste ich den unbedingt so lostreten oder mich befreien. So ist es überhaupt nicht. Ja? Also ich bin eines Morgens für mich einfach aufgewacht und dachte, krass, irgendwie kann ich auch würdig sein und trotzdem Engelhardt heißen. Mhm. Ja, also das spiegelt sich eigentlich ganz gut wieder so.
1: Ja.
3: Und mein Ex-Mann und ich, wir haben ein gutes Verhältnis, wir haben ein sehr gutes Verhältnis in der kompletten Patchwork-Familie, eine sehr spezielle Familie auch. Aber für mich war es einfach, ich wollte wieder zurück

0: in die Fernsehlandschaft. Ich wollte mein Herzensjob Moderatorin machen und ich wollte da einfach den Namen Englert wieder haben. So, dann wollte ich den aber als Künstlername haben, weil ich fand das so sehr umständlich. Dieses ganze Bürokratische in Deutschland war mir, ich habe keinen Kopf für sowas. Und dann hieß es aber, ja, aber da müssen Sie aber erst ein Jahr unter Englert arbeiten.
1: Ach, du musst was? Ein Jahr mit deinem Künstlernamen haben.
0: Ja, und da habe ich gesagt, aber ich heiße fies doch früh Engelhardt. Also ich habe ja auch damals
2: der
0: schon, ja, und ich habe auch 15 Jahre darunter oder 13 Jahre darunter gearbeitet schon. Ja. Kann ich das? Nee, das gilt nicht mehr, weil jetzt hießen sie ja würdig.
3: Das ist ja ganz
0: und dann habe ich gesagt, aber der steht doch schon drauf, der muss nur eine Zeile hoch, dieser Name. Mehr muss da doch gar nicht sein. So, und jetzt muss ich also in ungefähr einem halben Jahr gehe ich dann aufs Standesamt. Ich hätte nie gedacht, dass ich wieder zweimal aufs Standesamt muss nach meiner Scheidung. Aber
1: wollte ich das sagen, ohne zu heiraten ja vor allem.
0: Genau.
1: Wer weiß, wie ich mitnehme das aufs Standesamt. So, ja.
0: Und dann, ja, und dann muss ich das dann belegen. Hier ist also das und jenes und dieses und dann tragen sie es mir ein.
1: Ist ja irre. Hatte ich keine Ahnung, dass es so
2: ist. Ja, das war bei mir aber nicht der Fall. Ich habe ja auch eines Tages gesagt, ich möchte mein Mädchennamen wieder haben.
0: Hab ich nicht gesagt.
2: Bin ich zum Standesamt gegangen, habe 10 Mark damals noch bezahlt. Ach, und dann
0: bestochen hast du. Das habe ich natürlich nicht probiert.
2: Das waren die Gebühren, die man mir abverlangt hat. Ja. Und dann hieß ich wieder Meuth und dann rief mein Vater an und ich meldete mich am Telefon Martina Meuth. Und da war er erstaunt.
1: Ach so, also deinen Vater hast du damit noch überrascht?
2: Der natürlich noch den Ehefrüh, also den Mann, der vor ihm war.
3: Was? Es gab jemanden?
0: Nee.
1: Aber ich finde aber schön, wie man den Vater dann schnell reibt. dass man so schnell reiben muss, dass es vorher mal jemand anders
3: war. Ja, gut.
1: Ja, ist doch. Aber es ist ja bei euch gut ausgegangen.
2: Und dann wollte ich den Namen nie mehr hergeben und mache jetzt von, ich habe seine beiden Namen auch.
1: Du merkst es schon.
2: Aber ich
0: kann
2: davon keinen Gebrauch.
4: Pass, Meuth, Neuner,
0: Dutzendhofer.
2: Ja, brauche ich zwei Teile.
1: Ja, vielleicht kannst du ihren Namen annehmen. Schon. Das scheint mir einfacher
2: zu sein. Nicht nur das übernehmen, sondern auch
1: 10 Mark.
2: Nee,
1: 10 Mark. Mark. Müssen 10 Mark sein.
3: Solchen Nachnamen hat man früher in der FDP-Karriere gemacht.
1: Ja, schade. Manche Dinge gehen nicht mehr.
5: Bildungsjob.
1: Entschuldigung. Ja, vorübergehend zu
3: machen.
1: So, zurück zu dir, Charlotte. Ja, aus vielen Gründen. Wir sind zurück bei Charlotte und ihrem wunderbaren Nachnamen Engelhardt. Ist es... Ich meine, wir haben jetzt gerade schon eine Idee davon bekommen. Es ging dir nicht darum, jetzt unbedingt zu sagen, ich heiße nicht mehr würdig. Trotzdem ist das etwas, was dir auch immer wieder begegnet, ist dieses Label Ex von. Ist das etwas, ich habe einen Podcast reingehört, da habe ich gedacht, Eskalationsstufe eigentlich schon für dich. Das nervt dich richtig ab, ne?
0: Richtig krass auf den Sack. Um es mal wirklich auf richtig Deutsch zu sagen, gibt mir so sehr... Wirklich, immer dieses Ex von und, also ich habe nichts dagegen, mir geht es nicht darum, dass ich nicht Ex von sein will. Darum geht es mir nicht. Mir geht es darum, diese wenige Kreativität, die in dem Moment stattfindet, in den Köpfen von den Leuten, die das schreiben oder sagen. Mhm. Das ist eher das, was mich stört, weil ich bin Unternehmerin, ich bin Moderatorin, ich bin Mama, ich bin Hundemama, ich bin ein Mensch, ich bin eine Frau, ich bin Charlotte und natürlich bin ich auch die Ex von. So, ne? Also darum geht es gar nicht. Aber es ist halt einfach so immer dieses Labeln, weil man denkt, und da, aber das, was mich eigentlich noch viel mehr nervt, ist dann blättert man um und dann ist direkt so, oh, Feminismus und support her, support, she support she und was weiß ich nicht alles, wo ich so denke, ey Leute,
1: damit
0: fangt doch mal damit an.
6: Total. Das ist nämlich genau das
0: Mensch
6: alte Label, das sich so richtig schön festhält, dass man immer den Mann dazu nennt.
0: Genau, Frau Doktor.
6: Wie viele Male du dich selbst erfunden hast. Ja.
1: Die Zahnarztgattin.
6: Meine Oma ist noch Frau Oberlehrerin genannt worden. Die war die Hausfrau zu Hause, aber der Opa war halt der Oberlehrer.
0: Und das ist genau das, was mich so nervt, diese zwei Schienen. Ne? Und das, da denke ich so, lass uns doch bei dem Kleinen anfangen und dann können wir immer noch größer denken. Aber lass uns doch uns auch nie, also einfach auch mal als Mensch sehen, weder als Frau, noch als Mann, noch als Ex-Von, noch als Zukünftiger, noch als Aktueller. Einfach Mensch. Ich bin ein Mensch.
1: Und auch Moderatorin. Und da können wir doch mal weitermachen.
0: Und bitte.
1: Weil das hattest du. Und bitte. Und es ist soweit. Wir können dich als Charlotte Engelhardt, als Moderatorin, als Frau erleben. Aktuell bei RTL Plus. Ich meine das wirklich ernst. Es ist wirklich, was wärst du überhaupt? Frau Rapper gewesen oder was, wenn wir den Oberlehrer mal zu Ende denken?
3: Rappersgattin.
1: Rappersgattin.
3: Rappersgattin.
1: Guck mal.
0: Oberrappergattin. Ich habe auch nichts gegen Ex-Rappergattin. Ne? Also überhaupt nicht.
1: Es gibt
0: aber
1: so viele Möglichkeiten.
0: Es gibt so viele andere schöne Sachen, die man auch zusätzlich sagen kann. Und
1: naja,
0: ich habe selten gelesen bei ihm, sieh du Ex von Frau ehemals Engelhardt jetzt.
1: Kriegt ihren Namen nicht zurück, immer wieder Engelhardt.
6: deswegen, richtig. Genau, warum das, eigentlich nicht? Ich meine, du hast ja auch eine große Karriere hinter dir.
0: Ja, ich kam ja nicht da reingerutscht auf den Knien und habe gemeint, bitte, bitte bring mich ins Fernsehen. Sondern
1: pass auf, wir sagen jetzt Ex von aktueller RTL-Moderatorin, weil das
0: so, und ich finde, wir reden viel zu lange über dieses Thema.
1: Deswegen, ich versuche schon die ganze Zeit weiter zu reiten zu deinem aktuellen Format, in dem wir dich sehen können. Bad Boyfriends.
0: Und schon wieder beim Thema.
1: Wollte ich gerade sagen. Aber das hast du dir gut bekommen. Das hast du dir selber ausgesucht. Das ist dein Job. Sag uns kurz, es sind Jungs, die glauben, aber wir gucken uns mal kurz an, die glauben auf jeden Fall in einem anderen Format zu sein, in dem sie eigentlich sind. Oh. Richtig?
0: So. Verarscht quasi.
1: Verarscht. So.
5: Mädels, schön, dass ihr da seid. Hallo. Herzlich willkommen zu Bad Boyfriends.
7: Die Jungs denken, dass sie in einer Reality-Show sind, die es aber eigentlich gar nicht gibt.
8: Ich glaube, das wird so eine richtig dumme Challenge, die nichts mit Sport zu tun hat.
9: Scheiße. Der schlimmste Punkt war 2022, weil er mich da betrogen hat.
5: Eure Jungs, die gehen feiern. Und ihr seid dabei und müsst ganz genau beobachten, was passiert da und das abspeichern.
10: Ich glaube nicht, dass wir die ganze in der Villa bleiben.
11: So viel ich weiß, gehen wir heute in Disco und geht's voll ab.
12: Ich glaube echt nicht, dass es nur Bro bleibt, irgendwie irgendwas passiert.
13: Ich glaube, die Girls auf unsere Girls könnten kommen.
1: Ja, da wird das Schönste rausgekehrt, ne? Okay, also die Jungs wissen nicht, dass sie im Grunde von ihren Partnerinnen beobachtet werden bei dem, was sie da gerade tun. Wie viel Spaß hast du an solchen Experimenten?
0: Sehr viel. Ja. Sehr viel. Ich fand das richtig gut. Ja, kannst noch mitmachen. Ja, wer weiß. Also,
3: wie ist denn das wirklich in dieser Reality-Welt und da halt in dieser Draufguck-Position zu sein? Quasi, du hast ja alle Macht quasi. Das ist schon faszinierend, weil die Leute machen ja auch wirklich auf, weil es geht ja auch darum, wirklich das zu offenbaren, dass sie wirklich ehrlich alles sagen.
0: Ja.
3: Und trotzdem ist es ja so, das ist schon so ein sehr spezifisches Genre, was mich immer so fasziniert hat. Wie ist das, sowas zu moderieren?
0: Also es ist total spannend, weil also ich für mich persönlich muss sagen, die Menschen, die bei Reality arbeiten, das sind für mich einer der mutigsten Menschen, die wir im deutschen Fernsehen haben, weil sie einfach wirklich loslassen. Und auch in einer Bubble, auch etwas extremer vielleicht, als jetzt hier beim Kölner Treff. Aber trotzdem ist es so, es ist halt einfach im Kleinen, auf kleinem Raum, in kurzer Zeit sehr extrem. Und die sind mit ihren Gefühlen sehr ehrlich, beziehungsweise lassen halt alles raus. Und aber das finde ich sehr mutig.
3: Angst, wenn da jemand jetzt wirklich so was Krasses zum Beispiel offenbart oder sowas? Also Leute sprechen ja auch manchmal bei solchen Shows über so extrem vulnerable Sachen, keine Ahnung, Betrug, betrogener Beziehung, aber auch noch krassere Sachen. Hast du dann das Gefühl, du hast so eine krasse Verantwortung, die du trägst als Moderatorin?
0: Schöne bei dieser Sendung ist, dass ich in dieser Sendung auch mit den Kandidaten viel reden darf. Also es ist nicht eine Moderatorin, die von A nach B geht und abhört und sowas, sondern wir gehen ins Gespräch. Wie geht's dir eigentlich, wenn du das spürst, dass er dich nicht mehr anschaut? Wie geht's dir, wenn du, wir haben auch einen Handycheck, wie geht's dir, wenn du ins Handy guckst und du siehst jetzt nun mal Bilder, die du nicht sehen solltest? Handycheck.
1: Also ich
0: das erste Mal im deutschen Fernsehen haben wir einen Handycheck.
1: Was heißt, ihr guckt in das Handy des Partners an?
3: Und der weiß das nicht?
0: Doch, der weiß das ja.
1: Also, ach so, aber der trotzdem schlimm.
0: Der wird auch gefragt.
3: Okay.
0: Also er wurde
14: wie viel
0: gefragt.
14: Zeit zu löschen hat er vorher?
0: Gar keiner. Und das Lustige ist, die Jungs dachten ja, ich bin von gestern und dachten so von wegen, naja, komm. Ne? Also ja, da ist nichts. Und er sagt, naja, gut, du hast ja auch den Flugmodus natürlich eingeschaltet. So, wir machen den Flugmodus, machen wir jetzt aus und dann gucken wir mal, welche Nachrichten reinkommen.
1: Bang, bang, bang, bang, bang,
3: und kam direkt.
0: So, wir haben aber vorher natürlich gefragt, möchtest du dein Handy zeigen und möchtest du es überhaupt sehen? Ne? Also das haben wir schon abgeklärt alles. Und da kamen natürlich Sachen. Ja, also das wurden lange Gespräche.
1: Hast du schon mal bei einem Partner reingeguckt?
0: Ja, ist ja viel spannender als meins.
1: Ja. Du hast es schon, ne?
0: Ja, natürlich.
1: Aber du warst gerade so entsetzt, Daniel, machst du sowas?
3: Ins Handy, also wenn das jemand bei mir machen würde, dann ist es vorbei direkt einfach. Weil wenn da diese, also ich bin ein sehr krasser Vertrauensmensch.
0: Aber man kann ja fragen.
3: Fragen, guck rein.
1: Die Antwort ist nein.
3: Ach so, okay. Wenn hinter deinem Rücken, ich habe wenig Gesetze im Leben. Es ist Vertrauen. Mhm. Das ist das Einzige, wie man mich böse macht, ist, wenn man wirklich das Vertrauen bricht. Und dann ist bei mir aber vorbei und für immer. Also es ist,
1: du bist auf jeden Fall, wärst auch ein starker Kandidat für so ein Format.
3: Oder?
1: Ich das Gefühl,
3: komm, Staffel 2.
0: Gerne.
1: Aber ich meine, das ist interessant, was ja hier gerade so passiert. Man überprüft sich ja auch selber, wie wäre es bei mir. Passiert dir das dann auch? Ich meine, du bist die Moderatorin, dass man denkt, boah, habe ich sowas erlebt? Geht man da nochmal in
0: die eigene? Ja, absolut. Also die ganzen Paare haben unterschiedliche Probleme. Und, das Ziel der Sendung ist ja, dass die Jungs ein bisschen mehr reflektieren. Und irgendwann sich auch mal Gedanken darüber machen, wenn ich wirklich an meine Frau festhalten soll oder möchte, dann sollte ich mich jetzt ändern. Ansonsten wird es echt schwierig. Und natürlich jede Facette, die mir da gezeigt wird, jede Geschichte, die mir gezeigt wird, und ich glaube, da sind wir uns hier alle einig, also alle, wie wir hier sitzen, wir finden uns immer irgendwo wieder. Und es ist total spannend, diese Dynamik zu sehen und dieses aufzubrechen, den Menschen, mit dem wirklich darüber reden, nicht immer so sagen, pfui, pfui, pfui, sondern woher kommt das? Warum macht dieser Mensch das? Was ist bei dir passiert, dass du das Gefühl hast, das schützt dich, wenn du so mit einem anderen Menschen umgehst? Und diese Gespräche finde ich untypisch für Reality, aber mir haben die wahnsinnig viel Spaß gemacht.
3: Darf ich noch eine Frage?
0: Das ist, aber dann ist auch langsam Schluss.
3: Also jeder, der in so eine Sendung geht, ist sich ja bewusst dessen, dass das, was man sagt, danach durchkommentiert wird bis in alle Ewigkeit, in jedem Meme. Verstehen, also... Sind die sich dessen wirklich bewusst, auch den ganzen Folgen dessen, was das bedeutet, wenn jeder quasi dein Privatstes aus dem Innersten verkommentieren darf danach?
0: Ja, ich glaube, also, das ist ja deren Adrenalin.
3: Ja,
1: so machen sich doch heute ganze Karrieren.
3: Ja, ich finde das so faszinierend, weil man dann man zeigt sich ja nicht in seiner schönsten Art, sondern ich werde betrogen.
1: Das ist ja genau das, was heute das beste Verkaufsargument ist.
0: Und vor allem, man muss aber sagen, Reality klärt auch teilweise auf, weil es gibt halt wirklich so Begriffe, die man mittlerweile selbst vielleicht nicht mehr hören kann, wie toxisch und Co. Und Gaslighting und so weiter. Aber das sind alles Sachen, die werden uns alle bewusster. Und man beschäftigt sich mit sowas.
1: Und weißt du, wo das auch passiert? Weil du das gerade so auf dieses Reality machst. Ich finde, sowas passiert auch in Podcasts. Ja. Dass man sich viel unterhält und viel von sich hergibt, weil man denkt, man wäre in einem, Safe Space, wo man sich unterhält. Du hast ja auch einen interessanten Podcast darüber. Du willst zwar, wir wollten das Wort Ex nicht mehr benutzen, aber er heißt ja so.
0: Jetzt ist
1: es
0: völlig
1: normal. Es ist beruflich. Ja. Es sind die Real Ex-Wives. Ja. Und da triffst du dich auch mit einer Ex.
0: Von
1: deinem Ex. Ja. Genau. Mit Georgina Stumpf, das müssen wir noch dazu sagen. Ja. Ihr habt diesen Podcast zusammen, wo ihr beiden euch worüber dann austauscht.
0: Übers Leben.
1: Wir da gerade schon.
0: Also viele sagten, oh mein Gott, was sagt denn jetzt Paul dazu oder Sido dazu? Naja, wir reden ja nicht über ihn. Also wir sind jetzt irgendwie über, keine Ahnung, wie viele Folgen auch immer. Und also... Ja, es ist ein interessanter Mann.
1: Aber es ist
0: erschöpft. Ne, Folge 1 war es dann auch. Also, ne, weil es gibt ja so viele andere spannende Themen. Sie hat bei mir anderthalb Jahre gewohnt mit ihrer kleinen Tochter. Wir haben eine riesen, wie gesagt, Patchwork-Familie.
1: Ja, Moment, jetzt bist du da so drüber geritten. Das war ja schon auch, das meine ich mit Öffnen. Das ist ja auch etwas Krasses, was ihr gemacht habt, was zumindest ungewohnt ist für viele Menschen.
0: Ich war sogar bei der Geburt dabei.
1: Du warst bei der
0: Geburt? Also nicht bei ihr, sondern von der Tochter. Ja.
14: 19 Stunden.
1: Moment,
14: 4,5 Kilo.
1: Nein, wir wissen, das ist wirklich...
0: So schließt sich der Kreis.
1: Genau so. Kinder, wir haben noch keine Zeit. Wir müssen das einmal kurz erklären. Ja. Also du hast die Ex-Frau, Ex-Partnerin deines Ex-Mannes mit dem Kind, dass die beiden und so weiter. Also
0: die haben sich kurz vorher getrennt. Und dann hab ich zu ihr gesagt, der wohnt doch bei mir.
1: Irre.
0: Und dann ist sie bei mir eingezogen. Meine Kinder haben sich natürlich auch total gefreut. Und ich mich auch, dass es gab auch mal erwachsenere Gespräche gibt am Tisch. Finde ich auch ganz nett.
1: Auch schön, ja.
0: Und dann kam das Kind und ich war da. Und dann hat sie gesagt, weil wir dann irgendwie in dem Moment meinen Ex nicht erreicht haben. Und dann hieß es, ja, damals noch Frau Würdig, die haben jetzt Größe S, passt das S, M, was sollen wir nehmen? Ich so, warum? Ich will mich gar nicht ausziehen. Doch, nein, sie müssen sich ja umziehen, sehr gerne, mit dem Kreißsaal jetzt. Das möchte Frau Stumpf.
1: Nein, du hast wirklich?
0: Ich, ja, ich saß am
1: Kopf. Du warst bei der Geburt?
0: So, und sie war hier und ich habe sie die ganze Zeit, ich war der Mann.
1: Du warst Sido in dem Moment.
0: In dem Sinne ja.
1: In dem Sinne ja.
0: Genau, ich war der Mann in der Geburtsstunde und habe die Nabelschnur auch durchgeschnitten von der Kleinen.
1: Also so, jetzt kommst du mit deinen Reality-Shows. Das hier ist
0: das ist Reality. Reality ist für mich, also egal welches Format, ich finde mich in jedem Format wieder.
3: Aber finde ich mega geil, dass du das auch so einfach so, was du sagst, die Leute... Mit Ehrlichkeit, klar, dann können sie connecten und verbinden. Aber ich finde es trotzdem immer noch sehr, sehr mutig, wenn man über so Privates so ehrlich und offen und einfach
0: spricht. Aber jeder kann auch davon, also ich finde, man...
3: Jeder kann davon lernen, 100%. Ich finde es nur faszinierend.
0: Ach so.
3: Ja. Ich, deswegen, ich bin total, ich gucke mit Sternchen in den Augen. Ich bin so krass. Also es sind so, ja. Also ich finde das.
1: An welchem Punkt treffen wir dich eigentlich gerade, Charlotte? Wenn wir dich jetzt hier, du bist wieder als Moderatorin unterwegs, was sehr schön ist. Du bist mit deinem Namen zum Glück unterwegs. Du hast 2 Jungs auf dem Weg ins Teenageralter. Herzlichen Glückwunsch. 4 Hunde. Machst diesen Podcast. Bist du happy gerade mit dir und dem, wie es so läuft?
0: Mir könnte es nicht besser gehen. Ich glaube, ich bin endlich ich.
6: Das war das Toilettengespräch. Ja.
1: Ja. Ja. Charlotte Engelhardt.
0: Danke.
1: Wie toll, dass du da bist.
0: Vielen Dank.
1: Viel Erfolg.
0: Danke sehr.
1: In Reality und auch im realen Leben, so oder so.
0: Danke
1: vielen Dank, dass vielen du Dank. Heute bei uns bist.
0: Danke.
14: Dass das Sauerland nicht zwingend die Wiege der Comedy ist, das beweist der Bundeskanzler nahezu täglich. Er hat es daraus geschafft, aufgrund seines riesigen Talents. Und in den letzten 2-3 Jahren, da ging es dann auch wirklich wahnsinnig schnell. Dabei hätten wir ihn fast an die Bundeswehr verloren. Stattdessen ist er jetzt der Shootingstar der deutschen Comedy-Szene, demnächst in der Lanxess Arena.
1: Wahnsinn.
14: Björn vom Morgenstern, herzlich willkommen. Wie schön, dass du da bist. Wann hast du das letzte Mal gedacht, boah, jetzt ging es irgendwie doch sehr, sehr schnell mit dem Erfolg?
15: Also ich denke das eigentlich seit 2 Jahren durchgehend, jede Woche. Also jede Woche passiert irgendwas Größeres, so im Vergleich zu der Woche davor. Und ich denke jedes Mal, okay, was noch Verrückteres kann nicht passieren.
14: Ja.
15: Und jetzt bin ich ja hier quasi am Zenit.
1: Des Wahnsinns.
14: Nein, ich dulde es nicht, dass da gelacht wird. Das ist absolut, absolut richtig. Und du wirst ja dann alsbald die nächste Stufe erklimmen. Dann am 28. Oktober geht es in die Lanxess Arena.
15: Ja, genau.
14: Das war, erstmal war es, glaube ich, für 3.000 Leute geplant.
15: Ja.
14: Das ist für sich genommen schon mal sehr sportlich.
15: Ja.
14: Und jetzt kommst du mit den 3.000 noch nicht mehr aus. Wo sind wir jetzt gerade?
15: Also wir versuchen 5.000, aber dann wollen wir auch Schluss machen. Also wir wollen es nicht allen ermöglichen, das soll ein exklusiver kleiner Rahmen bleiben.
1: Kleiner Rahmen, ja. Was übersichtlich ist.
14: Ja. Die Welt zu Gast bei Freunden. Ja, also weil du machst das mit der Comedy ja noch gar nicht so lange. Das ist, wann genau, so 2 Jahre kann man sagen, ungefähr?
15: Ja, also am 17.06.24 hatte ich meinen ersten Auftritt, aber... Also da war ich das erste Mal auf der Bühne mit Humor. Ich habe aber schon mein ganzes Leben lang Witze gemacht und darüber nachgedacht, was bringt Leute zum Lachen, warum lachen Leute, über was lachen die Leute. Also ob die mit mir, über mich oder wegen mir gelacht haben, das war mir immer relativ egal. Hauptsache die Leute haben durch mich irgendwie gelacht und das Lachen mit mir verbunden. Und das habe ich schon in der 3. Klasse mit angefangen.
14: Du hast es ja sogar zertifiziert. Das haben ja die wenigsten von uns. Du hast da etwas vor dir liegen in Klarsichtfolie. Können wir das mal?
15: Also ich habe mein Zeugnis aus der 3. Klasse mitgebracht. Und normal steht auf dem Zeugnis ja was zum grundsätzlichen Verhalten und da sind Noten drauf.
14: Da sind aber gute Noten auch drauf, habe ich schon gesehen. Viel gut.
15: Ja, die Noten sind auf jeden Fall in Ordnung. Die waren mir aber immer egal. Also ich hab auch Abi gemacht, aber im Abi-Buch steht bei Sprücheklopfer 1. Platz. Und mein Abi-Buch habe ich noch, mein Original-Abi-Zeugnis habe ich verloren. Ich weiß nicht, wo das ist.
14: Ja.
15: Ich habe aber das Buch noch. Und man muss sich auch, also in der 3. Klasse stand das erste Mal was im Zeugnis zu meinem Humor. Und da muss man sich auch überlegen, wie viel Witze man machen muss als Grundschüler, dass die Lehrer in der Lehrerkonferenz sagen, das muss aufs Zeugnis mit drauf.
1: Was steht denn da jetzt? Was steht denn da jetzt?
15: Das seht ihr in meinem aktuellen Programm.
0: Ah, so funktioniert das mit der Arena.
15: Nee,
1: ist gar nicht. Deswegen muss er sich nicht ausdrücken.
15: Also ich zitiere meinen ehemaligen Lehrer Volker Merschmann, der gehofft hat, mich damit nicht aufs Gymnasium zu bekommen.
14: Ah ja.
15: Grüße gehen raus. Björn beteiligte sich weiterhin regelmäßig am Unterricht, hatte aber wiederholt Schwierigkeiten, sich an die Gesprächsregeln zu halten. Die Qualität seiner Beiträge war gesamt betrachtet gut und richtig. In einzelnen Fällen führten sie Mitschüler durch verblödelnde Inhalte vom Thema weg und verwischten die Ernsthaftigkeit des Unterrichtsgegenstandes.
1: Wow. Das ist ja. Da hat aber jemand was ausgelegt.
14: Gut geschrieben, aber.
1: Ja. Aber das muss ich finde es schon ein bisschen krass, du warst in der 3. Klasse, ne?
15: Ja.
1: Also was schreibt man doch einem Kind nicht dahin, wo man weiß, der hat ein bisschen Spaß im Leben. Das finde ich schon krass, sowas aufs Zeugnis
14: zu schreiben, oder? Das stimmt, wobei ich sagen muss, in der Gesamtsumme kommt es trotzdem relativ positiv
1: Verblödelnde Beiträge.
14: Ja, aber in Summe war es ja trotzdem gut. Er hat ja gesagt, also in Summe war es schon gut, nur manches hätte er vielleicht...
1: Richtig.
14: Ja, den 30-jährigen Krieg hat er mir ein bisschen versaut, aber ansonsten war es eigentlich, wobei 3. Klasse vielleicht noch ein bisschen. Du kommst aus einem Dorf namens Ringelstein.
15: Ja.
14: Das klingt jetzt erstmal wie so eine lustige ZDF-Kinderserie. Mhm. Warst du fröhlich?
15: Also ich bin ja zugezogen. Im Kindergarten bin ich quasi.
14: Jetzt so sag mich, du bist auch in Indien geboren.
15: So.
14: Sehr gut. Nee.
15: So. Nee, ich bin in Hermeskeil geboren, das ist in der Nähe von Trier. Und
14: das ist das New York, diese Kredit?
15: Ja. Ja. Und also wir sind früher sehr oft umgezogen und dann irgendwann so aufs Dorf. Und dann habe ich schon gemerkt, dass, also man hat uns immer zu verstehen gegeben, anderer Nachname zugezogen. Also
14: wirklich?
15: Ich bin zwar auf dem Dorf aufgewachsen, erzähl viel darüber, ich bin jetzt nicht der größte Fan vom Dorf. Also das war schon, das fing im Kindergarten an, dass ich grundsätzlich ausgegrenzt wurde.
14: Aber und entschuldige bitte ganz kurz.
15: Ich verzeih dir.
14: Anderer Nachname von Morgenstern, haben Sie gesagt, oh, ja, da kommt der Adlige. Oder was haben Sie gedacht, was da jetzt passiert?
15: Also ja, das im Grunde genommen. Also es gab drei Nachnamen im Dorf, ich hatte keinen davon. Und ja, also ich habe relativ früh gemerkt, ich bekomme Aufmerksamkeit nicht grundlos, sondern nur, wenn ich irgendwie Witze mache und wenn die Leute lachen. Und so habe ich quasi meine ganze Identität aufgebaut. So habe ich Zugang zu Menschen gefunden, weil ich immer dachte, wenn die Leute lachen und das mit mir in Verbindung bringen, irgendwann wären das schon meine Freunde. Und wäre ich in der Stadt aufgewachsen, hätte ich die gleichen Sachen, glaube ich, über die Stadt zu erzählen. Ich komme nur mal vom Dorf. Ich bin froh, dass ich im Wald aufgewachsen bin. Ich hatte erst sehr spät ein Handy. Ich hatte eine tolle Umgebung in meiner Kindheit.
14: Ja.
15: Die Kindheit an sich und meine Schulzeit, das war jetzt nicht so, dass ich sage, da hatte ich die beste Zeit meines Lebens.
14: Also während Peter in Berlin halt schon richtig Alarm gemacht hat, da warst du irgendwo in Ringelstein und ohne Handy natürlich um die Zeit und musstest gucken, wie du klarkommst. Also das ist ja... Man sagt es ja, oder Comedians haben das ja immer wieder mal, dass die Comedy eine Art Notwehr war. Das sagen nicht alle, aber in deinem Falle scheint es ja absolut zutreffend zu sein.
15: Ja.
14: Was ging denn da so ab in Ringelstein?
15: Also das waren so drei Dörfer, die quasi alle sehr nah beieinander waren. Und während alle so irgendwie im Schützenverein waren, da wollte ich nicht rein, habe ich dann Theater gespielt. Wir hatten so einen Amateurtheaterverein, da hatte ich sehr viel Spaß. Und ich erinnere mich so an meine erste Rolle, die ich hatte. Da war ich ein schwuler Souffleur und dann waren alle auf dem Dorf. Die sind dann zu mir gekommen und waren dann so, also haben richtig ernsthaft gesagt, jetzt hast du ja die Rolle gespielt, wie gehst du denn damit um, dass das jetzt alle dann auch von dir denken?
14: Okay.
15: Und ich dachte so... Also es war ja eine Rolle. Ich habe das ja nur gespielt. Ja, aber wenn du es so gut spielst, die Leute glauben das dann ja
14: hätte
15: wirklich.
14: Also das ist ja, das spricht ja erstmal für deine Kunst, dass du es kannst, dass man es dir geglaubt hat. Hätte dir das denn da Nachteile gebracht?
15: Das kann schon sein, aber das war jetzt für mich nicht so ausschlaggebend. Also die Leute können ja immer denken, was die denken. Es kommt ja nicht unbedingt bei mir an. Ich habe so meine ein, zwei sehr guten Freunde, die habe ich jetzt auch noch. Mhm. Und mit denen habe ich eine gute Verbindung. Ich weiß, dass die mich lieben und ich liebe die auch. Und alle anderen Menschen, wenn die jetzt irgendwas Negatives mit mir in Verbindung bringen, das ist ja okay. Ja. Also die sollen nicht meine Freunde werden.
14: Was sagen die denn jetzt eigentlich? Also hast du noch Kontakt zu den Leuten da in dem Dorf? Also kommen die, sag mal, unser Junge, den habe ich auch gekannt.
15: Ja, also... Zu einem Freund aus meiner Kindheit habe ich noch sehr, sehr guten Kontakt, zum Rest nicht so. Und es kommen dann natürlich auch irgendwann mal Leute und sagen, ah, ich habe es immer gewusst. Mhm. Und da denkt man dann aber auch, ja, aber du hast mich nicht spüren lassen.
14: Also, ja, ja, genau. Ja, naja, aber das ist ja das. Aber der Lehrer, den du gerade auch gegrüßt hast, der hat sich aber noch nicht bei dir gemeldet. Weil du hast ja mittlerweile über 450.000 Follower bei Instagram. Hast du mal geguckt, ob der Lehrer dabei ist? Ob der auch mal guckt, was macht unser Björn denn da gerade?
15: Nee, aber ich war jetzt mal neulich wieder in meiner alten Schule, habe da so einen kleinen Vortrag darüber gehalten, über das, was ich jetzt mache und wurde da sehr positiv empfangen. Also meine Lieblingslehrer waren alle da, die durfte ich vorher einmal nennen und ich weiß nicht, ob die freiwillig dahin gekommen sind oder ob das für die zum Dienstplan gehörte.
6: Die anderen waren krank an dem Tag.
15: Ja, es war auf jeden Fall, da hatte ich dann eine gute Zeit und als ich dann quasi so erwachsen wieder so an so alten Orten war, hat sich das alles besser angefühlt. Ich war auch ich habe meinen allerbesten Freund, den habe ich auf dem Campingplatz kennengelernt in Holland. Und da war ich immer irgendwie so ein bisschen eine andere Person, weil meine Kindheit auf dem Dorf, da kannten mich alle, da war ich eine ganz bestimmte Person. Mhm. Und dann aber im Urlaub, da konnte ich mich so ein bisschen neu erfinden. Da hatte ich einen besten Freund, da habe ich immer eine gute Zeit gehabt. Immer wenn ich dann da angekommen bin, habe ich geguckt, ist er auch da. Und ich war natürlich auch mit meiner Familie da. Ich habe jetzt zu meinem Stief- und normalen Vater keinen guten Kontakt. Mhm. Und jetzt dann erwachsen wieder da gewesen zu sein, wieder mit Nils, das hat sehr viel so geheilt, weil ich nochmal da war. Und dann konnte ich mit dem kleinen Björn ein bisschen noch so spazieren gehen und dem zeigen, was alles passiert ist. Und dann im Nachgang kann ich das jetzt alles schon ein bisschen romantisieren auch und konnte das ganz gut verarbeiten.
14: Das hilft ja alles, wenn man so ein bisschen die eigene Vergangenheit ein bisschen romantisiert. Ja. Das ist ja ganz cool. Als du gerade bei deiner alten Schule warst, da haben dich ja junge Menschen empfangen. Die haben dich wahrscheinlich bei Instagram schon gesehen. Und dann versuchen wir doch jetzt mal so ein bisschen mit denen Schritt zu halten, was die da gesehen haben. Da schauen sie jetzt mal rein, was der gute Björn da so treibt. Ja.
16: Wenn ich bei mir zu Hause jemanden zu Gast habe und dann geht die Person auf Toilette und schließt dann ab. Das macht mich irgendwie sauer. Ich komme nicht auf die Idee, auf einmal in die Toilette zu gehen. Man schließt ja auf öffentlichen Klos ab, weil man da nicht möchte, dass jemand reinkommt, weil ja diese Informationen gar nicht da sind. Denken die sich, wenn die nicht abschließen, bin ich so, oh, hab ich auch gemacht. Dann kam meine Mama immer zu mir und meinte so, wenn du so nah vor der Glotze sitzt, kriegst du irgendwann viereckige Augen. Ich dachte dann auch mal, wie geil, wenn ich viereckige Augen hätte, wenn jemand dann sagt, Björn, wir haben jetzt mal ein Vier-Augen-Gespräch, die müssen die Augen zumachen. Ich habe schon vier Augen, mach du doch.
17: Das beste Trinkspiel. Das ist richtig gut für jemanden, der gar keinen Alkohol trinkt. Das sind gar nicht die Begriffe, die ich geschickt hatte.
14: Wow. Aber so... So funktioniert das ja mittlerweile, dass man kleinere Bits von Auftritten von sich dann ins Internet stellt, in diesem Fall ja jetzt vor allen Dingen bei Instagram oder TikTok, und dann hast du innerhalb von 2 Jahren eine irre Reichweite generiert. Da gibt es ja keinen Zauber dahinter, das ist genau das, oder?
15: Ja, also als ich mit Comedy angefangen habe, habe ich mich natürlich ein bisschen umgesehen, was andere Newcomer treiben und auch etabliertere Künstler, und habe dann relativ schnell gesehen, dass es jetzt relativ schwierig ist, von heute auf morgen der beste Comedian des Landes zu werden. Aber
1: war das denn Anspruch?
15: Das wird die Zeit zeigen. Ich wusste relativ früh, dass es leicht ist, der fleißigste Comedian zu sein. Also ich wusste, wenn ich mehr hochlade als alle, mehr schneide, ich war immer so ich bin immer noch bis 2-3 Uhr wach, schneide meine Videos, lade jeden Tag was hoch. Und das habe ich bei anderen nicht gesehen und dachte, die Regeln, die einem so mitgegeben wurden, lad keine Videos hoch, schütz dein Material, sonst sehen alle.
14: Ja.
15: Dann dachte ich mir, dann schreibe ich halt mehr und schreibe Sachen, die ich dann nur ins Internet stelle, die dann nicht in meinem Solo sind.
14: Ja.
15: Und alle Grundregeln, die mir mitgegeben worden sind oder die ich mal so gehört habe, die habe ich einfach in Frage gestellt. Ich habe sehr früh angefangen, Flyer zu verteilen, und alle haben gesagt, man verteilt aber nur Flyer, wenn man schon ein Solo hat. Warum verteilst du Flyer? Und ich meinte, ja, damit die bei mir auf Instagram gehen.
14: Ach so, nur für Instagram?
15: Nur für Instagram.
14: Du bist ja im Grunde genommen so das perfekte Scharnier zwischen der analogen und der digitalen Welt, weil du hast 17.500 Flyer verteilt.
15: Ja.
14: Das ist ja der totale Wahnsinn. 17.000. Gut, da sagen natürlich viele von den etwas älteren WDR-Zuschauern, richtig so. Der junge Mann, der verteilt Zettel in der Innenstadt. Gehen Sie mal auf meine Instagram-Seite. Aber so ist es ja.
15: Ich habe es nicht in der Innenstadt, ich habe es immer nach Shows gemacht.
14: Ja.
15: Und manchmal habe ich auch so 4-5 Shows am Abend gespielt, so Open Mics. Und dann ging das erste gegen 17.30 Uhr los. Mhm. Die letzte Show war irgendwie 21 Uhr. Dann habe ich die erste Show gespielt, bin zur zweiten gegangen, habe die gespielt, bin dann zur ersten, habe da am Ausgang allen Flyer gegeben, bin dann zur dritten Show, wieder zurück zur zweiten. Und ich habe mir so meine ersten 6.000 Follower alle erflyert. Yes. Und mir haben alle gesagt, Flyern funktioniert nicht, das macht niemand mehr. Das haben wir früher mal gemacht, das haben wir alle probiert.
14: Ja.
15: Morgen erinnert sich niemand mehr an dich. Und ich dachte immer nur so, niemand erinnert sich morgen an dich, weil das deine Einstellung ist.
14: Weil du einfach so fleißig bist. Ja,
15: es
14: ist also, und es ist wieder das alte Beispiel, das wird Peter auch kennen, wenn du etwas machst, was dir Spaß macht, dass du dann halt einfach nicht merkst, wie viel du arbeitest.
15: Ja,
14: weil, das kann ich mir ja gar nicht erklären, weil das tut man sich ja sonst nicht an. Und die 6.000, die du dir erflyert hast, aus denen wurden dann, also Stichwort exponentielles Wachstum, weil die haben dann wieder neue Leute reingezogen und die haben gesagt, geh mal auf die Seite und guck's dir da an.
15: Genau. Das hat sich aber auch in der Szene, finde ich, total cool verändert. Darf ich Kraftausdrücke benutzen?
14: Ja, aber bitte.
15: Okay. Am Anfang in
14: Berlin... Aber was sind es denn für welche?
15: Sage ich gleich. In Berlin haben alle, da habe ich immer sehr viel Flyer verteilt und stand immer am Ausgang. Und Leute, die das vielleicht jahrelang nicht gemacht haben, die haben sich dann erst mal geärgert über mich. Aber ich glaube, die haben sich eher über sich selbst geärgert, weil die es nicht gemacht haben. Und da hieß es dann immer, Flyer vor zum Morgenstern, der steht da wieder und verteilt.
14: Ach so, ja wirklich.
15: Ja,
14: und klingt wie so ein Icky-Mail-Song. Aber
15: stimmt. Ja. Und mittlerweile verteilen alle Flyer.
14: Ach, wirklich?
15: Und jetzt ist es so, machst du jetzt den Morgenstern. Also man muss das nur eine Zeit lang durchziehen und dran
14: glauben. Weil jetzt, also in Copyshops, da kriegst du High Fives. Ja. Danke, der Morgenstern ist da. Dankeschön. Wir können endlich wieder Flyer drucken.
15: Ja.
14: Aber das ist ja abgefahren. Also es ist jetzt selbst Cindy aus Marzahn fängt plötzlich wieder an, Flyer zu verteilen. Weil
18: ich finde das mega. Also ich bin natürlich auch Generation Flyer. Wir machen das auch bei uns im Theater, ganz logisch. Aber was ich am interessantesten fand, dass du gesagt hast, du schneidest dann nachts um 2 noch dein eigenes Zeug. Das finde ich halt so toll, weil viele denken, ach, das macht doch dann mein Team. Und das hat mir eben
15: auch nur so
18: imponiert.
15: so leicht, weil so Leute wie jetzt zum Beispiel Felix Lobrecht, der sorgt dafür, dass überall im Land irgendwie Comedy-Clubs entstehen. Mhm. Ja. Und dann kriegt man danach wirklich über eine App und über eine Cloud, kriegt man seinen kompletten Auftritt in 4K zugeschickt. Und dann muss ich es nur noch bearbeiten. Ich muss mich nicht drum kümmern. Ich muss es nicht selber filmen. Ja. Ich muss mich nicht um Ton kümmern. Es gibt einfach jetzt deutschlandweit sorgen Leute dafür.
14: Aber Felix kümmert sich sehr darum, oder?
15: Ja, also er hat, also die ganze Newcomer-Szene, die jetzt irgendwie entsteht, fast alle Videos, die man online sieht, die richtig gut funktionieren, fußen in irgendeiner Form auf seinen Clubs, auf den Aufnahmen, dass er sich darum gekümmert hat, dass das für alle zugänglich ist und dass auch jemand wie ich in Clubs auftreten kann und dann 4K-Material zur Verfügung hat, was im Internet eben besser funktioniert.
14: Genau, hochauflösen, sieht besser aus.
15: Ja.
4: Da ist er so ja was haben wir immer gesucht,
15: ja.
4: aber nie gefunden.
15: Ja.
4: Ja. Haben wir gesagt, ihr seid doch schon zwei, aber ja, das nützt uns ja nichts.
14: Ja, da hätte Felix Lobrecht sich ruhig auch mal um euch kümmern können, ne? Der feine Herr. So, dafür war wieder keine Zeit. Du hast ja deinen ersten richtig großen Auftritt hattest du auf dem 30. eines Freundes.
15: Ja, genau.
14: Und du hast über 20 Minuten Material, Programm gemacht für den 30.
15: Ja, es waren 27 Minuten.
14: Ja.
15: Und
14: liege ich ja mit über 20 jetzt grundsätzlich nie falsch. Ne?
1: Aber du hast schon so ein bisschen Zahlenknallen.
15: Ja. Ja, auf jeden Fall. Ich wollte noch fragen, hier auf dem Tisch steht T3. Heißt das, das ist Tisch 3, das ist Tisch 2 und das ist Tisch 1? Ist das die?
1: Du bist zumindest der Erste, der diese Frage stellt.
14: Ich hoffe, da war nicht der.
1: Und ich finde, deine Antworten ergeben Sinn.
15: Okay, also ist das wirklich so?
1: Ab jetzt, ja.
15: Okay, das brannte mir die ganze Zeit auf jeden Fall.
1: Okay, gut, das würde ich dir auch erleichtern
15: können. Ja, danke schön.
1: Entschuldige, jetzt bitte zurück zum 30. Geburtstag. 27 Minuten.
15: Ah, genau. Sven, er hat gesagt, er feiert nur, wenn sich jeder was überlegt. Und dann hatten wir einen Yogakurs, wir hatten einen Tanzkurs, wir hatten jemanden, der hat Musik gemacht. Und dann habe ich gesagt, ich mache Stand-up und habe dann geguckt, die normale Shows gehen 42 Minuten. Ich dachte, das packe ich auf keinen Fall. Aber vielleicht eine knappe halbe Stunde kriege ich hin, habe dann meine 27 Minuten gemacht und bin dann zu meinem ersten richtigen Open Mic und habe gefragt, und wie lange kann ich hier? Und die so, 4 Minuten. Und ich dachte so, ich habe 20 mitgebracht. Und dann waren die so, nee, geht auf keinen Fall. Und dann musste ich mir den Tag, also als ich dann vor Ort war, noch überlegen, okay, was mache ich, weil meine Geschichten sind sehr lang. Also ich habe keine 4-Minuten-Geschichte, dann musste ich nach der Hälfte muss ich aufhören. Ich nehme mir gerne Zeit für gewiss, nein, Spaß. Das war ein Witz, Leute, tut ja also. Dann heißt es, okay, dann ist es im Himmel.
1: Wir arbeiten dran.
15: Ja, das hat auf jeden Fall, ich habe den Auftritt, den haben wir da auch komplett mitgefilmt, den habe ich noch, der wird irgendwann, werde ich das auch mal nutzen, vielleicht wenn ich die 500.000 oder so voll gemacht habe, werde ich von da was zeigen, weil auch die Anmoderation, die Sven mir damals gegeben hat, der war schon, also der hatte schon sehr viel Bier hier und da getrunken und war dann so auf der Bühne und meinte, ihr werdet den eines Tages auf den größten Bühnen überall sehen.
14: Ja, recht gab.
15: Und wie recht er haben sollte, ist ja total...
14: Wie recht er haben sollte. Ja. Björn von Morgenstern, meine Damen und Herren. Dankeschön. Vielen, vielen Dank.
1: Wir haben es schon angekündigt. Wir haben es ja schon angekündigt, Daniel Donskoy werden wir noch hören. Ein David Bowie-Song, den es so eigentlich nur im Kölner Treff jetzt zu hören gibt. Sweet Thing. Und er hat sein Sakko ausgezogen.
14: So, bitte.

0: Dankeschön.
1: Mehr Platz für Spitzensport in Sachen Fußball. Der 1. FC Köln darf anbauen. Nach jahrelangem Streit sagt das zuständige Gericht jetzt, der Bebauungsplan für Trainingsplätze im Grüngürtel sei rechtens. Naturschützer hatten geklagt.
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1: Es ist das mögliche Ende eines 12 Jahre dauernden Streits in der Stadt. Guten Abend aus dem Studio Köln. Der FC hat am Oberverwaltungsgericht Münster einen entscheidenden Erfolg errungen. Keine Einwände gegen Trainingsplätze auf der Gläueler Wiese befinden die Richter und haben eine entsprechende Klage von Naturschützern abgewiesen. Was bedeutet das jetzt?
3: Der FC-Präsident Jörn Stobbe sieht sich selbst als Brückenbauer und stellt es heute Mittag in Münster unter Beweis. Dass der FC gleich einen juristischen Erfolg erzielen wird, weiß Stobbe in dem Moment noch gar nicht. Freundlich und verbindlich begrüßt er aber die Prozessgegner. 3 Stunden dauert die Verhandlung, dann entscheidet das Gericht, der FC-Bebauungsplan für die Gläueler Wiese ist rechtens, Einwände der Naturschützer nicht.
4: Auch der Artenschutz war ein großes Thema. Es waren ja zuletzt noch mal Einwände geltend gemacht worden in Bezug auf Fledermäuse, Mäusebussard und verschiedene Insektenarten. Der Senat hat aber in all diesen Belangen keine Fehler im Bebauungsplan feststellen können.
3: Rollen jetzt die Bagger an? Juristisch ist der Fall vorerst geklärt, politisch aber nicht. Der Bau von 4 Trainings- und 3 Kleinfeldplätzen ist auf der Gläueler Wiese geplant und die muss die Stadt Köln an den FC verpachten. Dazu fehlt bisher die Mehrheit im Stadtrat. Mit dem Urteil aus Münster im Gepäck könnte sich das ändern und der Präsident baut wieder eine Brücke.
5: Man muss sich wirklich zusammensetzen, wie im wirklichen Leben. Es ist insofern ein juristischer Sieg, in Anführungszeichen, der aber noch politisch jetzt noch untermauert werden muss. Denn natürlich muss man Lösungen finden, die auch von der Verwaltung durchgesetzt werden können. Und deshalb ist es natürlich aus Sicht des 1. FC Köln ein guter Tag. Ich möchte aber unbedingt auch, dass irgendwo Plätze für Ballfieber übrig bleiben, für den Breitensport. An anderer Stelle, wie gesagt, der grüne Gürtel noch erweitert wird. Und das wäre doch was. Man darf ja nicht immer an der Tischdecke nur ziehen, sondern man muss gucken, dass man das erweitert.
3: Friedmut Skorzenski vertritt die Bürgerinitiative Grüngürtel für alle. Er will das Urteil prüfen, schließt Kompromisse derzeit aus. Denn er hatte immer schon einen ganz anderen Vorschlag.
6: Wir sind dafür, dass der Verein einen zweiten Standort aufmacht, ähnlich wie Bayern München. Die haben sogar 3 Standorte, dass die Jugend oder die Profis in Maasdorf sind und dass das FC Geisbergheim alles bleibt. Es ist die Heimat, wird nicht berührt. Aber ein Teil dessen wird in Maasdorf erweitert und dann hätten wir alle Probleme vom Tisch.
3: Das gilt aber im FC-Lager als No-Go. Die Fans haben immer schon mit starker Stimme für den Ausbau des Geisbergheims demonstriert. Das wird sicher weitergehen. Die Naturschützer haben vielleicht nicht die personelle Wucht, aber reichlich ideelle Unterstützung. Die Grünen haben heute schon angekündigt, niemals einer Verpachtung der Gläueler Wiese zuzustimmen.
1: Da geht es um Sport und die Zukunft und wir bleiben direkt super sportlich im Hier und Jetzt. Wir haben eine Strecke von 200 Kilometern. Mit dem Auto kein Problem, mit dem Fahrrad, ja, machbar. Aber schwimmend im Rhein. Extremschwimmerin Nathalie Pohl, die hat sich genau das vorgenommen. 200 Kilometer von Frankfurt bis nach Köln in 4 Tagen. Mit Sondergenehmigung und Bootsbegleitschutz, na klar. Und sie war unterwegs für den guten Zweck und eine wichtige Botschaft. Heute Nachmittag ist sie bei uns angekommen.
7: Nur noch ein paar Meter und dann hat Nathalie Pohl es geschafft. 200 Kilometer schwimmen unter dem Jubel der Fans ist das Ziel erreicht. Die Bedingungen im Rhein, in denen sie nur mit einer Ausnahmegenehmigung rein darf, sind selbst für eine Extremschwimmerin schwierig.
8: Ich habe mich gefreut, dass es jetzt auch vorbei ist. Heute war auch noch mal sehr heiß. Und natürlich jetzt die Spendensumme am Ende zu sehen, dass so viel zusammengekommen ist, macht mich tatsächlich sprachlos und auch sehr, sehr glücklich.
7: Nämlich bislang 616.000 Euro. Darum geht es bei der ganzen Aktion. Mit der will Nathalie Pohl darauf hinweisen, dass viele Kinder nicht sicher schwimmen können und sammelt Spenden für Schwimmprojekte. 6 Uhr früh am Dienstag ging es los in Frankfurt. Da natürlich nicht im Rhein, sondern im Main.
9: Das, was wirklich heute sehr, sehr cool war, war einfach so viele Leute am Start zu sehen. Und auch hier am Rand sind so viele Leute. Es ist echt richtig cool. Also das ist wirklich, das habe ich ja sonst nicht, wenn ich da irgendwo draußen im Meer schwimme und wirklich keiner ja, da ist eigentlich. Wenn ich da 5 Kilometer auf dem offenen Meer bin, da sehe ich niemanden.
7: Die 31-jährige Extremschwimmerin ist mehrfache Weltmeisterin, ist durch den Ärmelkanal geschwommen, die Straße von Gibraltar und rund um Ibiza. Jetzt dann 4 Tage lang Main und Rhein, was durchaus gefährlich ist, wegen der Schiffe, der Strömung und an einigen Stellen des Niedrigwassers.
8: Der gestrige Tag war für mich, glaube ich, der schwierigste. Es war sehr warm, sehr heiß, es waren super viele Algen. Das Wasser war jetzt nicht die allerbeste Qualität, aber ich bin gut durchgekommen. Es hat alles super geklappt.
7: Für die Strecke hat Nathalie Pohl Unterstützung von 14 anderen Schwimmerinnen und Schwimmern, die sie immer mal für Teilstücke abgelöst haben. Und wer weiß, vielleicht werden die beiden auch mal so etwas machen. Ein Vorbild haben sie jedenfalls.
0: Wir finden es toll, dass sie sich so auch Spenden sammelt, um Kindern auch das Schwimmen beizubringen. Wir schwimmen auch selber. Und wir finden es gut, dass sie jedem Kind die Möglichkeit geben will, schwimmen zu lernen.
7: Das will Nathalie Pohl auch weitermachen und so helfen, dass weniger Menschen ertrinken. Allein 2025 waren das laut den DLRG etwa 400 Menschen in Deutschland.
8: Ich habe mit 5 Jahren schwimmen gelernt. Es gibt immer noch so viele Kinder, die einfach nicht die Chance haben, vor der Schule schwimmen zu lernen. Deswegen werde ich jedes Projekt, was ich mache, in Zukunft dafür nutzen, um einfach dafür Spenden zu sammeln und darauf aufmerksam zu machen.
7: Das Projekt Frankfurt-Köln ist jetzt abgeschlossen, aber das nächste folgt bestimmt. Sie wollte heute aber noch nicht verraten, was es ist.
1: Bleiben wir gespannt. Und wo wir schon am Rhein waren, um die Extremschwimmerin zu begrüßen, haben wir direkt mal den Finger ins Wasser gehalten und nachgemessen. Und der Rhein könnte am Wochenende einen neuen Rekord aufstellen.
10: Es geht um den Rheinpegel. Da gibt es fast täglich neue historische Tiefststände. Nach den aktuellen Prognosen könnte am Sonntag aber das Minimum erreicht sein. Für Köln werden dann nur noch 44 Zentimeter erwartet. Ab Montag soll der Pegel wieder leicht steigen. Wie genau sich der Wasserstand entwickelt, hängt allerdings davon ab, wie viel Regen südlich von Köln fällt. Denn von dort kommt das Wasser, das schließlich auch den Rheinpegel in Köln beeinflusst.
1: Nur für ein paar Tage. Kein Alarm, keine Angst, kein Krieg. Für eine kleine Gruppe von Kindern und Jugendlichen aus der Ukraine gibt es Urlaub vom Kriegsalltag in der Heimat hier bei uns. Am Montag sind sie angekommen, größtenteils aus Dnipro, der ukrainischen Partnerstadt von Köln, mehr als 2300 Kilometer von hier entfernt. Sie übernachten im Jugendgästehaus in Wermelskirchen, machen Ausflüge in der Region und versuchen einfach mal 10 Tage unbeschwertes Sommercamp zu genießen.
10: Nochmal schnell den Tanz üben, bevor es losgeht. Für die 32 Kinder und Jugendlichen aus Dnipro und Wolodymyr steht heute Köln auf dem Programm. Für den Besuch im Rathaus haben sie extra einen Tanz einstudiert. Sie sind froh, hier zu sein.
11: Es gefällt mir sehr, es gibt keinen Krieg hier, es gibt keine Alarme und es hat mir die Natur sehr gut gefallen und es gibt Flugzeuge im Himmel. Ja, und das habe ich gesehen, wir haben das gefilmt, weil in der Ukraine die Flugzeuge sind gefahren. Ich freue mich auf Frieden, auf Freiheit. Es gibt keine Alarme und ich habe keine Angst hier, dass ich meine Verwandte verlieren kann. Jede Sekunde.
10: In Kölns Partnerstadt Dnipro herrscht nach wie vor Krieg. Eines haben alle Kinder in der Gruppe gemeinsam. Sie haben ihren Vater verloren, weil er im Krieg gefallen oder verschollen ist. Ihr Alltag zu Hause ist schwer.
11: Wir gehen nicht in die Schule, ja, weil wir haben distanzierte Schule und wir haben Angst. Es gibt viele Drohnen, wenn die Leute in Bussen fahren und die Drohnen versuchen, die Leute zu töten. Und wir haben Angst, um zu sterben.
10: Umso wichtiger ist es für die Kinder, schöne Erinnerungen zu sammeln. Als sie das erste Mal den Dom von Weitem sehen, zücken alle aufgeregt ihre Handys. Im Rathaus werden sie dann von Bürgermeisterin Deria Karadak empfangen.
12: Welcome to Cologne, dear students.
10: Seit 2 Jahren ist Köln offizielle Partnerstadt.

0: Stadt von Dnipro. Dazu gehört auch, dass Köln die Stadt in schwierigen Zeiten nicht allein lässt. Erst kürzlich war Oberbürgermeister Thorsten Burmeister dort, um Solidarität zu zeigen und Mut zu machen. Die Kinder bedanken sich auf ihre Weise. Und dann sind sie endlich am Dom. Heute der Höhepunkt ihres Sommercamp-Programms. Organisiert hat die Reise das Blau-Gelbe Kreuz zusammen mit dem Städtepartnerverein. Ohne Spenden wäre diese Reise nicht möglich gewesen, bei der es vor allem für die Kinder darum geht, Neues zu entdecken, zusammen Spaß zu haben und sich zu erholen.
1: Es hat mir sehr gut gefallen, weil es etwas ist, was ich nie im Leben gesehen habe. Ich habe viele Selfies gemacht, weil Kölner Dom war mein Traum. Und ich wollte unbedingt diese Fotos für meine Familie, für meine Freunde auch zeigen, damit sie auch Kölner Dom sehen.
0: Köln hat den Kindern eine kleine Auszeit geschenkt, fernab von Luftalarm und Krieg. Und hoffentlich schöne Erinnerungen, die bleiben.
2: Tolle Fotos auf jeden Fall. Lothar Dähn ist bei uns. Er ist Vorsitzender der Städtepartnerschaft Köln-Dnipro. Was ist das für eine Partnerschaft?
3: Ja, ganz das jung ist noch. Eine etwas besondere Partnerstadt, weil wir jetzt von Köln eine Partnerschaft haben mit einer Stadt im Krieg. Und Dnipro wird beschossen. In Dnipro gibt es keinen normalen Alltag. Und die Kinder, die wir jetzt betreuen, die kommen aus einer echten Kriegssituation, eigentlich aus einer sogar Vernichtungskriegssituation.
2: Sie haben die Partnerschaft aber auch ganz bewusst während des Kriegs gegründet, erst im vergangenen Jahr.
3: Ja, sie ist recht jung. Sie wurde im September letzten Jahres dann gegründet. Und wir sind auch noch dabei, das weiter zu verfestigen und möchten natürlich die Kontakte nach Dnipro intensivieren und versuchen, das auf unterschiedlichen Ebenen hinzubekommen.
2: Um
3: den Menschen zum Beispiel auch vielleicht Brieffreundschaften mit Kölner Kindern. Das wäre zum Beispiel auch ein schönes Projekt, über das man mal nachdenken kann.
2: Um den Menschen da eben auch zu zeigen, ihr seid nicht alleine.
3: Ganz genau.
2: Wir denken auch in der Ferne an euch und sind da. Jetzt haben Sie die Kinder, Sie haben die Reise mitorganisiert und erleben die Kinder jetzt auch schon seit Montag. Haben Sie den Eindruck, dass die wirklich auch ein bisschen die traumatischen Erlebnisse loslassen können, dass die ein bisschen entspannen und genießen können?
3: Ich glaube ja. Ich glaube, die Kinder sind jetzt wirklich fröhlich. Die sind jetzt angekommen. Die haben auch die Anstrengung der Reise jetzt weitestgehend schon hinter sich gelassen. Und es ist einfach wunderbar zu sehen, wenn die sich gegenseitig in den Arm nehmen und zusammen losmarschieren. Also diese Gemeinschaft und diese Fröhlichkeit, die die Kinder ausstrahlen, das ist ganz toll. Das kennen sie ja zu Hause nicht mehr.
2: Was haben Sie mit denen jetzt noch vor in den nächsten Tagen?
3: Ach ja, wir machen jetzt noch einen Zoobesuch. Wir werden mit der Schwebebahn fahren. Und natürlich, wir haben Sonderkonditionen bekommen vom Phantasialand. Also wir können das auch uns erlauben durch schöne Spenden, die wir bekommen haben. Also die werden da wirklich viel erleben und ich glaube, die gehen mit Eindrücken nach Hause, die sie nie vergessen, hoffe ich.
2: Wie ist das dann in dem Moment für Sie, auch für die Kinder, wenn man weiß, okay, die gehen jetzt wieder zurück nach Hause in ein Kriegsgebiet?
3: Das ist belastend. Das tut weh, wenn man diese Kinder sieht und wenn man weiß, dass diese Kinder in eine lebensgefährliche Situation zurückkehren müssen. Und ich versuche mich selbst damit ein bisschen zu trösten, sie gehen zu ihren Familien zurück. Die Kinder, das sind Halbwaisenkinder, die gehen zu ihren Müttern und zu ihren Geschwisterkindern zurück und auch ein bisschen zu ihren Freunden natürlich. Und das ist, ja, das ist der Trost. Ansonsten kann man das kaum aushalten.
2: Sie haben es gerade schon angesprochen, der Versuch, vielleicht Brieffreundschaften zu etablieren, ja, um die Kontakte zu halten. Und die nächsten Gruppen sind auch schon in Planung, die kommen.
3: Richtig.
2: Lothar Dähn, vielen Dank für das, was Sie da machen, ja, und Grüße an die Kinder.
3: Ja, das mache ich gerne.
2: Der angekündigte Personalabbau beim Kölner Stadtanzeiger gestern, der hat für viel Wirbel gesorgt. 57 Vollzeitstellen, die für die regionale Berichterstattung in und um Köln zuständig sind, werden bis Ende September wegfallen. Wir haben heute noch mal nachgehakt bei der Geschäftsleitung.
0: Die Geschäftsleitung begründet den Wegfall der Stellen damit, dass zuletzt immer weniger Tageszeitungen in Papierform gekauft wurden. Auf diesen Rückgang reagiere das Unternehmen mit einem durchgängig digitalen Produktionsprozess. Schriftlich heißt es von Geschäftsführer Oliver Eckert dazu: Inhalte werden künftig einmal von unseren digitalen Regio-Teams kanalunabhängig erstellt und anschließend für Portale, App, E-Paper und die gedruckte Zeitung aufbereitet. Die Veränderung ist einschneidend, aber sie ist kein Einzelschritt. Sie ist Teil eines Umbaus, der unsere regionale Stärke nicht schwächt, sondern unter veränderten Bedingungen langfristig

0: kurzfristig absichert. Wie es mit den Betroffenen weitergeht, ist derzeit noch unklar.
1: Die Stiche sind extrem schmerzhaft und sie bereitet heimischen Imkern durchaus Sorgen. Die asiatische Hornisse breitet sich rasend schnell bei uns aus. In Köln-Korweiler musste heute erst ein Nest entfernt werden.
2: Da oben in der Baumkrone hängt es, das Nest von asiatischen Hornissen, bewohnt von schätzungsweise 6000 Tieren. Und die können für den Menschen schnell mal gefährlich werden, vor allem dann, wenn sie sich bedroht fühlen.
3: Die asiatische Hornisse ist in ihrer Heimat den Angriffen von Vögeln ausgesetzt, die wir hier zwar nicht haben, aber das Verteidigungsverhalten hat die Hornisse natürlich beibehalten und reagiert dann auf geringste Störungen oder vermeintliche Störungen sehr schnell mit Massenangriffen. Und bei großen Nestern mit mehreren tausend Bewohnern kann das für denjenigen dann wirklich lebensgefährlich werden.
2: Und genau deshalb gehört die Entfernung solcher Nester in die Hände von Profis. Denn die haben nicht nur die passende Schutzausrüstung, sondern wissen auch ganz genau, wie sie die Nester gefahrlos aus der Baumkrone holen. Im Vergleich zum vergangenen Jahr hat sich die Population der asiatischen Hornissen in NRW fast verfünffacht.
3: Weil sie hier natürlich auch auf ideale Ausbreitungsbedingungen und Nahrung trifft. Wir haben sehr viele Imker, sehr viele Bienenvölker. Unsere Bienenvölker sind gegenüber der asiatischen Hornisse mehr oder weniger wehrlos und wie eine Frischfleischtheke bei einer öffentlichen Party. Die Hornissen müssen sie nur abpflücken.
2: Die asiatische Hornisse unterscheidet sich optisch deutlich von den herkömmlichen Arten. Sie ist dunkler und hat einen breiten gelben Streifen auf dem Hinterleib. Wer ein Nest entdeckt, kann es über die Portale der Städte oder Kommunen melden. Und?
3: Auf jeden Fall Abstand halten, nicht selber tätig werden. Es sind bei solchen Aktionen auch aus Versehen schon Leute auf der Intensivstation gelandet. Wir hatten erst letzte Woche hier einen Unfall bei Mitarbeitern des Grünflächenamtes der Stadt Köln, die ins Krankenhaus mussten. Also mit der asiatischen Hornisse ist nicht zu spaßen.
2: Das Nest kommt jetzt für 48 Stunden in die Tiefkühltruhe, bevor es dann auf der Müllverbrennung landet.
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5: Schon wieder Aachen!
1: Genau, und da bekommen Sie morgen das Spiel Fortuna Köln gegen Alemannia Aachen im Videostream. Die anderen Spiele gibt's als Audio. Das war 35 Jahre ein gewohnter, ein toller Anblick in Köln. Das goldene Flügelauto auf dem Zeughausturm. Wobei ich jetzt diese Perspektive auch noch gar nicht kannte. Sie sieht richtig gut aus. Gestern wurde das Kunstwerk allerdings runtergehievt und abtransportiert. Auch für Reparatur- und Reinigungsarbeiten. Aber dahinter steckt auch ein langer Streit mit der Stadt. Wir gucken noch mal auf die Geschichte des Flügelautos und haben den spektakulären Abschied vom Dach gestern Abend begleitet.
6: Ein Kölner Wahrzeichen verlässt seinen Dauerparkplatz. . 25 Meter schwebt das goldene Flügelauto von Künstler H.A. Schuld über der Stadt. Drei Stunden zuvor und es ist schon richtig was los am Zeughaus. Ein letzter Blick nach oben zu diesem ganz besonderen Ort.
7: Mein Herz hängt doch an diesem Standort, weil er hat mir und den Kölnern oder den Kölnern und mir viel Freude gemacht, viel gegeben. Und das ist es doch, was Kunst auch als Aufgabe hat in einer Gesellschaft, die häufig zu oft die Mundwinkel herunterhängen lässt.
6: 35 Jahre lang ist das Zeughaus die Heimat des 10 Meter breiten goldenen Vogels. Gestern Abend Wehmut bei den Kölnern.
8: Ich lebe jetzt hier über 30 Jahre und ich habe das fast täglich gesehen. Also das ist so ein Punkt, wo man auch immer hinguckt. Und ich bin jetzt die letzten Tage auch schon viel hier rumgelaufen und habe fotografiert. Und das werde ich schon vermissen, ja.
9: Es ist doch schade, dass es weg wird durch die Baustelle, durch den, ne, das muss man sagen, durch dem Museum. Ne, das ist natürlich Pech. Ne?
6: Jeder Kölner kennt das Flügelauto. Im April 1991 wird der goldene Ford Fiesta aufs Dach des Zeughauses gehoben. Nur zweimal verlässt er diesen Ort, weil er restauriert wird. Damals kommt das

0: Das Ergebnis zählt.
1: Das Ergebnis? Ein neuer Standort für das Kunstwerk hier auf diesem Turm am Maritimhotel. Dafür muss die 4 Tonnen schwere Skulptur aber erstmal runter von diesem Turm.
2: Ein Kunstwerk ist nicht alltäglich. Und es ist ein bisschen schwierig, das Gewicht und das Ganze so ein bisschen auszutarieren. Das ist die große Kunst, jetzt das hinzukriegen, dass wir das dann eine Heile zu den Vorwerken kriegen.
1: Es ist schon dunkel, da landet das Flügelauto auf der Erde. Mit einem Schwertransport geht's für die Skulptur nun in die Fortwerke nach Niel. Dort wird sie in den kommenden Monaten restauriert.
3: Findet man das auch noch besonders, wenn man es jeden Tag sieht? Wenn man seinen Arbeitsplatz ganz oben auf dem Windrad hat, auf einer Windkraftanlage und die schönsten Aussichten drumherum. Wir feiern in der Lokalzeit 80 Jahre Nordrhein-Westfalen, denn unser Bundesland hat großen runden Geburtstag dieses Jahr. Wir reisen durchs Land, besuchen Orte und Menschen in ganz NRW und haben im Windpark Wewelsburg bei Büren 2 Monteure bei der Arbeit begleitet.
4: Es ist einfach atemberaubend, würde ich sagen. Vor allem, das sieht so surreal aus, als wäre das so eine Leinwand, aber es ist halt echt.
5: Nein, diese Windkraftanlage ist nicht kaputt. Sie steht absichtlich still, denn heute muss Christian Brendel hoch hinaus.
6: Wir verbolzen die Anlage und bremsen sie ein, sodass wir auch vorne im Spinner arbeiten können, ohne dass wir die ganze Zeit hier durchgedreht werden.
5: Bis zur Gondel sind es etwa 500 Stufen. Gut, dass es einen Lift gibt. Nur die letzten Meter muss Christian tatsächlich hochsteigen. Das macht er aber gerne. Klettern war schon immer sein Hobby. Früher auf Felsenwänden, jetzt auch im Job.
6: Nur, dass wir jetzt halt ein bisschen professioneller geworden sind.
5: Oben angekommen geht das Klettern weiter. Zwischen Schallschränken und Leitungen. Zusammen mit seinen Kollegen überprüft Christian, ob alles funktioniert. Dafür kriechen sie bis in die engsten Ecken.
6: Ich mache gerade noch eine Sichtkontrolle von den Schaltschränken. Guck mir einmal alles an, ob ich irgendwie Verfärbungen sehe, irgendwelche Kabel, die nicht richtig aufgelegt sind, Staub, Dreck.
5: Wer hier arbeitet, muss also ordentlich fit sein, oder?
6: Ich habe auch schon Leute mit 140 Kilo hier hochlaufen sehen, die hier arbeiten. Das geht auch. Ich weiß selber nicht, wie die durch die Luken kommen, aber sie schaffen das irgendwie. So, ist machbar.
5: Seit 10 Jahren arbeitet Christian als Windkraftmonteur. Gerade die Mischung aus Technik und Tüfteln begeistern ihn. Und es gibt noch einen anderen Vorteil.
6: Du hast deine Ruhe. Wenn du keinen Bock mehr hast, hast du halt keinen Empfang. Dann hast du den Tag über Ruhe, machst einfach deine Arbeit, hast am Ende des Tages was geschafft.
5: Und dann ist ja noch dieser fantastische Ausblick in 135 Metern Höhe. Tausende Male war Christian oben auf verschiedenen Anlagen. Irgendwann wurde das Besondere alltäglich.
6: Man vergisst es häufig, aber wenn man mal draußen ist und wieder guckt, dann sieht man erstmal wieder, wie schön man es eigentlich hat.
5: Sein Kollege Ricardo ist noch nicht lange dabei und hofft, dass er sich an diese Aussicht nie gewöhnt.
4: Das ist einfach atemberaubend, würde ich sagen. Vor allem, das sieht so surreal aus, wenn man jetzt so den Wald hier sieht und so. Das sieht so surreal aus, als wäre das so eine Leinwand, aber es ist halt echt.
5: Doch so richtig viel Zeit zum Genießen haben die beiden nicht. Zurück an die Arbeit, denn je länger die Sonne scheint, desto heißer wird es in der Gondel.
6: Ich habe gerade geguckt, vorne haben wir jetzt 47 Grad. Hier würde ich sagen, weiß ich nicht, was haben wir, 38, 39, 40, so um den Dreh. Also, ja, wird langsam warm.
5: Für die Jungs heißt es nun, zurück auf den Boden. Und die Windkraftanlage dreht sich wieder.
3: Es war ein wunderschöner, malerischer kleiner Ort. Dann kam die Flut vor 5 Jahren. Und inzwischen ist in Bad Münstereifel vieles wieder aufgebaut, auch in der historischen Innenstadt. Ein Tagesausflug oder ein Kurzurlaub aus Köln lohnt sich auf alle Fälle. Wir gucken uns jetzt mal eine Attraktion genauer an, die auch liebevoll wieder aufgebaut wurde und gerade wieder neu eröffnet hat.
7: Mitten in Bad Münstereifel gibt es einen Ort für eine Zeitreise. Das Fachwerkhaus ist rund 400 Jahre alt.

0: Und innen drin stecken fast 200 Jahre Apothekengeschichte.
1: Die Apotheke insgesamt war 7 Generationen in meiner Familie. Mein Mann und ich waren die 7.
0: Gemeinsam haben sie aus ihrem Arbeitsplatz ein Museum gemacht. Eintritt bekommt man ganz ohne Rezept. Unser Tipp ist das Schwanenapothekenmuseum in Bad Münstereifel. Das Museum bekommt vielleicht einen Neuzugang. Winfried Diederichs hat einen alten Mörser von zu Hause mitgebracht.
2: Da mein Enkel den nicht übernehmen will, der studiert Medizin, habe ich gesagt, ich schenke ihn dem Museum.
0: Wie das Geschenk bei den Profis ankommen wird, schließlich hat das Apothekerpaar eine umfangreiche Sammlung.
1: Hat aber Gewicht.
2: Wir stellen einfach mal hin. Ja.
0: Gertrudis Sübern freut sich über die Spende.
1: Mörser sind immer schön.
0: Bei der Gelegenheit gibt es eine Führung durch die Räume. Kunden wurden hier bedient. Die Eicheneinrichtung ist original von 1806. Mit solchen Werkzeugen wurden Zäpfchen und Pillen hergestellt. Gertrudis Sümann könnte das noch immer.
1: Diesem zweiten Teil ging man über diesen runden Strang rüber, ganz langsam vorsichtig, und dann liefen doch die runden Pillen ab. Man konnte sie doch mit dem Rollierer etwas nachrollieren, aber meistens wurden sie schon beim ersten Mal sehr schön. Und dann gibt es noch das Giftschränkchen hier.
0: Typisch Apotheke, alles Latein.
1: Venena, das sind die Gifte. Extra alles abgeschlossen.
0: Und ist sowieso alles leer. Natürlich gibt es hier auch einen Mörser. Und was für einen?
1: Das hier ist einer von 1769. Ich sage bei Führung immer, Herren, die ihn tragen können, dürfen ihn mitnehmen.
0: Also, bitte?
1: Soll ich mal halten?
2: Nee, annehmen lässt er sich nicht.
0: Der Mörser bleibt also hier. Nebenan liegt das frühere Labor der Apotheke, komplett eingerichtet und mit einem Bewohner, der von der Decke hängt.
1: Früher wurden in der Apotheke auch Gewürze und Dinge aus Fernost importiert und verkauft. Und um zu zeigen, dass man eben auch von fernen Ländern Sachen im Angebot hatte, hatte man so einen Alligator dort hängen.
0: Im Obergeschoss steht die Riechstraße. In jedem Fach ein anderer Duft. Hinter den lateinischen Namen kann sich Sternanis verstecken.
1: Es duftet gut.
0: Oder auch Baldrianwurzeln.
1: Radix valeriane. Das lasse ich zu, sonst stinkt hier alles.
0: So hat hier alles seinen Platz. Der gespendete Mörser kommt in die Vitrine. Das Schwanenapothekenmuseum in Bad Münstereifel ist von Freitag bis Sonntag geöffnet. Der Eintritt kostet 3, ermäßigt 1 Euro.
3: Und es bleibt auch noch ein bisschen bei Ausflugswetter, wird aber etwas wechselhafter, die Aussichten für Köln und die Region. In der Nacht sind ein paar Quellwolken unterwegs, die lösen sich aber schnell auf. Dann bleibt es klar, die Temperaturen liegen zwischen 23 und 15 Grad. Morgen am Samstag heizt die Sonne die Luft schnell wieder auf. Der Nachmittag wird schwül warm, 32 bis 34 Grad, teils sind Schauer oder Gewitter möglich. Die Aussichten. Am Sonntag wechselhaft mit 27 Grad deutlich kühler. Montag mal mehr, mal weniger, Wolken bei 25 Grad. Und am Dienstag Sonne, Wolken und Regen im Wechsel bei 27 Grad. Heute gibt es wieder eine Folge Heimatflimmern. Es geht zu Fortuna Düsseldorf und ihren Fans. Vorher ein WDR-Extra zu den aktuellen Waldbränden in Nordrhein-Westfalen nach der Tagesschau. Schönen Abend.
4: Noch immer brennt es in der Region. Der Waldbrand in Hürtchenwald wütet seit gestern. Ja, und gestern sah es am Abend noch so aus, als könnte die größte Gefahr für die Ortschaften gebannt werden. Aber dann hat der Wind seine Richtung geändert.
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4: Und damit herzlich willkommen am Freitagabend. Ja, der Wind hat sich gedreht und das hatte sofort Auswirkungen auf die Bevölkerung, denn die Anwohner der Ortschaft Gai mussten evakuiert werden.
6: Diese Rauchwolken stammen nicht aus Südeuropa, sondern ganz aus der Nachbarschaft. Seit gestern schweben die Wolken über Hürtgenwald. Als sich die gewaltige Rauchwolke heute Morgen ihrem Heimatort Gai nähert, ist Familie Förster schon lange im Nachbarort Straß, in Sicherheit. Um 4 Uhr wurden sie von der Nina Warnepp geweckt.
7: Ja, war nicht so schön, ehrlich gesagt. Also ich wollte so schnell wie möglich das Haus verlassen. Wir haben auch nichts mehr eingepackt. Und die Kinder haben geweint, die hatten richtig Angst. Also gut habe ich mich nicht gefühlt, nee.
6: Der Feuerwehr war es in der Nacht nicht gelungen, den Waldbrand aufzuhalten. Denn der Wind hatte sich gedreht und die Flammen in Richtung Gai gedrückt. Für den Kreis Düren Grund genug, den Ort sofort zu evakuieren.
8: Gestern Abend haben viele schon gepackt und da habe ich mir gedacht, das muss nicht sein, die übertreiben. Aber dass es dann heute Morgen um 4 Uhr, als die App dann ging, der Alarm losging, da habe ich Angst bekommen.
6: Auch wenn den ganzen Tag über immer mehr Feuerwehrleute, Polizei, Bundeswehr und Löschhubschrauber hinzukommen, der Brand ist nicht so leicht unter Kontrolle zu bringen.
9: Wir haben eine für das Feuer günstige Luftfeuchte und wir haben Windgeschwindigkeiten prognostiziert von annähernd 40 km pro Stunde. Wir Feuerwehrleute sagen, diese drei Faktoren, alles über 30, ist für uns ungünstig. Und just das haben wir heute.
6: Solche Panzer sind nicht nur Kriegsfahrzeuge, sondern auch nützlich bei Katastropheneinsätzen. Zur Freude von Landrat Ralf Nolten.
10: Ich bin der Bundeswehr vor allen Dingen dankbar, gerade auch in der letzten Nacht, dass sie uns zwei Bergepanzer geschickt haben, die eben dann auch die Schneisen, die der Forst geschlagen hat, mit den Bergepanzern auch entsprechend verbreitern konnten. Wenn dann die Feuerwehr drüber geht und einen entsprechenden feuchten Streifen dann macht, dann haben sie eine echte Bremse.
6: Am frühen Nachmittag allerdings muss auch die erste Notunterkunft evakuiert werden. Denn über Straß regnet es jetzt Asche. Für die Bewohner aus Gai geht es deshalb weiter nach Düren. Mittlerweile sind auch mehrere größere Hubschrauber im Einsatz. Die sind in der Lage, auch größere Wassermengen über die Brände auszuschütten.
11: Wir haben immer noch sehr viele offene Feuer, wir haben Glutnester. Wir werden an den verschiedensten Stellen jetzt noch von den Flanken her angreifen müssen, um das Feuer wirklich unter Kontrolle zu bekommen. Das gelingt uns hoffentlich sehr bald, bevor eben wieder der Wind aufbricht und die Böen uns treiben.
6: Wann die Einwohner von Gai zurück in ihre Häuser können, ist darum derzeit völlig ungewiss. Sie können nichts anderes tun als warten und hoffen.
12: Doch sind ja keine Häuser betroffen. Sind so 150 Meter vom ersten Haus entfernt. Das ist die Info, die wir bis jetzt haben. Aber nur aus Facebook und Radio oder sowas. Aber von hier nichts.
13: Aber die Sorgen bleiben?
12: Die Sorgen bleiben, klar.
6: Sorgen, dass ihr Hab und Gut doch noch dem Feuer zum Opfer fallen könnte.
4: Und da fragen wir nach vor Ort in Hürtchenwald an der Einsatzzentrale. Sind wir jetzt mit Kollegin Anna Deschke verbunden? Anna, wir haben eben schon kurz Bilder gesehen, auch wie die Anwohner von Gai evakuiert wurden, auch dass sie besorgt sind. Was sagen Feuerwehr und Einsatzleitung? Ist die Lage inzwischen etwas besser unter Kontrolle?
14: Also man ist da tatsächlich ganz, ganz vorsichtig, was Prognosen angeht, ob man jetzt unter Kontrolle hat oder nicht. Es ist jetzt eher so, dass sie ganz leicht aufatmen. Das ist das, was ich gerade gehört habe, weil der Wind sich wohl etwas abgeschwächt hat. Das heißt, es könnte sein, dass das Ganze zum Stillstand kommt, also dass das Feuer sich nicht noch weiter ausbreitet. Aber man möchte hier noch nicht sagen, wir haben es unter Kontrolle. Der Einsatz läuft auch weiter. Wir sind hier im Lagezentrum jetzt schon am zweiten Lagezentrum des Tages, denn es musste umgezogen werden. Wir waren vorhin ungefähr 2 Kilometer entfernt von hier. Das war auch die Stelle, an der die Helikopter den ganzen Tag über gestartet sind und immer wieder neues Wasser aus riesengroßen Becken aufgenommen haben, um das eben über dem Wald auszuschütten. Aber an dieser Stelle mussten wir dann eben auch weg, weil der Wind gedreht hat. Der Wind war hier ein riesengroßes Thema den ganzen Tag über und ist es jetzt auch immer noch, gerade eben ein bisschen abgeschwächt zum Glück. Und deswegen sind wir hier auch quasi im zweiten Lagezentrum des Tages. Wir hoffen jetzt, dass es das letzte Lagezentrum ist für diesen Brand, dass man nicht nochmal umziehen muss. Und ich möchte jetzt einmal mit dem Pressesprecher der Feuerwehren im Kreis Düren sprechen, Peter Berntgen. Herr Berntgen, jetzt können die Helikopter ja tatsächlich nur so lange fliegen, nur so lange löschen, bis die Sonne untergegangen ist. Was kann denn nachts dann noch gemacht werden von den Einsatzkräften?
15: Wir machen natürlich vielfältige weitere Maßnahmen, die wir auch über den Tag, den ganzen Tag betrieben haben. Das führen wir in der Nacht fort. Wir haben gerade, wenn wir jetzt wissen, die Löscheffekte aus der Luft, wir haben ja teilweise bis zu 7 Hubschrauber parallel im Einsatz gehabt, also mehrere tausend Liter Wasser fast pro Minute auf die Brandstelle aus der Luft aufgebracht. intensivieren wir in den besonders gefährdeten Bereichen die klassischen Arbeiten der Feuerwehr. Das heißt, wir bauen sogenannte Riegelstellungen auf, also werden Löschzüge verstärkt. Die bauen dann quasi ihren Löscheinsatz auf. Und in den Bereichen der Ortschaft Gai beispielsweise haben wir den ganzen Tag über Schneisen geschlagen. Wir haben abgeerntete Felder gegrubbert mit Landwirten zusammen, sodass da keine nicht mehr so eine intensive Brandlast dabei ist. Das ist die Option, die wir jetzt über Nacht haben. Wir würden lieber gerne noch Hubschrauber fliegen lassen, aber ich denke, wir müssen jetzt darauf verzichten, kommen auch so klar. Wir haben das, glaube ich, da im Griff an der Stelle.
14: Jetzt ist ja die nächste Schwierigkeit tatsächlich, dass hier noch sehr viel Munition und teilweise auch Minen in diesen Wäldern liegen. Wie gefährlich ist das jetzt gerade oder kann es noch werden?
15: Ja, im Moment ist die klare Devise des Einsatzleiters, unsere Strategie ist, wir versuchen, das Feuer einzugrenzen und eine weitere Ausdehnung zu verhindern. Das heißt, wir riegeln es ab am Rand. Das ist schon immer eine sehr große Fläche, ja von mittlerweile deutlich über 400 Hektar. Das sind verschiedenste Einsatzabschnitte und da sorgen wir dafür, dass da keine weitere Ausbreitung ist. Das heißt, wir führen noch keine Löschmaßnahmen im Wald durch. Das müssen wir gucken, wie sich die Lage weiterentwickelt. In der Regel bei so einem Brandereignis nach den ersten Löschmaßnahmen, Feuer stabilisiert vielleicht auch schon aus, bleibt der Feuer oft der Weg auch, wir müssen in den Wald rein, um Bodenfeuer zu bekämpfen, Glutnester im Boden. Sehr anstrengende Arbeit und auch eine sehr gefährliche Arbeit. Also da kommen nochmal zusätzliche Gefahren dazu. Eine Gefahr ist beispielsweise die Möglichkeit umstürzender Bäume.
14: Also sehr, sehr riskant tatsächlich, ja, dieser Einsatz weiterhin. Ne? Und dementsprechend können wir hier immer noch nicht sagen, die Lage hat sich entspannt. Nein, können wir nicht. Es ist weiterhin dramatisch.
4: Dankeschön, Anna Deschke. Und wir werden auch später noch mal nach Hürtchenwald schalten. Ja, und Sie bekommen einen Eindruck durch diese ganzen Bilder und Schilderungen, wie unfassbar komplex das Löschen vor Ort ist bei so einem derartigen Brandausmaß. Egal jetzt, ob am Boden gelöscht wird oder auch vom Helikopter aus. Es ist kompliziert, denn die Einsatzkräfte müssen auf einiges achten. Zum Beispiel haben Sie gerade eben auch schon gehört den Aspekt, es liegt Munition im Boden. Und das ist natürlich auch ein sehr brenzlicher Fall.
6: Die Rettung kommt aus der Luft. Mittlerweile sind mehrere Löschhubschrauber unterwegs, um die zahlreichen Brandnester im Hürtgenwald zu bekämpfen. Auf einer Fläche von 300 Hektar. Das ist größer als 400 Fußballfelder.
15: Wir löschen mit Wasser und begleitenden Maßnahmen. Wir schlagen Schneisen, wir fällen Bäume, wir bewässern diese Schneisen dazu bis hin zur Bodenbearbeitung, also mechanische Brandbekämpfung, die da vorgenommen wird. Im Moment ist so ein bisschen der Fokus im Bereich vor der Ortschaft Gai. Da führen wir auch sehr massiv zurzeit einen Löschangriff über die Luft durch.
6: Durch die Rauchwolken hindurch können die Hubschrauber allerdings nicht fliegen, müssten sie aber eigentlich, denn im Gegensatz zu anderen Bränden ist der Einsatz vom Boden aus gefährlich. Der Grund? Im Zweiten Weltkrieg fand hier die Schlacht im Hürtgenwald statt und die hat auch mehr als 80 Jahre später noch Folgen.
11: Es sind noch sehr viele Munitionsreste im Boden und es hat auch im Laufe der Nacht immer wieder mal geknallt und auch ein Aufplatzen gegeben. Also von daher müssen wir auch mit Blick auf die Einsatzkräfte sehr vorsichtig hier unterwegs sein.
6: Schon am Morgen waren mehr als 200 Feuerwehrleute im Einsatz. Tagsüber kamen viele weitere aus ganz NRW dazu, auch Wasserwerfer der Polizei. Und auch die Anzahl der Löschhubschrauber ist von Stunde zu Stunde gewachsen. Das Wasser stammt aus der nahen Wehebach-Talsperre. Ins Einsatzgebiet gebracht wird es schon seit gestern von Landwirten und Fuhrunternehmern. Nach jetzigem Stand werden die Löscharbeiten noch einige Tage weitergehen müssen.
4: Und wir schalten noch mal live nach Hürtchenwald. Ich darf Ralf Nolten begrüßen, Landrat des Kreises Düren. Ihn haben Sie auch gerade eben kurz im Film gesehen. Vielen Dank, dass Sie sich in dieser Situation die Zeit für uns nehmen. Herr Nolten, wie ist denn jetzt die Lage genau jetzt gerade vor Ort? Gelingt es den Einsatzkräften, das Feuer von Gai fernzuhalten?
10: Ja, Gai ist für uns im Augenblick nicht so sehr das Zentrum als zwei andere Feuerfronten. Und Gai selber, wir sind etwa 150, 200 Meter von der Ortslage entfernt. Ich würde sagen, wenn der Wind nicht dreht und aufricht, dann müssten wir an der Stelle doch eine relativ ruhige Nacht erleben.
4: Welche Angaben dazu, wie nah die Flammen jetzt bereits an die ersten Häuser herangekommen sind, was können Sie uns da im Moment bestätigen?
10: Ja, ich bin eben auch noch mal da gewesen. Es sind etwa 150 Meter, 200 Meter, je nachdem, wie wir da messen. Also wir haben da schon noch etwas Puffer und wir sind ja mit entsprechenden Löschzügen da. Wir haben die Wasserwerfer da. Also wenn wir keinen Kronenbrand bekommen, in dem tatsächlich ein starker Wind das Feuer wieder vom Boden in die Wipfel reintreibt, dürfte da nichts passieren.
4: Ja, rund 1.800 Menschen mussten die Ortschaft Gai verlassen. Die wurden evakuiert. Müssen sich möglicherweise auch andere Bewohner von den anderen Orten darauf vorbereiten?
10: Definitiv nein. Also alle anderen sind weit genug weg vom Brandgeschehen. Ja.
4: Können Sie denn schon abschätzen, wann die Menschen zurück in ihre Häuser dürfen? Oder ist es im Moment überhaupt noch nicht seriös, das vorherzusagen?
10: Naja, wenn uns diese Nacht gelingt, das Feuer tatsächlich in Schach zu halten, können morgen wieder richtig mit allen Einsatzmitteln angreifen, dann müssten eigentlich die Bewohner morgen Abend wieder in ihren heimischen Betten liegen.
4: Wenn wir jetzt, ja, hoffen wir. Wenn wir aufs Wochenende schauen, was erwarten Sie für die nächsten 2 bis 3 Tage? Wann könnte sich die Lage denn wirklich jetzt nachhaltig entspannen?
10: Naja, Sie haben im Wetterbericht eben von Regenschauern gesprochen. Ich nehme sie. Also das wäre wirklich gut. Besser jedenfalls wie starke heiße Winde, die dann eben das Feuer wieder anfachen würden. Also Sie sehen, wir sind stark wetterabhängig in der weiteren Entwicklung.
4: Herr Nolten, vielen lieben Dank, dass Sie sich die Zeit für uns genommen haben. Und noch viel Erfolg und starke Nerven vor Ort in Hürtchenwald. Dankeschön. Ja, und Sie haben gehört, im Hintergrund kreisen die Helikopter, alle helfen und Hilfe könnten auch Betroffene wirklich brauchen. Deswegen hier eine Info, und zwar wegen des Großbrandes richtet die LVR-Klinik Düren ab Montag ein Krisentelefon für Betroffene ein. Von 10 bis 12 Uhr werktags können Sie sich dann unter der Telefonnummer 02421 40 1300 an die psychiatrische Fachklinik wenden, um dort eben Hilfe zu bekommen. Ja, und nun zu einer nächsten Meldung, die auch natürlich sich um einen Brand dreht. Bei einer Routinekontrolle hat ein ehrenamtlicher Helfer ein Feuer im Hohen Venn entdeckt. Dort brennt nach Angaben belgischer Medien eine Fläche von etwa 100 Hektar.
16: Wie auch in der Eifel ziehen dichte Rauchwolken über das Hohe Venn. Sie sind kilometerweit zu sehen, bis nach Monschau, Simmerath und Röthin. Die Warn-App Nina meldet für den Bereich Geruchsbelästigungen. Starker Wind und die völlig ausgetrocknete Vegetation begünstigen auch hier die Ausbreitung der Flammen. Der Naturpark meldet auf seiner Internetseite die Sperrung des Hochplateaus im Hohen Venn. Das ist der Bereich Drossat zwischen Eupen und Barak-Michel. Es wird darum gebeten, die Rettungswege unbedingt freizuhalten und den Bereich nicht zu betreten.
4: Und Sie zeigen uns auch, was bei Ihnen direkt im Umfeld los ist. Diese Bilder schickt uns Renate Spagnolo aus Simmerath-Rollesbruch. Dort hängt schon das ganze Dorf quasi in Rauchwolken. Also bis hierhin sind die Auswirkungen des Brandes schon zu spüren. So, und wir atmen hier mal ganz kurz durch und schauen auf ein komplett anderes Thema, das uns in NRW beschäftigt. Denn unser Bundesland feiert 80-Jähriges. Dazu wollen wir uns natürlich auch die Menschen aus unserem Land ansehen und auch ihre Geschichten hören. Heute geht's hoch hinaus, und zwar auf eine Windkraftanlage. Die sehen Sie auch häufig genug, wenn Sie über die Autobahn zum Beispiel fahren. Und solche Windkrafträder, die müssen eben auch gewartet werden. Und dafür geht es für Servicetechniker hoch hinaus. Im Windpark Wewelsburg bei Büren haben wir 2 Monteure begleitet.
17: Es ist einfach atemberaubend, würde ich sagen. Vor allem, das sieht so surreal aus, als wäre das so eine Leinwand, aber es ist halt echt.
18: Nein, diese Windkraftanlage ist nicht kaputt. Sie steht absichtlich still, denn heute muss Christian Brendel hoch hinaus.
19: Wir verbolzen die Anlage und bremsen sie ein, sodass wir auch vorne im Spinner arbeiten können, ohne dass wir die ganze Zeit hier durchgedreht werden.
18: Bis zur Gondel sind es etwa 500 Stufen. Gut, dass es einen Lift gibt. Nur die letzten Meter muss Christian tatsächlich hochsteigen. Das macht er aber gerne. Klettern war schon immer sein Hobby. Früher auf Felsenwänden, jetzt auch im Job.
19: Nur, dass wir jetzt halt ein bisschen professioneller geworden sind.
18: Oben angekommen geht das Klettern weiter, zwischen Schaltschränken und Leitungen. Zusammen mit seinen Kollegen überprüft Christian, ob alles funktioniert. Dafür kriechen sie bis in die engsten Ecken.
19: Ich mache gerade noch eine Sichtkontrolle von den Schaltschränken. Guck mir einmal alles an, ob ich irgendwie Verfärbungen sehe, irgendwelche Kabel, die nicht richtig aufgelegt sind, Staub, Dreck.
18: Wer hier arbeitet, muss also ordentlich fit sein. Oder?
19: Ich habe auch schon Leute mit 140 Kilo hier hochlaufen sehen, die hier arbeiten. Das geht auch.
20: Ich weiß selber nicht, wie die durch die Luken kommen, aber sie schaffen das irgendwie. So, ist machbar.
18: Seit 10 Jahren arbeitet Christian als Windkraftmonteur. Gerade die Mischung aus Technik und Tüfteln begeistern ihn. Und es gibt noch einen anderen Vorteil.
20: Du hast deine Ruhe. Wenn du keinen Bock mehr hast, hast du halt keinen Empfang. Dann hast du den Tag über Ruhe, machst einfach deine Arbeit. Hast am Ende des Tages was geschafft.
18: Und dann ist ja noch dieser fantastische Ausblick in 135 Metern Höhe. Tausende Male war Christian oben, auf verschiedenen Anlagen. Irgendwann wurde das Besondere alltäglich.
20: Man vergisst es häufig, aber wenn man mal draußen ist und wieder guckt, dann sieht man erstmal wieder, wie schön man es eigentlich hat.
18: Sein Kollege Ricardo ist noch nicht lange dabei und hofft, dass er sich an diese Aussicht nie gewöhnt.
17: Das ist einfach atemberaubend, würde ich sagen. Vor allem, das sieht so surreal aus, wenn man jetzt so den Wald hier sieht und so. Das sieht so surreal aus, als wäre das so eine Leinwand, aber es ist halt echt.
18: Doch so richtig viel Zeit zum Genießen haben die beiden nicht. Zurück an die Arbeit. Denn je länger die Sonne scheint, desto heißer wird es in der Gondel.
20: Ich habe gerade geguckt, vorne haben wir jetzt 47 Grad. Hier würde ich sagen, weiß ich nicht, was haben wir, 38, 39, 40, so um den Dreh. Also, ja, wird langsam warm.
18: Für die Jungs heißt es nun, zurück auf den Boden. Und die Windkraftanlage dreht sich wieder.
4: Na, von Christian und Ricardo geht's jetzt zu Zelda und Melon. Das sind 2 Schäferhundwelpen und die beiden sollen die Polizei in Euskirchen verstärken. Noch sind sie erst wenige Monate alt, ja. Aber wenn sie sich gut entwickeln, sollen sie nächstes Jahr schon Rauschgift aufspüren und vielleicht auch den einen oder anderen Einbrecher stellen. Bis dahin liegt aber noch ein weiter Weg vor ihnen, denn Polizeihund werden ist gar nicht so einfach.
21: Sie sind unzertrennlich. Hündin Zelda und ihr Diensthundführer Gerrit. 4 Monate ist Zelda alt. Die beiden sollen bei der Polizei Euskirchen später mal als Team zusammenarbeiten. Heute ist Training angesagt, gemeinsam mit Melon, der anderen jungen Hundedame, die gerade ihre Ausbildung absolviert. Auf dem Gelände des Technischen Hilfswerks in Euskirchen ist genügend Platz zum Üben.
22: Oh ja.
21: Die Welpen lernen, sich zu orientieren.
23: Einfach dem Hund etwas zeigen, was er vielleicht noch nicht kennt, damit für den Hund alles später neutral ist.
24: Und er kennt es noch nicht so, ne? So.
23: Die kennt halt leider noch nicht so viel, aber sie ist halt auch noch sehr jung. Sie ist ja eigentlich noch fast ein Baby und muss man halt möglichst alles zeigen.
21: Aber Zelda ist schon sehr neugierig. Auch unser Mikrofon ist für die Schäferhündin interessant. Melon ist mit ihren 7 Monaten natürlich schon etwas weiter. Ihr Herrchen, Diensthundführer Jörg Knechtel, freut sich, dass sie sich gut entwickelt.
25: Das ist eine super Arbeit für den Kopf und für die Nase. Super. Also sie sollte Ende Oktober 2027 fertig sein, wenn dann mein jetziger Hund in Pension geht.
21: Mit Unterstützung von Trainer Mario Bobrowski werden die Aufgaben für Hündin Melon gesteigert.
26: Ob das jetzt ein belgischer, ein holländischer Schäferhund ist oder ein deutscher Schäferhund oder eben die entsprechenden Kreuzungen, die bringen die hohe Arbeitsbereitschaft mit, die entsprechende Motivation und bilden damit die Grundlagen, die wir für die Ausbildung der Diensthunde brauchen.
21: Wie die Welpen später mal arbeiten sollen, demonstriert Jörg Knechtel mit seinem ausgewachsenen Diensthund Don. Gerrit Waas spielt in dieser Übung den Täter. Der Anzug schützt ihn vor einer Verletzung. Den Ablauf der Übung haben sie schon häufig geprobt. Die beiden Kollegen nehmen den Täter fest. Erst dann darf Don loslassen. Im Alltag, so berichten die Polizisten, reiche es häufig schon, wenn der Hund beim Einsatz vor Ort einfach nur ruhig an ihrer Seite sei.
25: Ob wir Randalierer haben oder am Bahnhof eine Schlägerei oder sonst irgendwas, wo wir dann mit dem Hund da hinkommen. Wenn die uns kennen, teilweise kennen die schon unsere Autos, dann ist schon ein bisschen ruhiger.
23: Und schaffst du das oder brauchst du noch ein bisschen Hilfe? Du bist noch so klein, ne?
21: Vom Springen und Zupacken ist Zelda noch weit entfernt. Heute darf sie zum ersten Mal in einem Auto schnüffeln. Unterm Gaspedal sind Leckerli versteckt.
23: Ja, aber dann nachher für die Rauschgiftsuche ist das halt sehr wichtig, dass sie das grundsätzlich kennt, weil wir auch wirklich, wenn wir aus dem Dienst gerufen werden für eine Durchsuchung, ist es häufig ein Fahrzeug, was durchsucht werden muss.
21: Dass beide gerne schnüffeln und Aufgaben erledigen, liegt in ihrer Mentalität. Pausen sind wichtig. Die Arbeit mit den Hunden macht allen hier Spaß.
23: Ich glaube, ich habe den coolsten Job der Welt bekommen.
21: Und dabei wird ihn Zelda künftig begleiten.
4: Das ist wieder ein starker Kontrast zu dem, was gerade in Hürtchenwald los ist. Wir bleiben natürlich an der Lage vor Ort dran. Jetzt schauen wir aber erstmal auf das, was am Wochenende abseits davon für Sie vorbereitet ist. Besuchen Sie doch schon mal den Aachener Markt morgen.

0: gute Laune Sommermusik kommt von Alvaro Soler. Der Popstar war im vergangenen Jahr schon bei der Shio-Eröffnung dabei. Jetzt kommt er zurück nach Aachen mit einem kostenlosen Open-Air-Konzert im Rahmenprogramm der Reit-WM. Am Samstag um 20.30 Uhr auf dem Aachener Markt. Für ein bisschen Strandfeeling muss man nicht unbedingt bis ans Meer fahren. Auf dem Kaiserplatz in Düren gibt es in den Sommerferien Sand, Palmen, Liegestühle und jede Menge Urlaubsstimmung. Wer lieber aktiv wird, kann sich auf dem Beachvolleyballfeld austoben. Getränke und Essen gibt es direkt am Stadtstrand oder nebenan auf dem Wochenmarkt. Und das ist wohl eines der ungewöhnlichsten Museen in der Region, die Tuchfabrik Müller in Euskirchen. Die war nämlich wirklich mal eine Fabrik, aus der Stoffe kamen. Innen drin ist die Zeit stehen geblieben, als wären die Arbeiter gerade erst nach Hause gegangen. Geöffnet ist von Dienstag bis Sonntag. Wie sah es hier im Rheinland eigentlich vor 50 Jahren aus? Das Freilichtmuseum Kommern nimmt die Besucher am Wochenende mit ins Jahr 1976. Dutzende Oldtimer rollen dabei über das Gelände. Dazu gibt es einen historischen Campingplatz, Mitmachaktionen und Live-Musik. Zeitblende heißt dieses besondere Event, Samstag und Sonntag jeweils ab 10 Uhr. Früh aufstehen lohnt sich, um einmal dieses bunte Markttreiben im belgischen Lüttich zu erleben. Labatt am Ufer der Maas ist der größte und älteste Wochenmarkt Belgiens. Jeden Sonntag schlägt das Herz der Stadt hier. Kleidung, alte Schätzchen oder frischer Fisch, hier gibt es alles, was das Herz begehrt. Los geht's um 8 Uhr morgens.
1: Und wir schauen nach Herzogenrath mit einer wirklich etwas absurden Nachricht, denn gestern hielt ein kleines hüpfendes Beuteltier die Stadt in Atem.
2: Es muss sich noch etwas an die neue Umgebung gewöhnen. Gestern Morgen hüpfte das Känguru noch durch die Stadt. Ein Mann versuchte es einzufangen, was aber nicht klappte. Die Polizei schaffte es dann mit einem Netz. Nach einer medizinischen Untersuchung wurde das Känguru dann auf eine Wildtierstation gebracht, zum Staunen der Betreiber.
3: Mein Vater hat uns eine WhatsApp geschrieben mit: Nicht lachen, es wird gleich ein Känguru geliefert. Ich habe ihn dann angerufen und habe gesagt: Bitte was? Wir haben uns natürlich gefreut, wir haben dann hier sofort alles vorbereitet. Aber es war in dem Moment wirklich kurz, dass wir echt gestaunt haben, dass sowas dann auch mal kommt.
2: Dem Tier geht es soweit gut, es ist aber etwas aufgewühlt. Denn nach nur einer Nacht ging es heute schon weiter für das kleine Känguru in die neue Heimat im Tierpark Rheinböllen nahe Koblenz. Wallabies wie dieses kommen eigentlich nur in Australien und auf Neuguinea vor. Wie das Tier in die Stadt gelangt ist, ist unbekannt.
1: Und zum Ende der Sendung wollen wir Sie natürlich auch noch mal auf den neuesten Stand bringen. Wir schalten noch mal rüber live nach Hürtchenwald. An der Einsatzzentrale steht Kollegin Anna Deschke. Anna, was hat sich seit unserer letzten Schalte bei euch verändert? Wie angespannt ist die Situation noch?
4: Also es hat sich nicht tatsächlich viel verändert. Der Einsatz läuft weiterhin und man versucht tatsächlich jetzt noch vor Einbruch der Dunkelheit so viel wie möglich von diesem Brand irgendwie zu löschen. Das heißt, die Helikopter, die fliegen hier immer noch im Minutentakt mit ihren riesengroßen Wasserbeuteln und versuchen eben, solange sie noch fliegen können, das geht nämlich mit Einbruch der Dunkelheit nicht mehr, dieses Feuer so gut wie möglich von oben zu bekämpfen. Und von unten versucht die Feuerwehr an den Rändern dieses Feuer quasi einzusperren, dass es sich eben nicht mehr weiter ausbreiten kann über die Nacht. Also das wäre jetzt schon die beste Nachricht, die man heute bekommen kann. Man wird es nicht komplett löschen können, aber wenn man es einsperren kann, dann wären die Einsatzkräfte hier, denke ich, schon sehr erleichtert. Und es ist auch so, wenn die dann von ihrem Einsatz herkommen zur Einsatzzentrale und dann mal kurz was essen, Wasser trinken, man sieht, wie erschöpft die Einsatzleute einfach sind. Und die werden hier ja auch alle 12 Stunden komplett ausgewechselt. Alle 12 Stunden werden 400 bis 800 Menschen ausgetauscht. Und damit eben frische Feuerwehrleute, frisches THW hier unterwegs ist, dass die Menschen sich eben nicht zu sehr überanstrengen, auch bei der Hitze, die wir hier heute haben. Und wir haben aber auch ein paar schöne Szenen hier gesehen am Rathaus, denn hier kann man die Haustiere abholen, die ja in Guy erst nach der Evakuierung quasi rausgeholt werden konnten. Das waren dann Einsatzkräfte der Stadt, die sind von Haus zu Haus gegangen und haben zum Beispiel die Katzen rausgeholt. Und das sind dann schon sehr schöne Bilder, wenn die Besitzer ihre Katzen dann hier am Rathaus wieder in Empfang nehmen dürfen.
1: Lieben Dank an Anna Deschke für die Infos. Und online bekommen Sie jederzeit auch alle Infos zu den Bränden, und zwar auf wdr.de. Ja, und wir schauen noch mal ganz flott auf den Fußball. 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
6: Schon wieder Aachen!
1: Und bevor wir uns die Wetteraussichten ansehen, habe ich noch 2 Zuschauerbilder für Sie. Und Sie haben uns wirklich ganz viele Fotos von den Bränden geschickt. Heinz Schmidt schickt uns eine Luftaufnahme aus Hürtchenwald. Da sieht man auch sehr, sehr deutlich den Brand und die Rauchschwaden. Und Karl-Heinz Jansen schickt uns ein Bild aufgenommen zwischen Gürzenich und Deresweiler. Ja, es sind dramatische Bilder, die einem Sorge bereiten. Wir halten Sie natürlich, wie gesagt, auf dem Laufenden wdr.de jederzeit. Und jetzt gibt es hier mal die Aussichten fürs Wetter die nächsten Tage. In der Nacht zum Samstag bleibt es leider trocken, kein Regen in Sicht. Es kühlt sich zwar ein bisschen ab auf 22 bis 19 Grad, dennoch trocken. Und dann schauen wir auf den nächsten Tag. Der Samstag startet sonnig, es wird auch schnell wieder heiß. Aber am Nachmittag und Abend kommen dann einzelne kleinere Schauer oder Gewitter auf. Es werden schwüle 30 Grad in der Hocheifel bis 33 Grad in der Zülpicher Börde. Wir schauen auf die nächsten 3 Tage und da ist es deutlich kühler. Hier zum Beispiel der Sonntag. Wechselnd bewölkt, aber meist trocken, rund 26 Grad. Am Montag bewölkt, dazu gibt es einige Schauer bei 25 Grad. Am Dienstag mal Sonne, mal Wolken, nur selten etwas Regen bei Höchstwerten um 27 Grad. Und der Trend ist wechselhaft weiterhin von Sonne, Wolken und Schauern. Ist da alles bei, das sehen Sie auch in der Grafik dazu, ein bisschen angenehmer bei 25 Grad. Das soweit von uns. 20.15 Uhr geht es hier im WDR-Fernsehen weiter mit einem WDR-Extra zu den Waldbränden. Weitere Infos gibt es online auf wdr.de. Ich wünsche Ihnen einen schönen Abend und bis Montag. Tschüss.
7: Draußen Hitze und auch innen kaum Abkühlung. Die Temperaturen sorgen seit Wochen für zum Teil extreme Zustände in Krankenhäusern. Im Helios-Klinikum in Krefeld leiden Personal und Patienten offenbar seit Wochen unter der enormen Hitze. Das erzählt uns eine Pflegerin. Klimaanlagen gibt es nur punktuell. Patienten fühlen sich unwohl, das Personal, das ächzt unter der enormen Belastung.
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7: Guten Abend, willkommen am heißesten Tag der Woche. Extreme Hitze ist nichts Neues und trotzdem geht es gerade in vielen sensiblen Bereichen kaum voran in Sachen Hitzeschutz. Aus dem Helios in Krefeld hören wir von wirklich kritischen Zuständen. Wie es ist, bei weit über 30 Grad trotzdem funktionieren zu müssen, erzählt uns heute eine Pflegerin.
9: Sie arbeitet als Krankenpflegerin im Helios-Klinikum Krefeld. Aus Angst vor Konsequenzen möchte sie lieber anonym bleiben. An heißen Tagen, erzählt sie uns, wird ihre Arbeit zur Belastungsprobe. Denn die Hitze von draußen kommt auch auf den Stationen an. Und die sind nicht klimatisiert.
10: Ich habe eine Spätdienststaffel gehabt von 5 bis 7 zusammenhängenden Diensten. Auf dieser heißen Station. Und wo ich wirklich gemerkt habe, es geht nicht mehr. Nach 7 Tagen habe ich gemerkt, es geht nicht mehr. Und ich war da am Ende meiner Kräfte. Sie können nicht so viel trinken, dass sie wirklich das körperlich nicht mehr ausblenden können.
9: Auf ihrer Station im höheren Stockwerk arbeiten insgesamt 30 Krankenpfleger. Weil es an ausreichender Abkühlung fehlte, kauften sie und ihre Kollegen schließlich eigene Ventilatoren und verteilten die auf ihrer Station.
10: Wir haben einfach, weil es zu heiß war bei uns, Geld in die Hand genommen und haben uns selber welche besorgt. Wenn Sie da am Schreibtisch sitzen und die Luft, die steht, sie kriegen keinen klaren Gedanken mehr zu fassen. Und dass wir da wenigstens in den Bereichen, wo wir arbeiten müssen, eine gewisse Luftbewegung brauchten. Deswegen haben wir im Grunde genommen uns selber welche geholt.
9: Dabei sind solche Hitzeperioden längst keine Ausnahme mehr. Wie kann es also sein, dass Mitarbeiter noch immer unter solchen Bedingungen arbeiten müssen? Auf diese Frage antwortete uns das Helios-Klinikum heute schriftlich.
11: Die aufgrund der allgemein sehr hohen Nachfrage noch verfügbaren zusätzlich angeschafften Ventilatoren wurden gemäß der eingegangenen Anforderungen nach Priorität verteilt. Alle Bereiche, die noch nicht beliefert wurden, stehen auf einer Warteliste und werden bei der nächsten Lieferung berücksichtigt.
9: Besonders sensible Bereiche wie die Intensivstation und der OP-Bereich seien klimatisiert. Doch die Mitarbeiter sind nicht die einzigen, die unter den Temperaturen leiden. Auch Angehörige von Patienten erzählen uns von ihren Erfahrungen.
12: Mein Mann lag 6 Wochen insgesamt im Krankenhaus. Erstmal Intensivstation, 1 Woche lang in dem Raum bestimmt 30 Grad. Menschen, die sich nicht bewegen können, Ventilatoren von zu Hause mitgebracht.
13: Die Dame, die da liegt, sie sagte, es ist so heiß. Die liegt auch noch am Fenster und auf der Sonnenseite. Und ich glaube, schlimmer kann man es nicht mehr treffen. Und ich hoffe, dass die bald hier raus ist, weil das ist wirklich ziemlich dramatisch.
9: Die Krankenpflegerin wünscht sich, dass jemand von der Klinikleitung vorbeikommt und sich um das Wohl der Mitarbeiter kümmert.
7: Gerne hätten wir uns dazu auch selbst ein Bild im Helios in Krefeld gemacht. Leider durfte unser Team dort heute aber nicht drehen. Wir bleiben noch bei der Hitze. Das Feuer an den Bahngleisen zwischen Krefeld und Neuss lässt uns auch heute noch nicht ganz los. Über viele Stunden war die Feuerwehr ab Mittwochnachmittag im Einsatz. Der Brand ist inzwischen gelöscht. Jetzt wird auch klar, die Schäden an der Strecke sind größer als gedacht. Bis dort wieder Züge fahren können, wird es wohl noch dauern.
11: Der Brand hat die Feuerwehr auch gestern noch beschäftigt. Neue Glutnester waren aufgetaucht und mussten gelöscht werden. Gleichzeitig untersuchten Fachleute die Strecke auf mögliche Schäden. Dabei zeigt sich, die Bahntrasse sowie Kabelkästen wurden beschädigt und die Reparatur wird mehrere Tage in Anspruch nehmen, sagt die Bahn. Für die Linien RE7 und RE10 verkehren deshalb erstmal Ersatzbusse zwischen Krefeld und Neuss. Die RB37 fällt komplett aus.
7: An so heißen Tagen wie heute ist es mitten im Grünen ja deutlich, ich will nicht sagen kühler, aber zumindest weniger warm. Das wird Detlef Meersmann aus Willig heute ganz bestimmt genutzt haben, denn er hat seinen eigenen Wald. Auf altem Ackerland hat er Sträucher und Bäume gepflanzt und daraus ist eben ein Wald gewachsen. Das ist eine richtige schöne grüne Oase, die aber auch viel Pflege braucht.
14: Detlef Meersmann in seinem Element, seinem frisch gepflanzten Privatwald. Wenn er grün um sich hat, geht's ihm gut, erzählt der pensionierte Malermeister. Mit über 1000 Bäumen und Sträuchern hat er ein grünes Paradies geschaffen. Warum er das gemacht hat? Weil er es kann.
15: Ich mach das nicht für mich, ich mach das einfach für die Natur, für die Vögel. Ich will ja keine Reklame machen, aber ich mach es einfach für die Allgemeinheit im Endeffekt. Oder? Wenn man immer in die Presse und so liest, wenn die Gemeinde 3 Bäume pflanzt und dann sind die ganzen Politiker und alle stehen dabei, die sollen sich das mal ansehen hier, wenn Privatleute machen. Die sollen die gute Taten mehr nach draußen stellen. So.
16: Tun wir ja.
15: Ja.
14: Mammutbäume, Eichen und Kopfweiden zum Beispiel stehen hier heute. Wie hat das alles angefangen?
15: Was Sie jetzt hier gesehen haben, war komplett Ackerland und meine Eltern haben das als Gemüsebau betrieben und sind damit zum Markt gefahren beziehungsweise am Großmarkt nach Krefeld.
14: Diese Trauerweide pflanzte seine Mutter schon Ende der 1950er Jahre, als es noch keine amtlichen Vorgaben gab, und legte diesen Teich an. Seit 26 Jahren gehört das Gelände nun schon Detlef Meersmann. Der bekam eine behördliche Liste von Bäumen, die er anpflanzen darf, und er legte diesen Wald an.
15: Da hat die ganze Familie mitgeholfen. Enkel, ich habe 4 Enkel, alles Jungens. Die haben alle mitgeholfen, mit Schwiegersohn hat mitgeholfen, mein Sohn hat auch mitgeholfen. Die sind jetzt leider in Urlaub.
14: Dafür hilft ihm zurzeit sein alter Freund aus Jugendtagen, Kurt Manns, und zwar beim Wässern. Sie installierten einen Brunnen und ein Bewässerungssystem, bei der Hitze lebenswichtig.
17: Alle 2 Stunden gehen wir hin und stellen das um, ja, damit das auch überall ankommt.
16: Ist ja auch Ihre Freizeit. Warum machen Sie das?
17: Ja, wir mögen es einfach. Wir leben in der Natur und das muss erhalten bleiben. Und darum bin ich so froh, dass mein lieber Nachbar das hier so toll angelegt hat. Und ich bin gerne immer wieder bereit, da was etwas zu helfen.
14: In der vorgegebenen Pflanzliste sind unter anderem Sandbirken, Stieleichen, Rotbuchen und Gehölze wie
18: Hartriegel, der Haselnuss, Pfaffenhütchen, die Schlehe, Schneeball und Eberesche.
17: Das ist ja Wahnsinn.
14: Ökologisch scheint der Mix zu funktionieren. Aus Totholz werden Zäune, Pilze siedeln sich an und Detlef Meersmann säubert regelmäßig 28 Nistkästen. Ab und zu sieht er sogar den Eisvogel hier am Teich.
19: Sind Sie auch stolz?
20: Ja, ein bisschen stolz bin ich auch. Aber ich freue mich, wenn alles so gewächst und gedeiht und wenn man sieht, was man selber gepflanzt hat, dass das auch was wird.
14: Auf 2 Hektar ehemaligem Gemüseacker in Nersen tut der 85-Jährige mit seiner Familie, was er kann, um für Pflanzen und Tiere Lebensräume zu erschaffen. Einfach, weil er es tun will.
7: Ja, und weil es gerade in Zeiten wie diesen der Klimakrise auch super wichtig ist. Wir wollen auf die Situation der Bäume noch ein bisschen genauer schauen. Bei mir ist Förster Dankwart von Dörnberg. Schönen guten Abend, Sie sind Förster. Wir haben gerade gesehen, da im Beitrag, da ist alles saftig grün, da sieht es noch richtig gut aus. Wie geht es den Bäumen ansonsten bei uns in der Region?
21: Ja, also bei ihm war das noch saftig und grün. Wie wir das gesehen haben, hatte er einen Gartenschlauch. Ja, und bei uns in einem Forstrevier, was mehrere Hektar, 100 Hektar groß ist, können wir nicht mit dem Gartenschlauch rumgehen. Also wir sind auf den guten Petrus und den lieben Gott angewiesen, dass es ordentlich regnet. Und ja, auf den Regen warten wir lange. Sehnsüchtig. Und es sieht traurig aus.
7: Der Frühling war ja ein bisschen nasser dieses Jahr. Sind da noch Reserven im Boden oder sind die inzwischen nahezu erschöpft?
21: Ja, wir haben ja hier in der Rheinschiene das Glück, dass der Grundwasserspiegel hoch ist. Aber dennoch ist einfach diese 3 Meter, bis man ans Grundwasser kommt, sind einfach der Boden wie Beton. Da ist überhaupt nichts drin. Und man muss auch wissen, dass die Jahre vorher nicht unbedingt eine Sättigung im Boden war vom Wasser.
7: Also die Bäume sind eh schon leid geplagt durch
21: die letzten Jahre. Ja, die sind wirklich gestresst. Ja.
7: Man sieht, wenn man mit dem Auto langfährt oder so, immer wieder, dass Bäume zum Teil schon komplett kahl sind. Die Bäume werfen ihre Blätter früher als gewöhnlich ab.
21: Ja.
7: Kommt das nochmal wieder? Also kommen die Bäume im nächsten Jahr wieder oder sind die jetzt gänzlich tot?
21: Nein, also es ist so, der Baum hat dann einen Schutzmechanismus, dass er einfach seine Assimilationsfläche verkleinert. Und das macht er, indem er einfach die Blätter runterwirft. Aber es ist eine immense Stresssituation für den Baum. Mhm. Dazu kommt noch, wenn er sowas erlebt, Baum ist ja wie ein Organismus, fruchtifiziert er auch, weil er den Drang hat, zu sagen, jetzt muss noch für Nachkommen gesorgt werden. Und diese Fruchtifizierung ist noch mal in einer solchen Trockenperiode ein starker Stressdruck. Mhm. Und das kann dazu führen, dass so Bäume nicht mehr ausschlagen. Also in der Regel tun sie es noch, aber ein drittes solches Jahr, dann schlagen die nicht mehr aus.
7: Mhm. Und wir haben viele Jahre gehabt, die eben sehr trocken waren.
21: Jawohl, und das sehen wir auch ganz deutlich. Also bei älteren Eichen, die normalerweise ein geschlossenes Kronendach haben, wenn sie da von unten vom Stamm hochgucken, sehen sie den Himmel, den dürften sie gar nicht sehen. Und die sind alle nicht mehr gesund.
7: Sie haben erzählt, dass Sie aktuell eigentlich täglich aus Ihrem Wald, aus Ihren Wäldern tote Bäume raustransportieren müssten könnten. Pflanzen Sie überhaupt noch nach momentan mit den Sorten, die Sie gerade haben? Oder ergibt das gar keinen Sinn, weil das jetzt eh nicht die nächsten Jahre hält?
21: Ja, also das ist so, man muss halt wirklich ein Auge entwickeln, was dort vom Standort hinpasst. Bei solchen Temperaturen, bei geringeren Niederschlägen, wir haben halt inzwischen ein anderes Ökosystem. Und da können wir auf die alten, bewährten Baumarten, Buche, Eiche, wie ich finde, nicht mehr unbedingt setzen. Und wir gehen schon auf neue Baumarten. Aber ich habe leider jetzt dieses Jahr das erste Mal die Erfahrung gemacht, dass wir also auch bei solchen Baumarten, die als hitzebeständig und mit Trockenheit gut zurechtkommen, dass wir diese Bäume auch in Schwierigkeiten entwickeln.
7: Also unseren Bäumen geht es schlecht und Lösungen sind zumindest kurzfristig auch nicht in Sicht. Vielen Dank für Ihre Eindrücke, Dankwart von Dörnberg.
21: Danke, dass Sie bei uns waren.
7: Ja, sie soll die Terrormiliz Islamischer Staat unterstützt haben. Eine 43 Jahre alte Frau aus Düsseldorf muss deshalb für 2 Jahre und 9 Monate ins Gefängnis. Das entschied heute das Oberlandesgericht hier in Düsseldorf.
11: Das Gericht sieht es als erwiesen an, dass die vierfache Mutter Geld für den IS gesammelt und online für die Organisation geworben hat. Über eine von ihr betriebene Initiative sollen innerhalb von 5 Jahren mehr als 14.000 Euro zusammengekommen sein. Die Frau selbst bestritt die Vorwürfe. Mit der Kampagne Free Our Sisters habe sie lediglich Frauen und Kindern von inhaftierten IS-Kämpfern helfen wollen, erklärten ihre Anwälte und forderten einen Freispruch.
7: Neuss macht sich bereit fürs Bürgerschützenfest. Heute in 2 Wochen geht's los. Kirmes, Party und natürlich auch die Königsparade. Die geht natürlich nur mit Schützenkönig. Und das ist in diesem Jahr Franz Josef Odendahl. Er und seine Frau Claudia führen den Umzug an. Für die beiden ist das ein ganz besonderes Jahr. Und warum der König auch Rosenkönig genannt wird, das sehen wir jetzt.
0: Achtung, hoher Besuch bei der Landesgartenschau auf der ehemaligen Neusser Rennbahn. Hier kommen nämlich Claudia und Franz Josef Odendahl. Obwohl, Quatsch, im Moment heißen die beiden offiziell ja anders.
3: Ich bin Seine Majestät Franz Josef II. Odendahl, Schützenkönig von Neuss.
22: Ich bin Ihre Majestät Claudia, die Schützenkönigin von Neuss.
0: Für Franz Josef Odendahl geht sein persönlicher Lebenstraum in Erfüllung. Einmal König der Schützen sein. Im vergangenen Herbst hat er den Vogel von der Stange geschossen und sich damit für ein Jahr an die Schützenspitze katapultiert.
3: Der Präsident war dabei. Da haben wir auch wirklich nicht nur ein paar Tränchen verdrückt, sondern wir haben auch, ja, da war richtig Wasser dabei.
0: Auch noch das Lager, ja.
22: Genau, das war auch so ein bisschen der Impuls, dass wir gesagt haben, wir sind Gärtner, wir haben einen Gartenbaubetrieb und wenn die Landesgartenschau nach Neuss kommt, dass wir uns dann auch das vorstellen könnten, das Ganze zu verbinden.
0: Das Gärtner-Ehepaar als strahlendes Schützenkönigspaar. Julius, der älteste ihrer 3 Söhne, genießt den Rummel um seine Eltern.
23: Ich bin Schützenfestjung durch und durch, seit klein auf, seit 6 Jahren immer mit dabei gewesen. Und deswegen ist es natürlich umso schöner, jetzt alle Termine jetzt auch mal aus einer anderen Perspektive mitzubekommen.
0: Der Königsschmuck, Broschen und Nadeln sind über 60 Jahre alt und werden von jedem Königspaar ans nächste weitervererbt. Was von dem sogenannten Rosenkönig bleiben wird, ist sein Nüsser Röske. Eine Sonderzüchtung in den Stadtfarben Rot-Weiß-Gold.
3: Sag mal, die ist eingeschlagen wie eine Bombe. Und in jedem dritten Gespräch, würde ich mal statistisch so behaupten, findet die Rose irgendwo Erwähnung. Entweder hat man sie ja seiner Frau zum Hochzeitstag geschenkt oder seiner Mutter mitgebracht oder einfach nur gemeinsam auch in den Garten gepflanzt.
0: Natürlich in Nüsser Knatschrot wurde Claudia Odendahl zur Königin. Ihr Krönungskleid können die Fans gerade im Schützenmuseum bewundern.
22: Und das ist natürlich für mich eine Ehre, dass das in Neuss so toll gefallen hat. Und es ist auch, wir sind ja Rosenproduzenten und es ist halt, sieht aus wie Rosenblütenblätter, die ganz lange Schleppe und ist rot. Und ich habe mich darin sehr wohl gefühlt und es war eine ganz, ganz tolle Krönung. Und jetzt darf das Kleid hier stehen.
0: Och, noch ein paar Worte zur Krönung.
22: Ein ganz, ganz tolles Gefühl, was man wirklich so nicht beschreiben kann. Und es hat sich bei uns wie eine zweite Hochzeit angefühlt, wenn nicht sogar ein bisschen besser.
0: Ein Schützenjahr vollgepackt mit königlichen Terminen. Trotzdem steht Franz Josef Odendahl jeden Morgen um 7 in seiner Rosengärtnerei. Und Bammel vom Schützenfest, dem großen Finale? Pustekuchen, die Vorfreude siegt.
3: Ein Gruß vom Rosenhof. Heute an alle Schützen aus Neuss und natürlich auch alle Schützen im ganzen Land.
0: Die Odendahls zwischen Rose und Krone. Jetzt kann's losgehen, das Bürgerschützenfest in Neuss.
7: Alle bereit. Windkraftanlagen gehören inzwischen ja einfach zur Landschaft dazu. Nur manchmal stehen die Windräder still, obwohl man meinen würde, dass gerade eigentlich mehr als genug Wind wäre. Der Grund dafür ist oft, die Anlagen werden einfach nur gewartet. Es geht weiter mit So tickt NRW. Unser Land wird 80 Jahre alt und wir stellen Ihnen hier Menschen aus dem gesamten Westen vor, die unser Land hier am Laufen halten. Heute begleiten wir Christian und Ricardo und die beiden haben einen Job mit unglaublich schöner Aussicht.
24: Es ist einfach atemberaubend, würde ich sagen. Vor allem, das sieht so surreal aus, als wäre das so eine Leinwand, aber es ist halt echt.
25: Musik.
1: Nein, diese Windkraftanlage ist nicht kaputt. Sie steht absichtlich still, denn heute muss Christian Brendel hoch hinaus.
2: Wir verbolzen die Anlage und bremsen sie ein, sodass wir auch vorne im Spinner arbeiten können, ohne dass wir die ganze Zeit hier durchgedreht werden.
1: Bis zur Gondel sind es etwa 500 Stufen. Gut, dass es einen Lift gibt. Nur die letzten Meter muss Christian tatsächlich hochsteigen. Das macht er aber gerne. Klettern war schon immer sein Hobby. Früher auf Felsenwänden, jetzt auch im Job.
2: Nur, dass wir jetzt halt ein bisschen professioneller geworden sind.
1: Oben angekommen geht das Klettern weiter. Zwischen Schaltschränken und Leitungen. Zusammen mit seinen Kollegen überprüft Christian, ob alles funktioniert. Dafür kriechen sie bis in die engsten Ecken.
2: Ich mache gerade noch eine Sichtkontrolle von den Schaltschränken. Guck mir einmal alles an, ob ich irgendwie Verfärbungen sehe, irgendwelche Kabel, die nicht richtig aufgelegt sind, Staub, Dreck.
1: Wer hier arbeitet, muss also ordentlich fit sein, oder?
2: Ich habe auch schon Leute mit 140 Kilo hier hochlaufen sehen, die hier arbeiten. Das geht auch. Ich weiß selber nicht, wie die durch die Luken kommen, aber sie schaffen das irgendwie. So, ist machbar.
1: Seit 10 Jahren arbeitet Christian als Windkraftmonteur. Gerade die Mischung aus Technik und Tüfteln begeistern ihn. Und es gibt noch einen anderen Vorteil.
2: Du hast deine Ruhe. Wenn du keinen Bock mehr hast, hast du halt keinen Empfang. Dann hast du den Tag über Ruhe, machst einfach deine Arbeit. Hast am Ende des Tages was geschafft.
1: Und dann ist ja noch dieser fantastische Ausblick in 135 Metern Höhe. Tausende Male war Christian oben, auf verschiedenen Anlagen. Irgendwann wurde das Besondere alltäglich.
2: Man vergisst es häufig, aber wenn man mal draußen ist und wieder guckt, dann sieht man erstmal wieder, wie schön man es eigentlich hat.
1: Sein Kollege Ricardo ist noch nicht lange dabei und hofft, dass er sich an diese Aussicht nie gewöhnt.
24: Das ist einfach atemberaubend, würde ich sagen. Vor allem, das sieht so surreal aus, wenn man jetzt so den Wald hier sieht und so. Das sieht so surreal aus, als wäre das so eine Leinwand, aber es ist halt echt.
1: Doch so richtig viel Zeit zum Genießen haben die beiden nicht. Zurück an die Arbeit. Denn je länger die Sonne scheint, desto heißer wird es in der Gondel.
2: Ich habe gerade geguckt, vorne haben wir jetzt 47 Grad. Hier würde ich sagen, weiß ich nicht, was haben wir, 38, 39, 40, so um den Dreh. Also, ja, wird langsam warm.
1: Für die Jungs heißt es nun, zurück auf den Boden. Und die Windkraftanlage dreht sich wieder.
7: Italien ist nach wie vor eines der Top-Urlaubsziele der Deutschen. Ist ja auch wirklich schön dort, ne? Blaues Wasser, guter Wein, Pasta, Limoncello, tolle Musik. Und das Schöne, für das alles brauchen wir dieses Wochenende gar nicht nach Italien. Hier in Düsseldorf am Rhein läuft seit heute das Festival d'Italia. Versprochen wird ganz viel deutsche Vita. Und live für uns mit dabei ist Lokalzeitreporter Tolga Seert. Tolga, wie viel Italien kann Düsseldorf denn?
4: Ich würde sagen, sehr viel Italien, Joel. Ich fühle mich hier wirklich wie in Italien. Ich rieche hier frische Pasta, leckere Pizza, Leute, die gut gelaunt sind, miteinander reden, wie sie miteinander Italienisch sprechen, italienische Musik. Es fühlt sich hier wirklich an wie in Italien. Und das Essen spielt da natürlich auch eine große Rolle. Hier gibt es viele Essensstände. Zum Beispiel gibt es hier einen Stand mit leckerer italienischem Gebäck. Da gibt es verschiedene Geschmackssorten. Ich habe Erdbeer und Schokolade entdeckt. Außerdem habe ich gesehen, dass es da leckeren Käse gibt aus Italien. Trüffelkäse durfte ich auch selbst schon probieren. Und klar, bei einem italienischen Sommerfest darf italienisches Eis nicht fehlen. Das gibt es auch hier. Und auf meiner Liste steht hier Bruschetta. Das steht hier auf meiner Liste. Das muss ich hier gleich essen. Ich bin sehr gespannt, wie das schmecken wird. Aber eigentlich ist das hier ein Kulturfest, ein italienisches Kulturfest. Hier hinter mir, da läuft gerade das Programm. Das ist eine italienische Opernsängerin. Die Veranstalter wollten dieses Jahr vor allem junge Talente fördern. Und diese junge Künstlerin, Opernsängerin, ja, singt heute hier. Und um sie wirklich von vorne zu genießen,

0: Kindergartengruppe, also haben wir uns vorgenommen, heute Mädelsabend zu machen. Und hier ist natürlich eine super Stimmung auch, ja.
1: Mädelsabend, da habe ich hier nichts verloren, aber trotzdem, wer möchte, kann hier auch Freunde finden. Die Leute sind hier super offen, wie auch in Italien. Das Festival Italia, das findet jetzt hier zum vierten Mal statt. Das ist kostenlos, geht noch bis Sonntag. Also das ist hier auf jeden Fall ein Besuch wert, vor allem wenn man dieses Jahr, warum auch immer, nicht wirklich nach Italien kommt.
2: Das sieht nach Mini-Urlaub da in die Austria. Ja, Prost, noch anstoßen, genau so ist richtig. Habt noch eine gute Zeit dort. Danke, Tolga, live vom Rheinufer in Düsseldorf. Haben Bananen irgendwas mit Verkehrssicherheit zu tun? Da würde ich erstmal sagen, nee, natürlich nicht. Aber sie können Gespräche darüber ermöglichen. Die Verkehrsprävention der Wuppertaler Polizei wollte auf der Nordbahntrasse über Helme, Unfälle und Rücksichtslosigkeit sprechen. Und genau das eben mit der Hilfe von Bananen.
3: Guten Morgen. Haben Sie Lust auf eine Banane?
4: Das ist natürlich netter als die übliche Kelle und hat Erfolg. Alexandra Abraham und ihr Team werden viele Bananen los.
3: Die Erfahrung ist, dass die Leute sich immer freuen. Also dementsprechend läuft es gerade so, wie ich das erwarte. Und vom Zulauf her ist jetzt vielleicht nicht so viel zu der Uhrzeit. Aber für uns ist es natürlich... Hallo, wollen Sie eine Banane? Für uns ist das natürlich jetzt gut, weil wir dann Zeit haben, mit den Menschen zu sprechen und sich das hier nicht ganz so knubbelt. Ne?
4: Der Gesprächseinstieg ist geschafft, zum Beispiel über den nicht vorhandenen Helm.
3: Grundsätzlich geht es ja nur darum, dass Sie sich keine schwere Kopfverletzung holen. Weil selbst wenn Sie sagen, ich passe auf, weil wissen Sie ja nicht, ob jemand anders aufpasst.
4: Es gibt aber nicht nur die gelben Magnesiumspender. Auch Fahrradklingeln hat die Polizei dabei. Die fehlen am heutigen Tag auch an vielen Fahrrädern. Die zu benutzen, kann nämlich auch Unfälle verhindern.
5: Warum hatten wir denn bis jetzt keine, wenn ich das mal so frech frage?
6: Das Rad ist von meiner Frau, das ist seit einem Jahr. Ist aber auch schon einmal damit gefahren.
4: Dann gibt's aber weder Banane noch Klingel. Dann gibt's ein Bußgeld. Der Radfahrer hat während der Fahrt telefoniert. Das ist am Lenker ebenso verboten wie im Auto.
3: Ordnungswidrigkeit. Sie dürfen das Handy gar nicht in der Hand behalten. Sie müssen dann schon auch anhalten dafür. Ne? Und dann wieder dann stehend telefonieren. Weil das, sie sind abgelenkt dadurch. Sie können ihre Umgebung gar nicht mehr so wirklich wahrnehmen.
4: 40 Unfälle gab es auf der Nordbahntrasse im vergangenen Jahr. 12 davon waren schwer. Die meisten passierten mit dem Fahrrad. Die E-Scooter folgen auf Platz 2. Und einer dieser Rollerfahrer mit gleich 3 Menschen drauf bewegt diese Anwohnerin sehr.
7: Der hatte vorne so ein Kind, ich sag mal 5, 6 Jahre drauf. Hinten hatte der, oder vorne der Kleine und hinten der 5, 6. Das Kind hinten hat sich bei dem Mann im Hosenbund festgehalten.
4: Und immer wieder das Thema Helm. Alexandra Abraham hört 1000 Gründe, keinen zu tragen. Pflicht sind sie weder auf dem E-Scooter noch auf dem Rad. Sie findet das beinahe lebensgefährlich.
3: Zumindest sehr unvernünftig, weil man ja niemals weiß, ob jemand an einem bestimmten Tag, wenn nicht vielleicht doch mal, einen Fehler begeht, nicht ganz so gut aufpasst oder eben selbst nicht so gut drauf ist und dann von der Fahrbahn abkommt, ne? Irgend selber beim Fahren einen Fehler macht.
4: Was in diesem Jahr zum tragischen Tod eines Radfahrers hier auf der Nordbahntrasse führte. Mehrere Stunden warb die Polizei heute für Rücksicht und Selbstschutz auf 2 Rädern und will das auch weiterhin tun.
2: Ja, und das alles mit Bananen, richtig cool. Nach all der Hitze kommt hier jetzt eine kleine Abkühlung. Ne? Wie schön wäre es jetzt, irgendwo mitten in Schnee und Eis zu stehen? Das geht ganz ohne zu verreisen. Die Skihalle in Neuss hat auch heute bei 36 Grad geöffnet.
8: Draußen brennt die Sonne auf die Skihalle. Drin einige, die der Hitze entfliehen wollen. Knapp 40 Grad Temperaturunterschied, das ist mal was.
9: Wie in die Wand laufen, das ist Wahnsinn. Super, hier sind es -2, -3 und draußen halt 36, das ist unfassbar. Das ist ein krasser Temperaturschock.
10: Ja, ist schon abgefahren mit 40 Grad Temperaturunterschied. Das ist schon echt ein bisschen verrückt, aber ja, warum nicht, ne?
11: Wenn hier drin ist, ist es doch gleich wie normalen Skiurlaub so. Man macht Spaß, richtig toll.
8: Bei den Temperaturen draußen ist auf der Piste nicht allzu viel los.

0: Man kann also ganz entspannt auch große Kurven fahren. Viele, die hier sind, genießen vor allem den Platz.
1: Das ist genau der richtige Zeitpunkt. Man braucht keine Angst haben, dass man über den Haufen gefahren wird. Und die Bedingungen sind perfekt eigentlich zum Lernen.
0: Wer von der Sommerhitze eine Auszeit braucht, findet den Ort, an dem man sich so richtig abkühlen kann. Zum Beispiel in der Neusser Skihalle.
2: Zumindest gedanklich sind wir jetzt schon mal so ein bisschen abgekühlt, oder? Von Eis und Schnee sind wir draußen noch weit weg. Wir gucken mal auf die Aussichten. In der Nacht lösen sich die paar Wolken von heute auf. Es bleibt dann sternenklar. Es wird an einigen Orten eine tropische Nacht. Es kühlt auf 22 bis 16 Grad runter. Morgen starten wir sonnig in den Tag. Die Luft heizt sich aber auch schon schnell auf. Bis zu 28 Grad auch schon am Vormittag. Am Nachmittag dann zieht es sich weiter zu. Vereinzelt gibt es dann erste Schauer und Gewitter. Es wird ein ziemlich schwüler Tag bei 29 bis 32 Grad in der Spitze. Die Aussichten. Sonntag Sonne und Wolken im Wechsel, kaum Schauer, aber weniger warm bei 26 Grad. Am Montag sind hier und da Schauer möglich bei 24 Grad. Und am Dienstag viele Wolken, kaum Sonne, Regen ist möglich bei 26 Grad in der Spitze. Der Blick auf den 7-Tage-Trend. Es geht weiter ziemlich wechselhaft, gelegentlich Schauer und Gewitter, aber trockene Phasen. Gibt es auch mal alles bei maximal 25 Grad. Nach der Hitze heute macht das doch ein bisschen Hoffnung. Hier im WDR sind wir gleich ein WDR-Extra zum Waldbrand hier in NRW. Kommen Sie gut ins Wochenende. Tschüss.
3: Drei Fußballfelder Waldgebiet standen gestern Abend in Flammen im oberbergischen Lindlar. Bis heute Morgen mussten die Feuerwehrleute löschen, denn Waldbrände im Bergischen sind für Einsatzkräfte oft ganz besonders herausfordernd.
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3: Schönen guten Abend. Ja, 2 Hektar Wald in Flammen, das war kein leichter Einsatz für die Freiwillige Feuerwehr in Lindlar in der letzten Nacht. Berge, der Wind und die Bebauung rund um die Wälder, sind alles Faktoren, die das Bergische Land an sehr vielen Stellen zu einer großen Herausforderung machen für die Einsatzkräfte. Und das in einer Zeit, wo die Waldbrandgefahr so hoch ist wie selten.
5: Ja, dann hat es hier vorne vorhin gequalmt, wo ich euch angerufen habe.
6: Müssen wir mal gucken, ja, ob wir da was finden.
7: Anwohner Andreas Meitzner sorgt sich, ob nicht doch noch Glutnester versteckt sind. Doch die Feuerwehr kann ihn beruhigen. Nach 18 Stunden Löscharbeiten ist das Waldgebiet in Lindlar gerettet.
5: Gestern war ich zu Hause, war im Pool, habe den Brandgeruch wahrgenommen, aber keine Rauchsäule oder sowas gesehen. 5 Minuten später habe ich Rauch unten vom Richtung Parkplatz gesehen. Die Feuerwehr alarmiert, die wusste aber schon Bescheid, war auf dem Weg, waren sehr zügig hier. Und konnten zum Glück, weil der Wind sich ein bisschen gedreht hat, das Haus und Grundstück und alles retten.
7: Meitzner hatte Glück im Unglück. Er wohnt direkt am Wald und hat die Nacht aus Sicherheitsgründen woanders verbracht. Um 18 Uhr ging der Notruf ein. 2 Hektar Wald brannten an der Kreisstraße 19. Bis zu 130 Einsatzkräfte mussten helfen, das Feuer ringsherum einzukesseln.
8: Es waren starke Winde, das Feuer lief den Berg hinauf. Und je höher das Feuer kam, umso intensiver wurden die Winde, so dass wir nachalarmieren mussten. Wir waren dann nachher komplett von der Gemeinde Lindlar und noch Nachbarzügen unterwegs.
7: Die Winde fachten das Feuer immer wieder an. Auch deshalb hat die Feuerwehr eine ganz neue Technik erprobt, sogenannte Kreisregner.
8: Man kann sich dieses Gerät vorstellen wie Privatmann, der seinen Garten, seinen Rasen sprengen will. Sowas nur im ganz anderen Größenverhältnis, wodurch wir Personal einsparen können, aber auch kontinuierlich den Boden wässern können.
7: Die Brandursache ist unklar. Die ganze Nacht hindurch mussten Feuerwehrleute Brandwache schieben, bis keine neuen Glutnester mehr auftauchten. Doch sogar bei den Dreharbeiten fing es stellenweise wieder an zu qualmen. Vielerorts im Bergischen ist die Waldbrandgefahr extrem hoch. Erst gestern brannten 20 Quadratmeter Wiese in Solingen. Die Feuerwehr ist permanent in Alarmbereitschaft.
9: Die Vegetation gerade im Bergischen Städtedreieck ist sehr, sehr trocken. Wir haben auch Einsätze, wo ganze Astteile aufgrund der Trockenheit einfach abbrechen. Beispielsweise gestern in Solingen ein großer Ast auf eine Oberleitung gestürzt. Und hinzu kommt die Topografie. Wir haben eine sehr anspruchsvolle Topografie in den Stadtrandbereichen.
7: Die Berge, die Winde, aber auch die Bebauung nah an den Waldgebieten spielen in Solingen, aber auch in Wuppertal eine große Rolle. Deshalb hat die Stadt Wuppertal Maßnahmen getroffen. Kein offenes Feuer und Grillverbot.
10: Immer im Abstand von 100 Metern vom nächsten Wald entfernt. Also da sind Sie ganz schnell in Wuppertal in der Nähe vom Wald, wenn Sie da grillen auf Ihrem Gartengrundstück oder in Ihrer Kleingartensiedlung oder sowas, kann das schon ein Problem werden.
7: Trotz solcher Verbote kommt es bei Hitze immer wieder zu Waldbränden wie in Lindlar. Die Einsatzkräfte dort hatten wie so oft mit Schaulustigen zu kämpfen.
11: Pkw-Fahrer, die in den Einsatzbereich reingefahren sind. Warum, ist mir ein Rätsel, weil hier haben sich die Feuerwehrfahrzeuge aufgestellt. Wenn dann eben Externe in den Bereich reinfahren, ist es nicht nur eine Gefahr, er stört den Einsatz.
7: Trotz aller Hindernisse konnte dieser Waldbrand bewältigt werden. Die Gefahr neuer Brandherde ist aber noch lange nicht gebannt.
3: Ja, und gerade erfahren wir, dass es aktuell noch einen weiteren kleineren Waldbrand gibt in Engelskirchen-Ründeroth. Die Feuerwehr ist mit 80 Kräften im Einsatz und hat das Feuer mittlerweile unter Kontrolle. Außerdem warnt die Feuerwehr im Oberbergischen und im Rheinisch-Bergischen Kreis weiter vor Rauchgasen. Die wehen allerdings aus der Eifel rüber. Fenster und Klimaanlagen sollten vorsorglich ausgeschaltet werden. Ja, Trockenheit und Hitze machen uns im Großen zu schaffen, aber auch im Kleinen. Bei uns zu Hause zum Beispiel, wenn Sie einen Garten oder einen Balkon haben und pflanzen, dann wissen Sie auch, denen macht das Wetter auch ganz schön zu schaffen. Und gerade jetzt nutzt Wässern ja teilweise nur bedingt. Und dann verliert man auch schnell mal seine allerliebsten Pflanzen. Ede Wolf war in Remscheid-Lüttringhausen unterwegs auf Tuchfühlung mit Gartenbesitzern. Rede mit Ede.
12: Das meiste hat gut bisher die Hitze überstanden.
13: Was ist kaputt gegangen? Hortensien?
12: Genau. Hortensien sind komplett verbrannt. Da war nichts mehr zu retten. Da ist viel zu viel Sonne und so viel Wasser kann man da gar nicht draufschütten, dass die überleben. Yeah.

0: Ich weiß, die Jahreszeit heißt Sommer. Da kann es schon mal heiß werden. Aber bei mir war es jetzt so, dass bei den hohen Temperaturen einige Pflanzen im Garten echt kaputt gegangen sind. Wie sieht es bei Ihnen aus?
1: Bei mir sieht dieses Gras gleich wie bei Ihnen.
0: Katastrophe.
1: Katastrophe.
0: Sie sind Polin.
1: Ja.
0: Also haben Sie in Polen eigentlich auch gerade im Moment solche Temperaturen? Das Gleiche.
1: Das ist das Gleiche, ja. Ja, und ja, das Gras sieht so aus wie hier.
0: Und ich sehe, Ihre Kräuter sehen auch noch gut aus.
1: So ja. Viel Wasser haben wir.
0: Wie sieht es bei Ihnen aus?
2: Es überleben halt nur die, die auch überleben wollen bei uns. Ne? Also
0: Sie meinen, das ist eine Frage des Willens oder so, ne?
2: Ja. Genau, also wir gießen nur das Nötigste.
3: Ich habe mich schon darauf spezialisiert, besonderes Blumen zu nehmen, die die Hitze gut abkönnen.
0: Können Sie mir mal einen Tipp geben? Was eignet sich gut bei diesen Temperaturen? Haben Sie so eine Idee?
3: Ja, Sonnenhut, Lavendel, Dahlien an sich auch ganz gut.
0: Boah, das ist ja toll. Großartig. Haben Sie eine Pflanze, die Sie mir zeigen können, die die Hitze nicht überstanden hat, wo Sie sagen, da ist eine Leiche?
3: Ja, das war die Cosmea. Die habe ich abgeschnitten.
0: Naja, gut. Die ist verstorben. Die Cosmea ist verstorben. Ja, aber gut, aber wenn das der Kollateralschaden ist für diesen Sommer bei Ihrem Garten, dann würde ich sagen, kann man das verschmerzen, oder?
3: Ja.
0: Sprechen Sie mit Ihren Blumen und den Pflanzen?
3: Tatsächlich. Und wenn sie eingehen, sagt mein Mann immer, du redest zu viel mit den Blumen. Nein, tatsächlich, sage ich schon, wie schön sie sind. Ich sage auch schon mal, wenn ihr euch jetzt nicht so ein bisschen in die Höhe streckt, dann kommt er im Kompost.
0: Vielleicht hat die Schönheit Ihres Gartens auch mit der Kommunikation zu tun?
4: Ich spreche wirklich mit meinen Pflanzen, auch wenn ich sie kaufe. Ich kaufe auch viele Blumen, die eigentlich vor dem Tod schon stehen. Ne? Dann schimpft mein Mann immer, dass ich dafür noch Geld ausgebe. Aber ich kriege sie immer wieder zum Blühen.

0: Ihr Mann steht im Hintergrund. Ist er derjenige, der abends wässert, oder sind Sie das eher?
1: Der Garten ist mein.
0: Ja?
1: Da hat er auch kein Mitspracherecht.
0: Das heißt, das ist wirklich, da können Sie sich kreativ austoben.
1: Ich brauche nur das Geld. Die Gärtnerei, da muss er mich hinfahren und ich tobe mich aus.
0: Sag mal, ist was kaputt gegangen bei euch im Garten irgendwie?
2: Ja, die Wiese sieht nicht mehr so gut aus und ein paar Pflanzen haben es halt auch nicht überlebt.
0: Ist das jetzt bei dir so mit Anfang, Mitte 20, dass du schon so Freude an Pflanzen hast?
2: Ja, schon. Also Die Zimmerpflanzen überleben auch mittlerweile länger als früher.
0: Hat deine Mama irgendeine Pflanze, die sie ganz besonders mag? Die ist jetzt ja gerade arbeiten.
2: Ich glaube alle. Ja? Ich glaube alle, die hier stehen, mag sie, weil sonst würden die hier nicht stehen.
0: Meinst du, Mama freut sich, wenn sie ihren Garten im Fernsehen sieht?
2: Auf jeden Fall,
0: ja. Mama ist arbeiten, wollen wir sie mal grüßen?
2: Liebe Grüße, Mama. Wir sehen uns nachher.
0: Also ich würde sagen, das mit den toten Pflanzen in den Gärten hier in Lüttringhausen, das hält sich in Grenzen. Dafür haben wir aber richtig schöne Anlagen gesehen und sehr nette Menschen kennengelernt.
3: Danke, Ede. Jetzt würde ich gerne wissen, ob die Mama auch zugeschaut hat. Wenn, dann auch liebe Grüße von mir. Nach den fast tödlichen Schüssen in einem Supermarkt in Solingen-Ohligs hat der Ladenbesitzer jetzt aufgegeben. Der Markt ist geschlossen. Vor 2,5 Wochen war sein Mitinhaber bei dem Überfall lebensgefährlich verletzt worden. Die Auswirkungen sind immer noch spürbar.
4: Einen Tag lang gab es noch Ausverkauf, Konserven und andere haltbare Lebensmittel. Völlig unklar, ob und wie es mit dem Supermarkt in Ohligs weitergeht. Der Angriff auf den Besitzer war unter den Geschäftsleuten hier Dauerthema. Anja Nien aber arbeitet in einer Boutique direkt gegenüber. Sie erinnert sich noch gut an den Tag Ende Juli.
5: Schrecklich. Also ich war, ich glaube, es um 8.40 Uhr ist, glaube ich, der Anruf eingegangen, dass hier was passiert ist. Und ich war circa 10 Minuten später hier. Und für mich, da kriege ich jetzt noch Herzrasen, muss ich sagen. Das war ganz furchtbar. Ich stand hier im Laden und es war alles hier abgesperrt. Überall Polizei, Rettungskräfte.
4: Rückblick. Zeugen hatten die Schüsse in dem Laden gehört, die den Besitzer so schwer verletzten. Die Polizei rückte mit einem Großaufgebot an. Die Ermittlungen führt die Wuppertaler Staatsanwaltschaft. Heute gab sie neue Informationen zu dem Fall bekannt.
6: Wir gehen von 2 bisher unbekannten Tätern aus und ermitteln wegen versuchten Mordes. Das Opfer ist inzwischen außer Lebensgefahr.
4: Nur 2 Monate lang hatten die Besitzer ihren Supermarkt, dann der Anschlag, Motiv bisher unbekannt. Für Frauke Pohlmann von der Ohligser Werbegemeinschaft ist der Rückzug jetzt nur verständlich.
7: Der Mensch, der da angeschossen wurde, liegt ja immer noch im Krankenhaus. Da ist ja zu befürchten, dass er einfach so schnell wahrscheinlich nicht wieder überhaupt hinter der Theke stehen kann. Was das psychisch mit den Leuten macht, ist wahrscheinlich auch eher schlecht. Deswegen kann ich halt jeden verstehen, der da erstmal abschließt und den Laden leer räumt. Und wie es jetzt weitergeht, müssen wir halt schauen. Ne?
4: In Solingen-Ohligs wünschen sich viele, dass die Tat bald aufgeklärt wird und der Stadtteil wieder zur Ruhe kommt.
3: Komische Frage. Was hat eine Banane mit Verkehrssicherheit zu tun? Erstmal nix, oder? Aber sie kann Gespräche darüber ermöglichen. Die Verkehrswacht und die Verkehrsprävention der Wuppertaler Polizei wollten heute auf der Nordbahntrasse über Helme, Unfälle und auch über Rücksichtslosigkeit sprechen. Und genau das eben mit Hilfe von Bananen.
8: Guten Morgen. Haben Sie Lust auf eine Banane?
9: Das ist natürlich netter als die übliche Kelle und hat Erfolg. Alexandra Abraham und ihr Team werden viele Bananen los.
8: Die Erfahrung ist, dass die Leute sich immer freuen. Also dementsprechend läuft es gerade so, wie ich das erwarte. Und vom Zulauf her ist jetzt vielleicht nicht so viel zu der Uhrzeit, aber für uns ist es natürlich. Hallo, wollen Sie eine Banane? Für uns ist das natürlich jetzt gut, weil wir dann Zeit haben, mit den Menschen zu sprechen und sich das hier nicht ganz so knubbelt. Ne?
9: Der Gesprächseinstieg ist geschafft, zum Beispiel über den nicht vorhandenen Helm.
8: Grundsätzlich geht es ja nur darum, dass Sie sich keine schwere Kopfverletzung holen, weil selbst wenn Sie sagen, ich passe auf, wissen Sie ja nicht, ob jemand anders aufpasst.
9: Es gibt aber nicht nur die gelben Magnesiumspender, auch Fahrradklingeln hat die Polizei dabei. Die fehlen am heutigen Tag auch an vielen Fahrrädern. Die zu benutzen, kann nämlich auch Unfälle verhindern.
10: Warum hatten wir denn bis jetzt keine, wenn ich das mal so frech frage?
11: Das Rad ist von meiner Frau, das ist seit einem Jahr. Die ist aber auch schon einmal damit gefahren.
9: Dann gibt's aber weder Banane noch Klingel. Dann gibt es ein Bußgeld. Der Radfahrer hat während der Fahrt telefoniert. Das ist am Lenker ebenso verboten wie im Auto.
8: Ordnungswidrigkeit. Sie dürfen das Handy gar nicht in der Hand behalten. Sie müssen dann schon auch anhalten dafür. Ne? Und dann wieder dann stehend telefonieren. Weil das, sie sind abgelenkt dadurch. Sie können ihre Umgebung gar nicht mehr so wirklich wahrnehmen.
9: 40 Unfälle gab es auf der Nordbahntrasse im vergangenen Jahr. 12 davon waren schwer. Die meisten passierten mit dem Fahrrad. Die E-Scooter folgen auf Platz 2. Und einer dieser Rollerfahrer mit gleich 3 Menschen drauf bewegt diese Anwohnerin sehr.
12: Der hatte vorne so ein Kind, ich sag mal 5, 6 Jahre drauf. Hinten hatte der, oder vorne der Kleine und hinten der 5, 6. Das Kind hinten hat sich bei dem Mann im Busenbund festgehalten.
9: Und immer wieder das Thema Helm. Alexandra Abraham hört 1000 Gründe, keinen zu tragen. Pflicht sind sie weder auf dem E-Scooter noch auf dem Rad. Sie findet das beinahe lebensgefährlich.
8: Zumindest sehr unvernünftig, weil man ja niemals weiß, ob jemand an einem bestimmten Tag, wenn nicht vielleicht doch mal einen Fehler begeht, nicht ganz so gut aufpasst oder eben selbst nicht so gut drauf ist und dann von der Fahrbahn abkommt, ne? Irgend selber beim Fahren einen Fehler macht.
9: Was in diesem Jahr zum tragischen Tod eines Radfahrers hier auf der Nordbahntrasse führte. Mehrere Stunden warb die Polizei heute für Rücksicht und Selbstschutz auf 2 Rädern und will das auch weiterhin tun.
3: Und über dieses Thema sprechen wir jetzt mit Klaus Flieger von der Verkehrswacht Wuppertal. Herr Flieger, guten Abend. Sie waren auch dabei heute bei der Aktion.
13: Ja.
3: War das eine gute Idee mit den Bananen?
13: Das ist unser Türöffner, auf Deutsch gesagt.
3: Denn so einfach, ne?
13: Ja, ganz einfach. Kostet nicht viel Geld. Und dann springt man auf die Fahrbahn und sagt, hätten Sie mal eine Minute Pause? Und die meisten sagen, ja. Und dann haben wir sie.
3: Und waren die Menschen jetzt einsichtig? Oder sind dann auch viele weitergefahren und sagen, ich will darüber nicht reden?
13: 20% haben geguckt, ich habe keine Zeit, ich muss zur Arbeit oder irgendwie sowas. Mhm. Aber der Rest war wirklich offen und bereit. Mhm. Spannend ist natürlich, wenn man sieht, wie ein paar Meter vorher, man sieht hier die Polizisten, sie abbiegen.
3: Ja.
13: Da wissen sie es.
3: Jetzt ging es vor allen Dingen um E-Scooterfahrer und auch Radfahrer. Viele waren ohne Helm unterwegs. Erschüttert Sie das immer noch?
13: Immer noch unglaublich. Ich bin öfter in Holland, da kann man es nicht ändern. Da haben nur 5% Helme auf, die wollen das auch gar nicht. Aber für Deutschland bin ich tendenziell tatsächlich da. E-Scooterfahrer, Pedelec-Fahrer, Fahrradfahrer. Langsam ist die Zeit reif für Helme.
3: Weil es immer noch viele Unfälle gibt, die passieren können.
13: Und das Schlimme ist an der ganzen Geschichte, nicht nur dass bei den E-Scootern mal eine kleine Unaufmerksamkeit, die rauschen dann in irgendwelche Omas oder Opas oder wie auch immer auf der Trasse aus, sondern sich selbst auch gefährden. Mhm. Und die Zahlen zeigen eindeutig, das ist so.
3: Und waren da denn die Menschen einsichtig, wenn es um Helme ging?
13: Ja. Das schon. Ja, wir hatten natürlich im Moment bei der Frage, warum denn nicht, Ausreden ohne Ende, nehme meine Frau und wie auch immer, ist nicht mein Fahrrad und so weiter. Aber bei der Erklärung der Polizei und von der Verkehrswacht zusammen haben die gesagt, ja, da müssten wir jetzt mal.
3: Ist denn die Nordbahntrasse auch ein ganz besonderer Ort? Ich meine, die ist sehr breit, da treffen dann Fußgänger, Inliner, E-Scooter, Radfahrer alle aufeinander. Also kann es da auch gefährlicher werden, weil da so viel los ist teilweise?
13: Das ist der Punkt. Nicht heute, weil es zu heiß war, aber sonst, wenn ich da sehe, Fahrersbecker Bahnhof oder so, wenn dann einer über die Straße geht, der guckt sich nicht um oder so. Mhm. Und das Risiko auf der relativ schmalen Trasse mit Fahrrad, Fußgänger, E-Scootern ist immens hoch. Insofern unterstütze ich alles. Man sieht es ja an der Fahrersbeck, da ist das so, dass der Fußgängerweg mehr ausgebaut wird. Also eine Trennung, Fahrbahn und Fußgänger.
3: Und wenn wir von der Trasse nochmal runtergehen, also in die Stadt rein, da, ja, Sie verdrehen schon die Augen.
13: Ich darf nicht drüber nachdenken, da werde ich fast militant, sage ich einfach mal. Bahnhofsvorplatz, wenn ich da sehe, wie die Kiddies, die sind unter 14 Jahren, mit dem Scooter, der angemeldet ist vom Papa oder wem auch immer. Man sieht's ja
3: oder so ein Leihscooter.
13: So an den Farben sieht man das ja. Interessiert die gar nicht, ob die da 2 dran sind, Slalom fahren um die Omas und Opas drumherum oder so. Also privat möchte ich sie am liebsten vom Roller treten.
3: Okay, also da müsste auch eine ganze Menge passieren. Solche Aktionen wie heute, was bringen die? Und müsste es mehr davon geben?
13: Genau das ist der Punkt. Das ist ja Prävention, Vorbereitung. Ein Umdenken in den Köpfen von den Menschen muss passieren. Und ich bin dafür, wenn wir von mir aus jeden Monat Verkehrswacht und Verkehrsunfallprävention der Polizei eine Aktion machen.
3: Dann stoßen Sie es an, Klaus Flieger. Vielen Dank für den Besuch bei uns.
13: Dankeschön. Gerne, danke.
3: Wir schauen wieder auf einen ganz besonderen Ort in Nordrhein-Westfalen, einen ganz besonderen Job und eine ganz besondere Stunde. So tickt NRW, heißt ja unsere Reihe zum 80. Geburtstag unseres Bundeslandes, ist jetzt gerade. Und heute geht's hoch aufs Windrad. So eine Windkraftanlage, die muss regelmäßig gewartet werden.

0: erwartet werden. Das heißt für die Servicetechniker auf jeden Fall schwindelfrei sein. Im Windpark Wewelsburg bei Büren haben wir zwei Monteure bei ihrer Arbeit begleitet.
1: Es ist einfach atemberaubend, würde ich sagen. Vor allem, das sieht so surreal aus, als wäre das so eine Leinwand, aber es ist halt echt.
2: Nein, diese Windkraftanlage ist nicht kaputt. Sie steht absichtlich still, denn heute muss Christian Brendel hoch hinaus.
3: Wir verbolzen die Anlage und bremsen sie ein, sodass wir auch vorne im Spinner arbeiten können, ohne dass wir die ganze Zeit hier durchgedreht werden.
2: Bis zur Gondel sind es etwa 500 Stufen. Gut, dass es einen Lift gibt. Nur die letzten Meter muss Christian tatsächlich hochsteigen. Das macht er aber gerne. Klettern war schon immer sein Hobby. Früher auf Felsenwänden, jetzt auch im Job.
3: Nur, dass wir jetzt halt ein bisschen professioneller geworden sind.
2: Oben angekommen geht das Klettern weiter. Zwischen Schaltschränken und Leitungen. Zusammen mit seinen Kollegen überprüft Christian, ob alles funktioniert. Dafür kriechen sie bis in die engsten Ecken.
3: Ich mache gerade noch eine Sichtkontrolle von den Schaltschränken. Guck mir einmal alles an, ob ich irgendwie Verfärbungen sehe, irgendwelche Kabel, die nicht richtig aufgelegt sind, Staub, Dreck.
2: Wer hier arbeitet, muss also ordentlich fit sein, oder?
3: Ich habe auch schon Leute mit 140 Kilo hier hochlaufen sehen, die hier arbeiten. Das geht auch. Ich weiß selber nicht, wie die durch die Luken kommen, aber sie schaffen das irgendwie. So, ist machbar.
2: Seit 10 Jahren arbeitet Christian als Windkraftmonteur. Gerade die Mischung aus Technik und Tüfteln begeistern ihn. Und es gibt noch einen anderen Vorteil.
3: Du hast deine Ruhe. Wenn du keinen Bock mehr hast, hast du halt keinen Empfang. Dann hast du den Tag über Ruhe, machst einfach deine Arbeit. Hast am Ende des Tages was geschafft.
2: Und dann ist ja noch dieser fantastische Ausblick in 135 Metern Höhe. Tausende Male war Christian oben, auf verschiedenen Anlagen. Irgendwann wurde das Besondere alltäglich.
3: Man vergisst es häufig, aber wenn man mal draußen ist und wieder guckt, dann sieht man erstmal wieder, wie schön man es eigentlich hat.
2: Sein Kollege Ricardo ist noch nicht lange dabei und hofft, dass er sich an diese Aussicht nie gewöhnt.
1: Das ist einfach atemberaubend, würde ich sagen. Vor allem, das sieht so surreal aus, wenn man jetzt so den Wald hier sieht und so. Das sieht so surreal aus, als wäre das so eine Leinwand, aber es ist halt echt.
2: Doch so richtig viel Zeit zum Genießen haben die beiden nicht. Zurück an die Arbeit. Denn je länger die Sonne scheint, desto heißer wird es in der Gondel.
3: Ich habe gerade geguckt, vorne haben wir jetzt 47 Grad. Hier würde ich sagen, weiß ich nicht, das haben wir 38, 39, 40, so um den Dreh. Also, ja, wird langsam warm.
2: Für die Jungs heißt es nun zurück auf den Boden. Und die Windkraftanlage dreht sich wieder.
0: Es ist Freitagabend. Wir sind in den Ferien. Wir sind mitten im August. Das schreit doch nach Sommerparty und genau die steigt heute und das komplette Wochenende in Solingen. Die Sommerparty 2026 auf dem Neumarkt und unsere Reporterin Annika Haupt ist live für uns da. Annika, in einer sowieso schon heißen Woche ist es auch noch der allerheißeste Tag der Woche. Mehr Sommer geht also nicht. Zieht das die Menschen denn an oder sind viele noch irgendwo drin, irgendwo bei einer Klimaanlage?
4: Wir können uns ja noch mal kurz hier umschauen, wenn der Kameramann einmal noch mal schwenkt. Also ich würde sagen, der Neumarkt ist voll. Also die Leute sind trotz der Hitze gekommen und mittlerweile ist es einigermaßen aushaltbar. Und ich stehe jetzt hier vor einem Stand, den hat es so noch nicht gegeben auf der Sommerparty auf dem Neumarkt. Denn hier wird Wein und Sekt hinter mir verkauft. Hat den Hintergrund, dass die Sommerparty das erste Mal losgelöst vom Winzerfest auf dem Fronhof in diesem Jahr stattfindet. Das war letzte Woche schon. Heute, diesem Wochenende ist die Sommerparty. Hat den Hintergrund, dass es sicherheitsmäßig einfach nicht zu stemmen war. Das war letztes Jahr ein Kraftakt, beide Veranstaltungen parallel stattfinden zu lassen. War dieses Jahr nicht möglich und deswegen hat man das jetzt getrennt voneinander gemacht. Naja, und Sicherheit ist natürlich hier weiter ein Thema in Solingen. Das wissen wir alle. Dann jetzt vor ein paar Wochen auch noch der Anschlag auf dem CSD in Berlin. Ich habe die Leute heute Nachmittag mal gefragt, mit was für einem Gefühl sie jetzt an diesem Wochenende nach Solingen gekommen sind.
5: Eigentlich mit einem positiven Gefühl. Ich mache mir darüber keine Gedanken. Mal schon Gedanken, aber nicht jetzt akut, dass ich jetzt Angst hätte hier, dass was passieren könnte. Jetzt habe ich auch noch gesehen, sie sind noch Absperrungen aufgebaut. Ist natürlich traurig, dass sowas gemacht werden muss, aber im Grunde gehe ich trotzdem mit Spaß nach hier hin und nicht mit Sorgen.
6: Ich hoffe, dass hier alles gut abgestellt ist und hier nichts passieren kann.
7: Naja, man sollte sowas nicht meiden, weil dann gibt man allen anderen ja das Recht, weiterzumachen. Aber man muss ein bisschen gucken. Man muss in der Habachtstellung sein und ja, so vorne, hinten, überall mal gucken.
8: So ein klein bisschen Angst ist dabei, aber wir lassen uns nicht einschüchtern.
4: So, und wir sind jetzt mal hier ein bisschen gelaufen an der Bühne vorbei, denn es gibt ein paar Neuerungen in diesem Jahr. Und eine davon ist zum Beispiel hinter mir diese Chill-Out-Zone, nennt sich das. Da können die Leute hier hinter der Bühne, man merkt es auch schon, es ist deutlich angenehmer, es ist ruhiger, können zur Ruhe kommen, können mal kurz durchschnaufen, wem es vorne zu laut ist und zu voll. Und hier kann man was essen, was trinken und hat auch eine ganz angenehme Zeit. Und bei mir ist jetzt Mitveranstalter vom Initiativkreis in Solingen, Waldemar Gluch. Dieses Jahr einmal Chill-Out-Zone, neue Ideen. Wo kommen die her? Waren das Ihre Anregungen oder kommt das von außen?
9: Ja, es ist so, dass wir sicherheitsmäßig nicht mehr den Platz am Bahnhof überqueren dürfen und das Winzerfest dadurch getrennt haben. Und dann haben wir gesagt, okay, wir machen hier eine Chill-Out-Lounge. Und Sie sehen da im Hintergrund, die Lounge ist voll gefüllt. Die Menschen kommen und fühlen sich super wohl. Cocktail, Bierstand, was zu essen. Also ich bin begeistert. Man weiß es ja nie, wenn man etwas Neues ausprobiert. Aber ich stehe jetzt schon ein, zwei Minuten und freue mich über jeden, der hier kommt. Also auch der Platz ist ja voll.
4: Genau, und haben wir gerade schon drüber gesprochen, der Platz ist voll. Jetzt ist gerade Pause, um 20 Uhr kommt die nächste Band. Das heißt, man kann hier mal kurz zum Durchatmen kommen. Eine Sache noch, Herr Gluch.
9: Ja.
4: Der Slogan ist geblieben, echt scharf Solingen. Warum? War das bewusste Entscheidung?
9: Ja, also wir haben tolle Menschen in Solingen, die sind echt scharf. Und das Motto ist schon immer so gewesen, echt scharf Solingen. Das ist die 15. Sommerparty, die wir feiern. Und klar, wir sind auch Klingenstadt und wir werden auch Klingenstadt bleiben. Und deswegen wird auch unser Motto so bleiben. Das ist so bekannt hier in Solingen. Jeder weiß, echt scharf Solingen ist hier am Neumarkt im August. Schon mal datumsmäßig anders, aber das bleibt so, wie es ist.
4: Danke, Herr Gluch. Ich wünsche Ihnen eine ganz tolle Sommerparty an diesem Wochenende. Danke, dass Sie die Zeit für uns hatten. Und genau, es geht das ganze Wochenende weiter. Verschiedene Bands sind auf den Bühnen bis Sonntag. Am Sonntag ist Familientag, das ist auch neu. Da gibt es viel Programm für die Kinder. Und das ganze Wochenende ist der Eintritt hier auch kostenlos.
0: Vielen Dank, Annika Haupt, an allen in Solingen. Ein schönes Feiern jetzt am Wochenende. Wir gehen nach Wülfrath. Da läuft aktuell ein Weltrekordversuch der ganz besonderen Art. Die Notfallsanitäter Azubis des Deutschen Roten Kreuzes wollen nämlich den Rekord für die längste Reanimation der Welt aufstellen. Seit Freitagvormittag läuft am Zeittunnel einer Wiederbelebung an einer Übungspuppe, und zwar ohne Pause. Insgesamt soll die Aktion 72 Stunden dauern. Der bisherige Weltrekord liegt übrigens bei 60 Stunden. Unterstützung ist ausdrücklich erwünscht. Also alle Interessierten ab 16 Jahren können nach einer kurzen Einweisung selbst mitmachen. Begleitet wird dieser Reanimationsmarathon von einem Rahmenprogramm des Jugendrotkreuzes. Ende der Aktion ist Montagmorgen um 10 Uhr. Ja, die Hitze war mit das große Thema in dieser Lokalzeitwoche. Sie haben bestimmt auf Ihre Art versucht, damit klarzukommen. Vielleicht haben Sie ein kühles Haus oder einen angenehmen Keller oder Sie lieben vielleicht auch die Hitze. Falls nicht, man kann auch flüchten und spontan Skifahren gehen. Also nicht in den Alpen, sondern quasi um die Ecke, in Neuss. Wir holen uns mal eine kleine Portion Winter.
10: Draußen brennt die Sonne auf die Skihalle. Drin einige, die der Hitze entfliehen wollen. Knapp 40 Grad Temperaturunterschied, das ist mal was.
11: Wie in die Wand laufen, das ist Wahnsinn. Super, hier sind es minus 2, minus 3 und draußen halt 36, das ist unfassbar. Das ist ein krasser Temperaturschock.
12: Ja, ist schon abgefahren mit 40 Grad Temperaturunterschied. Das ist schon echt ein bisschen verrückt, aber ja, warum nicht, ne?
13: Wenn hier drin ist, ist es gleich wie normalen Skiurlaub so. Man macht Spaß, richtig toll.
10: Bei den Temperaturen draußen ist auf der Piste nicht allzu viel los. Man kann also ganz entspannt auch große Kurven fahren. Viele, die hier sind, genießen vor allem den Platz.
14: Das ist genau der richtige Zeitpunkt. Man braucht keine Angst haben, dass man über den Haufen gefahren wird. Und die Bedingungen sind perfekt eigentlich zum Lernen.
10: Wer von der Sommerhitze eine Auszeit braucht, findet den Ort, an dem man sich so richtig abkühlen kann, zum Beispiel in der Neusser Skihalle.
0: Und jetzt schauen wir noch auf ein Foto von Gerd Neumann, unserem Zuschauer in Wuppertal-Vorwinkel gemacht. Schauen Sie mal, diese Sonnenblume, die hat irgendwie ein Gesicht. Sieht sehr schön aus, Gerd, vielen Dank. Jetzt schauen wir auf die Wetteraussichten. In der Nacht lösen sich auch die letzten Quellwolken vom Tag auf. Danach ist der Himmel überwiegend sternenklar. Es bleibt also immer noch trocken, das bei Temperaturen, die in den Stadtzentren bei 20, 22 und sonst bei 16 bis 19 Grad liegen. So der Tag morgen geht auch erstmal wieder sonnig los. Es wird auch direkt wieder sehr warm mit Temperaturen zwischen 25 und 28 Grad. Im Laufe des Tages ziehen dann immer wieder Wolken auf und die können dann vereinzelt Schauer oder sogar Gewitter mitbringen. Es ist immer noch sehr heiß, bis 33 Grad die Temperaturen. So geht es danach weiter. Sonntag könnten auch ein paar Schauer da sein und Montag, Dienstag sehen Sie auch die Regentropfen. Temperaturen sind angenehmer, es kommt Regen. Ich glaube, da sind wir uns einig, das finden wir alle gut. Passend dazu ein WDR-Extra zu den Waldbränden, gerade vor allem in der Eifel ist da gerade eine ganze Menge los. Sehen Sie direkt nach der Tagesschau. Ich sage danke für die Woche, schönes Wochenende und bleiben Sie hier im WDR-Fernsehen. Ciao.
15: 36 Grad heute Nachmittag, zum Beispiel in Dülmen. Und diese Hitze und wochenlange Trockenheit macht natürlich auch vielen Pflanzen extrem zu schaffen. Ernteausfälle sind die harte Realität, Mais zum Beispiel verkümmert teilweise.
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15: Auch heute nochmal mit mir. Ich begrüße Sie ganz herzlich am Freitagabend hier in der Lokalzeit Münsterland. Eigentlich wären Sie noch gar nicht dran. Die großen Maschinen für die Maisernte. Doch Landwirte versuchen gerade zu retten, was zu retten ist, weil viele Pflanzen auf den Feldern verkümmern. Besonders auf sandigen Böden fehlt den Pflanzen das Wasser. Manche bleiben klein, andere bilden kaum oder gar keine Kolben aus. Von einer frühen Ernte wollen die Landwirte deshalb eigentlich kaum sprechen.
17: Viele Maispflanzen sollten jetzt eigentlich doppelt so hoch sein. Braune Stroh, wo Fruchtkolben wachsen sollten. Totalausfall, sagt Landwirt Benedikt Wichmann.
18: Ja, wir bauen also einen Teil unserer Flächen, wird Mais bestellt für die Tierhaltung, also als Tierfutter, klassisches Tierfutter. Und zum anderen Teil als nachwachsender Rohstoff für unsere Biogasanlage. Problematisch ist es für beide Bereiche. Also als Tierfutter ist dieser Mais definitiv nicht mehr zu verwenden.
17: Und selbst für die Biogasanlage tauge er kaum. Trotzdem lässt Wichmann hier heute ernten, retten, was zu retten ist. Der Landwirtschaftsverband sagt, es treffe viele Mitglieder ohnehin hart.
19: Wir haben einfach gestiegene Kosten. Dieselkosten, Düngerkosten sind sehr hoch. Das macht die Ernte sehr teuer, zum einen. Auf der anderen Seite haben wir gerade zum Beispiel im Schweinebereich wirklich desaströse Schweinepreise mit 1,60 Euro für das Kilogramm Schweinefleisch, was wir jetzt aktuell erzielen. Und das macht dann es wirklich schwierig, für die Betriebe liquide zu bleiben.
17: Verbrannte und vertrocknete Pflanzen. Benedikt Wichmann rechnet künftig häufiger damit. Er spüre den Klimawandel bereits im Geldbeutel.
18: Wirtschaftlich ist das natürlich ein Totalschaden, muss man ganz klar so sagen. Es sind natürlich Gott sei Dank nicht auf allen Flächen wie auf dieser. Wenn man beim normalen Mais mal von 1.500, 1.600 Euro vom Hektar ausgeht, ist dieser Wert vielleicht pro Hektar noch 100, 200 Euro.
17: Von jetzt auf gleich können die Landwirte im Münsterland solchen Wetterextremen nicht trotzen. Perspektivisch wollen sie aber auf robustere Pflanzen und andere Anbaumethoden umsteigen.
15: Morgen wird es wieder voll und besonders bunt in Münsters Innenstadt. Es gibt eine Demo zum Christopher Street Day. Allerdings mit verstärkten Sicherheitsvorkehrungen wegen des Angriffs auf den CSD in Berlin vor 3 Wochen. In Münster kommen da auch schlimme Erinnerungen hoch an den brutalen Angriff am Rande des CSD 2022 in Münster, bei dem ein Mensch tödlich verletzt wurde. Für Außenstehende ist es oft nur ein bunter Umzug. Für die queere Community ist der CSD eine politische Demo, auf der man sich zeigt und für die gemeinsame Sache stark macht.
20: Wo gehen wir denn morgen hin überhaupt?
21: WG-Planung für den CSD-Samstag. Ein Programmpunkt ist fix. Zur Demo am Mittag gehen die beiden auf jeden Fall.
20: Zuerst einmal freue ich mich, auch jedes Jahr auf den CSD. Es ist immer ein richtig schöner Tag und auch immer ein Tag, auch an dem wir den Menschen gedenken, die nicht mehr da sind, die nicht mehr bei uns sein können. Aber ich weigere mich, Angst zu haben. Also, das will ich gar nicht fühlen. Ich will da mit meinen Menschen zusammen sein und stark sein und das Leben feiern und uns feiern. Aber ich bin natürlich auch besorgt. Und ich glaube, auch dieses Jahr werde ich auch noch mal achtsamer sein als sonst.
21: Auch die Polizei ist noch achtsamer, 3 Wochen nach dem Angriff auf den CSD in Berlin. Heute haben sie vor dem Präsidium wieder Pride-Flaggen gehisst, morgen die Zahl der Einsatzkräfte und die Sicherheitsvorkehrungen erhöht.
1: Immer dann, wenn sich irgendwie was tut, ob das politisch ist oder ob irgendwie ein Anschlag wie jetzt in Berlin passiert ist, dann ist es so, dass natürlich die Ängste in der Community noch größer sind. Und dann haben wir natürlich auch noch einen engeren Austausch mit den Menschen, um einfach das Sicherheitsgefühl zu stärken.
21: Jan Mittelstädt vom CSD-Verein hat heute noch richtig Stress. Sein Telefon steht selten still. Absprachen mit der Polizei und dem Orga-Team, Mietwagen abholen und so weiter und so fort. Manches davon steht jedes Jahr an, anderes liegt an der aktuellen Gefährdungslage.
3: Im letzten Jahr über die Hälfte der CSDs, die Probleme hatten mit rechtsextremen Gegendemos, Übergriffen auf der An- und Abreise oder während des CSD-Bedrohungen. Das kommt auch hier in Münster an, obwohl wir hier noch in einer ganz guten Bubble leben. Aber die Anfeindungen, auch die Hate-Kommentare im Internet unter Artikeln zum CSD sind schon auch hier deutlich stärker geworden.
21: Um alle bei der CSD-Demo am Samstag zu schützen, wird der Zugweg dieses Mal nicht vorab veröffentlicht. Verkehrshinweise werden allgemeiner gehalten, damit keine Rückschlüsse auf die Route möglich sind. Und Ante hat auch noch ein paar Tipps für einen sicheren CSD.
20: Passt aufeinander auf, kommt zusammen zum CSD, geht zusammen wieder nach Hause, haltet euch an den Händen fest. Genau, und genießt aber auch die schönen Momente. Die brauchen wir, um stark zu sein in den dunklen Momenten.
15: Also wenn 80 Jahre auf dem Deckel stehen, dann ist das doch ein Grund zu feiern. 80 Jahre wird in diesem Jahr unser Bundesland. Beim NRW-Tag in gut 2 Wochen in Münster, da wird das Ganze auch richtig groß gefeiert. Bis dahin lernen wir uns hier in der Lokalzeit, lernen wir jede Menge Menschen kennen, die in NRW zu Hause sind. Zu jeder Stunde des Tages besuchen wir jemanden. Heute für den Besuch in der Zeit von 10 bis 11 bei Christian Brendel auf der Arbeit. Da muss man vor allem eins sein, schwindelfrei.
22: Es ist einfach atemberaubend, würde ich sagen. Vor allem, das sieht so surreal aus, als wäre das so eine Leinwand, aber es ist halt echt.
23: Nein, diese Windkraftanlage ist nicht kaputt. Sie steht absichtlich still, denn heute muss Christian Brendel hoch hinaus.
24: Wir verbolzen die Anlage und bremsen sie ein, sodass wir auch vorne im Spinner arbeiten können, ohne dass wir die ganze Zeit hier durchgedreht werden.
23: Bis zur Gondel sind es etwa 500 Stufen. Gut, dass es einen Lift gibt. Nur die letzten Meter muss Christian tatsächlich hochsteigen. Das macht er aber gerne. Klettern war schon immer sein Hobby. Früher auf Felsenwänden, jetzt auch im Job.
24: Nur, dass wir jetzt halt ein bisschen professioneller geworden sind.
23: Oben angekommen geht das Klettern weiter. Zwischen Schaltschränken und Leitungen. Zusammen mit seinen Kollegen überprüft Christian, ob alles funktioniert. Dafür kriechen sie bis in die engsten Ecken.
24: Ich mache gerade noch eine Sichtkontrolle von den Schaltschränken. Guck mir einmal alles an, ob ich irgendwie Verfärbungen sehe, irgendwelche Kabel, die nicht richtig aufgelegt sind, Staub, Dreck.
23: Wer hier arbeitet, muss also ordentlich fit sein, oder?
24: Ich habe auch schon Leute mit 140 Kilo hier hochlaufen sehen, die hier arbeiten. Das geht auch. Ich weiß selber nicht, wie die durch die Luken kommen, aber sie schaffen das irgendwie. So, ist machbar.
23: Seit 10 Jahren arbeitet Christian als Windkraftmonteur. Gerade die Mischung aus Technik und Tüfteln begeistern ihn. Und es gibt noch einen anderen Vorteil.
24: Du hast deine Ruhe. Wenn du keinen Bock mehr hast, hast du halt keinen Empfang. Dann hast du den Tag über Ruhe, machst einfach deine Arbeit. Hast am Ende des Tages was geschafft.
23: Und dann ist ja noch dieser fantastische Ausblick in 135 Metern Höhe. Tausende Male war Christian oben, auf verschiedenen Anlagen. Irgendwann wurde das Besondere alltäglich.
24: Man vergisst es häufig, aber wenn man mal draußen ist und wieder guckt, dann sieht man erstmal wieder, wie schön man es eigentlich hat.
23: Sein Kollege Ricardo ist noch nicht lange dabei und hofft, dass er sich an diese Aussicht nie gewöhnt.
22: Das ist einfach atemberaubend, würde ich sagen. Vor allem, das sieht so surreal aus, wenn man jetzt so den Wald hier sieht und so. Das sieht so surreal aus, als wäre das so eine Leinwand, aber es ist halt echt.
23: Doch so richtig viel Zeit zum Genießen haben die beiden nicht. Zurück an die Arbeit, denn je länger die Sonne scheint, desto heißer wird es in der Gondel.
24: Ich habe gerade geguckt, vorne haben wir jetzt 47 Grad. Hier würde ich sagen, weiß ich nicht, das haben wir 38, 39, 40, so um den Dreh. Also, ja, wird langsam warm.
23: Für die Jungs heißt es nun, zurück auf den Boden. Und die Windkraftanlage dreht sich wieder.
15: Ich kann auch sagen, dass wir wieder zurück auf dem Boden sind. Ich kriege wirklich Kribbeln in den Fingern, wenn ich das sehe mit der Höhe. Großen Respekt vor dem Job da oben. Wir sind wieder auf dem Boden gelandet und da gibt es jetzt eine ganz besondere Bar. Und die möchte ich Ihnen nämlich jetzt noch zeigen. Und zwar ist das diese Bike Bar. Die gibt es in Lippstadt. Die würde aber auch wirklich perfekt zu uns ins Münsterland passen. Die Idee dahinter, leckere Getränke, ein Treffpunkt für Familien, ganz locker organisiert von zwei Familien für alle. Denn sie wollten das erschaffen, was ihnen immer gefehlt hat beim Radfahren. Den perfekten Ort für ein Picknick.
2: Es ist Sonntagvormittag, 11 Uhr. Die Sonne scheint und Jill Schneider rollt mit seiner Bikebar an. Mitten im Grün in Lippstadt-Hellinghausen haben sie einen Ort gefunden, der zum Sommertreffpunkt für Radfahrer, Spaziergänger und Dorfbewohner werden soll. Er und Tobias Brunstein kennen sich seit der 5. Klasse. Von einem gemeinsamen Projekt träumen die zwei schon Ewigkeiten.
5: Wir waren mal sonntags beim verkaufsoffenen Sonntags mit den Kindern in der Stadt und wollten dann eigentlich nur entspannt irgendwo was trinken, aber nicht unbedingt irgendwo im Biergarten gehen. Und da haben wir überlegt, wo kann man jetzt hinfahren? Vielleicht noch am Wasser, wo die Kids irgendwie spielen können und wir alle einfach was trinken können. Und wir haben halt keine Möglichkeit gesehen oder gefunden. Und so ist das entstanden.
2: Im Netz haben sie secondhand ein altes Lastenrad gefunden, gekauft und zusammen mit einem Schreiner umgebaut. Die ganze Family packt mit an und in wenigen Minuten wird das Rad zur Bar.
5: Wird natürlich jetzt ein bisschen voller, wir sind noch nicht so richtig vorbereitet. Aber wir haben ja noch keine 12 Uhr. 10 Minuten haben wir noch Zeit und das schaffen wir.
6: Und damit die Leute auch sehen und anhalten können, dass wir da sind, muss natürlich das Schild jetzt hier nochmal hin. Bedeutet quasi geöffnet.
2: Und das lassen sich die Radfahrer nicht zweimal sagen. Kurz nach Start füllt sich die Wiese, die direkt an einem der vielen Radwege um Lippstadt herum und am idyllischen Bachlauf Gisela liegt. Die Wiese ist wunderschön, nur gehört sie der Stadt Lippstadt. Ortswechsel. Lippstadt. In einer einfachen E-Mail an den Bürgermeister Alexander Tschense haben die Freunde von ihrer Idee erzählt.
7: Wenn eben viele Menschen kommen und gute Ideen haben, die irgendwie gut in die Gegend passen, dann finde ich, ist es und genau unsere Aufgabe als Verwaltung, das zu ermöglichen und mit den Leuten Wege zu finden, im Sinne von einem Ja-Wenn, das auf den Weg zu bringen.
2: Sie dürfen es verproben, haben die Erlaubnis und ein Gewerbe angemeldet. Es sieht so aus, als hätte genau dieser Ort in Lippstadt-Hellinghausen gefehlt.
6: Ja, genau, dann kommen wir wieder, weil wir brauchen dringend noch Kanonita und solche Sachen. Jo, ciao.
8: Und die Getränke sind super, also können wir jedem empfehlen, der auf der Suche ist, sonntags irgendwo ein Käffchen zu trinken, dann lieber hierhin.
25: Sehr locker, atmosphärisch und einfach schön.
26: Super Lage, direkt hier, ja, in den Auen und rundherum Fahrradwege, tolles Ausflugsziel, gute Idee.
27: Endlich ein cooles Ziel, wo wir mit den Fahrrädern hinfahren können.
2: Für die Initiatoren ist die Wiese in Hellinghausen inzwischen genau das geworden, was sie ursprünglich gesucht haben.
5: Ein entspannter Sonntag sieht anders aus, aber genau so haben wir uns das ja vorgestellt.
6: Also für uns ging es eigentlich darum, einen Ort zu haben, wo Familien zusammenkommen können, Menschen zusammenkommen können, wo man Ziel auch für mich ist wichtig in der Natur hat, wo man das Leben genießen kann. Und ich glaube, das haben wir hier geschafft.
5: Das haben wir geschafft, ja.
27: Tschüss, bis bald.
15: Die Woche, die ist irgendwie so schnell rumgegangen. Zack, ist schon Freitagabend. Und klar, das Wetter, das war ein großes Thema in dieser Woche. Vor allem die lange Trockenheit. Durch die Ems zum Beispiel konnte man stellenweise durchlaufen, ohne die Hose hochkrempeln zu müssen. Der Pegel ist einfach extrem niedrig. Hier sind die Bilder der Woche.
0: Blanke Katastrophe. Man kann das nicht anders sagen. Also wir haben so wenig Wasser. Ich wohne jetzt seit fast 30 Jahren hier in Greven, wüsste ich nicht, dass wir das schon mal gehabt haben.
4: Wir wollen natürlich den Menschen ein schönes Naturerlebnis bieten und das natürlich möglichst vor der Haustür. Und das ist natürlich an Teilen einfach schlichtweg nicht mehr möglich. Da müssen wir einfach auf Natur Rücksicht nehmen.
9: In der Woche ist hier im Dorf nicht viel los. Kann man knicken. Ne, sonst hatten wir auf dieser Straße 5 Kneipen gehabt. Alle weg.
10: Ja. Wer uns nicht kennt und in Davel reinfährt, erhofft sich eigentlich was Schöneres, als nur Ruinen zu sehen, die da brach liegen. Und das schon seit mehreren Jahren jetzt.

0: So, also wir hatten keinen Frost in der Blüte. Das ist schon mal ein gutes Zeichen. Also Fruchtansatz war halt schon da. Man sieht schon, ne, die dicken werden jetzt runter und den kleinen gibt man jetzt einfach noch mal 2-3 Tage.
1: Das Wetter, die Trockenheit, es ist eine Herausforderung in diesem Jahr. Wir haben es gerade gesehen, die Pflaumen, zum Beispiel im Kreis Warndorf, die sind eigentlich bisher ganz gut dadurch gekommen. Aber zu Beginn der Sendung haben wir darüber berichtet, die Hitze und die Trockenheit, die haben wirklich krasse Folgen für die Maisernte. Und jetzt gucken wir doch mal uns etwas genauer an, wie können wir Menschen denn durchkommen durch die Hitze. Es gibt in Münster einen eigenen Hitzeaktionsplan. Den hat die Stadt schon ein bisschen länger. Und sie ist auch die einzige Stadt im Münsterland und als nur eine von 26 in ganz NRW hat sie diesen Plan. In diesem Plan sind dann verschiedene Maßnahmen drin, die sollen vor allen Dingen allen Münsteranern helfen, mit der Hitze klarzukommen. Aber so ein Plan, der steht da erstmal, den kann man sich angucken, auch in der App, alles schön und gut. Wie sieht das Ganze denn in der Praxis aus, haben wir uns gefragt. Drei Münsteraner Seniorenvertreter haben für uns getestet, wo und wie ganz konkret sich vor allem ältere Menschen bei heißem Wetter in Münster abkühlen können.
2: Wenn man weiß, wo die Kirchen sind, dann geht man als erstes in die Kirche.
3: Denn im Dom ist es kühl und hier draußen eher heiß. Diese drei Senioren sind auf der Suche nach dem nächsten kühlen Ort in der Innenstadt von Münster. Die drei, das sind Günther Klemm, Beate Frankrone und Harald Esser von der Kommunalen Seniorenvertretung. Sie checken für uns Münsters Aktionsplan gegen die Hitze.
4: So, und jetzt gucken wir mal, wo wir hier sind. Also da vorne ist die Rothenburg. Ja. Da sind drei Refillstationen. Mhm.
3: Münster hat den coolen Stadtplan für heiße Tage. Hier erfahren die drei, wo es kühle Orte oder Nachfüllstationen für Wasserflaschen gibt.
4: Moment, ich habe eine Idee. Ja. Die Volkshochschule hat auch montags geöffnet. Da können wir auch unsere Becher oder unsere Flaschen auffüllen. Das ist die Refillstation.
3: Auf zum kühlen Ort mit Trinkwasserspender. In der Hoffnung, dass die Online-Karte hält, was sie verspricht. Aber am Ziel angekommen, direkt die erste Enttäuschung.
5: Was machen wir jetzt?
6: Das könnte man ja auch unter den coolen Plan setzen. Ne? Wenn solche Sachen weitergeliefert würden an die Stadt Münster, dann wäre das ja eine Möglichkeit, unter den coolen Plan, wenn man ins Netz geht, die meisten machen das mit dem Handy, da den Hinweis zu geben, die VHS hat Sommerpause, 3 Wochen.
3: Also weiterlaufen zur nächsten Station. Ein Logo zeigt an diversen Orten an, hier ist ein Wasserspender und dieser ist sogar erreichbar.
7: Da gehen wir rein.
8: Da gehen wir jetzt mal rein.
6: Und da ist es auch ein bisschen größer, das Problem. Das ist eine Coolflasche. Jetzt passe ich immer mal auf. Ne? Zu Anfang war die ein bisschen schwerer zu finden. Da haben wir uns ein bisschen echauffiert, weil das schwieriger war. Da war auch, ich weiß nicht, ob da ein Eingang war, da war eine Zwischentür noch anders. Jetzt war das gut zu finden.
3: Ausreichend erfrischt soll jetzt ein kühler Ort her.
9: Das tut gut.
6: Angenehm, das
9: ja,
6: tut gut.
9: Super.
3: Dass Bürger solche Orte finden, ist auch Teil von Münsters Plan gegen die Hitze. Aber braucht es dafür extra diesen Online-Stadtplan? Ist etwa die Promenade wirklich der schattige Geheimtipp?
4: Die Karte braucht es auf jeden Fall. Manche coolen Orte sind sicherlich auch so gelegen, dass sie nicht jedem unbedingt präsent sind. Das gilt natürlich in dem Sinne jetzt nicht für die Promenade. Die ist ja eine Institution in dieser Stadt.
3: Die Karte hat noch ein paar kühle Geheimtipps parat. Ideen wie ein Hitze-Infomobil oder das Hitzetelefon sind hingegen noch nicht umgesetzt worden. Maßnahmen im Wohnungsbau oder zur Entsiegelung stehen gar nicht erst im Plan. Günther Klemm fordert die Stadtverwaltung auf, zu handeln.
4: Welchen Zeithorizont könnt ihr uns nennen, bis ihr das möglicherweise in die Realisierung bringt? Und das ist eine Aufforderung oder das ist etwas, wo jeder Bürger dieser Stadt die Möglichkeit hat, aktiv zu werden.
3: Es müsse mehr getan werden. Dann sei die Stadt auch auf einem guten Weg zu einem noch cooleren Münster.
1: Und Leandra Pretzel ist Sprecherin für Klima- und Umweltschutz der Grünen im Rat der Stadt Münster und heute Abend mein Gast. Herzlich willkommen, Frau Pretzel.
10: Dankeschön.
1: Das Fazit am Ende des Beitrags fällt ja so ein bisschen aus. Ja, Münster ist auf einem guten Weg, aber da geht noch mehr. Wie sehen Sie das denn?
8: Ja, die Einschätzung würde ich eigentlich teilen. Also Münster ist, gerade was Hitzeschutz, aber auch was Klimaanpassung angeht, Vorreiterin. Und gleichzeitig wissen wir aber auch, dass wir angesichts dieser enormen Herausforderungen, vor denen wir stehen, einfach noch viel, viel mehr machen müssen.
1: Und konkret wäre das was? Was müsste noch rein in diesen Hitzeschutzplan?
8: Also der Hitzeschutzplan ist ja jetzt in erster Linie ein Instrument, um BürgerInnen zu informieren, wie sie sich bei extremen Hitzewellen verhalten sollen. Aber was wir eigentlich ja brauchen, ist, dass wir unsere Städte grundlegend umbauen. Das heißt, wir brauchen mehr Grün, wir brauchen mehr Bäume, wir brauchen Wasser, wir brauchen weniger Asphalt, weniger Beton, um einfach die Kühle in die Hitze, die Kühle in die Stadt zu bringen. Sie sehen das ja wahrscheinlich selber, wenn wir jetzt bei diesen Temperaturen durch die Stadt laufen und mal unter einem Baum hergehen, da ist es direkt mehrere Grad kühler. Also Bäume sind da einfach so die beste Klimaanlage, die wir haben, und davon brauchen wir einfach viel, viel mehr.
1: Das kann jeder fühlen, wenn er einmal auf die Promenade geht, in Münster direkt, aber klar, natürlich auch in jeder anderen Stadt im Münsterland. Nur all das, was Sie gerade aufgezählt haben, Flächen entsiegeln, mehr Bäume, mehr Wasser in der Stadt und so, das steht ja alles gar nicht drin in diesem Stadtplan Coole Stadt und auch in dem Hitzeaktionsplan.
8: Genau, weil der Hitzeaktionsplan in erster Linie sozusagen auch auf die gesundheitlichen Aspekte abzielt und darauf abzielt, welche Bevölkerungsgruppen müssen wir eigentlich wie am besten schützen, denn es sind ja nicht alle gleich betroffen von der Hitze. Also junge Menschen, alte Menschen, arme Menschen, kranke Menschen, die sind besonders betroffen und die müssen wir dann auch besonders schützen. Und das macht dieser Hitzeaktionsplan über Informationen, aber alles andere, was darüber hinausgeht, das wird zum Beispiel im Klimaanpassungskonzept gemacht oder das sind halt auch Fragen zum Beispiel nach Entsiegelung, die wir jetzt angehen, die wir jetzt verstärkt angehen wollen und auch müssen.
1: Und auf welchem Weg sehen Sie Münster da? Also wann bewegt sich in der Richtung dann noch viel mehr, wenn Sie sagen, das ist so dringend notwendig?
8: Also wir haben jetzt die Zusage bekommen von der Stadtverwaltung, dass wir nach der Sommerpause mal 5 Beispielprojekte bekommen, wo man entsiegeln könnte, also wo man Asphalt entfernen könnte und begrünen könnte. Und davon sollen auch 2 ad hoc umgesetzt werden. Das wollen wir auf jeden Fall angehen. Und natürlich gibt es auch noch ganz viele kleinere und einfachere, niedrigschwellige Maßnahmen, die wir weiterhin auch umsetzen müssen.
1: Also und dieser coole Stadtplan gehört natürlich zu den jetzt direkten und auch direkt zugänglichen Maßnahmen. Klar, wo findet man eine Kirche, wo findet man einen Wasserspender? Und das, was Sie vorhin angesprochen haben, das wird noch dauern. Aber jetzt kommt meinetwegen, ich will es nicht beschreien, aber Ende August vielleicht nochmal eine ganz krasse Hitzewelle. Oder spätestens nächsten Sommer stehen wir wahrscheinlich wieder vor dem Problem. Wie geht man damit um? Was sind so kurzfristige Ideen? Wir haben schon Schulen zugemacht wegen der Hitze. Also wie ist da die Stadt Münster aufgestellt?
8: Also ich glaube, da kann man sich einmal unseren öffentlichen Raum angucken. Also wir haben ja viel Schatten in der Stadt. Die Promenade wurde schon angesprochen. Es gibt aber auch viele gut beschattete Parkplätze. Es gibt Spielplätze. Es gibt viele schattige Orte in der Stadt, wo man einfach ganz schnell Sitzgelegenheiten zum Beispiel aufstellen kann, wo man Aufenthaltsmöglichkeiten schafft, wo Menschen, die es zum Beispiel in ihren heißen Wohnungen nicht mehr aushalten, dann hingehen können. Und auch was unsere Gebäude angeht, also Sie haben eben die Schulen angesprochen, da gibt es zum Beispiel Ideen, wie kann man die kühlen? Man kann ja jetzt nicht sofort in jedem Raum eine Klimaanlage einbauen, aber man kann dann zum Beispiel morgens einmal durchgehen, überall die Fenster aufreißen, solange es noch kühl ist, damit da einfach wieder erträgliche Temperaturen auch in den Klassenräumen herrschen für die SchülerInnen.
1: Genau, so wichtig natürlich für Seniorenheime dann auch.
8: Genau,
1: ne? Nächste Gruppe, die wirklich aufpassen muss bei Hitze. Heute war es nochmal sehr heiß. Ich hoffe, Sie sind gut durch diesen Tag gekommen. Vielen Dank für die Informationen und ich glaube, jetzt wissen noch ein paar mehr Menschen, Mensch, wo kann man denn nachgucken, wo sind coole Orte in Münster vor allen Dingen erstmal, wenn die Hitze da ist. Und ich sage vielen Dank für das Gespräch und den Besuch bei mir im Studio. Danke, Frau Pretzel.
8: Danke auch.
1: Und weil es für Frau Pretzel nicht möglich war, heute Abend live ins Studio zu kommen, haben wir beiden das Gespräch schon im Nachmittag geführt und aufgezeichnet. Aufmerksamkeit, das ist super wichtig, wenn man als junge Band bekannt werden möchte. Ja, und die Band Kenetra aus Münster, die hat es gerade geschafft, eine

0: verlässt, kann ich euch einen Generator einfach geben. Und dann reden wir so ganz schnell und dann haben wir so eine halbe Stunde Zeit noch oder sowas.
1: Alles reingetan ins Auto und dann auf die Schillerbrücke gegangen. Herz ist am Rasen, am Pumpen.
2: Und dann spielen sie live. Erst sitzen da 10 Leute, dann 20 und als es über 100 Leute werden, muss die Polizei die Brücke sperren. Die Videos davon gehen viral. Heute wollen sie wieder auftreten und Videos machen. In Münstershafen auf einem Hausboot. Wackelig, eng und eine besondere Herausforderung. Kenitras Geschichte hat angefangen, als Sänger Taha 2016 nach Deutschland gezogen ist, um hier zu studieren. Und er ausgerechnet bei seinem Bandkollegen Johannes an die WG-Tür geklopft hat.
3: Ich habe damals schon Musik gemacht, halt auch mit den Jungs zusammen. Und
4: ich habe Taha kennengelernt als jemand, der eigentlich noch gar nichts mit Musik zu tun hatte. Und ich erinnere mich, wie ich in meinem Zimmer Gitarre gespielt habe, wie ich es immer mache. Und irgendwann kam er halt dazu und hat einfach angefangen zu singen. Und ich war so, oh mein Gott. Was ist das? Was ist das für eine Stimme? Und ich habe ihn gefragt, ob er schon vorher in seinem Leben Musik gemacht hat. Und er meinte, nein. Und da habe ich eigentlich gesagt, okay, wir müssen das machen.
1: Manchmal gab es Momente, wo man von der Uni zurückkam und nicht mal seine Jacke und seinen Rucksack wirklich ausgezogen hatte. Und man war schon an der Gitarre am Spielen und keine Ahnung was.
2: Der Name Kenitra kommt von Tahas gleichnamiger Heimatstadt in Marokko.
1: Meine Heimat ist auch hier in Deutschland, weil ich seit 10 Jahren einfach hier bin, aber auch Marokko natürlich und auch Kenitra. Und mittlerweile, wenn ich das sehe, wenn ich so zum Beispiel einen Artikel lese über unsere Band oder was auch immer, und dann sehe ich einfach Kenitra, Kenitra, und dann ist es schon so ein kleines, stolzes Gefühl, einfach seine Heimatstadt einfach so irgendwo zu sehen in einem, ja, ist schon schön.
2: Und dann geht es endlich los.

0: So coole Jungs und auch mit so einem coolen Sound. Mal gucken, wann wir von denen wieder was hören. Wir in der Redaktion, wir freuen uns immer sehr, wenn bei uns Mails kommen mit tollen Zuschauerbildern. Und deswegen geht ein Danke raus an alle, die uns immer Fotos schicken. Und das ein oder andere schafft es dann ja auch hier rein in die Lokalzeit. Jetzt kommt's eins, da fällt mir das Wort dazu ein. Interessant. Also, Herr Rohlmann, ich weiß nicht genau, was es ist. Ich tippe auf eine Glaskugel, irgendwie auf dem Zaun oder eine Brücke. Auf jeden Fall sehr schön eingefangen, das Sonnenlicht. Vielen Dank für das Foto und damit gehen wir rüber in die aktuellen Wetteraussichten. Die Quellwolken, die jetzt noch da sind, die lösen sich im Laufe des Abends auf. Neue kommen nicht. Es wird ein klarer Nachthimmel bei Werten zwischen 20 Grad auf den Baumbergen und so 15 Grad im westlichen Münsterland. Morgen wird es nochmal heiß und die Sonne scheint vormittags vom meist wolkenlosen Himmel. Erst am Nachmittag kommen neue Wolken und die können auch einzelne Schauer oder Gewitter mit sich bringen. Es wird aber so eine schwül drückende Luft und Temperaturen um die 30 Grad. Also Vorsicht morgen mit der Hitze, hohe Wärmebelastung und auch noch weiterhin eine hohe Waldbrandgefahr. Am Sonntag deutlich angenehmer das Ganze, 25 Grad und ein trockener Mix. Montag, Dienstag auch Temperaturen 22, 24 Grad und ein bisschen Chance auf Regen sehe ich hier. Wir hatten ja gestern einen kleineren Waldbrand im Münsterland. Andernorts sieht es aktuell viel schlimmer aus. Und bei den Großbränden im Sauerland sind auch Feuerwehrleute aus dem Münsterland im Einsatz. Aktuell helfen ca. 130 Einsatzkräfte aus Münster und dem Kreis Warendorf in Marsberg und am Diemelsee aus. Gestern Abend ist der erste Trupp gestartet, der wurde heute abgelöst. Der Einsatz ist bis morgen früh geplant. Danach werden die Feuerwehrleute aus anderen Kreisen Hilfe leisten. Die Waldbrände bei uns im Westen, die sind auch gleich ein großes Thema im WDR Extra direkt nach der Tagesschau. Ich bedanke mich sehr fürs Zuschauen. Die ganze Woche mit Ihnen war mir ein Vergnügen. Jetzt Ihnen einen schönen Abend hier im WDR.
1: Nicht nur der Pegel des Rheins hat historische Tiefstände, auch die Weser führt so wenig Wasser wie noch nie. Eine Initiative will das ausnutzen und das freigelegte Ufer in Flotow am Sonntag von Müll befreien. Aber das Niedrigwasser ist nicht

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1: Einen schönen guten Abend. Das Rekordniedrigwasser der Weser lässt den Fluss ganz ungewohnt aussehen. Es macht aber auch kreativ. Der niedrige Wasserstand eröffnet damit ganz neue Chancen, birgt aber auch Risiken.
2: Ein trockenes Flussbett, teils meterbreit. Wasser, das den Grund erahnen lässt. Aufnahmen von heute Mittag in Kalletal im Kreis Lippe. So wenig Wasser gab es hier noch nie. Und auch ein Stück flussabwärts in Flotow sieht es ähnlich aus. Die Trockenheit fällt direkt auf, wenn man hier Urlaub macht.
3: Weil wir denken, dass es viel zu wenig Wasser ist. Und dann haben wir auch gesehen, die Fähre, wir waren ein klein bisschen höher, waren wir auch noch. Und da war die Fähre auch nicht mehr, hier auch nicht mehr.
4: An der Uferkante, das dunkle Gestein und das helle Gestein, da sieht man schon, dass das ein ganz schöner Unterschied ist, also sehr gering.
5: Also man sieht sehr viel Stein und sehr viele solche, wie so Zungenreihen oder also ich sag mal, wie so Zähne, ja. Also wo man schon sieht, wie weit das Wasser zurückgegangen ist.
2: Der freigelegte Uferbereich hat Volker Hoffmann aus Flotow auf eine Idee gebracht.
6: Ich hatte gesehen, wie frei die Böschungen überall sind und wie viele Scherben da drin liegen. Und dann habe ich mir gesagt, wenn man jetzt schon mal dieses Niedrigwasser hat und alle sind am Jammern eigentlich, könnte man ja versuchen, jetzt das Beste draus zu machen und Müll aufsammeln.
2: Aber das will er nicht alleine machen. Für diesen Sonntag plant er einen großen Clean-Up-Day mit Freiwilligen, was man nicht alles in der Weser findet.
6: Flaschen vor allen Dingen, da hinten liegt ein Fahrrad, Plastikrohre, große Metallteile. Eigentlich findet man alles.
2: Auch wenn es verlockend ist, die DLAG warnt davor, das Flussbett zu betreten. Es bestehe Verletzungsgefahr, zum Beispiel durch Glassplitter oder Fahrradteile. Und auch wenn es nicht so aussieht, die Strömung ist weiterhin stark. Für den Putztag empfiehlt Volker Hoffmann feste Schuhe und er hat eine Hoffnung.
6: Ja, möglichst, dass viele Leute kommen. Ne? Mein Plan war ja ursprünglich mal, dass wir Sonntagabend in der Tagesschau sind. Ne? Weil ich gedacht hatte, wir reinigen ja vielleicht die ganze Weser.
2: Andere Städte an der Weser haben schon Interesse geäußert. Vielleicht klappt es ja beim nächsten Clean-Up-Day.
1: Ja, also wenn Sie in der Nähe von Flotow wohnen, machen Sie doch einfach mit. Nicht nur das Niedrigwasser ist eine Folge der lang anhaltenden Trockenheit. Auch in den Wäldern ist die Situation kritisch. Die Waldbrandgefahr ist hoch. Auch in Marsberg im Sauerland sind gestern 100 Hektar Wald in Brand geraten. Etwa 100 Feuerwehrleute sind aus dem Kreis Paderborn zu Hilfe gekommen. Neben der Feuerwehr haben auch die Förster in Ostwestfalen-Lippe viel damit zu tun, die Waldgebiete zu beobachten, um Brände rechtzeitig zu erkennen. 2011 und 2020, als es auch so lange trocken war, wurden sie vom Land NRW mit Aufklärungsflugzeugen unterstützt. Solche Flüge sind laut Bezirksregierung Detmold aktuell noch nicht geplant. Wegen des großen Waldbrands in der Eifel werde die Lage aber gerade neu bewertet. Kommen wir zu den schönen Seiten des Wetters. Viele freuen sich jetzt gerade auf einen kühlen Drink zum Feierabend. Und wir haben diese Woche ja schon viel über Radtouren gesprochen. Da gibt es einige schöne Strecken in Westfalen für Radfahrer und natürlich auch für Spaziergänger. Manchmal fehlt aber ganz einfach der richtige Ort zum Verweilen, wo es vielleicht zwischendurch auch mal eine Limo oder einen leckeren Kaffee gibt. Zwei Familien aus Lippstadt hatten deshalb eine richtig gute Idee.
7: Es ist Sonntagvormittag, 11 Uhr. Die Sonne scheint und Jill Schneider rollt mit seiner Bikebar an. Mitten im Grün in Lippstadt-Hellinghausen haben sie einen Ort gefunden, der zum Sommertreffpunkt für Radfahrer, Spaziergänger und Dorfbewohner werden soll. Er und Tobias Brunstein kennen sich seit der 5. Klasse. Von einem gemeinsamen Projekt träumen die zwei schon Ewigkeiten.
8: Wir waren mal sonntags beim Verkaufsöffnen, sonntags mit den Kindern in der Stadt. Und wollten dann eigentlich nur entspannt irgendwo was trinken, aber nicht unbedingt irgendwo im Biergarten gehen. Und da haben wir überlegt, wo kann man jetzt hinfahren? Vielleicht noch am Wasser, wo die Kids irgendwie spielen können und wir alle einfach was trinken können. Und wir haben halt keine Möglichkeit gesehen oder gefunden. Und so ist das entstanden.
7: Im Netz haben sie secondhand ein altes Lastenrad gefunden, gekauft und zusammen mit einem Schreiner umgebaut. Die ganze Family packt mit an und in wenigen Minuten wird das Rad zur Bar.
8: Wird natürlich jetzt ein bisschen voller, wir sind noch nicht so richtig vorbereitet. Aber wir haben ja auch noch keine 12 Uhr. 10 Minuten haben wir noch Zeit und das schaffen wir.
9: Und damit die Leute auch sehen und anhalten können, dass wir da sind, muss natürlich das Schild jetzt hier nochmal hin. Bedeutet quasi geöffnet.
7: Und das lassen sich die Radfahrer nicht zweimal sagen. Kurz nach Start füllt sich die Wiese, die direkt an einem der vielen Radwege um Lippstadt herum und am idyllischen Bachlauf Gisela liegt. Die Wiese ist wunderschön, nur gehört sie der Stadt Lippstadt. Ortswechsel. Lippstadt. In einer einfachen E-Mail an den Bürgermeister Alexander Tschense haben die Freunde von ihrer Idee erzählt.
10: Wenn eben viele Menschen kommen und gute Ideen haben, die irgendwie gut in die Gegend passen, dann finde ich, ist es und genau unsere Aufgabe als Verwaltung, das zu ermöglichen und mit den Leuten Wege zu finden, im Sinne von einem Ja-Wenn, das auf den Weg zu bringen.
7: Sie dürfen es verproben, haben die Erlaubnis und ein Gewerbe angemeldet. Es sieht so aus, als hätte genau dieser Ort in Lippstadt-Hellinghausen gefehlt.
9: Ja, genau, dann kommen wir wieder, weil wir brauchen dringend noch Kanonita und solche Sachen. Jo, ciao.
11: Und die Getränke sind super, also können wir jedem empfehlen, der auf der Suche ist, sonntags irgendwo ein Käffchen zu trinken, dann lieber hierhin.
12: Sehr locker, atmosphärisch und einfach schön.
13: Super Lage, direkt hier, ja, in den Auen und rundum Fahrradwege, tolles Ausflugsziel, gute Idee.
14: Endlich ein cooles Ziel, wo wir mit den Fahrrädern hinfahren können.
7: Für die Initiatoren ist die Wiese in Hellinghausen inzwischen genau das geworden, was sie ursprünglich gesucht haben.
15: Ein entspannter Sonntag sieht anders aus, aber genau so haben wir uns das ja vorgestellt.
9: Also für uns ging es eigentlich darum, einen Ort zu haben, wo Familien zusammenkommen können, Menschen zusammenkommen können, wo man Ziel, auch für mich ist wichtig, in der Natur hat, wo man das Leben genießen kann. Und ich glaube, das haben wir hier geschafft.
15: Das haben wir geschafft, ja.
14: Tschüss, bis bald.
1: Die Bikebar in Lippstadt-Hellinghausen ist bei schönem Wetter auch am kommenden Sonntag wieder von 12 bis 18 Uhr geöffnet. Aktuelle Infos gibt es aber auch auf Instagram unter Bikebar Lippstadt. Damit es mit der Energiewende auch beim Wohnen klappt, müssen Millionen Häuser in Deutschland saniert werden. So eine Haussanierung dauert eigentlich so 1 bis 2 Jahre, wenn es gut läuft. In Bielefeld-Ummeln lief ein Pilotprojekt vom Land NRW. Wir hatten ja im November auch darüber berichtet. Im sogenannten Sanierungssprint sollte innerhalb von 30 Tagen das Haus von Familie Dunkel aus den 50er Jahren komplett energetisch saniert werden. Aber das ambitionierte Projekt ist leider schiefgelaufen, denn auch mehr als ein halbes Jahr später ist immer noch nicht alles fertig, wie uns der enttäuschte Familienvater Kolja Dunkel gezeigt hat.
16: Hier Mitte November 2025 war das Pilotprojekt Sprintsanierung noch in vollem Gange. Und es war klar, bis Weihnachten ist hier alles fertig.
17: Ich bin im November auch wirklich davon ausgegangen, dass es gar kein Problem ist, weil der eigentliche Zeitplan, da war ja noch ein richtiger Puffer eingebaut. Und dass es dann letztlich einen Monat noch mal später wurde, da bin ich zu dem Zeitpunkt noch nicht von ausgegangen. Das, ja, es war nicht schön. Also wir haben alle einfach eine andere Situation erwartet, haben gedacht, ja, Weihnachten im neuen Haus und im neuen Zuhause.
16: Daraus wurde nichts. 8 Monate später ist das Haus immer noch nicht ganz fertig.
17: Schiefgelaufen sind ein paar Dinge, muss ich leider sagen. Also es begann damit, dass die Türen zu spät bestellt wurden, wodurch sich die ganze Sanierung erstmal verzögert hat. Dann ist das Unternehmen, das den Trockenestrich machen wollte, irgendwann abgesprungen, ohne uns da mehr oder weniger vorher vorzuwarnen. Problematisch war es dann noch, oder ist es tatsächlich bis heute noch, dass wir immer noch keine Innentüren haben. Da warten wir immer noch drauf, dass das Unternehmen die Innentüren einbaut. Und daran hängen leider auch weitere Abschlussarbeiten. Beispielsweise können im Bereich der Türen die Fußleisten nicht angebracht werden. Es können die abschließenden Fliesen nicht angebracht werden. Dadurch kann im Badezimmer das Waschbecken nicht angebracht werden und die Elektrik kann nicht abgeschlossen werden.
16: Während der starken Hitzewelle wurden die Mängel besonders spürbar.
17: Hier kann man es ganz gut erkennen bei dem Rollo. Jetzt sollte es eigentlich komplett zugehen, aber man sieht, ich sag mal, nach weniger als einem Drittel stoppt das Ganze und weiter geht es auch nicht runter. Genau. Auch unser Elektriker, der hat sich das schon mal angeguckt, aber der konnte jetzt leider ohne die genauen Daten vom Motor auch erstmal nicht weiterhelfen. Deswegen müssen wir da an der Stelle jetzt einfach abwarten und hoffen, dass es irgendwann eine Lösung geben wird.
16: Es gibt eine entscheidende Schwachstelle beim Sanierungssprint, sagt Klaus Barkmann. Er hat im Winter als Sanierungscoach mit Familie Dunkel zusammengearbeitet.
18: Also die Verwundbarkeit ist da ganz klar. Wenn ein Unternehmer abspringt dann fällt das ganze Kartenhaus zusammen. Ich würde mir wünschen, dass es wirklich mehr Menschlichkeit auf der Baustelle wieder geben würde. Ne? Dass man sich auf ein Wort verlassen kann, dass Probleme gemeinsam gelöst werden, dass man einander unterstützt, dass man zusammen an ein Ziel kommt.
16: Die Folgen muss jetzt Familie Dunkel ausbaden.
10: Fertig fühlt es sich auf keinen Fall an. Es sind immer noch echt große Einschränkungen, die wir haben. Durch die fehlenden Türen kann sich vielleicht jeder vorstellen, man kann eigentlich keine Gäste einladen, weil auch die Bäder einfach noch keine Türen haben. Das wäre dann für alle zu unangenehm. Ansonsten haben wir uns damit arrangiert. Aber das kann man natürlich von Gästen an der Stelle dann nicht erwarten.
16: Wie es jetzt weitergeht, ist noch offen. Der Streit mit dem Unternehmen liegt inzwischen vor Gericht.
1: Ja, Probleme, die, glaube ich, jeder kennt, der schon mal selbst gebaut hat. Trotzdem sind spannenderweise vom Konzept alle weiterhin überzeugt. Ohne sei es nicht möglich, in diesem Jahrhundert mit anstehenden Gebäudesanierungen fertig zu werden, sagt auch der Sanierungscoach, den Sie eben im Film gesehen haben. Eine Lösung für ihn wäre ein Unternehmen, das sich auf solche Sprints fokussiert und alle Handwerksarbeiten selbst stemmen kann. So hätte man natürlich insgesamt dann mehr Kontrolle. Und wenn selbst die AWO als einer der größten Anbieter sozialer Dienstleistungen Hilfe braucht, dann läuft irgendwas gehörig schief, oder? Der Kreisverband Bielefeld musste Ende Juli Insolvenz anmelden. Jetzt versucht sich der Wohlfahrtsverband in Eigenverantwortung zu sanieren. Der Betrieb der Kindertagesstätten, Pflegedienste und Familienangebote läuft erstmal weiter. Viele Mitarbeiter und Menschen, die die Angebote der AWO nutzen, sind aber trotzdem verunsichert.
19: Wir könnten zum Beispiel sagen, wir installieren die Gemini-App.
20: Ja, das
19: gehen wir jetzt
20: gut.
19: Also hier rein und das würden wir sozusagen jetzt hier eben entsprechend installieren.
21: Das Digitalcafé der AWO in Bielefeld. Heute gibt es kostenlose Handyhilfe. Durch die Insolvenz aber fragen sich viele, wie geht es mit der Betreuung weiter und was passiert mit meinem Job? Sonja Heckmann ist eine von 800 Mitarbeitenden. Als Quartiersmanagerin organisiert sie die Angebote.
22: Erstmal ist es eine Unsicherheit da. Werden wir all das gut gestalten und retten können, was wir uns in den letzten Jahren und Jahrzehnten aufgebaut haben, wofür die AWO auch steht? Und das ist das eine Bauchgefühl und das andere Bauchgefühl ist, dass wir das schaffen.
21: Weitermachen mit Sport, Lesungen und Bingo, das wünschen sich alle, auch Rolf Holzapfel. Der frühere Unternehmensberater unterstützt ehrenamtlich als Rentner das Digitalcafé. Die Ursachen für die AWO-Pleite sind steigende Kosten für Personal, Energie und den täglichen Betrieb. Dazu sehr lange Refinanzierungszeiten durch den Staat.
19: Das heißt, da entsteht dann ja ein Liquiditätsengpass und der führt dann zu so einem Problem. Also insofern ist es aus meiner Sicht ein Unding, dass, sagen wir mal, Organisationen systematisch in so eine Situation reinrutschen.
21: Genau das ist für Verdi in OWL untragbar. Denn vor 2 Jahren war der AWO-Kreisverband OWL bereits insolvent. Jetzt ist der Bezirk Bielefeld pleite. Gewerkschaftssekretärin Nicole Krug kritisiert die politischen Entscheidungen.
23: Also wenn ich gute soziale Arbeit haben möchte, dann muss ich die auch auskömmlich finanzieren. Und das bedeutet, ich muss sie auch sofort finanzieren, damit auch wirklich das Geld dann da ist, wenn es auch gebraucht wird und wenn es benötigt wird, damit die Leistungen, die erbracht werden, auch alle safe sind.
21: Pünktlich gibt es Mittagessen bei der AWO, heute Pasta. Was es für Sonja Heckmann gibt, entscheidet sich in den kommenden Sanierungsmonaten.
22: Ich wünsche mir für die Zukunft, dass wir weitermachen, so wie wir das jetzt gerade tun. Also wir sind ja schon ganz lange dabei, hier die Menschen zusammenzubringen und ältere Menschen, Menschen aus der Nachbarschaft ein tolles Leben auch im Alter zu ermöglichen.
21: Bisher laufen alle Angebote weiter und die Gehälter sind durch das Insolvenzgeld finanziert.
1: Zumindest erstmal, darüber sprechen wir gleich. Bei mir im Studio ist Kirsten Hopster, sie ist Vorstandsvorsitzende des AWO-Kreisverbands Bielefeld und das schon seit 2017 und Sie sind schon quasi ewig, fast Ihr ganzes Leben bei der AWO. Sie haben 1995 da angefangen. Genau. 800 Mitarbeitende sind betroffen, das ist ja ein großer Arbeitgeber hier in der Stadt. Was macht das mit Ihnen, dieses Insolvenzverfahren?
0: Also wir nennen das ganz bewusst ein Sanierungsverfahren, denn genau so ist es angelegt. Wir wollen aus unserer eigenen Kraft, mit unserem Power, die unsere Mitarbeitenden, unsere Ehrenamtlichen, unsere Hauptamtlichen, aber auch unsere Kundinnen und Kunden und die Auftraggeber uns gerade entgegenbringen, mit dieser Power wollen wir das schaffen, uns zu sanieren, natürlich auch die externen Krisenursachen anzupacken. Das ist ganz zwingend notwendig. Und ja, bei mir persönlich ist es tatsächlich im Moment so ein Auf und Ab zwischen, wie es auch im Beitrag gerade anklang, ja, wir schaffen das, wir werden das auf jeden Fall schaffen, und trotzdem guckt man manchmal natürlich da auch etwas schwer vor. Das gehört zur Wahrheit auch dazu.
1: Sie haben die externen Ursachen angesprochen. Mhm. Es war ja schon 2022 so, dass wir darüber berichtet haben, dass es finanzielle Probleme gab. Damals hat man sich vom Mädchenhaus, vom Frauenhaus in Minden und dem Berufskolleg in Bielefeld verabschieden wollen. Sind denn während Ihrer Zeit auch intern Fehler gemacht worden?
0: Ich muss das bitte einmal gerade rücken, denn 2022 war der AWO-Bezirksverband OWL in einer Schieflage und hat ein ähnliches Verfahren aufgelegt, wie wir es jetzt tun. Wir als AWO-Kreisverband Bielefeld und als AWO-Bezirksverband OWL sind natürlich unter dem Dach der AWO vereint, aber wir sind eigenständig agierende Unternehmungen. Deswegen sind das auch ganz eigenständige Prozesse, die da laufen.
1: Okay, trotzdem haben Sie jetzt natürlich finanzielle Probleme, das steht ja außer
0: Probleme,
1: Frage.
0: Genau,
1: was ist da schiefgelaufen?
0: Wie alle anderen auch. Also es klang ja eben im Beitrag auch schon an, die öffentliche Hand, die zum Großteil unser Auftraggeber ist, finanziert bestimmte Leistungen einfach nicht aus. Das ist nicht Schuld oder Verschulden von einzelnen Ämtern oder Behörden, sondern das ist einfach ein Strukturfehler. Mhm. Die komplette soziale Lage, die Lage der sozialen Unternehmen ist in einer Schieflage. Das sind strukturelle Ursachen, die muss man sich angucken.
1: Das heißt rein auch externe Probleme.
0: Ja, zum großen Teil. Mhm. Auch die Refinanzierungsdauer, bis wir das Geld für unsere erbrachten Leistungen bekommen, ist schlichtweg zu lang. Wir warten teilweise 6, 7, 8 Monate auf unser Geld. Und natürlich sind wir auch dabei, intern zu schauen, wo ist was schiefgelaufen, wo müssen wir Prozesse verschlanken. Also wir sind ja ganz am Anfang. Wir haben am 27.07. jetzt das Verfahren eröffnet in der vorläufigen Eigenverwaltung und sind jetzt dabei zu schauen, mit externen Beratern auch, wo stehen wir eigentlich, welche Einrichtungen sind gut aufgestellt. Und das sind die meisten unserer Einrichtungen.
1: Und
0: aber
1: welche?
0: wo sind vielleicht einfach auch von der Struktur her Eigenmittel gefordert und wo man sich dann angucken muss, ob man die noch weiterhin so bedienen kann.
1: Das heißt, es stehen mit Zweifel Arbeitsplätze auf dem Spiel?
0: Also wir werden alles tun. Das haben wir auch unseren Mitarbeitenden im Betriebsrat, im Aufsichtsrat so versprochen. Und da gehen wir auch alle gemeinsam dran. Mhm. Wir werden alles tun, um alle unsere Einrichtungen so zu behalten. Denn wir sind überzeugt, wir im Vorstand, auch der Aufsichtsrat, dass wir keine Einrichtung haben, die eigentlich überflüssig sein könnte.
1: Nicht wichtig ist. Sehr viele Menschen profitieren davon.
0: Total wichtig.
1: Jetzt lassen Sie uns noch einmal kurz auf das Geld kommen. Für die Monate Juli, August und September bekommen die Beschäftigten Insolvenzgeld von der Agentur für Arbeit. Mhm. Und was passiert danach?
0: Danach steigen wir wieder ein. Ganz normal mit den Gehaltszahlungen ab dem 1.10. sind wir wieder dran. Mhm. Wir hoffen eben, dass wir uns jetzt ein bisschen, so wie es das Gesetz ja vorsieht, mit dem Sanierungsverfahren, mit dem Insolvenzgeld ein bisschen Luft verschaffen.
1: Das heißt, es muss sich aktuell keiner Sorgen um seinen Job machen?
0: Nein.
1: Und auch keiner Sorgen darum, dass Einrichtungen geschlossen werden?
0: Also, wir sind in der Sozialbranche ja immer abhängig davon, was Politik sich überlegt, wo wir hinwollen mit unserem Sozialstaat. Und das ist natürlich eine Zeit, die im Moment nicht einfach ist.
1: Ja, das ist tatsächlich so.
0: Das sagen ja alle. Es ist ja nicht ein Einzelfall jetzt mit der AWO Bielefeld, sondern überall sind Unternehmen in der Schieflage. Und deswegen muss man sich, wenn man in der Branche arbeitet, ein bisschen Sorgen machen. Aber jetzt hier in diesem Fall nicht mehr als sonst auch.
1: Okay, dann nehmen wir das mal so hin und werden das Ganze weiterhin beobachten. Herzlichen Dank, dass Sie heute bei uns vorbeigekommen sind, um ein bisschen was dazu zu erzählen. Dankeschön.
0: Danke.
1: Zum Job von Christian Brendel gehört Klettern mit dazu. Sein Arbeitsplatz liegt in 135 Meter Höhe, denn er ist Windkraftmonteur. Wir durften ihn eine Stunde lang begleiten für unsere Reihe So tickt NRW zum 80. Geburtstag unseres Bundeslands. NRW schläft ja nie und deshalb treffen wir rund um die Uhr Menschen, die unser Land prägen, mit ihren ganz besonderen Geschichten. Und diese hier spielt im Windpark Wewelsburg bei Büren.
3: Das ist einfach atemberaubend, würde ich sagen. Vor allem, das sieht so surreal aus, als wäre das so eine Leinwand, aber es ist halt echt.
4: Nein, diese Windkraftanlage ist nicht kaputt. Sie steht absichtlich still, denn heute muss Christian Brendel hoch hinaus.
5: Wir verbolzen die Anlage und bremsen sie ein, sodass wir auch vorne im Spinner arbeiten können, ohne dass wir die ganze Zeit hier durchgedreht werden.
4: Bis zur Gondel sind es etwa 500 Stufen. Gut, dass es einen Lift gibt. Nur die letzten Meter muss Christian tatsächlich hochsteigen. Das macht er aber gerne. Klettern war schon immer sein Hobby. Früher auf Felsenwänden, jetzt auch im Job.
5: Nur, dass wir jetzt halt ein bisschen professioneller geworden sind.
4: Oben angekommen geht das Klettern weiter. Zwischen Schallschränken und Leitungen. Zusammen mit seinen Kollegen überprüft Christian, ob alles funktioniert. Dafür kriechen sie bis in die engsten Ecken.
5: Ich mache gerade noch eine Sichtkontrolle von den Schaltschränken. Guck mir einmal alles an, ob ich irgendwie Verfärbungen sehe, irgendwelche Kabel, die nicht richtig aufgelegt sind, Staub, Dreck.
4: Wer hier arbeitet, muss also ordentlich fit sein, oder?
5: Ich habe auch schon Leute mit 140 Kilo hier hochlaufen sehen, die hier arbeiten. Das geht auch. Ich weiß selber nicht, wie die durch die Luken kommen, aber sie schaffen das irgendwie. So, ist machbar.
4: Seit 10 Jahren arbeitet Christian als Windkraftmonteur. Gerade die Mischung aus Technik und Tüfteln begeistern ihn. Und es gibt noch einen anderen Vorteil.
5: Du hast deine Ruhe. Wenn du keinen Bock mehr hast, hast du halt keinen Empfang. Dann hast du den Tag über Ruhe, machst einfach deine Arbeit. Hast am Ende des Tages das geschafft.
4: Und dann ist ja noch dieser fantastische Ausblick in 135 Metern Höhe. Tausende Male war Christian oben, auf verschiedenen Anlagen. Irgendwann wurde das Besondere alltäglich.
5: Man vergisst es häufig, aber wenn man mal draußen ist und wieder guckt, dann sieht man erstmal wieder, wie schön man es eigentlich hat.
4: Sein Kollege Ricardo ist noch nicht lange dabei und hofft, dass er sich an diese Aussicht nie gewöhnt.
3: Das ist einfach atemberaubend, würde ich sagen. Vor allem, das sieht so surreal aus, wenn man jetzt so den Wald hier sieht und so. Das sieht so surreal aus, als wäre das so eine Leinwand, aber es ist halt echt.
4: Doch so richtig viel Zeit zum Genießen haben die beiden nicht. Zurück an die Arbeit. Denn je länger die Sonne scheint, desto heißer wird es in der Gondel.
5: Ich habe gerade geguckt, vorne haben wir jetzt 47 Grad. Hier würde ich sagen, weiß ich nicht, was haben wir, 38, 39, 40, so um den Dreh. Also, ja, wird langsam warm.
4: Für die Jungs heißt es nun zurück auf den Boden. Und die Windkraftanlage dreht sich wieder.
1: Und jetzt geht's weiter mit einer besonderen Institution in Lüchte im Kreis Lippe. Ohne den Bürgerbus wären wir aufgeschmissen, sagen vor allem die älteren Menschen dort. Denn für sie ist der Bürgerbus oft die einzige Möglichkeit, am Leben in der kleinen Stadt teilzunehmen. Ehrenamtliche fahren ihn seit 25 Jahren und zwar überall dorthin, wo der Linienbus nicht hält. Und für alle ist der Bürgerbus weit mehr als ein Transportmittel.
20: Wenn ich mit dem Bürgerbus rausfahre aus unserer Garage und dann losfahre, dann denke ich immer, oh, es ist so toll, ich könnte jetzt bis nach München fahren.
24: Aber Birgit Zumhasch weiß, in Lüchte wird sie gebraucht, vor allem von älteren Menschen.
20: Wir wohnen ja in einem Talkessel und viele Gebiete, die wir anfahren hier mit dem Bus, sind ja ziemlich hoch am Berg. Und es wäre für die Leute dann nicht mehr möglich, mal eben in die Stadt zu kommen.
24: Seit einem Jahr ist sie in Rente. Der Bürgerbus ist für sie Gemeinschaft auf 4 Rädern.
20: Ich freue mich immer, irgendwelche zu sehen, jetzt im Moment. Und zu winken und oh.
24: Die erste Stammkundin wartet schon.
20: Geht es so? Ja? Ja. Super.
24: Elisabeth Spielker.
25: Ich habe keine Fahrgelegenheit mehr, Autofahren darf ich nicht mehr. Und dann ist das ja bestens.
24: Manchmal fährt sie auch einfach nur eine Runde mit, um Menschen zu treffen. So wie Marlies Schellbach. Die Stimmung im Bürgerbus ist herzlich.
25: Geschlagen haben wir uns noch nicht.
24: Die meisten Fahrgäste haben ein Monatsticket für 24,50 Euro oder das Deutschlandticket.
25: Für mich ist das wichtig. Ich gehe nicht so viel raus, weil ich Herzschwäche habe. Und dann im Bürgerbus wird erzählt und dann hört man auch mal was Neues.
26: Man weiß ja gar nicht mehr, was los ist hier unten. Man weiß nicht, wer gestorben ist.
2: Man weiß nicht, wer hier neu zugezogen ist, man weiß ja nichts.
24: Die Alternative, um in die Stadt zu kommen, wäre ein Taxi.
25: So viel Geld haben wir nicht. Ich kenne das auch ohne Bürgerbus. Also wenn der nicht mehr fährt, dann weiß ich nicht weiter. Ja. Kinder wohnen außerhalb, Führerschein habe ich nicht.
24: 16 Fahrerinnen und Fahrer wechseln sich im Bürgerbus ab.
25: Die Fahrer, die machen das ehrenamtlich, da kann man den Hut für ziehen. Ich bewundere immer Frau Zumasch, wie die so locker da sitzt und fährt. Mitunter ist es so eng und dann muss sie sehen, dass sie durchkommt.
24: Marlies Schellbach möchte einkaufen.
25: Ich werde bald 88, ich muss schon für Kuchen sorgen.
24: In einer Stunde fährt sie wieder zurück.
6: Wenn jetzt so ein, zwei Stammgäste mal nicht mehr mitgefahren sind, manche, die fahren ja wirklich jeden Tag mit, dann denkt man auch, was ist denn jetzt? Haben die irgendwas, sind die krank oder so? Und dann macht man sich schon so ein bisschen Sorgen darum.
24: Sie achten aufeinander im Bürgerbus. Und in diesem Jahr feiern sie sogar ein Jubiläum. Der Bürgerbus fährt mittlerweile seit 25 Jahren durch Lüchte im Kreis Lippe. Stress kommt hier eher selten auf.
6: Es ist auch schon öfter passiert, wenn ich so gut in der Zeit war, dass ich mich hier hingestellt habe und wirklich nur den Ausblick genossen habe. Wenn ich hier stehe, dann denke ich, oh, es ist wunderschön hier. Ich freue mich, dass ich dieses Ehrenamt Bürgerbusfahren ausüben darf und in glückliche Gesichter schaue. Und ich liebe einfach unsere Heimat hier und es ist wunderschön hier.
1: Was für eine schöne Geschichte. Und weil die Lokalzeit OWL-Woche so langsam zu Ende geht, gucken wir jetzt noch mal zusammen auf unsere Bilder der Woche.

genau diesen Filter, den schiebe ich jetzt in unsere Kamera hinein, damit Sie sehen können, wie jetzt aktuell hier oben von der Dachterrasse der THOWL die Sophie aussieht.

0: und auch wenn sie Feuerlibelle heißt, ist sie für unsere trockenen Wälder und Felder absolut ungefährlich. Unser Zuschauer Jürgen Reichel aus Hasewinkel hat ein weibliches Tier heute Morgen im Hühnermoor zu Marienfeld fotografiert. Ganz herzlichen Dank dafür. Und es fehlt noch der Blick aufs Wetter und da ist ein bisschen Regen in Sicht. Ob das reicht, um die Trockenheit zu beenden? Schauen wir mal. In der Nacht wird der Himmel überall noch mal sternenklar. Die Luft kühlt sich auf den Höhen des Teutos kaum ab auf unter 20 Grad. In den Niederungen werden es 19 bis 13, in geschützten Tälern des Eggegebirges bis 11. Der Samstag beginnt noch mal richtig schön sonnig. Das heißt, es wird auch schnell wieder heiß. Nachmittags und abends ziehen dann mit immer mehr Wolken einzelne Schauer oder Gewitter auf. Mit zunehmender Schwüle werden noch mal Höchstwerte von 30 Grad im Mindener Land und bis 34 in der Warburger Börde erreicht. Die Wärmebelastung erreicht damit ihren Höhepunkt. Und dann war es das aber auch ganz schnell mit der Hitze. Sonntag ist es wechselnd bewölkt und anfangs fallen noch örtlich Schauer. Mit rund 24 Grad ist es deutlich kühler. Montag mal mehr, mal weniger Wolken und der eine oder andere Schauer bei 23 Grad. Dienstag ähnliche Temperaturen, dann überwiegend grauer Himmel und zeitweise Regen. Und ähnlich wechselhaft geht es dann auch in der kommenden Woche weiter. Dabei sinken die Temperaturen auf Werte um die 25 Grad. Damit sagen wir Dankeschön fürs Zuschauen in dieser Woche. Hier bei uns geht es jetzt nach der Tagesschau weiter mit einem WDR-Extra zur Lage in den Waldbrandgebieten. Schönes Wochenende!
1: Auch in der Nacht hat die Feuerwehr gegen die Waldbrände gekämpft. Und heute wird klar, wie hier in Marsberg, dieser Rieseneinsatz, der hat sich gelohnt. 100 Hektar haben da gebrannt. Jetzt ist das Feuer in Marsberg unter Kontrolle.
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1: Schönen Freitag Ihnen, guten Abend. Mit allen Mitteln hat die Feuerwehr gegen die Waldbrände gekämpft bei uns. Wie es aussieht, mit Erfolg. Allein in Marsberg waren bis zu 475 Leute im Einsatz. Auch viele aus der Umgebung haben mit angepackt. Meine Kollegin Michaela Partberg hat die Brände vor Ort im Blick und ist jetzt auch live in Marsberg. Michaela, es sieht im Moment ja nach Entwarnung aus im Sauerland oder was sagt die Feuerwehr?
3: Ja, also wir können wirklich sagen, für alle drei Brandherde, die wir hatten, es ist Entwarnung auf jeden Fall gegeben. Also wir können sagen, für Sundern, da hat es heute Nacht nur noch eine Brandwache gegeben. Da scheint wirklich Ruhe eingekehrt zu sein. Auch am Möhnesee heute Nacht ist sehr viel getan worden, heute Morgen deutliche Entspannung. Jetzt bin ich in Marsberg-Helmringhausen und ganz ehrlich, wenn ich die Bilder aus dem Kreis Düren sehe, diese Fläche, das ist die Wiese, die gebrannt hat gestern, wo es losging. Und dann die Häuser, die stehen hier gerade mal, weiß ich nicht, 10 Meter entfernt. Es war so, so knapp und es ist Gott sei Dank sehr früh angerufen worden. Und wir haben auch eine junge Frau erwischt, Cindy heißt sie, Cindy Rabka, die uns das erzählt hat.
4: Also ich bin gestern von der Arbeit gekommen und habe dann das Feld schon qualm gesehen. Habe dann unseren Nachbarn angesprochen, ob er es schon gemeldet hat. Hat er gar nicht mitbekommen, dann habe ich die Feuerwehr alarmiert und dann ging das auch ganz schnell, dass sich das ausgebreitet hat.
5: Was ging in dem Moment durch Ihren Kopf?
4: Scheiße, der Wald und das Haus oben.
3: Ja, und leider war es auch tatsächlich der Wald. Das heißt, es ist wirklich die Wiese hochgezogen, durch den Wind angefacht, ist drüben auf den Wald übergegangen, hinter dem Wald wieder runter in die Kuhle und wieder hoch. Und wir hatten eine ähnliche Situation wie in Hürtgenwald, dass nämlich die Wipfel erreicht wurden und durch den Wind dieses Feuer so angefacht wurde, dass man auch gar nicht wusste, in welche Richtung geht es denn jetzt. Heute Morgen noch, also nach einer sehr spannenden Nacht, heute Morgen noch waren die Einsatzkräfte wirklich mit viel Wasser am Ort und haben ganz viel gelöscht und ja, auch da ist ganz viel Wald zerstört worden. Wir reden, glaube ich, über 10 Hektar. Ich muss gleich mal den Pressesprecher fragen, dass ich die richtige Zahl sage und der steht auch neben mir. Also Herr Streker, Sie sind der Pressesprecher der Feuerwehr in Marsberg. Wie viel Wald, können wir das jetzt schon sagen, wie viel Wald das wirklich getroffen hat, plus die Fläche, auf der wir ja jetzt noch stehen?
6: Also wir haben aktuell eine Fläche, die etwa 35 Hektar betroffen sind. Wir haben Die Lage ist soweit unter Kontrolle, das Feuer ist unter Kontrolle. Wir haben immer noch Glutnester, die aufflammen, die aber gerade aktuell abgelöscht werden. Wir haben im Moment etwa 400 Einsatzkräfte noch im Einsatz.
3: Wenn ich so Ihre Augen anschaue, wie viele Minuten haben Sie denn überhaupt geschlafen in den letzten 24 Stunden?
6: Ja, wir haben uns regelmäßig schon abgewechselt, aber die Nacht war halt sehr kurz.
3: Das glaube ich. Jetzt ist Entwarnung gegeben, das heißt, ist jetzt totale Entspannung oder was passiert gerade noch?
6: Nein, also wir löschen wirklich weiter ab, weil der Wind facht doch nochmal die Glutnester an. Die Ausbreitung muss natürlich jetzt verhindert werden, aber das haben wir alles gut im Griff.
3: Also das hört sich doch erstmal ganz gut an, oder? Es ist wirklich richtig gut gelaufen bis hier in Adrian.
1: Ja, Michaela, ehrlich gesagt, mein persönlicher Eindruck war, die Feuerwehr ist extrem effizient gewesen im Kampf gegen die Feuer und eben, wie es aussieht, ja auch recht schnell erfolgreich gewesen. Was würdest du sagen aus deiner Sicht, woran liegt das, dass es so schnell und gut ging?
3: Also ich glaube, erstens, es gab 3 Seen in unmittelbarer Nähe. Wir haben hier die Leitung, das sieht man. Der Diemelsee ist quasi um die Ecke. Das sind 1,5 Kilometer Leitung, die gelegt worden sind. Und und man muss sagen, Herr Stricker, die Feuerwehr hat einfach gelernt aus den letzten Jahren und ist deswegen so gut koordiniert, ne?
6: Ja, es ist, in den letzten Jahren sind viele Konzepte entwickelt worden, die sind intensiv geübt worden. Und das hat sich hier auch wieder gezeigt, dass ein gutes Zusammenspiel da ganz, ganz wichtig ist.
3: Genau, und das, obwohl die Brände so weit auseinander lagen. Und nochmal gesagt, hier in Helmringhausen haben die Menschen wirklich Glück gehabt. Hat mir auch gerade nochmal eine Anwohnerin gesagt, meine Güte, es war am Zaun, aber es ist gut gegangen. Und damit zurück zu dir, Adrian.
1: Vielen Dank, Michaela, für die guten Nachrichten aus Marsberg. Seit Jahren, muss man sagen, hat der Wald es ja schon extrem schwer bei uns. Einerseits war es immer wieder zu trocken, andererseits hat der Borkenkäfer dafür gesorgt, dass es wirklich an vielen Stellen kahl geworden ist. Auf einer Fläche am Möhnesee, wo genau deshalb wegen des Borkenkäfers junge Eichen nachgepflanzt worden sind, hat es gestern dann angefangen zu brennen auf rund 6 Hektar. Die Feuerwehr konnte das mittlerweile auch unter Kontrolle bringen, aber die Nacht war wirklich hart.
7: Bilder aus der Nacht, als noch aktiv gelöscht wurde, als Maschinen noch Sicherheitsschneisen schlugen. Ab 1 Uhr konnte das Feuer nur noch in Schach gehalten, aber nicht mehr richtig bekämpft werden. Dann wurde es für die Feuerwehrleute zu gefährlich in der Dunkelheit.
8: Es war sehr, sehr schwierige Topografie, steile Hänge, rutschige Hänge. Man rennt gegen Licht, man geht ins Licht, man muss selber gucken, dass man nicht stolpert, stürzt. Die Leute können nur ganz langsam arbeiten.
7: Um 7 Uhr werden die Besatzungen dann getauscht. Fast alle Feuerwehren des Kreises Soest sind mit dabei. Auch Vertreter anderer Behörden begutachten die Schäden. Hier brennt ein Nachwuchswald.
9: Die jungen Bäume sind aber eben nicht alleine auf der Fläche. Da ist sehr viel Gras, da ist sehr viel Begleitvegetation, Farn.

0: Und durch die Trockenphase ist das alles komplett durchgetrocknet und hat eben, ist halt sehr leicht entzündlich, sondern eine sehr hohe Brandlast. Und solange wie sich die neuen Bestände noch nicht wieder geschlossen haben, werden wir diese Situation auch in den trockenen Sommern in den nächsten Jahren immer wieder haben.
1: Später am Vormittag dann an der eigentlichen Brandstelle. Düstere Flächen, Rauch in der Luft, Wasser von allen Seiten. Aber der Kreisbrandmeister ist relativ zufrieden.
2: Im Moment sehen wir das so, dass nach wie vor hier erhebliche Löscharbeiten notwendig sind. Aber wir haben die Lage unter Kontrolle. So würde ich das ausdrücken.
1: Trotz allem, auch ohne offene Flammen lauert die Gefahr in Form von Glutnestern im Boden. Manchmal auch noch mehrere Tage lang.
3: Besonders wie es jetzt die Tage eben an mehreren Stellen gleichzeitig brennt, kommt es natürlich darauf an, dass die Hilfe perfekt organisiert ist. Am besten koordiniert im Hintergrund von einer Stelle, die wirklich überall den Überblick behält. Vor allem, wenn sich die Ereignisse bei den Waldbränden überschlagen. Im Hochsauerlandkreis soll neuerdings auch ein Stab für Sonderlagen dabei helfen. Wir haben uns angeschaut, wie und wo er arbeitet.
4: Das Zentrum für Feuerschutz und Rettungswesen in Meschede. Hier organisiert der Hochsauerlandkreis seinen Kampf gegen die Waldbrände. Kreisbrandmeister Bernd Krause weiß, mit jedem Feuer wird auch der organisatorische Aufwand größer.
5: Durch die Witterung entstehen auch dauernd neue Alarmierungsmeldungen, neue Notrufe. Wir entsenden dann Einsatzkräfte und das wird hier auf Kreisebene koordiniert. Wir führen unter anderem Einsatzkräfte aus NRW hinzu, aus den Nachbarkreisen und helfen so den Kommunen vor Ort.
4: Seit gestern hilft ein 10-köpfiger Stab für Sonderlagen dabei, die Rettungskräfte zu koordinieren. Der sogenannte kleine Krisenstab unterstützt die Einsatzleitung, kümmert sich um die Sperrung von Straßen, Kommunikation mit Behörden und Öffentlichkeit. Die Kameraden draußen brauchen Pausen. Frische Kräfte müssen sie ersetzen. Aktuell klappt alles wie am Schnürchen.
5: Im Prinzip helfen sich alle Kommunen gegenseitig. Das heißt, alle 12 Kommunen im HSK mit über 4000 Feuerwehrleuten sind im Einsatz, lösen sich gegenseitig ab und helfen sich. Also roundabout haben wir im Moment in Marsberg über 500 Einsatzkräfte. In Sundern sind wir im Rückbau, da sind wir im Moment bei 100. Aber das Ganze passt sich natürlich der Lage an. Also so wie aus Marsberg Nachforderungen kommen, steuern wir nach, entweder auf Kreisebene oder eben überregional.
4: Ob sich die Lage in den Wäldern entspannt oder noch mal verschärft, die Rettungskräfte im Hochsauerlandkreis sind auf alle Fälle vorbereitet.
3: Und das natürlich auch in den nächsten Tagen. Bis nach einem großen Brand wieder alles beim Alten ist, dauert es manchmal ja ganz schön lange. Das gilt im Wald, das gilt aber auch hier fürs Aqua Olsberg. So hat es nämlich vor ziemlich genau 5 Jahren da ausgesehen. Die Gäste, die im Saunabereich eigentlich entspannen wollten, mussten von jetzt auf gleich ganz schnell flüchten. Ein Feuer hat einen großen Teil des Bades nämlich zerstört. Jetzt ist der Sohlbereich fertig. Morgen wird er eröffnet, 5 Jahre nach dem Feuer.
6: Gerade werden die Sonnenliegen aufgestellt. Bis morgen früh muss im Aqua Olsberg alles fertig sein. Wir sind im neuen Sohle-Bereich. Die Besucher dürfen kommen. Badleiter Johannes Butterweg ist erleichtert. Das schlimme Feuer liegt schon Jahre zurück. Aber er erinnert sich noch ganz genau an diesen Mittwochabend.
7: Und da kamen die Flammen schon oben aus dem Dach raus. Und man wusste, jetzt wird's schwierig.
6: Über 100 Gäste und Mitarbeiter waren damals noch im Gebäude. Gott sei Dank wurde niemand verletzt. An dem Abend haben alle nur funktioniert. Die bittere Erkenntnis kam erst später.
7: Also im ersten Moment, wo man es dann wirklich mal nachher gesehen hatte, ist einem sofort immer dieser Brandgeruch in der Nase hängen geblieben, auch bis heute noch hier und da. Und man hatte immer den Vergleich, gestern sah es noch so aus und heute sieht es auf einmal so aus. Wie geht das weiter?
6: Den Verantwortlichen war schnell klar, der Wiederaufbau wird dauern. Zwar konnten Besucher nach ein paar Monaten im Freizeitbecken nebenan wieder schwimmen, aber alles andere musste neu gemacht werden, auch von oben. Das über 1000 Quadratmeter große Dach war komplett kaputt.
7: Wir waren zeitweise hier im Cabrio-Bad, nenne ich es einfach mal, weil das Dach wurde weggenommen und konnte ja nicht innerhalb von wenigen Stunden dann wieder erneuert werden, sodass dann 1-2 Tage mal hier offen war und es auch reingeregnet hat. Ist jetzt in dem Badbereich nicht weiter tragisch gewesen, aber es war halt so.
6: Dampfbäder, Kneippanwendungen, Schwimmen im warmen Salzwasser und Entspannen im Außenbereich mit Wasserfall, all das ist neu gestaltet. Eine etwas größere Überraschung gibt es für die Badegäste auch.
7: Der Effekt soll sein, wenn der Sohlegast von dem Außenbecken in den Innenbereich schwimmt, dass er dann quasi optisch in den Olsberger Stausee weiterschwimmen kann und in das Ruhrtal, was dann da eben abgebildet ist.
6: Eine Tür weiter ist die Welt von Johannes Butterweg nicht mehr ganz so schön. Täglich läuft er durch den Rohbau nebenan. Das war mal der Saunabereich, das soll er auch mal wieder werden. Lüftung und Glasfassade sind schon neu, der Rest soll noch kommen, aber wann ist unklar. Deshalb schnell weiter in die Großküche. Dort riecht es deutlich besser. Koch Rainer Karneil ist in der Vorbereitung. Der Speck brutzelt schon vor sich hin.
8: Genau. Unter anderem natürlich auch Schwimmbadpommes etc.
7: Genau. Und ja, wenn man das jetzt hier riecht, jetzt riecht es endlich wieder nach Küche und nicht wie jahrelang nach Brand. Und das ist schön, dass es so ist. Jetzt kommen dann noch für Samstag die Schwimmbadpommes auch noch mit dazu und dann ist das Paket rund.
6: Es ist ein emotionales Comeback. 5 Jahre nach dem Brand ist das Aqua Olsberg wieder ein bisschen mehr so, wie die Besucher es kennen. Noch wenige Stunden, dann stehen Sohle- und Gastrobereich wieder zur Verfügung. Die alten Öffnungszeiten und das Frühschwimmen inklusive.
7: Man ist nervös, aber man guckt auch, dass alles läuft. Und ich bin ziemlich sicher, dass alles laufen wird. Und wir schließen am Samstag die Türen auf um 9 und dann wird alles gut.
3: Spannend ist ja, wie die Bilder aus Olsberg morgen aussehen. Heute die leeren Becken, morgen wahrscheinlich proppevoll. Diesen Sommer dreht sich bei uns definitiv alles ums Wasser. Wir brauchen es, um abzukühlen. Bäume brauchen es zum Überleben. Wie soll das gehen, wenn es wochenlang nicht regnet? Wie in Soest zum Beispiel. Da kümmern sich sogenannte Gießkannenheldinnen darum, dass die jungen Bäume in ihrer Straße nicht verdursten. Das Projekt gibt es in mehreren Städten. Für 5 Jahre, so die Regeln. Dabei muss man da die Verantwortung übernehmen für mindestens einen Baum. In Soest haben sie aber einfach gleich mehrere adoptiert.
9: Mit einer Kanne Wasser ist es nicht getan. Definitiv.
10: Wir finden es total wichtig, dass es Bäume gibt, dass diese Straße begrünt und beschattet wird. Und deswegen ist total klar, wir brauchen hier wieder große, gesunde Bäume und wir geben denen total gerne Starthilfe.
11: Dafür tun sie etwas in ihrer Straße in Soest. Große und kleine Nachbarn versorgen die Jungbäume auf der anderen Straßenseite mit Wasser. Und ohne das Wasser, das weiß auch Holle, hätten die Bäume keine Chance.
12: Dann verdursten sie.
11: 38.000 öffentliche Bäume gibt es in Soest, davon 500 Jungbäume. Und für die braucht die Stadt Unterstützer. Menschen wie Shinja Koch und ihre Nachbarn und Freunde. Vor 2 Monaten haben sie vom Projekt GießkannenheldInnen erfahren und inzwischen 4 junge Hainbuchen adoptiert.
10: Wir haben gedacht, wir machen das so, wie wir es in der Realität halt schaffen. Und dass jetzt hier 4 Bäume sind, ist total in Ordnung, weil wir einfach so viele Menschen sind.
11: Sie sind viele, weil sie ein Wohnprojekt sind. Engagement ist ihnen wichtig. Normalerweise schleppen hier die Erwachsenen die Wasserkannen. Heute machen auch die Kinder mit, denn
12: die meisten sind nämlich gerade im Urlaub.
11: 1000 Liter Wasser fasst so ein Wassertank. Den gibt es kostenlos von der Stadt. Der richtige Standort ist wichtig.
9: Das muss mit einem Fallrohr verbunden sein. Um den Anschluss hat sich quasi die Stadt gekümmert. Die haben einen Dachdecker beauftragt, der uns das dann halt professionell angeschlossen hat.
11: Damit das Regenwasser den Wassertank füllt. Doch was tun, wenn der Regen ausbleibt? Auch dann hilft die Stadt.
10: Dann kommt die Feuerwehr mit einem Löschzug, glaube ich. Und die haben auf jeden Fall innerhalb von einer Minute oder was, auf jeden Fall rucki-zucki, haben die mal eben da 1000 Liter reingepumpt.
11: Eine Gießkannenheldin oder ein Gießkannenheld zu sein, bedeutet für mindestens 5 Jahre Verantwortung zu übernehmen für die Bäume vor der eigenen Haustür.
12: Mama, dann hat der Baum richtig schöne Matschepampe. Ja,
11: ne? Und darüber freuen sich die Bäume. Hier in Soest machen Schulen beim Projekt mit, Kindergärten und Privatpersonen. In der Straße, in der die Kochs leben, gab es früher viele alte Bäume. Damit die neuen, jungen Bäume alt werden können, brauchen sie Hilfe.
10: Ich denke, gerade nach diesem Sommer wird hoffe ich, auch noch mal mehr ein Umdenken stattfinden, der einfach so heiß ist, dass man sagt, okay, was kann ich denn im Kleinen tun, um zu unterstützen? Und wenn ich da von der Stadt unterstützt werde, indem ich das, also das ist ja eigentlich eine Zusammenarbeit zwischen mir als Bürger, Bürgerin und der Stadt. Und ich glaube, da kann man total einfach, schnell einen Weg finden zu helfen, ja.
11: Die GießkannenheldInnen könnten mehr werden, hier in Soest und in vielen anderen Städten, denn das Projekt gibt es landesweit. Damit Bäume wachsen können, Schatten spenden können in immer heißer werdenden Sommern.
3: Nicht nur die Bäume an der Straße leiden, auch die in unseren Gärten. Wie kann ich die hitzefest machen? Besprechen wir jetzt mit Thomas Kramer, Garten- und Landschaftsbauer hier bei uns. Schön, dass Sie da sind.
13: Guten Abend, Herr Flug.
3: Wie finden Sie die Aktion, die wir gerade gesehen haben?
13: Die Aktion finde ich super, weil die Bäume brauchen wirklich jetzt absolut unsere Hilfe, weil bei diesen Temperaturen und bei dieser Hitze und den mangelnden Niederschlägen würden die sicherlich sonst diesen Sommer nicht überleben. Und das kann nicht zielführend sein, auch wenn wir natürlich schonend mit dem Ressort Wasser umgehen müssen.
3: Andererseits brauchen natürlich auch die Bäume und vielleicht auch die Pflanzen in unseren Gärten einen kleinen Notarzteinsatz jeden Tag mit einer Gießkanne. Wie gehe ich damit um? Wie soll ich den Garten am besten wässern?
13: Ich glaube, wir müssen erstmal ansetzen von vorne. Man sollte grundsätzlich immer überlegen, passt die Pflanze zu diesem Standort? Wenn ich jetzt eine Bauernhortensie oder so eine Annabelle in die volle Sonne setze, dann ist es klar, dass ich jeden Tag mit Kannen raus muss, um die zu wässern. Wenn ich da aber hergehe und sage, hey, die gehört hier gar nicht hin, sondern die muss einen Standort haben, die halbschattig oder schattig ist, dann sieht die Welt ganz anders aus und dann brauche ich auch nicht zu wässern oder deutlich weniger. Also das ist immer der erste Ansatz.
3: Früher war das ein bisschen egaler, was da steht, weil dann hat man vielleicht 2-3 Hitzetage gut überstanden. Aber jetzt muss man umso mehr darauf achten, sehe ich das richtig?
13: Ja, und Sie müssen die Pflanzen einfach in Ihrem Garten auch beobachten. Wenn die anfangen, schlapp zu werden, die Blätter, dann wird es Zeit, dass sie Wasser kriegen. Aber ansonsten sollte man sie versuchen, auch zu erziehen, dass sie erstmal selber versuchen, mit Kapillaren aus dem Boden noch Wasser aus tieferen Schichten heranzuholen. Und wenn man jetzt große Bäume hat, die einem zeigen, hey, ich brauche Wasser, dann bitte nicht am Stamm gießen, sondern da sind nicht die Feinwurzeln, sondern die Feinwurzeln sind immer im Bereich der Traufe, also in den äußeren Bereichen der Äste. Und da muss dann eigentlich Wasser hingeführt werden.
3: Also die Wurzeln, habe ich mir mal sagen lassen, sind quasi spiegelbildlich zur Krone.
13: So ist es.
3: Jetzt haben wir hier stehen, vielleicht haben Sie ja auch schon mal gefragt, sieht ein bisschen aus wie Hundefutter,
13: ist oder Kanickelfutter,
3: genau. Ja, genau. Was kann ich hiermit machen?
13: Also wir hatten bislang ja immer so die Tendenz, willst du keinen Sonnenbrand, dann mach Urlaub im Sauerland. Mhm. Aber die Zeiten haben sich jetzt gravierend verändert. Und um Wasser im Boden besser speichern zu können, gehen wir im Moment her und testen Produkte, die Wasser speichern. Ich sag mal, dieses ist ein Produkt oder das Produkt ist fest und das habe ich heute Mittag gegen 14 Uhr einmal mit Wasser halb voll gemacht.
3: Ja, ich hoffe, es zerbröselt mir nicht, sonst muss ich mir gleich noch einen Besen holen.
13: Und hier das ist daraus geworden. Das heißt also, dieses ist ein Naturprodukt, speichert das Wasser so ab, dass es wirklich am Boden drin haftet und dann an die Pflanze langfristig abgegeben wird. Und durch solche Produkte erhoffen wir uns, dass eben weniger bewässert werden muss, statt, ich sag mal, diese Sachen so zu nutzen. Also das wäre sicherlich deutlich besser.
3: Muss man vielleicht mal ein bisschen nachsuchen. Möglicherweise macht das Sinn. Auf welche Pflanzen würde ich im Ernstfall ausweichen? Haben Sie 2-3 Tipps, was ich gut einpflanzen kann für Trockenheit?
13: Also, da gibt es sicherlich die ganzen Sedumarten. Stellen Sie sich mal vor, bei diesen Temperaturen gehen ja auch die Dachbegrünungen und da kommt kein Wasser oben drauf. Also alles, was in den Blättern Wasser speichern kann, ist für trockene Standorte gut geeignet. Und die Baumschulen sind schon lange dabei, auch Sträucher oder Bäume ranzuziehen, wo sie genau wissen, dass die weniger Wasser brauchen und mit dieser Trockenheit umgehen kann. Allerdings mediterrane Pflanzen sind auch keine so gute Idee. Denn wir haben immer noch Winter und die würden dann eben im Umkehrschluss im Winter, die würden jetzt gut überstehen, aber im Winter die Wiege machen.
3: Also genau überlegen, was man macht und vielleicht sich beraten lassen. Herzlichen Dank, Herr Kramer.
13: Gerne.
3: Von den Gießkannenheldinnen kommen wir jetzt zu den Windkrafthelden, sage ich mal. Denn damit die Windräder bei uns im Land uns zuverlässig mit Strom versorgen können, müssen sie regelmäßig in Schuss gehalten werden. Dafür wird das Windrad erstmal angehalten, dann muss jemand nach oben. Nichts für schwache Nerven. Für unsere Serie zum 80. Geburtstag von NRW haben wir 2 Monteure im Windpark Wewelsburg hier in Westfalen begleitet. So tickt NRW morgens um 10.
14: Das ist einfach atemberaubend, würde ich sagen. Vor allem, das sieht so surreal aus, als wäre das so eine Leinwand, aber es ist halt echt.
6: Nein, diese Windkraftanlage ist nicht kaputt. Sie steht absichtlich still, denn heute muss Christian Brendel hoch hinaus.
9: Wir verbolzen die Anlage und bremsen sie ein, sodass wir auch vorne im Spinner arbeiten können, ohne dass wir die ganze Zeit hier durchgedreht werden.
6: Bis zur Gondel sind es etwa 500 Stufen. Gut, dass es einen Lift gibt. Nur die letzten Meter muss Christian tatsächlich hochsteigen. Das macht er aber gerne. Klettern war schon immer sein Hobby. Früher auf Felsenwänden, jetzt auch im Job.
9: Nur, dass wir jetzt halt ein bisschen professioneller geworden sind.
6: Oben angekommen geht das Klettern weiter. Zwischen Schaltschränken und Leitungen. Zusammen mit seinen Kollegen überprüft Christian, ob alles funktioniert. Dafür kriechen sie bis in die engsten Ecken.
9: Ich mache gerade noch eine Sichtkontrolle von den Schaltschränken. Guck mir einmal alles an, ob ich irgendwie Verfärbungen sehe, irgendwelche Kabel, die nicht richtig aufgelegt sind, Staub, Dreck.
6: Wer hier arbeitet, muss also ordentlich fit sein, oder?
9: Ich habe auch schon Leute mit 140 Kilo hier hochlaufen sehen, die hier arbeiten. Das geht auch. Ich weiß selber nicht, wie die durch die Luken kommen, aber sie schaffen das irgendwie. So, ist machbar.
6: Seit 10 Jahren arbeitet Christian als Windkraftmonteur. Gerade die Mischung aus Technik und Tüfteln begeistern ihn. Und es gibt noch einen anderen Vorteil.
9: Du hast deine Ruhe. Wenn du keinen Bock mehr hast, hast du halt keinen Empfang. Dann hast du den Tag über Ruhe, machst einfach deine Arbeit. Hast am Ende des Tages was geschafft.
6: Und dann ist ja noch dieser fantastische Ausblick in 135 Metern Höhe. Tausende Male war Christian oben, auf verschiedenen Anlagen. Irgendwann wurde das Besondere alltäglich.
9: Man vergisst es häufig, aber wenn man mal draußen ist und wieder guckt, dann sieht man erstmal wieder, wie schön man es eigentlich hat.
6: Sein Kollege Ricardo ist noch nicht lange dabei und hofft, dass er sich an diese Aussicht nie gewöhnt.
14: Das ist einfach atemberaubend, würde ich sagen. Vor allem, das sieht so surreal aus, wenn man jetzt so den Wald hier sieht und so. Das sieht so surreal aus, als wäre das so eine Leinwand, aber es ist halt echt.
6: Doch so richtig viel Zeit zum Genießen haben die beiden nicht. Zurück an die Arbeit. Denn je länger die Sonne scheint, desto heißer wird es in der Gondel.
9: Ich habe gerade geguckt, vorne haben wir jetzt 47 Grad. Hier würde ich sagen, weiß ich nicht, was haben wir, 38, 39, 40, so um den Dreh. Also, ja, wird langsam warm.
6: Für die Jungs heißt es nun zurück auf den Boden. Und die Windkraftanlage dreht sich wieder.
3: Guter Platz da oben mit dieser tollen Aussicht, um mal Päuske zu machen, oder? Noch ein Ort aus der Kategorie sehen wir jetzt, und zwar hier mitten in den Lippeauen. Zwei Familien aus Lippstadt haben nämlich genau da eine Möglichkeit vermisst, einfach mal Rast zu machen auf einer Radtour. Und dann sind sie mit einer sehr guten Idee an den Start gegangen.
15: Es ist Sonntagvormittag, 11 Uhr. Die Sonne scheint und Jill Schneider rollt mit seiner Bikebar an. Mitten im Grün in Lippstadt-Hellinghausen haben sie einen Ort gefunden, der zum Sommertreffpunkt für Radfahrer, Spaziergänger und Dorfbewohner werden soll. Er und Tobias Brunstein kennen sich seit der 5. Klasse. Von einem gemeinsamen Projekt träumen die zwei schon Ewigkeiten.
16: Wir waren mal sonntags beim Verkaufsöffnen, sonntags mit den Kindern in der Stadt. Und wollten dann eigentlich nur entspannt irgendwo was trinken, aber nicht unbedingt irgendwo im Biergarten gehen. Und da haben wir überlegt, wo kann man jetzt hinfahren? Vielleicht noch am Wasser, wo die Kids irgendwie spielen können und wir alle einfach was trinken können. Und wir haben halt keine Möglichkeit gesehen oder gefunden. Und so ist das entstanden.
15: Im Netz haben sie secondhand ein altes Lastenrad gefunden, gekauft und zusammen mit einem Schreiner umgebaut. Die ganze Family packt mit an und in wenigen Minuten wird das Rad zur Bar.
16: Wird natürlich jetzt ein bisschen voller, wir sind noch nicht so richtig vorbereitet. Aber wir haben ja auch noch keine 12 Uhr. 10 Minuten haben wir noch Zeit und das schaffen wir.
17: Und damit die Leute auch sehen und anhalten können, dass wir da sind, muss natürlich das Schild jetzt hier nochmal hin. Bedeutet quasi geöffnet.
15: Und das lassen sich die Radfahrer nicht zweimal sagen. Kurz nach Start füllt sich die Wiese, die direkt an einem der vielen Radwege um Lippstadt herum und am idyllischen Bachlauf Gisela liegt. Die Wiese ist wunderschön, nur gehört sie der Stadt Lippstadt. Ortswechsel. Lippstadt. In einer einfachen E-Mail an den Bürgermeister Alexander Tschense haben die Freunde von ihrer Idee erzählt.
16: Wenn eben viele Menschen kommen und gute Ideen haben, die irgendwie gut in die Gegend passen, dann finde ich,

0: gesucht haben.
1: Ein entspannter Sonntag sieht anders aus, aber genau so haben wir uns das ja vorgestellt.
2: Also für uns ging es eigentlich darum, einen Ort zu haben, wo Familien zusammenkommen können, Menschen zusammenkommen können, wo man Ziel, auch für mich ist es wichtig, in der Natur hat, wo man das Leben genießen kann. Und ich glaube, das haben wir hier geschafft.
1: Das haben wir geschafft, ja.
3: Tschüss, bis bald.
4: Einen richtig schönen Platz in der Natur haben sich auch die hier ausgesucht. Auf einer Hochweide bei Schöndelt im Sauerland. Rinderherde mit Pferd dabei. Gute Freunde scheinen sich perfekt zu verstehen. Fotografiert von Klaus-Peter Helmert. Ganz herzlichen Dank fürs Schicken. Die gute Nachricht jetzt zum Schluss von mir. Wir haben hinter uns den heißesten Tag der Woche. Spitzenreiter waren Siegen, Lennestadt und Soest. Da überall haben wir 36 Grad gemessen an unseren Stationen. Und sogar auf dem kahlen Asten waren es 31 Grad. Wissen Sie eigentlich noch, wo Ihr Regenschirm steht? Den brauchen Sie vielleicht bald. Hier sind die Aussichten. Heute Nacht lösen sich die letzten Wolken auf und es wird wieder überall klar. Es bleibt meistens warm mit 19 bis 21 Grad, kühler nur an der Lenne und im Sauerland manchmal nur 11 Grad. Morgen früh erstmal viel Sonne, aber die Luft dazu wird nach und nach immer feuchter, sodass es dann ziemlich schwül wird. Zum Nachmittag hin gibt es dann immer mehr Wolken. Es kann dann schon erste starke Schauer geben oder Gewitter. Temperaturen zwischen 35 und 28 Grad. Die Gefahr für Waldbrände bleibt hoch. Am Sonntag ziemlich viele Wolken, hier und da wird es Schauer geben, später dann mehr Sonne bei maximal 26 Grad. Am Montag gemischt, vielleicht mal ein Schauer um die 23 Grad und am Dienstag Richtung Soesterbörde häufiger nass und kühler, im Siegerland eher trocken, maximal 25 Grad. Die Tage drauf geht es ähnlich weiter, immer mal ein Schauer oder Gewitter, aber auch mal länger trocken zwischendurch um die 25 Grad. Nicht nur hier bei uns, in ganz NRW gibt es an mehreren Orten Waldbrände. Die Entwicklung haben wir auch nach der Tagesschau hier im WDR im Blick. Mit einem WDR-Extra mit Katharin Vogel und Michael Dietz. Danach Heimatflimmern, und zwar die Fortuna in Düsseldorf. Mein Heimat, mein Verein. Fußball verbindet, sagt hier der Ex-Fortuna-Star Andreas Lumpi-Lamberts. Wir sehen uns am Montag wieder. Ich wünsche Ihnen ein fabelhaftes Wochenende. Bis dann und alles Gute.
5: Das brennt in der Eifel, der wohl größte Waldbrand, den Nordrhein-Westfalen erleben musste. Es ist ein Feuer, wie man es sonst aus Südeuropa kennt. Und die dicken Rauchschwaden des Brandes zogen heute bis hier rüber nach Bonn.
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5: Und damit herzlich willkommen an diesem Freitagabend. Beißender Brandgeruch lag heute, vor allen Dingen mittags, in der Luft und war deutlich sichtbar am Himmel. Der Wind trieb den Rauch sogar bis zu uns. Und da kann man es ganz kurz erkennen, das ist so von Bad Honnef auch so, da sieht man den Posttower so ganz, ganz dünn eigentlich. Nur normal ist der ganz klar zu sehen. Aber die Nina-Warn-App informierte uns ja schon am Mittag über die Situation, die natürlich auch hier viele beunruhigt hat.
7: Irgendwann war der Geruch. Ich saß auf dem Balkon und dann bin ich erst ums Haus gegangen, habe im Keller geschaut und anschließend habe ich die Feuerwehr angerufen.
8: In der Bonner Rheinaue, wo gerade für den Flohmarkt aufgebaut wird, treffen wir Menschen mit ganz unterschiedlichem Informationsstand. Einige haben es plötzlich gerochen, denken an einen lokalen Brand wie Eva.
7: Und dann sagte mir die Feuerwehr, nein, das ist tatsächlich vom Hürtgenwald. Die Wolke geht über Bonn. Ja, und eine Minute später kam die Nina-Warn-App.
8: Andere haben einfach den Dunst oder die Rauchschwaden bemerkt.
9: Ich war eben auf der Fähre in Königswinter und da war es sehr deutlich sichtbar und zu riechen. Ja.
10: Von der Fähre hat man es gesehen?
9: Die ganze Ecke war vernebelt.
8: Manche sind ganz ahnungslos.
11: Ja, nee, habe ich noch nicht bekommen. Wegen dem Brand in der Eifel oder was? Ja. Oder?
8: Die Nina-Warn-App empfahl mittags für das Stadtgebiet Bonn wegen der Ausbreitung von Brandrauch aus Düren, Fenster und Türen schließen, Lüftungen ausschalten. Gar nicht so einfach bei 36 Grad. Aus dem Bonner Stadthaus und dem Posttower heißt es auf Anfrage, man schalte Klimaanlagen aus. Aus dem Uniklinikum in versorgungskritischen Bereichen brauche man die Lüftung und beobachte die Lage. Am Nachmittag klärt sich die Luft ohnehin wieder auf. Der Wind hat gedreht, kann weitergehen.
5: Ein wichtiger Hinweis noch, haben wir gerade auch gehört, weil viele Menschen diesen Impuls haben, wenn sie nur Brandgeruch in der Luft riechen bitte die Feuerwehr darum, nicht gleich den Notruf zu wählen. Der wird sonst für wichtige Brandereignisse blockiert und davon gibt es ja gerade in diesen Zeiten leider zu viele. Und deshalb gibt es ja auch die EU-weite Spezial-

0: Einheit im Kampf gegen Waldbrände. Auch aus Bonn und Königswinter sind Einsatzkräfte dieser Spezialeinheit beteiligt, die ursprünglich mal zur Unterstützung bei den zunehmenden Feuern in Südeuropa ausgebildet wurde. Doch dieser Hitzesommer führt auch hierzu Planänderungen. Durch den großen Waldbrand, gerade im Hürtgenwald, wurden unsere Spezialkräfte aus Bonn erstmals auch für einen Einsatz in Deutschland selbst hier gebraucht.
1: Das sind Teile der Ausrüstung, die gerade noch im Hürtgenwald im Einsatz waren.
2: Genau, die müssen wieder in Rollwagen.
1: Philipp Knopf, Leiter des EU-Moduls, ist heute Nacht um 3 zurückgekehrt aus Düren und weiß, der nächste Einsatz kann jederzeit starten.
3: Jetzt sind wir bereit.
1: Es sind harte Tage für die Spezialkräfte.
2: Alles das, was wir heute Nacht um 3 Uhr mit zurückgebracht haben, wird jetzt wieder auf Vordermann gebracht, damit wir wieder einsatzbereit sind, falls auch am Wochenende oder heute noch eine weitere Aktivierung kommt.
1: Auch das Auto kommt gerade erst vom Brand im Hürtgenwald. Dabei ist es ja eigentlich für den EU-Einsatz in Südeuropa im Hochsommer vorgesehen, genau wie die extra ausgebildeten Spezialkräfte. Dieses Jahr kommen die Brände früher und näher.
4: Jetzt sind wir sehr früh im Jahr schon in die Niederlande gefahren, im April, sind jetzt aus Spanien gerade erst wieder gekommen.
1: 67 Einsatzkräfte des Waldbrandmoduls waren Ende Juli aus Bonn Richtung Spanien gestartet. Und kaum wieder hier sind sie nun auch in Deutschland gefragt.
2: Das sind natürlich alles Techniken und Erfahrungen, die wir haben, die wir natürlich genauso national einsetzen können. Und in dem Fall war das jetzt, dass gefragt wurde, ob wir unterstützen können. Und dem sind wir nachgekommen, weil wir das halt leisten konnten.
1: Philipp Knopf traf als erster aus Bonn im Hürtgenwald ein. Die Erfahrungen, die seine Spezialeinheit in Südeuropa gesammelt hat, halfen nun in der Eifel, die Ausrüstung auch.
2: Wir haben zum Beispiel sehr viele dünne Schläuche mit denen wir sehr tief in den Wald eindringen können, um da Glutnester und Brände zu löschen. Wir haben Fahrzeuge bei, die geländegängig sind.
1: Sie hatten einen eigenen Einsatzbereich, konnten die Flammen dort erfolgreich bekämpfen. Ein Großbrand wie im Süden, ein Novum.
4: Das hatten wir so noch nicht, seitdem wir dieses Waldbrandmodul hier in Nordrhein-Westfalen gegründet haben. Zeigt aber auch, dass die Betroffenheit immer größer wird und die Sommer offensichtlich immer extremer werden und wir uns mit Waldbränden einfach auseinandersetzen müssen.
0: Ist leider so. Und kaum waren wir fertig mit den Dreharbeiten, kam die nächste Aktivierung für die Spezialeinheit. Uns gehen direkt wieder zurück in die Eifel. Es ist einfach zu trocken und zu heiß. Deshalb kämpfen Feuerwehrleute an vielen Stellen gegen die Brände. Oder haben sie in dieser Woche schon gelöscht? Ich erinnere mich, Anfang der Woche hatten wir schon einiges. Die Trockenheit ist also ein Riesenproblem. In Lohmar dagegen waren wir heute in einem Wald, der ist pitschepatsche nass. Und das ist gut so. Dorthin kam auch heute NRW-Umweltminister Oliver Krischer und brachte einen Förderscheck über 2 Millionen Euro mit für eines der ganz großen Umweltprojekte derzeit in NRW. Denn die Teichlandschaften Lohmarer Wald in der Nähe der B56, die sollen noch weiterentwickelt werden.
5: Na klar, in diesen uralten Karpfenteichen steht das Wasser. Und darüber freuen sich viele Tierarten. Aber auch in diesem Waldstück steht das Wasser. Förster Axel Horn hat hier schon vor 25 Jahren die alten Entwässerungsgräben zugeschüttet. Über die Jahre entstand wieder ein kleines Heidemoor.
6: Auch hier hat es ganz lange, 1,5 Monate schon nicht mehr geregnet. Aber wenn ich hier mal eine kleine Handvoll Torfmoos nehme, sieht man alleine, wie viel Wasser in dieser kleinen Menge Torfmoos gespeichert wird.
5: Und das kommt vielen Pflanzen und Tierarten und dem ganzen Wald zugute. Deshalb hat Umweltminister Oliver Krischer heute dem Rhein-Sieg-Kreis auch einen Förderbescheid in Höhe von rund 2 Millionen Euro übergeben. Davon sollen mehr als 220 Hektar Wald in Lohmar profitieren.
7: Gerade auch in der aktuellen Situation ist das ganz, ganz wichtig, dass wir solche Landschaften erhalten und weiterentwickeln. Denn hier wird in Regenzeiten Wasser gespeichert, das dann, wie jetzt in der Dürre, langsam abgegeben werden kann. Und genau so etwas brauchen wir. Das ist der Prototyp einer Schwammlandschaft, wie wir sie haben. Und die wollen wir weiterentwickeln.
5: Zum Beispiel sollen noch mehr alte Entwässerungsgräben, so wie hier, verschlossen werden. Stück für Stück wird der Lohmarer Wald mit seinen Moorlandschaften und Teichen so auch immer mehr zu einem einzigartigen Naturerlebnis für jeden Besucher.
0: Was eine Geschichte, die Mutter und Tochter nach Bonn geführt hat. Von Afghanistan ins Rheinland. Morgen vor genau 5 Jahren haben die Taliban die Macht in Afghanistan übernommen und das Leben und die Rechte von Frauen massiv beschnitten. Keine Bildung, keine Uni, kein Rausgehen. Für Shazia und ihre Tochter Mariam ist das Leben in Bonn vor allem ein Stück zurückgewonnene Freiheit. Aber nicht nur das, es ist auch eine Geschichte über Bildung, Hoffnung und einen Neuanfang. Denn In Bonn forschen und studieren nun beide gemeinsam an der Uni hier.
3: Gemeinsam zur Uni. Für viele Studierende ist das Alltag. Für Shazia Aslami und ihre Tochter Mariam ist es etwas ganz Besonderes. Vor 1,5 Jahren sind sie aus Afghanistan nach Deutschland gekommen. Heute arbeiten beide an der Uni Bonn. Die Mutter ist dabei, Professorin in Islamwissenschaft und Nahostsprachen zu werden. Die Tochter macht ihren Doktor in Politikwissenschaft. Beide forschen auf Englisch.
8: Dass wir an derselben Universität angenommen wurden, war für mich wirklich sehr aufregend und das ist es immer noch. Wir gehen zusammen in die Bibliothek und auch unsere Büros liegen direkt nebeneinander.
3: Dafür, dass sie heute hier lernen und forschen können, sind sie sehr dankbar. In Afghanistan wurde Frauen Schritt für Schritt der Zugang zur Bildung genommen. Unis sind für Frauen geschlossen und viele dürfen ihren Beruf nicht mehr ausüben. Auch für die beiden war das ein schwerer Einschnitt. Shazia hat ihr Leben lang gelernt, geforscht und unterrichtet. Und plötzlich war das alles nicht mehr möglich.
8: Es ist sehr schmerzhaft, wenn man die Schule besucht, einen Bachelor macht, einen Master macht, promoviert und sogar ein Postdoktorat absolviert und am Ende sitzt man wieder zu Hause. Man lernt all das, um etwas in der Gesellschaft zu verändern. Stattdessen soll man nur kochen und putzen.
9: Sogar diejenigen, die die Voraussetzungen erfüllen und studieren könnten, bekommen diese Chance leider aufgrund der Situation in Afghanistan nicht. Eine Frau kann das Land ohne einen männlichen Vormund nicht verlassen.
3: Und trotzdem versuchen immer mehr Frauen, das Land zu verlassen. Shazia und Mariam hatten großes Glück. Sie bekamen Stipendien in Deutschland und konnten über den Iran nach Bonn kommen. Mariam und Shazia erleben heute einen Alltag, der für viele ganz normal ist. Für sie ist es aber besonders und vor allem sicherer.
8: Das Bild, das ich von Afghanistan hatte, man betritt ein Gelände mit hohen Mauern, wird durchsucht wegen der Sicherheit. Frauen und Männer werden getrennt. Hier hingegen kann man ganz entspannt und frei direkt ins Büro gehen. Das gibt mir ein sehr gutes Gefühl.
3: Auch in Deutschland leben viele geflüchtete Frauen, deren Studium oder Ausbildung plötzlich unterbrochen wurde. Für sie bedeutet ein Studienplatz oder ein Sprachkurs oft ein Neuanfang und mehr Selbstbestimmung.
8: Wenn man mich fragt, was der schönste Moment meines Lebens war, dann sage ich, die Zeit, als ich im Klassenzimmer stand und Mädchen und Jungen unterrichtete.
3: Für Shazia und Mariam ist die Uni Bonn deshalb weit mehr als ein Ort zum Lernen. Es ist ein Ort, an dem sie ihre Zukunft wieder selbst gestalten können.
0: In Bonn wird es bald ein weiteres Museum geben. Ein Museum für Sportkultur, sagen wir mal so rum. Denn der erste BC Beuel gehört zu den ältesten und erfolgreichsten Badmintonvereinen in ganz Deutschland. Der wurde 1955 gegründet und hat zahlreiche nationale Meistertitel gewonnen. Heute ist er bekannt für seine starke Nachwuchsarbeit. Aktuell richten Vereinsmitglieder das erste Badmintonmuseum Deutschlands ein mit echt außergewöhnlichen Schätzchen.
10: Bei manchen Sachen denke ich, die sehe ich zum ersten Mal.
11: Kann nicht sein. Der Ex-Badminton-Profi Roland Maywald hat mit seiner Frau Helga alle Ausstellungsstücke für das Beuler Badminton-Museum zusammengetragen. Zig Bücher zu Federball und Schlägern und manche Kuriositäten.
12: Vom Salzstreuer über einen Stick bis hin zu einem Federball aus gepresstem Tee. Spiele, verschiedene Schläger, Präsente und da hinten ist der letzte Schrank, ist Krimskrams.
11: Wie dieser Federball spielende Elefant. Nebenan Schläger, von den Anfängen bis heute. In den 70ern waren sie übrigens noch aus Holz.
10: Ich kann mich noch daran erinnern, dass wir dann die Schläger mit ins Hotel genommen haben und schön eingepackt haben. Und damit die sich nicht verziehen, kamen die in Holzpressen, damit die gerade blieben. Wenn man die irgendwo feucht liegen ließ, dann sahen die so aus.
11: Ein besonderes Schätzchen, eine Art Badminton-Set für draußen.
10: Dann nahm man sich einen Koffer Und dann gab es ein Netz, Ständer, und die wurden dann auf der Wiese im Park aufgebaut und dann spielte man dort.
11: Wie Bilder aus unserem Archiv von 1968 zeigen. Aber zurück ins Museum.
10: Ganz lustig ist der Typ hier noch. Sie sehen da Schlittschuhe an und dann schlug der den Ball übers Netz, rannte um das Netz rum und schlug dann auf der anderen Seite wieder zurück. Und spielte sozusagen, weil er sehr schön hoch spielen konnte, immer mit sich selber auf der Eisfläche.
11: Die Sammelleidenschaft hatte die Maywalds vor 45 Jahren ergriffen, als sie dieses historische Bild eines Federballspiels fanden. Von da an sammelten sie weltweit.
10: Ja, dadurch, dass wir alles gesammelt haben, wo irgendwo ein Badmintonschläger und ein Ball drauf war, kamen wirklich sehr diffuse Sachen zusammen. Also einschließlich Reklamekarten mit Kinderbildern, Modebilder, wo die Schläger als Accessoire gehandelt wurden. Oder Zeitschriften, in denen dann auch Politiker wie Chruschtschow, der wurde in seiner Datscha ein Federballfeld aufgebaut und lud dann den amerikanischen Außenminister zum Badmintonspielen ein.
11: Im 18. Jahrhundert hat man in Frankreich und England angefangen, sich mit Schlägern Bälle zuzuspielen. Erst im 20. schwappte die Badmintonwelle nach Deutschland. Anfang der 50er Jahre reisten die Bonner Haribo-Brüder Riegel nach Dänemark und lernten dort das Spiel kennen.
10: Und dachten, das wäre eine gute Sportart für Deutschland. Und so wurde im Grunde genommen die erste Badmintonhalle in Bonn gebaut, im Rahmen der Haribo-Fabrik.
11: Die stand in Kessenich. Maywald selbst war in den 70ern einer der erfolgreichsten deutschen Badmintonspieler. Er gewann zahlreiche Titel. Sein größter Erfolg, die Teilnahme an den Olympischen Spielen in München. In seinem Heimatverein, dem 1. BC Beul, engagierte er sich später für die Gründung des Leistungszentrums in der Erwin-Kranz-Halle. Heute trainiert hier der Profi-Nachwuchs. Ihre Geschichte kommt sicher auch noch in das erste deutsche Badminton-Museum in Beul. Für heute sind das hier die letzten Handgriffe. Die Ausstellungseröffnung ist Ende August.
0: Und jetzt der Olympionike zu Gast, Roland Maywald. Schönen guten Abend.
10: Guten Abend.
0: Gerade im Film gesehen. Wie weit sind Sie denn? Klappt das alles Ende August mit der Eröffnung?
10: Auf jeden Fall ist sie repräsentativ. Also man kann sie zeigen. Mhm. Fertig werden wir wahrscheinlich erst in den nächsten Monaten werden, weil noch einige Ergänzungen fehlen. Aber
0: das geht ja die nächsten Jahre so weiter. Was wir noch nicht gesagt haben, wo ist die Ausstellung?
10: Die ist im Anbau neben der Erwin-Kranz-Halle.
0: Also da, wo Badminton gespielt wird, ja, genau. Direkt daneben dran. Ja, ja. Wird es Eintritt kosten?
10: Nein.
0: Dann gucken wir ein bisschen auf den Badmintonsport. Sie waren damals dabei, wir haben es gerade im Film gesehen, auch gehört, 1972 bei Olympia. Damals war es noch Demo-Wettbewerb, aber Sie haben Bronze gewonnen. Heute Badminton. Wo würden Sie es einordnen?
10: Ich glaube, es ist ein großer Unterschied im Moment in der Popularität in Bezug auf Europa und Asien. Europa hinkt ein wenig hinterher. In Asien ist Badminton wirklich ein Volkssport mit vollen Hallen, Profispielern, hohen Preisgeldern. Aber in Europa gibt es nur ganz wenige, die diesen Weg eingeschlagen haben.
0: Bevor wir aufs Museum kommen, den letzten Schlenker gerade noch machen. 25 Jahre oder mehr, glaube ich, war der erste BC Beul wirklich in der ersten Bundesliga. Dann sagt man freiwillig, oh, wir gehen runter. Was ist das denn für eine Strategie?
10: Wir haben uns immer bemüht, möglichst die Mannschaften aus eigenen Leuten zu bestücken. Das ist auch jahrelang ganz gut gegangen, bis dann sehr finanzkräftige Vereine sehr, sehr viele Ausländer eingeflogen haben, die dann nur zu den Spielen kamen. Und diesen Trend wollten wir nicht mitmachen.
0: Also hochbezahlte Leihspieler im Grunde,
10: ja, genau.
0: Die einfach kommen, spielen und dann wieder wechseln. Ja. Also man konzentriert sich sehr stark auf die Jugendarbeit, vor allen Dingen hier beim 1. BC Beul. Kurz noch mal ganz zum Museum zurück. Da sind ja Schätzchen dabei gewesen. Wo haben Sie denn her? So Paris Match, eine französische Zeitung mit Chruschtschow drauf, der Badminton spielt.
10: Wenn ein so eine Sammelleidenschaft einmal ergriffen hat, dann findet man wirklich sehr viel. Besonders in den letzten Jahren durchs Internet. Mhm. Und wir hatten einfach die Maßgabe, überall dort, wo ein Federballschläger, ein Badmintonschläger oder
0: ein Ball. Kann man überhaupt Federball schlagen? Oder kriege ich dann einen auf die Mütze von den Badmintonspielern?
10: Ich habe da keine Probleme mit.
0: Okay. Letzte Frage. Es ist auch ein relativ kostengünstiger Sport, also für Familien. Man braucht eigentlich nur einen Schläger und ein paar Sportschuhe und starke Jugendarbeit. Wo kann man wie einfach trainieren? Kann man einfach zum Verein kommen und sagen, ey, ich habe Lust?
10: Wir bieten im Grunde genommen alle Altersstufen an. Das fangen wir im Kindergarten Badminton an, wo dann gespielt wird und spielerisch so die Sportart vorgestellt wird. Und das geht dann bis zu unseren Senioren, die 60, 70 sind und auch noch den Schläger schwingen. Und dazwischen gibt es alle Stufen von denjenigen, die einmal in der Woche spielen und welche, die

0: meinetwegen am Sportgymnasium in Tannenbusch sind, die morgens früh schon um 6 Uhr trainieren. Boah, und dann nachmittags nochmal trainieren.
1: Roland Maywald vom 1. BC Beuel Badminton, weil es bald ein Museum eröffnet. Danke für den Besuch bei uns hier im Studio.
0: Danke, dass ich hier war.
1: Und wir feiern jetzt nicht Badminton, sondern 80 Jahre Nordrhein-Westfalen. Sie kennen unsere Serie schon. So tickt NRW. Wir sind unterwegs in der Stunde 10 bis 11 Uhr morgens und kümmern uns um die Wartung einer Windkraftanlage. Wenn die stillsteht, denkst du, oh ja, ist kaputt oder kein Wind. Aber das bedeutet für den Servicetechniker vielleicht auch hoch hinaus. Der Windpark Wewelsburg bei Büren bietet beachtliche Ausblicke.
2: Es ist einfach atemberaubend, würde ich sagen. Vor allem, das sieht so surreal aus, als wäre das so eine Leinwand, aber es ist halt echt.
3: Nein, diese Windkraftanlage ist nicht kaputt. Sie steht absichtlich still, denn heute muss Christian Brendel hoch hinaus.
4: Wir verbolzen die Anlage und bremsen sie ein, sodass wir auch vorne im Spinner arbeiten können, ohne dass wir die ganze Zeit hier durchgedreht werden.
3: Bis zur Gondel sind es etwa 500 Stufen. Gut, dass es einen Lift gibt. Nur die letzten Meter muss Christian tatsächlich hochsteigen. Das macht er aber gerne. Klettern war schon immer sein Hobby. Früher auf Felsenwänden, jetzt auch im Job.
4: Nur, dass wir jetzt halt ein bisschen professioneller geworden sind.
3: Oben angekommen geht das Klettern weiter. Zwischen Schaltschränken und Leitungen. Zusammen mit seinen Kollegen überprüft Christian, ob alles funktioniert. Dafür kriechen sie bis in die engsten Ecken.
4: Ich mache gerade noch eine Sichtkontrolle von den Schaltschränken. Guck mir einmal alles an, ob ich irgendwie Verfärbungen sehe, irgendwelche Kabel, die nicht richtig aufgelegt sind, Staub, Dreck.
3: Wer hier arbeitet, muss also ordentlich fit sein, oder?
4: Ich habe auch schon Leute mit 140 Kilo hier hochlaufen sehen, die hier arbeiten. Das geht auch. Ich weiß selber nicht, wie die durch die Luken kommen, aber sie schaffen das irgendwie. So, ist machbar.
3: Seit 10 Jahren arbeitet Christian als Windkraftmonteur. Gerade die Mischung aus Technik und Tüfteln begeistern ihn. Und es gibt noch einen anderen Vorteil.
4: Du hast deine Ruhe. Wenn du keinen Bock mehr hast, hast du halt keinen Empfang. Dann hast du den Tag über Ruhe, machst einfach deine Arbeit. Hast am Ende des Tages was geschafft.
3: Und dann ist ja noch dieser fantastische Ausblick in 135 Metern Höhe. Tausende Male war Christian oben, auf verschiedenen Anlagen. Irgendwann wurde das Besondere alltäglich.
4: Man vergisst es häufig, aber wenn man mal draußen ist und wieder guckt, dann sieht man erstmal wieder, wie schön man es eigentlich hat.
3: Sein Kollege Ricardo ist noch nicht lange dabei und hofft, dass er sich an diese Aussicht nie gewöhnt.
2: Das ist einfach atemberaubend, würde ich sagen. Vor allem, das sieht so surreal aus, wenn man jetzt so den Wald hier sieht und so. Das sieht so surreal aus, als wäre das so eine Leinwand, aber es ist halt echt.
3: Doch so richtig viel Zeit zum Genießen haben die beiden nicht. Zurück an die Arbeit. Denn je länger die Sonne scheint, desto heißer wird es in der Gondel.
4: Ich habe gerade geguckt, vorne haben wir jetzt 47 Grad. Hier würde ich sagen, weiß ich nicht, was haben wir, 38, 39, 40, so um den Dreh. Also, ja, wird langsam warm.
3: Für die Jungs heißt es nun, zurück auf den Boden. Und die Windkraftanlage dreht sich wieder.
1: Interessante Einblicke. 200 Kilometer in 4 Tagen, für manche mit dem Fahrrad schon eine lange Strecke, laufen noch länger. Nathalie Pohl ist 200 Kilometer geschwommen im Rhein von Frankfurt an. Am Morgen ging sie in Bad Honnef auf die letzte Etappe und schwamm an Bonn vorbei bis zum Sport- und Olympiamuseum in Köln, wo sie am Nachmittag angekommen ist.
5: Nur noch ein paar Meter und dann hat Nathalie Pohl es geschafft. 200 Kilometer schwimmen, unter dem Jubel der Fans ist das Ziel erreicht. Die Bedingungen im Rhein, in denen sie nur mit einer Ausnahmegenehmigung rein darf, sind selbst für eine Extremschwimmerin schwierig.
6: Ich habe mich gefreut, dass es jetzt auch vorbei ist. Heute war auch noch mal sehr heiß. Und natürlich jetzt die Spendensumme am Ende zu sehen, dass so viel zusammengekommen ist, macht mich tatsächlich sprachlos und auch sehr, sehr glücklich.
5: Nämlich bislang 616.000 Euro. Darum geht es bei der ganzen Aktion. Mit der will Nathalie Pohl darauf hinweisen, dass viele Kinder nicht sicher schwimmen können, und sammelt Spenden für Schwimmprojekte.

0: 6 Uhr früh am Dienstag ging es los in Frankfurt. Da natürlich nicht im Rhein, sondern im Main.
1: Das, was wirklich heute sehr, sehr cool war, war einfach so viele Leute am Start zu sehen. Und auch hier am Rand sind so viele Leute. Es ist echt richtig cool. Also das ist wirklich, das habe ich ja sonst nicht, wenn ich da irgendwo draußen im Meer schwimme und wirklich keiner ja, da ist eigentlich. Wenn ich da 50 Kilometer auf dem offenen Meer bin, da sehe ich niemanden.
0: Die 31-jährige Extremschwimmerin ist mehrfache Weltmeisterin, ist durch den Ärmelkanal geschwommen, die Straße von Gibraltar und rund um Ibiza. Jetzt dann 4 Tage lang Main und Rhein, was durchaus gefährlich ist, wegen der Schiffe, der Strömung und an einigen Stellen des Niedrigwassers.
2: Der gestrige Tag war für mich, glaube ich, der schwierigste. Es war sehr warm, sehr heiß, es waren super viele Algen. Das Wasser war jetzt nicht die allerbeste Qualität, aber ich bin gut durchgekommen. Es hat alles super geklappt.
0: Für die Strecke hat Nathalie Pohl Unterstützung von 14 anderen Schwimmerinnen und Schwimmern, die sie immer mal für Teilstücke abgelöst haben. Und wer weiß, vielleicht werden die beiden auch mal so etwas machen. Ein Vorbild haben sie jedenfalls.
3: Wir finden es toll, dass sie sich so auch Spenden sammelt, um Kindern auch das Schwimmen beizubringen. Wir schwimmen auch selber. Und wir finden es gut, dass sie jedem Kind die Möglichkeit geben will, schwimmen zu lernen.
0: Das will Nathalie Pohl auch weitermachen und so helfen, dass weniger Menschen ertrinken. Allein 2025 waren das laut den DLRG etwa 400 Menschen in Deutschland.
2: Ich habe mit 5 Jahren schwimmen gelernt. Es gibt immer noch so viele Kinder, die einfach nicht die Chance haben, vor der Schule schwimmen zu lernen. Deswegen werde ich jedes Projekt, was ich mache, in Zukunft dafür nutzen, um einfach dafür Spenden zu sammeln und darauf aufmerksam zu machen.
0: Das Projekt Frankfurt-Köln ist jetzt abgeschlossen, aber das nächste folgt bestimmt. Sie wollte heute aber noch nicht verraten, was es ist.
4: Es war zwar heiß für sie, sagt sie, aber zumindest temperaturmäßig. Da rein lag es bei 24, 25 Grad. Ansonsten heiß. Ne? Besonders heute. Auch in der Zülpicher Börde wieder. Und die Stadt Zülpich hat bei der Hitzewelle im Juni die Rangliste der heißesten Städte angeführt in Nordrhein-Westfalen. Ein Rekord, der inzwischen nicht mehr sonderlich begehrenswert ist. Und einer, der immer wiederkehrt. Eigentlich seit wir, glaube ich, Lokalzeit buchstabieren können. Geht also schon viele Jahre so. Gucken Sie mal.
5: Richtig heiß ist es in Zülpich. Dort war heute in unserem Gebiet der heißeste Ort.
6: Spitzenreiter bei uns im Sendegebiet Zülpich in der Eifel.
7: Unter den allerheißesten Orten in NRW ist traditionell Zülpich.
8: Ja, wir könnten wohl noch lange so weitermachen. Machen wir aber nicht. Wir schauen uns lieber mal um in diesem Rekordort, wo selbst der Wetterhahn gerne mal ins Schwitzen kommt. Dieser Mann hier, das ist quasi der Schlüssel zu den Hitzerekorden. Karl-Josef Linden, früher Geographielehrer und noch immer Datenliebhaber. Seit fast 50 Jahren kümmert er sich um die Wetterstation. Das Zülpicher Klima kennt er also wie seine Westentasche.
9: Wir sind hier in der Zülpicher Börde. Das ist so eine Vertiefung. Stammt noch aus der Zeit, als hier die Braunkohle herausgenommen wurde damals. Die Temperaturen können besonders gut ansteigen in Hitzeglocken, wie wir das im Juni hatten. Und am 27. Juni wurde dann hier auch mit 41 Grad die höchste Temperatur in NRW in diesem Jahr gemessen.
8: Lange wurden solche Rekorde bejubelt. Inzwischen haben sie einen Beigeschmack.
9: Man sieht über die Jahrzehnte den Anstieg. Und da muss einfach jede Gemeinde oder jede Stadt gegensteuern.
8: In Zülpich zum Beispiel sollen es diese Bäumchen richten. Zülpich soll zur Schwammstadt werden. Uah, klingt ja sehr attraktiv.
10: Es ist kein schöner Name, aber für ein sehr schönes Prinzip.
8: Das sagt Jan Blatzheim von der Stadt Zülpich. Also, dann sind wir gespannt, was diese Alleebäumchen so können.
10: Das Regenwasser wird durch tiefere Gruben und durch ein besonderes Bodensubstrat eben unter den Wurzeln abgespeichert. Das entlastet zum einen die Kanalisation, aber eben die Bäume können auch so lange Hitze- und Trockenperioden standhalten.
8: Und sie sollen der Römerallee Schatten spenden. Ja gut, ist noch überschaubar. Apropos Römer, die waren ja in Zülpich. Die Therme im Museum der Badekultur zeugt davon und die hat auch ein Kaltbad. Waren die guten alten Römer etwa auch schon Experten der Abkühlung im heißen Zülpich? Frage an die Museumsleiterin Silva Bruder.
11: Genau, wissen tun wir das natürlich nicht, aber ich denke, es ist naheliegend. Ne? An den heißen Tagen, wenn man hier hingereist ist, an der Fernhandelsstraße entlang, dann liegt es doch nahe, dass man hier einmal ins kalte Becken springt.
8: Und heute gibt es hier immer noch Abkühlung. 20 Grad Museumstemperatur, geradezu eisig fürs sonnige Zülpich. Wer sich lieber draußen abkühlt, ab in den See.
10: Die Zülpischer Riviera, wie wir dann gerne sagen.
8: Ja, klar. Zülpich kann richtig mediterran. Und den Palmen gefällt's hier, so heiß und sonnig. Auch die Innenstadt mediterran. Es herrscht Siesta-Stimmung. Wenig los oder man macht sich vor der eigenen Buchhandlung bequem.
12: Ich fand das in Italien so schön, dass die Ladenbesitzer dann draußen sitzen. Und habe ich gedacht, so schönes Wetter, kann ich das eigentlich auch machen.
8: Ja, so macht's Claudia Reinhardt. Zuletzt noch eine kleine Kollektion Hitzetipps.
12: Tipp gegen Hitze. Ja, vorm Schlafen gehen, kühl duschen und dann über den nassen Körper das Nachtgewand anziehen.
10: Eis essen.
9: Irgendwas mit Wasser.
11: Ins Museum kommen.
8: Ja, man weiß sich zu helfen in der Stadt der Hitzerekorde.
4: Die übrigens auch heute wieder zu den Top 3 der heißesten Orte in Nordrhein-Westfalen zählte. Gute Nachricht, morgen wird zwar noch mal sehr warm, aber danach kommt auch mal ein Schauer. Die Nacht aber jetzt selbst wird erst noch mal sehr mild. In der Nacht zum Samstag lösen sich zunächst ein paar wenige Quellwolken, die wir noch haben, vollends auf. Anschließend bleibt es eine Zeit lang klar. Luft bleibt recht warm, ne? 20 bis 22 Grad. Nur in der Eifel liegen wir dann so bei 16 Grad. Morgen in den Samstag starten wir wieder sonnig, wie die letzten Tage. Die Sonne heizt dann auch die Luft sehr schnell auf. Schon am Vormittag 27, 28 Grad. Am Nachmittag wird es dann nochmal ordentlich warm. Höchstwerte 32 bis 35 Grad. Aber es ziehen noch mehr Wolken auf. Dann können einzelne Schauer oder Gewitter die Wärmebelastung dann ein bisschen drücken. Später dann am Abend und in den kommenden drei Tagen sehen wir, dass die Temperaturen gehen zumindest mal deutlich unter die 30 Grad Marke. Und dann ist immer so ein Wechsel dabei. Es kann auch immer wieder mal der ein oder andere Schauer dabei sein. Was die Hitze macht bei uns, das haben Sie alle schon mitbekommen. Es gibt gerade derzeit den größten Waldbrand, den Nordrhein-Westfalen bisher erleben musste, in der Eifel. Gleich das WDR Extra direkt nach der Tagesschau um 20.15 Uhr hier im WDR Fernsehen. Ihnen noch einen schönen Abend.
13: Ja, und auch heute ist die Hitze natürlich das Thema. Da gucken wir mal auf die Tiere im Wald. Die Wildschweine im Duisburger Stadtwald, die dürfen sich freuen, die kriegen eine Dusche zur Abkühlung. Freilebende Tiere und auch viele Pflanzen leiden dagegen unter der extremen Trockenheit.
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13: Ja, es ist ja wirklich alles knochentrocken. Viele Blätter werden schon braun, aber immerhin, bei uns in der Region hat es noch keine größeren Waldbrände gegeben. Guten Abend zusammen an diesem Freitag. Der Sommer, der ist für die Wildtiere eine absolute Tortur. Lethargische Rehe, Füchse, die sich in ihrem Bau zurückziehen. Also Duisburgs Stadtförster, der hat wirklich große Sorgen um die Tiere und auch um die Pflanzen. Nur die Wildschweine im Gehege, denen geht es noch verhältnismäßig gut.
15: Wassermarsch, die Poolparty kann beginnen. Forstwirt Christian Franken hat die morgendliche Dusche angeworfen.
16: Gerade.
17: Dass die sich gerade so freuen.
15: Schlammbad in der Suhle. Stadtförster Stefan Jeschke und sein Kollege gönnen den Tieren ein bisschen Wellness bei der Hitze.
18: Die haben das gerne. Und Schweine können nicht schwitzen. Deswegen ist das für die wichtig, dass die sich auch ein bisschen abkühlen können. Die haben einfach keine Schweißdrüsen. Wir haben mittlerweile, glaube ich, 33, 34 Grad. Ich würde mich gerne mit dazulegen.
15: Im Wald sieht es da schon anders aus. Hier müssen sich die Tiere selber helfen, aber gar nicht so einfach. Viele Tümpel sind inzwischen ausgetrocknet. Der Förster sorgt sich vor allem um die Amphibien. Grasfrösche und Erdkröten lieben es feucht. Ein einzelner hüpft gerade davon.
18: Eigentlich stehen wir jetzt im Moment mitten in einem Tümpel. Normalerweise müsste man nasse Füße haben oder das Wasser stünde sogar noch etwas höher. Für Amphibien ist es schon ziemlich dramatisch. Also ich mache immer eine Amphibienzählung. Und wir haben ja so eine ähnliche Situation mal im Jahr 2018 gehabt. Da merkte man, wie die Population massiv zusammengebrochen ist. Und sowas Ähnliches wird sich jetzt hier auch wieder abspielen.
15: Die Tiere versuchen sich zu retten, vergraben sich in den kühleren Boden. Selbst Füchse ziehen kaum noch umher und bleiben in ihrem Bau. Dem Rehwild geht es etwas besser. Sie nehmen Flüssigkeit vor allem über ihre Nahrung auf. Die Wildtiere passen sich irgendwie an. Die Bäume können das nicht. Vor 2 Jahren hat Stefan Jeschke mit seinem Team hier neue Buchen angepflanzt. Aber dem Klimawandel können sie nicht standhalten.
18: Man sieht, die Buche packt das einfach nicht mehr mit den warmen, trockenen Sommern. Die Zeit der Buchen hier bei uns in Nordrhein-Westfalen ist vorbei.
12: Klingt traurig. Wie geht's Ihnen damit?
18: Das bewegt mich sehr. Ich bin ein Verfechter der Buche gewesen. Es gibt nichts Schöneres als frisches Buchengrün. Aber ich denke, wir müssen uns doch leider von dieser Baumart verabschieden.
15: Es fällt ihm schwer, aber er muss widerstandsfähigere Bäume pflanzen und auf Regen hoffen. Ob Wasser vom Himmel oder aus dem Schlauch, die Wildschweine im Gehege haben es da jetzt gerade ausnahmsweise besser getroffen.
13: Ja, die Trockenheit, die ist auch im Wald ein großes Problem, genau wie in den Flüssen. Das Niedrigwasser in Rhein und Ruhr ist ja seit Tagen schon ein Riesenthema. Was wir aber bisher vielleicht nicht so unbedingt auf dem Schirm hatten, es ist auch zu wenig Wasser da, um Schadstoffe zu verdünnen. Beispiel Medikamente, die gelangen übers Abwasser in die Flüsse und jetzt werden da tatsächlich höhere Konzentrationen gemessen, auch in Mülheim.
16: Es ist schmierig und mieft. Die Hitze setzt auch dem Wasser der Ruhr zu. Jetzt wurde das Medikament Candesartan vom Landesumweltamt in erhöhter Menge gemessen. In Mülheim wird mit 0,67 Mikrogramm pro Liter die Meldeschwelle um mehr als das Doppelte überschritten.
17: Es besteht keine unmittelbare Gefahr für irgendjemanden bei diesem Wert. Das ist ein Wert, der ist festgelegt worden mit den Betreibern der Trinkwasserwerke an der Ruhr. Die entnehmen Rohwasser aus der Ruhr, um daraus Trinkwasser zu machen.
16: Aber wie kommen Blutdrucksenker in die Ruhr? Durchs Klo. Ausgeschieden mit dem Urin gelangen sie in die Kanalisation, von da aus ins Klärwerk. Moderne Großkläranlagen wie die der Emscher Genossenschaft sind mit 3 Reinigungsstufen ausgestattet und können bis zu 80% der Schadstoffe herausfiltern, manche Medikamente aber nicht.
19: Die kriegt man in üblichen Klärwerken mit den gängigen Reinigungsstufen nicht raus. Dafür braucht es aggressivere Methoden, darunter unter anderem Pulveraktivkohlefiltration, Ozonung oder Tuch- oder Sandfiltration. Das ist dann die sogenannte 4. Reinigungsstufe und die wird ja jetzt auch zur Pflicht.
16: Die EU schreibt vor, dass Kläranlagen künftig mit dieser Technik ausgestattet werden müssen. Aber was bedeutet das jetzt für unser Trinkwasser? Die Stadtwerke Essen schreiben dem WDR heute, Candesartan sei für die Trinkwassergewinnung kein Problem. Das Rohwasser würde so lange gefiltert, bis keine nennenswerten Rückstände nachzuweisen sind. Und auch für die Fische seien die aktuellen Messwerte nicht bedrohlich.
17: Für Fische oder für andere Wasserlebewesen oder für Algen, die liegen allerdings sehr, sehr, sehr viel höher. Gerade für Fische oder andere Lebewesen liegt das noch mal bei dem über 300-fachen, bevor dann für das Gewässer selber dort eine Gefahr entstehen kann.
16: Entwarnung also und trotzdem Medikamente nicht im Klo entsorgen. Aber wohin? In die Apotheke?
20: Früher war das so, da hatten wir spezielle Tonnen dazu. Natürlich wäre das möglich, wobei da die Apotheken nicht ganz so erpicht drauf sind. Die gehören ganz normal in die Restmülltonne. Also jeder, der eine schwarze Tonne hat, entsorgt da bitte auch seine Arzneimittel rein.
16: Das Wasser der Ruhr wird rund um die Uhr kontrolliert. Solange der Pegel nicht steigt, ist aber keine Änderung der Werte in Sicht.
13: Ja, und auch heute war es ja wieder mächtig heiß. Mein Außenthermometer im Auto hat 38 Grad im Schatten angezeigt. Aber das Heftigste, das haben wir überstanden. Jetzt geht es allmählich mit den Temperaturen bergab, wobei es morgen noch mal sehr, sehr schwül werden wird. So, aber wenn jemand von der Hitze profitiert, dann sind das wahrscheinlich Eisverkäufer und Freibadbetreiber. Und bei den Freibädern gibt es jetzt ein neues bundesweites Ranking. Und da kommen die Bäder am Niederrhein echt gut weg. Das Waldfreibad in Walbeck in Geldern zum Beispiel, das ist auf Platz 25 gelandet. Und auch das kleine Bad in Hamminkeln-Dingden hat es unter die Top 500 geschafft.
21: Endlos Wasser von oben. Wer hat sich heute nicht danach gesehen? Bei mehr als 35 Grad im Schatten. Das Freibad in Dingden ist wieder mal Besuchermagnet. An Spitzentagen werden hier 900 Badegäste gezählt. Und weil der Sommer lang und heiß war, riecht es hier gewaltig nach Besucherrekord.
22: Früher waren so ca. 35.000. Ich nehme an, dass wir in diesem Jahr über 40.000 Badegäste kriegen.
21: Das Freibad Dingden ist eher klein. Es gibt keinen 10-Meter-Turm, kein Wellenbecken, aber natürlich leckere Pommes und eine Wiese mit altem Baumbestand und Schatten. Vielen Besuchern reicht das schon.
23: Man hat zwar jetzt kein richtiges Spaßbad, aber man kann hier trotzdem genug schwimmen.
24: Sehr familiär alles und die Kinder haben Spaß, ist auch ein bisschen ruhiger.
21: Einige kommen schon seit ihrer Kindheit hier ins Freibad, andere sind heute zum ersten Mal hier, so wie Lena Wegner und Tochter Lynn.
25: Wir haben im Internet nachgelesen, wo man gut hingehen könnte. Und da ist uns das hier positiv ins Auge
0: gestoßen.
21: Die Bewertungen im Netz hat auch der Reiseveranstalter TUI herangezogen, um 1500 Bäder in ganz Deutschland zu beurteilen. Dingden kam unter die Top 500. Dabei wäre das Bad ohne Betreiberverein schon lange geschlossen. Nun aber stemmen Verein und die Stadt die 250.000 Euro Jahreskosten gemeinsam, auch dank vieler Solaranlagen.
1: Die PV-Anlagen produzieren A, den Strom natürlich für das Freibad. Andererseits werden sie aber auch eingespeist. Dafür bekommen wir eine Vergütung. Und die Vergütung deckt einen Großteil der Unterhaltskosten dieses Bades, sodass wir hier eine hohe Nachhaltigkeit haben.
21: So sorgt die Stadt auf der einen, aber vor allem der Freibadverein Dingden mit seinen 6.000 Mitgliedern auf der anderen Seite dafür, dass Schwimmen hier in den letzten 26 Jahren immer noch möglich ist. Vor allem die jungen Badegäste haben dadurch auch heute noch Spaß.
13: Ja, und ich kann Ihnen schon mal versprechen, später hier bei uns in der Lokalzeit haben wir noch eine sehr sportliche Abkühlung im Wasser. Vorher aber noch eine andere Bilanz für Sie, die ist allerdings weniger erfreulich. Es ist auch eigentlich nur eine Zwischenbilanz. Es geht nämlich um die Rheinbrücke Emmerich. Seit 2019 wird die saniert. Und das ist immer noch nicht fertig. 8 Jahre Baustelle, das nervt. Vielleicht, ganz vielleicht, kann der Verkehr ab Ende kommenden Jahres da wieder störungsfrei fließen. Aber warum geht das eigentlich nicht schneller? So wie damals.
2: In nur rund 3 Jahren wurde sie Mitte der 1960er Jahre gebaut. Saniert wird jetzt schon seit 8 Jahren an der rekordverdächtigen Rheinbrücke.
3: Die Rheinbrücke Emmerich ist nicht nur die längste Hängebrücke Deutschlands, sondern, wenn Sie hinter mir gucken, zwischen den Pylonen, der freitragende Bereich, die sogenannte Stützweite, ist auch die längste in Deutschland mit 500 Metern.
2: Klar, dass da viel zu tun ist, zumal sie in die Jahre gekommen ist, womit auch die Planer in dem Ausmaß so nicht gerechnet hatten.
3: Das kennt jeder vielleicht auch von zu Hause. Wenn Sie irgendwo einen Fliesenspiegel abreißen, kommt immer noch der halbe Putz mit. Und es ist, läuft eigentlich nie so wie geplant. Und wir planen sehr viel im Voraus, nehmen sehr viel vorweg. Aber eine 100%-Nummer ist das eigentlich nie bei Brückeninstandsetzungen.
2: Zum Beispiel die Sache mit dem Korrosions-, also Rostschutz. Da sollten die Tragkabel und deren Verankerung eigentlich viel schneller fertig sein, bis vor Ort festgestellt wurde.
3: Da stand ganz viel Wasser drin, wo es nicht hingehört. Das kam hier unten raus. Und das hat dazu geführt, dass wir den Plan umstellen mussten und den ganzen Korrosionsschutz auf eine andere Art und Weise ausgeführt haben.
2: Auf der Brückenbaustelle ist langsam fahren angesagt. Dabei ist das eine der wichtigsten Verkehrsachsen, weiß man auch bei der Polizei.
5: Zum Teil wird der Bereich genutzt von Niederländern, die abkürzen auch, die dann nicht über Nimwegen fahren wollen, sondern hier lang fahren. Der gesamte Verkehr, der von der A3 kommt, es ist schon eine Masse an Verkehr, die diese Brücke zu bewältigen hat.
2: Und manchmal geht hier auch gar nichts mehr.
5: Wir haben es vor einigen Wochen gehabt, einen LKW zur besten Zeit am Freitag, der dann technischen Defekt hatte. Wenn da ein Fahrzeug steht, ist natürlich erstmal die Schicht im Schacht. Das ist so, dann ist die Rheinbrücke dicht. Dann bleibt uns auch nichts anderes übrig, als direkt hier schon praktisch an den Brückenköpfen zuzumachen und den Verkehr abzuleiten.
2: In beiden Fahrtrichtungen rollen täglich mehr als 40.000 Fahrzeuge im Schneckentempo hier rüber. Und viele fragen sich, wie lange das noch so bleibt.
25: Gutes Sinnbild für unsere Politik.
26: Seit ich überhaupt Auto fahren kann, ist das schon. Hör nicht auf.
27: Das ist schrecklich. Also das ist ein Zustand, da geht eigentlich gar nicht.
28: Aus meiner Sicht zumindest hätte man eine neue Brücke schon was bauen können. Gerade wenn man sich so anschaut, was in den Niederlanden so geht, in welcher Zeit da Großprojekte umgesetzt werden.
29: Normalerweise müsste man solch einen Schwerpunkt viel, viel schneller lösen und viel, viel schneller agieren. Nämlich ganz oft sieht man gar keine Leute da arbeiten.
2: Dass auch, weil einiges außerhalb des Sichtfelds stattfindet, in Brückenverankerungen unterhalb der Fahrbahn oder im kürzlich aufgestellten Zelt.
3: Genau, das ist das Stahldeck aus den 60er Jahren, als die Brücke gebaut wurde. Das wurde freigestrahlt und bevor wir jetzt beschichten können, deswegen das Zelt, wird das einmal gekugelstrahlt, dann ist da blanker Stahl wieder und dann können wir direkt in den gleichen Stunden im Beschichtungssystem hinterherkommen.
2: Ende 2027 soll oben der Verkehr wieder normal fließen. Viel schneller fertig geworden wäre man nur, hätte man die Brücke jahrelang vollgesperrt.
3: Wir vermuten, dass wir es dann in deutlich weniger Zeit, vielleicht in 2-3 Jahren, hinbekommen hätten.
2: Allerdings hätte dies bedeutet, 3 Jahre Umwege über die Reser-Rheinbrücke nehmen.
13: Tja, 3 Jahre Vollsperrung oder doch die Situation, die wir jetzt haben, Fabian Grievel von der IHK Duisburg-Niederrhein. Was ist die bessere Lösung?
30: Wir haben in Deutschland viel zu oft das Problem, dass wir die Auswahl aus 2 schlechten Optionen haben.
0: Hätte man damals gesagt, 2019 bis 2023 Sanierung, so wie es war, und das hätte so geklappt, das wäre in Ordnung gewesen. Aus heutiger Sicht die Entscheidung rückwärtig neu zu beziffern, ist schwierig, denn für die Wirtschaft muss man die gesamten volkswirtschaftlichen Kosten betrachten.
13: Kann man die beziffern, die Kosten?
0: Wir haben gemeinsam mit der Ruhr-Universität Bochum mal für die Berliner Brücke der A59 in Duisburg eine Studie gemacht. Wäre die eine Woche vollgesperrt, wären das volkswirtschaftliche Kosten von 20 Millionen Euro pro Woche. Dort fahren 100.000 Fahrzeuge am Tag, auf der Emmericher Rheinbrücke 21.000. Trotzdem kann man das natürlich als Anhaltspunkt nehmen.
13: Das sind gewaltige Summen, um die es da geht. Jetzt ist die Rheinbrücke Emmerich über 60 Jahre alt und wir haben viele Bauwerke dieser Art, die so in dieser Zeit des Wirtschaftswunders entstanden sind. Graut es Ihnen da so ein bisschen vor dem, was da eventuell noch kommt?
0: Ja, absolut. Also wir haben knapp die Hälfte aller Landes- und Bundesbrücken in Nordrhein-Westfalen, die zwischen 1965 und 1980 gebaut wurden. Und schon heute gibt es 2.500 Brücken in Nordrhein-Westfalen, die marode sind, also einen Index von 4 oder 5 haben. Und bei den Rheinquerungen, da haben wir 23 in NRW, sind schon heute nur 11 uneingeschränkt nutzbar.
13: Sind die Straßen und Brücken für Sie das größte Problem oder gibt es auch so einen Sanierungsstau auf der Schiene, auf den Wasserstraßen? Wo sind Sie die größten Baustellen?
0: Wir haben leider im Moment bei allen Verkehrsträgern große Baustellen. Bei der Wasserstraße, bei der Schiene und bei der Straße.
13: Das heißt, wo sehen Sie überhaupt noch Ausweichmöglichkeiten? Die Brücke ist dicht oder es ist immer Stau. Soll man die Schiene nehmen? Soll man die Wasserwege nehmen, die, wie wir jetzt gerade lernen, natürlich auch nicht mehr zuverlässig befahrbar ist, vor allem im Sommer? Was machen wir?
0: Wir müssen das Ganze als Gesamtsystem denken. Wenn bei Schiene, Straße oder Wasserstraße bei einem etwas nicht mehr geht, müssen die anderen kurzfristig einspringen können. Und das haben wir in den letzten 30, 40 Jahren versäumt. Wenn wir heute sehen, Niedrigwasser am Rhein, eigentlich müssten dann mehr Güter auf Straße und Schiene ausweichen. Geht nicht, weil auch da die Infrastruktur zu schlecht ist. Brücke gesperrt über den Rhein oder sogar über 10 Brücken über den Rhein gesperrt, müssten die Güter anderweitig ausweichen. Geht nicht. Wir haben überall zu große Baustellen.
13: Es ist ein Fluch. Was machen die Niederländer besser? Gucken wir uns mal die Betüwe-Linie an. Die ist da seit 2007 auf 160 Kilometer fertiggestellt. Wir bauen heute noch. Was machen die besser? Was können wir lernen?
0: Die denken das Ganze als Gesamtsystem. Und die haben in ganz vielen Projekten auch mindestens 10% des Investitionsvolumens für begleitende Maßnahmen. Das heißt, um beispielsweise Umleitungen oder Änderungen im Ablauf dort mit einzupreisen. Das sind sinnvolle Maßnahmen und die haben natürlich auch schnellere Planungs- und Genehmigungszeiträume, als wir in Deutschland haben.
13: Sagt Fabian Griewel von der IHK Duisburg-Niederrhein, der sich heute Abend zum Start ins Wochenende noch die Zeit für uns genommen hat. Vielen Dank dafür.
0: Vielen Dank.
13: So, und wir sind jetzt wieder im Land unterwegs, in NRW, denn wir feiern den 80. 80 Jahre Nordrhein-Westfalen. Und dafür gibt es hier die Serie So tickt NRW. Da haben wir für 24 Stunden 24 Menschen bzw. Geschichten rausgesucht. Und heute geht es richtig hoch hinaus auf ein Windrad. Wartungsarbeiten im Windpark Wewelsburg bei Büren in Ostwestfalen. Und da hat man idealerweise keine Höhenangst.
4: Es ist einfach atemberaubend, würde ich sagen. Vor allem, das sieht so surreal aus, als wäre das so eine Leinwand, aber es ist halt echt.
6: Nein, diese Windkraftanlage ist nicht kaputt. Sie steht absichtlich still, denn heute muss Christian Brendel hoch hinaus.
7: Wir verbolzen die Anlage und bremsen sie ein, sodass wir auch vorne im Spinner arbeiten können, ohne dass wir die ganze Zeit hier durchgedreht werden.
6: Bis zur Gondel sind es etwa 500 Stufen. Gut, dass es einen Lift gibt. Nur die letzten Meter muss Christian tatsächlich hochsteigen. Das macht er aber gerne. Klettern war schon immer sein Hobby. Früher auf Felsenwänden, jetzt auch im Job.
7: Nur, dass wir jetzt halt ein bisschen professioneller geworden sind.
6: Oben angekommen geht das Klettern weiter. Zwischen Schaltschränken und Leitungen. Zusammen mit seinen Kollegen überprüft Christian, ob alles funktioniert. Dafür kriechen sie bis in die engsten Ecken.
7: Ich mache gerade noch eine Sichtkontrolle von den Schaltschränken. Guck mir einmal alles an, ob ich irgendwie Verfärbungen sehe, irgendwelche Kabel, die nicht richtig aufgelegt sind, Staub, Dreck.
6: Wer hier arbeitet, muss also ordentlich fit sein, oder?
7: Ich habe auch schon Leute mit 140 Kilo hier hochlaufen sehen, die hier arbeiten. Das geht auch. Ich weiß selber nicht, wie die durch die Luken kommen, aber sie schaffen das irgendwie. So, ist machbar.
8: Seit 10 Jahren arbeitet Christian als Windkraftmonteur. Gerade die Mischung aus Technik und Tüfteln begeistern ihn. Und es gibt noch einen anderen Vorteil.
9: Du hast deine Ruhe. Wenn du keinen Bock mehr hast, hast du halt keinen Empfang. Dann hast du den Tag über Ruhe, machst einfach deine Arbeit. Hast am Ende des Tages was geschafft.
8: Und dann ist ja noch dieser fantastische Ausblick in 135 Metern Höhe. Tausende Male war Christian oben, auf verschiedenen Anlagen. Irgendwann wurde das Besondere alltäglich.
9: Man vergisst es häufig, aber wenn man mal draußen ist und wieder guckt, dann sieht man erstmal wieder, wie schön man es eigentlich hat.
8: Sein Kollege Ricardo ist noch nicht lange dabei und hofft, dass er sich an diese Aussicht nie gewöhnt.
4: Das ist einfach atemberaubend, würde ich sagen. Vor allem, das sieht so surreal aus, wenn man jetzt so den Wald hier sieht und so. Das sieht so surreal aus, als wäre das so eine Leinwand, aber es ist halt echt.
8: Doch so richtig viel Zeit zum Genießen haben die beiden nicht. Zurück an die Arbeit, denn je länger die Sonne scheint, desto heißer wird es in der Gondel.
9: Ich habe gerade geguckt, vorne haben wir jetzt 47 Grad. Hier würde ich sagen, weiß ich nicht, was haben wir, 38, 39, 40, so um den Dreh. Also, ja, wird langsam warm.
8: Für die Jungs heißt es nun, zurück auf den Boden. Und die Windkraftanlage dreht sich wieder.
13: 38 Grad, weiß gar nicht, was der hat. Kennen wir doch, oder? So, und jetzt ein Thema, das jedes Jahr bei uns aufkommt und über das wir auch wirklich jedes Jahr berichten. In den Sommerferien mangelt es an Blutspenden. Seit Anfang Juni sind die Spenden beim Deutschen Roten Kreuz eingebrochen. Zwischen 10% und 40% weniger sind es in diesem Jahr. So, jetzt gibt es aber natürlich nicht weniger Patienten. Also, Blutspender dringend gesucht. Und dafür kommt das DRK dann auch in die Stadtteile im ganzen Ruhrgebiet. Unser Beispiel heute kommt aus Essen-Kettwig. Da sind die ins Pfarrerheim gekommen.
10: Es läuft. Blutspenden für Isabel Baron schon Routine. Dafür nimmt sie sich regelmäßig Zeit, auch heute wieder nach der Arbeit.
11: Weil ich Leuten helfen möchte mit meinem Blut. Und wenn das dem einen oder der anderen bessere Überlebenschancen bei Operationen oder so weiter gibt, dann freue ich mich darüber sehr.
10: Ein halber Liter Blut fließt in den Beutel. Trotz Temperaturen um die 30 Grad haben sich knapp 50 Blutspender in Essen-Kettwig angemeldet. Die meisten hier gehören zu den verlässlichen Stammspendern. Auch Georg Klüppel, er spendet 2 bis 3 Mal im Jahr.
12: Sehr gut gelaufen. Die Waage hat nie einmal gemeckert. Draufdrücken bitte.
14: Ja, das hat bei uns schon fast Tradition in der Familie und alles. Und seitdem ich 18 war, war das ganz klar, möchte ich auch Blut spenden.
10: Um die Versorgung der Krankenhäuser in Nordrhein-Westfalen sicherzustellen, werden zwischen 1.500 und 2.000 Blutspenden pro Tag benötigt. Sie kommen bei Operationen und Chemotherapien zum Einsatz.
12: Blut wird zwischen 2 Kühlplatten gelegt. Das ist aus dem Grund, dass das Blut die Körpertemperatur hat, muss aber auf ungefähr 22 Grad gekühlt werden, weil das ist eine optimale Temperatur zum Produktion.
10: Die wertvolle Fracht geht jetzt nach Hagen ins Zentrallabor des DRK Blutspendedienstes West. Hier wird das Blut auf Krankheitserreger wie zum Beispiel HIV und Hepatitis getestet und die Blutgruppen werden bestimmt. An guten Tagen stehen hier bis zu 5000 Teströhrchen auf dem Tisch.
15: Die Spenden sind sehr zurückgegangen, das merkt man. Also der Tisch ist hier sonst auch viel, viel voller. Das ist halt, weil nicht so viele Spender gerade unterwegs sind.
10: Aus einer Blutspende werden 3 Präparate hergestellt. Plasma, Blutplättchen und rote Blutkörperchen. Der DRK Blutspendedienst West versorgt 75% der Krankenhäuser in Nordrhein-Westfalen. Die seit Wochen anhaltende Sommerflaute hat schon Konsequenzen.
17: Wir auf unserer Seite, wir kürzen dann die Bedarfe der Krankenhäuser. Und Blut muss natürlich auch bei Operationen, auch bei geplanten Operationen vorhanden sein. Selbst wenn die Ärzte nicht wissen, ob sie es wirklich benötigen. Ist das Blut nicht da, heißt es in der Konsequenz, dass eventuell Operationen auch verschoben werden müssen.
10: Bislang hält überwiegend die Boomer-Generation die Blutspende aufrecht. Das DRK appelliert vor allem an die Jüngeren, sich stärker einzubringen. Auch an heißen Tagen sei das kein Problem, wenn man ausreichend isst und trinkt. Isabel Baron hat's geschafft. 5 bis 10 Minuten dauert die Spende, ein bisschen ausruhen und danach ist man durch.
11: Wenn es jetzt 40 Grad hätte, da würde ich dann schon mal überlegen, auf jeden Fall. Also das schlägt dann doch auf den Kreislauf. Aber grundsätzlich, bisher habe ich die Spenden immer gut vertragen und hier ist es klimatisiert, von daher.
10: Um mehr Spender zu gewinnen, macht der Blutspendedienst Informationskampagnen auch schon an Grundschulen. Und spenden kann jeder ab 18. Nach oben gibt es keine Altersgrenze.
13: So, bei den Temperaturen heißt es ja immer, man soll möglichst keinen Sport im Freien machen. Aber es gibt ja Sportler, die kommen gar nicht drum rum. Profifußballer zum Beispiel. Die zweite und dritte Liga sind bereits in die Saison gestartet. Der MSV Duisburg spielt morgen in Verl. Die erste Liga, die legt erst in 2 Wochen los. Die haben also noch ein bisschen Hitze frei. Aber für alle gibt es Platz bei uns im WDR. Und für die dritte Liga jetzt sogar besonders viel.
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13: Tja, morgen wird es noch mal so richtig warm. Da sind die Fußballer nicht unbedingt zu beneiden. Es gibt aber erfrischende Alternativen. Deshalb sind wir jetzt an der Wasserskianlage in Duisburg-Wedau. Das ist heute wahrscheinlich die angenehmste Art, sportlich aktiv zu sein. Und Tim Köxerlan, ich kann mir vorstellen, dass ein Selbstversuch für dich heute durchaus in Frage kommt, oder?
5: Du wirst lachen. Ich habe es tatsächlich in Erwägung gezogen. Aber wenn wir da mal rüber gucken, da ist noch die riesige Schlange. Und da sind immer noch super viele Leute, die auf dem Wasser sind oder hier wieder rauskommen. Also, um es kurz zu machen, es ist zu voll. Der Laden ist ausgebucht und zwar bis 21 Uhr. Wenn ich mich da jetzt noch reingezeckt hätte, dann hätte jemand anders deshalb nicht fahren können. Und das wollte ich nicht auf mich nehmen. Es ist aber wirklich immer noch sehr, sehr warm. Und deshalb merkt man auch, dass die Leute manchmal nicht die ganzen 3 Runden machen, sondern auch vorher schon mal so den Sprung ins Wasser genießen, um sich ein bisschen abzukühlen. Aber ansonsten ist es hier tatsächlich auch ja, so ein Ding für die gesamte Familie, kann man sagen. Gibt ja auch ein bisschen was drumherum. Und einige sitzen hier und genießen jetzt gerade noch so ein bisschen die tiefstehende Sonne, oder?
16: Ja, auf jeden Fall. Das ist hier komplett was für die ganze Familie. Sowohl die Kleine als auch der Große. Es ist richtig schön hier.
5: Wie geht der Abend jetzt noch weiter?
16: Ja, wir schauen jetzt hier den Großen noch ein bisschen zu. Die machen ja hier ein paar Sprünge. Da kann man gut, kann der Kleine viel lernen. Und ja, dann gehen wir gleich nach Hause und dann geht's da weiter.
5: Alles klar, vielen Dank. So, der Henry hat nämlich eben auch schon beeindruckende Runden auf seinem Wakeboard gedreht. Sehen wir da vorne. Also, da ist natürlich den ganzen Tag auf dem Wasser irre viel los. Das ist natürlich der Hauptsport, der hier betrieben wird. Und da merkt man wirklich, Anfänger wie Profis sind hier unterwegs. Und da braucht man sich auch überhaupt nicht zu schämen. Man kann hier wirklich auch Kurse machen. Davon gab es heute auch einige. Und die Leute, die das dann schon ein bisschen besser drauf haben, die gehen dann auch auf diese ganzen Hindernisse, die sogenannten Obstacles. Ja, aber man kann eben auch einen Grillstand mieten. Da haben wir die Mannschaft vom EV Duisburg getroffen. Eishockey geht in diesen Tagen auch wieder los. Kann man sich bei den Temperaturen kaum vorstellen. Und es gibt natürlich auch noch ein bisschen was für die Kleinen. Dieser Sessellift ist ein bisschen so alt wie die Anlage selbst, aber einfach ein Evergreen, den muss man immer mitnehmen. Hinten kann man tatsächlich auch noch ins Wasser springen, beziehungsweise in das, was übrig geblieben ist. Denn auch hier hat man mit einem niedrigen Pegelstand zu kämpfen. Das heißt, manchmal, wenn die Leute hier reinfallen, dann kommen sie so auf Hüfthöhe zum Stehen. Konrad Süß betreibt diese Anlage. Jetzt sehen wir hier tatsächlich fast auch, ja, wie so ziemlich in jedem Gewässer in NRW, historisch niedrige Stände. Ab wann wird das ein Problem?
18: Ja, wir haben jetzt keine feste Wasserstand, wo es ein Problem wird. Im Moment sind wir noch gut dabei. Es ist also noch nicht wirklich ein Problem. Aber klar würden wir uns schon ein bisschen Wasser wünschen und besonders auch die Liegewiese, die hier hinter uns ist, die wünscht sich den Regen, ja.
5: Jetzt sehe ich hier da vorne immer wieder jemanden auf Schienen, aber ehrlich gesagt auch sehr, sehr viele, gerade auch in diesen roten Westen, wo ja meistens eher Anfänger drin sind, die schon auf den Wakeboards unterwegs sind. Ist das wirklich so, dass man mit Wakeboards auch schon anfangen kann? Früher dachte ich immer, die Skis sind so besser.
18: Man kann, aber wir empfehlen tatsächlich auf Skiern anzufangen, weil das so die steilere Lernkurve gibt. Man kommt unterm Strich schneller aus Wasser, wenn man erstmal die ersten Starts mit Skier macht und dann umsteigt aufs Board.
5: Okay, vielen Dank. So, jetzt gehen wir noch mal einmal rüber zu den Experten. Die sind ziemlich warm angezogen, finde ich, für dieses Wetter. Warum braucht man so viel Ausrüstung?
19: So viel ist es auch nicht. Das ist nur ein T-Shirt, UV-Schutz, eine Schutzprallweste, Boardshorts und das Board.
5: Ja, okay. Dann hoffentlich kommt er nicht so sehr ins Schwitzen. So, und dann nehmen wir noch mal ein paar letzte Bilder hier mit, wie auch die Anfänger ein

Donsbeck, Tiere müssen wohl und Höfe müssen wohl evakuiert werden. Mehr wissen wir noch nicht. Alles erfahren Sie natürlich auf WDR.de. Und passend dazu gibt es auch um 20.15 Uhr bei uns im WDR-Fernsehen ein WDR-Extra. Waldbrände in NRW, die halten, wir hören es gerade, ganze Regionen und natürlich auch die Feuerwehr in Atem. Und wie der aktuelle Stand ist, das erfahren Sie von Katharin Vogel und von Michael Dietz. Und damit entlasse ich Sie jetzt ins Wochenende und wünsche Ihnen noch einen schönen Abend.

0: ist einer. Nein, ausgetrickst. Der ist aus Plastik. Aber ich will heute echte Käfer sehen. Wie? Die falsche Jahreszeit? Oh Mann. Das ist übrigens Dirk Rohwedder. Der kennt sich mit allem aus, was kreucht und fleucht. Kann ich bei dir heute einen Käfer sehen?
1: Mal schauen.
0: Okay.
1: Komm mit.

0: Jetzt findet man gerade keine?
1: Stimmt. April oder Mai, da
2: kommen sie überall raus.
1: Genau, da könnte man an so einer Stelle hier viel entdecken. Da verstecken sich Käfer, Spinnen und andere gern drunter. Wenn man das unter dem Mikroskop betrachtet, nachdem man es ausgeklopft hat, kann man viele kleine Lebewesen wie Spinnen und Milben entdecken.
0: Mit dem Mikroskop. Ein paar ganz kleine müssen da sein.
3: Doch plötzlich ist doch noch einer da. Ein einsamer Laufkäfer.

0: Warum sind Laufkäfer so wichtig?
1: Laufkäfer sind wichtig, weil sie kleine Tiere wie Milben oder Schneckenhäuser fressen. Sie räumen auf am Boden.
0: Interessant. Aber im Moment gibt es nicht viele Käfer.
1: Die Laufkäfer sind als letzte noch übrig, werden aber auch immer weniger. Es ist Herbst. Sie legen jetzt noch ihre Eier und dann sterben sie. Dann entwickeln sich aus den Laufkäferlarven im April schließlich wieder Käfer.
0: Während der warmen Monate krabbelt es draußen überall. Die größten Käfer bei uns sind die Hirschkäfer. Bis zu 9 cm werden die lang. Sie zu fangen ist streng verboten, weil sie sind vom Aussterben bedroht. Die größte Käferart der Welt ist der Herkuleskäfer. Der ist fast so groß wie eine Banane. Besonders schillernde Arten gehören zu den sogenannten Prachtkäfern. Die leben hauptsächlich in den Tropen. Bei uns werden Käfer als Haustiere immer beliebter. Sie sind einfach zu halten und man kann sie hier bei verantwortungsvollen Züchtern kaufen.

0: Hast du viele Käfer hier?
1: Naja, gerade nicht. Wenn es draußen kalt wird, endet der Lebenszyklus der meisten Käfer. Ich habe aber welche bestellt. 2 junge Larven.
0: Gut.
1: Wenn es draußen kalt ist, beobachte ich die Käfer gern in meinem Terrarium. Als Hobby, aber auch aus wissenschaftlichen Gründen.
0: Ja, du bist ja Insektenforscher.
1: Ja, stimmt, das bin ich. Ich zeig dir die Larven.
0: Sehr gern. Boah, die ist ja riesig.

0: dachte, die sind so klein, aber das ist ja auch gar kein richtiger Käfer.
1: Doch, doch. Also die große ist eine L2er, L3er Larve. Es gibt natürlich auch ganz kleine, die kleinen Babys, die L1, aber die werden dann so groß.
0: Los geht's bei allen Käferarten als Eier. Daraus schlüpfen kleine Babylarven, die mit L1 bezeichnet werden. Mit der Zeit wachsen sie und wenn sie die Größe L3 erreicht haben, verpuppen sie sich. Das bedeutet, sie bauen eine Hülle oder einen Kokon um sich, so wie Schmetterlinge. Daraus schälen sich dann die erwachsenen Käfer. Diesen Gestaltwandel nennt man Metamorphose.

0: Fühlt sich schwammig an.
1: Stimmt.
0: Wie heißt die Art?
1: Ja. Dynastes Titius.
0: Boah, der Name ist ja kompliziert. Gibt's da kein deutsches Wort?
1: Ja, naja. Deutsche Bezeichnungen werden in der Wissenschaft kaum benutzt, aber man kann die Larve zur Gruppe der Nashornkäfer zählen.

0: Legen wir sie weg.
1: Die müssen jetzt unbedingt aus dieser kleinen Schachtel vom Züchter in eine größere Box umziehen.
2: Ja.
1: Das Wetter schaut gut aus. Lass uns dazu rausgehen, dann machen wir hier nicht alles dreckig.
2: Okay.
1: Also das alles in eine größere Box umfüllen.
2: Machen wir das.
1: Und dann zeige ich dir draußen alles.

0: Was ist das?
1: Das ist Holz.
0: Normales Holz oder?
1: Ein spezielles Holzgemisch.
0: Warum?
1: Naja, draußen in der Natur ist so ein Holzgemisch vielleicht mit Krankheiten oder Pilzen oder Milben belastet. Und das würde vielleicht auch gar nicht zu unseren Larven passen. Deshalb habe ich diese Holzmischung gleich beim Züchter mitbestellt.
0: Interessant.
1: Das reicht schon. Jetzt die Larven.

0: Das soll so 10 bis 15 Zentimeter hoch aufgefüllt sein, stimmt's?
1: Ja.
0: Mal schauen.
1: Du messt nach?
0: Ja.
1: Hui.
0: Passt.
1: Super.
0: Über 10 Zentimeter.
1: Puh.
0: Warum ist das so wichtig?
2: In der kleinen Transportbox hat die Larve nicht genug Platz. Deswegen kommt sie in diese Box. Da kann sie fressen. Das sind 30-40% Totholz und Laubblätter gemischt. Da frisst sie sich durch und wird immer größer. Dafür hat sie jetzt auch genug Platz.
0: Aha.
2: In der kleinen Box würde sie immer an die Wände stoßen.
0: Hätte keinen Platz.
2: Und dann verkümmern und sterben.
0: Oh, nee.
2: Sie muss viel fressen, um immer weiter wachsen zu können. Als L3 ist sie ungefähr so groß. Dafür hat die Box genug Platz.
0: Es hat sich auch ein bisschen feucht angefühlt. Warum ist das so?
2: Es muss ein bisschen feucht sein, damit sie es fressen kann. Du brauchst ja auch was zu trinken, sonst verdurstest du.
0: Ja, stimmt.
2: Das ist bei der Larve dasselbe. So kann sie sich besser durchfressen.
0: Und was ist, wenn es zu feucht ist?
2: Oh, das wäre gar nicht gut. Da entsteht Schimmel.
0: Stimmt, Schimmel. Deswegen darf es also nicht nass sein.
2: Das kann für die Larven gefährlich sein. Der Schimmel kann die Larven so heftig angreifen, dass sie sterben. Also muss es trocken genug sein und die Luftzirkulation muss passen.

0: Wann schlüpft die Larve denn? Kann ich das sehen?
1: Nein, die ist ja noch so klein.
0: Wie lange dauert das denn noch?
1: 1 bis 2 Jahre.
0: Das heißt, ich sehe das dann gar nicht?
1: Doch, ich kann dir zeigen, wie die Larve dann aussieht, wenn sie geschlüpft ist.
0: Das zeigst du mir?
1: Na komm.
0: Okay.

0: Ah, hier. Das ist er. Insektenforscher sammeln die toten Käfer, um sie gut miteinander vergleichen zu können.
1: Die große Larve, L2, die wir eben noch gesehen haben, die wird sich noch verpuppen und aus dem Kokon schlüpft genauso ein Käfer.
0: Schön.
1: Schön.
0: Der hat im Terrarium gelebt?
1: Genau. Und nachdem er gestorben ist, habe ich ihn hier in der Sammlung aufgehoben. Das ist dann die wissenschaftliche Seite. Die Erforschung des Stammbaums und der Vergleich zwischen Nashornkäfer aus Deutschland und dem hier, aus Amerika zum Beispiel. Die unterschiedlichen Dynastes Titius kann man dann miteinander
0: vergleichen.
1: Genau, miteinander vergleichen. Und man erfährt etwas über ihre Verbreitung in Amerika oder Europa und kann dann so Erkenntnisse darüber sammeln.
0: Was ist denn das für ein krasses Horn?
1: Das ist eine gute Frage. Das kennst du vielleicht auch von anderen Tierarten. Bei Hirschen und Rehen ist es ja auch so, dass die Männchen miteinander kämpfen und der Gewinner bekommt dann das Weibchen.
0: Ah, ja.
1: Das ist bei den Käfern genauso. Die Männchen kämpfen und haben ein Horn, die Weibchen nicht. Guck.
0: Sehe ich denn heute bei dir doch keine lebendigen Käfer mehr?
1: Du willst einen sehen?
0: Ja, ja.
1: Ich habe dir doch zwei bestellt.
0: Prima.
1: Ich zeig die dir gerne.
0: Das ist lieb.
1: Der kommt wieder zurück in die Schachtel.

0: Magst du ihn nehmen?
1: Ja, aber ich weiß nicht wie. Ich möchte ihn nicht verletzen.
0: Einfach so.
1: Ah, an der Seite. Oh mein Gott.

0: irgendwie klebrig.
1: Nee, ach was. Hast du eine Ahnung, was das für einer ist?
0: Nee, woher kommt er?
1: Aus Asien. Sein Name ist Xylotropis gideon. Zudem kann man auch brauner Nashornkäfer sagen.
2: Stimmt, der hat ja auch so ein langes Horn.
1: Ja, genau. Was ich dir eben erklärt habe, das ist bei dem auch so. Also der ist ein Männchen. Auch den Käfer habe ich in dieser kleinen Box geschickt bekommen. Der muss natürlich jetzt auch in was Größeres, wo er genug Platz hat.
2: Der hält sich total fest. Der krallt sich richtig rein.
1: Ja, schau dir mal diese Greifhaken an.
2: Greifhaken sind das?
1: Ja, genau.
2: Jetzt sehe ich's. So langsam.
1: Schön, ne?

0: Der schimpft mich. Was passt ihm denn nicht?
1: Ich glaube, der will sich jetzt einfach festhalten.
0: Ganz fest, ja. Ich glaube, der wollte mich nicht loslassen, weil er mich lieb hat.
1: Ja, ich glaube auch, der mag dich sehr.

0: Das ist für die Feuchtigkeit.
1: Genau.
0: Wie bei den Larven, oder?
1: Ja, schau mal.
0: Ah, interessant. Warum tust du die Larven nicht auch mit da rein?
1: Das geht nicht. Sie könnten sich gegenseitig auffressen. Kannibalismus. Wenn da Larven drin wären, müssten die sofort raus und in ein dunkles, geschütztes Gefäß. Immer nur eine Larve, damit sie in Ruhe wachsen kann.
0: Das Befeuchten, wie oft machst du das denn?
1: Das hängt davon ab. Man muss immer nachschauen, aber so einmal in der Woche. Wenn die Lampen sehr viel brennen, dann wird es schnell zu trocken. Wenn sie viel aus sind, reicht es ein bis zweimal in der Woche. Da kann er sich zum Beispiel dranhängen. Und das ist die Futterstelle.
0: Was ist das denn?
1: Das kann man einfach aufmachen und reinstellen. So ein Gelee, eine Art Marmelade. Das könnte man auch selber machen. Süß muss es halt sein. Und wichtig ist, dass es zuckerhaltig ist. Der Käfer braucht die Proteine. Dahin.
0: Das da, das, das, Futter, braucht man noch mehr?
1: Nein, alles andere hat man auch selbst. Ich gebe zum Beispiel gern eine Banane dazu, die sind schön matschig. Also am besten sind da Bananen oder auch Pfirsiche. Die Schale kannst du auch drin lassen. Schau.
0: Da kann er essen. Tschüss. Guten Appetit.

0: Ich hätte noch einen.
1: Du hast noch einen Käfer da? Was für einen?
0: Einen Hirschkäfer.
1: Den würde ich gerne mal sehen.
0: Na komm.
1: Da?
0: Ja.
1: Also, wenn der Nashornkäfer ein Horn hat, hat denn dann der Hirschkäfer auch ein Geweih?
0: Das ist nicht wirklich ein Geweih, eher so Zangen. Daher ist die Gebärde auch so, Hirschkäfer.
1: Das ist ja schon mehr so ein Beobachtungstier. Also so zum Kuscheln ist das nichts, stimmt's?
0: Doch, klar. Du kannst ihn ja auf dir krabbeln lassen. Magst du? Soll ich's dir zeigen?
1: Echt? Okay, ja.
0: Gib mir deine Hand. Pass nur auf, dass du deine Finger da nicht reinkriegst, sonst kneift er dich. Das tut ein bisschen weh. Lass ihn einfach krabbeln.
1: Aha. Wie viel kosten solche Käfer denn?
0: Da schwanken die Preise von 10 bis 120 Euro. Der kostet ungefähr 70 Euro. Weil der Hirschkäfer schön aussieht und weil die Züchtung sehr anstrengend ist. Deshalb sind diese Käfer teurer. Es gibt natürlich auch Käfer, die viele Eier legen, zum Beispiel der Rosenkäfer. Da ist die Züchtung ganz leicht. Entsprechend günstig sind die dann.
1: Ah, interessant. Wie viel würde der andere Käfer von drüben kosten?
0: Der kostet so 50 bis 60 Euro.
1: Puh. Okay, jetzt lasse ich dich in Ruhe. Dieser Käfer hier und auch der andere, wie lange leben die beiden jetzt?
0: Also der in der Plastikbox und der im Terrarium, das ist relativ ähnlich. Beide so ungefähr 3 bis 4 Monate. Das kann man länger sein, aber meine Erfahrung ist so 3 bis 4 Monate.
1: Du bist ja Wissenschaftler für Insekten, also Entomologe. Warum hast du dich dafür entschieden? Was fasziniert dich da so sehr?
0: Komm, das zeige ich dir draußen. Ich habe mein Hobby zum Beruf gemacht. Ich bin einfach sehr naturverbunden. Eigentlich naturverrückt, kann man sagen. Wenn ich mir die verschiedenen Tothölzer hier anschaue. Hier zum Beispiel. Es ist wichtig, das wird zu neuer Erde. Die Käfer und Insekten fressen das, zersetzen es zur Erde, daraus wächst wieder ein neuer Baum. Das ist wichtig für unser Klima, aber es beginnt am Boden. Du weißt ja sicher, über die Bienen wird schon viel berichtet.
1: Ja.
0: Das weiß mittlerweile jeder, wie wichtig die Bestäubung ist und so. Aber die Käfer sind genauso wichtig. Sie arbeiten in der Erde und machen sie fruchtbar. Das ist auch wichtig für unsere Nahrung. Oder die Ameisen.
1: Ja.
0: Die sorgen für das Pilzwachstum.
1: Ah, das bedeutet, alles, was Klima, Natur oder Umwelt betrifft, hängt irgendwie zusammen. Auch die kleinsten Tiere sind wichtig.
0: Ja, ja. Das Totholz ist sehr wichtig und dass es liegen bleibt. Zu Hause im Garten sieht es nicht schön aus und man räumt es schnell auf. Aber dadurch verlieren wir wichtige Arten.
1: Welche Käfer und Insekten braucht es denn hier in Deutschland mehr?
0: Ja. Der Maikäfer zum Beispiel. Da sinkt die Population rasant. Der ist auch wichtig für unser Ökosystem. Es ist wichtig, dass die Nahrungskette auch erhalten bleibt. Je mehr Insekten, desto mehr Vögel, weil die fressen und so weiter und so fort.
1: Interessant.

0: Die Population des Maikäfers hat sich stark verringert, vor allem der Feldmaikäfer. Wegen der Pestizide. Aber auch der Nashornkäfer hier. Auch da gibt es immer weniger in Deutschland. Und das ist doch so ein schöner Käfer. Auch der Hirschkäfer geht zurück.
1: Der ist ja riesig.
0: Ja.
1: So einen großen habe ich noch nie gesehen.
0: Hast du nicht? Das ist der größte in Europa. Er steht unter Naturschutz. Der auch. Die darf man nicht sammeln. Die stehen auf der roten Liste.
1: Spannend. Hast du einen, auf den du besonders stolz bist, weil du ihn gefunden hast?
0: Ich habe einen, der wurde sogar nach mir benannt. Da bin ich sehr stolz drauf.
1: Echt?
0: Hier.
1: Stimmt, da steht dein Name.
0: Ja.

0: Das rote Label oder Etikett bedeutet, dass es eine neue Beschreibung ist. Ich war in Afrika, in Kenia, und habe dort gesammelt. Das war in Pferdedung, ein richtig großer Haufen. Da habe ich den gesehen und mich gleich gewundert. Ich dachte schon, dass es eine neue Art sein könnte. Zurück in Deutschland hat sich der Verdacht dann unter dem Mikroskop erhärtet. Aber ich war mir trotzdem nicht sicher, weil das eigentlich nicht ganz meine Stärke ist. Ich habe ihn dann einem guten Freund in Frankreich geschickt und mich mit ihm ausgetauscht. Er war bereit, es nochmal zu kontrollieren und hat bestätigt, es ist eine neue Art. Deshalb trägt sie meinen Namen, Rovedari.
1: Schön. Nur der hier?
0: Die zwei Reihen gehören dazu. Ein paar Beispiele für die neue Beschreibung. Vier davon hatte ich abgegeben.
1: Schön. Gibt es noch mehr, auf die du stolz bist?
0: Auf einen großen Fang bin ich auch sehr stolz. Das war auch in Afrika.
1: Krass.

0: Das war immer ein großer Traum. Ich bekomme sofort Gänsehaut, weil er auch so schwer zu fangen ist. Die fliegen nämlich normalerweise immer sehr hoch. Also musste ich mir was einfallen lassen. Sie lieben nämlich auch Bananen. Darum habe ich einen Einheimischen, unseren Führer, gefragt, ob er mit mir Goliathkäfer fangen will. Er wusste auch, dass das nicht leicht sein würde. Wir haben uns um 4 Uhr ganz früh am Morgen auf den Weg gemacht und er hat mich zu einer Bananenplantage geführt. Da habe ich dann angefangen zu suchen und den Käfer an einer Pflanze gefunden. Da hing er, hat gedöst und vor sich hingekaut. Ich habe ihn mir geschnappt und bin immer noch stolz auf diesen Fang.
1: Könnte ich da auch einfach so einen mitnehmen und als Haustier halten?
0: Naja, also zum einen, wenn du sie sammeln willst, musst du sie auch gut pflegen und richtig dokumentieren. Mit Fundort, mit Namen und Publikation. Wie es eben ein Wissenschaftler macht.
1: Ja, wie ein Wissenschaftler.
0: Einfach sammeln und dann die Toten wegschmeißen, das ist nicht in Ordnung. Das muss man schon ernst nehmen.
1: Wow. So geordnet.
0: Ja, stimmt. Es gibt noch einen größeren in Südamerika. Der ist noch größer als der. Aber der schwerste Goliath auf der Welt ist der hier.
1: Ach was.
0: Der wiegt 120 Gramm.

Gran Canaria, Lieblingsinsel der Deutschen, so wie sie kaum jemand kennt. Kleine Dörfer statt Hotelburgen am Meer, wenige Menschen statt Touristenmassen. 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

0: Die Kanarischen Inseln liegen vor Afrika im Atlantik. Gran Canarias Hauptstadt ist Las Palmas. Wir besuchen die Orte Teror, Tejeda und Agaete. Agaete ist ruhig, ursprünglich, es gibt nur wenig Touristen. Monika Herrera Antona führt hier eine Pension. Am Abend kommen neue Gäste an, also einkaufen und zuerst in die Dorfbäckerei. Mal sehen, wer alles da ist.
1: Hola. Buenos días.
0: Hier trifft man sich, trinkt einen Cortado und tauscht vor allem die wichtigsten Neuigkeiten aus.
1: Also, von Grüßen kennt man alle. Und hier sind alle Familien. Die eine Schwester von der anderen, die andere Cousine. Adios, hasta luego. Ciao, ciao. Adios.
0: An der Nordküste gibt es viele Bananenplantagen. Eine deutsche Reisegruppe ist auf Besichtigungstour und zwar mitten im Bananenwald. Jörg Kroker ist ihr Guide. Der 42-Jährige stammt aus Süddeutschland und lebt seit vielen Jahren auf der Insel.
2: Prinzipiell würde eigentlich diese Frucht oder diese Blüten eigentlich gerade nach oben wachsen, aber durch dieses Gewicht von der Banane drückt es es eben nach unten und deswegen hängen die alle nach unten.
0: Weiter geht's. Gut verpackt im Einwegkittel zur Besichtigung in die Bananenwaschanlage. Rund 100 Bauern haben sich zu einer Kooperative zusammengeschlossen. Hier werden die Stauden zerlegt, die Bananen gewaschen und geputzt und zum Schluss in handelsübliche Portionen abgepackt. Kanarenbananen werden vor allem auf dem spanischen Festland gekauft. In Deutschland haben sie wegen der Konkurrenz aus Übersee einen schweren Stand. Zurück nach Agaete. Monika will auch Guide für ihre Gäste sein.
1: Ich habe das auch gerne, dass die Leute kommen und meine Insel kennenlernen. Als ich in Deutschland lebte, alle haben mich immer gefragt, oh, du kommst aus Gran Canaria, wie schrecklich. Da gibt es so viele Touristen und so. Ne? Also die haben in Deutschland, glaube ich, ein falsches Bild von Gran Canaria.
0: Nach 20 Jahren in Ostwestfalen ist Monika zurückgekehrt. Zum Frühstück bereitet sie am liebsten vor, was direkt von der Insel kommt. Drei Zimmer vermietet sie in ihrer Casa Rural, einem Haus im typischen Kanarenstil mit einem offenen Innenhof. Vieles hat sie selbst restauriert. In die dünn besiedelte Bergregion geht es heute für die Reisegruppe. Und zwar im Kleinbus. Bis zu 8 Personen nimmt Jörg auf seine Exkursionen mit. Motto? Lieber einen direkten Draht zu den Gästen statt Massentourismus. Das Bergdorf Artenara liegt 1220 Meter hoch. Die Menschen haben ihre Wohnungen wie Höhlen in den Berg gebaut. Das hat auf der Insel eine lange Tradition. Denn die Höhlen bieten Schutz vor Hitze und Regengüssen. Einzigartig ist die Ermita de la Cuevita, die Kapelle der Höhlenjungfrau, die sich komplett im Fels versteckt. Weiter geht die Bustour. Viele Bauern hier halten Schafherden, die im bergigen Hinterland genug Nahrung finden. In den Dörfern wird viel Schafskäse hergestellt. In der Queseria Lomo del Palo zum Beispiel. Also auf einen Sprung hereingeschaut und probiert. Eine echte Rarität ist der Blütenkäse aus Schafsmilch und diesen Artischockenblüten.
2: Die kommen dann in Wasser rein, das wird dann da ein bisschen aufgelöst. Das gibt dann so eine dunkle Brühe, wie ich schon gesagt habe. Und diese Brühe wird dann sozusagen gefiltert in so einen Milchbottich da reingeschüttet.
0: Der Blütenkäse trägt ein staatliches Gütesiegel und gilt somit offiziell als herausragendes Qualitätsprodukt. Die Kathedrale ist das Wahrzeichen von Arucas. Der Wasserreichtum und der Handel mit Wasserrechten hat die Stadt schnell wachsen lassen. Arucas ist die drittgrößte Stadt der Insel. Im Parque Municipal hat Jörgs Gruppe endlich einmal Zeit, um auch mal Künstler und Kunst auf sich wirken zu lassen. Zurück in Agaete. Die Pension ist Monikas erstes Standbein. Außerdem hat sie noch einen anderen, etwas außergewöhnlichen Beruf.
1: Das muss ein scharfer Messer sein.
0: Sie stellt Seife her, in Handarbeit.
1: Da muss ein Stück zum Testen von mir und ein Stück zum Untersuchen vom Labor. Und wenn die sagen, das ist in Ordnung, dann kann ich die verkaufen.
0: Avocado, Lavendel, Nuss.
1: Und jeden Tag muss ich alle immer umdrehen, muss ich immer so umdrehen, dass sie immer von der anderen Seite so trocknet. Das ist eine meiner Lieblinge. Der Zimtstangen, der ist Aphrodisiakum. Sag mal, ich habe das noch nie ausprobiert.
0: Eingebettet in den Bergen liegt Terror. Der Ort gilt als das kanarische Lot. Der Sonntagsmarkt ist ein Magnet. Angeboten wird vieles. Die Inselheilige Jungfrau von der Kiefer in allen Farben und Varianten für die Gläubigen. Wem der Sinn nach weltlichen Genüssen steht, der findet deftige Knoblauch, Paprika oder Blutwürste, süßes Maisbrot und Ziegen- oder Schafskäse. Und alles sind Spezialitäten aus der Region. Terror ist das religiöse Zentrum der Insel mit einer eindrucksvollen Basilika. Wir treffen Jörg mit seiner Reisegruppe in Tejeda wieder. Der Mandelanbau hat das Bergdorf bekannt gemacht. Und für Makronen, Plätzchen und Pralinen ist die Dulceria Nublo berühmt. Und Jörg findet, dass zu einer Inselerkundung auch das Probieren gehört. Ob Blütenkäse oder Mandelgebäck.
2: Wir machen einen Gourmeturlaub hier. Die ganzen besten Spezialitäten, die es auf Gran Canaria gibt.
0: Kalorien hin oder her, dazu sagt niemand nein.
3: Man weiß ja gar nicht, was man nehmen soll.
2: Ja, man muss irgendwo anfangen.
3: Ja, eben.
1: Lecker.
2: Ich meine, gut. So Marzipan, was sie auch hier machen. Was allerdings nicht mit Marzipan, was
4: ist auch lecker.
0: Eine Verkostung mit Ausblick. Von hier starten übrigens verschiedene Wandertouren. Das wäre doch eigentlich genau das Richtige jetzt. Spektakulär an einer Felswand liegen die berühmten Höhlen von Zenobio de Valeron. Die Ureinwohner der Insel, die Guanchen, haben dieses System mit rund 300 Höhlen angelegt und es einst als Getreidespeicher genutzt. Wieder ein Schäfer, wieder eine große Herde. Mit der Landwirtschaft sichern viele Einwohner im Norden nach wie vor ihre Existenz. Eine anstrengende Arbeit. Mit schönen Seiten. Über den Atlantik hinweg sieht man in der Ferne Teneriffa und aus den Wolken ragt der Teide hervor. Mehr als 3700 Meter hoch. Der höchste Berg Spaniens. Die Reisegruppe ist auf Wandertour. Ein Bachlauf und viel Grün, das ist eher die Ausnahme auf der Sonneninsel. Es gibt mehr als 300 Kilometer Wanderwege. Ein besonderer Tipp sind die Caminos Reales, die uralten Königswege. Es geht noch einmal zurück nach Agaete, das Dorf an der Nordwestküste. Monika hat hier manch schönen Platz in ihr Herz geschlossen. Auch ihr nächstes Ziel, ein Stück urtypisches kanarisches Kulturgut.
1: Hier ist der Perola, das ist meine Lieblingsbar hier. Der große Hintergrund. Hola, Pepe. Hier kann man leckere Tapas essen. Und die leckere Botellins, diese kleine Bier und so. Hier, das waren alte Emmerladen. Guck mal, da ist noch die alte Waage da.
0: Ursprünglich war dies Laden und Bar zugleich.
1: Das ist ganz alt. Aber manche Geschäfte werden noch benutzt. Die Frau hat eingekauft und der Mann hat da einen Rum getrunken und so eine kleine Tapa gegessen. Es gibt viele mittlerweile jetzt. Ich glaube, das ist eine der ältesten Bars hier auf Gran Canaria.
0: Von außen unscheinbar ist die Bar bei den Einheimischen sehr beliebt. Bei Agaete beginnt eines der fruchtbarsten Täler der Insel. Und Jörg ist mit seiner Gruppe natürlich auch schon da. Hier wird Kaffee angebaut. Einzigartig in Europa.
4: La Flor es de la familia del Jasmin.
2: Mhm. Gehört zu den Jasminpflanzen, sagt er. Der
5: Kaffee schmeckt denn?
6: Bitter. Schmeckt bitter.
0: Naja, Kaffee wird schließlich getrunken und nicht gegessen. Zunächst einmal werden die Bohnen in diesen Gestellen getrocknet. Diese Finca ist ein kleines Paradies. Es gibt Avocados, Orangen, Zitronen und Trauben. Die klimatischen Bedingungen sind ideal auch für den hauseigenen Wein. In den letzten Jahren setzen immer mehr Winzer auf hochwertigen Wein und haben offenbar Erfolg damit. Und zu den kulinarischen Verlockungen der ganzen Reise passt der Weißwein doch auch nicht schlecht.
2: Auch Jasmin. Meinst du? Wenn so wenig drin ist, dass ich dran rieche, dann ist das schon
1: verdunstet
2: beim Riechen.
0: Am Abend in Monikas Pension.
7: Guten Tag,
8: hallo,
7: Gäste.
8: Hallo, guten Tag.
7: Bitte Schlucks,
8: Monika.
7: Aus Osnabrück.
8: Hallo.
7: Osnabrück.
8: Aus Osnabrück,
7: ja.
0: Ehepaar Lux, die beiden Kanarenexperten, fühlen sich hier genau richtig.
7: Schön. Wir machen immer im Norden auf den Kanarischen Inseln Urlaub, weil wir diesen Massentourismus nicht mögen, weil wir genau sowas lieben, so Casarroals. Wenn Spanien, dann Spanien und nicht international und Massentourismus. Und genau sowas ist wunderbar und wir freuen uns.
0: Der stille Norden Gran Canarias. Eine Region für überraschende Entdeckungen und ein Platz so richtig zum Abschalten.
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0: Aus dem Münchner Tierpark sehen Sie heute, warum die Wölfe ganz besonders vorsichtig sind. Eine Rettungsaktion bei den Pelikanen. Und die Mähnenrobben bekommen heute ein Spezialtraining von Helmut und Juliane.
1: Oh, Juliane, ein Traumwetter, schön heiß. Hoho, grüß Gott.
2: Ja, wer ist denn da?
1: Hallo, Pippel. Hallo, ja, wo ist unser anderer Bub?
3: Grüß dich, Pippel.
1: Brav. das sind ja zwei Mähnenrobbenbullen. Und die Jungs, die lernen jetzt gerade, natürlich wie alle immer was Neues. Und speziell üben wir gerne mit den zwei Jungs. Ja? Erstens, das ist der Haui, das ist der Größere, das ist hier geboren. Das ist Pepe, das ist ein Nachzug aus dem Wiener Zoo. Und bei diesen männlichen Tieren, die ja 500 Kilo schwer werden, ist es so, dass wir uns sehr intensiv mit denen beschäftigen müssen. Und dann, damit es keine Eifersucht gibt, am besten immer mit beiden. Ja, weil die müssen ja miteinander, man sieht das jetzt, zusammenleben. Und so versuchen wir, also jeder hat jetzt eine Robbe. Die Juliane hat ihren Pepe, sage ich schon, weil mit dem hat sie sehr intensiv mehr trainiert wie ich. Also ich war fauler wie sie. Und man sieht ja, der Pepe, der kann auch schon mehr. Und der Haui, der macht jetzt so einen Beisitzer. Und da ist jetzt nicht Wunder wie, der muss jetzt einen riesen Trick lernen, sondern gleich erst einmal anfassen, einfach, dass er bei mir sitzen bleibt. Und wenn so einer mit 500 Kilo die natürlich schnappt oder was, dann müssen die jetzt also ganz simpel so über spielerisches Training einfach lernen, ihre Manieren zu bekommen. Ne?
0: Ist doch selbstverständlich, Helmut.

0: Die Freiflugvoliere. Da geht mancher an den wahren Schätzen einfach vorbei.
1: Was mir besonders am Herzen liegt, ist das Wassergeflügel. Das ist natürlich klar, wir haben in Hellabrunn sehr, sehr viel fließendes Wasser, um uns das andere Zoos beneiden. Und da wäre es natürlich unsinnig, wenn man da kein Wassergeflügel drauf hat. Und ja, also gerade die Enten, die Gänse, das ist halt mein, sag jetzt mal, ein bisschen ein Steckenpferd von mir, das auf jeden Fall.
0: Ein Küken ist winzig, das andere viel größer.
1: Ja, das sind Geschwister. Witzigerweise, obwohl der Größenunterschied so immens ist. Aber da ist das eine Jungtier, das eben erheblich im Wachstum zurückgeblieben ist. Das war so ja, kurz vorm Eingehen am schlechten Wetter und hat es halt gerade noch so geschafft. Und das sind einfach ein, zwei Tage, die da ganz schwer hinterherhinken. Und das sieht man dann im Größenwachstum, bis sie ausgewachsen sind. Die holen das letztendlich zwar auf, aber die Zeitdauer, bis sie es aufgeholt haben, ist extrem lang.
0: Der Winzling so mutterseelenallein, ist da alles in Ordnung?
1: Die werden normalerweise schon von den Elternvögeln geführt, also bei den Enten in der Regel vom weiblichen Tier. Aber je älter die werden, desto größer wird der Aktionsradius. Und ja, die brauchen natürlich auch noch immer mehr Futter, immer größere Futtermengen. Und darum entfernen sie sich auch immer weiter von den Elterntieren. Es ist aber so, dass in der Nacht immer noch der Altvogel hudert. Da schlüpfen sie dann unter die Flügel und werden da gewärmt. Und die Feuchtigkeit, der Regen wird abgehalten. Sind also immer noch vom Altvogel abhängig.
0: Na gut, dass sich um den Zwerg noch wer kümmert. Wenn im Wolfsgehege was knurrt, dann ist es der Magen. Tierpfleger Florian Hunshammer ist schon mit Frischfleisch im Anmarsch.
2: Ja, ich gehe jetzt gerade zu den europäischen Wölfen. Und die kriegen ihr Essen. Heute gibt es Rindfleisch am Knochen. Genau. Kurz den Schlüssel gesucht.
0: Rindfleisch am Knochen. Da müsste den Wölfen doch das Wasser im Mund zusammenlaufen. Oder etwa nicht?
2: Das ist unterschiedlich. Also es kommt aufs Wetter drauf an. Oder beziehungsweise um die Witterung, Winter oder Sommer. Wie die Wölfe Appetit haben und was sie an Futter haben. Wenn es zum Beispiel relativ klein geschnittenes, feines Fleisch ist, dann füttert man mehrmals wöchentlich. Bei ganzen Tieren, wie Kaninchen beispielsweise, oder bei solchen Fleischstücken mit Knochen, dann reicht es im Sommer, Herbst, Anfang Herbst, also so Spätsommer, jeden zweiten Tag. Also es kommt immer drauf an, wie der Appetit der Wölfe ist. Das sehen wir ja, was wir am nächsten Tag rausholen. Genau.
0: Also solche Portionen, das ist schon ein bisschen mehr als nur für den hohlen Zahn. Wildhunddame Verlea. Sie hat Matthias schon von Weitem gewittert.
3: Hallo Verlea. Sind jetzt hier bei der Verlea, unserer Wildhündin. Komm mal mit, schau da mal rein in die Hütte. Machen wir da erstmal die Hütte auf. Jetzt möchte ich ihr heute gerne mal ein bisschen was von ihrem Gestank entreißen. So, schauen wir erstmal. Verlea. Hallo. Heute sollst du ausnahmsweise mal nicht rein. Ja, bleib du draußen. Machen wir den Schieber jetzt zu. Ich muss jetzt in die Hütte rein. Es wurde mir nämlich eine Bestellung aufgegeben vom Elefantenhaus. Sie brauchen Wildhundgeruch. Und den gibt es am besten hier, da wo die Wildhunde schlafen, nämlich in ihrem Strohlager. Und da hole ich mir jetzt einfach mal ein bisschen was raus.
0: Was genau will Matthias hier holen?
3: Das ist jetzt nur das Stroh und auch der feine Staub, der sich, weil wir wechseln das ja nicht ständig, das Strohlager, die pinkeln da nicht rein. Aber die haben so einen extremen Körpergeruch, dass der Stroh das annimmt und der Staub, das riecht sehr extrem. Und dann nehme ich jetzt einfach mal eine Ladung mit. Ich habe letztes Mal, als wir die Lager ausgewechselt haben, das Stroh ins Farmhaus gebracht. Die haben dort einen Mistcontainer. Und die Kollegen haben dann wohl ein, zwei Schaufeln auf die Elefantenanlage. Und es hat dann seine Wirkung nicht verfehlt. Und jetzt wurde es nochmal bestellt. Und dann liefern wir das natürlich. Jetzt ist es so warm, dass die eh kein Stroh braucht hier drin. Also sie ist nachts, schläft sie eigentlich immer da drin. Auch wenn schlecht Wetter ist, wenn es regnet, liegt sie hier drin. Jetzt Sommer über natürlich nicht so häufig, aber normalerweise ist sie die ganze Nacht in der Hütte drin. Und da sammelt sich dann schon was an Wildhundgeruch. Okay. So viel braucht man nicht, der Geruch ist so stark, das sollte sich in der ganzen Anlage verteilen.
0: Und wie riecht Wildhund?
3: Schwer zu beschreiben, es ist aber ein leicht süßlicher Geruch auch. Und man riecht eben auch das Raubtier einfach raus. Ich kann den Geruch jetzt nicht beschreiben. Aber jeder, der schon mal im Zoo war und in einem Raubtiergehege vorbeigelaufen ist, der kennt es. Na, Valer, hab ich dir ein bisschen was von deinem Haus genommen? Macht dir nichts, gell?
0: Da trägt der die Matratze zu den Elefanten und sagt, das macht ja nichts.
3: Valer, tschüss.
0: Also wirklich.
3: Bis später.
0: Einmal im Jahr müssen die Pelikane zum Friseur. Dabei muss man auf die Jungvögel besonders Acht geben.
4: Ja, die Pelikane sind so weit, dass sie flugfähig sind. Und da müssen wir jetzt natürlich die Pelikane schneiden, dass die nicht wegfliegen in anderes Gehege. Nein, es sind die Braunbären nebendran, es sind die Steinböcke nebendran. Und da wäre es natürlich sehr ungünstig, wenn die da reingehen, weil das wird sie letztendlich das Leben kosten. Darum müssen wir sie schneiden. Und Jungtiere sind auf der Insel, also das Ganze nicht ganz ohne. Aber wird schon hinhauen. Die Kollegen stehen außen rum, dass wenn einer wirklich so weit flugfähig ist, dass sie durchstarten könnten, dass sie den zumindest dann abfangen können. Gut, alles klar, ihr wisst Bescheid, legen wir los.
5: Okay.
0: Also freiwillig machen die nicht mit.
4: Wir gehen jetzt zuerst, einer von uns beiden hinten macht noch das Gitter auf und dann gehen wir beide ins Wasser, scheuchen die Pelikane um die Insel rüber an so einen vorbereiteten Gang in das alte Pelikanhaus und da werden sie dann geschnitten. So.
0: Dass die Pelikane sich im Friseursalon einfach anstellen, kann Robert aber vergessen.
4: Scheißendreck. Also ist pressiert.
0: Immer schön vorsichtig. Im Pelikanrevier gibt es Untiefen. Robert, alles ohne Stress, bitte.
4: So, jetzt geht's zur, komm. Immer zur. Ja, nun sind sie ganz entspannt. Ich bin nervös wegen dem Jungvogel, aber der schwimmt besser, wie ich gedacht habe. Pass auf, da kommen jetzt. Genau, kommen die Rohre. Jetzt gehen wir zur, komm, auf. Au, ruck. Au, ruck.
0: Ein Jungvogel hat sich den Großen angeschlossen und schwimmt mutig mit.
6: Ja, also mit dem Jungvogel, das war eigentlich nicht geplant, dass der mit ins Wasser geht. Aber wie man sieht, der schwimmt schon richtig gut. Wenn er noch ein bisschen jünger gewesen wäre, dann hätte es schon sein können, dass er da absauft. Dann hätte halt einer von uns springen müssen. Aber so, wie es ausschaut, ist das ganz okay. Und der andere ist schön auf der Insel, der bleibt da. Und da soll er auch bleiben.
0: Howie ist noch in der Pubertät. Man sieht ihm aber jetzt schon an, er wird ein kräftiger Bulle.
7: Diese Robbe heißt ja Mähnenrobbe. Das heißt, bei ihm sieht man jetzt schon von der Entwicklung her, dass er diesen Fettsteiß und diese verlängerten Haare im Nackenbereich bekommt. Ja, was beim Pepe jetzt noch nicht so ausgeprägt ist oder noch gar nicht ausgeprägt ist. Und er ist auch vom Typ her ein bisschen anders, ne? Viel stämmiger, viel einen größeren Kopf und auch der Körperbau ist anders. Sie sind aber fast identisch alt. Ne?
0: Aber Howie frisst jeden Tag wie ein Scheunendrescher.
7: Das ist auch ganz wichtig, man spielt hier immer mit diesen Tasthaaren. Ne? Und zwar, so kann man herauskriegen, ob eine Target. Man sieht, er schiebt die Haare nach oben. Das ist oft schon ein Zeichen, dass eine Robbe mal gut balancieren kann. Das hat sich über die Jahre bewiesen, wenn du bei manchen Robben so machst und die machen gar nichts mit den Tasthaaren, die waren nie auch welche, die sehr gut balancieren konnten. Ne? Das sind immer so Tricks, gell? Und er ist natürlich ein ganz hübscher Bub, also ein Münchner. Ja? Und seinen großen Papa, den kennt man ja auch, den Mike. Ja? So, jetzt geh mal ein bisschen runter und spring mal ins Wasser. Komm mal her. Howie, komm. Target. Gut. Prima. Zeichen und hopp.
0: Eine Runde schwimmen. Und dann gibt es von Helmut was Leckeres zur Belohnung. Ein Ringelschwanz. Der gehört Wolfram, dem Pantherchamäleon. Wolfram ist auf der Krankenstation.
5: Wie macht er sich denn eigentlich? Wie sieht er aus soweit?
8: Soweit schaut er ganz gut aus. Wie gesagt, er trinkt fast jeden Tag.
5: Ja.
8: Aber Kotprobe habe ich eigentlich, seitdem er hier oben sitzt, außer dem einen Mal noch nicht gefunden.
5: Und gar kein Kot abgesetzt? Oder kann es sein, dass einfach kein Kot gefunden wurde? Weil
8: also da wir die Zeitung ganz auslegen und die auch jeden Tag wechseln, ich habe nichts gefunden aus der Zeitung.
5: Okay, dann schauen wir gleich mal, wie das Bäuchlein sich anfühlt. Das wäre natürlich nicht so schön. Also er sollte auch schon regelmäßig Kot absetzen.
8: So, komm mal her. Lass mal los. Hallo.
5: Wir haben ja beim letzten Mal Blut genommen.
8: Ja.
5: War da am Schwänzchen
8: da
5: irgendwas
8: am Schwanz
5: zu sehen?
8: Nichts weiter,
5: okay.
8: Nein.
5: Das war euch. Guck noch mal einmal schnell, aber das sieht ja ganz prima aus. Ich würde jetzt ganz gerne einmal das Bäuchlein palpieren, dass wir da einmal gucken. Nicht ganz so festhalten, bitte, genau. Also wenn er jetzt so lange keinen Kot abgesetzt hat, dann müsste das Bäuchlein eigentlich ziemlich voll sein. Das ist es auch. Wurde der in letzter Zeit mal gebadet irgendwie in lauwarmem Wasser?
8: Nein.
5: Macht ihr das?
8: Soweit nicht.
5: Okay, also das wird er wahrscheinlich nicht besonders toll finden.
8: Okay.
5: Weil Chamäleons das einfach gar nicht gut finden. Aber das regt manchmal den Kotabsatz ganz gut an.
8: Okay.
5: Also das würde ich vorschlagen, dass wir das machen, dass man da einfach noch mal lauwarmes Wasser reinmacht. Also wirklich nur so bis kurz über die Beinchen, dass der halbe Bauch bedeckt ist.
8: Ja.
5: Und dass wir ihn da einfach noch mal so ein bisschen zum Kotabsatz animieren, weil das Bäuchlein ist schon ganz schön voll. Falls das nicht hilft, müssen wir ihm einen kleinen Einlauf verpassen. Aber da möchte ich ihn im Moment erstmal noch mit verschonen.
0: Ein warmes Sitzbad soll Wolframs Verdauung anregen. Die Wölfe laufen sich warm fürs Buffet. Flori verteilt gerade riesige Rinderhaxen. Und davon soll natürlich jeder etwas abbekommen.
2: Wenn die zum Beispiel sehr viel Appetit haben, dann bleibt von diesen Rinderfüßen nicht viel über. Also da wird dann nach dem Fleisch auch die Sehnen, Knorpeln und auch das Knochenmark der Knochen rausgefressen, was mit sehr viel Mineralstoffen und Vitamine untersetzt ist.
0: Hört sich für jeden Wolf lecker an. Aber solange Flori im Revier ist, halten die lieber Abstand.
2: Also wir können jetzt nicht definitiv kontrollieren, ob jetzt der Wolf das Stück kriegt. Aber wir haben 4 Wölfe auf der Anlage und geben 5 Stücke, sodass definitiv jeder eins erwischen kann.
0: Also bei dem Service kommt garantiert hier keiner zu kurz.
2: Gut.
0: Jetzt wird es aber Zeit, dass Flori das Revier räumt. Denn Rinderhaxen zum Anschauen machen einfach nichts satt. Den Pelikaneltern werden heute die Federn gestutzt. Aber was macht der Nachwuchs so lange?
4: Ja, ich möchte den Jungvogel jetzt wieder auf die Insel draufsetzen. Man sieht, wie er heftig atmet. Also der Vogel hat schon ziemlichen Stress. Und von dem her möchte ich schauen, dass er so schnell wie möglich wieder auf die Insel draufkommt. Und jetzt müssen wir natürlich dann beobachten, dass er nicht wieder ins Wasser reingeht. Weil, dass wir im Wasser überhaupt laufen können, haben wir das Wasser absenken müssen. Und da ist es für den Jungvogel nicht so ohne weiteres möglich, da auf die Insel wieder zurückzulaufen. Also muss man hinsetzen.
0: Einen Schwimmvogel durchs Wasser tragen, damit er wieder auf seiner Brutinsel kommt. Also der Service im Zoo könnte nicht besser sein.
8: Ja, komm her.
0: Der ist lieber gleich daheim geblieben.
4: Der andere war der Gescheiter.
0: Schön vorsichtig. Das Ufer ist sehr rutschig.

0: Ja, man sieht jetzt an der Insel doch, dass die Stufe ziemlich hoch ist. Und das wäre natürlich für den Jungvogel nicht so einfach, da aus dem Wasser wieder rauszukommen. Ja, er sieht das ein bisschen anders.
1: Dafür geht's ins Wasser, aber ganz einfach.
0: Jetzt komm her. Ja, weißt du. Komm her. Jetzt komm her.
1: Robert gibt sich alle Mühe. Aber der Pelikan-Nachwuchs will partout nicht auf die Brutinsel zurück.

0: Jetzt sag komm, du Blödel, bleib drauf.
1: Ohne Mama und Papa fühlt man sich daheim ziemlich einsam.
0: Ja, wenn jetzt draufbleiben wird, wäre perfekt. Weil es dauert doch ein paar Stunden, bis das Wasser wieder eingelaufen ist. Also da werden wir ein gutes Auge auf ihn halten müssen. Weil er zwar Dunenfedern hat, aber unten drin doch die Haut rausschaut. Und bei dem kalten Wetter wird er natürlich unheimlich schnell auskühlen. Also von dem her, ja, müssen wir beobachten. Aber ja, schauen wir mal, da sieht man schon.
1: Mann, wann kommen denn endlich unsere Eltern zurück? Das Elefantenhaus bekommt eine ungewöhnliche Lieferung.
2: Klopf, klopf. Servus.
3: Servus.
2: Ich hab da den Wildhund dabei.
3: Ah, okay.
2: Wildhund.
3: Das ist echt krass. Na gut, schauen wir mal, was da passiert.
2: Ist ja nicht so schlimm diesmal.
3: Warte, dann kippen wir es da hin. Einfach und dann
2: in den Container rein.
3: Ja, dann mache ich es so wie letztes, ja. Du warst nicht dabei, gell?
2: Ich hab was gehört, aber ich hab's nicht gesehen.
3: Ja, das war Fetzen Gaudi. Okay. Ja, letztes Jahr hat der Matthias auch so einen Schubkern gebracht und habe ich mir gedacht, so jetzt.
4: Riechen Sie es jetzt schon?
3: Und habe ich einfach so eine Schafe genommen, so spontan überall ist, gern einfach rausgeschmissen. Und jetzt schauen wir mal, was passiert.
1: Robert will den Elefantenkühen ein wenig Unterhaltung verschaffen. Dazu reicht Heu mit Wildhundaroma.
2: Finde ich aber nicht gut.
3: Was ist denn?
2: Ist doch nur ein Hund.
3: Blöder Hund, ha?
5: Oh, such den Hund.
3: Jetzt verteile ich es ein bisschen. Oder schmeiß noch mehr rein. Aber ich gehe da lieber weg, nicht, dass wir da aus Versehen als Wildhund identifizieren. Da werden sie jetzt schon noch 3-4 Tage rumriechen und Action machen. Ob die jetzt als böses Raubtier identifizieren, kann ich jetzt nicht sagen, aber es riecht auf jeden Fall nach anderem Tier und da sind sie eh sehr vorsichtig. Wobei kann man schon vorstellen, instinktiv checken die schon, dass das ein Raubtier ist. Weil sonst würden sie jetzt nicht so zusammenstehen und da so eine Burg bilden. Und dann natürlich gehen sie hin und versuchen da das zu identifizieren und dann, wenn sie mal mutiger sind, dann gehen sie drauf und trampeln das dann richtig zusammen. Aber im Moment traut sich da noch keiner vor, ja. Wobei die Themi, die ist schon eher so die mutigere. Steffi da, die merkt man schon. Ich halte mich da zurück.
6: Also mutig, wie man denkt, sind Elefanten gar nicht. Ungemein den Gruppenzusammenhalt, wenn mal was los ist, was sonst nicht stattfindet. Und dann hängen sie alle zusammen. Und keiner weiß eigentlich, was los ist. Und dann schauen sie erstmal hauptsächlich, was die anderen damit machen. Wenn sie irgendwo drauf losgehen, dann sind es auch meist mehrere. Also das Einzelne irgendwie vorbrechen, ist eher unwahrscheinlich. Da sieht man schon bei Steffi ganz gut, dass hier die Situation nichts ist. Das wird erstmal beworfen und zugeschüttet. Das reicht jetzt auch für mehrere Stunden. Ja. Das ist unglaublich. Aber jetzt sollten sie ja schlau genug sein, um zu checken, dass von Stroh keine Gefahr ausgeht. Ja.
2: Das ist schon lustig. Ja.
1: Was heißt hier Stroh? Irgendwo ist doch da ein Raubtier versteckt. Für die Trainingsstunden im Polarium-Revier hat Helmut ein bewährtes Erfolgsrezept.
7: Ja, prima! Und dann immer viel loben, viel schmusen mit den Tieren und vor allem kein Stress. Wir stehen unter keinem Erfolgszwang. Gegen irgendwelche Shows oder Zirkus machen wir ja eh nicht. Und bei uns lernen die Tiere natürlich viel langsamer, weil wir viel weniger Zeit haben. Und weil wir einfach gar nicht darauf Wert legen, dass sie in einer gewissen Zeit irgendwas können müssen. Die müssen mal diese Grundsachen können, sich anfassen lassen, medizinische Dressur. Und sollte man dann Zeit haben, dass der mal einen Trick lernt oder Hallo sagt oder so. Das kommt, das dauert bei uns alles. Du passt wieder auf, Zeichen ist so und dann gehen wir ins Wasser. Hopp, Das eben auch. Und immer so spielen, im Boxen sperren, wieder raus. Das ist einfach ein gutes Handling dann mit den Tieren. So, jetzt kommt er wieder her und geht wieder an die Hand. Prima. So, du bist ein feiner Bub.
1: Beim Helmut sieht das immer alles so locker aus. Juliane muss da noch etwas üben.
8: Ich versuche mit ihm das Liegen zu üben, dass er sich ruhig hinlegt und unten liegen bleibt, sodass man am ganzen Körper anlangen kann und schauen kann, wenn irgendwie Verletzungen sind oder irgendwie das Fell kahle Stellen hat, also irgendwelche Krankheitssymptome oder so, und auch einfach nur so zur Kontrolle. Und wenn er da down liegt und das richtig schön das brav macht, dann kann man Pepe down. Dann kann man den über den ganzen, Pepe ist gut, über den ganzen Körper streichen, ohne dass er irgendwas macht. Und das ist einfach auch ein Vertrauenspunkt. Und er liegt jetzt eigentlich schon relativ gut. Besser wäre es noch natürlich, wenn ich vorne meine Hand wegnehmen kann, ohne Pepe ist gut, ohne dass er den Kopf dann hochtut. Ist gut, komm her. Josefine, gut. Natürlich immer loben, weil das ist A und O. Dadurch merkt er, dass er was gut gemacht hat und dass es weitermachen muss. Gut, Pepe. So, jetzt gehen wir wieder an den Platz, dann kriegst du eine Belohnung. Ha? Da an dem Platz. Ha?
1: Also die Juliane hat ein Händchen für den Pepe.
8: Oh, gut gemacht.
1: Das sieht nach einer ganz dicken Freundschaft aus.
8: Gut gemacht.
1: Flori verteilt bei den Wölfen gerade das Futter. Wer holt sich denn als erster einen Happen ab?
9: Der Alpha-Rüde ist eigentlich einer, der relativ schnell guckt, nachguckt, was man so macht. Einfach die Kontrolle aufrechterhält. Immer wieder dann auch schaut, wenn es jetzt brenzliche Situationen ist, dass das restliche Rudel nicht nahe kommt. Ist die Situation locker, ist es mittlerweile auch so, dass das ganze Rudel auf 2 bis 3 Meter kommt. Aber nur beim Saubermachen und aber nicht aggressiv oder so. Wölfe sind nicht aggressiv, sind eigentlich Tiere, die sich schnell zurückziehen. In freier Wildbahn wird es sehr schwierig sein, Wölfe zu sehen. Sie sind neugierig, aber sie wissen, es sind entspannt, wenn sie uns zu uns näher kommen. Aber wir werden keinen Handkontakt machen.
1: Sollte man bei wilden Wölfen auch besser sein lassen.
9: Gut. Essen ist angerichtet. Einen guten Appetit.
1: Es gibt Haxe satt. Aber die Wölfe bleiben vorsichtig.
9: Ja, das dauert jetzt schon, bis sie ans Futter gehen. Weil da sind sie einfach ein bisschen misstrauisch. Immer, trotz dass wir regelmäßig füttern. Weil es könnte ja sein, dass irgendwo sich jetzt beispielsweise ein Tierarzt versteckt hält. Und der nur gerade darauf wartet, wenn wir rausgehe oder wenn wir mit Kollegen hier sind und füttern zu zweit oder so, dass irgendwo der Tierarzt lauert. Deswegen warten die, bis wir weg sind und dann gucken sie und fressen.
1: Also wenn diese Wölfe irgendetwas hassen, dann sind es Blasrohr und Medizin. Die Pelikaneltern waren beim Friseur und sitzen jetzt frisch gestutzt wieder bei ihren Kleinen auf der Brutinsel.
0: Ja, das Schneiden ist perfekt gelaufen. Der kleine Pelikan ist nochmal ausgestiegen aus dem Wasser und hat also ganz gegen meine Erwartungen aber die Hürde aus dem Wasser auf die Insel wieder geschafft.
1: Dafür friert sich der Kleine jetzt den Popo ab.
0: Man sieht jetzt, der auf der Insel geblieben ist, der läuft mit den anderen weg, der andere sitzt hinter die Bäume, kuschelt sich also ganz eng an den Baum hin. Ein

was Jaguar Linus von einer neuen Inneneinrichtung hält. Frank bekommt Tauchunterricht von den Mähnenrobben und viele andere Geschichten aus dem Münchner Tierpark Hellabrunn.

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1: Guten Morgen zu dieser frühen Sonderausgabe, natürlich aus Anlass des Waldbrandes in der Eifel. Dieser Brand in Hürtgenwald ist aktuell rund 150 Meter weg von Gai. Und so wie es aussieht, bewegt er sich nicht weiter. Feuerwehr, Bundeswehr, THW, alle haben ihr Personal aufgestockt. Die ganze Nacht haben die Einsatzkräfte durchgehend gekämpft. Wegen Dunkelheit nicht aus der Luft, aber am Boden.
2: Es brennt und brennt und brennt. Die ganze Nacht durch keine ruhige Minute für die Einsatzkräfte im Hürtgenwald. Nicht im Einsatz sind die Löschhubschrauber.
3: Der Heli ist für tagsüber, ist das gut. Aber Sie müssen auch dem Piloten immer direkt eine Anweisung geben, wo er genau abweisen soll, wenn er geworfen hat, sagen, das nächste Mal mehr nach rechts und so weiter. Und das ist in der Dunkelheit, können Sie das gar nicht so machen. Sie haben auch gar nicht den Überblick über die einzelnen Nester.
2: Um die zahlreichen Brandorte trotzdem zu bekämpfen, ist auch die Nacht über viel Wasser nötig. Das wird von Landwirten und Fuhrunternehmern aus der ganzen Region ununterbrochen von Teichen und Talsperren zum Einsatzort gebracht. Dank freiwilliger Helfer wie Luca Franke.
4: Ich komme aus der Gegend, ich komme aus Vossenack, zwei Dörfer weiter. Und als ich gestern von der Arbeit kam, diese riesen Rauchsäule sah, die drüber stand, habe ich mir gedacht, ach du meine Güte, was ist jetzt los? Und gestern Abend hatte ich so das Gefühl, was tun zu müssen. Dann kam es jetzt sehr gelegen, dass ich natürlich über den Bauernhof an die Arbeit gekommen bin und jetzt hier helfen kann.
2: Unter den Einsatzkräften sind auch Menschen, die in Gai leben. Dem Ort, der vom Feuer bedroht wird und gestern evakuiert werden musste. Klar, dass deren Angehörige in der Notunterkunft gleich doppelte Sorgen haben. Um ihr Zuhause und ihre Liebsten.
5: Mein Mann ist jetzt wieder vom Einsatz zurück. Er ist wohl auf. Zwar ziemlich erschöpft, aber er ist wieder bei mir und unseren Kindern.
2: Damit die Helfer bei Kräften bleiben, ist eine Versorgungsstation eingerichtet worden. Beim ersten Tageslicht starten auch die Hubschrauber wieder und die Helfer der Nacht werden abgelöst. Landrat Ralf Nolten ist müde, aber zufrieden.
6: Die Nacht war gut, die Lage am Morgen ist konzentriertes, aber entspanntes Arbeiten. Wir konnten das Feuer von verschiedenen Seiten stärker eindämmen und sind jetzt auch wirklich in Ruhe unterwegs, weil die Windentwicklung nicht so war wie befürchtet.
2: Aber eine Garantie dafür, dass jetzt alles besser wird, gibt es nicht.
1: Purvi Patel verfolgt für uns die Arbeit von Feuerwehr, Bundeswehr und THW am zentralen Ort, dem Einsatzzentrum in Hürtgenwald-Kleinhau. Purvi, was sagt man da? Wie war die Nacht?
7: Der Sprecher der Feuerwehr sagte mir vorhin, man startet sehr positiv in den Tag heute. Und zwar ist die Nacht gut gelaufen. Es gab zwar starke Rauchentwicklungen, weshalb man die Einsatzzentrale um 4 Uhr nachts von Großhau nach Kleinhau verlegen musste, in einen anderen Ortsteil. Aber die Maßnahmen, die man gestern ergriffen hatte mit den Hubschraubern, mit den Schneisen, die mit den Bergepanzern der Bundeswehr auch geschlagen worden sind, die haben Wirkung gezeigt. Man hat das Feuer, er sagt nicht im Griff, aber es die Lage sieht wesentlich besser aus als gestern noch.
1: Gute Nachrichten. Gucken wir vielleicht auch noch mal kurz über die Grenze. Es brennt auch im Hohen Venn. Das soll in Sichtweite sein von Hürtgenwald. Nehmt ihr was davon wahr?
7: Also hier in Hürtgenwald-Kleinhau nehmen wir nichts davon wahr. Aber auf dem Weg hierhin von unserem Studio Aachen nach Kleinhau haben wir die Rauchschwaden aus dem Hohen Venn gesehen. Dort sind mittlerweile 850 Hektar zerstört worden von dem Feuer. Also das breitet sich wesentlich rasanter aus als das Feuer hier in Hürtgenwald. Und es ist so, dass die Feuerwehren dort in Belgien auch sagen, haltet bitte die Rettungswege frei, wir müssen da durchkommen. Die Kommunen Rötchen und Monschau, die Feuerwehren dort, die Einsatzkräfte behalten auch das Feuer im Hohen Venn gut im Blick, damit sie im Zweifel auch mit anpacken können und einsatzfähig sind.
1: Dankeschön, Purvi Patel, für den Moment. Wir sprechen uns später noch mal wieder und schalten jetzt zu Pierre Dickmanns. Der ist unser Live-Reporter im Brandgebiet in sicherer Entfernung, versteht sich.

0: in Hürtgenwald-Großhau. Pierre, was tut sich da aktuell?
1: Ja, inzwischen tut sich hier wieder einiges. Also Sie werden es wahrscheinlich im Verlauf der Schalte jetzt noch sehen und vor allem auch hören. Es fliegen seit wenigen Minuten inzwischen immer wieder Helikopter mit Wasser beladen und machen sich auf den Weg in den Wald hinter mir. Heute Morgen, da war die Lage noch ruhig. Sie haben den Landrat gehört, er hat gesagt, es ist inzwischen ein konstruktives Abarbeiten von den Aufgaben. Man kann strukturiert arbeiten. Der Wind ist in der Nacht abgeflacht. Das heißt, die Feuerwehrleute konnten zumindest dafür sorgen, dass der Brand sich nicht weiter ausbreitet. Inzwischen habe ich hier aber den Eindruck, dass der Wind in den letzten Minuten doch deutlich aufgefrischt hat und damit auch die Sorge der Einsatzkräfte. Denn der Wind, das hat sich in den letzten Tagen hier herausgestellt, ist wohl einer der entscheidenden Faktoren bei der Ausbreitung des Brandes. Und deswegen wird jetzt hier um mich herum allerhand technisch schweres Gerät aufgefahren. Wir stehen ja an dem Punkt, wo gestern ja noch das provisorische Einsatzzentrum war, wo alles koordiniert wurde von Polizei, Feuerwehr bis zur Bundeswehr. Ja, und hier versucht man jetzt aktuell dann doch wieder die Kräfte hochzufahren und mit mehr Leuten in den Wald zu kommen. Um mich herum steigen auch immer wieder Drohnen. Die Feuerwehr hat heute Morgen erstmal versucht, bei Tageslicht sich auch erstmal ein Bild der Lage zu machen, um zu verstehen, wie der Brand sich über Nacht entwickelt hat. Und ich hatte auch die Möglichkeit, mit dem Einsatzleiter kurz zu sprechen. Der hat mir jetzt gesagt, die Lage ist weiter unübersichtlich. Man hat den Brand besser unter Kontrolle als gestern noch, aber von Entwarnung kann hier definitiv noch keine Rede sein.
0: Die Einsatzkräfte sind deutlich aufgestockt worden, 1400 Leute. Was sind denn an unterschiedlichen Aufgaben?
1: Ja, man sieht hier allerhand verschiedenes Gerät um uns herum. Ich weiß nicht, ob Sie es im Hintergrund erkennen, da stehen Bagger, hier stehen auch noch die Becken, womit die Helikopter Wasser tanken und hier verstehen verschiedene Mannschaftswagen. Das Problem ist nach wie vor, die größte Aufgabe ist, dass diese Bodentrupps, die in den Wald hinter mir reingehen, die dürfen nicht sich frei im Wald bewegen, sondern müssen auf befestigten Wegen bleiben, einfach wegen der Munition aus dem Zweiten Weltkrieg, die noch überall im Boden steckt. Das ist weiter eine große Herausforderung. Man hat es geschafft mit den Bergungspanzern, deren Lärm man auch hier immer wieder noch aus dem Wald dröhnen hört, Schneisen in den Wald zu schlagen. Von da aus können sich die Feuerwehrleute bewegen, können den Brand eindämmen, aber sie können sich, wie gesagt, nicht frei im Wald bewegen. Also die größten Aufgaben sind hier, sich auf diese Wege zu sichern, aber ich glaube, die Löscharbeiten, die konzentrieren sich auch gerade jetzt bei Tageslicht vor allem weiter auf die Kräfte aus der Luft. Das heißt, man versucht mit Helikoptern den Brand zu löschen und hoffentlich weiter einzudämmen.
0: Dankeschön. Pierre Dieckmanns, auch zu dir kommen wir später noch ein zweites Mal. Ja, der Kampf gegen die Flammen in Hürtgenwald ist es auch ein Kampf gegen die Hinterlassenschaften des Zweiten Weltkrieges. Denn da liegen noch viele Minen und andere Sprengkörper im Boden. Keiner weiß, wo genau, keiner weiß, wie viele. 1944 und 1945 drohte im Hürtgenwald über Monate eine der schlimmsten Schlachten auf deutschem Boden.
2: Death Factory, Todesfabrik, nannten die amerikanischen Soldaten den Hürtgenwald im Zweiten Weltkrieg. Kurz vor Kriegsende gab es hier eine der brutalsten und verlustreichsten Kämpfe des Kriegs insgesamt. 25.000 Tote in nur einem halben Jahr. Die Aufräumarbeiten hier in den 60ern dauern Jahrzehnte. Es werden massenhaft Munition und Minen gefunden. Auch bei der Räumung sterben viele und immer wieder auch Wanderer oder Kinder, die befestigten Wege verlassen. In vielen Bundesländern gibt es ähnliche Probleme. Vor zwei Monaten, bei einem Brand auf einem Truppenübungsplatz in Neustrelitz in Mecklenburg-Vorpommern, kommen die Einsatzkräfte nicht nah ran. Und 2022 gibt es ein Großfeuer auf dem Sprengplatz der Berliner Polizei im Grunewald. Hier explodieren Blindgänger, Granaten und Munition aus dem Zweiten Weltkrieg. Löschroboter und Minenräumer gibt es für die Feuerwehr für solche Einsätze, allerdings nicht bei uns. Im Hürtgenwald unterstützt die Bundeswehr am Boden mit zwei Bergepanzern gegen die Flammen und gegen die Blindgänger im Wald.
0: Der Bürgermeister von Hürtgenwald zeigt sich heute Morgen optimistisch. Er ist überzeugt, dass alle Einwohner von Gai irgendwann in ihre Häuser zurückkehren können, dass sie ihr Hab und Gut nicht verlieren werden, weil die Einsatzkräfte den Ort so gut beschützen. Um die 2000 Menschen sind betroffen. Die wenigsten mussten in Notunterkünfte. Viele konnten zu Freunden, zur Familie oder in Hotels.
3: Das ist alles, was sie in der Eile mitgenommen hat. Katharina Maus-Reddich bleibt trotzdem positiv. Ihre Tochter, ihre Eltern und die Oma sind im gleichen Hotel untergekommen. Es waren die letzten freien Zimmer.
4: Die Polizei kam, ich habe meine Tochter geweckt, habe meine Klamotten gepackt, bin zu meinen Eltern, habe die Katze meiner Eltern ins Auto gepackt, weil die ja den Hund mitnehmen mussten. Ja, und dann sind wir losgefahren, ne?
3: So sah das aus, direkt vor ihrer Haustür. Die Anteilnahme war groß. Sie hätten bei Bekannten wohnen können, wollten aber lieber unabhängig bleiben. Der 88-jährigen Großmutter fiel es besonders schwer, mitten in der Nacht das Haus zu verlassen. Erinnerungen an den Krieg kamen hoch. Mittlerweile geht es ihr wieder besser.
5: Man muss immer positiv rangehen. Da bleibt uns nicht weiter übrig. Ich bin alt genug, um vieles erlebt zu haben.
3: Von ihrem Hotel aus können

0: sie den Rauch in der Ferne aufsteigen sehen und fragen sich, was aus ihren zwei Häusern werden soll.
1: Ich hoffe, dass das Feuer nicht auf die Häuser übergreift. Wenn es auf die Häuser übergreifen sollte und wirklich die Häuser abbrennen sollte, was der Worst Case wäre, dann muss ich einfach sagen, dann haben wir einige Jahre zu tun, ehe dann ein Wiederaufbau, ehe wir die Auseinandersetzungen mit den Versicherungen haben. Dann müssen wir uns auf ein Szenario einstellen. Ich habe das auch im Ahrtal gesehen, das dann auch an uns zerren und zehren wird.
2: Also wir sind ganz ehrlich, wir haben Ängste. Also wir wissen nicht, wie es weitergeht. Ich habe jetzt beruflich jetzt erstmal mich, also ich hatte noch genügend Urlaub, habe schnell Urlaub genommen, weil man einfach nicht weiß, was bringen jetzt die nächsten Tage, habe ich noch mein Haus.
0: Noch nie hat Familie Maus auf Regenwetter gewartet. Jetzt sehnen sie es herbei, damit der Regen beim Löschen der Flammen helfen kann.
3: Ja, Regen und günstige Winde, darauf hoffen alle. Jörg Brunsmann aus unserem WDR-Wetterteam ist jetzt bei uns. Jörg, wie sind denn die Aussichten für Hürtgenwald?
4: Nicht so ideal, wie man sich's wünschen würde. Wir bekommen zwar Regen, wir haben auch aktuell schon einige Schauer bei uns in Nordrhein-Westfalen. Auch über Hürtgenwald hat es schon einen Schauer gegeben. Aber es ist eben nicht der flächendeckende Regen, der uns jetzt wirklich helfen würde, der auch den Landwirten helfen würde, sondern es sind am Nachmittag einzelne Schauer und Gewitter, die da durchziehen. Das heißt, viele werden davon gar nicht zu spüren bekommen und bei anderen wird das besonders kräftig ausfallen. Auch da muss man ein bisschen Auge drauf haben. Die gute Nachricht allerdings ist, dass die Temperaturen deutlich zurückgehen. Die 30 Grad werden spätestens ab morgen passé sein. Da werden wir in der Höchsttemperatur etwa bei 21 bis 27 Grad. Auch das insofern eine Hilfe, dass halt die Verdunstung dann in den Wäldern nicht mehr ganz so hoch ist. Aber die Wälder und auch die Felder sind ja schon sehr ausgetrocknet. Das heißt, wir können jetzt eigentlich nur hoffen, dass dann in den nächsten Tagen noch mehr an Regen zu uns kommt. Ein bisschen was ist in der Prognose. Was genau da kommen wird, müssen wir abwarten.
3: Können wir über Wind sprechen oder ist das einfach zu ungewiss? Weiß man nie, wohin der dreht und wie der sich gerade in so einem Brandgebiet dreht?
4: Der ist da, der ist allerdings nicht so heftig, dass er das Feuer wirklich anfachen würde. Auch das sozusagen die gute Nachricht. Aber er kann dann auch gerade in Gewitternähe auch mal auffrischen. Das ist auch ein Problem. Da müssen wir auch schauen, wie sich das genau entwickelt. Wie gesagt, viele werden halt von den Schauern, von den Gewittern heute bei uns in Nordrhein-Westfalen gar nichts mitbekommen. Es ist eben kein flächendeckendes Regengebiet, was da bei uns durchzieht.
3: Dankeschön, Jörg Brunsmann. Gehen wir zum Ende dieser Ausgabe von WDR aktuell noch mal zu unseren Live-Reportern vor Ort für ein letztes Update. Pierre Dickmanns, was wird in den nächsten Stunden im Brandgebiet passieren? Wie optimistisch ist man, dass es in den Griff zu kriegen ist?
5: Ja, heute Morgen war der Optimismus noch ziemlich groß, einfach weil die Nacht doch so positiv verlaufen ist. Inzwischen, ich hatte es gerade eben angesprochen, ist man aber noch eher dabei zu versuchen zu verstehen, wie die Lage aktuell ist. Man versucht das Gebiet weiter mit Drohnen abzufliegen, man versucht das Gebiet zu kartografieren. Teilweise sind die Einsatzkräfte hier auch aus dem ganzen Bundesland dazugerückt. Das heißt, die haben gar keine genauen Kenntnisse, wie der Wald überhaupt aussieht. Das heißt, ich glaube, aktuell der wichtigste Punkt ist, sich erstmal einen Überblick zu verschaffen, wie ist die Lage, und erst dann kann man klar benennen, was die wichtigsten Aufgaben sind. Nach allem, was ich gerade eben in meinem Gespräch mit dem Einsatzleiter hier gehört habe, versucht man erstmal die Flächen weiter nass zu halten, zu bewässern, wo das möglich ist. Vor allem auch da, wo man sich ja nur aufhalten kann wegen den Munitionsresten. Man versucht weiter Schneisen einzuschlagen, einfach damit das, was jetzt schon mal gelöscht ist und in Sicherheit ist, auch weiter in Sicherheit ist und der Brand sich nicht weiter ausbreitet. Ich glaube aber, Sie hatten es ja gerade in dem Bericht über das Wetter schon gehört, dass das weiter der zentrale Faktor bleibt und der wird weiterhin auch viel bestimmen, wie das hier heute weitergeht. Also ich glaube, man ist weiterhin vorsichtig optimistisch, aber der zentrale Faktor bleibt heute, wie sich der Wind entwickelt und wie sich das Wetter entwickelt. Das entscheidet, wie es hier in den nächsten Stunden weitergeht und was hier passiert.
3: Dankeschön, Pierre Dickmanns. Damit noch einmal zu Purvi Patel an der Einsatzstrahle sämtlicher Hilfskräfte. Wie große Hoffnung dürfen sich die Bewohner von Gai machen? Wie sicher ist Gai im Moment?
6: Also die gute Nachricht ist, sagte mir der Sprecher der Feuerwehr, Gai ist safe, also sicher. Zumindest in diesem Moment. Und das Feuer ist, das ist dann die schlechtere Nachricht, immer noch 100 Meter vor dem Ort. Was bedeutet, dass es da immer noch Brandnester gibt, die Löscharbeiten da auch noch, oder Feuer immer noch wieder entfacht werden kann. Kurzum, dass die Bewohner werden wahrscheinlich heute, und das wäre dann die schlechtere Nachricht, noch nicht zurückkehren können, weil die Einsatzkräfte, sowohl die Feuerwehr als auch die Gemeinde Hürtgenwald, wollen wirklich sicher sein, dass die Menschen, die dort nach Gai zurückkehren, auch wirklich sicher sind und denen nichts passiert.
3: Dankeschön auch dir, Purvi Patel, live aus Hürtgenwald. Und das war für den Moment unsere Sonderausgabe von WDR aktuell. Wir halten Sie auch heute den ganzen Tag im WDR auf dem Laufenden, online, im Hörfunk und hier im Fernsehen als nächstes in unserer regulären Ausgabe um 12.45 Uhr. Bis dahin.
7: Hallo, ich bin die Vivi und ich mache Fernseh- und Radiosendungen mit Schulklassen meistens. Also die Schulklasse kommt morgens bei uns an, dann werden die Aufgaben verteilt, also sowohl die technischen Jobs als auch die vor der Kamera. Das übernehmen alles die Kinder und Jugendlichen. Die Sendung wird komplett selber von denen gemacht. Die konsumieren ja den ganzen Tag Medien. Ne? Egal, ob das jetzt ein Podcast ist, ob das ein TikTok ist, selbst wenn das Radio oder Fernsehen ist. Und dann zu gucken, wie wird das dann eigentlich gemacht? Wie recherchiert man dann eigentlich richtig? Oder was braucht es eigentlich alles, um so eine Radiosendung oder eine Fernsehsendung auf die Beine zu stellen? Dass es eben ganz viele verschiedene Jobs gibt. Und dann merken die auch selber so, okay, wenn wir hier diese Sendung wuppen wollen und wenn wir das zusammen als Klasse machen wollen, dann müssen alle irgendwie mitarbeiten. Und jeder hat so ein kleines Puzzleteil und am Ende entsteht eine Sendung. Das ist schon toll zu sehen, dass man denen so eine Perspektive dann irgendwie geben kann. Bitteschön.
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11: Schmerz? Quatsch. Herzlich willkommen bei Quarks, liegt am Thema. Niemand will gern Schmerzen haben, mal abgesehen von besonderen sexuellen Vorlieben. Aber so im täglichen Leben? Nein. Und trotzdem, über die Hälfte aller Deutschen hatte in den letzten 12 Monaten Schmerzen. Bei Frauen sind Kopfschmerzen am häufigsten, bei Männern Rückenschmerzen. Es klingt nicht so toll, aber hätten Sie gedacht, dass Schmerzen eigentlich was Gutes sind? Stellen Sie sich vor, Sie würden sich auf die Zunge beißen und es täte einfach nicht weh. Sie müssten beim Essen richtig aufpassen, dass Sie Ihr Schnitzel nicht mit Ihrer Zunge verwechseln. Unser Schmerzsystem ist ein erstaunlich fein abgestimmtes Netzwerk. Da muss ganz schön viel auf einmal zusammenarbeiten. Was da genau passiert, haben Julia Demann und Matthias Tertelt für Studio Q auf YouTube recherchiert.
12: Schmerz ist das Frühwarnsystem unseres Körpers. Und dafür hat unser Körper Millionen spezialisierter Nervenzellen, die Nozizeptoren. Genau wie normale Nervenzellen übertragen sie elektrische Signale ans Gehirn. Nur eben nicht immer. Ab wann die Nozizeptoren anfangen zu arbeiten, das kannst du ganz einfach auch selbst herausfinden.
13: Nimm dir dafür einfach einen spitzen Gegenstand, zum Beispiel so einen Kaktus. Wenn du die Spitze erstmal ganz sanft mit dem Finger berührst, dann spürst du die Nadel erstmal nur. Das sind die regulären Nervenzellen. Und wenn du den Finger jetzt aber fester auf die Nadelspitze drückst, au, dann kommst du immer näher an die Schwelle, ab der eben die Nozizeptoren anfangen zu arbeiten. Es tut weh. Wenn ich jetzt hier richtig reinpacken würde und würde mich dabei verletzen, dann kriegen das zwei bestimmte Enzyme mit und werden dann aktiv, nämlich COX-1 und COX-2. Die produzieren dann spezielle Botenstoffe, die Prostaglandine. Und die Prostaglandine können die Körpertemperatur erhöhen oder Schwellungen und Entzündungen machen. Aber vor allem setzen die sich auf die Nozizeptoren drauf und da machen sie eine ganz entscheidende Sache. Sie senken die Schmerzgrenze. Im Bereich der verletzten Stelle werden die Nozizeptoren jetzt eben schneller aktiv. Und deshalb tut da jetzt auch eine normale Berührung schon richtig weh. Ist eigentlich ein ziemlich geniales System, damit die Stelle eben in Ruhe heilen kann. Und so funktionieren auch Kopfschmerzen. Die Auslöser können ganz unterschiedlich sein. Aber im Grunde passiert immer das Gleiche. Irgendwas ist gereizt. Zum Beispiel haben wir einen verspannten Nacken. Das habe ich tatsächlich häufiger. Und da produzieren eben die COX-Enzyme wieder Prostaglandine. Die setzen sich auf die Nozizeptoren und unsere Schmerzgrenze sinkt. Und plötzlich spüren wir zum Beispiel das Blut im Kopf pochen, was wir normalerweise jetzt nicht merken würden.
11: Ja, und genau dann, wenn die Schmerzen nicht verschwinden, nehmen die meisten Menschen Schmerzmittel. Es gibt die verschiedensten Wege, Schmerzmittel in den Körper zu bekommen. Saft, Tabletten, Pflaster. Bei den freiverkäuflichen Wirkstoffen in Deutschland sind die bekanntesten Ibuprofen, Paracetamol und Acetylsalicylsäure, kurz ASS. Und ja, da kichert mein Teenagerherz. ASS gibt es auch als Zäpfchen. Analgetika, und ich höre es auch auf, aber das ist nun mal der Fachbegriff für Schmerzmittel. Die sorgen dafür, dass wir den Schmerz nicht mehr spüren, ohne aber die eigentliche Ursache zu bekämpfen. Das funktioniert bei den meisten Schmerzmitteln so, dass sie mehr oder weniger die Leitung stören, die dafür zuständig ist, dass das Schmerzsignal im Hirn ankommt. So ist es zumindest bei Acetylsalicylsäure und Ibuprofen. Bei Paracetamol ist es wahrscheinlich auch so. Aber obwohl das schon seit über 70 Jahren auf dem Markt ist, weiß niemand so genau, wie es funktioniert. Nur, ist es dann überhaupt sicher?
13: Ibuprofen, Paracetamol, Aspirin, davon hat eigentlich jeder was zu Hause, oder? Wir wollten wissen, welches dieser drei Mittel ist das Beste. Und bei der Recherche haben wir dann festgestellt, in der Medizin hat eines davon einen ziemlich schlechten Ruf.
12: Ibu und ASS sorgen dafür, dass weniger Prostaglandine erzeugt werden und deine Schmerzgrenze steigt.
13: Das hat aber auch ein paar Nebeneffekte. Zum Beispiel gehen Entzündungen zurück. Die werden ja auch durch Prostaglandine ausgelöst. Und das kann sinnvoll sein, zum Beispiel bei Gelenkschmerzen. Das Problem ist aber, Prostaglandine schützen auch die Magenschleimhaut. Und da ist es eben gar nicht gut, wenn die fehlen. Das ist der Grund, warum Ibu und ASS auf den Magen gehen können. Hast du vielleicht auch schon mal erlebt. Besonders ASS hemmt die Prostaglandinproduktion der Magenschleimhaut. Und in dieser Vergleichsstudie hatten die Patientinnen und Patienten rund 1,5-mal so oft Magenprobleme mit ASS wie mit anderen Mitteln. Wenn du also die Wahl hast und das mit deinem Arzt oder deiner Ärztin dann abgesprochen ist, könnte es sich wirklich lohnen, Ibuprofen statt ASS zu nehmen, wenn du deinen Magen entlasten willst.
12: Was ist denn mit Paracetamol? Long story short, wir nutzen es seit mehr als 100 Jahren, aber heute wissen wir noch nicht genau, was Paracetamol da macht, wenn es durch unseren Körper wandert. Die am weitesten verbreitete Theorie sagt, dass Paracetamol ähnlich wie Ibuprofen und ASS den COX-Enzym in die Quere kommt. Allerdings ist es nicht entzündungshemmend. Vermutlich, weil es eher im Gehirn wirkt als im entzündeten Gewebe. Und dann ist da noch die Sache von Paracetamol und dem Magen. Wir haben einige Studien gewälzt und entweder ist Ibuprofen oder Paracetamol besser für den Magen. Und das hat uns echt überrascht, denn die Expertinnen und Experten, mit denen wir gesprochen haben, würden ihren Patienten empfehlen, lieber Paracetamol als Ibu zu nehmen, wenn der Magen Probleme macht. Auch viele Krankenkassen schreiben das. Irgendwie scheint da praktische Erfahrung und Studienlage ein bisschen auseinanderzugehen. Immerhin sind sich alle einig, dass ASS am schlechtesten für deinen Magen ist.
13: Es gibt aber auch noch andere Effekte. ASS zum Beispiel wirkt auch blutverdünnend. Und das wird manchmal sogar auch extra dafür eingesetzt. Aber es kann eben auch Probleme machen, wenn man es zum Beispiel bei Menstruationsschmerzen nimmt. Dann kann das natürlich die Blutung auch verstärken. Und ASS kann auch Asthmaanfälle auslösen. Bei Ibuprofen hat man dafür Hinweise gefunden, dass es auf Dauer Herzprobleme verschlimmern kann. Aber dafür muss man schon eine ziemlich große Menge nehmen. Und dann wissen wir, dass ASS und Ibuprofen auf Dauer auf die Niere gehen. Da ist Paracetamol unbedenklich, dafür geht Paracetamol auf die Leber. Das solltest du also nicht nehmen, wenn du einen Kater hast. Denn dann ist deine Leber ja eh schon angegriffen.
12: Und es gibt sogar ganz merkwürdige Nebenwirkungen, die du wahrscheinlich nicht auf dem Schirm hast. Oder wusstest du, dass Schmerzmittel die Psyche verändern können? Zum Beispiel deine Risikowahrnehmung. Das hat eine Studie aus den USA gezeigt. Die Hälfte der Teilnehmerinnen und Teilnehmer hat Paracetamol bekommen, die andere Hälfte nur ein Placebo. Und dann sollten sie ein einfaches Computerspiel spielen mit einem Ballon und einer Luftpumpe. Und je weiter sie den Ballon aufpumpen, desto mehr Spielgeld konnte sie gewinnen. Aber je mehr man pumpt, desto größer war natürlich auch die Wahrscheinlichkeit, dass er auf einmal platzt. Und siehe da, die Gruppe, die Paracetamol genommen hatte, ist das größere Risiko eingegangen und hat den Ballon auch öfter platzen lassen. Zumindest hat es da geklappt. Warum ist das so? Das Schmerzmittel macht uns nicht nur körperlich unempfindlicher, sondern auch emotional. Wir empfinden weniger Angst vor einem möglichen Verlust und gehen deswegen ein höheres Risiko ein. Und das kann auch was mit unserem Alltag und unserem Mitmenschen machen. Paracetamol reduziert zum Beispiel unser Mitgefühl mit anderen, haben Studien gezeigt. Und auch bei Ibuprofen wurden solche Effekte schon nachgewiesen, allerdings nicht so ausführlich. Zu ASS haben wir zu diesem Thema keine Studien gefunden. So. Jetzt mal zur Auflösung. Was denkst du dir, welche Schmerzmittel besonders schlecht wegkommt in der Medizin? Es ist Paracetamol. Und das nicht nur, weil uns der Wirkmechanismus noch ein Rätsel ist, vor allem die Gefahr für die Leber ist das Ding. Wenn Paracetamol falsch eingenommen oder sehr hoch dosiert wird, kann das sogar tödlich enden. Und es wirkt in den vielen Studien, die wir uns angeschaut haben, am schlechtesten. Klar, du sollst jetzt nicht sofort Paracetamol wegschmeißen. Wenn es bei dir gut wirkt, du hast keinen Alkohol getrunken und nimmst es auch nicht längerfristig, dann kann Paracetamol auch okay sein. Oder weil du die anderen Medikamente nicht verträgst. Wenn dein Arzt oder deine Ärztin Paracetamol verschreibt, dann hat das wahrscheinlich auch einen guten Grund. Wir wollen dir nur sagen, Die Fachwelt ist bei Paracetamol als Around-Schmerz

0: Mittel eben vorsichtig.
1: Und schon sind wir beim Tipp. Wenn Sie mal Schmerzen haben sollten und eine Schmerztablette nehmen wollen und es soll schnell gehen, dann sollten Sie sich nicht auf Ihre linke Seite legen. Da dauert es nämlich gut und gern 100 Minuten, bis der Zwölffingerdarm den Wirkstoff aufgenommen hat. Wenn Ihr Körper aufrecht ist, dauert die Wirkstoffaufnahme nur 23 Minuten. Und wenn Sie auf Ihrer rechten Seite liegen, gerade mal 10 Minuten. Gern geschehen. Das kann bei Kopfschmerzen hilfreich sein. Darunter leiden ja etwa 50 Millionen Menschen in Deutschland. Aber könnte da vielleicht auch einfach Kaffee helfen?
2: Nummer 1. Kaffee lindert Kopfweh.
3: Die Tasse Kaffee.
2: Wer möchte schon auf Sie verzichten? Schließlich macht Kaffee frisch und weckt die Lebensgeister. Und kann gegen Kopfschmerzen helfen. Koffein wirkt leicht schmerzstillend. Der Grund? Wissenschaftlich nicht ganz geklärt. Die Vermutung? Koffein unterdrückt die Bildung von Prostaglandinen, Botenstoffen, die Schmerzen auslösen. Deshalb ist Koffein Teil einiger Schmerzmittel. Aber Achtung, Gewohnheitstrinker! Ohne den gewohnten Kaffee weiten sich die Blutgefäße im Gehirn, der Blutfluss nimmt plötzlich zu und das macht Kopfschmerzen. Koffeinentzug eben. Aber gegen das selbstgemachte Problem gibt es ja eine schnelle Lösung.
3: Die Tasse Kaffee.
2: Nummer 2. Kopfschmerzen durch schlechtes Wetter. Erst wohlig warmer Sonnenschein. Dann Nässe, Kälte und Sturm. Oder andersrum. Manchen Menschen drückt das nicht nur auf die Stimmung, sondern auch im Kopf. Es gibt zwar nicht das Kopfwehwetter, aber an der Geschichte ist tatsächlich etwas dran. Studien zeigen, bei plötzlichen Wetterwechseln wie Temperatursprüngen oder Gewitterfronten klagen mehr Menschen über Kopfschmerzen und Migräne. Vermutlich liegt das daran, dass der Körper sich nicht schnell genug an den veränderten Luftdruck anpasst, durch Weiten oder Verengen der Blutgefäße. Der Druckunterschied löst dann Kopfschmerzen aus. Ähnlich wie der Ohrendruck beim Flugzeugstart, nur ohne Urlaubsgefühl.
3: Über den Wolken.
2: Nummer 3. Schokolade löst Migräne aus. Schokolade. Für manche der pure Genuss. Für andere eher der blanke Horror. Denn Schokolade bedeutet für sie Migränealarm. Aber ist sie wirklich der Auslöser? Es ist kompliziert. Denn was Migräne auslöst, ist bei allen Menschen unterschiedlich. Neue Studien zeigen, Schokolade ist nicht der Bösewicht. Was aber stimmt? Migräneschübe beginnen oft mit Heißhungerattacken. Der Körper will vermutlich Energie tanken, um der Attacke standzuhalten. Und da greifen viele zu Schokolade. Danach kommt der Schmerz und die Schokolade wird verdächtigt. Leider völlig zu Unrecht.
1: Schmerz ist immer subjektiv und auch die Psyche spielt eine Rolle. Negativer Stress, depressive Verstimmungen oder das Vermeiden von Bewegung, all das kann beeinflussen, wie stark wir Schmerzen empfinden. Und was mir total wehtut, das könnte bei Ihnen nur ein Achselzucken auslösen. Aus der Forschung wissen wir zum Beispiel, dass Frauen Schmerz oft intensiver wahrnehmen als Männer. Wahrscheinlich, weil Hormone die Nervenfasern und das Nervensystem sensibler für Schmerzreize machen. Trotzdem werden Schmerzen von Frauen häufig unterschätzt. Eine Untersuchung aus den USA und Israel zeigte, in Notaufnahmen bekommen Frauen seltener Schmerzmittel als Männer. Und darauf folgt ein Experiment. Dabei sollten Ärztinnen, Ärzte und Pflegepersonal den Schmerz von Patienten beurteilen anhand von Fallakten. Ihnen wurden dabei die gleichen Akten vorgelegt, nur das Geschlecht wurde geändert. Das Ergebnis? Das medizinische Personal schätzte die Schmerzen der Frauen niedriger ein als die Schmerzen der Männer. Es gibt übrigens noch einen Schmerz, den nur Frauen haben, der aber oft nicht ernst genommen wird, der Endometriose-Schmerz. Endometriose haben etwa 2 bis 4 Millionen Frauen in Deutschland. Sie haben oft starke Schmerzen, die den ganzen Körper betreffen können. Sophie kennt das. Weil ihr Schmerzmittel und eine Operation auf Dauer nicht geholfen haben, versucht sie jetzt einen anderen Weg.
4: Nie!
5: Karate-Training in Frankfurt. Trotz extremer Schmerzen, die immer wieder kommen, hat es Sophie in ihrer Profikarriere schon bis zur Weltmeisterin geschafft.
6: Die Endometriose-Schmerzen, das ist, als würde man mit einem Messer im Unterleib rumgestochen bekommen. Also wirklich so schlimm, dass ich teilweise nicht weitergehen laufen konnte, dass ich zusammengesackt bin.
5: Mit den Symptomen lebt sie, seit sie 13 ist.
6: Ja, die ersten Schmerzen kamen mit der ersten Periode, ne? Also ich erinnere mich, dass das an einem Wettkampftag natürlich bei mir passiert ist. Und dass ich fürchterliche Schmerzen hatte, besonders auch im unteren Rücken und natürlich im Unterleib. Und dass es mir auch total schlecht ging, mir übel war und.
5: Damals ahnt sie noch nicht, dass sie Endometriose hat. Die Krankheit entsteht, wenn außerhalb der Gebärmutter Gewebe wächst, das der Gebärmutter Schleimhaut ähnelt. Warum diese Endometrioseherde wachsen, ist noch ungeklärt. Das Problem? Die Endometrioseherde schwellen wie die Gebärmutterschleimhaut hormonell gesteuert mit dem Zyklus an. Schon das kann Schmerzen verursachen. Anders als die Gebärmutterschleimhaut kann das Endometriosegewebe bei der monatlichen Blutung aber nicht abfließen. Es bleibt im Körper, verursacht Entzündungen und vernarbt. Und das löst noch stärkere Schmerzen aus. Im gesamten Unterleib, am Rücken, in den Beinen. Je nachdem, wo sich die Endometriose angesiedelt hat. Für ihre Karriere als Profisportlerin versucht Sophie jahrelang, die Schmerzen irgendwie in den Griff zu bekommen.
6: Also wenn ich eine Weltmeisterschaft habe, die gibt es alle 2 Jahre einmal. Ich bereite mich für einen Tag, 2 Jahre lang vor. Diesen Tag skippe ich ja nicht einfach. Das ist ja auch mein Job. Also ich kann es nicht einfach nicht tun.
5: Sophie nimmt zunächst die Pille. Dadurch hat sie zwar weniger Schmerzen, dafür aber andere heftige Nebenwirkungen. Als Sophie die Pille deshalb absetzt, kommt es 2021 bei den Karate-Weltmeisterschaften in Dubai zum Debakel.
6: Wir sind gerade in Dubai gelandet, Richtung Bus gelaufen und ich hätte mich übergeben können vor Schmerzen. Lag ich 3 Tage auf dem Hotel, war nicht in der Lage zu trainieren. Hab Schmerztabletten gefressen wie Smarties. Ich meine, ich habe trotzdem abgeliefert, muss ich sagen. Bin ich auch sehr stolz drauf. Es hätte aber schon durchaus noch mal einen Tick besser sein können.
5: Direkt nach der WM in Dubai geht Sophie ins Krankenhaus. Sie lässt sich operieren. Zur Linderung der Symptome gibt es verschiedene Therapien. Entweder medikamentös oder durch einen operativen Eingriff. Als Medikamente werden Schmerzmittel oder Hormone verabreicht. Operativ werden entweder die Endometrioseherde entfernt oder die gesamte Gebärmutter. Schmerzmittel können die Endometriose-Schmerzen erträglicher machen, bekämpfen aber nicht die Ursache. Eine Hormontherapie mit Gestagen oder der Antibabypille verhindert das Anschwellen und Abbluten der Endometrioseherde. Die Hormone können aber Nebenwirkungen wie Stimmungsschwankungen oder Libidoverlust haben, denn sie wirken im ganzen Körper. Eine Hormonspirale wirkt gezielter, muss aber alle 5 bis 8 Jahre neu eingesetzt werden. Die Spirale wirkt am besten, wenn die Endometrioseherde in der Nähe der Gebärmutterwand liegen. Bleiben die operativen Eingriffe, wie die Entfernung der Endometrioseherde aus dem Unterleib. Die Erfolgsquote liegt bei etwa 50%. Die Entfernung der Gebärmutter als 2. operative Methode ist eine irreversible Therapie. Sie sollte nur nach der Menopause erfolgen, aber auch nach dieser OP können die Schmerzen wieder auftreten. Welche der Therapien die richtige für sie ist, muss jede Frau für sich entscheiden. Nach ausführlichen Gesprächen mit Arzt oder Ärztin. Heute hat Sophie einen Termin bei ihrem Mentaltrainer in Köln. Seit 1 Jahr ist Sophie in der Hypnosebehandlung. Heute probiert Diplompsychologe Marco Ratschlag etwas Neues aus.
0: Damit wir das mal so einschätzen können, habe ich doch mal eigentlich ein Mischpult mitgebracht, aber ich nehme das immer mal dafür, so dir vorzustellen, das wären verschiedene Regler im Gehirn. Das hier zum Beispiel wäre so ein Schmerzregler. 0 würde heißen, gar kein Schmerz zurzeit. 10 würde heißen, ganz starker Schmerz.
5: Heute soll sich Sophie vor und nach der Hypnose auf eine Matte mit Kunststoffnadeln stellen.
0: Und wie stark ist dieser Schmerz gerade? 0, gar kein Schmerz, 10, sehr stark.
6: 7, okay. Also 6,5. Ja, ist schon, okay. Also jetzt gerade wird es schon langsam wirklich unangenehm. Okay.
0: Also 6 bis 7?
6: Ja.
0: Okay, gut, also schon intensiv.
5: Vor der Hypnose will der Psychologe noch mehr über Sophies Einstellung zu ihrer Krankheit erfahren.
0: Das ist eben eine Vorstellung, die du hast, wo du sagst, hey, die wäre vielleicht hilfreich für dich.
6: Ich glaube ehrlich gesagt nicht, dass der Schmerz meinen Körper verlassen wird, weshalb ich eher glaube, dass ich irgendwie mit dem Schmerz in mir leben muss, falls das Sinn macht.
0: Macht Sinn. Ja. Könnte aber auch ein Glaubenssatz sein aus meiner Erfahrung, dass du schon gar nicht mehr dran glaubst. Was häufig bei Schmerzpatienten so ist, sie gar nicht mehr dran glauben, dass es auch ohne gehen könnte, sondern nur noch denken, ich muss eine andere Bewertung damit finden, wie ich umgehe. Weißt du?
6: Ich glaube, you nailed it.
0: Oder du kriegst danach eine Neubewertung sozusagen von deinen Schmerzen, dass du vielleicht besser einfach damit umgehen kannst, auf eine kognitive und emotionale Art und Weise. Mhm. Und im Idealfall, dass wirklich die Schmerzen wirklich runtergehen, bis vielleicht wirklich komplett weggehen. Mhm. Okay? Da muss man immer schauen, wie du reagierst, ganz ehrlich. Ja. Und konzentrier dich einfach mal auf die Bewegung. Mhm. Genau. Und ist das auch da, wo du aufgewachsen bist?
6: Nein.
0: Okay. Wo, wie weit ist das entfernt von da, wo du ungefähr auf... Und schlaf immer tiefer und tiefer gehen jetzt. Genau, das ist richtig. Du machst das vollkommen gut.
5: Laut Studien wirken direkte und indirekte Suggestionen, also Beeinflussungen in der Hypnose, gut gegen chronische Schmerzen.
0: Stell dir einfach mal vor, in dieser Abteilung hat jetzt auf einmal diese Abteilung einen Plan und sendet ganz speziell erstmal in deinen Unterleib ein Team von Experten, die genau wissen, wie es funktioniert und die nicht nur an irgendwelchen Symptomen rumdoktern, sondern wirklich jetzt an den Ursachen arbeiten.
5: Die Suggestionen sollen auch noch wirken, wenn Sophie wieder wach ist.
0: Und 5 Augen auf und willkommen zurück.
5: Zum Vorher-Nachher-Vergleich muss Sophie noch einmal auf die Matte.
6: Also ich nehme schon wahr, dass da was ist, definitiv.
0: Genau darum geht es sozusagen, dass man die Bewertung auch von Schmerz verändert. Du merkst natürlich, da ist irgendwas sozusagen, aber es macht halt nicht mehr so viel. Du bist jetzt
6: 4.
0: Okay, also grob bei der Hälfte so. Ja. Okay, bei der 4. Okay, super. Okay. Cool, dann gehen wir runter.
6: Krass. Ja, krass. Also ich dachte am Anfang auch immer früher so, Hypnose, was ist das, Hokuspokus oder irgend so ein Quatsch. Es war sehr entspannt. Also ich bin gerade einfach sehr, sehr ruhig innerlich. Ich glaube generell, dass die längerfristige Zusammenarbeit mit Marco mir auch einfach unglaublich gut tut. Dass ich generell einfach innerlich ruhiger bin, mehr bei mir bin, gelassener bin. Aber ich merke schon auch heute, dass das nochmal was Besonderes mit mir irgendwie gemacht hat.
1: Und auch wenn Schmerzmittel immer besser werden und uns helfen, Schmerzen zu ignorieren, es führt kein Weg dran vorbei, Schmerzen richtig zu behandeln. Oder besser gesagt, den Auslöser für die Schmerzen. Sonst kann das zu großen Problemen führen. Denn bei Schmerzen läuft unser Nervensystem auf Hochtouren. Es leitet ständig Signale an das Gehirn. Und irgendwann kann das unser Nervensystem überlasten. Und zwar so sehr, dass es seine Strukturen verändert und von da an immer überempfindlich reagiert. Mit der Zeit kann sich der Schmerz auch im Gehirn festsetzen. Es entsteht ein Schmerzgedächtnis. Die Folge ist, dass harmlose Berührungen oder normale Bewegungen richtig wehtun können. Von chronischen Schmerzen spricht man, wenn sie länger als 3 Monate andauern. Das ist für viele Menschen nicht nur eine große Qual, es ist auch schwer, diese Schmerzen wieder loszuwerden. Und wenn man dann bei Rückenschmerzen etwa ständig eine Schutzhaltung einnimmt und Bewegungen vermeidet, dann kann das wieder zu neuen Schmerzen führen. Ein Weg aus dieser Situation soll eine neue Therapieform sein. Und die hat mit virtueller Realität zu tun.
4: Es hat klein angefangen und irgendwann nochmal nach einer schweren Arbeit. Ja, man konnte sich schlechter bewegen, ist dann nochmal zum Arzt gegangen, hat eine Spritze gekriegt. Ja, und dann kam das halt immer öfter. Also Ibo eingeschmissen. Aber wenn die Wirkung nachlässt, war der Schmerz gleich wieder da. Ja. Wenn man keine Ursache findet, dann denkt man erst Kopfsache. Dann probiert man da was aus, dort was aus. Aber letztendlich hat es alles nichts geholfen.
7: Seit über 10 Jahren hat der Heizungsmonteur Michael pausenlos Rückenschmerzen. Um Patienten wie ihn besser behandeln zu können, wird an der Uniklinik Würzburg eine umfassende Therapie für chronischen Rückenschmerz entwickelt. Mithilfe der VR, der virtuellen Realität. Michael nimmt bereits zum 2. Mal an einer VR-Studie teil.
4: Es hat mich dazu animiert, wieder Sport zu treiben. Und ich bin auch seit langem wieder mal Snowboard gefahren, weil ich einfach die Angst verloren habe. Ich bin froh, dass ich die Chance bekommen habe damals. Ja, seitdem bin ich viel lebensfroher.
8: Jetzt schau noch mal gerade aus oben. Genau, da drückst du drauf.
4: Ganz anders.
7: Zusammen mit Physiotherapeut Stefan Linder testet er zum ersten Mal das neue Rückentraining. Es soll helfen, negative Bewegungsmuster zu durchbrechen.
4: Stark.
7: Bei chronischen Schmerzen läuft die Signalverarbeitung aus dem Ruder. Gehirn, Rückenmark und Schmerzfasern verändern sich. Sie erinnern den Schmerz, obwohl die Ursache schon verheilt sein kann. Die VR soll dabei helfen, diesen Teufelskreis zu durchbrechen.
8: Man besetzt im Grunde den virtuellen Körper. Und das führt dazu, dass man Dinge tun kann, die man im echten Leben nicht tun kann. Und in der Schmerztherapie ist es halt was ganz Wichtiges, dass man entsprechend die Gebrechen des Körpers, sage ich mal, hinter sich lassen kann und mit einem normalen Körper reagieren kann.
7: Physiotherapeutische Übungen sind in einem Spiel versteckt. Die Patienten jagen Bälle. Ein transparenter Avatar zeigt die richtigen Bewegungsabläufe.
4: Das ist wie ein Spiel und man achtet da nicht auf seinen Körper. Man will den Ball erreichen oder sich ducken können und man will auch irgendwie gewinnen.
8: Das, was man an Bewegungen ausführt oder wie intensiv man sie machen kann oder wie viel Beweglichkeit man einfach hat, das kann man in der VR gut verbessern. Da geht man über seine Grenzen hinaus und das ist schon toll.
7: Das Durchscheinen des Zimmers macht die Anwendung sicherer. Gleichzeitig erhoffen sich die Forscher einen besseren Transfer der gewonnenen Beweglichkeit und Schmerzreduktion in den Alltag. Durch Meditation sollen die Patienten entspannen.
9: Das wirkt stressreduzierend und darüber auch wieder auf die Schmerzwahrnehmung senkend. Aber gleichzeitig haben wir natürlich auch noch diesen Effekt, diesen Proteus-Effekt. Das heißt, ich übertrage etwas, was ich vorher nicht konnte, vielleicht mehr Beweglichkeit auf meinen Alltag, habe damit auch wieder eine Schmerzreduktion. Also wir haben da insgesamt eine ganze Kaskade von Wirkmechanismen und es geht nicht mehr nur um Ablenkung, was sicherlich der bekannteste Wirkmechanismus ist.
7: Ablenkung hilft, den Fokus nicht mehr auf den Schmerz zu richten. Klingt banal, ist es aber nicht. Aber wird auch tiefer muskulärer Dauerschmerz durch Ablenkung weniger stark wahrgenommen? Am Institut für Neurowissenschaften in Hamburg testet Wissenschaftsjournalist Eckhard von Hirschhausen das in einer neuen Studie.
10: So, Herr von Hirschhausen, wir können loslegen. Sind Sie bereit?
11: Ja, und auch ein bisschen aufgeregt.
10: Ja, okay, sehr gut, sehr gut. Es ist aber nicht so gefährlich. Wir machen eine Aufmerksamkeitsaufgabe, okay? Super, ja. Dann legen wir los.
7: Eine Manschette am Oberarm quält ihn mit starken Druckschmerzintervallen. Der Schmerz wird regelmäßig bewertet. Gleichzeitig muss Eckhard gleiche Buchstabenpaare erkennen und korrekt reagieren.
12: Oh, das braucht echt Konzentration.
7: Die Schwierigkeit wird gesteigert und der Druckschmerz wird alle paar Sekunden wiederholt.
12: Boah, das ist fies. Oh, das ist fies. Na, nicht so schnell. Ich komm gar nicht mit.
7: Bei den Studienteilnehmern und auch bei Eckhard zeigt sich, je komplizierter die Aufgabe, desto geringer ist das Schmerzempfinden. Es bleibt weniger Aufmerksamkeit übrig für die Verarbeitung der einlaufenden Schmerzsignale.
12: Das Verblüffende für mich war, je konzentrierter ich auf diese dämlichen Buchstaben war, desto weniger Schmerz habe ich wirklich empfunden. Waren denn die Drücke am Arm immer gleich?
10: Sie haben immer den genau gleichen Schmerzreiz von uns bekommen. Also die Intensität war immer die gleiche.
12: Boah, das waren wirklich zwei Welten.
10: Ja, da sieht man, dass das doch einen Unterschied macht.
12: Was lernt man aus so einer Aufgabe für den Alltag von Menschen mit chronischen Schmerzen?
10: Dass es einfach sehr viel auch mit Aufmerksamkeit zu tun hat. Nicht, dass wir dadurch sagen wollen, den Schmerz gibt's nicht oder der wäre nicht ernst zu nehmen. Aber damit hat man ja wirklich auch eine Möglichkeit, auch selber Dinge zu machen. Das finde ich selber sehr hoffnungsvoll.
7: Studien bestätigen das immer wieder. Nicht ins Bett legen, sondern nach Möglichkeit in Bewegung bleiben, sich geistig fordern. Ablenkung reduziert den Schmerz effektiv. Die VR-Technologie steigert diesen Ablenkungseffekt zusätzlich. Auch in Krankenhäusern wird die VR-Brille teilweise schon eingesetzt. Nach Operationen werden Patienten mit VR-Therapie früher mobil und brauchen weniger Schmerzmittel.
8: Wir haben in den letzten 10, 20 Jahren wirklich viel, viel besser verstanden, was beim chronischen Schmerz nicht richtig läuft, auch was im Gehirn nicht richtig ist. Und die VR-Therapie ermöglicht uns, das anzugehen und genau das, was falsch programmiert ist, wieder auf eine gute, bessere Bahn zu bringen, also in den Normalzustand zurück.
7: Der Routineeinsatz ist noch ein paar Jahre entfernt. Doch die VR-Therapie hat das Potenzial, ein wertvoller Baustein in der akuten und chronischen Schmerztherapie zu werden.
1: Und das war's auch schon wieder. Vielen Dank, dass Sie zugesehen haben. Wir sehen uns hoffentlich beim nächsten Mal wieder hier. Bis dahin wünsche ich Ihnen eine schmerzfreie Zeit. Alles Gute und tschüss.
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20: Feuer und Glas. Man braucht nicht viel, um ein künstliches Auge herzustellen. Jannik Müller-Uri ist Okularist in der sechsten Generation. Seit 1860 stellt seine Familie Augenprothesen her.
21: Es ist immer wieder ganz toll für uns, wenn wir den zufriedenen Patienten sehen. Und gerade bei Erstanfertigungen kommt es da durchaus auch mal zu Tränen, wenn die Patienten sehen, dass praktisch wieder ihre Gesichtsharmonie weitestgehend wiederhergestellt ist.
20: Es ist ein Handwerk, das sich in den letzten 100 Jahren kaum verändert hat. Nur ganz wenige beherrschen die Kunst, ein Glasauge herzustellen. Neben Fingerspitzengefühl gehört auch viel Einfühlungsvermögen zu diesem Beruf. Bis zu 5 Patienten täglich bekommen von Jannik Müller-Uri ein neues Auge. Einmal im Jahr muss es ausgetauscht werden, denn die Tränenflüssigkeit greift die Oberfläche an und macht sie rau. Als erstes gleicht er die Augenfarbe mit der alten Prothese ab.
21: Die Farbe hier von unserem Patienten, das ist so eine gesunde Mischung aus Blau und Grau. Die Farbe ist schon anspruchsvoll, dadurch, dass sie leicht eingetrübt ist. Aber wir haben Möglichkeiten, das passend nachzuarbeiten.
20: Aus mehr als 80.000 Rohlingen kann er wählen. Welches Glasauge kommt der individuellen Tönung der Iris am nächsten? Immer wieder vergleicht er die alte Prothese mit den vorgefertigten Glasaugen und sucht schließlich ein passendes aus. Alle Kunstaugen werden im Institut der Familie hergestellt. Ulrich Müller-Uri ist das Urgestein der Firma. Täglich produziert er Rohlinge in allen Augenfarben. Zusammen mit 8 Okularisten und 2 Auszubildenden. Die Ausbildung dauert 7 Jahre. Auch Jannik Müller-Uri hat sie durchlaufen und kann ein Glasauge vom Rohling bis zur fertigen Prothese herstellen.
21: Das sind meine 3 Basisgrundmischungen, die hat mir irgendwann mal irgendeiner der Altmeister gezeigt. Und anhand dessen mische ich alle meine Gründe. Also alles basiert auf diesen 3 Mischungen und dann werden nur innerhalb dieser Mischungen die Mengenverhältnisse geändert und so variiert sich dann immer schon die Farbe im Grund. Also es sind hauptsächlich, wie gesagt, Blau-Grautöne, denn das ist das, was wir am meisten brauchen. Gerade hier in Europa sind halt blaue Farben mehr vertreten als braune. Diese Tendenz ändert sich aber innerhalb der letzten Jahre. Das gesamte Rohmaterial, was wir in unserem Betrieb verwenden, kommt alles aus der Glashütte in Lauscha. Das ist auch die einzigste auf der Welt, die dieses Spezialglas, das wir hier verarbeiten, herstellt.
20: An einem Stab aus getöntem Glas schmilzt er nun verschiedenfarbige kurze Glasstäbchen an. Die Temperatur des Brenners liegt dabei zwischen 800 und 1000 Grad. Schon nach kurzer Zeit wird das Glas weich wie Knete und lässt sich mit einer Zange zusammenquetschen. Nun schmilzt er einen zweiten Glasstab, sozusagen als Griff an die Stäbchen, und beginnt, sie durch ständiges Drehen zu vermischen. Schließlich zieht er die rotglühende Glasmasse vorsichtig auseinander und erhält so einen Glasstängel mit einer graugrünen Grundfarbe für die Iris des Rohlings. Doch bevor es an den Augapfel geht, muss er noch weitere Farbstängel herstellen. Als Grundstoff dient ihm dafür eine Röhre aus milchig-weißem Kryolitglas. Es wird mit einem Mineral gefärbt, das nur in Grönland vorkommt und auch als Eisstein bezeichnet wird. Hiervon trennt er über der Flamme ein Stück ab, das wie ein Lolli mit zwei Spießen aussieht. Wie zwei Strohhalme führen sie zu der Verdickung in der Mitte. Durch eines der Röhrchen saugt er nun Luft heraus, sodass die Kugel in der Mitte zusammenfällt und aussieht wie ein flachgelutschtes Bonbon. Nachdem er den einen Stiel abgetrennt hat, tupft er mit einem dünnen blauen Glasstäbchen Linien und Punkte auf den Untergrund. Dann presst er alles wieder zusammen und bringt zur Bearbeitung einen Stiel aus Kristallglas an. Nun kann er auch diesen Glasklumpen über der Flamme so lange drehen, bis sich das blaue und das weiße Glas gut vermischt haben und zu einem weiteren Stängel ziehen lassen.
21: Also ich habe gerade eben blaues Fett gemischt. Das verwenden wir, um das Augenweiß beim Patienten dunkler einzutönen und ein bisschen gräulicher wirken zu lassen.
20: Nach dem gleichen Prinzip stellt er nun das sogenannte gelbe Fett her. Der Begriff für das getönte Glas stammt noch aus den Anfangsjahren der Augenherstellung im 19. Jahrhundert, als man glaubte, die leichte Tönung des Augapfels werde durch eine Art Fettfilm verursacht. Auch wenn man es heute besser weiß, an den überlieferten Wortschöpfungen wird in der Firma festgehalten.
21: Also in dem letzten Jahrhundert hat sich eigentlich bei uns im Betrieb so gut wie gar nichts verändert. Also die Arbeitsmethoden sind immer noch die gleichen wie früher. Es haben sich eher nur was an der Hardware entwickelt. Über was ich sehr dankbar bin, was ich nicht miterlebt habe, früher haben wir mit Blasebalg unterm Tisch gearbeitet und mussten noch die Luft selber in die Flamme pumpen. Jetzt übernehmen die Arbeit zwei Aquariumsmotoren. Gearbeitet mit dem Glas wird immer noch wie früher.
20: Nun stellt Jannik Müller-Uri einen weiteren Stängel her. Aber diesmal ist die Grundlage Kristallglas. Mit einem weißen Glasstäbchen, so dünn wie ein Spaghetti, beginnt er, feine Linien aufzutragen.

0: Bald sieht es aus wie ein Stück durchsichtige Zahnpasta. Nun erhitzt er das Ganze, bis es weich genug ist, um es zu bearbeiten. Dafür schmilzt er einen zweiten Stiel aus Kristallglas an. Doch diesmal werden die Farben nicht durch Drehen vermischt, sondern das Glas wird auseinandergezogen und über der Flamme zusammengefaltet.
1: Das war jetzt sozusagen das erste Falten davon. Und das wird dann jetzt, je nachdem wie fein, wie dünn ich die Fäden haben will, zwischen 2 bis 4 oder 5 Mal wiederholt. Geht es halt immer darum, dass hier auch zusammenzudrücken ein bisschen, damit das eine gute Haftung hat, damit keine Luft dazwischen ist, weil Luftblasen sind immer unser schlimmster Feind. Dadurch drückt man das Glas ein bisschen an, um die Luft, die sich möglicherweise dazwischen gefangen hat, rauszudrücken. Und dann ist es ganz wichtig, die Enden von dem Glas, dass man die ein Stück nach vorne zieht und wirklich alle Fäden erwischt, damit alle Fäden gleichmäßig werden. Wenn mir jetzt einen Faden hierbei wegrutscht, dann zieht er sich beim Auseinanderziehen nicht mehr gleichmäßig dünn und würde dann viel intensiver in dem Stängel stehen bleiben, was sogar im schlimmsten Fall dazu führen kann, dass er unbrauchbar wird.
0: Nachdem er das Stück mehrfach gefaltet hat, haben sich die dünnen Linien im Glas vervielfacht. Ein letztes Mal knickt er das weiche Glas und legt es übereinander. Mit Hilfe eines Kristallstabes kann er es jetzt auseinanderziehen und dabei vorsichtig drehen.

0: das hier ist jetzt ein fertiger Zeichenstängel, um die Irisstruktur so zu zeichnen, wie man sie halt braucht. Hier sieht man jetzt diese kleinen Fädchen hier drinnen. Das sind diese unterschiedlichen Materialtypen, die ich vorhin auf das Kristallglas aufgelegt habe. Und die sind dann bei der endgültigen Zeichnung dafür zuständig, um diese Struktur in der Iris nachzubilden. Die Grundrezepte, die sind kein großes Geheimnis. Bei manchen Stängeln sieht das schon anders aus. Ja, da gibt es eher was ein bisschen geheim gehalten wird, ein paar mehr Tricks, ja, die jeder sich aber auch selber rausarbeitet. Wir haben Stängelbücher, wo unsere Rezepte drinstehen, die hier intern im Umlauf sind. Jeder hat seine eigenen Stängel und die hütet er wie seinen Augapfel.
1: Für den Rohling aus Glas trennt Jannik Müller-Uri nun ein weiteres Stück von der Kryolithröhre ab. Wieder lässt er zunächst an beiden Seiten einen Spieß für die Bearbeitung dran.

0: In der Mitte bleibt eine kleine Kugel stehen.
1: Jetzt kommt der erste Unterschied zu vorhin. Jetzt wird halt gleich nicht die Luft rausgesaugt, sondern das Ganze halt zu einer Kugel aufgeblasen.
0: Jannik Müller-Uri arbeitet dabei nach Gefühl. Seine Erfahrung sagt ihm, wie groß und wie schwer die Kugel für den Rohling sein muss. Dann trennt er den Stiel auf der einen Seite so ab, dass kein Loch entsteht.
1: Jetzt kommt wieder dieser ungefähr linsengroße Grund drauf.
0: Es ist die Grundfarbe für die Iris.
1: Jede Farbschicht muss halt immer wieder mit der Kugel selbst verblasen werden.
0: Dadurch entsteht eine extrem glatte Oberfläche. Das ist wichtig, damit sich später die Tränenflüssigkeit gut verteilt und die Prothese nicht reibt.

0: bisschen Farbvariation reinzubringen. Weil am Ende soll ja alles in der Mitte zusammenlaufen, damit man halt sozusagen am Ende ein Zentrum hat, wo ja dann auch am Ende die Pupille reinkommt.
1: Immer wieder werden die Farbschichten miteinander verschmolzen und geglättet.
0: Jetzt kommt das Pupillenschwarz in die Mitte.
1: Dafür braucht es eine extrem ruhige Hand und Augenmaß. Auch die Pupille muss sorgfältig mit dem Glas verschmolzen werden. Der Rohling ist nun fast fertig, doch es fehlt noch etwas, um ihn echt wirken zu lassen. Denn noch wirkt das künstliche Auge flach. Eine Schicht Kristallglas soll ihm Tiefe geben.
0: Kommt der Kristall drüber, um die vordere Kammer nachzubilden.

0: Vorsichtig löst Jannik den Kristallstab ab. Dann lässt er den Rohling nach unten hängen.
1: Der Sinn ist jetzt praktisch, dass gleich das flüssige Äußere über den leicht abgekühlten Kern gleich drüber läuft und praktisch ein ganz bisschen sich über den Kristall zieht, damit das einen sauberen Übergang gibt, der nicht zu hart ist.
0: Nachträglich nimmt er von dem Kristall noch weg, was zu viel ist, und verbläst alles wieder miteinander.
1: Und jetzt nochmal die ganze Kugel.
0: Mehrere Schichten Glas hat er aufgetragen. Damit es keine Spannungen auf der Oberfläche gibt, muss er die Kugel immer wieder erhitzen und aufblasen.

0: Noch ist sie durchsichtig. Doch nach kurzem Abkühlen und erneutem Erhitzen über der Flamme wird sie, wie durch einen Zaubertrick, schneeweiß. Es ist der Aluminiumanteil, der sich im Glas neu angeordnet hat.
1: Das hier ist jetzt der fertige Rohling.
0: Doch so kugelrund passt er in keine Augenhöhle.
1: Also, dass ein Glasauge rund ist, so wie hier praktisch der Rohling, das ist rein im Film so. Fluch der Karibik ist da das bekannteste Beispiel, wo es übers Deck rollt. Aber das ist rein Film und Fiktion. Sowas gibt es heute nicht mehr. Die modernen Augenprothesen, und das schon seit über 500 Jahren, sind alle eher schalenförmig und keine Kugel. Also es ist gar nicht vonnöten, dass wir so viel Volumen auffüllen, dass überhaupt eine Kugel erforderlich ist. Zudem kommt auch noch, dass mit der Kugelform haben wir keine Verankerungspunkte. Wir könnten nicht kontrollieren, wie denn die Prothese drin sitzt. Die würde viel mehr rotieren. Ja? Hier bei den Prothesen haben wir verschiedene Einschnitte an manchen Punkten. Das sind Muskelgruppen, die noch in der Augenhöhle erhalten sind. Und dort finden unsere Prothesen dran Halt. Und das verhindert das Wegdrehen einer Prothese.
0: Jetzt muss Yannick die passende Form für das neue Auge des Patienten finden. Die alte Prothese hilft ihm dabei. Doch das ist nicht immer so. Und dann wird es knifflig für den Okularisten.
1: In diesen Kästen hier sind Modelle drin. Die sind hauptsächlich dafür da, wenn ein Patient das erste Mal zu uns kommt, da machen wir eine sogenannte Modellausarbeitung. Da probieren wir anhand dieser Modelle, was passiert.

0: überhaupt in diese Augenhöhle rein, die uns vorliegt.
1: Doch bevor es an die Form geht, muss er noch die Farbe der Prothese anpassen. Um sie besser bearbeiten zu können, schmilzt er über der Flamme ein Röhrchen an, durch das er wieder Luft in den Rohling blasen kann. Dann wird er so lange erhitzt, bis er weich und formbar ist. Jetzt geht es um das Augenweiß. Es ist bei jedem Menschen individuell gefärbt. Der Okularist muss den richtigen Ton treffen.
2: Denn der Rohling an sich, das ist doch sehr hell und würde zu unnatürlich aussehen. Deswegen tragen wir jetzt ein bisschen blaues und gelbes Fett auf, einfach um das zu regulieren. Und danach kommt das sogenannte Adernrot, mit dem wir halt die Blutgefäße auf dem Augapfel nachbilden.
1: Erst durch das feine Adernnetz sieht die Prothese später ganz natürlich aus. Dafür zieht Yannick Fäden aus rotem Glas über den Rohling. Sie sind so fein wie die Fäden einer Spinnwebe und mit bloßem Auge kaum zu erkennen. Über der Flamme kräuseln sie sich auf der Oberfläche wie echte Blutgefäße.
2: Passe ich nochmal die Irisgröße ein bisschen an, weil der Rohling, da ist die Irisgröße ein bisschen zu groß gewesen. Einmal das Ganze ein Stück nach vorne gezogen, damit es hinter der Farbe nicht zu dick wird. Und jetzt schmelze ich das Ganze sozusagen ein bisschen kleiner zusammen, muss dann auch noch ein bisschen Kristall runternehmen.
1: Mit einem Kristallstäbchen trägt er das weiche Glas vorsichtig ab. Danach bearbeitet er die Iris mit einem dunkleren Glasstängel.
2: Dass wir die Farben im Nachgang noch ein bisschen in ihrer Farbtemperatur verändern können. Ich habe das jetzt einfach nur ein bisschen dunkler gemacht, weil das einen zu hellen Schimmer hatte und das ist halt bei ihm nicht vorhanden.
1: Immer wieder vergleicht Yannick den Rohling mit der alten Prothese.
2: Jetzt muss es halt immer wieder zusammenschmelzen und wieder ein bisschen rausblasen. Einfach um immer wieder eine glatte Oberfläche zu erschaffen, damit keine Erhebungen da sind, die am Ende die Schleimhäute reizen.
1: Auch die Wölbung des Augapfels muss genau stimmen, denn sonst fehlt es später an Volumen oder das Lid hängt. Langsam nimmt die neue Prothese Gestalt an. Jetzt muss nur noch die Form herausgearbeitet werden. Für die Bearbeitung bringt er wieder einen Stiel aus Kristallglas an. Über dem Brenner schmilzt er nun eine breite Kerbe in die Kugel. Wie Wachs lässt sich die Prothese formen.
2: Es muss halt immer wieder warm gehalten werden, um Spannungen zu vermeiden, damit es während der Anfertigung keinen Spannungsriss bekommt.
1: Mit der spitzen blauen Flamme fräst er weiter an der Form, sodass die Prothese später perfekt in die Augenhöhle des Patienten passt und dort auch Halt findet. Dabei arbeitet er nicht nur nach Augenmaß. Nach jedem Arbeitsschritt kontrolliert er die Abstände von der Iris zum Rand anhand der alten Prothese und überträgt sie auf das neue Auge. Es ist Millimeterarbeit.

0: Jetzt fange ich langsam an, die Rückwand einzuziehen.
1: In der Fachsprache nennt man diese Art von Prothese doppelwandiges Reformauge. Denn es hat eine Vorderseite und eine Rückseite und dazwischen etwas Volumen. Es ist also keine flache Schale, aber auch keine Kugel mehr.

Vorsichtig beginnt Jannik nun, das überschüssige Glas abzutrennen. Dabei saugt er immer wieder etwas Luft aus dem Auge, sodass sich die Rückwand langsam einzieht.

Das Glas ist jetzt so dünn, dass es bei der kleinsten falschen Bewegung zerbrechen würde. Er löst den vorderen Kristallstab, der als Griff gedient hat, ab und glättet die Iris über der Flamme.

Ein letzter Vergleich passt. Auch mit der Farbe ist er zufrieden. Mit einer Drei-Finger-Klemme, die er über der Flamme erhitzt, greift er nun das fertige Auge und schmilzt den verbliebenen Steg aus Glas vorsichtig über der Flamme ab.

0: Es ist wichtig, dass dabei kein Loch entsteht, denn darin könnte sich Sekret sammeln, was später zu Entzündungen führen würde. Ein letztes Mal glätten über der Flamme. Fertig.
1: Muss es 10 Minuten abkühlen. Das kühlt jetzt langsam mit dem Metall vom Tiegel praktisch runter, sodass die Prothese spannungsfrei wird. Wenn ich das Glas zu schnell abkühlen würde, wird es Spannung bekommen und kann dadurch brechen.
0: Nach etwa 45 Minuten kann der Patient das neue Auge anprobieren.
1: Ja, das geht jetzt auch viel sauberer rein. Mhm. Bitte schön.
2: Schon was dran? Jo, das sitzt gut. Blickrichtung stimmt, die Farbe ist toll. Fast nicht zu unterscheiden vom echten.
0: Durch die erhaltenen Muskeln in der Augenhöhle kann sich das Glasauge sogar mitbewegen.
1: Ja, das ist schon sehr schön und sehr toll, in dem Beruf zu arbeiten. Und vor allem, wenn man die 6. Generation ist, ja. Also man hört halt auch das Feedback von den Patienten, die schon länger zu uns kommen, wie froh die sind, dass es uns immer noch gibt. Und das macht einen dann schon stolz, ja. Kann man so sagen.
0: Die Glasaugen sind so perfekt, dass selbst gute Bekannte bis heute nicht wissen, dass dieser Mann eine Prothese trägt.
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14: Oder Bella Italia. Ganz im Süden des Landes liegt Palermo. Alter Prunk, Paläste und fast 3000 Jahre Geschichte. Alles dicht beieinander. Palermo. Von der Mafia-Hochburg zum angesagten Reiseziel. Das ist Burin. Hat im Siegerland die Koffer gepackt. Zu grau, zu kalt. Ausgewandert ins sonnige Sizilien. Und jetzt unser Guide. Palermo. Im Nordwesten von Sizilien. Inselhauptstadt. Und Mondello, das Strandbad der Einheimischen. Los geht's an diesem Brunnen mit nackten Figuren. Vor 400 Jahren skandalös.
15: Steht sich da oben. Das ist Fontana Pretoria.
14: Also, wie heißt er jetzt?
15: Hinter mir sieht man jetzt den Brunnen Pretoria, der im 17. Jahrhundert für den Vizekönig Spaniens gebaut wurde. Der ist allerdings verstorben, bevor er fertig war.
14: Und die Nachkommen? Kein Interesse mehr.
15: Allerdings fand der Sohn ihn nicht so schön und hat ihn dann an die Stadt Palermo verkauft. Die hat ihn dann in 600 Einzelteilen hier hinbringen lassen, den Platz dafür extra ebnen lassen. Und jetzt steht er hier.
14: Im Volksmund am Platz der Schande. Gleich um die Ecke Quattro Canti, die prächtigste Straßenkreuzung der Stadt. Wohin man guckt, pompöser Barock, frühes 17. Jahrhundert, aus der Blütezeit des Palastbaus auf Sizilien. Burim ist Musiker, Songwriter. Kein Wunder, dass es ihm hier gefällt.
16: Also Straßenmusiker könnte ich mir hier auch gut vorstellen, weil es sind halt sehr viele, alle sind total begabt und ich hätte, glaube ich, auch Spaß dran, meine italienische Musik hier immer vorzusingen den Leuten.
14: In Palermo leben fast 700.000 Einwohner. Eine Metropole, lebendig, jung, mal modern und manchmal verfallen. Eine Stadt der Gegensätze. Dolce Vita und die Mafia. Schutzgeld, Erpressung, Gewalt. Die Cosa Nostra ist eine der größten Verbrecherorganisationen überhaupt. Besuch in Palermos ältestem Restaurant, die Antica Focacceria. Der Wirt nahm es 2005 als erster mit der Mafia auf, sagte Nein zum Pizzo, dem Schutzgeld. Oder Addio Pizzo. Heute eine große Kampagne. Die alte Oper. Im Hollywood-Epos Der Pate, Drehort und Symbol für die Macht der Mafia. Hier beginnt der Stadtrundgang Palermo und die Mafia, durchgeführt vom Verein Addio Pizzo, der auch die Anti-Schutzgeld-Kampagne organisiert. Das Logo auch hier, im Café von Vincenzo.
8: Buongiorno, Vincenzo.
14: Er macht alles selbst. Torten, Pralines, Tiramisu. Nur keine Geschäfte mit der Mafia. Es geht um die Würde, sagt Vincenzo. Wer den Kaffee hier trinkt, unterstütze den Widerstand. Er erzählt uns, dass sie immer Nein gesagt haben zum Schutzgeld. Seit der Eröffnung sind sie im Verein Addio Pizzo. Rund 1000 Geschäfte findet man im Addio Pizzo Stadtplan. Vom Bäcker bis Bioladen. Auch er sagt Nein und meint, das sollten alle Bürger Palermos tun. Die Anti-Mafia-Tour am Platz der Erinnerung. In Granit gemeißelt, Paolo Borsellino. Ermordet, wie auch Giovanni Falcone. Zwei mutige Richter aus Palermo, die viele Mafiosi hinter Gitter gebracht haben. Polizeieinsatz vor der Vucceria. Typisch für die Gegend, meint Burim. Tagsüber Marktplatz, am Abend Kneipenviertel und Drogenumschlagplatz. Verschwunden ist die Mafia noch lange nicht.
16: Wir sind jetzt gerade in der Vucceria in Palermo. Für Touristen ein beliebter Stadtteil, gerade wegen des alten Looks, wegen der kaputten Häuser. Für mich ist es nicht so der Ausgehpunkt.
14: Nur 5 Minuten und Burim ist in seinem Lieblingsausgehviertel. Open-Air-Party rund um die Piazza St. Anna.
16: Top.
14: Palermo ist Universitätsstadt und viele Studenten treffen sich hier. Burims ultimativer Tipp fürs Tanzen unter freiem Himmel. Ausnahmezustand, fast jede Nacht. Zum City-Strand sind es nur ein paar hundert Meter. Der richtige Platz zum Chillen am Tag danach. Das Mittelmeer ist sogar im November noch 20 Grad warm. Die Promenade. Hier ist Burim, wenn er Ruhe sucht oder um selbst zu singen.

0: Einfach diese Möglichkeit zu haben, zu sagen am Tag, ich gehe jetzt eben mal runter ans Meer und setze mich hin und genieße die Ruhe und schaue den Wellen zu, das ist schon, das ist etwas Unbezahlbares, das kann man sich nirgends kaufen.
1: Etwas außerhalb der Stadt liegt Mondello, der Lieblingsstrand der Einheimischen. Ein elegantes Seebad aus der Belle Epoque. Burims Wohnviertel, das Borgo Vecchio.
2: Oh mein Gott, fresh food and figs. In Palermo you find everything you want.
1: Mira ist eine Freundin und zeigt ihm die Nachbarschaft.
2: We can go in if you want.
1: Schuhmacher Antonio, ein Urgestein im Viertel, hat seine Werkstatt hier.
2: Next time I bring my shoes. I have summer shoes to repair here, sandals.
3: Grazioso, persona graziosa, molto graziosa.
4: Grazie.
3: Prego, arrivederci.
2: Grazie, Antonio.
0: Ja, das ist mein neues Viertel. Ich bin hier hingezogen, jetzt mit meiner besten Freundin. Weil fürs Erste erstmal eine Wohnung suchen und erstmal einen Job suchen, weil es natürlich dauert ein bisschen. Und sie hat mir halt angeboten, dass ich erstmal bei ihr wohnen kann. Und da sie hier heimisch ist, kann sie mir auch alles erstmal zeigen. So lerne ich Palermo auch natürlich von der anderen Seite kennen. Nicht nur als Tourist, sondern auch als Einheimischer.
1: Zur Grundversorgung der Bewohner gehört Streetfood. Buden gibt's an jeder Ecke, günstig und lecker.
0: Ja, hier gibt's dann frische Pommes.
1: Auch Salate, Gemüse, alles vegetarisch.
0: Also frittierte Aubergine, was das Kleine hier ist, weiß ich nicht.
1: Die beiden haben albanische Wurzeln. Burims Familie stammt aus dem Kosovo, Mira kommt aus Albanien.
2: And now let's go to Mimo and check what's Mimo cooking today.
0: Okay.
1: Mimos Restaurant an der Ecke.
2: Mimo, buongiorno.
0: Buongiorno.
2: Che fai di buono oggi?
1: Sieht auf jeden Fall vertrauenserweckend aus.
0: Also wenn man mal nicht unerwartet ins Restaurant gehen will und man möchte sehen, was man bekommt, dann klopft man einfach bei Mimo an und man bekommt das ganze Menü vorgelegt. Ich habe hier in Italien definitiv das gefunden, was ich gesucht habe und das ist glücklich sein. Das bin ich, seitdem ich hier bin.
1: Es geht aufwärts mit Palermo. Bis in die 1990er Jahre hatte die Mafia die Stadt im Griff. Ein mutiger Bürgermeister und die Justiz haben die Korruption zurückgedrängt. Nach langem Siechtum glänzt seit Jahren auch die Oper wieder wie neu.
0: Hinter mir sieht man das Teatro Massimo, eines der größten und ältesten Opernhäuser in Europa. Da wollte ich schon immer mal rein. Und das mache ich jetzt. Ich habe Gänsehaut.
1: Die Besichtigung für Palermo-Fans ein Muss.
0: Wow.
1: Sie wird als Backstage-Tour angeboten. 1300 Plätze im Innenraum und in den Logen. Der Saal ist 54 Meter hoch.
0: Das Gefühl hier in der Oper ist unbeschreiblich. Also ich, beim Reinkommen, mein ganzer Körper hatte Gänsehaut. Und gerade für Musiker wie mich, jetzt hier in dieses Riesending reinzukommen, mit dieser wunderschönen Bühne. Ich wäre lieber auf der Bühne als in der ersten Reihe natürlich. Ich glaube, dass Konzerte spielen hier enormen Spaß macht.
1: Also, los geht's, Burim. Gleich neben der Bühne steht ja ein Klavier. Man kann ja nie wissen.
0: Das jetzt auf der Bühne wäre toll. Ja.
1: Manchmal bleiben Träume erstmal Träume. Also weiter zum nächsten Top-Tipp.
0: Eins der Highlights hier in Palermo ist das Kaufhaus Rinascente. Hier oben auf der Dachterrasse hat man einen der schönsten Blicke auf die Stadt. Vor allen Dingen abends zur Abenddämmerung. Man kommt hier und genießt ein Aperitivo und schaut dann einfach schön auf die Stadt und auf die Berge.
1: Der Ausblick einfach perfekt. Palermo, liebenswert, etwas chaotisch und überschaubar. Ein ideales Reiseziel im Frühjahr und Herbst, dann ist es angenehm warm.
0: Ich würde hier gern erfolgreich werden mit meiner Musik, das wäre natürlich am besten. Gerade auch, weil ich in der letzten Zeit ein paar italienische Songs auch geschrieben habe. Würde es mich freuen, wenn die Italiener natürlich dann meine Musik feiern würden.
1: Also, ciao Burim. Wir drücken die Daumen und kommen gerne mal wieder nach Palermo zurück.
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8: Albanien. Früher abgeschotteter Kommunismus, heute ein beliebtes Reiseziel. Schöne Küsten, eine aufregende Geschichte und majestätische Berge.
9: Das ist meine krasse Aussicht.
8: Mit einem Mietwagen, die übrigens nicht viel günstiger sind, beginnt unser Roadtrip durch Albanien. Nach der Hauptstadt Tirana wollen wir jede Menge Sehenswürdigkeiten im Inland besuchen. Danach reisen wir entlang der albanischen Riviera durch diverse schöne Orte nach Norden in die albanischen Alpen. Herzlich willkommen in Albanien. Mein Name ist Valentin, man nennt mich auch Saraza und gemeinsam mit meinen Kumpels Benny und Max ist es wieder Zeit für einen Roadtrip. Wir wollen 1000 Kilometer durch Albanien fahren und checken für euch aus, ob eine Reise mit dem Auto wirklich günstig und sicher ist.
10: Im Großraum der Hauptstadt Tirana leben über 900.000 Menschen, fast ein Drittel der 2,8 Millionen Albaner. Die Metropole hat sich in den letzten Jahren stark verändert. Viele der grauen Betonbauten werden abgerissen und durch moderne Gebäude ersetzt.
9: Mühe, was zu verändern, gibt man sich nicht nur bei den Häusern, sondern auch bei den Ampeln. Sowas habe ich ja noch nie gesehen. Gute Idee.
10: Der 38.000 Quadratmeter große Skanderbegplatz ist das Zentrum von Tirana. Hier stehen viele wichtige Gebäude wie Ministerien, der Kulturpalast oder der Uhrturm mit Blick über die Stadt. Benannt ist der Platz nach dem Nationalhelden Skanderbeg, der im 15. Jahrhundert für die Unabhängigkeit Albaniens gegen die Osmanen kämpfte. Wegen jahrhundertelanger Verbindungen zum Osmanischen Reich sind fast 60% der Albaner muslimisch.
9: Seit 1920 ist Tirana die Hauptstadt und war davor relativ unbedeutend. Trotz Bevölkerungsexplosion gilt die Stadt aber als relativ sicher. Man muss hier nicht mehr aufpassen als in anderen europäischen Großstädten auch.
10: Schöne Restaurants findet man in der ganzen Stadt, vor allem in der alten Burg von Tirana. Die Party geht hingegen im Szeneviertel Bloku, früher ein abgesperrtes Wohngebiet für die kommunistische Regierung.
11: Prost, Jungs. Ich hoffe, das wird eine geile Reise.
10: Prost. Erstmal fahren wir eine Stunde zum Bovila Reservoir. In den riesigen See passen 80 Milliarden Liter und mehrere Quellen liefern 1800 Liter neues Trinkwasser pro Sekunde.
12: Wir versuchen gerade weiter den Berg Gamti hochzukommen. Die Straße ist nicht besonders gut, aber von oben soll der Blick auf den See noch viel schöner sein. Ich hoffe, unser Auto schafft das, sonst müssen wir zu Fuß weiter.
13: Von hier oben ist die Aussicht noch mal viel krasser. Um hier hochzukommen, muss man da unten 1 Euro bezahlen. Das lohnt sich auf jeden Fall. Boah,

0: Also wenn man nicht gerade einen Berg hoch will, sind die Straßen echt in Ordnung. Ein paar fahren schon ein bisschen aggressiver, aber es geht klar.
1: Vom Bovilla Reservoir fahren wir insgesamt 2,5 Stunden nach Berat. Der Ort wird auch Stadt der 1000 Fenster genannt und ist vor allem für die osmanische Architektur bekannt. Wegen der Altstadt gilt Berat als eine der wichtigsten Sehenswürdigkeiten des Landes. Hinter den 1000 Fenstern leben ca. 36.000 Menschen.
2: Ich finde es richtig entspannt, durch diese engen Gassen von der Altstadt zu laufen. Und das ist so schön, das wundert mich nicht, dass das zum UNESCO-Weltkulturerbe erklärt wurde. Die Burg von Berat ist heute eher eine Ruine, aber man kann auch erahnen, was das mal für eine mächtige Festung war. Und ich glaube, das kostet auch normalerweise ein bisschen Eintritt, aber heute saß in dem Häuschen irgendwie niemand.
1: Nach der schönen Zeit in Berat geht es 1,5 Stunden zum Osum Canyon. Im Sommer kann man den Fluss entlang durch die Schlucht wandern.
2: Die Schlucht ist über 13 Kilometer lang und man kann ja auch raften, lohnt sich aber glaube ich eher, wenn der Fluss mehr Wasser hat. Oder eine Tour buchen, um zusammen durch den Canyon zu wandern. Wir schlagen uns aber heute alleine durch.
3: Jetzt wird es langsam aber richtig tief. Da lohnt sich so ein Waterbag auf jeden Fall. Das ist so süß. Hier ist einfach gerade eine kleine Schildkröte. Wackelt hier lang.
0: Einfach der Hammer, der Canyon. Und wir waren hier fast komplett alleine. Hier ist wirklich keine Menschenseele. Eintritt kostet das auch gar nichts. Also ich kann es euch wirklich nur ans Herz legen. Wenn ihr in Albanien seid, macht das. Wir müssen jetzt allerdings wieder zurück. Es wird langsam dunkel. Und wir haben noch eine abenteuerliche Strecke vor uns.
1: Die Region um Permet ist vor allem für die Thermalquellen bekannt, aus denen ca. 25 Grad heißes Wasser sprudelt.
3: Einfach ein beheizter Pool mitten in der Natur mit so einem Panoramablick. Und es kostet nicht mal Eintritt.
2: Ungeplanter Zwischenstopp, weil mal wieder Schafe die Straße versperren. Aber da hat man sich mittlerweile dran gewöhnt.
1: Bis nach Girokastra brauchen wir ca. 1,5 Stunden. Eine Art Zeitreise erlebt man in Girokastra. Schon die Namen der albanischen Orte hören sich an wie in so einer Fantasy-Welt. Girokastra wäre wirklich das perfekte Filmset dafür, wird auch Stadt der Steine genannt.
2: Der Name kommt von den Dächern aus Steinplatten. Die halten die Häuser im Sommer kühl und im Winter warm. Und weil die Architektur hier so einzigartig ist, wurde die Stadt zum UNESCO-Welterbe ernannt. Und ich finde, man spürt hier noch richtig den Flair des Mittelalters.

0: Die Burg von Giocastra wurde im 12. Jahrhundert gebaut. Zur Zeit des Kalten Krieges war die Festung ein Gefängnis. Saranda ist eine der touristischen Hochburgen von Albanien. Die Stadt hat nur 17.500 Einwohner, aber mindestens eine 500.000 Besucher im Jahr. Die kommen vor allem wegen den vielen Stränden an die albanische Riviera. In der Nähe befindet sich auch die Ruinenstadt Butrint, die im 3. Jahrhundert im griechischen Stil gebaut wurde. Heute ebenfalls ein UNESCO-Weltkulturerbe.
1: Super interessant, was man in Butrint über die Geschichte Albaniens lernen kann. Vor allem über die vielen verschiedenen Kulturen, die in meinem Land gelebt haben. Die Hochzeit war vor allem zu Zeiten der Römer. Julius Caesar war sogar mal persönlich hier. Und während den Osmanen und Byzantinern wurde die Stadt durch Kämpfe aber immer mehr zerstört und irgendwann fallen gelassen. Also wenn man hier oben steht, sieht das wirklich mega aus. Mit dem Meer, dem Strand und diesem riesigen Canyon dahinter.
2: Obwohl der Strand ein bisschen abgelegen ist, gibt es hier was zu essen und zu trinken. Toiletten habe ich auch schon gesehen und wie an vielen Orten in Albanien kann man hier einfach campen.
0: Vlora ist mit 130.000 Einwohnern die drittgrößte Stadt Albaniens.
2: Vlora hat nicht nur mehrere große Strände und eine tolle Promenade, sondern auch eine bunte Altstadt.
0: Wir erkunden die Stadt und genießen später den Sonnenuntergang über dem Meer. Am nächsten Tag setzen wir unsere Reise Richtung Norden fort. Während der 4 Stunden Fahrt über Kruja zum Tagesziel Shkodra kommen wir auch an Durres vorbei. In der zweitgrößten Stadt des Landes leben über 175.000 Menschen. Wegen der Nähe zur Hauptstadt Tirana verbringen hier auch viele Albaner einen Kurzurlaub.
2: Unser nächster Halt ist Kruja, da müssen wir unbedingt hin, denn die alte Festungsstadt wurde von Albanien zum historischen Heiligtum ernannt. Wer übrigens kein Auto hat, kann die meisten Sachen auch ganz gut mit dem Bus erreichen. Es dauert dann ein bisschen länger, ist aber auch günstiger.
0: Kruja gilt als die Stadt, wo die Legende von Skanderbeg geboren wurde. In der Burg hat der albanische Nationalheld angeblich 3 Schlachten gegen die Osmanen gewonnen. Zu seinen Ehren gibt es in der Festung auch ein Museum.
1: Der Skanderbeg war echt ein krasser Typ. Als er herrschte, konnte Albanien viele Jahre lang nicht erobert werden. Das lag sicherlich auch an den dicken Mauern von Kruja, denn seine Armee war oft in Unterzahl. Erst als er an Malaria gestorben ist, konnten die Osmanen das ganze Land wieder kontrollieren.
2: Die Burg von Kruja finde ich von allen Festungen, die wir gesehen haben, am coolsten. In der Nebensaison ist der Eintritt sogar kostenlos. In der Hauptsaison kostet es ein paar Euro und wer ins Museum will, wird noch ein 5er los.
0: Später machen wir uns auf den Weg nach Shkodra.
3: Wir sind jetzt in Shkodra. Die Stadt ist ein bisschen größer, hat so um die 135.000 Einwohner. Und wir checken jetzt schnell ins Hotel ein und dann gucken wir uns noch ein bisschen was an. Hotels sind übrigens so je nach Region ungefähr 40% günstiger. So where the musical
0: 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Shkodra ist eine alte Handelsstadt, die von Bergen, Flüssen und dem großen Skutari-See eingeschlossen wird. Erstmals erwähnt wurde der Ort schon 400 vor Christus. Wahrzeichen ist natürlich eine Burg, aber auch die schöne Altstadt ist einen Besuch wert. 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

0: Nach 2 Stunden kommen wir in Thes an, einem Bergdorf mitten in den albanischen Alpen.
1: Das ist wirklich wie im Märchen hier, mit der Kirche, dem Bergpanorama und den kleinen Häuschen. In Thes leben nur 100 Familien im Sommer, im Winter sind es sogar nur 30, dann ist der Ort nur noch zu Fuß erreichbar.

0: Der Fluss sieht so fresh aus, ich hätte so Lust, mich da jetzt reinzulegen. Generell ist dieser Ort einfach wunderschön. Es gibt zwar schon ein paar Gasthäuser, aber es ist noch nicht überlaufen. Und wir wollen jetzt noch zu einem Wasserfall. We had a city kind of love
1: 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Das Wasser ist super klar und richtig frisch.

0: sehr schöne Kulisse wieder, sehr chaotisch hier vorne. Die Koordination ist, glaube ich, hier am Radern. Aber das wird schon.
1: Wir mussten gerade unser Auto hier auf die Fähre transportieren. Wurde teilweise ein bisschen eng, kann man nicht anders sagen. Ja, und Ticket kostet 10 Euro pro Person. Und fürs Auto bezahlt man noch ein bisschen was an Quadratmeter. Das soll eine super Fahrt werden.
0: Auf geht's!
2: Der Kromannsee verläuft über 34 Kilometer durch die Schlucht. Eine Überfahrt dauert 2,5 Stunden. Danach reisen wir noch mal 60 Minuten mit dem Auto nach Valbona.
1: Valbona ist wirklich ein schönes Dörfchen, hat den Namen übrigens vom gleichnamigen Fluss, der hier direkt vorbeiläuft. Und es sieht mega heftig aus mit dem Tal und den Bergen. Und hier machen wir heute einen ruhigen, denn morgen steht eine krasse Wanderung zum Valbona-Pass bevor. Die Steigung ist teilweise echt heftig. Bis zu 1800 Meter geht der Pass hoch. Bei den Temperaturen nicht gerade unanstrengend.

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0: Ich könnte glatt noch mal einschlafen.
1: Ich wollte dir was zeigen.
0: Was denn?
1: Das Beste. Na komm.
0: Au!
1: Halt still. Bleib mal ruhig. Halt mal still.
0: Ja, ich
1: versuch's wieder hochzuziehen.
0: Au! Oh, nein, nein.
1: Oh, sorry. Oh, es tut mir leid.
0: Okay.
1: Warte mal, ich versuche dir mal hinten aufzumachen.
0: Ja.
1: Kommst du so raus?
0: Ja, ich glaube schon.
1: Komm, lass erstmal aus dem Zelt raus.
0: Ja. Ja. Oh, jetzt ist das so.
1: Warte.
0: So. Ah, hallo, ich hänge.
2: Oh, sag ich mal her.
0: Haben Sie vielleicht eine Schere?
2: Klar.
1: Guck mal hier, ultra leicht, 4 bis 5 Personen, um die Hälfte runtergesetzt.
0: Das ist viel zu groß für uns.
1: Ja, noch?
3: Das ist das beliebteste Familienmodell.
1: Guck's dir mal an.
0: Das ist riesig.
1: Da gewöhnst du dich ganz schnell an.
0: Ich kann das nicht so schnell entscheiden.
1: Ja, wir fahren übermorgen.
0: Und sich einfach nochmal das Zelt von Bio.
1: Ach nein. Nee.
0: Weißt du mal, wo der her war?
1: Nein.
0: Ich muss los. Tut mir leid.
1: Na toll, was du das
0: meinst. Tschüss.

0: Lotti! Telefon!
1: La la la la la la la.
0: Lotti!
1: Oh, bacan!
0: Telefon!
1: La la la la la la la la.
0: Fischer? Aufgelegt.
2: Die rufen wieder an, wenn sie was wollen. Bist du fertig?
0: Nee.

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1: Das war's erstmal. Gut?
2: Ja. Kann ich morgen wiederkommen?
1: Den nächsten Termin habe ich frühestens in 3 Wochen. Ich kann meinen Kollegen empfehlen.
2: Was soll ich denn mit Ihrer Kollegin?
1: Na dann? Tut mir leid.
2: Und außerhalb?
1: Wie außerhalb?
2: Naja, außerhalb.
1: Nein.
2: Warum nicht?
1: Wir kennen uns doch überhaupt nicht.
2: Eben.
1: Und wie wäre es erstmal mit einem neuen Termin? Vielleicht?
2: In 3 Wochen? Nee. Ich rufe Sie an. Tschüss.
1: Tschüss.

0: Omi!
1: Fährst du mich mit dem Auto hin?
0: Natürlich.
2: Nicht nötig. Ich komm mit.
1: Ich will ohne ihn zur Beerdigung.
0: Wer war jetzt dieser Herr Schmidt nochmal?
2: Ihr Chef. Drogeriemarkt.
0: Wart ihr mit ihm befreundet?
2: Ich nicht.
1: Ich will da alleine.
2: Sie hat ihn 15 Jahre nicht gesehen.
0: Opa, unser Campingkocher ist doch noch bei dir in der Garage. Den brauche ich für die Ötztaler Alpen. Magst du mir den holen?
2: Den hast du längst abgeholt.
0: Ja, dann hol mir was anderes aus der Garage.
2: Na, was denn?
0: Egal, irgendwas.
2: Ach so. Na gut.
1: Der hatte nichts mit ihm zu tun. Er weiß überhaupt nicht, was das für mich bedeutet.
0: Wieso? Was bedeutet es denn?
1: Ich kann so nicht weitermachen.
0: Wie meinst du das?
1: Ich zieh aus, ich verlasse ihn.
0: Was?
1: Ich will noch was haben von meinem Leben.
0: Was? Omi, jetzt warte doch mal.
1: Ich habe nicht mehr so viel Zeit.
0: Du stehst unter Schock. Wir fahren jetzt erstmal zu dieser Beerdigung und dann sehen wir weiter, ja? Wann ist die denn?
2: Das ist über die Eidelstädter Dorfstraße.
0: Ja, wieso?
2: Holsteiner Chaussee, bist du schneller. Kannst du Rungwisch und dann Dörpsweg fahren.
3: Ach, Heinz.
2: Was?
0: Alles klar, Opa.
2: Ich meine ja nur, wenn man sich hier mit dem Verkehr...
3: Ja, sie kennt sich aber aus.
4: Können wir das Fenster aufmachen, bitte?
2: Ja, bitte.
0: Ach, bitte.
1: Meine Haare.
0: Meine Güte, Herr Schmidt, kann ich doch nicht mehr sehen.
1: Ja, das ist auch besser so. Als ich in Rente gegangen war, war ich nicht halb so zerknittert.
5: Oh Gott, die sind schon... Die...
2: Ist mir zu spät, ne? Kommen schon alle wieder. Ja.
4: Oh ja.
5: Oh Gott.

0: Es tut mir so leid. Es tut mir so wahnsinnig leid. Es tut mir so. Omi. Komm. Wer ist das denn?
1: Keine Ahnung. Was meinst du denn?
0: Ach komm, lass mich.
1: Was machen wir jetzt?
0: Ich gehe zum Leichenschmaus.
1: Ui.
2: Soll ich dir mal ein neues Taschentuch organisieren?
0: Ach, das wäre nett von dir.
2: Ich bin gleich wieder da.
3: Ein Glas Sekt, bitte.
4: Ein Eierlikör, ein Wasser, ein O-Saft bitte. Und für dich?
1: Ein Gabico.
4: Ein was?
1: Ein Gabico. Ganz billiger Korn.
4: Mit wann trinkst du denn sowas?
1: Ich weiß nicht, was wir hier sollen. Ich kenn doch kein Schwein.
4: Du musst es ja nicht mit. Was ist los bei euch, Opa? Hm?
1: Nichts. Gar nichts. Was soll los sein? Herr Schmidt ist gestorben.
4: Das habe ich mitgekriegt.
2: Was ist denn Lotti?
4: Mensch, du wolltest dich doch um sie kümmern.
2: Hab ich doch.
1: Bringst du auch noch ein?
2: Ach ja, warum nicht?

0: Hilfe.
1: Du mochtest ihn richtig gern, Herrn Schmidt?

0: Nee, das ist nicht gut. Oh.
1: Mach mal das Fenster auf, bitte. Heinz, tief ein- und ausatmen. Einatmen.
2: Du weißt ausatmen. Doch genau, dass du keinen Alkohol verträgst. Das ist peinlich vor allen Leuten.
3: Ja, am Ende auch alle dicht, Omi.
0: Ich kann nicht mehr. Mir ist so schlecht. Ui. Ui. Oh Gott.
3: Vorsicht, ein Ruckler noch. Uhr. Okay.
1: Jetzt noch?
3: So.
0: Genau,
3: links.
1: Sehr gut. Okay. Machst du mit?
3: Ja, ja, ja. Komm, aber ich muss ja die Tür noch.
1: Umarm mich mal. Mach her, komm mal, komm, bleib hier.
3: Ich bin da. Alles klar. So. Okay. Jetzt?
0: Ich komme zurück.
1: Achtung, Stufe.
0: Moment. Hab ich gleich.
3: Super.
1: Sehr gut, machst du das.
3: Super.
1: So, schaffst du die letzten Meter alleine?
0: Ja.
1: Okay.
3: Kümmerst du dich um ihn?
2: Habe ich lang genug gemacht.

0: Stell dich beim Lesen, ne?
1: Ja, bisschen.
0: Was liest du da?
2: Sehnsucht ist ein Notfall.
1: Hey!
0: Mein Ruf liegt jetzt weg. Ich mach Platz für einen Notfall.
1: Ich bin eigentlich viel zu fertig.
0: Ich auch.
1: Oh. Wir sind doch bald im Urlaub, da haben wir ganz viel Zeit.
0: Das ist doch kein Argument.
1: Oh, Tannis, das ist jetzt echt gerade unbequem, wirklich. Guck mal.
0: Unbequem,
1: ja. Okay. Ich geh mal Zähne putzen, ja?
3: Vielleicht sollten wir uns mal ein neues Bett kaufen. Das ist eh Federkern, das ist ja scheiße. Sehnsucht ist ein Notfall.

0: Eva.
1: Eva.
0: Eva. Was hast du denn geträumt?
2: Ich habe gar nichts. Gar nichts habe ich geträumt. Wieso?
0: Deine Oma ist dran. Aber wir fahren heute.
2: Ja.
0: Schönen Gruß.

0: Du spinnst doch.
1: Wo bleibst du denn?
2: Ah, oh, Hallöchen. Haben wir telefoniert? Ich bin die neue Mieterin.
3: Moment, ich komm runter.
0: Komm, ich bring dich nach Hause.
2: Hm? Sag mal, hast du irgendwas gesagt? Ich hab die Dinger raus. Ich muss Batterien sparen. Ach Gott, meine erste eigene Wohnung.
0: Sie möchte erstmal nur gucken.
2: Das ist meine Enkelin. Man soll ja niemals alleine zu Wohnungsbesichtigungen kommen, nicht? Vor allem nicht in meinem Alter.
3: Na, dann kommst du mal mit.
2: Ja.
3: Sehen Sie sich um. Die alte Mieterin ist noch da. Wird alles gestrichen. Türen und Fußboden bleibt so. Können Sie Teppich einlegen.
4: Guten Tag.
2: Guten Tag.
4: Kaffee?
2: Ja, gerne.
5: Dafür ist jetzt aber keine Zeit.
0: Oh, nee.
5: Drei kalte Mieten, Kaution. Kühlschrank bleibt drin, Waschmaschine ist im Keller.
4: Küche habe ich im Heim keine mehr. Kaffeemaschine darf ich mir aufs Zimmer stellen.
2: Und was machen Sie mit den anderen Sachen?
4: Drei Kisten kann ich mitnehmen. Um den Rest kümmert sich mein Sohn.
2: Ich nehme alles. Die Kochsachen, die Geschirrtücher, die Bettwäsche. Und ihre Möbel natürlich, ihr Bett.
0: Umi, überleg dir das lieber noch mal, ja?
2: Ich fange ganz von vorne an. Ich kann alles gebrauchen.
4: Wenn Sie wollen, ich spreche mit meinem Sohn.
2: Es wäre wunderbar. Ich nehme die Wohnung.
5: Na, herrlich.
0: Sie schläft noch mal eine Nacht drüber. Das macht man so üblicherweise und meldet sich dann. Das ganze alte Zeug, du bist ja nicht bei Trost.
1: Ja, ist Verschwendung, ich muss schließlich die Kaution bezahlen.
0: Du hast deine eigenen Sachen.
1: Ich kann Heinz nicht ohne Möbel sitzen lassen.
0: Ja, ich bin ja froh, dass du ausnahmsweise auch mal an ihn denkst.
1: Du, pass mal auf, heute ist ein großer Tag für mich. Und lass mir nicht von dir vermiesen.
6: Los.
0: Ja, ich weiß.
6: Ja gut, dann beeil dich.
0: Hannes.
6: Schon alles vorbereitet, die Wohnung ist geputzt, deine Sachen schon rausgelegt, die musst du eigentlich nur noch in den Rucksack packen. Was ist denn los?
0: Ich glaube, ich kann nicht mit.
6: Was?
0: Omi ist gerade dabei, eine Wohnung zu mieten.
6: Ist nicht dein Ernst?
0: Doch.
6: Ja und?
0: Irgendwer muss sie davon abbringen.
6: Dann lass das auch deine Opa machen. Soll ich jetzt alleine fahren, oder wie?
0: Die beiden haben nur mich.

0: Eva! Komm rein, schnell, schnell, schnell. Ich habe einen Funker dran. Ganz weit weg. Phoenix, sie sind ja, komm,
1: alles
0: rein, komm.
1: Alles gut bei euch?
0: Ja,
1: du bist Omi.
0: In der Küche, komm, komm, komm, komm, komm.
2: Ah, Evchen. Ich denke, ihr fahrt weg. Oder habe ich dir wieder irgendwas durcheinander gebracht?
1: Habt ihr euch wieder vertragen?
2: Willst du mitessen? Ja?
0: Bin fertig. Lotti.
2: Ah.
0: Ja. Polynesien. Neuer Rekord. Was gibt's denn, Lotti?
2: Erbsensuppe mit Speck.
0: Na ja, passt ja.
2: Und? Ist schön auf den Phoenixinseln?
0: Weiß ich doch nicht.
2: Naja, hat ja immer nur für den Baggersee gereicht, ne?
0: Beim Baggersee weiß ich, dass es da schön ist.
3: Bin ich froh, dass ihr euch nicht mehr streitet?
0: Wir haben uns doch nicht gestritten. Was, Lotti? So. Jetzt zeige ich euch doch mal die Phoenixinsel.
2: Wir essen aber jetzt, Heinz.
0: Ja, ja, ich komme.
3: Boah, ich bin ja sowas von erleichtert, Omi. Hast du dem Vermieter schon abgesagt? Mach das besser gleich.
4: Ich nehme die Wohnung. Das Heinz noch nichts erzählt. Ich brauche mir jetzt nicht seine Phoenixinseln vermiesen.
2: Kommst du noch mal wieder,
0: Heinz? Ja, ja, ich komm gleich. Guckt mal hier.
2: Aha. Das sind die Phoenixinseln.
0: Hier sind wir ungefähr. So.
2: Mhm. Schön.
0: Ja.
3: Das habe ich gerade erst gemacht, Opa.
0: Kann doch nicht schaden. Wann fährst du jetzt nochmal in Urlaub?
3: Hannes ist allein gefahren.
0: Wieso das denn?
3: Keine Sorge. Nächstes Jahr fahren wir wieder zusammen in die Berge.
0: Wieso knapp bei Kassel?
3: Quatsch. Ich wollte nur mal die Füße hochlegen.
0: Sieht ein bisschen blass aus.
3: Nee, nee, Opa. Tut mal lieber was für euch.
0: Komm, komm, komm.
3: Na.
0: Bitte.
3: Danke.
0: Ohne Dank.
3: Tschüss.

0: Hallo.
1: Was machen Sie denn hier?
2: Ich war gerade zufällig. Ich wollte, da dachte ich, ich könnte. Wie geht's denn Ihrem Rücken?
1: Besser.
2: Ja.
1: Wollen Sie reinkommen?
2: Ja, warum nicht?
1: Ein Glas Wein? Ja?
2: Ja. Ich habe da auch noch so ein paar Übungen. Moment.
1: Bänderriss?
2: Oh, ist das Falsche. Nee.
1: Prost.
2: Prost. Lecker. Muss los.
1: Wartet jemand auf dich?
2: Nö.
1: Also dann bis zum nächsten Mal?

0: Heinz.
1: Was ist? Geht's dir nicht gut?
0: Ich zieh aus.
1: Du ziehst aus?
0: Du kannst die Sachen hier behalten. Ich krieg alles von der Vormieterin.
1: Von welcher Vormieterin?
0: Von meiner Wohnung.
1: Du hast geträumt. Du wohnst doch hier.
0: Barmbek, 450 Euro inklusive Nebenkosten.
1: Barmbek?
0: Ach, Heinz, ich trenne mich von dir.
1: Ja, wieso?
0: Ich will so nicht weitermachen.
1: Ja, uns geht's doch gut.
0: Du merkst doch gar nichts, was? So, ich muss jetzt schlafen.

0: Oh. Hannes?
1: Hey, wie geht's dir?
0: Geht so. Und dir?
2: Du weißt gar nicht, was du hier verpasst.
0: Das tut mir total leid.
1: Ich versteh's ja.
2: Was macht Lotti denn?
1: Oh, hör auf.
0: Und das Wetter?
2: Herrlich. Ja, herrlich, herrlich. Mir fast schon ein bisschen zu warm.
3: Hannes, bist du soweit?
2: Komm. Oh Mann, der Jan.
1: Ich muss los.
0: Du grüß mal alle.
2: Mach ich.
0: Ich lieb dich.
3: Hannes, hör auf zu telefonieren, komm.

0: Opa, was hast du denn hier?
1: Wollen wir nach dir gucken.
0: Komm rein. Willst du einen Kaffee?
1: Bitte.
0: Alles okay mit Omi?
1: Sie. Hat sie dir irgendetwas erzählt in letzter Zeit?
0: Was meinst du?
1: Ja, so. Von der Wohnung oder so.
0: Ich habe ihr gesagt, sie spinnt.
1: Dabei ist nichts passiert. Alles wie immer.
0: Und Herr Schmidt?
1: Ach, Herr Schmidt, da war nicht.
0: Denkst du?
1: Hätte ich doch gemerkt. Kannst du nicht noch mit ihr reden? Bitte.
0: Das habe ich schon versucht.
1: Ich sage immer nur das Falsche.
0: Wo willst denn du hin?
1: Ich bin in die Garage gezogen.
2: Ah, Eva. Hat er dich geschickt?
0: Omi. Er ist fix und fertig.
2: Ach Gott, ich bin aber auch so blöde. Ich hätte ihm erst sagen sollen, wenn die Wohnung frei ist. Wie soll ich denn das die nächsten Wochen hier aushalten? Ha?
0: Das hättest du dir mal vorher überlegen sollen.
2: Er kommt nur rein, wenn er mal muss. Sieht mich an wie ein angeschossener Cocker Spaniel. Nicht mal richtig streiten kann man mit dem, das ist furchtbar.
0: Und was soll das da werden?
2: Vorweg.
0: Allein?
2: Nach Usedom.
0: Liebe Mitarbeiter, schöne Grüße von der Ostsee, in der ich jeden Morgen ein kühles Bad genieße. Ihr Herr Schmidt. Wie romantisch. Was steht denn das Haar?
2: Herr Schmidt.
0: Quatsch, das muss sein Vorname sein.
2: Hubert.
0: Hubert? Wie willst du denn überhaupt nach Usedom kommen?
2: Mit Bus, Bahn.
0: Und das da soll dein Koffer sein?
2: Ich habe ja nichts anderes.

0: Wir sind ja nie verreist. Ich war noch nie am Meer.
1: Ich fahr mit.
0: Nee, musst du.
1: Will ich aber. Ich hab Urlaub. Bus und Bahn. Am Ende verpasst du noch deinen Umsteigebahnhof.
0: Ja, also ich bin ja nicht senil, ne?
1: Da bin ich mir letzter Zeit nicht mehr so sicher.
0: Du bist frech. Gut, fahr mit. Aber wehe, du verdirbst mir den Spaß.

0: Wenn wir reden, habe ich gesagt.
1: Dazu habe ich auf der Reise ganz viel Zeit.
0: Was soll ich denn hier machen? Ganz allein.
1: Dann hättest du halt selber mit dir reden müssen.
0: Ich verstehe das nicht.
1: Ich auch nicht, Opa. Ich tue, was ich kann, ja?
0: Sag ihr. Sie ist mein Mädchen. Für immer und ewig.
1: Das musst du ihr wirklich selber sagen.
0: Das kann ich doch nicht.
1: Ich melde mich, ja? Und du hältst hier die Stellung?

0: Die nehmen aber nicht alle mit.
1: Nein, Quatsch, ist für Heinz. Ey, der verhungert.
0: Sind das nicht ein bisschen viele Zettel?
1: Nein, der kann ja nicht mal meine Erbsensuppe kochen. Geschweige denn Spülmaschine, Waschmaschine. Ah.
0: Hätte sie mir aber zeigen können.
1: Stimmt.
0: Hast du alles?
1: Ja, die Bonbons auch.

0: War dann zu Kasse aber, oder?
1: Damit habe ich alle am Magazin verrückt gemacht.
0: Damit auch, oder?
2: Ja.
0: Warte mal. Oh, da muss ich mal eben kurz rangehen. Herr Pauli.
3: Tobias.
0: Wie geht's?
3: In meinem Rücken oder dem Bänderriss?
0: Nee, Ihnen.
3: Dir.
0: Dir.
3: Mir geht's gut.
4: Was machst du denn gerade?
0: Ich telefoniere mit dir. Was machst du? Ich packe.
4: Ich muss nach Meran.
0: Ich fahre mit meiner Oma nach Usedom.
3: Ja, das soll auch sehr schön sein.
0: Oh Gott. Eva, du blödes Huhn. Warum rufst du denn eigentlich an?
4: Ich wollte mit dir essen gehen.
0: Wann?
4: Heute Abend?
0: Oh, da kann ich nicht. Leider. Wir fahren nämlich gleich.
3: Gleich?
0: Ja, gleich.
4: Schade. Und wann kommt ihr wieder?
0: Das weiß ich noch nicht. Ich melde mich, ja?
4: Eva?
1: Kommst du noch mal wieder?

0: Jetzt fahren wir. Ist das schön. Windräder, schau mal. Nee, guck lieber auf die Straße, lass mich gucken. Das Ding weiß so ganz genau, wo wir langfahren müssen.
1: Ja, das geht über Satellit. Der ortet uns.
0: Wer?
1: Der Satellit.
0: Ach so.
1: Ja, und der weiß aber auch, wo Usedom ist.
0: Verrückt.
1: Ja, und dann fängt er an, die Strecke zwischen... Och, Omi, egal. Heute Abend sind wir da.
0: Pass mal auf. Leg die mal rein.
1: Omi, die kann ich nicht abspielen.
0: Was?
1: Drück doch mal auf meinem Handy auf den Home-Button.
0: Was für ein Button?
1: Auf den Knopf.
0: Das ist aber kein Knopf.
1: Das runde Ding da unten.
0: Nee, das ist doch kein Knopf.
2: Wie kann ich behilflich sein?
0: Was war denn das?
1: Das ist Robert.
0: Was ist denn Robert?
1: Mein Assistent.
0: Der kann reden?
1: Ja. Jetzt sag doch einfach mal Sophia Loren und das Lied. Schön daran.
0: Ja, Sophia Loren. Mambo Italiano. Bitte.
1: Ach, oh Gott. Oh Gott.

0: die Lorraine war ihrem Mann ja ihr ganzes Leben lang treu, ne, Omi?
1: Ja, du musst es ja wissen.
0: Jetzt tobst du dich ein paar Tage so richtig aus und dann fahre ich dich zurück.
1: Was soll denn das heißen?
0: Naja, wir gehen zusammen aus, sitzen am Meer, essen Eis. Vielleicht kannst du dich ja so auch irgendwie von Herrn Schmidt verabschieden.
1: Sag mal, wie redest du eigentlich mit mir? Ich entscheide selber, was ich tue. Dazu brauche ich dich nicht. Übrigens geht's überhaupt nicht um Herrn Schmidt.
0: Worum dann, Omi? Hä?
1: Ich will einfach ein anderes Leben. Und wenn du mich nicht in Ruhe lässt, steige ich aus.
0: Schon gut. Ist ja gut.

0: Bitte zweimal täglich füttern. Achtung, Luise ist so dick. Achtung, Luise. Mahlzeit.
1: Käse, Wurst, gekochte Eier. Du hast seit Mittag nichts mehr gegessen.
2: Später, Omi.
1: Wer Auto fährt, muss ordentlich essen.
2: Später, habe ich doch gesagt.
1: Später, Omi, ja.
2: Ja.
1: Ach, unverbesserlich.

0: muss man.
1: Jetzt sind wir gerade am Gastplatz vorbei.
0: Ja, nützt ja nichts, muss trotzdem.
1: Gut, dann fahren wir jetzt hier ab.
2: Das ist das Alter, Watzlaw.
3: Ja, ich hab's verstanden. Omi, da kommt einer.
2: Hallöchen, Popöchen.
4: Schönen Tag noch.
3: Ja, Ihnen auch. Danke.
2: Popöchen. Na ja.
3: Was soll ich? Oh Mann.
5: Oh, guck mal, Italien.
3: Ich dachte, du willst, dass ich esse.
5: Wieso? Weil hier Deep
3: steht? Ja, na klar.
5: Sag mal, Italien liegt ja auch am Meer.
3: Ja, nicht am gleichen wie Usedom.
5: Das weiß ich gerade mal, ja. Weißt du, ich habe mir immer gewünscht, unsere Hochzeitsreise an den Gardasee zu machen. Aber mit Heinz war das natürlich nicht möglich.
3: Gardasee?
5: Ja.
3: Sag mal, was hältst du eigentlich von Meran?
5: Liegt es am Gardasee?
3: Ja, so ganz in der Nähe.
5: Ernsthaft?
3: Ja.
5: Kommen wir da irgendwie hin?
3: Im Auto?
5: Auto?
3: Ja.
5: Du fährst?
3: Ich fahr.
5: Schaffst du das?
3: Ja, klar.
5: Ernsthaft?
3: Echt jetzt?
5: Na echt?
3: Ja?
5: Echt?
3: Ja!
5: Oh, das wäre ein Traum.
6: Ich bin so neugierig.
3: Ich find's echt lustig.
5: Sag mal, wir können doch durchfahren, ne?
3: Ja,
5: bis Italien,
3: ja, wir,
5: oder?
3: Mal gucken jetzt erstmal.
5: Oder
3: ne?
5: Musst du irgendwo
3: was heißt hier wir durchfahren? Ich fahre ja, ne?
5: Na ja, aber ich fahre ja mit.
3: Also, ja.
5: Wenn du fährst, fahre ich schwer mit. So. In den 50ern war ja jeder Deutsche in Italien, ne? Rimini zum Beispiel.

0: Oh. Ah. Wo ist denn da?
1: Ich brauche mal eine Pause.
0: Das ist ja herrlich. Lass uns doch was unternehmen. Wir gehen aus.
1: Erstmal brauchen wir eine Unterkunft. Da frage ich mal.
0: Oh Gott, wie sehe ich denn aus?
2: Herrlich. Danke. Omi?
1: Nee, oder? Mensch, Omi, was machst du denn?
0: Ach, ich wollte mir ein bisschen die Füße vertreten. Und dann habe ich mich verlaufen. Weißt du, Herr Heinz, der weiß immer so genau, wo wir sind. Also der hat sowas. Orientierungssinn.
1: Warum hast du niemand nach dem Weg gefragt?
0: Ich kenne doch hier keinen.
1: Ja, und? Wolltest du die ganze Nacht hier hocken bleiben?
0: Nee, aber man hört doch immer für so Geschichten von Leuten, die im Ausland überfallen und ausgeraubt werden. Ach Gott, ich bin so froh, dass du mich gefunden hast.
1: Willst du immer noch ausgehen?
0: Nee.
1: Komm, ich habe uns ein gemütliches Zimmer besorgt.
0: Ach, wie schön.
1: Zeig's dir mal. Mal sagst du mal Bescheid.
0: Ja.
1: Und, aha, gut, oder?
0: Ja, ja.
1: Gut. Gut.
0: Oh. Oh. Bisschen weich.
1: Jetzt stell dir mal vor, du wärst immer allein unterwegs.
0: Oh, jetzt geht das wieder los.
1: Ich kenne eine Menge Paare, wo es viel schlechter läuft, die sich trotzdem nicht trennen.
0: Woher weißt du eigentlich so gut über unsere Ehe Bescheid?
1: Ich habe 15 Jahre mit euch zusammen gewohnt.
0: Ich hoffe nur, dass er den Wasserhahn in der Küche zudreht. Neulich hat er alles überschwemmt.
1: Siehst du? Mir ist nämlich eigentlich gar nicht wohl damit, ihn allein zu lassen.
0: Du denkst, wir sind ein bisschen vertrottelt. Zwei Alte, die schön aufeinander aufpassen sollen, damit du ja keinen Ärger kriegst.
1: Quatsch.
0: Bitte.
1: Hannes. Du, ich geh mal eben kurz raus, ja?
0: Na, wegen mir musst du nicht raus.
3: Hey, na, wie ist es auf Usedom?
1: Wir fahren nach Italien.
3: Italien?
1: Da wollte sie unbedingt hin.
3: Und wann fahrt ihr zurück?
1: Weiß ich nicht.
3: Ihr müsst doch irgendwas geplant haben.
1: Nee, haben wir nicht. Wir sind einfach spontan los.
3: Du musst nicht so aggressiv sein, Eva. Eva? Ah, das Netz ist ja total schlecht. Eva, bist du noch
1: da? Ich habe jemanden kennengelernt.
3: Was?
1: Ich habe jemanden kennengelernt. Hannes? Hannes?

0: Hannes.
1: Du bist mit Lotti im Urlaub.
0: Hey.
1: Da bist du mit irgendeinem Typen in Italien.
0: Nein.
2: Das ist doch scheiße.
1: Was soll ich jetzt damit anfangen, hä?
0: Hannes?

0: Alles in Ordnung?
1: Oh.
0: Hat Johannes was mit der anderen? Ist er mit der weggefahren?
1: Nicht er. Ich.
0: Du? Ja, du bist doch mit mir weggefahren.
1: Nee, ich habe jemanden kennengelernt. In der Praxis.
0: Aber
1: es ist überhaupt nichts passiert, Omi. Aber ich... Ich muss immer an ihn denken. Ich kann nicht mal richtig schlafen.
0: Kind. Aber Johannes ist
1: ein
0: so guter...
1: Warum hab ich ihm das bloß gesagt? Auch noch am Telefon.
0: Ach, nee. Also das hätte ich nicht gemacht.
1: Was war eigentlich genau zwischen dir und Herrn Schmidt?
0: Was hat denn das damit zu tun? Ich habe ihn geliebt.
1: Und er?
0: Hat mit mir getanzt. Auf jeder Weihnachtsfeier.
1: Und?
0: Naja, nix und. Nur hier. Ach, ich war so blöd. Ich hab mich nicht getraut. Ich wollte ihn immer mal anrufen. In den letzten 15 Jahren.
1: Hat Opa davon gewusst?
0: Nee. Bist du verliebt?
1: Ich weiß es nicht.
0: Du weißt es nicht?
1: Nee.
0: Nee.
1: Och. Ich weiß das gar nicht.
0: Och, Mensch. Ach, meine Kleine, guck mal. Ach, meine Kleine.
1: Scheiße.
0: Ja, komm, trink was.
1: So eklig.

0: Omi, geht's dir gut?
1: Komm, schau dir das an.

0: sieht doch schon ganz anders aus. Ach, Heinz, du mit deinem blöden Baggersee.
1: Du hast doch selber oft vorgeschlagen, dass wir da hinfahren.
0: Er war immer ewig im Wasser mit dir. Genau wie mit deiner Mutter.
2: Damit du in Ruhe deine Heftchen lesen kannst.
0: Spätestens als du ein Teenager warst, stand mir der Baggersee bis hier.
2: Davon hast du nie was gesagt.
0: So was merkt man noch.
1: Ich glaube, Mama wurde für ihn da wieder ein bisschen lebendig.
0: Am Baggersee?
1: Ich glaube schon.
0: Ums Grab kümmere nur ich mich. Er will ja nicht hin.
1: Redet ihr viel über sie?
0: Mm-mm. Hilft dir nichts.
1: Wäre aber vielleicht gut.
0: Ach, jeder trauert anders. Ich konnte nicht mehr schlafen. Und er hat zu mausen angefangen. Piep, piep, piep, piep, piep, piep, piep. Und er ist ja ganz klar, dass man davon taub wird. Kein Wunder.
3: Gib mir jetzt mal eine von den roten Zwiebeln. So, zuerst schneide ich so hier. Dann hier. So. Und die brätst du dann an. Aber nicht, bis sie schwarz ist.
4: Moment, muss ich aufschreiben. Also, Schale abmachen.
3: Maschallah.
4: Was?
3: Hast du deiner Frau nie beim Kochen zugeguckt?
4: Nee, leider.
3: Die kommt schon wieder. Kopf hoch.
4: Halbes Kilo, bitte.
3: Und das zahlst du dann nächste Woche.
4: Danke.
1: Guck mal, Omi. Italien.
0: Ist ja gar kein Unterschied. Kein Unterschied.
1: Natürlich ist hier ein Unterschied.

0: Ist das schon der Gardasee?
1: Nee, Omi, der ist so viel zu klein.
0: Ach, guck doch mal. Die Schneeberge da oben. Och, ist das schön. Jetzt essen wir mal unsere Pizza her. Mhm. Hast du ein Messer?
1: Mhm. In Italien machen die das immer schon vorher.
0: Aha. Mhm. Auch gut. Danke sehr. Und. Oh. Mmh. Herrlich. Mmh. Oh, das ist herrlich. Oh, darf ich mal?
1: Klar.
0: Hallo, Robert. Roland Kaiser, Santa Maria, bitte.

0: Oh, Omi.
1: Dazu habe ich immer mit Herrn Schmidt getanzt.
0: Das war euer Lied?
1: Rumba. War sein Lieblingstanz.
0: Hat er ja keine Frau?
1: Der hat nur für den Laden gelebt.
0: Vielleicht war er schwul.
1: Also tanzt man doch nicht mit einer Frau, wenn man schwul ist.
0: Ja, was weiß ich? Oh Gott. Ach, Oma.
2: Heiß war ihr stolzer Blick und tief in ihrem Innern verborgen brannte die Sehnsucht.
3: Guck mal, da steht eine Kirche im Wasser.
0: Siehste, ist doch ein Unterschied.
1: Kannst du ein bisschen Italienisch?
0: Ich? Och nee, nicht viel, nur so. Grazie.
1: Da muss schon bei mir sein, ne? Ich musste mir schon helfen.
0: Da im Iran kannst du auf jeden Fall auch Deutsch.
1: Na ja,
0: ich meine, in Italien
1: also.
0: Sonst.
1: Ich könnte ein paar italienische Lieder singen. Das kann ich.
0: Ja, mach mal.
1: Ja, das kann ich. Mambo Italiano.
0: Ja.

0: Das ist ja gar kein Hotel.
1: Nee, hab ich dir doch gesagt. Das ist privat. Macht man jetzt so.
2: Mhm. Buongiorno.
1: Buongiorno.
2: Benvenute. Prego, seguitemi.
1: Grazie.
2: Wer kann doch nicht bei wildfremden Leuten wohnen?
1: Meine Oma raus zum ersten Mal mit einer Privatunterkunft.
2: Prego, da questa parte. Allora, questa è la biblioteca.
1: Das ist die Bibliothek.
2: Ja, die Bibliothek. Sie können auch gerne Bücher haben, also nehmen. Ja?
1: Mhm, danke.
2: Questa è la stanza del camino. Hier dürfen Sie gerne bleiben. Und wenn ich soll Feuer machen, dann nur sagen.
3: Was mit Bristol? Fahren wir doch lieber erst mal in Bristol.
2: In Bristol?
3: Sophia Loren war zur Eröffnung da. Stand sogar in der Zeitung.
2: Cecilia Loren?
3: Loren kennt sie gar nicht.
2: Meine Mama hat ihr ganzes Leben in Bristol gearbeitet. E poi l'hanno chiuso.
3: Was?
2: Ja, sie haben es geschlossen.
3: Geschlossen?
2: Leider.
3: Hat Ihre Mama Sophia Loren mal getroffen?
2: Zweimal.
3: Kennst du doch.
2: Prego, seguite. Das ist Ihr Zimmer. Und wenn Sie noch etwas brauchen, dann sagen Sie mir. Mhm. Bene?
1: Mille grazie.
3: Niente.
4: Tolle Frau. Und, willst du immer noch ins Bristol?
3: Ja, natürlich nicht. Sehr schick.
1: Oh, Omi, lass mal. Welches Bett möchtest du?
2: Links.
1: Komm mal, unser Gepäck.

0: Was bist denn du so nervös? Was hast denn du?
1: Bist doch gar nicht.
2: Oh, entschuldige.
3: Was ist denn los mit dir?
0: Schau mal. Wie sieht deine Oma aus?
3: Ja.
0: Gut?
1: Ja.
0: Was schön, oder?
1: Pink. Ja. Etwas.
0: Na also, was ist denn los mit dir? Was machst du?
4: Eva?
0: Kannst du mir das erklären? Eva?
1: Oh Gott, nee.
0: Eva?
1: Oh Gott. Hi.
5: Wolltest du nicht nach Usedom?
1: Nee, Omi wollte dann doch lieber nach Italien.
5: Tatsächlich, ja?
0: Lotti Fischer.
6: Tobias Pauli, angenehm.
0: Mhm.
1: Das ist der, von dem ich dir erzählt habe, weißt du?
5: Ach, was? Was hast du denn erzählt?
0: Ach so, na ja, so die kleinen Zipperlein, die sie so haben.
5: Gefällt Ihnen mir an?
0: Sehr.
5: Und sind Sie gut untergebracht?
1: Ja, wir sind privat untergebracht.
5: Privat? Also in meinem Hotel gibt es, glaube ich,
1: nein, danke. Nein, wir haben das sehr schön, da wo wir sind.
5: Und essen?
1: Wie?
5: Na ja, man muss ja auch
0: ja,
5: mal was essen.
0: Sehr schön. Heute Abend.
5: Heute Abend.
1: Omi, wir wollten doch
0: gib
1: noch
0: ihm doch mal unsere Adresse. Holen Sie uns ab.
5: Selbstverständlich.
0: Sehr schön.
5: Gerne.
0: Danke.
1: Ich glaube, das ist Via Priami 7, wenn es mich nicht täuscht.
0: Fein.
5: Fein.
0: Gut.
5: Gut.
1: Gut.
5: Na dann, gut. Dann bis okay. Heute Abend.
1: Ja.
0: Na dann.
1: Bis heute Abend.
0: Wiedersehen, junger Mann.
1: Das ist mir auch gerade passiert. Was ist? Wollen wir weiter?
0: Ja. Geh mal weiter. Du hast die ganze Zeit gewusst, dass er hier ist. Wir sind nur seinetwegen nach Meran gefahren.
1: Nicht nur.
0: Naja, nicht nur. Ich dachte, du heiratest deinen Johannes endlich.

0: mir so ein schönes Kleid aus dem Katalog ausgesucht. Was der alles für dich tut, du weißt gar nicht, was für ein Glück du hast.
1: Weiß ich wohl. Aber gerade du, ich dachte, du verstehst mich.
0: Schleppst mich nach Italien.
1: Du wolltest nach Italien.
0: Sagst mir kein Wort. Angie ist alles hübsch hinter meinem Rücken.
1: Was hätte ich dir denn sagen sollen?
0: Die Wahrheit?
1: Ja, Omi, das musst du gerade sagen.
0: Oh, der kann es ja kaum abwarten.
2: Geh doch schon mal vor, Omi. Hm?
3: Seid ihr gut angekommen?
2: Wir sind nicht auf Usedom.
3: Wo seid ihr denn?
2: Im Iran.
3: Iran?
2: Nein. Sie wollte lieber nach Italien.
4: Nach Italien?
3: Ich komme zu euch.
2: Was? Oh Gott, Opa, ich weiß nicht, wie sie das findet.
3: Und wo seid ihr denn genau?
2: Meran.
3: Ja, ja, Meran, Südtirol.
4: Und wo da?
2: Ehrlich, Opa, ich glaube, das ist keine gute Idee.
3: Jetzt lass mich bitte nicht weg.
2: Ich rufe dich gleich nochmal an, ja. Tschüss. Gehst du schlafen?
0: Na, was soll ich denn sonst machen?
1: Wir sind zum Essen eingeladen.
0: Du glaubst doch nicht im Ernst, dass ich da mitkomme.
1: Du hast doch auch noch gar nichts gegessen.
0: Und weck mich ja nicht, wenn du heimkommst.
1: Du bist doch nur sauer, weil ich mit Herrn Schmidt nie getraut hast.

0: Marvin. Das ist mein Platz für mich.
1: Cosa c'è lì dentro?
0: Was? Was?
1: Lì dentro. Cosa c'è? Ah, ah.
0: Erbsensuppe.
1: Perché si porta la zuppa in Italia?
0: Sì. Meine Frau ist in Italien und das ist das Lieblingsessen meiner Frau.
1: Come?
0: Das Lieblingsessen meiner Frau, die ist in Italien.
1: Ah, meine Frau. Sua moglie.
0: Sua moglie, Frau.
1: Ah, sua moglie in Italia. Ja. Glielo porto. Che gentile, molto carino.
0: Carino.
1: Vuole una cingomma?
0: Grazie. Dankeschön. Grazie. Das heißt doch grazie, ne?
1: Sì, grazie.
0: Es geht los. Achtung.

0: Hey.
1: Wo ist denn deine lustige Oma?
0: Die wollte schon ins Bett.
1: Wollen wir? Was ist?
0: Du, ich...
1: Was denn?
0: Ich habe einen Freund.
1: Naja, aber deswegen muss ja trotzdem was essen gehen.
0: Ja, klar.
1: Also?
0: Ja, und außerdem, ich meine, man kann ja trotzdem zusammen, oder nicht? Nein, ich meinte eigentlich ohne das zusammen.
1: Was?
0: Ohne
1: nee. Das. Was meinst du denn?
0: Machst du dich über mich lustig?
1: Nein,
0: du
1: überhaupt
0: nicht. Überhaupt nicht
1: doch,
0: ernst,
1: ich nehme
0: oder?
1: Dich absolut ernst. Was? Also, was wolltest du denn sagen?
0: Ich meinte, ohne das. 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

0: Die ist bestimmt schon auf.
1: Kommst du wieder?
0: Vielleicht.

0: Hannes.
1: Ich habe mit Heinz telefoniert.
2: Ah, Johannes.
1: Hi, Lotti.
2: Na, das ist ja eine Überraschung.
0: Wollen wir vielleicht irgendwo was frühstücken gehen?
2: Ja, ihr habt ja sicher viel zu erzählen, nicht? Aber zieh dich morgen dafür, hä? Wir wollten nämlich shoppen gehen, weißt du?
1: Ihr wolltet shoppen gehen?
2: Ja.
1: Ja. Alles klar.
2: Komm, setz dich. Ach.
1: Kann ich meinen Rucksack hier lassen?
2: Ja, ja. Hier klaut keiner. Verrückt.
1: Das Zelt hat jetzt auch noch ein Loch im Boden.

0: Wer ist es denn?
1: Kennst du nicht.
0: Und du, woher kennst du ihn?
1: Aus der Praxis.
0: Aus der Praxis. Seit wann?
1: Erst ganz kurz.
0: Boah, mir ist schlecht, ich muss aufs Klo.
2: La temperatura le va bene, signora? La temperatura va bene?
3: Temperatura?
2: La temperatura!
3: Ah!
2: Va bene?
3: Grande!
2: Ok.
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3: Ja, verrückt.

0: Allora, sono 85 Euro.
1: Also, ich verstehe das überhaupt nicht. Ich mein Portemonnaie ist nicht da. Wo ist es denn? Mein Portemonnaie ist weg.
0: Wo kommen?
1: Also, ich... Das war die ganze Zeit in der Tasche.
0: Non vuole pagare? Scusi, signora, non fare la furba, Ci ho messo quasi tre ore a mettere il colore, a fare la...
1: Sie haben das geklaut. Gestohlen!
2: Ma lei insulta me adesso? Ma come? Ma cosa crede? Che io abbia bisogno di rubare il portafoglio? Also, che non guadagni abbastanza?
1: Hören Sie auf, mich anzuschreien, ja?
2: Si vergogni, signora, si vergogni. Non mi faccio diffamare, ha capito?
1: Haben Sie ein Telefon?
2: Cosa?
1: Ein Telefon.
2: Telefono, sì. Di là.
1: Aha.
3: Bist du verliebt?
4: Nee. Ich wollte es gar nicht.
3: Und du erzählst mir, du bleibst wegen Lotti und Heinz zu Hause.
4: Das stimmt ja auch.
3: Boah, kannst du bitte mal dieses Ding ausschalten?
4: Entschuldigung. Ja?
5: Ich bin beim Friseur und jetzt ist mein Portemonnaie weg.
4: Ich komm. Omi hat ihr Portemonnaie verloren.
3: Von mir aus.
4: Ich muss los.
3: Sag mal, können deine Großeltern nicht einmal ihre Sachen selber auf die Reihe kriegen?
4: Tut mir leid.
3: Soll ich mit?
4: Nee. Nee, ich mach das schon. Es tut mir leid, Wir reden später, ja?
1: Meine Enkelin kommt gleich. So.
2: Signora, se non vuole pagare, chiamiamo la polizia. Ha capito? La polizia!
1: Polizei!
2: Vuole che... Sì!
1: Gut!
2: Chiamo la polizia, va bene?
1: Als ich hier reinkam, hatte ich meine...
2: La polizia!
1: Und es war kein Mensch im Laden außer Sie!
2: Basta, signora!
6: Wie viel Schulden?
2: 85 Euro.
1: Ja, auch noch völlig überteuert.
4: So, stimmt so.
1: Ach, stimmt so. So.
4: Komm,
1: wieso gibst du dir jetzt Trinkgeld?
2: Grazie.
1: Das wird Ihnen noch leid tun,
4: das sage ich
1: Ihnen.
4: Jetzt ist gut, Omi, ja? Es ist jetzt gut.
1: Na ja, also das... Doch eine Unverschämtheit, was?
4: Jetzt reicht's.
7: Buongiorno.

0: buongiorno.
1: Buongiorno.
0: Vuole entrare?
1: Non grazie, sto aspettando qualcuno.
0: Ah, bene.
1: Vuoi delle castagne?
2: I'm sorry, I don't speak Italian. Do you speak English?
1: Yes, of course. Do you want one?
2: Sure. Thanks.
3: It's good.
4: I never tried one yet.
3: No?
4: No.
3: Well, you should have. It's really tasty.
5: Haben Sie Eierlikör?
6: Ja, natürlich.
5: Bitte. Also die Frisur ist der Knaller, Omi. Aber bist du sicher, dass du dein Portemonnaie dabei hattest? Für mich einen Sprudel, bitte.
6: Sofort.
5: Alles
4: I thought this is called Maroni. No?
3: Also maybe, yeah. Maroni, Castagna.
4: It depends on...
3: I don't know. I just like it.
7: Sag mal, das ist wirklich schön.
5: Ja, ich find's wirklich schön.
7: Ja, hat's gut gemacht.
4: Oh,
7: weia.
4: It's good.
8: No,
4: it's not.
8: Excuse me. Ja, du warst so schnell weg heute Morgen. Da habe ich gedacht, ich komme einfach mal spontan vorbei. Hallo. Willst du mich verarschen?
5: Mir leid, ich wusste doch nicht.
8: Wo bist du?
5: Mir leid, ich bin nicht. Okay? Es tut mir total leid.
8: Das ist dein Freund?
5: Hannes!
8: Eva!
5: Eva! Hey! Nicht bewegen. Ist da alles in Ordnung?
8: Ja.
5: Ja? Gut.
8: Eva!
5: Perhaps.

0: habe.
1: Hannes, jetzt bitte rede mit mir. Hey!
2: Ich kapiere es nicht.
1: Ich bin mir nicht so sicher wie du. Ich habe Angst, wir werden wie Omi und Opa und das, das reicht mir nicht. Hannes.
2: Ich fahre jetzt nach Hause. Kommst du mit?

0: Eva. Eva.
1: Wie bist denn du hergekommen?
0: Mit dem Bus.
1: Das ging aber schnell.
0: Ja.
1: Was hast du denn da drin?
0: Erbsensuppe.
1: Erbsensuppe? Von Hamburg?
0: Ja, von Hamburg.
1: Ist ja wahnsinnig.
0: Hamburg, Hannover, Göttingen, Frankfurt, Würzburg und dann Innsbruck. Nur Berge.
2: Grazie.
3: Bravo.
2: Bene, grazie.
4: Und jetzt wie?
5: So?
4: Ja.
5: Lotti.
4: Ja. Ah, forza.
2: Bene.
4: Bene.
2: Bravo.
4: Oh,
2: no.
4: No?

0: Was machen wir jetzt mit der Erbsensuppe?
1: Ja, was weiß ich. Küche, Kühlschrank.
0: Okay.
1: Rechts, rechts.
0: Rechts.

0: Omi? Also, was ist jetzt? Setzt er sich wieder in den Bus oder ich?
1: Sie soll wenigstens mit mir reden.
0: Wenn ich gewusst hätte, dass du ihn herholst, wäre ich ohne dich gefahren.
2: Jetzt hör ihm doch wenigstens mal zu. Er hat dir die Suppe von Hamburg hinterhergetragen.
0: Hab ihn nicht drum gebeten. Dann nehme ich eben den Bus nach Hause. Könnt ihr zusammen ans Meer fahren.

0: Sag ihr, ich verstehe sie vollkommen. Aber ich kann mich ändern.
1: Das sagt er so einfach.
2: Ja, habt sie doch nicht mehr alle. Das ist eure Ehe. Ich hab mich von Johannes getrennt. Ich muss mich um mich selber kümmern. Ihr seid doch beide erwachsen, Herrgott, noch mal. Ich fahr zurück, brauche eine neue Wohnung. Ihr könnt machen, was ihr wollt.

0: Naomi. Dein Gardasee.
1: Ach.
2: Das kommt.
3: Wo?
2: Da. Dieses da mit der Kuppel da. Hier, ich hab ein Dings. Hier. Kannst du.
4: Wo die Lorraine war.
2: Ja, Lorraine war da. 19 Uhr.
4: Schau mal, wir sind schon genau hier. Da.
2: Eigentlich wollte ich sie auf unserer Hochzeitsreise mit dem Zimmer überraschen, in dem die Lorraine gewohnt hat.
4: Nee.
2: Ja. Und du hast gesagt, eine Hochzeitsreise an den Gardasee ist zu teuer. Wir brauchen das Geld für andere Sachen.
0: Du hast das gesagt?
4: Ich hab gedacht, der überredet mich und wir machen es trotzdem.
2: Was ist das denn für eine Logik? Ich spare seit Jahren darauf, dass ich dir endlich eine Nacht in dem Zimmer schenken kann. Und dann fährst du nach Italien ohne mich.
4: Ach, Heinz.
2: Hier. Soll es zum Geburtstag sein?
4: Das Grote.
2: Die passenden Haare.
4: Das Grote.
2: Passende Haare hast du ja schon.
4: Ach, puh, ha, na, bleib
2: lass
4: hier bei
2: mal,
4: mir. Oh nein, ist das schön. Oh nein, schau mal.
2: Egal, was du tust, Lotti, ob du nach Rio de Janeiro ziehst oder auf die Phoenixinseln, auch wenn du nie zu mir zurück willst, du bist mein Mädchen. Für immer und ewig.

0: Sie hat sich verändert.
1: Ach, dem macht das alles schon ganz gut.
0: Was war eigentlich mit diesem Herrn Schmidt?
1: Ach, Herr Schmidt? Der war doch schwul.
0: Ach so. An Italien könnte ich mich gewöhnen.
1: Ich auch.

0: Hast du eigentlich in der Küche den Wasserhahn abgedreht?
1: Hab ich.
0: Und das Garagentor abgeschlossen? Und wer füttert die Fische?
1: Für die Fische ist gesorgt.

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1: Einen schönen guten Tag heute am Samstag. Noch immer brennt der Wald in Hürtgenwald, aber Bürgermeister und Feuerwehr sind heute Mittag voller Zuversicht, die Lage unter Kontrolle zu kriegen. Wann die rund 2000 Einwohner von Gai zurück in ihre Häuser können, weiß zwar noch niemand, aber dass der Brand ihre Häuser nicht erreichen wird, da sind sich alle recht sicher. Der massive Einsatz von inzwischen 1400 Kräften, der massive Einsatz Tag und Nacht zeigt Wirkung.
2: Es brennt und brennt. Und brennt. Die ganze Nacht durch keine ruhige Minute für die Einsatzkräfte im Hürtgenwald. Nicht im Einsatz sind die Löschhubschrauber.
3: Der Heli ist für tagsüber, ist das gut. Aber sie müssen auch dem Piloten immer direkt eine Anweisung geben, wo er genau abweisen soll, wenn er geworfen hat, sagen, das nächste Mal mehr nach rechts und so weiter. Und das ist in der Dunkelheit, können sie das gar nicht so machen. Sie haben auch gar nicht den Überblick über die einzelnen Nester.
2: Um die zahlreichen Brandorte trotzdem zu bekämpfen, ist auch die Nacht über viel Wasser nötig. Das wird von Landwirten und Fuhrunternehmern aus der ganzen Region ununterbrochen von Teichen und Talsperren zum Einsatzort gebracht. Dank freiwilliger Helfer wie Luca Franke.
4: Ich komme aus der Gegend, ich komme aus Vossenack, zwei Dörfer weiter. Und als ich gestern von der Arbeit kam, diese riesen Rauchsäule sah, die drüber stand, habe ich mir gedacht, ach du meine Güte, was ist jetzt los? Und gestern Abend hatte ich so das Gefühl, was tun zu müssen. Dann kam es jetzt sehr gelegen, dass ich natürlich über den Bauernhof an die Arbeit gekommen bin und jetzt hier helfen kann.
2: Unter den Einsatzkräften sind auch Menschen, die in Gai leben. Dem Ort, der vom Feuer bedroht wird und gestern evakuiert werden musste. Klar, dass deren Angehörige in der Notunterkunft gleich doppelte Sorgen haben. Um ihr Zuhause und ihre Liebsten.
5: Mein Mann ist jetzt wieder vom Einsatz zurück. Er ist wohl auf. Zwar ziemlich erschöpft, aber er ist wieder bei mir und unseren Kindern.
2: Damit die Helfer bei Kräften bleiben, ist eine Versorgungsstation eingerichtet worden. Beim ersten Tageslicht starten auch die Hubschrauber wieder und die Helfer der Nacht werden abgelöst. Landrat Ralf Nolten ist müde, aber zufrieden.
6: Die Nacht war gut, die Lage am Morgen ist konzentriertes, aber entspanntes Arbeiten. Wir konnten das Feuer von verschiedenen Seiten stärker eindämmen und sind jetzt auch wirklich in Ruhe unterwegs, weil die Windentwicklung nicht so war wie befürchtet.
2: Aber eine Garantie dafür, dass jetzt alles besser wird, gibt es nicht.
1: Heute Nachmittag wird Ministerpräsident Wüst in Hürtgenwald erwartet. Er hat seinen Urlaub vorzeitig beendet und will sich ein Bild von der Lage machen. Heute Vormittag war Innenminister Reul da. Der wollte nur kurz kommen, um Danke zu sagen, sagte er auf dem Weg in die Eifel. Aber dann musste er erst mal einem ordentlichen Ärger Luft machen.
2: Als Herbert Reul das Koordinationszentrum für die Brände in Hürtgenwald besucht, ist er stinksauer.
7: Klar, es ist einfach irre, dass man jetzt in Wäldern rumläuft. Es ist irre, jeder weiß, dass das Feuer ist entstanden durch irgendeinen Idioten. Irgendein Idiot hat das Feuer verursacht. Und darum muss man nachdenken, wie verantwortungslos die Leute in der Gegend rumrennen. Einfach irgendwas wegwerfen, das ist das eigentliche Problem.
2: Dass inzwischen Kritik laut wurde, in Deutschland sei man zu wenig auf solche Katastrophen vorbereitet, ärgert ihn.
7: Diese Merkeleien, ich habe keine Lust mehr darauf. Bitte mergeln und nörgeln nachher. Ende aus. Und jetzt gucken wir uns das mal an und ob wir das in den Griff kriegen, das ist das Wichtigste. Die Leute interessiert, ob wir deren Häuser sichern können. Nur das interessiert die. Und das andere ist denen vollkommen wurscht.
2: Konkret verweisen Kritiker darauf, dass in anderen Ländern große Löschflugzeuge zur Waldbrandbekämpfung eingesetzt werden. In Deutschland setzt man dagegen auf Hubschrauber.
7: Die Frage von Flugzeugen, das habe ich schon 10-mal diskutiert. Das ist nicht so einfach in unserem Bundesland, weil wir keine großen Flächen haben, wo getankt werden kann. Das ist zu blau irgendwie noch was.
2: Der NRW-Innenminister ist auch vor Ort, um denjenigen zu danken, die rund um die Uhr gegen den größten Waldbrand in der Geschichte des Landes kämpfen.
7: Alles, was wir haben, haben wir hier an Bord. Auch die anderen Landesfeuerwehren, Landesbundesfeuerwehren, Bundespolizei, Landespolizeien. Es ist unheimlich, wie viel Hilfestellung wir von anderen erfahren. Das ist großartig und dafür bedanke ich mich herzlich.
2: Die Kritiker fordert er auf, sich erst nach der erfolgreichen Bekämpfung der Feuer wieder zu Wort zu melden.
1: Meine Kollegin Purvi Patel ist heute unsere Reporterin an der Einsatzzentrale in Hürtgenwald-Kleinhau. Purvi, immer mehr Einsatzkräfte, immer mehr Hubschrauber. Wie läuft aktuell der Kampf gegen das Feuer?
8: Ja, in der Nacht war es jetzt so, dass der Wind vor allem Dingen den Feuerwehrkräften zu schaffen machte. Es war so, dass Feuer immer wieder entfacht worden ist und die Einsatzkräfte tatsächlich ihre zentrale Einsatzstelle verlegen mussten um 4 Uhr nachts. Man muss sich das so vorstellen, das ist ein riesiges Feld gewesen, wo die Hubschrauber gelandet sind, wo hunderte von Einsatzkräften waren. Und das alles musste dann mitten in der Nacht wegen des Feuers und der Rauchentwicklung verlegt werden. Ich war heute Morgen, durfte ich mir das vor Ort anschauen und ich fand das auch sehr erdrückend und wurde einem schon mulmig, wenn man gesehen hat, dass das Feuer tatsächlich bis an dieses Feld, wo gestern noch die Einsatzzentrale war, vorgedrungen ist. Und man sah, dass das war ein Bodenbrand, ne? Der ganze Waldboden war verkohlt, die Einsatzkräfte waren, die Feuerwehrleute hatten eine Schneise reingeschlagen, die haben mit so Pickel in den Boden gehauen, weil das Feuer sich teilweise auch unterirdisch weiter verbreitet und man die Brandherde dann finden musste, um sie ablöschen zu können. Auch das, um das kommunale Wassernetz zu schützen, hat sich die Feuerwehr entschlossen, das Wasser dort nicht mehr zu nehmen, sondern greift jetzt quasi auf Tankladungen zurück, also von Wasserladungen, die dann quasi an diese Stelle nach Großhau gekarrt werden. Zum Beispiel haben wir ganz viele Landwirte auch dort angetroffen, die ja mit ihren Wagen dort vor Ort waren. Und schätzungsweise sollen 300, 400 Landwirte tatsächlich den Einsatzkräften vor Ort helfen.
1: Die Einwohner von Gai dürfen ja hoffen, mit dem Schrecken davon zu kommen. Wie groß ist ihr Optimismus?
8: Schwer einzuschätzen, aber was ich jetzt so unter der Hand immer wieder gehört habe, sieht es, glaube ich, ganz gut aus. Also der Ort selbst, Gai, soll sicher sein, obwohl die Brandherde, das Feuer 100 Meter vor der Ortschaft ist. Man hat das aber da ganz gut unter Kontrolle. Und ob die Bewohner heute wieder zurückkehren können, ja, mir wird gesagt, man arbeitet da ganz, ganz heftig daran und hofft, dass sie tatsächlich zurückkehren können. Aber ob das so sein wird, versprechen möchte hier niemand etwas.
1: Dankeschön. Purvi Patel war das live für uns. Jetzt schalten wir zu Pierre Dickmanns in Hürtgenwald. Das ist etwas näher dran am evakuierten Gai. Inwieweit kann man inzwischen sprechen von Kontrolle, von eingedämmtem Feuer?
9: Also ich tue mich inzwischen wahnsinnig schwer, damit Aussagen darüber zu treffen, was in dem Wald hinter uns passiert. Vor einer guten Stunde hätte ich Ihnen auch gesagt, dass sich die Lage hier deutlich entspannt. Da hat man teils über den Bäumen, die man hinter mir erkennen kann, sogar blauen Himmel gesehen. Die Helikopter haben sich etwas zurückgezogen. Die Einsatzkräfte sind weniger geworden. Aber ich weiß, da wiederhole ich mich, die Lage, die bleibt weiter extrem dynamisch. Denn in der vergangenen Stunde hat sich die Situation zumindest merklich für mich hier deutlich verschärft. Also inzwischen ist die Luft hier wahnsinnig drückend. Wir laufen eigentlich die ganze Zeit hier mit Masken rum. Weil es ist wahnsinnig stickig, es ist wahnsinnig heiß und auch die Helikopter sind inzwischen wiedergekehrt. Die kreisen hier eigentlich im Minutentakt über uns, werfen Wasser ab. Auch die beiden großen Bundeswehrhelikopter sind hier wieder im Einsatz. Links und rechts tauchen gerade auch immer mehr Löschzüge auf, die sich hier positionieren. Wir wissen gar nicht, wie lange wir hier überhaupt noch stehen dürfen. Also für mich persönlich habe ich den Eindruck, dass sich die Lage hier verschärft. Aber wir haben es gerade gehört, die Verantwortlichen, die scheinen sich weiter positiv zu geben. Der Landrat Nolten, mit dem konnte ich ungefähr vor einer Stunde sprechen, der meinte noch zu mir, Achtung, ich zitiere, wir möchten heute den Deckel drauf machen. Also man sagt, man scheint sich hier positiv zu geben, die Lage hier weiterhin im Griff zu haben. Ich hier habe einen etwas anderen Eindruck, aber wir sehen natürlich auch nur die Löscharbeiten, die wir hier gerade im Hintergrund sehen können. Das heißt, ich glaube, man muss weitere Einsatzbesprechungen abwarten, um wirklich sichere Aussagen darüber treffen zu können, was in dem Wald hinter uns gerade wirklich passiert.
1: Was sind denn, soweit bekannt, die weiteren Pläne der Einsatzkräfte?
9: Ja, ich hatte es ja schon heute Morgen versucht zu erklären. Viel steht und fällt damit wirklich, wie sich das Wetter entwickelt. Aktuell haben wir, der Wind ist einigermaßen mäßig, aber ich habe den Eindruck, dass er ständig die Richtung wechselt. Und ich glaube, das macht es für die Polizei und für die Feuerwehrbeamten auch schwierig einzuschätzen, wo der Brand sich hin entwickelt. Und ich glaube, das erklärt auch, warum sich die Lage hier ständig ändert. Wir hatten gerade eben mal einzelne Tropfen hier auf der Haut gespürt, aber das ist natürlich nicht der flächendeckende Regen, den es bräuchte, um die Einsatzkräfte hier weiter zu entlasten bzw. zu unterstützen. Und was es auch schwer macht, macht, ist, dass den Rauch, den wir hier riechen können, wir können gar nicht so richtig einschätzen, von wo kommt der denn jetzt eigentlich. Kommt der wirklich aus dem Hürtgenwald oder aus dem anderen großen Brand in der Region hier? Denn im Hohen Venn wütet ja auch ein großes Feuer. Der Pressesprecher der Feuerwehr, der hat mir gerade eben noch gesagt, dass er Informationen hätte, dass dort eine ungefähr 2- bis 3-mal so große Fläche im Brand ist. Man hatte heute Vormittag also sogar darüber spekuliert, ob Einsatzkräfte von hier abgezogen werden sollen, um dort zu unterstützen. Da gibt es aber aktuell noch keine gesicherten Aussagen. Es soll wohl jetzt um die Stunde eine Einsatzbesprechung in Kleinau laufen, wo meine Kollegin Povi Patel steht. Und ich glaube, diese Informationen sollten wir wirklich abwarten, um hier eine sichere Einschätzung darüber geben zu können, wie es hier in den kommenden Stunden und Tagen wirklich weitergeht.
1: Dankeschön. Pierre Dickmanns war das live aus Hürtgenwald. Ja, noch viel größer ist das Feuer im Hohen Venn in Belgien, in Sichtweite von Hürtgenwald. Das Venn ist Moorgebiet. Der Boden besteht metertief aus Torf. Menschen sind nicht bedroht, weil da oben praktisch niemand wohnt. Im Hohen Venn sind in wenigen Stunden 900 Hektar Naturparadies verbrannt.
10: Rauchschwaden, soweit das Auge reicht. Das Großfeuer über dem Hohen Venn im Osten Belgiens ist schon von Weitem zu sehen. Der Brand im Naturschutzgebiet ist nur wenige Kilometer von der NRW-Grenze entfernt. Besonders brenzlig ist die Lage derzeit zwischen Barak Michel und Rossaat. Der Naturpark ist bis auf Weiteres gesperrt. Seit gestern Mittag versuchen etwa 200 Feuerwehrleute, den Brand unter Kontrolle zu bekommen. Nach aktuellem Stand sind mehr als 900 Hektar Fläche den Flammen zum Opfer gefallen.
11: Die Schwierigkeiten ist der andauernde Windwechsel. Ja. Also wenn wir uns auf einen Ort konzentrieren, können wir 1 bis 2 Stunden arbeiten. Dann dreht der Wind und dann müssen wir eine ganz andere Front anfangen.
10: Landwirte fahren mit Wasser- und Güllefässern in das Gebiet und helfen dabei, die Einsatzkräfte mit Löschwasser zu versorgen. Angesichts der brennenden Torfschichten könnte der Großbrand die Region noch über längere Zeit beschäftigen. Das Feuer ist noch lange nicht unter Kontrolle und es könnte sogar Wochen dauern, weil es sich um Moorböden handelt. Früher wurde der Torf von den Menschen zum Heizen verwendet. Hier hatten wir 2011 den größten Waldbrand Belgiens. Damals waren es 1600 Hektar, aber das war ein laufendes Feuer, das sich sehr schnell ausgebreitet hat. Hier ist es dagegen mit dem Pfeifengras, das komplett grün ist, nicht so schnell. Aber das Feuer neigt dazu, tief in den Boden einzudringen. Wir werden also einen Boden haben, der noch sehr lange weiter brennen kann. Außer wir haben glücklicherweise starke Regenfälle. Über dem Venn bleibt der Rauch. Und die Hoffnung, dass die Flammen hier bald aufhören, weiterzuziehen.
1: Jochen Hilgers ist unser Reporter jetzt im Hohen Venn. Jochen, wie entwickelt sich da die Lage?
12: Ja, zunächst muss ich leider die Hektarzahl nach oben korrigieren. Wir sprachen eben noch von 900 Hektar. Hier ist die Lage aber etwas anders. Wir sind ja schon bei 1000 Hektar verbranntem Boden. Wir sind hier in der Einsatzzentrale, die die belgische Polizei zusammen mit der Feuerwehr aufgemacht hat. Mitten in dem Naturschutzgebiet, aber 2 bis 3 Kilometer vom eigentlichen Brandherd entfernt. Man hat sich hierhin zurückgezogen. Es ist eine Landstraße zwischen Eupen und Malmedy. Hier ist wirklich jede Menge los. Die Einsatzkräfte kommen immer wieder hierhin, auch um was zu essen, um sich frisch zu machen, um dann wieder zurückzufahren in den eigentlichen Einsatz, der relativ schwierig sich gestaltet für die Einsatzkräfte hier. Schwieriger möglicherweise sogar noch, als jetzt wir es gerade aus Hürtgenwald gehört haben. Und diese Unterstützung, die eben von der Kollegin und dem Kollegen angesprochen worden ist für die belgischen Behörden, die ist bereits eingetroffen. Der Kreisbrandmeister der Städteregion Aachen ist hier. Hier hat seine Leute mitgebracht. Er steht hier rechts von mir. Ich werde ihn dann nachher im Laufe des Tages mal fragen, wie der Einsatz aus Aachener Sicht läuft. Er sagte, ja, natürlich werden wir auch zu Hause gebraucht, aber hier noch ein ganzes Stück dringender, weil einfach die Fläche viel größer ist und der Brand viel schwieriger zu bekämpfen ist. Die gute Nachricht, das haben wir im Beitrag auch schon gehört, es müssen hier keine Dörfer oder Dorfteile evakuiert werden. Menschen sind auch nicht in Gefahr. Aber die Menschen, die hier sind, die dann in den Einsatz gehen, von denen muss man sagen, die sind natürlich gefährdet. Sie haben einen gefährlichen Job, sind sich dessen aber auch bewusst.
1: Was macht denn die Löscharbeiten so besonders schwierig?
12: Ich glaube, wir hatten es ja auch schon angedeutet im Beitrag. Es ist hier eines der größten zusammenhängenden Naturschutzgebiete Europas. Und diese Bekämpfung eines ja quasi unterirdischen Brandes ist extrem schwierig. Und ähnlich, wie wir es jetzt aus der Großregion Hürtgenwald gehört haben, spielt auch hier das Wetter eine ganz entscheidende Rolle. Und das ist sehr, sehr merkwürdig. Eben vor einer Stunde ungefähr hatten wir den Eindruck, dass es vielleicht sogar ein Gewitter kommt. Es ist ein sehr, sehr starker Wind. Wind aufgekommen. Das hat die Polizei und die Feuerwehr hier direkt beeindruckt. Die haben gesagt, um Gottes Willen, also jetzt starken Wind, das ist das Letzte, was wir noch gebrauchen können. Das Gewitter aber, das könnten wir gebrauchen. Wasser auf diesen Brand her, das wäre es jetzt. Aber im Moment ist die Wetterlage eine ganz andere wieder. Es ist schwül, es bewegt sich gar nichts und wir müssen einfach abwarten. Wir hörten allerdings auch von Einsatzkräften, die mit ihren Kolleginnen und Kollegen aus Lüttich telefoniert hatten, dass es da regnet. Jetzt hoffen alle, dass möglicherweise dieser Regen aus Lüttich dann auch hier hinzieht. Weit weg ist es jetzt nicht.
1: Wir alle hoffen mit und drücken die Daumen. Dankeschön, Jochen Hilgers. Ob man je herausfinden wird, wie die Feuer entstanden sind? Am allerwahrscheinlichsten durch Menschenhand. Forst- und Brandexperten sagen wörtlich, die drei häufigsten Gründe für Waldbrände sind Männer, Frauen und Kinder. In Frankreich zum Beispiel stehen zwei 15-jährige Jungs im Verdacht, einen Waldbrand ausgelöst zu haben, durch Zündeln im Gebüsch. Noch öfter sind Verursacher gedankenlos oder fahrlässig.
13: Mitte August und der Duisburger Stadtwald sieht aus, als wäre Herbst. Auch wenn es hier noch nicht gebrannt hat, die viel zu trockenen Bäume sind eine Gefahr, wie überall in NRW. Deshalb erst gestern der Appell der Landwirtschaftsministerin.
14: Bleiben Sie in ganz Nordrhein-Westfalen bitte aktuell aus den Wäldern raus. Es herrscht nicht nur sehr schnell Lebensgefahr im Falle eines Brandes, sondern fast 100% der Waldbrände sind menschengemacht.
13: Wie unvorsichtig manche Menschen sind, hat Forstwirt Simon Jakobs in Meerbusch bei Düsseldorf schon selbst erlebt.
15: Wenn die hier hinaschen oder die Zigarette irgendwo hinschmeißen, das brennt ja nicht direkt, teilweise 2-3 Stunden später. Das glüht erst und irgendwann schlägt dann die Flamme auf.
16: Ne? Jetzt stehen wir ja hier am Parkplatz. Ne? Wäre ja, das genau. Ein Problem, wenn die das hier wegschnippen? Also könnte
15: ja,
16: selbst
15: klar. Hier? Gerade hier. In Waldrändern ist das immer am gefährlichsten, weil halt die Hitze und die Wärme im Wald reinzieht.
13: Und dann kann es ganz schnell gehen. Auch wenn man denkt, hier gibt es doch noch gar nicht so viele braune Blätter. Das täuscht.
15: Selbst die grünen Blätter, zeige ich dir gleich. Hier, siehst du, wie die eingedreht sind? Die gehen halt direkt auf. Also die brennen halt direkt, ne?
13: Und dann kann sich das Feuer schnell ausbreiten, auch über das trockene Unterholz. Hans ist Jäger und hat es schon öfter im Wald brennen sehen. Auch er warnt.
17: Ich habe entweder selber oder habe halt Feuerwehr gerufen oder ist nichts passiert, weil es immer schnell genug ging. Aber ich habe halt erlebt, wie schnell das geht. Die Leute unterschätzen das völlig.
13: Aktuell ist die Waldbrandgefahr in NRW auf Stufe 4 von 5. Deshalb wichtig, unbedingt an die Verbote halten oder am besten Wälder während der Trockenheit komplett meiden.
1: Über das katastrophale Brandgeschehen in der Eifel und im Venn hält sie der WDR auch heute den ganzen Tag auf dem Laufenden. Jederzeit online auf wdr.de und in der WDR-App. Es bräuchte Regen, aber auch davon wird heute zu wenig fallen, um in den Problembereichen für Besserung zu sorgen. Zu wenig gegen die Feuer, zu wenig für den Rhein. Ein 80 Meter Frachtschiff hat es noch raus aus Nordrhein-Westfalen geschafft, liegt jetzt aber ein paar hundert Meter hinter der Grenze in Holland auf dem Trocknen. Es hatte kurz hinter der ersten Rheinteilung am Ufer der Waal festgemacht und ist dann nicht mehr rechtzeitig weggekommen. Und es wird wohl noch Wochen dauern, bis dieses Schiff wieder genug Wasser unterm Kiel hat. Der Frachter ist gut 80 Meter lang, heißt Huus, die holländische Kurzform für August, und soll inzwischen wohl ein beliebtes Ausflugsziel geworden sein. Ein Feuer am Rhein haben wir auch noch. Im Duisburger Hafen ist gestern ein riesiger Haufen Metallschrott in Flammen aufgegangen. Das Feuer war in der Nacht kilometerweit zu sehen. Eine Rauchwolke zog über die Region. Eine Gefahr für die Bevölkerung sei davon aber nicht ausgegangen, sagt die Feuerwehr. Bei den Löscharbeiten haben Mitarbeiter der betroffenen Firma mitgeholfen. Sie haben mit Baggern den brennenden Metallschrott auseinandergezogen. Dann ließ er sich leichter löschen. Verletzte gab es laut Feuerwehr nicht. Die Brandursache ist noch unklar. Im Moment laufen noch Nachlöscharbeiten. Ein ganz anderes Thema. Kein Mensch kann sich wahrscheinlich vorstellen, in welchen Disziplinen man alles Weltrekorde aufstellen kann. Da sind der Fantasie offenbar keine Grenzen gesetzt. Heute ist Wülfrath im Rekordmodus. Morgen auch noch, bis übermorgen. Denn da will man den Weltrekord brechen im Reanimieren.
18: Notfallsanitäter, Azubis vom Deutschen Roten Kreuz drücken unermüdlich auf den Brustkorb einer Übungspuppe. Immer wieder, Minute für Minute, Stunde für Stunde.
19: So lange, bis ich erstmal keine Lust mehr habe, bis die anderen noch mal dran können. Und dann im Laufe des Tages auf jeden Fall noch mal ein paar Mal.
18: 72 Stunden lang durchgehend reanimieren, das ist das Ziel. Der aktuelle Weltrekord liegt bei 60 Stunden, soll jetzt fallen. Damit das gelingt, sind alle gefragt. Bis Montagmorgen kann jeder ab 16 Jahren mitmachen und Teil dieses außergewöhnlichen Rekordversuchs in Wülfrath werden. Doch am Ende geht es eher um viel mehr als einen Eintrag ins Rekordbuch. Hinter jeder Herzdruckmassage steckt eine wichtige Botschaft. Im Notfall kann jeder helfen. Falsch machen kann man dabei kaum etwas. Wer beherzt reanimiert, kann Leben retten.
1: Kein Rekord, aber ein kleines Jubiläum feiert dieses Wochenende Bocholt. 5 Jahre Festival am Aasee. In diesen 5 Jahren ist dieses Festival so beliebt geworden, dass ein neues Gelände- und Sicherheitskonzept her musste, damit es chillig und familienfreundlich bleibt. Stefan Göke ist unser Reporter da. Was hat das Aasee-Festival zu bieten, Stefan?
19: Ja, wir haben im Prinzip alle Zutaten, die man so braucht für so ein gutes Festival. Es gibt was zu essen, es gibt was zu trinken, es gibt Live-Musik und wir haben eine wunderbare Umgebung. Da hinten weißer Sandstrand, Badesee, schönes Panorama. Das Wetter weiß noch nicht so genau, wo es hin soll. Im Moment ist es bewölkt, aber schon wieder so an die 30 Grad. Und wir haben vor allen Dingen auch einen gut gelaunten Björn mit Tochter Zoe. Wie ist denn so der Sommer bisher? Es sind jetzt Ferien, man ist viel draußen.
20: Ja, sehr schön. Wettergarantie, ne? Jeden Tag schön Sonne, warme Temperaturen. Ich find's gut.
19: Es hört sich jetzt ein bisschen komisch an, aber sollen wir schon mal so eine Sommerbilanz ziehen? Möglicherweise ja das letzte heiße Wochenende?
20: Es waren ein paar sehr heiße Tage dabei, aber im Großen und Ganzen doch sehr schönes Wetter.
19: Kann man mitarbeiten, ne?
20: Ja, auf jeden Fall.
19: Okay. Danke euch beiden und viel Spaß noch. Wir gucken weiter. Wir haben über die Zutaten geredet. Wir haben noch eine schöne Strandbar. Sogar mit einer Palme vorne drin. So, und wir sehen hier, dass bereits jetzt, wir haben jetzt mal gerade 13 Uhr, dass die Kaffeebestellungen sind schon wieder rapide runtergegangen. Es wird schon wieder drüben bei unserem lustigen Stammtisch, es wird schon wieder Pilz bestellt. Also Bocholt muss sich noch ein bisschen recken und strecken, ein bisschen die Müdigkeit von gestern Abend aus den Ärmeln schütteln und dann geht es heute wieder los. Es werden viele Tausend kommen und gleich ein bisschen Regen angesagt, aber das Wetter ist natürlich auch so ein Stichwort. Eins ist klar, die Menschen genießen das hier ohne Ende und hoffen, dass das ein schönes Festival wird. Aber allen ist natürlich klar, wir brauchen dringend Regen. Das ist, glaube ich, unstrittig, aber deswegen kann man trotzdem ein bisschen feiern hier. Das ist so die Grundstimmung.
1: Dankeschön. Stefan Göke war das live aus Bocholt. Und es stimmt ja auch, so einen Sommer hatten wir noch nie so trocken und warm. Früher konnte man höchstens mal ein paar Tage am Stück ins Freibad. Heute könnte man da sein Bett aufstellen. Und das eigentlich den ganzen Juni, den ganzen Juli, den halben August. Es ist auch schön. Wir sind so viel draußen, als läge NRW am Mittelmeer.
21: Ein magischer Sommer, der sich wie ein endloser Urlaub anfühlt. Frische Abkühlung bei heißen Temperaturen an der Wasserskianlage in Brühl. Finn war bis vor kurzem noch in Thailand, verbringt jetzt den Sommer zu Hause mit seinen Freunden.
22: Ich bin zurückgekommen, um genau das zu haben. Ich wollte mit meinen Freunden am See sein und ich habe gesehen, es sind geile Temperaturen in Deutschland.
21: So viel Sonne, da wollen viele einfach nur rein ins Wasser. Und für alle, die können, aufs Brett. Mit ordentlich viel Geschwindigkeit und einem Gefühl der Freiheit.
23: Man genießt es total, einfach total ungebunden zu sein, dass man so aufstehen kann und sich so entscheiden kann, rausgucken kann, wie wird das Wetter heute. Und dann freut man sich einfach, einen coolen Tag mit Freunden zu verbringen.
24: Es ist ja jetzt auch schon was länger warm, deswegen ist es toll. Ja.
21: Sonnenuntergang in Münster. Hier chillen viele junge Leute im und am Dortmunder Emskanal.
25: Früh hell, bleibt lange hell, es ist einfach so ein Lebensgefühl.
26: Alle Leute gehen raus, man macht Sport oder nicht Sport, Trinksport, Sportsport.
27: Vor allem, dass viele Studenten hier alle am Kanal sind, man viele Leute sieht, mit vielen Leuten man connectet.
21: Lauschige Sommernacht in Köln am Rhein. Sie werden hier noch bis spät in die Nacht gemütlich auf den Steintreppen sitzen und das Dompanorama genießen, zusammen mit Freunden.
28: Wenn es irgendwie tagsüber so heiß ist, ist es dann irgendwie schön, wenn es auch abends ein bisschen abkühlt. Und dann ist es gerade irgendwie natürlich noch mal schöner, dass man so die Nächte noch genießen kann.
21: Sommer 2026. Es fühlt sich an, als wenn er nicht enden will.
1: Nee, es ist auch weiter kein Ende in Sicht. Es wird aber wohl viel angenehmer. Noch ein letzter kleiner Hitzeschwall heute, danach erträgliche Temperaturen und auch wenigstens ein bisschen Regen. Heute Nachmittag wechseln sich dichte Wolken mit sonnigen Momenten ab. Nur mancherorts gibt es Schauer, vereinzelt auch Gewitter. Aber in vielen Regionen endet der Tag auch trocken. Mit Höchstwerten bis 35 Grad. Der Wind weht böig aus Nordwest. Heute Nacht lassen etwaige Schauer und Gewitter größtenteils nach. Vom Niederrhein her lockern die Wolken auf. Später sind in der Eifel einzelne Schauer möglich. Temperaturen heute Nacht unter 20 Grad. Der Sonntag beginnt mit dichten Wolken und letzten Schauern. Die ziehen nach Hessen ab. Danach Sonne und Wolken, aber wesentlich angenehmere Temperaturen als die letzten Tage, bis 25 Grad. Montag auch so, bis 27 morgen. Genau, 25 ist die Höchstzahl am Montag mit einzelnen Schauern. Dienstag zeitweise regnerisch, Mittwoch Sonne, Wolken, Schauer, Gewitter, sommerlich warm, aber nicht heiß. Noch einmal der Hinweis, über den Waldbrand in der Eifel halten wir Sie heute auch den ganzen Tag auf dem Laufenden, auch den im Hohen Venn, im Hörfunk, auf WDR.de und der WDR-App und hier im Fernsehen wieder bei WDR aktuell um 16 Uhr. Bis dahin.
0: 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Ihr Job wackelt.
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0: Ich muss zurück nach Köln in meinen alten Job. Herr Hartwigsen, Sie hier?
1: Sie haben es nicht gehört? Ich leite ab nächster Woche das K6.
0: Gewalt- und Tötungsdelikte, das ist ja mein Kommissariat.
1: Naja, jetzt ja nicht mehr.
2: Aber wenn wir es richtig anstellen, dann hole ich Sie in mein Team. Ich brauche Sie, Frau Gabler. Denken Sie einfach mal drüber nach. Ich melde mich bei Ihnen.
3: Okay, dann bei die Fische. Ich unterschreibe das jetzt. Hm? Das ist doch super gelaufen, genau wie du es wolltest.
0: Nachdem ich meiner Schwester mein halbes Leben in den Rachen geworfen habe. Ich kann nicht ewig in diesem Kuhkaff hier bleiben.
4: Home, sweet home.
3: Weißt du was? Zieh dein Ding alleine durch. Alleine bist du doch eh am besten.
5: Heino! Heino!
6: Was denn?
5: Sie sind da!
6: Wer?
5: Diese Frauen, ich habe sie gesehen.
6: Wie gesehen? Ich kenne die doch gar nicht.
5: Zwei Frauen, schwarzes Cabrio.
6: Wo sind die?
5: Weiß nicht, sind durchs Dorf gefahren.
6: Bist du doch nicht da.
5: Mann, wir müssen was machen. Das sind Profis, die wollen ihr Geld zurück und die sind gefährlich.
6: Wo willst du die denn suchen? Sag mal ein Beispiel.
5: Keine Ahnung.
6: Na bitte. Und Profis bin ich auch. Morgen ist Dorfwettbewerb. Die Einsatzplanung muss noch gemacht werden.
5: Ja, gut, dann komm runter, dann machen wir die jetzt.
6: Ich hab Otti. Komm nach. Also, ich versuch's.

0: Eingepennt? Und? Einsatzplan steht?
1: Was ist denn das? Was ist das denn?
2: Zusammenfassung der Ermittlung. Für die Gabler.
1: Wozu? Ich bin verantwortlich. Mit der Gabler hat das doch gar nichts zu tun.
2: Mhm. Komisch ist nur, warum ist der Notruf von Kappes bei uns eingegangen, wo doch das Unfallfahrzeug in Bedenau im Revier vom Ingfeld steht? Wieso ruft er da bei uns an? Der weiß doch, wo die Landesgrenze verläuft.
1: Hast du dich eben mal vertan?
2: Ja, nee, klar, nur du warst doch da. Du musst es doch gesehen haben.
1: Ich bin hingefahren.
2: Ich
1: bin weggefahren. Und da stand das Auto also eindeutig auf Rheinland-Pfalz-Seite.
2: Gut. Nur warum ist dann die Tasche mit dem Geld bei uns, wo doch der Wagen, wo die drin war, in Bedenau ist?
0: Ich schwöre, die Idee mit der Landesgrenze, die hätte eindeutig hier, der Kappes.
1: Ja, und wer verliert seinen Job, wenn die Gabler das rausbekommt? Ich. Ich krieg dann nämlich wieder auf die Mütze.
2: Auf die Mütze bekommst du, wenn der Mann Ingfeld rausbekommt, warum er auf die Mütze bekommen hat. Also was jetzt?
1: Jenny, jetzt bist du mal als Freundin gefragt. Ich hab Frau und Kind. Ja, die Renate musst du mitzählen. War ja gerade hier. Hast du mit eigenen Augen gesehen?
3: Also Leute, der Schwan ist echt eine Wucht. Damit sollten wir den Sieg auf jeden Fall in der Tasche haben. Danke, danke. Letzter Ablaufcheck. Empfang der Preisrichter am Schwan, Begrüßung durch den Ortsvorstand. Danach Rundgang auf geplanter Route, Schauübung der Jugendfeuerwehr und zum Abschluss Festakt mit Imbiss auf dem Kirchplatz.
4: Wann soll der Frauenchor eintreffen?
3: Uhrzeiten können wir leider gar nicht sagen. Wir wissen nicht, wann die Preisrichter da sein werden.
5: Memel, das solltest du doch rausfinden.
3: Ja, wollte ich auch. Ich habe da extra heute Morgen nochmal angerufen. Aber die haben es nicht verraten.
4: Wie soll man da die Festivitäten planen?
3: Ja, genau deswegen sagen sie es ja auch nicht. Die wollen keine Festivitäten. Das Dorf soll aussehen wie an normalen Tagen.
5: Das hätte ich vielleicht eher wissen sollen. So kann ich das alles abblasen.
4: So ein Blödsinn. Natürlich singt der Chor so wie an normalen Tagen auch. Ja. Kann die Leute nur nicht den halben Tag auf Standby halten.
5: Und wer soll bitte die Kids von der Jugendfeuerwehr beschäftigen, bis die Herrschaften sich bequemen, hier endlich anzukommen?
3: Jenny?
5: Jenny. Okay.
3: Jenny.
5: Jenny? Jenny, siehst du Jenny hier irgendwo?
4: Wahrscheinlich überlegt sie, wie sie mir meine Gardinen wieder wegnehmen kann.
3: Kann sie doch gar nicht. Weil du dir sicher bist, dass wir den Finderlohn behalten dürfen, richtig?
4: Ja, man kann das natürlich so oder so auslegen.
5: Sie ist sich sicher.
4: Und am Wochenende kann man da eh nicht viel machen.
3: Aber du überprüfst das nochmal.
4: Ja, ja, klar.
5: Sobald wir den Wettbewerb gewonnen haben. Und das ist bei dem Schwan wirklich keine Frage mehr, oder?
6: Auf geht's, extra Schicht. Wir fahren nach Hengersch zu diesem Polizeirevier. Lage checken, reingehen, Geld schnappen, weg. Vorbereiten. Ein Magazin vorladen, eine Waffe in Reserve.
7: Wir machen alles platt, bis wir die Penner haben, die unser Geld geklaut haben.
6: Möchtest du über diesen Satz nochmal nachdenken?
7: Dein Geld geklaut haben.

0: Ja.
1: Deine Mutter ist jetzt Oma.
0: Rosis Kind ist schon da?
1: Jona Ino.
0: Junge oder Mädchen?
1: Sag mal, wo lebst du? Das entscheidet es ja wohl selbst.
0: Ja, klar.
1: Jetzt sind wir eine richtige Spießerfamilie. Rosi, Klaus, Jona und die Oma.
0: Und was mit Rainer?
1: Der steht nicht mehr auf der Liste.
0: Ich dann wahrscheinlich auch nicht mehr, oder?
1: Und, gestern lief's gut mit Klaus? Den Vertrag hast du unterschrieben, habe ich gehört.
0: Ja, habe ich. Ich schicke alles los.
1: Wir schicken Fotos. Adios.
2: Adios.

0: Morgen, Frau Ziegler. Morgen, Frau Ziegler.
1: Sind Sie der neue Postbote?
0: Nee, Marie Gabler, die Polizistin.
1: Finger weg. Alleine war ich immer am besten. Es war ein gutes Leben.

0: Ach so.
1: Bauerntag.
0: Ja. Aha. Ja. Soll nach Berlin kommen. Aha.
1: Ja, klar kann ich eine Rede halten.
0: Ja. Na gut.
1: Bis dann.
2: Wie war es gestern?
1: Was wird das?
2: Ich bring dir deine Sachen zurück.
1: Wieso?
2: Na, ich dachte, du denkst bestimmt, es ist besser, das zu beenden, bevor es noch mehr weh tut.
1: So. Ist ja interessant, was du denkst, was ich denke. Dann war's das. Quimmer? Hannover? Aha.
3: Sie denn hier?
4: Frau Gabler, ich hab die ganze Nacht kein Auge zugetan.
3: Da sind wir schon zu zweit. Heute ist ja dieser Dorfwettbewerb. Deswegen?
4: Nee.
3: Dann hat's Zeit. Ich bleib ja hier.
4: Für immer?
3: Ja, ich war in Köln und wollte meinen alten Job zurück.
4: Aber hat nicht geklappt?
3: Ich habe sogar meinen Nachfolger getroffen. Raten Sie mal, wer das ist.
4: Ja, ich kenne ja niemanden.
3: Den kennen Sie. Egal. Also. Was haben Sie auf dem Herzen?
4: Ich glaube, unser Dorf ist in Gefahr. Aber mir glaubt niemand. Also, hier treiben sich zwei Frauen rum. Die fahren ein schwarzes Cabrio und haben in Bedenau schon einen Kollegen halb totgeschlagen. Hm. Der Wagen ist geklaut. Das habe ich schon raus.
3: Moment. War die auch dabei?
4: Also, ich habe sie nur im Vorbeifahren gesehen, aber das könnte sie sein.
3: Gisela Rösler. Schwarzes Cabrio würde zu ihr passen. Hatte sie eine junge Frau dabei, Kampfsportlerin?
4: So wie der Kollege Ingfeld aussieht, ja.
3: Die Rösler. Drogenhandel. Ich jag die schon seit Jahren. Einmal hätte ich sie fast gehabt, aber sie ist mir entkommen. Hat mein Dienstfahrzeug in Brand gesetzt.
4: Eine Drogenhändlerin?
3: Nein, sie verkauft nicht. Sie organisiert den Transport. Benutzt Rentnerinnen als Kuriere. Nach ihrer Flucht ist sie untergetaucht. Hat angeblich eine Route vom Balkan nach Deutschland aus überwacht. Die funktioniert anscheinend nicht mehr. Wahrscheinlich versucht sie es jetzt von Antwerpen aus Richtung Köln.
4: Dann kämen sie ja bei uns vorbei.
3: Tja. Pech für sie. Hengasch ist Endstation. Die schnappen wir uns.
5: Auf geht's, Dicke.
6: Also, reingehen, Taschen im Bag.
7: Du musst zuhören. Ich habe gesagt. Lage checken, reingehen, Geld schnappen, weg.
6: Ja, klar.
7: Also, was tun wir als erstes?
6: Lage checken.

0: Gabler.
1: Gabler?
0: Ja, und den Finderlohn wollen sie nicht zurückgeben, weil sie davon schon den Schwan bezahlt haben.
2: Bemerkenswert, Ihre Zusammenfassung. Aber eins verstehe ich nicht. Der Unfallwagen steht in Bedenau. Und die Geldtasche war hier. Das passt nicht. Können Sie mir das erklären?
0: Wäre das in Ordnung, wenn wir da erstmal nicht drüber reden?
2: Bitte? Hm? Waren Sie vor Ort?
0: Nee.
2: Aber Fuß war da. Wo ist Fuß jetzt?
0: Sonntag, da ist er in der Kirche.
2: Okay. Sie informieren alle umliegenden Dienststellen. Wir werden Verstärkung brauchen.
0: Läuft.
2: Und dich bringe ich zurück nach Köln. Gisela Rösler.
3: Die Gabler, ich hätte das ahnen müssen. Das sah alles viel zu einfach aus.
1: Wer ist denn diese Gabler?
3: Wer ist denn diese Gabler? Ein Albtraum ist die. Das Ganze war eine scheiß Falle.
1: Eine Falle? Müssen wir jetzt abhauen? Okay, nicht abhauen.
3: Keiner nimmt mir mein Geld weg. Also gut. Ruf die Meier-Schwestern an, wir werden Verstärkung brauchen.
1: Die Meier-Schwestern!
3: Ja, machen wir es auf die harte Tour. Sie will es ja nicht anders.
4: Herr, unser Gott, du wohnst in unserer Mitte und schenkst uns deine Zuneigung. Schenke deinem Dorf den Titel, den es verdient.
5: Wir bitten dich, erhöre uns.
4: Zu Jesus Christus, unserem guten Hirten, rufen wir voll Vertrauen.
1: Schnauze halten und zuhören!
6: Oh. Oh. Unser Freund ist auch hier.
7: Also Entschuldigung, darf ich mal fragen, was das werden soll?
6: So, Herrschaften, ich mach's kurz. Schönen Gruß an Frau Gabler. 30.000, die möchte ich wieder haben. Ich sag mal, 16 Uhr ist das Geld hier. Wenn nicht, brennt das Dorf.
2: Bitte? Ginge das auch morgen, weil heute ist ja Wochenende?
6: Spreche ich Chinesisch?
8: Tut, was Sie sagen. Meint es ernst.
6: Besser hätte ich's auch nicht sagen können.
1: Los.
4: Ich mal fragen, um welche 30.000 es sich hier handelt?
6: Finderlohn.
7: Das war in der Tasche, die ich gefunden habe.
6: Genau.
7: Gehört wohl den KillerInnen.
9: Ja, dann gib's doch zurück, aber Dalli.
10: Zu spät. Das ist weg, vom Ballard.
4: Ja, wer hat es denn ausgegeben?
6: Mehmet, für den Schwan.
7: Die bringt den Schorsch doch um.
9: Dann brennt das schönste Dorf des Landes.
4: Nicht an meinem Herz-Jesus-Sonntag! Meine Damen!
9: Du wolltest doch unbedingt diese dämliche Drohne haben. Kann doch keiner ahnen, dass sie so reagieren.
7: Genau, ahnen konnte das keiner.
11: Solltest du nicht lieber draußen sein?
7: Verhandeln. Mit einer kriminellen Vereinigung. Da bin ich ja gar nicht befugt zu. Und der Buttermann ist dafür absolut der Richtige.
9: Und er macht das sicher großartig.
7: Genau, weil es auch sein Job ist.
12: Vielleicht schlägt er auch noch was raus für uns. Ja, diese Drogenleute, die schwimmen in Geld.
7: Eigentlich haben wir das Geld gefunden. Also sichergestellt. Also ich.
11: Ja, stimmt. Die sollten uns eigentlich dankbar sein.
9: Also steht es uns im Grunde zu.
12: Ja.
9: Sag ich doch.
12: Ja, oder?
4: Der Herr steht uns bei.
0: Ich habe jetzt überall probiert. Also außer in Bedenau, da ist ja keiner.
2: Töte nicht, Rudelstein, lieber nicht. Das gibt's doch auch alles noch.
0: Ja klar, aber in Alver-

0: Mann ist auf Polizeisportfest.
1: Frau Gabler, ein Glück.
2: Das wird sich zeigen. Was war hier los?
1: Nichts. Das sind zwei Frauen.
3: Ja, das sind Drogenhändlerfahrerorganisatoren.
1: Ja, die waren gerade in der Kirche.
2: Okay, los geht's. Worauf warten Sie?
1: Also, jetzt sind die nicht mehr da.
2: Sondern wo?
1: Weg. Sag ich doch gerade.
2: Wickel, versuchen Sie es weiter. Irgendjemand muss doch rufbereit sein. So ein Fest kann doch nicht die ganze Polizei lahmlegen.
1: Frau Gabler? Also, da wäre noch eine klitzekleine Sache.
2: Die haben Geiseln genommen?
1: Ja, nur eine. Und das war nur der Kappes.
2: Und wo sind diese 30.000, die Rösler verlangt?
4: Weg.
5: Ja, die waren aber sowieso illegal.
4: Na, wir haben die investiert. In den Dorfwettbewerb.
6: Die wollen das ganze Dorf niederbrennen. Sie müssen jetzt helfen.
7: Ist ja auch praktisch jetzt Ihr Dorf, irgendwie.
2: Das sagen ausgerechnet Sie.
5: Naja, also jetzt wegen dem Chalet, also jetzt Ihrem Chalet, da kann man mit der Warmwassergeschichte, da kann man problemlos Zeit machen.
2: Oder ich rede mal mit der Jutta Schlichting. Die kann auch die Ferienwohnung hier richten. Ne?
7: Also ich muss im Namen aller mal, es tut uns wahnsinnig leid, dass Sie so einen schlechten Start hatten.
2: Ja, ja. Ja. Ist ja, ja gut. Genau. Ja. Ich helfe Ihnen ja, schon aus beruflichen Gründen. Ich kümmere mich um die Rösler und Sie besorgen diese Investition zurück.
1: Was soll das gehen? Das können
4: Sie nicht machen.
2: Das Geld stand Ihnen nicht zu. Und ich möchte nicht wegen Diebstahls ermitteln.
7: 30.000, ja? Wo sollen wir die jetzt bitte hernehmen?
5: Einem Sonntagnachmittag.
2: Da muss das Dorf eben ganz fest zusammenhalten. Das ist ja Ihre Spezialität. Fuß! Michelle Amsel, 28 Jahre alt. Jugendstrafe wegen wiederholter Körperverletzung. Da war sie 15.
1: Sieht doch eigentlich ganz friedlich aus.
2: Wir erfüllen Röslers Forderung. Befreien die Geisel, dann schlagen wir zu und nehmen die beiden fest. Wie viel fehlt?
3: Fast alles. Also das Dorf müsste fast die ganzen 30.000 auftreiben.
1: Wieso eigentlich? Die Gangsterinnen kriegen doch das Geld eh nicht zurück. Was?
2: Wie kann man überhaupt den Hängarsch innerhalb von 24 Stunden 30.000 Euro ausgeben?
8: Alter, ist das nicht geil? 8er OLED-Display. Boah, dieser Sound. Alter, 75 Zoll. Mats, guck doch jetzt mal. Mats, guck.
1: Leute. Jetzt kommt es auf jeden von uns an. Macht locker, was ihr findet.
5: Ja, die geben, die genommen haben. So steht's ja auch in der Bibel.
1: Ach, wirklich?
5: Gilt auch für dich.
1: Der Schwan musste bezahlt werden. Woher sollte ich's nehmen, wenn keiner spendet?
9: Recht hatte. Denk mal an den armen Schorsch. Die machen den kalt.
1: Nicht nur den. Wenn Hänger spendet, dann gehen wir alle drauf.
9: Wir haben alle was unterm Kopfkissen. Der Frauenclub gibt seine Freud- und Leitschatulle.
5: Ja, ein Burschenclub?
9: Ja, ihr habt doch eine fette Ausflugskasse für euer Mallorca-Wochenende.
10: Ja, ja.
9: Und was ist mit den Minigolfern? Habt ihr nicht so eine stille Reserve?
1: Jugendarbeit.
9: Genau. Und alle anderen machen jeden Cent flüssig, der geht. Bis 15 Uhr will ich das alles auf dem Revier haben. Es geht um Leben und Tod.

0: Mehr gibt unser Sportsmann nicht her.
1: Ach, mit Münzen brauchen wir da nicht anzukommen.
2: Meinen Sie, die will das ganze Geld sehen, bevor sie Schorsch gehen lässt?
1: Ja, also ich an ihrer Stelle würde es sehen wollen.
0: Darf ich das schaffen? Ich geh noch mal rum, mach Dampf.
2: Keine Sorge. Jeder Einzelne hier wird alles dafür tun, dass wir das Geld zusammenkriegen.
1: Dickel, Sie werden mir fehlen.
2: Wieso fehlen? Ich gehe doch frühestens nächstes Jahr zur Reiterstaffel.
1: Ja, richtig. Aber Röslers Festnahme, das ist mein Ticket zurück. Wenn ich die nach Köln bringe, dann können die nicht anders, als mir mein Kommissariat zurückgeben.
0: Was mit mir? Ich werde Ihnen nicht fehlen?
3: Die Meier-Schwestern sind schon in Euskirchen.
4: Schick ihnen den Standort, sonst finden die das nicht.

0: gestellt.
1: Also was denkt doch die Gabler nicht? Die denkt, wenn die die Rösler festnimmt, dann kann die zurück nach Köln.
0: Aha. Das heißt, die macht das gar nicht für uns. Die will nur nach Köln.
1: Ja, spielt das jetzt eine Rolle? Kommt, gib Gas. Time is...
0: Jugendfeuerwehr. Das ist die Zukunft unserer Jugend.
2: Das Geld ist ja vom Sparklub, wird mir überhaupt nicht. Also.
0: Ich verlasse mich nicht auf die Gabler. Wir geben dir unser ganzes Vermögen.
2: Und am Ende werden wir dann trotzdem kalt gemacht.
3: Das ist eine knallharte Gangsterin.
4: Heino hat gesagt, sie hat Gablers Auto angezündet.
5: Reden kann man mit der nicht, die will Vergeltung.
3: Das ist nicht an uns, an der Gabler.
6: Hallo?
3: Also wirklich, die Gabler? Die bringt uns hier das organisierte Verbrechen ins Dorf.
7: Und wir sollen für den Kappes bezahlen. Wozu hat man denn die Polizei?
8: Das sehe ich genauso. Das ist eine Sache zwischen der Gabler und ihrer Gangsterfreundin.
7: Dafür halte ich nicht den Kopf hin.
9: Hä, aber wir haben das Geld aus der Tasche genommen.
7: Ihr habt doch das Geld genommen für euren Kitschwahn. Ich lasse mir doch von denen nicht das Dach über dem Kopf anzünden.
8: Wie die Gabler? So weit kommt's noch.
10: Buttermanns Kollekte von heute. Mehr konnte ich nicht eintreiben.
11: Ist im Dorf ja nicht so viel wert, der Kappes.
10: Ja, der Arthur ist aber auch noch unterwegs und sammelt.
11: 25 Euro.
10: Kriminalwache Hängearsch, Apparat Fuß, Fuß am Apparat. Unterwegs. War die Heike, ich soll kommen. Ich glaube, die hat auch noch was.
12: Vielleicht gibt's einen Stau am Geldautomaten.
13: Tasche, Frau Ziegler.
11: Bestimmt.
12: Spendenkasse Jugendfeuerwehr. Was ich daran nicht gedacht habe. Sorry, Frau Ziegler.
14: Nicht die Letzte?
11: Ach, das kann man so nicht sagen.
15: Ich habe Frikadellen gemacht.
16: Lecker, lecker, lecker.
15: Die anderen fahren alle erstmal in Richtung Mechernich. Da sammeln wir uns. Arthur sagt, es ist weit genug weg. Und Waltraud meint, die Luft ist da ganz gut.
10: Wie alle anderen? Haut ihr ab? Alle?
15: Du hast die Frauen doch gesehen, die meinen es ernst. Ihr solltet auch nicht hier bleiben, der Otti und du.
10: Hol du, Otti. Gefahr ist nun mal mein Beruf. Heike.
15: Gut, dann nimm wenigstens noch eine Frikadelle.
11: Willst ich doch mitkommen?
10: Ich würde gerne, aber ich darf nicht.
15: Heino, du bist mein bester Freund. Das bist du immer gewesen.
10: Ich weiß. Und du bist die beste Mutti für Otti. Und ich bin auf der Beschützer der 32 Dörfer und Weiler der Umgebung.
14: Das war alles in meinem Wägelchen seit der Ausschüttung 2013.
11: 1005 Euro. Gut. Ich gebe Ihnen eine Quittung.
14: Wie viel wurde denn schon gebracht?
11: Ach, hier, nehmen Sie Ihr Geld. Ich muss das irgendwie anders regeln.
14: Sie wissen auch nicht, was Sie wollen. Und ich komme dafür den ganzen langen Weg hierher.
11: Tschüss, Frau Ziegler.
14: Ja.
15: Was wird denn das?
17: Das ist amtlich empfohlener Notfallvorrat für 10 Tage.
15: Wofür?
17: Für einen Katastrophenfall. Müsstest du doch nicht wissen, dein Vater ist ja bei der Bundeswehr.
15: Hast du gar kein Vertrauen in das Krisenmanagement deiner lokalen Polizeibehörde?
17: Du kapierst doch endlich, Jenny. Wir haben keine Chance gegen die.
18: Jenny?
12: Arthur, ich habe überlegt, wir können die Spenden von der Jugendfeuerwehr abgeben.
18: Auf gar keinen Fall. Du willst unsere Zukunft abgeben?

0: die nehmen das Geld mit.
1: Ab jetzt sind wir auf uns allein gestellt.
2: Ja, aber Moment mal. Das sind ja zwei Frauen. Mit denen werden wir doch wohl fertig werden, oder?
1: Fuß!
2: Oder?
1: Was ist Ihre größte Angst?
2: Spinnen.
1: Gut.
2: Und Ratten. Und? Dass mir jemand Otti wegnimmt.
1: Ja. Und jetzt stellen Sie sich vor, die Rösler ist all das zusammen. Nur viel schlimmer.
0: Krass.
1: Ja.
0: Wo lagern wir eigentlich die Schutzklasse 1-Kleidung?
2: Schutzklasse 1.
0: SK1 Schutzwesten.
3: So kugelsichere?
0: Ja.
2: Haben wir
1: klar. Dann sollten Sie jetzt besser eine Nachricht schreiben. Falls wir nicht wiederkommen. An wen auch immer.

0: Nichts. Die gehen einfach nicht ran.
1: Kann doch nicht sein. Was ist denn das für ein Sport?
0: Ja, also beim Polizeisportfest geht es jetzt nicht direkt um Sport.
1: Okay. Dann ohne Verstärkung.
2: Schlechte Nachricht. Die hauen ab. Das ganze Dorf.
0: Wissen wir.

0: Gisbert, ich bin's. Ich habe einen riskanten Einsatz vor mir und es kann sein, dass wir uns nicht wiedersehen. Ich wollte dir nur sagen, du lagst falsch. Ich bin nicht allein am besten. Hoffentlich bis gleich.
1: Liebe Frau Gabler, auch wenn Ihre Aktion mit der Reiterstaffel nicht so gut war, Sie sind immer mein Vorbild gewesen. Im Falle meines Todes veranlassen Sie bitte Folgendes. Erstens, Thermi verständigen. Schonend. Zweitens, meine Eltern verständigen. Drittens, ich glaube nicht, dass Sie das jemals lesen werden. Denn zusammen schnappen wir uns die Rösler.
2: Ottmar, mein Junge, wir werden uns nicht wiedersehen. Du sollst wissen, dass du immer das Wichtigste in meinem Leben warst. Jetzt sei tapfer. Hör auf Heike und such deine Mutter. Sag ihr, ich liebe sie. Dein Papa.
3: Die Meier-Schwestern schreiben, dass sie Hingausch nicht finden.
4: Wenn man es nicht selber macht.
3: Was dann?
4: Schnauze.

0: Da wären wir.
1: Was ist, wenn die merken, dass wir gar kein Geld haben?
2: Dann erschießen wir die, bevor die den Kappes erschießen.
0: Ruhig, Kollegen, nicht die Nerven verlieren.
1: Oder die erschießen erst uns und dann den Kappes.
0: Schön sieht er schon aus, der Hengascher Schwan.
1: Ja, klar.
0: Okay, Schusswaffencheck.
2: Gut, dass wir noch das Schießtraining gemacht haben.
1: Oh Mist. Am Schreibtisch.
3: Jetzt mal nur so auf ganz doof gefragt, aber könnte ich das Bargeld für den Schwan vielleicht zurückbekommen und wir machen das ab nächste Woche einfach auf Raten? Hä? Nee, Scherz. Ich wollte eigentlich nur sagen, oh, ich muss auflegen, hab Kundschaft. Hallo.
4: Das ist alles, was dieses Kaff zu bieten hat. Dönerbude. Gefällt uns das?
1: In der Aufregung!
0: Nun gehen Sie schon.
1: Haben wir nicht noch eine Ersatzwaffe im Fahrzeug?
0: Nein. Beeilen Sie sich, Sie können jeden Moment hier sein.
1: Ich will ja nur nicht, dass Sie denken, ich will mich drücken.
2: Ja, kommt drauf an, wann du wieder da bist.
1: Okay. Verlasst euch auf mich.
2: Und wenn er nicht wiederkommt?
0: Das trauen Sie ihm zu? Okay, taktische Umstellung. Wir müssen verschleiern, dass wir nur zu zweit sind. Sie positionieren sich dort drüben, sodass Sie in Röslers Rücken sind. Ich übernehme den Zugriff Rösler von vorne und Sie schalten von hinten die andere aus, ja?
2: Verstanden.
0: Okay. Und Dickel? Hm? Nichts. Ja, Mehmet? Was gibt's? Ein schwarzes Cabrio?
5: Wir sind im Kühlraum. Erst dachte ich, die sind bewaffnet, aber nein, es ging viel einfacher, als ich gedacht habe.
6: Hallo, Mehmet.
5: Vielleicht sattel ich um. Braucht ihr noch Leute bei der Polizei?
0: Ja, ich gehe dann hier nach Köln. Jetzt machen wir erstmal das hier.
5: Okay, eins, zwei, drei.
7: Polizei, Engels, runter auf den Boden, runter, hab ich gesagt. Ich will eure Hände hoch, ihr Schweine!
0: Bitte, bitte, bitte. Wir sind harmlos. Kommen Sie raus, das war ein Missverständnis.
5: Was ist denn?
2: Das sind die nicht.
4: Echt? Ich bin seit 20 Jahren Preisrichterin. Ich habe jede Form von Bestechung erlebt. Aber sowas.
5: Oh, meine Güte, es tut mir so leid. Bitte schauen Sie sich wenigstens den Schwan an. 6 Meter Blumen, unser Wappentier.
4: Hengasch, 0 Punkte.
5: Ach, bitte, bitte. Bitte schauen Sie sich ihn an.
4: Jetzt was Neues.
8: Mehmet geht nicht ran.
9: Otti, keine Sorge, dem Papa passiert schon nichts.
10: Bringt sie in Sicherheit, bevor es losgeht.
11: Macht er ja immer.
12: Ich will nach Hause.
10: Es geht jetzt nicht, ist zu gefährlich.
9: Da stören wir nur.
12: Was ist mit Jenny? Und mit Papa? Und mit Kappes?
13: Fragen, Fragen, Fragen. Hat sich auch schon mal jemand tot gefragt.
12: Und ihr wollt aus Hengasch sein?
8: Junge, jetzt wird man nicht frech.
12: Und noch eine Frage. Seid ihr sicher, dass Abhauen jetzt die beste Idee ist? Meine Mutter ist damals abgehauen. Ich fand nicht, dass das ihre beste Idee war.
9: Die hat euch im Stich gelassen.
10: Gnade, die Schlampe.
12: Und jetzt wollt ihr die Beschützer des Dorfes im Stich lassen. Und den besten Schafhüter.
8: Ist mal runter von meinem Responder.
12: Du sagst immer, dass die Jugend unsere Zukunft sei. Und jetzt willst du mich zum Waisenkind machen?
3: Ich hab's verbockt. Ja, ich hab das einfach alles total verbockt.
0: Bring dich in Sicherheit. Die Echten müssen jeden Moment hier sein. Und wir beide zurück zum Kreisverkehr.
9: Oh, runter!
5: Ich glaube, da sind die schon.

0: Hilfe!
1: Mehmet, ganz ruhig. Du bleibst hier, versteck dich. Und wir beide gehen da jetzt rüber.
2: Bereit, wenn Sie es sind.
1: Na dann los.

0: verschanzen sich.
1: Von mir aus kriegen Sie Ihren Schäfer kaputt zurück.
0: Rauskommen. Los, fallen lassen. Fallen lassen.
2: Hartwichsen.
0: Guck mal, ein Kind in Uniform.
3: Waffe weg, Rösler.
4: Marie Gabler.
3: Lange nicht gesehen und doch erkannt.
1: Wird eine kurze Begegnung. Muss mein Geld.
3: Es gibt keins.
1: Was denken die Dorfdeppen?
4: Ich mach Spaß?
3: Bei denen weiß man nie. Vielleicht hat so ein Schäfer keinen hohen Marktwert.
1: Ich denke, das Landvolk hält zusammen.
5: Jenny, wir haben eine Nonne auf der Kegelbahn. Oh! Papa! Was machst du hier? Du sollst doch nicht hier sein. Wo ist Heike?
6: Draußen, bei den anderen. Das ist unser Dorf, Papa.
3: Vorschlag. Sie lassen ihn gehen, ich steige in den Wagen. Mit mir kann man einiges erpressen. Sogar in Köln.
1: Warum nicht? Können wir uns im Auto mal unser Leben erzählen, einsteigen? Dann kann der Schäfer gehen.
3: Und meine Kollegin auch.
0: Oder Sie nehmen einfach nur mich mit.
3: Dickel, Sie bleiben hier, das ist ein Befehl.
0: Was machen wir? Nehmen wir beide mit?
1: Schnauze.
0: Glaubst du nicht?

0: Und wer hat sie alle zurückgeholt? Dem Heino, sein Sohn.
1: Ganz toll. Nee, wirklich. Ganz toll.
2: Kommen Sie nach der Gefangenenübergabe noch mit ins Aubach? Da gibt's eine Siegesfeier.
1: Ich fahre mit nach Köln. Die werden mit mir sprechen wollen.
0: Gibt's eigentlich auch sowas wie einen Orden? Da müssen wir eigentlich mit.
1: Ach, wer braucht schon einen Orden? Mir reicht mein alter Job. Sie beide haben das wirklich super gemacht. Sie werden das ganz toll hinkriegen. Dickel, großartig.
2: Danke für alles.
1: Und Fuß, Sie machen was her mit der Waffe in der Hand. Das Schießtraining hat sich gelohnt.
2: Kriminalwache Hengersch, Kardickel? Was? Wir kommen.
1: Eine Leiche?
3: Wo?
2: Lydia.
1: Was?
2: Im Aubach ist eine Pressekonferenz, wo wir bleiben.
4: So glaube ich nachzuhören, dass wir mit dieser Festnahme ein entscheidender Schlag gegen das organisierte Verbrechen gelungen ist. Nicht zuletzt durch die Mithilfe unserer Kollegen der Kriminalwache Hengersch. Danke für Ihren Beitrag. Und sei er auch noch so gering.
5: Arschloch. Gabler, jetzt tu doch was.
6: Das kannst du nicht auf uns sitzen lassen.
1: Seit wann duzen wir uns denn?
5: Hey, du gehörst doch hier irgendwie auch dazu.
6: Du grüßt wenigstens immer. Ja, bist auch als Mieterin vorbildlich.
1: Also mach was.
5: Die haben recht. Das ist unser Verdienst.

0: Danke. Auf Wiedersehen.
1: Herr Hartwigsen.
0: Gratulation. Die Einführung und Sicherstellung funktionierender Ordnungs- und Ermittlungsstrukturen in der Kriminalwache Hengersch. Ich würde sagen, das ist Ihnen gelungen. Weiter so.
1: Damit kommen Sie nicht durch. Wir sehen uns in Köln.
0: Köln hat sich für Sie erledigt. Ich hatte Ihnen Bedenkzeit eingeräumt. Ich habe Sie angerufen. Sie sind aber nicht drangegangen. Das ist Ihre Entscheidung.
1: Ich mache Sie fertig.
0: Sie haben mich weggedrückt. Niemand drückt mich weg.

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0: Das Südstadion in Köln. Seit heute ganz hochoffiziell wieder Schauplatz für Drittliga-Fußball und damit herzlich willkommen bei Sport im Westen heute mit Live-Fußball aus der dritten Liga. Aufsteiger Fortuna Köln empfängt die Alemannia aus Aachen. Das ist unser Spiel heute, das wir in voller Länge für Sie übertragen. Und für alle Fans von Fortuna Köln ist das natürlich heute so etwas wie ein Festtag nach 7 langen Jahren zurück im deutschen Profifußball, zumindest im eigenen Stadion. Vergangene Woche gab es ja schon das 0:1 bei Mitaufsteiger Sonnhof Groß Asbach. Ansonsten ein Sommer ganz im Zeichen des Jubels, des Aufstiegsjubels bei Fortuna Köln in der vergangenen Saison. Der erste Platz in der Regionalliga West gleichbedeutend mit dem Aufstieg in die dritte Liga. Da sehen wir den Architekten des Aufstiegs. Das ist der Trainer Matthias Mink. Und genau den hat mein Kollege Jörg Strohschein eben mit dem WDR-Mikrofon am Spielfeldrand abgepasst.
1: Was können die Fans denn von der Fortuna erwarten in dieser Saison? Können Sie da schon mal eine Auskunft geben?
2: Es ist schwer, da eine Einordnung jetzt schon zu tätigen. Ich glaube, dass schon sehr, sehr anspruchsvoll ist, diese dritte Liga, dass viele Spiele eng sind, dass viel auch dieses Thema Momentum mit eine Rolle spielt. Und wie eben angedeutet, für uns gilt es eben Anpassungsprozesse zu vollziehen und das relativ zügig. Ich glaube, wir haben letztes Jahr vieles richtig gemacht und nichtsdestotrotz ist es eine ganz andere Liga. Es sind ganz andere Mannschaften, die dich erwarten, ganz andere Atmosphären. Das heißt, du musst den Spielern schon den Raum einräumen, dann diese Anpassung auch zu vollziehen und daran arbeiten.
1: Wie lange geben Sie Ihrer Mannschaft Zeit?
2: Ach, das kann ich auch nicht anhand von Zeitfenstern festmachen. Ich glaube jetzt, dass wir mit diesem Heimspiel und der Tatsache, dass wir dann zwei Spiele absolviert haben, schon mal eine ganz gute Grundlage haben. Dann haben wir nächste Woche Pokal. Das heißt, vermeintlich diese Vorbereitungszeit verlängert sich dann noch mal ein bisschen. Auch wenn wir den Pokal sehr, sehr ernst nehmen, liegt der Fokus natürlich auf der Meisterschaft. Heißt, wir können dann noch mal elementar an Themen arbeiten und dann schauen wir weiter.
0: Und wir schauen rein ins Südstadion und auf Mika Schröers, den Torjäger der Alemannia. Können wir sehr gespannt sein, wie sich das heute hier in der Kölner Südstadt dann tatsächlich entwickelt. Sicherlich ist die Alemannia aus Aachen klar favorisiert, aber die Kölner hier in den dunkelroten Trikots zu sehen, wollen natürlich ihre Heimstärke vor allem aus dem Vorjahr fortsetzen, als es im Südstadion keine einzige Niederlage im kompletten Saisonverlauf gab. Das soll den Weg ebnen in Richtung Klassenerhalt, jetzt auch in der dritten Liga. Alles bereit, Stadion ist pickepacke voll. Knapp 10.000 sind da. Schiedsrichterin ist Davina Lutz und die eröffnet dann jetzt die Rückkehr auf die große Bühne, dritte Liga für Fortuna Köln in den dunkelroten Trikots von rechts nach links. Die Aachener, anders als die Kölner, top gestartet in diese Saison. Vergangene Woche gab es das 4:1 gegen den SC Verl. Sie merken schon, das hier ein Westduell. Vergangene Woche, zumindest für die Aachener, ein Westduell. Die dritte Liga so etwas wie die NRW-Liga. Tja, und die Kölner mit dem 0:1 bei Mitaufsteiger Sonnenhof Groß Asbach. Alles andere als optimal gestartet. Da lief wenig zusammen für das Team von Trainer Matthias Mick. Der hat deswegen mit Blick auf die Aufstellung auch ordentlich durchgewechselt. 4 Änderungen im Vergleich zur Vorwoche. Kriegen wir auch eingeblendet. Brüger, Telle. Neu dabei dazu der beste Torjäger der Vorsaison mit Enzo Wirz. Klassischer Neuner, der vorne an der Seite von Aik Bekan heute auf Torjagd gehen wird. Und mit Maximilian Fischer auch noch ein neuer Verteidiger. Bei Aachen gibt es auch die eine oder andere Änderung. Nicht ganz so viel wie auf Kölner Seite. Trainer Mercer Zielimbegovic muss unter anderem den angeschlagenen Matti Wagner heute erstmal auf der Bank lassen. Köster neu in der Startelf, genauso wie Ermo Lajew und Lukas Szczepanik. Das ist ganz interessant, der ist gerade hier am Ball gut zu erkennen mit seinen wasserstoffblondierten Haaren. Spielt wieder auf der rechten Seite. Der kann auch gut links. Das war ja die Frage, wie lässt Selim Begovic hinten spielen mit Szczepanik auf rechts. Und der kommt gleich mal. Der hat einen guten linken Fuß. Bleibt hängen an Afam Ifuma. Kapitän der Kölner. Und das ist Agbekan. Romeo Agbekan in Richtung Nikutir. Abgekocht von der griechischen Abwehrmaschine. Da sehen wir schon, das ist hochemotional alles, was Petros Bakalyanis auf dem Fußballplatz anstellt. Wird bei ihm im Erfolgsfall ordentlich abgefeiert. Kam im Winter absoluter Leistungsträger bei der Alemannia. 3000 Aachener Fans mit dabei. Der Gästekontingent war frühzeitig vollkommen erschöpft. Und das ist schon eine andere Kulisse für die Fortuna aus Köln. Vor allem im Vergleich zum Vorjahr. Da waren hier im Schmidt knapp 3000 da. Heute volle Bude für sein Team, das von Trainer Matthias Minck.

Wieder Ike Bekan. Kriegt da keinen Pfiff gegen den Aachener Kapitän Nika Hanratz. Der liebt das körperliche Spiel. So. Kann man laufen lassen.

Das ist Daniel Starodit. Auch ein Neuer bei Alemannia Aachen. Spielt in etwa auf der Position, auf der Lars Gindorf vergangene Saison für so viel Furore gesorgt hat. In der flexiblen Aachener Offensive. Meist auch ganz vorne mit drin, mal hängend, so wie gerade eben. Auf jeden Fall einer, der direkt mal auf sich aufmerksam gemacht hat beim 4-1 gegen Verl. Einer der stärksten Alemannen. Tor gemacht, Vorlage. 6 Torschüsse insgesamt, damit mehr als Fortuna Köln in Gänze am ersten Spieltag. Starodit, Neuzugang aus Frankfurt.

Wird spannend zu sehen sein, wer hier die Kontrolle übernimmt. Naturgemäß würde man denken, Alemannia Aachen. Fortuna Köln, eine Mannschaft, die vor allem über sehr, sehr aufmerksame Defensivarbeit kommt, so auch aufgestiegen ist, vor allem hinten gut stand und dann über Umschaltmomente zu eigenen Torchancen kommt. Ersten Minuten aber ausgeglichen. Mal sehen, was dieser Standard bringt. Da gibt es bei der Fortuna genau diese beiden Spezialisten. Afame Fuma, der Linksverteidiger mit dem starken linken Fuß. Oder Stanilevic, der es mit rechts gut kann. Augen auf Tille. Nee, Akbekan! Extrem viel Platz. Nutzt er nicht optimal.

Sarodit. Doppelpass und in der Mitte kein Pfiff bei der Kollision mit Winkler. Und die Szene würde ich gerne gleich noch mal sehen. Sarodit und Winkler spielt deutlich erst den Ball. Kein Elfmeter, korrekte Entscheidung. Ah, da ist auch Kontakt, sicherlich im Knöchelbereich mit dem Aachener Angreifer, aber zuerst der Ball, alles korrekt entschieden. Von Davina Lutz, die 31-Jährige aus Schweinfurt. Für sie ist es das 12. Spiel in der dritten Liga. Da haben wir Mika Schröers. Toll von Šepanić in Szene gesetzt. Aachen wirft den Motor an. Wieder Šepanić. Schröers wartet in der Mitte. Klärung von Maximilian Fischer. Mersat Selimbegovic. Jo. So soll und kann es laufen für sein Team. Sie sehen das im Übrigen. Abseits des Rasen. Alles noch ein wenig feucht. Eben ist hier über das Südstadion ein Gewitter durchgezogen. Regen, tatsächlich. Regen in Deutschland gab es eben hier. Das Ganze bei rund 30 Grad. Unser Reporter am Spielfeldrand, Jörg Strohschein, hat aber gemeldet, es fühle sich an wie 35 Grad und Regenwald. Nächste knifflige Szene in der Mitte und jetzt gibt es den Elfmeter. Schröers am Knöchel getroffen und Davina Lutz hat auf den Punkt gezeigt. Foul-Elfmeter für die Alemannia. Mika Schröers ist der Gefaulte. Die Hereingabe von Hanratz und dann der Treffer von Aik Bekan gegen Mika Schröers. Und die Chance für Mehdi Lun gegen Lennart Winkler. Mehdi Lun 1-0 Aachen.

Topstart für den Favoriten. Hier nochmal die Entstehung. Ja, schwer zu sehen in der Einstellung. In der anderen, finde ich, war es deutlicher. Und Mehdi Lune, ja, Winkler ahnt die Ecke, aber der ist zu gut getreten. 1-0 für die Alemannia.

So, die, die da zu hören sind, das sind die Fans der Alemannia. Für Fortuna Köln bedeutet das, die Mannschaft hat jetzt erstmal den Salat. Das ist natürlich absolutes Gift für ein Team, das erstmal auf einer stabilen Defensive aufbauen möchte, wenn du so früh in Rückstand gerätst. Schauen wir mal, wie gut sich die Fortuna von diesem frühen Rückstand erholen kann. Erstmal wieder Aachen. Ist der Rodit sofort ein Unruheherd. Das ist nochmal die Elfmetersituation. Und ich finde, da konnte man es gut erkennen. Mike Bekan spielt nicht den Ball, trifft Schröers am linken Knöchel. Insofern nachvollziehbare Entscheidung von ihr, von Davina Lutz. Dieser Elfmeterpfiff mit der Folge 1-0 Aachen Medilune.

Wieder Schepanik in Szene gesetzt von Luis Köster, der heute in die Startelf gerückt ist. Starodit und Fischer zur Ecke. Aachen klar besser in dieser ersten fast Viertelstunde, die jetzt gleich gespielt ist. Mehr Zug nach vorne. Und vor allem mehr Struktur, vor allem im Mittelfeld. Nächste Möglichkeit. Den eigenen Mann abgeschossen. Das ist einer für Bakayanis.

Aachen führt. Und der Rückrunden-Express dampft auch in der neuen Saison. Munter weiter. Die Alemannia ja vergangenen Winter noch im unteren Bereich der dritten Liga zu finden. Da gab es mehr Abstiegssorgen, denn Aufstiegsgedanken. Es folgte aber eine super Rückserie unter der Führung von Mersal Cilimbegovic. Und die Serie läuft auch saisonübergreifend einfach weiter. Zuletzt 13 Spiele hintereinander ungeschlagen, die Alemannia. Das heute könnte das 14. werden. Offensivfoul. Aber wenn man bei den Aachenern nachfragt, gerade bei der Vereinsführung, beispielsweise bei Geschäftsführer Rashid Assouzi, na, Aufstiegskandidat mit diesem Lauf, mit dieser Power im Team, mit diesem Flow, dann bekommt man eigentlich immer wieder dieselbe, schon fast monotone Antwort. Wir wollen den Verein stabilisieren, weiterentwickeln. Aufstieg erstmal kein Thema. Das ist zumindest die offizielle Sprechweise. Inoffiziell und gerade auf Fanseite darf das schon geträumt werden in dieser zugegebenermaßen sehr, sehr ausgeglichenen dritten Liga. Aber die Alemannia zählt sicherlich zum erweiterten Kreis der Aufstiegsfavoriten. Nächstes Foulspiel, nächster Freistoß, Aachen. So, und alle, die sich gefragt haben, wie macht das der Cilimbegovic angesichts der Probleme bei Matti Wagner, der als Linksverteidiger eigentlich von Beginn an eingeplant ist. Heute mit Georg Hermolajew als linker Flügelspieler. Das macht er gerne, der Cilimbegovic, eigentlich offensivere Spieler dann eben als Flügelverteidiger aufbieten. Wobei das keine klassischen Flügelverteidiger sind in diesem Aachener System. Hinten die Dreierkette. Gerne mal selbst darauf achten, wie sich das hinten bei Aachen immer wieder gestaltet. Das ist mal Dreier, mal Viererkette. Im Bedarfsfall auch mal mit fünf Mann hinten in der letzten Linie. Aber vor allem die Außen, Šepanik und Ermolajew, interpretieren ihre Position so offensiv. Vergangene Woche in Verl gab es da unter anderem ein Tor, bei dem der heute verletzt ausfallende Torsiello auf rechts außen flankte, Šepanik eingerückt in der Mitte verwertete. Das ganz klar Kennzeichen des Aachener Spiels. Die Handschrift von Mersal Cilimbegovic. Unverkennbar. Aykbekan gegen Hanratz. Das sind zwei unglaublich körperliche Spieler, die da aufeinandertreffen. Diesmal besseres Ende für den Aachener Kapitän.

Bröger zieht den Freistoß. Gibt die erste Gelbe für den Torschützen, für Mehdi Lune. Und vor allem den nächsten Standard für die Fortuna, die erkennbar Probleme hat, das eigene Spiel in des Gegners Hälfte zu entwickeln. Umso wichtiger Standards. Und da liegt Bakayanis gegen Ayk Bekan, der rollt da über das Bein.

für den Moment die Fortuna mit einem Mann mehr. Diesmal Stanilevic. Und immerhin Torabschluss durch Enzo Wirtz. 14 Buden letzte Saison gemacht. Treffsicherste Fortuna. Im ersten Spiel zunächst auf der Bank gesessen. Hat Teile der Vorbereitung verpasst. Kommt jetzt aber immer mehr in Form. Und ihn brauchen sie auch. Da vorne ebenfalls ein sehr körperlicher Spieler, kopfballstark. Das ist sein erster ernstzunehmender Torabschluss heute. Röder. Aachen immer noch mit einem Mann weniger. Und wieder Freistoß. Und wieder Gelb. Und Gelb-Rot. Gleicher Ort. Und Blitzgelb-Rot für Mehdi Lune. Hier gegen Bröger, kommt klar zu spät, offene Sohle, stempelt den Gegenspieler. Und das ist eine klare Gelbe. Und es heißt, rund 70 Minuten Überzahl für Fortuna Köln. So, Bakayanis ist zurück. Aber die Alemannia muss jetzt sehr, sehr lange in Unterzahl spielen. Weil der Torschütze zum 1-0. Aber, also das müssen wir gleich noch, vielleicht können wir das bei uns noch mal hinter den Kulissen nachhalten. Wie lange da zwischen der ersten und der zweiten Gelben lag. Gefühlt keine 2 Minuten. Wieder Freistoß Stanilevic. Und wieder Kopfball Enzo Wirtz. Röger, der wird jetzt stärker. Rechts ist Stanilevic, genau da. Und auch wenn er den vertändelt, ach schon so eine Minute, 2 Minütchen vor dieser gelb-roten Karte. Klar zu sehen, dass Fortuna Köln den Motor angeschmissen hat. Jetzt gibt es erstmal Trinkpause. Hydration Break. Auch in der dritten Liga. Aber anders als bei der Fußball-WM macht das tatsächlich viel Sinn. Zumindest hier und heute bei diesen schwülwarmen Temperaturen in Köln gibt natürlich auch die Möglichkeit, zum Beispiel für Matthias Mink taktische Anweisungen an seine Kölner weiterzuleiten. Und auf Aachener Seite sind sie noch ein bisschen angefressen wegen dieser Gelb-Roten. Ich finde, dafür gibt es aber keinen Anlass. Also schon die erste Gelbe war nachvollziehbar. Und die zweite sowieso unstrittig. Sergio Pinto aus dem Aachener Stab da nochmal beim 4. Offiziellen vorstellig gewesen bei Jan Vincent Ritter. Aber ohnehin alles nicht mehr zu ändern. Aachen wird in Unterzahl spielen müssen. Ist natürlich auch angesichts der äußeren Bedingungen dieses kräftezehrenden Wetters doppelter Nachteil, dass die Aachener aber laufstark sind, extrem laufstark,
Das haben sie vergangene Woche schon unter Beweis gestellt. Herausragende Laufwerte, Fitnesswerte beim Team von Mercer Cilimbegovic. Wirklich fast im optimalen Bereich. Das wird heute gefragt sein. Bei Bakayanis ist es im Übrigen die rechte Schulter, die schmerzt. Haben das eben auch in der kurzen Unterbrechung vielleicht kurz sehen können. Gab es noch mal einen Eisklumpen auf die Schulter. Die hält er sich noch. Also das sieht nicht wirklich gut aus. Schulter ohnehin so ein sensibler Bereich. Das wäre auf jeden Fall eine herbe Schwächung, sollte Bakayanis nicht weitermachen können. Behalt man natürlich im Auge. Afame Fuma mit Aik Bekan. Der traut sich mal gegen das Silva Kiala, aber das ist ein klasse Innenverteidiger. Der Aachener. Schon im ersten Saisonspiel richtig gut unterwegs. Klar gesetzt in der Dreierkette bei der Alemannia. Tja. Wirtz. Röger. Geblockt von Köster. Und dann abseits. Das macht was mit diesem Spiel. Ist ja klar. Diese gelb-rote Karte für Lune. Und Fortuna Köln. Jetzt auch in eine Rolle reingedrängt, die der Mannschaft vielleicht auf den ersten Blick nicht so wirklich liegt. In Überzahl aber sicherlich besser zu managen ist. Mit mehr Ballbesitz, mit mehr Zug nach vorne. Ademi kriegt die Ecke nicht.

Fischer. Weit vorne. Afamefuma. Aachen steht jetzt naturgemäß deutlich tiefer. Selim Begovic hat ganz bewusst noch nicht reagiert, zumindest nicht mit einem Wechsel. Was er verändert hat, ist, dass Köster jetzt auf der Position des Sechsers im defensiven Mittelfeld bei der Alemannia spielt. Also ein bisschen defensiver dort, wo Lune bis zu seinem Platzverweis unterwegs gewesen ist. Also ganz offiziell waren es rund 3 Minuten zwischen der ersten und der zweiten gelben Karte von Mehdi Lune. Beide Male mehr oder weniger exakt an derselben Stelle auf dem Platz. Und gerade bei der zweiten viel zu achtlos. Da darf er gelb vorbelastet nie und immer so reingehen. Kopfball. Und da sehen wir mal die Kopfballstärke von Enzo Wirtz.

Elfmeter-Tor von Mehdi Lune aus der 11. Minute. Lune aber nicht mehr mit dabei nach seiner gelb-roten Karte. Seitdem wird Fortuna Köln in Überzahl spielend besser, ohne jetzt die ganz zwingenden Torchancen zu haben. Das Ding gerade von Enzo Wirtz per Kopf, für mich die beste Möglichkeit. Stefan Bajic, der Keeper der Aachener, musste da aber nicht eingreifen.

Das für mich eine gelbe Karte. Die Aachener aufgebracht. Jetzt gibt es die gelbe Karte wegen der Proteste. Davina Lutz möchte sich da nicht auf der Nase rumtanzen lassen, aber da lag sie für meine Begriffe daneben. Klares Halten von Stanilevic, taktisches Foul, das hätte zwingend gelb geben müssen, kann ich die Aachener schon nachvollziehen. Stattdessen jetzt Mika Hanratz gelb vorbelastet. Ja, Ademi klar gehalten worden. Nicht optimal gelöst von der Frau an der Pfeife. Eins hat Alemannia Aachen auf jeden Fall geschafft bis hierhin. Die Euphorie aus diesem Stadion. Oh, Selim Begovic als Hobbygärtner. Sehr stark. Mal kurz die Rasenteile wieder an Ort und Stelle gepuzzelt. Zählt ja offiziell nicht zu seiner Jobbeschreibung. Aber zurück zum Gedanken von eben. Also eins hat Aachen auf jeden Fall geschafft. Die Euphorie aus diesem Stadion schon ein wenig rausgenommen. Heute ja die Rückkehr für die traditionsreiche Fortuna aus Köln. Hier im Südstadion zurück auf der Drittligabühne nach 7 Jahren. Auch mit dieser frühen Führung im Rücken. Aachen aktuell vorne. Schepanics Hereingabe erreicht keinen Alemann. Und Ermolajew verdribbelt sich. Dabei für Bennett Brüger. Neuzugang bleibt hängen an der Silva Kjalla. Mann ist sehr gut drauf. Cepanik diesmal über links. Mit seinem starken linken. Köster kommt da in Position. Da ist er. Gut gesehen von Cepanik, gibt die Ecke. David Heider Al-Azabe dazwischen. Spiel nimmt jetzt wieder etwas mehr Fahrt auf. Haben wir nichts gegen. Ecke Cepanik. Ademi. Abstoß. Fort an Ademi. Letzte Woche mit dem wichtigen Tor für die Alemannia, das war, wenn man so

will die richtige Befreiung nach schwachem Start. Zur Pause lag die Alemannia da ja 0-1 hinten. Aber nach Ademis Treffer des Willens wirkte die ganze Alemannia wirklich wie von allen Fesseln befreit. Ademi, bei dem auch noch unklar ist, bleibt er oder wechselt er vielleicht doch noch vor Ablauf des Transferfensters in diesem Sommer. Soll Interessenten aus der ersten und zweiten Liga geben für Ademi, der eine starke Rückrunde gespielt hat und auch richtig gut reingefunden hat in diese Saison. Viele vergleichen ihn mit Michael Ballack vom Spielerprofil. Bis zu Michael Ballack selbst ist der Weg aber naturgemäß noch weit. Hier holt er den Freistoß. Vater Nadine.

Bajic mit dem Fehlpass. Holger, guter Ball. Nico Thier. Schon ein gutes Stück vorbei. Thier, der in der Vorbereitung unter anderem mal dreifach getroffen hat in einem Spiel. Also er kann es eigentlich. Fehlt ihm noch so ein bisschen die Ruhe im Abschluss. Klasse gelöst. Der Silva Kiala. Da kommt keiner. Also selbst mal. Macht bislang eine richtig gute Partie. Joel da Silva Kiala. Hinten flexibel einsetzbar. Auch denkbar, dass er vielleicht mal auf die Flügelposition rechts geht. Aber solange diese Dreierkette da hinten so stabil ist, wird Selim Begovic das nur im äußersten Notfall so gestalten. Georg Strauch mit Wirtz. Bröger Fehlpass. Platz für Šepanić.

Ein Mann mehr, aber nicht wirklich überlegen. Das ist die Erkenntnis bis hierhin aus rund 20 Minuten Überzahl für den Aufsteiger in Dunkelrot. Im Mittelfeld nach wie vor Aachen präsenter, stabiler in den Zweikämpfen. Deswegen geht auch flach am Boden wenig in Richtung Aachener 16er aus Kölner Sicht. Wenn ein Hauch von Torgefahr entsteht, dann meist nach Halbfeldflanken oder Standards. Und damit schreiben sich die Probleme aus dem Spiel der Vorwoche bei Fortuna Köln weiter fort. Aber klar, Fortuna Köln ist ein Aufsteiger. Weite Teile der Mannschaft haben letzte Saison eine Liga tiefer gespielt. Und der Trainer Matthias Mink hat deutlich gemacht, das ist auch ein Anpassungsprozess, durch den seine Mannschaft gehen muss. Und wir sind live mit dabei. Čepanek in der Mitte wartet. Schröss, da kommt der Ball nicht hin. Starodit in den letzten Minuten auch nicht mehr so auffällig. Klar, Aachen mehr aufs Verteidigen aus und konzentriert. Sein Team, das von Mersat Selimbegovic. Bei 11 gegen 11, Starodit noch einer der auffälligsten. Wirtz gefoult von Hanratz, der hat schon gelb. Muss aufpassen. Nicht, dass Aachen am Ende hier zu 9 in die Pause geht. Aik Bekan auch komplett abgemeldet. Sieht da vorne gar kein Land mehr. Der Neuzugang des Aufsteigers.

0: geht hier noch was vor der Pause für Fortuna Köln. Wirtz kommt nicht durch. 3 Minuten Nachspielzeit. Zeit für vor allem die Kölner, hier noch was am Ergebnis zu machen. Vielleicht danach einem langen Einwurf von Neuzugang Neotelle. Wieder nichts. Röger sehr bemüht, aber auch noch ohne die entscheidenden Impulse. In Wolfsburg ausgebildet worden, der 20-Jährige. Kam aus Paderborn zur Fortuna. Letzte Woche noch ein Wechselspieler, heute von Beginn an, genauso wie der Mann rechts im Bild, Neotelle. Auch erst 21 Jahre alt. Ebenfalls ein Neuzugang vom FC aus der Domstadt hier direkt zur dritten Kraft. Das ist aktuell Fortuna Köln in Köln. Gewechselt. Die Viktoria spielt ja auch noch dritte Liga. Deutlich gefestigter als die Fortuna es sein kann als Aufsteiger. Ist ja klar. Bürger. Und nächster Kopfball von Enzo Wirtz. Also wenn was geht bei der Fortuna, dann über ihn. Den Neuner. Bajic zur Stelle. Brüger dann gedankenschnell und Wirtz, wenn er den aufs Tor bekommt, dann wird es für Bajic, der noch in der Rückwärtsbewegung ist, sportlich. Aber aufs Tor kam so gut wie gar nichts von der Fortuna in dieser ersten Hälfte. Also das ganz klar der Punkt, an dem der Aufsteiger basteln muss. Torgefährlichkeit. Hinten jetzt auch nicht so viel zugelassen, klar. Mit einem Mann mehr fiel das nicht so schwer. Aber dann gab es ja diesen Elfer aus der 10. Minute. Das macht hier den Unterschied. Und so die Alemannia vorne. Und dann ist Pause im Südstadion. Mika Hanratz und Kollegen 1-0 vorne. Aber nur noch zu zehnt vor den 3000 mitgereisten Alemannia-Fans. Sein Team, das von Trainer Matthias Mink, muss sich was einfallen lassen in der zweiten Hälfte. Mit 11 gegen 10 fehlt da noch vor allem offensiver Esprit-Torgefahr. Und ganz klar, weiterhin ein Tor nach dem Aufstieg in die dritte Liga. Wir schauen noch mal auf die Szene der ersten Hälfte aus der 10. Minute. Das Foul von Eik Bekan. Stürmer gegen Mika Schröers. Der Treffer hinten. Und deswegen der Elferpfiff für die Alemannia. Medi Lune gegen Winkler. Ganz sicher 1-0. Das Tor aus der 11. Minute. Zur Freude von Mersat Selim Begovic. 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
0: Und natürlich bei uns im Sport im Westen auch Drittliga-Fußball live, wie heute mit dem Spiel Fortuna Köln gegen Alemannia Aachen. Dort ist jetzt Pause und wir bleiben in dieser Halbzeit beim Fußball. Haben Sie schon mal was gehört von der Local Player Rule, einer Regel, die Talenten den Weg in die Bundesliga ebnen soll, aber die tatsächlich in der Realität gar nicht so gut funktioniert? Was der Hintergrund ist, das hat sich mein Kollege Jonas Gerdes ganz genau angeschaut.
2: An diesem Ort werden Träume gemacht. Gladbach, das Top-Talente-Training der Borussia. Der lang ersehnte Sprung zu den Profis ist für diese jungen Männer nicht mehr weit.
3: Das ist so der Traum, aber da geht es natürlich auch, Profi zu bleiben.
4: Am Ende werden aus dieser U19-Mannschaft nur ganz wenige Profis werden.
5: Würde auf jeden Fall ein Traum in Erfüllung gehen. Aber man will ja auf jeden Fall nicht nur trainieren bei den Profis, sondern richtig spielen.
2: Genau diese Gedanken hatte auch Luka Nowodomski. Und die Voraussetzungen waren eigentlich gut. Er hatte einen Profivertrag bei Bayer Leverkusen, war Teil der glorreichen Meistermannschaft 2025. Heute aber ist die Glitzerwelt-Bundesliga weit entfernt. Luka kickt beim TSV Solingen in der Landesliga, hat dafür aber jetzt deutlich mehr Spielzeit als damals.
3: Ja, also bei der Profimannschaft im offiziellen Spieltagskader war ich nie. Und auch gespielt. Gespielt habe ich dann logischerweise auch nicht. Hab dann in U19 halt noch meine Einsätze dann teilweise bekommen. Und ja, aber in der ersten gab es da nichts. Ne?
2: Was es aber gab, waren rund 2500 Euro pro Monat. Und Lukas' große Identifikation mit dem Club. Mit 15 Jahren wechselt er aus Karlsruhe nach Leverkusen. Arbeitet sich als Keeper durch alle Nachwuchsmannschaften. Damit ist er ein echtes Eigengewächs, ein sogenannter Local Player. Das sind Spieler, die in mindestens 3 Spielzeiten im Alter zwischen 15 und 21 Jahren für den Verein spielberechtigt gewesen sind. Die Staatsangehörigkeit und das aktuelle Alter spielen dabei keine Rolle. Weil die Nachwuchsförderung wichtig ist, gibt es die Bundesliga-Lizenz nur für Vereine, die mindestens 4 dieser Spieler melden. Und genau deswegen war Luka für Bayer Leverkusen wertvoll.
3: Das wurde mir auch so gesagt, ne? Ich bin jetzt ein Local Player, wir brauchen die Local Player auch. Und zu dem Zeitpunkt standen, glaube ich, auch nicht so viele zur Verfügung sonst. Und ja, dann wurde das eigentlich so klar mir auch gesagt. Und klar macht man sich vielleicht dann schon so ein bisschen Hoffnung. Und Profivertrag steht ja drauf, aber ja.
2: Damals wie heute ist Bayer Leverkusen ein Verein, bei dem es eigens ausgebildete Spieler schwerer haben, erste Bundesliga-Erfahrung zu sammeln. Eine exklusive Auswertung der Sportschau zeigt, dass Freiburg, Gladbach und mit Abstrichen Bayern München in der abgelaufenen Saison am meisten Local Player eingesetzt haben. Bei den Breisgauern sind zum Beispiel Atobolu, Mansambi und Treu Stammspieler. Kaum Einsatzzeiten haben Eigengewächse in Leipzig und Frankfurt. St. Pauli, Stuttgart und eben die Werkself bringen ihre vermeintlichen Talente in der gesamten Saison keine einzige Minute auf den Rasen. Im Sinne des deutschen Fußballs ist das nicht, meinen Experten.
6: Die Regel ist nicht zielführend. Du hast eine Regel, die eingehalten wird, die aber nicht dazu führt, dass du die Ziele einhältst. Das ist im Prinzip die Realität. Man müsste die Regel so umbauen, dass tatsächlich junge Nachwuchsspieler tatsächlich Spielminuten bekommen und nicht einfach nur auf irgendeiner Meldeliste stehen.
2: Denn alle Bundesliga-Clubs erfüllen die Local-Player-Regelung, weil sie geschickt die Schlupflöcher nutzen, die es seit Einführung 2006 gibt. Timothy Chandler fällt zum Beispiel noch immer unter die Regel, weil schlicht keine Altersgrenze existiert. Er ist 35 Jahre und ohne Spielminute in der abgelaufenen Saison. Talentförderung, Fehlanzeige. Außerdem existiert keine Obergrenze für die sogenannte Spielberechtigungsliste. In dieser müssen die Vereine 2-mal im Jahr all ihre Spieler an die DFL übermitteln. Theoretisch können da unendlich viele Namen draufstehen.
6: Das ist ein Einhalten der Regel um der Regel willen, aber nicht um des sportlichen Erfolgs willen.
2: Wir konfrontieren Sportgeschäftsführer Simon Rolfes mit der schwachen Statistik der Werkself. Und er erklärt recht unverblümt, wieso Luka Novodomski einen Profivertrag erhielt, aber niemals im Bundesligakader der Leverkusener stand. Ein Local-Player-Status allein führt nicht automatisch zu Spielminuten oder einem Kaderplatz. Entscheidend bleibt immer die sportliche Entwicklung und Qualität eines Spielers. Außerdem schickt er eine kurze Videobotschaft und wünscht sich mehr Geld.
7: Meiner Ansicht nach müsste der Einsatz, aber auch die Ausbildung attraktiver gemacht werden, zum Beispiel durch eine noch stärkere finanzielle Förderung.
2: Die anderen Vereine, bei denen Talente keine Minute gespielt haben, antworten schriftlich. Vom Kiez-Club aus Hamburg heißt es, der Abstiegskampf erschwere die Integration der Nachwuchskicker und man brauche Rahmenbedingungen, die die Ausbildung und Integration junger Spieler auch für kleinere Clubs realistischer und praktikabler machen. Und der VfB Stuttgart schreibt, es könnte ein Rahmen geschaffen werden, der die Vereine verpflichtet, Nachwuchsspieler auch zum Einsatz zu bringen. Der Leistungsgedanke muss dennoch immer im Vordergrund stehen.
6: Ich glaube, das Problem ist ziemlich groß. Das Problembewusstsein auch. Aber das muss jetzt in Handlungswissen übertragen werden. Du musst diese Regeln so überarbeiten, dass Talente eine Chance haben. Denn, ich meine, vergleich Deutschland mit Frankreich. Wir spielen gegen Frankreich und du hast irgendwie, Frankreich könnte wahrscheinlich 4 Mannschaften aufstellen. Und wir haben Probleme, eine Top 15 zusammenzubekommen auf ähnlichem Niveau.
2: Dem DFB und der DFL-Expertengruppe um Jürgen Klopp und Sami Khedira sind die Probleme beim Nachwuchs bekannt. Nach Sportschau-Informationen ist aktuell aber keine Reform der Local-Player-Regel geplant. Die DFL argumentiert, dass Talente künftig in der neu geschaffenen U21-Liga Spielzeit bekommen sollen. Für Luka Novodomski kommt das alles zu spät. Und es ist mittlerweile sogar egal. Der TSV Solingen ist fußballerisch genau die richtige Heimat für den 21-Jährigen.
3: Das macht einfach Spaß, wieder Fußball zu spielen. Und das hatte ich so ein bisschen, auch bevor ich hergekommen bin, so bezweifelt, kann ich den Spaß noch mal entwickeln, aber voll.
2: Spaß am Spiel und die Erkenntnis, es gibt ein Leben abseits des Profigeschäfts. Luca studiert aktuell Sport und Mathematik auf Lehramt.
8: Die Local Player Rule, sicherlich gut gemeint in der Umsetzung, aber das haben wir eben gesehen, nicht mit den gewünschten Konsequenzen und Folgen. Vielleicht lohnt es sich an dieser Stelle nochmal nachzubessern. Wir bleiben beim Fußball, wechseln aber von der dritten Liga in die zweite Liga. Und dort war gestern Abend ein Team aus dem Westen im Einsatz, der VfL Bochum am ersten Spieltag unterlegen gegen die Hertha 0:1. Gestern Abend das Auswärtsspiel beim überraschenden Tabellenführer Eintracht Braunschweig. Das lief erfolgreich, auch weil ein Mann traf, Philipp Hofmann, der früher mal in Braunschweig gespielt hat. Mein Kollege Hendrik Deichmann.
9: Riesenjubel bei Trainer Uwe Rösner. Seinen Bochumern gelingt der erste Saisonsieg durch den Ex-Braunschweiger Philipp Hofmann.
10: Braunschweig uns erst überrollt, so ein bisschen die ersten 10 Minuten. Wir wussten, dass das kommt. Wir mussten dagegenhalten. Das haben wir gut gemacht und dann wirklich super gespielt. 30, 35 Minuten. Verdient das Tor gemacht. Können sogar noch 1, 2 mehr machen, finde ich.
9: Die Anfangsphase gehört aber dem Tabellenführer aus Braunschweig. Doch Bochums Horn pariert den Freistoß von Aydin. Der VfL Bochum dagegen nutzt gleich seine erste Chance. Miyoshi mit der perfekten Ablage für Hofmann. Philipp Hofmann erzielt den ersten Bochumer Saisontreffer, jagt den Ball mit 106 Stundenkilometern ins Netz. Braunschweig zur Pause 0:1 in Rückstand. Daran ändert sich auch in der zweiten Halbzeit nichts mehr, weil die Hausherren ihre wenigen guten Gelegenheiten nicht nutzen können. Auch Ehlers verpasst den Ausgleich. Die letzte Chance des Spiels hat dann der VfL Bochum. Mbom verfehlt aus vielversprechender Position. Das aber können die Gäste am Ende verschmerzen. Eintracht Braunschweig kassiert die erste Saisonniederlage, bleibt aber vorerst an der Tabellenspitze der zweiten Liga, während der VfL Bochum nach dem 1:0 Erfolg auf Rang 7 klettert.
8: Bochum also wieder in der Spur nach dem 1:0 gestern und wir fassen uns jetzt wieder mit unserem Live-Spiel in der dritten Liga. Fortuna Köln gegen Alemannia Aachen, Pausenstand 1:0 für die Alemannia. Das Tor fiel in der 11. Minute. Schauen nochmal auf die Entstehung. ein Elfmeter für die Alemannia nach diesem Einsteigen von Aik Bekan gegen Mika Schröers. Gab es den Pfiff. Treffer unten am Fuß. Stürmer gegen Stürmer. Und Medilune vollendete problemlos zum 1-1. Das ist das einzige Tor in diesem Spiel. Medilune allerdings ist nicht mehr mit dabei. Der schmort mittlerweile in der Kabine. Das hatte Gründe, nämlich zwei gelbe Karten in kurzer Abfolge, 20. und 23. Minute. Das erste Foul von hinten gegen Brügger. Das gab zum ersten Mal gelb. Und dann gleiche Stelle, gleiche Protagonisten. Lune gegen Brügger, wieder gelb von Schiedsrichterin Davina Lutz. Diesmal noch unstrittiger, offene Sohle, voll auf den Fuß gehalten. Also dieser Platzverweis folgerichtig. Das macht natürlich etwas auch dann gleich mit der zweiten Hälfte im Südstadion. Noch ist allerdings Pause. Und mein Kollege Jörg Strohschein, der hat in dieser Halbzeit die Möglichkeit gehabt, den Fortuna-Präsidenten zu sprechen. Hans-Jörg Westendorf. Das Ganze 7 Jahre nach der Rückkehr in die dritte Liga für Fortuna Köln.
11: Hans-Jörg Westendorf, 0-2-1 zur Halbzeit. Wie ist Ihr Fazit?
12: Naja, ich glaube, wir haben gut mitgehalten. Ob das ein Elfer war, werden wir nachher nochmal sehen, aber können es nicht ändern. Also ich bin hoffnungsfroh, dass wir es noch drehen in der zweiten Halbzeit.
11: Hier scheint ja eine neue Euphorie entstanden zu sein. Ne? 10.000 Zuschauer, die Stimmung ist ja wirklich großartig für dritte Liga. Wie erklären Sie sich das?
12: Ja, Fortuna ist sexy geworden in den letzten Jahren, schon der Regionalliga. Wir haben viele neue Zuschauer hinzugewinnen können. Die Aachener tun natürlich heute ihr Übriges. Ich glaube, das werden wir jetzt in der dritten Liga öfter sehen hier.
11: Was bedeutet denn die dritte Liga für so einen Verein wie Fortuna Köln?
12: Ja, einerseits natürlich ein Traum, dass wir wieder da sind nach 7 Jahren in der Regionalliga. Auf der anderen Seite eine große Herausforderung. Infrastrukturell mussten wir sehr viel tun. Finanziell mussten wir Absicherungen schaffen etc. Ist eine ganz andere Welt als die Regionalliga.
11: Wir bewegen uns ja in einem sehr alten Stadion, kann man glaube ich sagen. Gibt es denn da Perspektiven, dass man das irgendwie erneuern könnte, die Infrastruktur, wie sind da die Pläne?
12: Perspektiven ist ein schönes Wort. Es gibt Ideen. Wir wollen ja die Gegend gerade überdachen. Das Projekt werden wir angehen, die Baugenehmigung haben wir. Wir sind nur Mieter hier, aber werden das als Mietereinbau machen. Also wir werden investieren, um die Verhältnisse oder finanziellen Verhältnisse der Stadt Köln weiß man ja. Insofern kommt da viel Arbeit auf uns zu, um es hier ein bisschen schmucker zu machen.
11: Was würden Sie sagen, was wäre denn Erfolg der Mannschaft in dieser Saison?
12: Ja, Klassenerhalt. Also so realistisch müssen wir sein. Wir wollen gut mitspielen. Heute tun wir es. Letzte Woche war es nicht so gut. Wir wollen drinbleiben.
11: Und was tippen Sie für dieses Spiel?
12: 2-1 für Fortuna.
11: Dann vielen Dank und viel Erfolg.
12: Alles klar.
8: Danke, Jörg Strohschein. Na klar, der Tipp am Ende musste sein, 2-1 für die Fortuna als Präsident. Ist er da natürlich in der Pflicht, aber ein Satz bleibt natürlich hängen. Die Fortuna ist wieder sexy. Zum Sexappeal fehlt heute noch und auch mit Blick auf das erste Spiel allerdings etwas Zählbares vorne, immer noch ohne Tor nach der Drittliga-Rückkehr. Das Team von Trainer Matthias Mink, 45 Minuten bleiben und damit geht's wieder rein für uns in die gute Stube, ins Südstadion. Blick auf Stefan Bajic, den Kapitän, den Torwart, der Aachener Kapitän ist er nicht. Aber auch noch nicht entscheidend gefordert gewesen in den ersten 45 Minuten. Das sicherlich eine der Überschriften über dieses Spiel. Die Fortuna schafft es noch nicht, die ganz große Torgefahr zu entfachen. Das Stadion eben ja auch angesprochen von Hans-Jörg Westendorf, das Südstadion. Heute ist es ausverkauft, aber für den Verein waren das tatsächlich sehr bewegte Tage. Mit Blick auf dieses Spiel hier heute, da musste schon viel verändert werden, um den Regularien der dritten Liga auch dann gerecht zu werden. Das Flutlicht musste verstärkt werden. Kamerapodeste errichtet, die waren gar nicht vorgesehen bislang. Aber damit wir die Bilder, die wir Ihnen heute hier präsentieren können, überhaupt generieren konnten, braucht es eben auch Kamerapodeste, die wurden aufgebaut. Gab einen im Vergleich zur Regionalliga Ansturm auf Presseakkreditierung, viel Arbeit auch für die Medienabteilung der Fortuna. Dazu 3000 Aachener, die heute hier den Weg ins Südstadion angetreten haben. Kürzeste Auswärtsspiel für die Alemannia in dieser Saison, was die Anreise angeht. Rund knapp 80 Kilometer. Die A4 runter. Und bislang sieht es ja auch gut aus für die Alemannia, die hier allerdings noch fehlt. Die Fortuna schon wieder parat. Wettertechnisch hat sich nicht viel getan. Es ist ein Müh kühler geworden. Von oben auch nichts mehr runtergekommen. Vor Anpfiff hat es ja noch mal ordentlich geplästert. Aber seit diesem kurzen Gewitterschauer kein Regen mehr. Trotzdem weiter alles schwülbar. Mercer Zilimbegovic nimmt wieder Platz. Wird auch heute schon eine ganze Weile auf den Beinen sein. Zilimbegovic ja ein echter Frühaufsteher. Hat mir die Tage noch mal erzählt, dass er immer, aber wirklich immer, und das schon seit Jahren, eine halbe Stunde vor Sonnenaufgang wach ist. Da stört ihn keiner, da hat er seine Ruhe, da kann er die Gedanken auch rund um die Alemannia kreisen lassen. Trainingsvorbereitung macht er immer zu früher Stunde. Und bislang zahlt sich das aus. So, da haben wir den Frühstart gehabt. Leichtathletik-EM läuft ja auch. Alk Bekan zu früh über der Mittellinie, alle wieder in Position und dann bitte sehr. Die Alemannia 1-0 vorne, aber auch ein Mann weniger in den gelben Trikots. Jetzt von rechts nach links. Szczepanik. Ja, die Idee war zu offensichtlich. Telle schon eingerückt. Keine Wechsel im Übrigen auf beiden Seiten. Unverändertes Personal. Schon ganz interessant, wie sich das bei Aachen verändert hat. Szczepanik, der mittlerweile auf der linken Seite vorrangig verteidigt. Luis Köster, der deutlich weiter hinten spielt. Ermolajew, der als Linksaußen begonnen hat, mittlerweile deutlich weiter vorne. Das ist diese Flexibilität im Spiel der Alemannia, die ich schon in der ersten Hälfte einige Male angesprochen habe. Das war falsch ausgeführt. Ja. Mehr als Bescheid geben kann er nicht, dass der Ball da nicht auf dem Viertelkreis lag. Ja, jetzt touchiert er ihn. Und damit hat alles seine Ordnung. Robin Afamefuma für die Fortuna, der Kapitän mit dem starken linken Fuß.

Röger. Stanilevic dabei. Sauber abgegrätscht worden. Staudit gegen Strauch. Drüben wartet Schepanik, da kommt er nicht hin. Ansonsten wäre es richtig gefährlich geworden für die Fortuna. Trotzdem, Aachen bleibt aktiv, auch in Unterzahl. Das 1-0 nur durchzuverteidigen, schwierig. Schwörs und David Haider Alassane sind da mal ein bisschen aneinander geraten. Afamefuma auch noch mit dabei. Jetzt darf Schepanik. Und Winkler da. Bennett Bröger. Oh, Aachen noch aufgerückt. Bröger. Braucht zu lange. Und dann ist vor ihm wieder diese gelb-schwarze Wand aufgebaut. Schwörs abseits verdächtig. Ja, Fahne geht hoch. Abseits von Mika Schwörs, der schon 16 Mal getroffen hat in diesem Jahr. Fulminante Rückrunde. Nach Lars Gindorf, klar bester Torjäger bei der Alemannia, 21 Tore in der vergangenen Saison, letzte Woche erst das 0-1 verschuldet, danach Tor und Vorlage und das alles mit ungewisser Zukunft. Schröers selbst hat schon deutlich gemacht, er könne sich einen Wechsel vorstellen, während wieder mal Wirtz verpasst. Den halben Rasen mitgenommen, aber nicht den Ball. Gute Flanke von Telle. Da sind wir zu spät. Klasse Ball eigentlich. Richtig gut. Und Wirtz fehlt noch ein wenig der Riecher heute. Aber nochmal zu Mika Schwörs. Also Schwörs selbst kann sich einen Wechsel vorstellen. Der erste FC Nürnberg aus der zweiten Liga war sehr interessiert. Aber Aachen hat momentan alles in eigener Hand. Der Verein entscheidet, nicht der Spieler, ob es zu einem Wechsel kommt. Bislang kein Angebot da, das die Aachener akzeptiert haben. Wie im Fall von Ademi gilt auch bei Schwörs. Wechsel in die zweite oder vielleicht sogar in die Bundesliga durchaus möglich. Schröers selbst. Nach Aussage seines Trainers geht er cool damit um, konzentriert sich aufs Hier und Jetzt. Muss man im Blick behalten, ob da noch was geht. 31. August endet die Wechselfrist. Stanilevic, jetzt mal auf der rechten Seite, schwache Flanke.

Fischer. Afamefuma zu Tier. Gute Boxbesetzung. Tier macht selber ab. Kommt nicht ganz durch, weil Hanrad sich dazwischen wirft. Das war wichtig. Also nicht so, als würde es die Fortuna nicht versuchen. Aber es fehlt dieses letzte Zupacken bislang. Aik Bekan. Stanilevic. Kein Elferpfiff. Hanratz zur Ecke. Hier ist schon Gang Aik Bekan, das ist alles in Ordnung. Und das ist die Brust. Und keine Hand und damit auch kein Strafstoß. Stanilevic übernimmt auch die Ecke. Brüger steht kurz. Zweikampfsieger gegen Wirtz.

Wieder Tier. Flanke nicht verkehrt. Diesmal Bakayanis dazwischen. Über links entwickelt die Fortuna jetzt mehr Vorwärtsdrang.

merkt auch Matthias Mink. Sportlicher Leiter, Trainer in Personalunion. Der Mann aus dem Schwarzwald, kein Mann großer Worte. Weiß auch seine Emotionen meist gut zu verstecken. Aber eins steht fest, Fortuna Köln, das ist seine Lebensliebe. Als Spieler schon diesen Verein geprägt zu Zweitliga-Zeiten. Damals übrigens Mitspieler von Rashid Assouzi, dem Aachener Geschäftsführer gewesen. Und mittlerweile als Trainer sowieso eine Institution. Den Aufstieg in diese dritte Liga nennt Mink selbst eine Vollendung, aber keine Vollendung im klassischen Sinne, denn so ist das nun mal im Fußball. Es endet ja nicht mit dem Aufstieg. Es soll weitergehen. Und Fortuna Köln hier und heute gefragt gegen die Alemannia. Immer noch auf der Suche nach dem ersten Tor dieser Saison. Alk Bekan allerdings im Abseits.

Stanilevic. Aik Bekan. Alles so halbgare Dinger.

Jetzt mal wieder Aachen. Schepanik. Tolle Ballannahme. Aber dann lässt er sich abkochen von Neotelle. Gelb noch oben drauf. Klasse Zweikampf von Kölner. Ball Stibitz. Gegner umkurvt. Klares Halten. Klare Gelbe.

Fame Fuma gegen Starodid. Er ist jetzt auch immer häufiger hinten gefragt. Boah, die Klärung könnte ihm noch um die Ohren fliegen. Alk Bekan! Da ist es! Das Premierentor des Aufsteigers! Romeo Alk Bekan! Was hatte der für einen schweren Stand in diesem Spiel? Afame Funa gegen Starodid. Ball ist eigentlich weg, der rutscht dann weg, der Starodid. Und dann einfach Augen zu und durch. Starodid schießt sich selber auch noch an. Und dann aus dem Gewühl heraus. Aber wirklich rausgespielt war das natürlich nicht. Aber manchmal brauchst du das. Fortuna Köln hat genau das gebraucht. 1-1. Und auch in der letzten halben Stunde natürlich ein Mann mehr. Der Aufsteiger. Aachen muss aufpassen, dass das Ding am Ende nicht komplett nach hinten losgeht. Aik Bekan und das Silva Kiala diskutieren noch mal, was die Schiedsrichterin da pfeift. Nächste Gelbe, konnte nicht erkennen, für wen, für den Aachener nehme ich an. Freistoß auf jeden Fall für Fortuna Köln, also soweit bin ich da schon.

Dafür gab es den Freistoß. Viel war da jedenfalls nicht. Ich vermute mal, dass Bakayanis dann auch die gelbe Karte gesehen hat, aber das lösen wir dann gleich auf. Erstmal die Doppelmauer. Die der Kölner wird gleich mutmaßlich verschwinden. Ist Danilevic mit rechts oder Afamefuma mit links? Danilevic. Nee. Also Bakayanis hat da eben wohl noch die gelbe gesehen. Das ist das Tor zum 1-1. Das Premierentor von Fortuna Köln in dieser Saison. Der Ball noch leicht abgefälscht. Und zwar von Bakayanis, dem Griechen. So natürlich unhaltbar für Stefan Bajic. Und die Fortuna will mehr. Ich erinnere an die Worte von Hans-Jörg Westendorf, dem Fortuna-Präsident, bei uns am Mikro in der Pause. Seine Prognose lautete, am Ende steht es 2-1 für Fortuna Köln. Mal schauen, ob er recht behält. Wieder Aik Bekan. Da Silva Kiala organisiert der Alemannia Tor ab. Und Mersazil Begovic. Klar, ist das schwierig, wenn du so lange in Unterzahl spielst. Bei diesen schwülwarmen Temperaturen noch obendrauf, was sowieso die Kräftereserven dann frühzeitig in den roten Bereich runterdrückt. Führung hin oder her. Irgendwann zahlst du dafür den Preis. Trotzdem natürlich unglücklich aus Aachener Sicht, wie dieses Gegentor gefallen ist. Jetzt gibt es den Freistoß. Davina Lutz hat da allerdings das erste Einsteigen, also das von Stanilevic gegen Szczepanik gepfiffen. Deswegen gibt es den Freistoß jetzt auch aus zentraler Position. Danach der Zusammenstoß mit David Haider Alassane. Das war noch näher zum 16er. So oder so, gute Standardmöglichkeit für die Gäste. Szczepanik steht da und Ermolajew. Aber den wird sich Szczepanik nicht nehmen lassen. Bin ich mir sehr sicher. So ist es. Aber auch das ausbaufähig. Bilanzieren wir für den Moment 65 Minuten rum. Ergebnistechnisch alles ausgeglichen. Personell nicht. Nach wie vor Aachen in Unterzahl nach dieser gelb-roten für Medilune Mitte der ersten Hälfte. Fortuna Köln in dieser zweiten Hälfte tonangebend lange, allerdings ohne diese richtig drangvolle Offensive. Nach dem 1-1 könnte das allerdings natürlich jetzt noch folgen. Erster Wechsel bei den Aachenern. Weiß nicht, was das... Ah, das hat den Schiedsrichtern zu lange gedauert. Ermolajew ist raus, Weschenbach aber noch nicht drin. Der muss jetzt draußen noch warten, Teil der neuen Regularien. Und so kurzzeitig doppelte Unterzahl. 9-11 aus Aachener Sicht. Und dann kann gleich Maiko Weschenbach auf den Rasen. Der steht da. War eben noch kurz im linken Bildausschnitt zu sehen, auf Höhe der Mittellinie. Muss jetzt aber eine Minute draußen warten, weil die Schiedsrichterin und ihr Team Zeitspiel unterbinden wollen und sollen. Und jetzt muss Szczepanik aufpassen, dass er den
Einwurf auch in der Zeit ausführt. Ansonsten gibt es das nächste Eingreifen der Schiedsrichter. Diesmal alles in der Zeit geblieben. Jetzt kann man mal sehen, wie lange eine Minute im Fußball ist. Der Weschenbach steht da immer noch. Jetzt darf er rein. Und jetzt damit auch der Wechsel vollzogen. Ermolaev runter. Maiko Weschenbach rein. Das wird jetzt nicht viel verändern bei Alemannia Aachen. So wie er live gespielt hat, wird Weschenbach das vermutlich positionsgetreu fortführen. Bin aber trotzdem gespannt, wie es die Alemannia angeht, ob sie vielleicht auch mit einem Mann weniger wieder mehr ins aktive Spiel selbst versucht zurückzufinden. Das ist vor allem in dieser zweiten Hälfte ein Stück weit verloren gegangen. Aber ich habe das ja gesagt, ist auch schwer. Es ist nach wie vor unglaublich drückend, schwül in Köln. Die ganz große Abkühlung kommt erst heute Abend. Und auch deswegen gibt es jetzt wieder Trinkpause. Für die Aachener geht es nach dem Spiel so oder so klar zurück zum Tivoli. Direkt nebenan läuft die Reit-WM, auch großflächig bei uns im Programm zu sehen. An diesem Wochenende gibt es da die Entscheidungen in der Dressur und in der Vielseitigkeit. Werden wir nochmal die beiden Tore präsentiert bekommen. Nächste Woche dann die Auftritte der Springreiter. Natürlich hier bei uns live zu sehen. Erster Selim Begovic übrigens hat verraten, dass er selbst nicht vor Ort sein wird. Aber hier bei uns im WDR-Fernsehen. Gute Adresse, um das mitzuverfolgen. Warm ist es in Köln. Unübersehbar.

Foul von Wirtz. Nächste gelbe.

Da haben wir Mesut Cilimbegovic. Also der Bakalyanis, dass der noch auf dem Rasen ist, bemerkenswert, was der schon alles abbekommen hat.

Aachener Torchance allerdings gefühlt eine Ewigkeit her. In dieser zweiten Hälfte noch ohne ernstzunehmenden Abschluss. Wir stehen bei 16:7 Torschüssen für die Fortuna. Statistik finde ich allerdings nicht so aussagekräftig, weil da wenig Gefährliches auf Kölner Seite dabei gewesen ist. Und Aachen eben naturgemäß in Unterzahl nicht mehr so häufig vorne auftaucht. Aber für den Moment gilt, die Aachener Serie hat Bestand. 13 Spiele ungeschlagen. Das könnte heute das 14. werden. Saisonübergreifend, versteht sich. Wir sind ja erst am zweiten Spieltag. Im Übrigen möchte ich noch einen Wechsel nachreichen. Den gab es eben rund um die Trinkpause. Michel Brink ist für Tier gekommen auf Kölner Seite. Deswegen auch Bröger, der Mann mit den langen Haaren und dem Stirnband, auf Kölner Seite jetzt in der offensiven Position im Mittelfeld des Aufsteigers. Köster. Da haben wir Brüger. Technischer Fehler. Und Schepanek. Nächster Freistoß. Paul Fontelle. Also Lennart Winkler im Tor der Fortuna hatte lang nichts mehr zu tun. Vielleicht jetzt mal. Nee. Schwacher Freistoß von Maiko Weschenbach. David Heider als Sassave hat einen mitbekommen. Abwehrchef der Kölner, die nochmal frische Kräfte bringen. Hamadi Al-Gadoui beispielsweise, Bundesliga-erfahrener Stürmer. Nicht mehr der Jüngste, nicht mehr der Schnellste, aber einer, der weiß, wo das Tor steht. Und er hier auch noch mit dabei. Also vom Feld gegangen sind auf jeden Fall beide Stürmer, Enzo Wirz und Aik Bekan. Jetzt hier das nächste harte Einsteigen von Schepanek gibt. Auch der hat schon gelb. Aber in jedem Fall sind jetzt Timo Bornemann und Hamadi Al-Gadoui neu in vorderster Front für die Kölner am Start. Vier frische Beine für den Zweimannsturm der Gastgeber. Afa Mefuma. Röger. Und noch einmal die Fortuna. Das war Michel Brick.

Jonas Michelbrink vergibt die beste Möglichkeit zum möglichen 2-1 für Fortuna Köln. Ball hat nicht viel gefehlt. Wenn was bei den Kölnern geht, dann eigentlich fast immer links und fast immer über den Captain, über Fami Fuma. Wieder links raus. Hanratz. Brügger, Afame Fuma. Und Agadoui kommt nicht dran. Hätte rankommen können. Hat die Beine nicht sortiert bekommen. Was kommt von Aachen? Nichts. Mika Schröers gefrustet. Sein Tor hat die Fortuna so richtig wach gemacht. Romeo Aigbekan. Erster Treffer für den Aufsteiger in dieser Saison. Folgt heute noch ein zweiter. Telle, der mir gut gefällt. Der Rechtsverteidiger defensiv sehr stabil, offensiv schaltet er sich zumindest gelegentlich mit ein. Da darf es gerne noch ein bisschen mehr sein, aus Kölner Sicht.

Bakayanis. Al-Gadoui arbeitet gut mit zurück. Crunch-Time im Südstadion. Silva Kiala halten nächste Gelbe. Also damit haben jetzt alle drei Innenverteidiger der Aachener plus linksaußen Szczepanik schon gelb gesehen. Dürfen sich da hinten nichts mehr erlauben. Auftritt der Schiedsrichterin Davina Lutz gefällt mir übrigens. Eine Gelbe in der ersten Hälfte hat sie übersehen. Elfer-Entscheidung fand ich konsequent und nachvollziehbar. Und auch ansonsten klare, selbstbewusste Linie der 31-Jährigen. In einer Partie, die durchaus hitzig ist, hart geführt. Der Fortuna merkt man in dieser zweiten Hälfte klar an, dass sie mehr will als nur diesen 1-1-Ausgleich. Aachen lässt aber zugegebenermaßen jetzt bis auf die Michelbrink-Chance eben wenig zu. Und wird auch nochmal einen frischen Mann bringen. Super spannender Kollege Nathan Bitumasala. Der hat schon höher gespielt, im wahrsten Sinne des Wortes. Mit Kylian Mbappé, Meister bei Paris Saint-Germain in der französischen Ligue 1 geworden. Zugegebenermaßen hat er so gut wie gar nicht gespielt, aber zumindest mit dem Großmeister trainiert. Und jetzt ist er Neuzugang bei der Alemannia. Bekommt die ersten Minuten, kommt für den komplett abgetauchten Mika Schwörs. Auch die Kölner wechseln nochmal, bringen mit Rafael Garcia einen frischen Mittelfeldspieler für den sehr bemühten Bennett Brügger. Aber zu Bitumasala. Sein Trainer hat deutlich gesagt, also fitnesstechnisch hat er uns alle überrascht. Top-Werte. Was fehlt, ist so dieses Einleben in die Abläufe der Alemannia. Für die letzten Minuten auf jeden Fall jetzt vorne drin bei der Alemannia. Da ist er gleich mal. Mit dem Foulspiel allerdings. David Haidar-Al-Azawi direkt gefordert.

Gute Möglichkeit für Garcia gleich mal. Gar nicht mal so schlecht. Al-Ghadoui als Wandspieler. Und dann Garcia, ja, vielleicht den einen Kringel zu viel, hätte er auch direkt abziehen können. Trotzdem Eindruck, verfestigt sich. Köln mit 11 Mann gegen 10 Aachener. Näher dran am möglichen Dreier. Es wäre, und ich bin da ganz klar im Konjunktiv, denn es steht, Sie sehen das links oben, 1-1. Aber es wäre für die Fortuna der erste Drittligasieg seit März 2019. So lange ist das schon her. 7, fast 1,5 Jahre.

Kasabe lang in Richtung Bornemann. Ja, das funktioniert. Auch da war mehr möglich gegen diesmal aufgerückte Alemannen.

Wieder die Fortuna. Bakayanis. Vorspiel von Bitu Masala.

Möglichkeit. Bajic ist da. Al-Gadoui hat die Führung mehr als auf dem Kopf. Aber wenn er den nur ein bisschen zur Seite platziert, dann scheppert's. Aachen-Serie wackelt, aber gehörig. Saisonübergreifend, seit Monaten ungeschlagen. Und hier Al-Gadoui. Hat alle Möglichkeiten. Und er wählt die schlechteste. Genau zentral auf Bajic. Es spielt fast nur noch Fortuna Köln. Nächster Anlauf. Afamefuma. Stanilevic. Auch der ist gut. Al-Gadoui. Kein Pfiff, kein Elfmeter. Boah, die Szene will ich gleich auf jeden Fall noch mal sehen. Das Spiel läuft weiter. Sie wissen das. Kein Videobeweis in der dritten Liga. Al-Gadoui hat auf jeden Fall Schwung reingebracht. Letzte Woche von Beginn an gespielt, wirkungslos. Jetzt nach seiner Einwechslung richtig torgefährlich. Bajic im Nachfassen. So, und jetzt bitte nochmal die Szene. Al-Gadoui. Und dann ist es Ball gespielt. Super. Erst Ball gespielt von Bakayanis. Alles richtig entschieden. Alle Aufregung umsonst. Da. Ja. Mit der Fußspitze fast im Spagat. Dann auch noch mal drauf gezeigt, damit da ja keine Missverständnisse entstehen. Tolle Rettungstat vom griechischen Abwehrmann. Isikor kommt für Starodit. Angreifer für Angreifer. Aber nach vorne schon lange Ebbe aus Aachener Sicht. Im Absatz. Aachen lebt gefährlich. Und wie? Mit Gideon Jung ist ein weiterer Defensivmann eingewechselt worden für Luis Köster. Aber ein Doppelwechsel eben. Bei der Alemannia. Sortiert sich jetzt erstmal im defensiven Mittelfeld an. Und Aachen nach einer gefühlten Ewigkeit mal wieder vorne. Ademi zieht den Freistoß. Nachspielzeit angebrochen. So, jetzt auch die Anzeige, 4 Minuten. Obendrauf. Die Alemannia ohne echte Torchance in dieser zweiten Hälfte. Und jetzt? Oh, das war schon fast das Gefährlichste. Ademi. Mit der Schulter. Mit dem Kopf, ansonsten wäre es richtig gefährlich geworden.

wieder Fortuna Köln. Aber das Offensivfoul. Viel Zeit bleibt nicht mehr. Wäre ein Sieg für Fortuna Köln verdient? Na, zumindest nicht unverdient.

Aber es ist auch nicht so, als dass die Fortuna jetzt die Alemannia an die Wand gespielt hätte. Also ein 1-1 angesichts der Tatsache, dass die Alemannia so lange in Unterzahl spielen musste. Auf jeden Fall ein Erfolg für die Gäste. Bakayanis muss aufpassen, dass er da nicht zu sehr die Verwarnung für den Gegner fordert. Denn ansonsten ist er selbst gleich vorzeitig in der Kabine. Minütchen bleibt noch. Vielleicht ein letzter Angriff. Rafa Mefuna. Kein Durchkommen. Er kriegt noch mal den Freistoß. Mit Verzögerung gepfiffen. Einwurf. Aber Ballbesitz für die Fortuna. Gibt's noch ein letztes Halleluja im Südstadion? Und wenn ja, für wen? Vermutlich für die Kölner. Stanilewitsch, Al-Gadoui. Halbes Luftloch dort. Nächster Anlauf. Und Bajic ist da und dann sollte es das gewesen sein. Ein extrem intensives Spiel war das. Schiedsrichterin signalisiert, das war's. Davina Lutz pfeift ab und es endet mit einem 1:1. Matthias Mink und Aufsteiger Fortuna Köln belohnen sich mit einem Punkt für eine zumindest kleine Aufholjagd. Ja, Aachen mit der frühen Führung am Ende. Aber ist es die Punkteteilung, mit der die Alemannia ganz sicherlich auch gut leben kann, angesichts der roten Karte schon Mitte der ersten Hälfte. Spannend war es in jedem Fall. Vielen Dank fürs Zuschauen hier bei Sport im Westen mit unserem Drittliga-Live-Spiel bei uns. Ich empfehle noch die Kollegen der Sportschau im Ersten heute Abend. Da gibt es auch viel Drittliga-Fußball und dann natürlich auch mit viel NRW-Beteiligung. Viel Spaß noch hier im WDR-Fernsehen. Danke fürs Zuschauen. Ciao, ciao und goodbye.

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2: Ich wünsche Ihnen einen schönen Nachmittag und kann sagen, es gibt Fortschritte in Hürtgenwald. Und mit Vorsicht, aber dennoch voller Zuversicht, sagt heute Nachmittag die Feuerwehr, wir sind sehr zufrieden mit dem bisherigen Erfolg des Löscheinsatzes. Das muss zumindest schon leise wie Musik klingen in den Ohren der rund 2000 Menschen aus Gai. Wahrscheinlich können sie die kommende Nacht noch nicht wieder im eigenen Bett schlafen, aber das eigene Bett ist wenigstens außer Gefahr.
3: Die Luft über dem Hürtgenwald ist noch immer voller Rauch. Aber etwas hat sich im Lauf des heutigen Tages verändert. Die Anspannung von Landrat Ralf Molten.
4: Wir sind nach wie vor dabei, entsprechende Schneisen in den Wald reinzulegen, wo dann die entsprechenden Löschzüge reinziehen können, um dann auch das Feuer zu bekämpfen. Wir haben aber keine großen Wipfelfeuer mehr, sodass also die Situation, die wir uns gestern Abend erhofft haben, auch jetzt eingetreten ist.
3: Es gibt Stellen im Wald, die gestern noch voller Flammen und Rauch waren, aber heute scheinbar komplett gelöscht sind.
5: Man erkennt, die Bäume sind nur im unteren Bereich geschädigt. Oben sind die noch vollkommen intakt. Die Blätter sind noch dabei. Hier hat also kein Wipfelfeuer stattgefunden. Es gibt hier andere Bereiche, da haben wirklich die kompletten Bäume gebrannt. Oben dann ein Wipfelfeuer, teilweise mit Flammenlängen über 5 Meter über die Wipfel hinaus.
3: Aber Vorsicht, denn was zurzeit so harmlos aussieht, kann täuschen. Die Feuerwehrleute wissen das.
5: Die suchen nach Glutnestern im Boden, weil so ein Feuer frisst sich auch in den Waldboden. Das ist ja sehr viel organisches Material, sehr viel Humus frisst sich nach unten rein. Die suchen diese Glutnester, achten darauf, wo raucht es oder mit der Wärmebildkamera. Und in der Regel muss man die aushacken. Also Sie sehen, der Feuerkamerad hat eine Hacke, ein Spezialwerkzeug. Damit hacken wir diese Glutnester frei und löschen sie dann ab.
3: Zumindest da, wo offenbar keine Weltkriegsmunition mehr liegt. Angewiesen ist die Feuerwehr nach wie vor auf die Zuarbeit der Landwirte.
6: In erster Linie füllen wir hier Wasser nach, was von den Hubschraubern dann benutzt wird oder von den anderen Feuerwehrleuten. In zweiter Linie können wir natürlich mit den Fässern hinten auswerfen. Ne? Also man kennt ja das klassische Gülle auswerfen. Das gleiche machen wir dann eben auch im Wald, wenn da noch Brandnester sind.
3: Die Hubschrauber bedienen sich nach jedem Abwurf an diesen Pools. Aber wo holen die Landwirte das ganze Wasser eigentlich her?
6: Ich fahre jetzt die ganze Zeit an den Forellenteich und pumpe da, weil der Transportweg dann für mich relativ gering ist. Und ja, wir sind insgesamt mit 3 Fahrzeugen von unserem Betrieb hier. Und die anderen fahren an den See und pumpen dann da.
3: Für eine Entwarnung ist es noch viel zu früh. Aber für die Bewohner des evakuierten Ortes Gai gibt es inzwischen die Hoffnung auf baldige Rückkehr.
4: Ja, ich weiß, jeder schläft gerne zu Hause im eigenen Bett. Und ich teile die große Hoffnung, dass es dann auch heute Abend das eigene Bett sein wird. Aber ob das so ist, können wir im Augenblick definitiv noch nicht entscheiden.
2: Mein Kollege Oliver Meyer ist in Hürtgenwald, relativ nah dran am Löschgeschehen. Olli, was passiert denn aktuell an Löscharbeiten?
7: Ja, man sieht es ja vielleicht hier gerade noch im Hintergrund. Also die Feuerwehr, die fährt hier immer wieder rein in den Wald. Hier am Waldrand löscht sie kleinere Feuer. Immer wieder fliegen hier auch die Helikopter über den Wald, löschen die vereinzelten Feuer. So 10, 11 Helikopter sind die ganze Zeit nonstop im Einsatz, den ganzen Morgen schon gewesen. Und dazu kommen noch die ganzen Freiwilligen, zum Beispiel Landwirte, die mit ihren Traktoren kommen, die riesige Wassertanks haben und die natürlich auch unterstützen hier mit dem Wasser, was sie hierher bringen. Also die Löschaktion, die ist jetzt schon seit Donnerstagabend, Donnerstagnacht im Gange. Und momentan herrscht so ein bisschen vorsichtiger Optimismus, haben wir ja gerade schon im Beitrag gehört.
2: Wir haben gerade gehört, der Landrat von Düren ist richtig zuversichtlich, dass die Menschen aus Gai bald wieder nach Hause können. Ist der Brand denn tatsächlich so gut eingedämmt?
7: Also zumindest ist es wohl so, das habe ich heute Vormittag schon gehört, dass es jetzt nicht mehr dieser riesige Flächenbrand sein soll. Also es sind jetzt wohl kleinere Brände und die hat man so ein bisschen besser unter Kontrolle. Dazu kommt, ich weiß nicht, ob man es hier gerade im Bild erkennen kann, aber so seit circa anderthalb Stunden regnet oder tröpfelt es zumindest so ein wenig. Das ist natürlich sehr, sehr gut für die Feuerwehrleute, damit es ein bisschen nasser wird. Man hat so ein bisschen Sorge davor, dass es heute Abend nochmal ein Gewitter kommen könnte. Hört sich erstmal gut an, natürlich mit viel Wasser, aber das Ganze könnte dann auch wieder Sturmböen bringen und die sind natürlich wiederum schlecht. Da könnte sich natürlich das Feuer dann wieder ausbreiten. Dennoch ist man momentan auch vorsichtig optimistisch, dass man gegebenenfalls sogar wieder in dieses Dorf Gai vielleicht sogar baldmöglichst wieder zurückkehren könnte.
2: Ach, das klingt wirklich gut. Wie gut sind denn die Leute von Feuerwehr, THW, Bundeswehr und alle noch bei Kräften nach all diesen Stunden in Rauch und Hitze?
7: Ja, man kann sich natürlich vorstellen, dass das eine unglaublich kräftezehrende Arbeit ist, die ganzen Feuerwehr- und Einsatzkräfte auch machen. Aber sie sind tatsächlich recht gut umsorgt. Wir durften vorhin selbst mal zu einer kleinen Verpflegungsstation gehen. Da stehen, glaube ich, insgesamt wurden da heute 1.000 Frühstücke, 3.000 Burger abgeliefert für diese Einsatzkräfte, damit sie so ein bisschen sich eben erholen können, damit sie was im Magen haben. Und generell ist es hier in diesem Ort so, das erleben wir die ganze Zeit schon, die wir hier sind, dass es eine unglaublich große Hilfsbereitschaft gibt. Also ich habe ja eben schon mal erwähnt, dann kommen die Landwirte mit diesen Tanklastern unterstützen oder was wir hier auch im Hintergrund sehen, diese Schneisen, die hier gegraben wurden. Davon hat natürlich auch viel die Feuerwehr selbst erledigt, aber auch da haben Privatleute geholfen, unterstützen so gut wie möglich und das hat eben auch Hendrik Wüst in der Pressekonferenz gesagt und auch der Bürgermeister und der Landrat, die bestätigen das, wie dankbar wirklich die Menschen sind. Wir haben mit einem heute gesprochen und der hat gesagt, bei ihm melden sich Leute, die haben sich seit 20 Jahren nicht mehr bei ihm gemeldet und die sagen jetzt, wie geht's dir, brauchst du irgendwelche Hilfe? Und das ist so ein bisschen symptomatisch gerade für die Stimmung hier in Hürtgenwald. Die Leute, die versuchen sich einfach so gut es geht, gegenseitig zu helfen.
2: Dankeschön. Oliver Meyer war das live für uns aus Hürtgenwald. Ja, heute Nachmittag sind Ministerpräsident Wüst und Klimaschutzministerin Neubauer in Hürtgenwald, um sich vor Ort ein Bild zu machen. Heute Vormittag war Innenminister Reul da. Der wollte nur kurz kommen und Danke sagen, sagte er auf dem Weg in die Eifel. Aber dann musste er erst mal einem ordentlichen Ärger Luft machen.
3: Als Herbert Reul das Koordinationszentrum für die Brände in Hürtgenwald besucht, ist er stinksauer.
8: Klar, es ist einfach irre, dass man jetzt in Wäldern rumläuft. Es ist irre. Jeder weiß, dass das Feuer ist entstanden durch irgendeinen Idioten. Irgendein Idiot hat das Feuer verursacht. Und darum muss man nachdenken, wie verantwortungslos die Leute in der Gegend rumrennen. Einfach irgendwas wegwerfen. Das ist das eigentliche Problem.
3: Eine Einschätzung, die auch Ministerpräsident Hendrik Wüst teilt. Auch wenn er es ein paar Stunden später ein wenig anders formuliert.
9: Meine herzliche Bitte an alle, die nicht im Wald sein müssen, bleiben Sie aus dem Wald raus. Und auch außerhalb des Waldes, in der Natur, absolute Vorsicht, absolute Umsicht ist unsere herzliche Bitte. Keine Zigarettenstummel wegschmeißen, kein Glas liegen lassen, generell wirklich zurückhaltend sein mit allem, was Gefahr auslösen könnte.
3: Seinen Innenminister ärgert auch, dass inzwischen Kritik laut wurde, in Deutschland sei man zu wenig auf solche Katastrophen vorbereitet.
8: Diese Merkeleien, ich habe keine Lust mehr darauf. Bitte mergeln und nörgeln nachher. Ende aus. Und jetzt gucken wir uns das mal an und ob wir das in den Griff kriegen, das ist das Wichtigste. Die Leute interessiert, ob wir deren Häuser sichern können. Nur das interessiert die. Und das andere ist denen vollkommen wurscht.
3: Als der Ministerpräsident in Hürtgenwald ankommt, hat sich die Lage vor Ort schon ein wenig verbessert.
9: Es besteht jetzt eine erste Hoffnung, dass der Brand unter Kontrolle gebracht werden kann. Es besteht auch erste Hoffnung, dass die evakuierten Menschen aus der Ortschaft Gai bald wieder in ihre Häuser zurückkehren können, wenn es weiter gut läuft.
2: Soweit der Ministerpräsident. Noch viel größer ist das Feuer im Hohen Venn, in Belgien, in Sichtweite von Hürtgenwald. Das Venn ist Moorgebiet. Der Boden besteht metertief aus Torf. Menschen sind da nicht bedroht, weil da oben praktisch niemand wohnt. Im Hohen Venn sind in wenigen Stunden 1600 Hektar Naturparadies verbrannt. Und weil sich das Feuer tief in den Boden frisst, spricht die Provinz Wallonie von einer ökologischen Katastrophe.
10: Rauchschwaden, soweit das Auge reicht. Das Feuer über dem Hohen Venn im Osten Belgiens ist schon von Weitem zu sehen. Meterhohe Flammen, dichter Rauch und mittendrin Feuerwehrleute im Kampf gegen einen Brand, der sich immer weiter in die Landschaft frisst. Ein ermüdender Kampf. Nach aktuellem Stand sind mehr als 1600 Hektar Fläche den Flammen zum Opfer gefallen. Es ist der größte Waldbrand in der Geschichte Belgiens. Die Teams haben die ganze Nacht hart gearbeitet, doch das Feuer breitet sich immer weiter aus. Der Großbrand im Hohen Venn ist nur wenige Kilometer von der NRW-Grenze entfernt. Besonders brenzlig ist die Lage derzeit zwischen Barak Michel und Rossard. Der Naturpark bleibt für Besucher bis auf Weiteres gesperrt. Landwirte fahren mit Wasser- und Güllefässern in das Gebiet und helfen dabei, die Einsatzkräfte mit Löschwasser zu versorgen.
11: Wir haben immer eine Talsperre unten an dem Kabelwerk immer Wasser geholt. Und dann haben wir immer diese Straßenseite immer nass gemacht, für was das Feuer nicht drüber die Straße kam. Und das haben wir

0: auch gut hingekriegt, mit den ganzen Kollegen natürlich.
1: Seit gestern Abend helfen auch Feuerwehrleute aus der Städteregion Aachen aus. Die Windsituation sei in der Nacht eine große Herausforderung gewesen, berichten sie.
2: Nicht nur, dass die Böigkeit zwischendurch immer mal wieder zunimmt, auch die Windrichtung sich ändert. Und derzeit ist es so, dass die Windrichtung den Rauch tatsächlich Richtung deutsche Staatsgrenze, Richtung Monschau-Mützenich und Kalter Herberg schickt. Und das macht natürlich die Menschen auf deutscher Seite sehr unruhig. Das kann ich gut verstehen, aber das Feuer ist noch weit von der deutschen Grenze entfernt.
1: Unterdessen haben die Behörden einen europäischen Hilferuf gestartet. Angesichts der brennenden Torfschichten könnte der Großbrand die Region noch über längere Zeit beschäftigen. Das Reifengras im Hohen Venn ist sehr grün. Das erklärt auch, warum wir so viel Rauch haben. Aber es ist ein Feuer, das sehr tief in den Torfboden geht. Es wird wohl Wochen dauern, um gegen wieder aufflammende Feuer vorzugehen. Generell ist die Zone sehr entflammbar. Über dem Venn bleibt der Rauch. Und die Hoffnung, dass die Flammen hier bald aufhören, weiterzuziehen.
3: Mein Kollege Jochen Hilgers ist für uns im Hohen Venn. Jochen, wie entwickelt sich da die Lage?
4: Zum Guten, hier ist ein bisschen Hektik aufgekommen vor wenigen Minuten. Das hat einen Grund. Der belgische Innenminister Bernard Cantin ist da. Der sitzt gerade bei den Feuerwehrleuten im Wagen, um sich selbst ein Bild vor Ort machen zu können. Das zeigt ein bisschen, glaube ich, die Bedeutung, die dieses Feuer hier im Hohen Venn für Belgien hat. Und ich möchte gerne kurz etwas zeigen. Wir sehen da hinten noch den blauen Himmel und sehen das, was sich in den letzten 30, 40 Minuten verändert hat. Wir sehen, wenn wir vielleicht auch noch ein ganz kleines Stück hier auf die Straße gehen, im Moment können wir es nämlich, dass da hinten wirklich diese Rauchwolken immer näher kommen. Und ich könnte mir vorstellen, dass diese Ruhezone, wo wir hier sind für die Einsatzkräfte, demnächst verlegt werden müssen. Ruhezone, sage ich, weil hier immer wieder Einsatzkräfte vom unmittelbaren Brandgeschehen hier hinkommen, um zu essen, um zu trinken, auch mal um ein paar Minuten zu schlafen, um einfach mal was anderes zu erleben, weil es sehr, sehr anstrengend ist wohl in der Brandbekämpfung. Das ist alles, was wir immer hören von den Feuerwehrleuten, die aus der Richtung, die wir gerade gezeigt haben, zurückkommen und hier kurz unterbrechen und dann wieder in den Einsatz gehen.
3: Was macht denn die Löscharbeiten so schwierig?
4: Ich glaube, das kann man am besten erklären, wenn man Luftaufnahmen zeigt. Da sieht man sehr eindrucksvoll, eigentlich auch ein bisschen furchterregend, offen gesagt, wie sich das Feuer hier durch die Landschaft pflügt, wie sich das seinen Platz holt. Wir haben praktisch keinen Regen gehabt den ganzen Tag über. Wir hatten heute Mittag mal Wind. Das hat das Feuer noch ein bisschen weiter entfacht. Seitdem ist es absolut windstill und das Feuer ist wahnsinnig schwierig aufzuhalten. Wir hatten hier eine Aachener Einheit von der Feuerwehr Aachen, freiwillige Feuerwehrleute. Denen war es gelungen, eine Feuerwalze aufzuhalten. Aber das gelingt jetzt nicht immer. Das Problem liegt nämlich auch darin, dass eigentlich die Brandherde teilweise unter der Erde liegen. Wir sind hier in einem Hochmoor, das ist das größte oder eines der größten zusammenhängenden Naturschutzgebiete hier, das Hohe Venn. Und in diesen Mooren frisst sich einfach das Feuer durch diese Torferde und wird möglicherweise noch Wochen glimmen. Und das beunruhigt nicht nur den belgischen Innenminister, sondern man merkt es auch bei den Menschen, die hier in der Feuer-, in der Brandbekämpfung arbeiten, dass sie sehr beunruhigt sind und Angst haben, dass sich das Feuer weiter ausbreitet. Wir sind heute Morgen bei 800 Hektar betroffenem Gebiet gewesen und sind jetzt bei 1600.
3: Dankeschön. Jochen Hilgers war das live aus dem Hohen Venn. Normalerweise ist dieses Hohe Venn eine der nassesten Gegenden Europas. Das ist sumpfiges Moor. Und auch die Eifel nennen böse Zungen ein Regenloch. Wenn es da jetzt so schwer brennt, muss uns das aufrütteln, sagen Forstwissenschaftler. Wir müssen die Trockenheit ernster nehmen, müssen vorsichtiger sein. Jeder Einzelne muss sich jetzt draußen verantwortungsvoll verhalten.
5: Mitte August und der Duisburger Stadtwald sieht aus, als wäre Herbst. Auch wenn es hier noch nicht gebrannt hat, die viel zu trockenen Bäume sind eine Gefahr, wie überall in NRW. Deshalb erst gestern der Appell der Landwirtschaftsministerin.
6: Bleiben Sie in ganz Nordrhein-Westfalen bitte aktuell aus den Wäldern raus. Es herrscht nicht nur sehr schnell Lebensgefahr im Falle eines Brandes, sondern fast 100% der Waldbrände sind menschengemacht.
5: Wie unvorsichtig manche Menschen sind, hat Forstwirt Simon Jakobs in Meerbusch bei Düsseldorf schon selbst erlebt.
7: Wenn die hier hin aschen oder die Zigarette irgendwo hinschmeißen, das brennt ja nicht direkt. Teilweise zwei, drei

0: Schon später. Das glüht erst und irgendwann schlägt dann die Flamme auf.
1: Ne? Jetzt stehen wir ja hier am Parkplatz. Ne? Wäre das ein Problem, wenn die das hier wegschnippen? Also könnte das jetzt hier.
0: Gerade hier. An Waldrändern ist das immer am gefährlichsten, weil halt die Hitze und die Wärme im Wald reinzieht.
2: Und dann kann es ganz schnell gehen. Auch wenn man denkt, hier gibt es doch noch gar nicht so viele braune Blätter. Das täuscht.
0: Selbst die grünen Blätter, zeige ich dir gleich. Hier, siehst du, wie die eingedreht sind? Die gehen halt direkt auf. Also die brennen halt direkt, ne?
2: Und dann kann sich das Feuer schnell ausbreiten, auch über das trockene Unterholz. Hans ist Jäger und hat es schon öfter im Wald brennen sehen. Auch er warnt.
3: Ich habe entweder selber oder habe halt Feuerwehr gerufen oder ist nichts passiert, weil es immer schnell genug ging. Aber ich habe halt erlebt, wie schnell das geht. Die Leute unterschätzen das völlig.
2: Aktuell ist die Waldbrandgefahr in NRW auf Stufe 4 von 5. Deshalb wichtig, unbedingt an die Verbote halten oder am besten Wälder während der Trockenheit komplett meiden.
4: Über das katastrophale Brandgeschehen in der Eifel und im Venn hält sie der WDR auch heute weiter auf dem Laufenden. 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Zu wenig gegen die Feuer, zu wenig für den Rhein. Ein 80 Meter Frachtschiff hat es noch aus Nordrhein-Westfalen rausgeschafft, liegt aber jetzt ein paar hundert Meter hinter der Grenze in Holland auf dem Trocknen. Der Frachter hatte kurz hinter der ersten Rheinteilung am Ufer der Waal festgemacht und ist nicht mehr rechtzeitig weggekommen. Es wird wohl noch Wochen dauern, bis wieder genug Wasser unterm Kiel ist. Und selbst dann kann er erst noch mal am Boden festkleben wie ein Gummistiefel im Matsch. Hüß heißt der Kahn, Kurzform für August und inzwischen ein Touristenziel. Und ein Feuer am Rhein haben wir auch. Noch im Duisburger Hafen ist gestern ein riesiger Haufen Metallschrott in Flammen aufgegangen. Das Feuer war in der Nacht kilometerweit zu sehen. Eine Rauchwolke zog über die Region. Eine Gefahr für die Bevölkerung sei davon aber nicht ausgegangen, sagt die Feuerwehr. Bei den Löscharbeiten haben Mitarbeiter der betroffenen Firma mitgeholfen. Sie haben mit Baggern den brennenden Schrott auseinandergezogen. Dann ließ er sich leichter löschen. Verletzte gab es laut Feuerwehr nicht. Die Brandursache ist noch unklar. In der Vergangenheit gab es immer wieder Großbrände auf der sogenannten Schrottinsel im Duisburger Hafen.
5: Notfallsanitäter, Azubis vom Deutschen Roten Kreuz drücken unermüdlich auf den Brustkorb einer Übungspuppe. Immer wieder, Minute für Minute, Stunde für Stunde.
6: So lange, bis ich erstmal keine Lust mehr habe, bis die anderen noch mal dran können. Und dann im Laufe des Tages auf jeden Fall noch mal ein paar Mal.
5: 72 Stunden lang durchgehend reanimieren, das ist das Ziel. Der aktuelle Weltrekord liegt bei 60 Stunden, soll jetzt fallen. Damit das gelingt, sind alle gefragt. Bis Montagmorgen kann jeder ab 16 Jahren mitmachen und Teil dieses außergewöhnlichen Rekordversuchs in Wülfrath werden. Doch am Ende geht es eher um viel mehr als einen Eintrag ins Rekordbuch. Hinter jeder Herzdruckmassage steckt eine wichtige Botschaft. Im Notfall kann jeder helfen. Falsch machen kann man dabei kaum etwas. Wer beherzt reanimiert, kann Leben retten.
4: Ja, dieses Stück hat uns unsere Computertechnik einfach in die Sendung gespielt. Dazu wollte ich Ihnen vorher noch was sagen, nämlich dass es da um einen Weltrekordversuch ging in Wülfrath. Da wollen Sie den Weltrekord im Reanimieren brechen. Aber ich glaube, das haben Sie dann auch ohne meine Ansage verstanden. Weiter geht es in Münster. Da demonstriert drei Wochen nach dem Anschlag in Berlin die queere Community heute. Die genaue Route wurde bis zum Start geheim gehalten, eine Vorsichtsmaßnahme der Veranstalter und Behörden angesichts der Sicherheitslage. Laut Polizei sind schätzungsweise 6.000 Menschen auf den Beinen, um zu feiern, aber auch um ein klares Zeichen für Vielfalt zu setzen. Die Stimmung ist ausgelassen, trotz der erhöhten Sicherheitsvorkehrungen. Auch mehr Polizeibeamte sind im Einsatz als im vergangenen Jahr. Wie viele genau, wird nicht verraten. Durch die Anwesenheit der Einsatzkräfte soll sich die queere Community während der Demo sicher fühlen. Vor einer Stunde fand die Abschlusskundgebung statt. Und auch bis in die Abendstunden wird in Münster getanzt und gefeiert. Nicht nur bis in den Abend, sondern auch noch morgen feiert Bocholt 5 Jahre Festival am Aasee. In diesen 5 Jahren ist dieses Festival so beliebt geworden, dass ein neues Gelände und Sicherheitskonzept her musste, damit es chillig und familienfreundlich bleibt. Stefan Göke ist unser Reporter da. Stefan, was hat das Aasee-Festival zu bieten?
7: Eigentlich alles, was man braucht. Wir haben einen weißen Strand, wir haben einen See, man kann sitzen, das Ganze genießen, essen, trinken. Aber es passieren gerade sonderbare Dinge. Seit einer halben Stunde regnet es ohne Ende. Deswegen ist es natürlich ein bisschen schade für das Festival, dass wenige Leute da sind und alle wissen nach so langer Zeit gar nicht so genau, wie man damit umgeht. Also es ist erstmal super angenehm, es ist nicht mehr so heiß und der Regen stört auch nicht, aber wir sehen, die Gruppen haben sich hier so ein bisschen zusammengekauert. Nele sogar mit Dreifachschutz, also Regenschirm, Schirm 1 darüber und noch ein Schirm darüber. Und die ganze Zeit geht das so hin und her, dass man nicht so genau weiß, wie man diesen Schirm halten soll, damit das Wasser nicht runterplattert. Das sind Sorgen, die kannte man lange nicht. Steffi, was machen wir jetzt mit diesem Wetter?
8: Also ich würde sagen, Augen zu und durch. Jetzt haben wir den Regen, den wir uns immer gewünscht haben. Also von da an ist es nett hier und es ist nicht so voll und nicht so eng.
7: Vielleicht das letzte heiße Wochenende. Wie war denn so der Sommer?
8: Ich fand ihn gut. Ich mag es gerne warm. Wir müssen nicht weit fliegen, um schönes Wetter zu haben. Und ja, ich genieße das einfach hier mit meiner Familie.
7: Dann tut das weiterhin. Gerne auch hier unter euren Schirmen. Also man merkt wirklich, wir kommen gar nicht klar im Moment. Ne? Es ist so, es ist jetzt ein bisschen blöd fürs Festival. Nachher soll sich der Regen dann aber wieder verziehen und gegen Abend dürfte es dann hier voll werden. Das ist klar. Viele sitzen auch hinten unter der Strandbar, da sind Palmen aufgestellt. Also das richtige Sommerfeeling sollte dann heute dann auch nochmal durchkommen. Aber es ist völlig klar, wir merken den Menschen das auch an. Normalerweise würde man jetzt Trübsal blasen, aber alle sind erleichtert. Da ist ja endlich der Regen, hoffentlich dann auch in anderen Regionen.
4: Ja, das hoffen wir alle. Vielen Dank, Stefan Göke, live aus Bocholt. Ja, so einen Sommer hatten wir wirklich noch nie, so warm und dass wir uns so über Regen gefreut haben. Früher konnte man höchstens mal ein paar Tage am Stück ins Freibad. Heute könnte man da glatt sein Bett aufstellen und das ja eigentlich schon den ganzen Juni, den ganzen Juli, den halben August. Wir sind so viel draußen, ist ja irgendwie auch ganz schön, so viel als läge NRW am Mittelmeer.
2: Ein magischer Sommer, der sich wie ein endloser Urlaub anfühlt. Frische Abkühlung bei heißen Temperaturen an der Wasserskianlage in Brühl. Finn war bis vor kurzem noch in Thailand, verbringt jetzt den Sommer zu Hause mit seinen Freunden.
9: Ich bin zurückgekommen, um genau das zu haben. Ich wollte mit meinen Freunden am See sein und ich habe gesehen, es sind geile Temperaturen in Deutschland.
2: So viel Sonne, da wollen viele einfach nur rein ins Wasser. Und für alle, die können, aufs Brett. Mit ordentlich viel Geschwindigkeit und einem Gefühl der Freiheit.
10: Man genießt es total, einfach total ungebunden zu sein, dass man so aufstehen kann und sich so entscheiden kann, rausgucken kann, wie wird das Wetter heute. Und dann freut man sich einfach, einen coolen Tag mit Freunden zu verbringen.
11: Es ist ja jetzt auch schon was länger warm, deswegen ist es toll. Ja.
2: Sonnenuntergang in Münster. Hier chillen viele junge Leute im und am Dortmunder Emskanal.
12: Es ist früh hell, bleibt lange hell. Es ist einfach so ein Lebensgefühl.
13: Alle Leute gehen raus, man macht Sport oder nicht Sport, Trinksport, Sportsport.
14: Vor allem, dass viele Studenten hier alle am Kanal sind. Man viele Leute sieht, mit vielen Leuten man connectet.
2: Lauschige Sommernacht in Köln am Rhein. Sie werden hier noch bis spät in die Nacht gemütlich auf den Steintreppen sitzen und das Dompanorama genießen, zusammen mit Freunden.
10: Wenn es irgendwie tagsüber so heiß ist, ist es dann irgendwie schön, wenn es auch abends so ein bisschen abkühlt. Und dann ist es gerade irgendwie natürlich noch mal schöner, dass man so die Nächte noch genießen kann.
2: Sommer 2026. Es fühlt sich an, als wenn er nicht enden will.
4: Ja, und ein Ende ist auch weiter nicht in Sicht, aber es wird viel angenehmer. Heute noch ein letzter kleiner Hitzeschwall, dann erträgliche Temperaturen und auch wenigstens ein bisschen Regen. Heute Nacht lassen etwaige Schauer und Gewitter größtenteils erstmal nach. Vom Niederrhein her lockern die Wolken auf. Später sind in der Eifel einzelne Schauer möglich, Temperaturen heute Nacht unter 20 Grad. Der Sonntag beginnt mit dichten Wolken und letzten Schauern, die nach Hessen abziehen, danach Sonne und Wolken, aber wesentlich angenehmere Temperaturen als die letzten Tage. Dann kommt der Montag, da werden wir auf dem Thermometer 21 bis 25 Grad sehen, immer mal Wolken, einzelne Schauer, Dienstag zeitweise regnerisch, Mittwoch Sonne, Wolken, Schauer, Gewitter, alles dabei, sommerlich warm, aber nicht heiß. Diese Sendung war aus aktuellem Anlass etwas länger als gewohnt. Über die Entwicklung der Waldbrände in der Eifel und im Fenn informieren wir Sie natürlich weiter, ausführlich in der Aktuellen Stunde und jederzeit auf WDR aktuell und in der WDR-App auf wdr.de. Einen schönen guten Tag wünsche ich noch.
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24: Saskia und Steven fahren mit Tochter, Oma und Uroma in den Kroatien-Urlaub.
25: Der Urlaub beginnt!
24: Vier Generationen aus Berghamen campen auf der Halbinsel Istrien.
26: Romantisch so auf dem Wasser, im Boot.
27: Ja, ich liebe es. Schön.
24: Zusammen entdecken sie echte Sehnsuchtsorte.
26: Oh, ist das schön, oder? Irre. Oh, ich freue mich.
27: Geht ein Traum in Erfüllung, wa?
26: Ja.
24: Zu fünft auf einer Parzelle. Mehr brauchen sie nicht.
28: Ja, erst wenn man es verloren hat, dann weiß man auch, was man hat. Und die beiden sind auch wie meine Mama und meine Oma halt geworden.
26: Das ist Familie, ne? Ist toll.
24: Camping ist ihr Leben. Und der Campingplatz Ort für große Gefühle.
27: Geht's noch zu?
26: Geht zu. Ich bin aber noch nicht bei den Knöpfen.
27: Okay.
28: Ist schon
27: hast
28: zu eng?
27: Hast du einen dicken Hals gekriegt?
24: Ein großer Traum soll in Erfüllung gehen. Hochzeit 2.0 für Steven und Saskia.
26: Ganz dezente Fahrt.
28: Ja, ich glaube, jetzt sind wir bekannt auf dem Campingplatz.
26: Ja, ich glaube auch.
24: Ein unvergesslicher Urlaub in Rovi.
26: Das muss kitschig sein.
24: Saskia Chrismann und Steven Graumann starten allein in den Urlaub. Am Mondsee in Österreich, kurzer Zwischenstopp, auf dem Weg nach Kroatien.
28: Stößchen. Prost.
27: Auf einen schönen Urlaub.
26: Prost, Steven.
28: Du kennst dich doch. Prost.
24: Das Ehepaar ist das erste Mal hier. 83 Euro kostet eine Nacht auf dem Austria Camp. Es gibt 140 Stellplätze und eine tolle Aussicht.
28: Richtig schön hier.
26: Ja.
28: Das ist meine Kulisse. Das Wasser ist richtig klar.
26: Ja.
24: Nicht nur der See überzeugt. Saskia hat den Platz auch wegen eines besonderen Highlights in den Bergen ausgesucht.
26: Ein Punkt, der schon ganz lange auf meiner Liste steht, die Eisriesenwild. Deswegen ist auch die Wahl auf diesen Campingplatz gefallen. Normalerweise sind wir auf größeren Campingplätzen, aber es ist auch schön, mal so einen kleinen, gemütlichen Campingplatz hier zu sehen. Die Parzellen sind recht klein, aber das ist gar nicht schlimm.
24: Und der Platz bietet ihnen alles, was sie brauchen. Vor allem Raum und Zeit zu zweit. Denn in zwei Tagen campen sie zu fünft.
28: Letztes Jahr waren wir schon in Kroatien mit Schwiegermutter, Schwiegeroma und der Kleinen. Da aber Schwiegeroma schon über 80 ist, haben halt die Idee, dass wir die drei im Endeffekt in den Flieger setzen und wir fahren mit Sack und Pack voraus.
26: Und haben wir gedacht, dann können wir die Gelegenheit nutzen und einfach mal so Mini-Flitterwochen machen, die eigentlich auch ja, richtig schön sind, genauso wie wir es uns vorstellen. Camping, gutes Wetter, ein schöner See, perfekt für uns.
24: Vor 5 Jahren wurden sie von Freunden verkuppelt, in einem Chat.
28: Hallo Saskia, hallo Steven, hier könnt ihr euch kennenlernen, ich bin da mal weg. Und haben erstmal abgeklopft sozusagen, was der eine, was der andere möchte. Wir waren ja vorher schon mal in Partnerschaften und jetzt hat man ja doch schon sehr klare Vorstellungen, wie man durchs Leben gehen möchte. Und das hat dann die Arsch auf einmal gepasst, muss man einfach sagen.
24: Es matcht. 2023 macht Steven den Antrag.
29: Willst du mich heiraten?
28: Ja.
24: Und das auf einem Campingplatz. 2 Jahre später die Hochzeitsnacht im Camper. Eine Hochzeitsreise hatten sie nicht. Bis jetzt.
28: Darf ja nicht fehlen.
26: Es gibt ja so ein schönes Sprichwort, Gegensätze ziehen sich an. Das würde ich sagen, trifft bei uns zu, weil ja. Steven ist ja eher der sehr Organisierte. Also er muss alles planen.

0: Ich bin ja eher so spontan und impulsiv.
1: Spontan ist das richtige Stichwort. Es geht los zur Eisriesenwelt. Da wollte Saskia ja schon immer mal hin.
2: Hier darf dir auch keiner entgegenkommen.
3: Ach, das geht, das geht. Ich hab's ja wie noch Buchten. Ich darf mich zu sehr auf die
0: Außenküste.
3: Das war bestimmt ein Einheimischer, anders kann ich mir das nicht erklären.
1: Nach einer Stunde Fahrt erreichen sie die Eisriesenwelt in Werfen. Die größte Eishöhle der Welt. Im Sommer kommen bis zu 2000 Besucher täglich. Sie sind die Ersten heute und zahlen für Eintritt, Führung und Seilbahnfahrt 41 Euro.
4: Ich sende mich direkt an Herr der Ringe.
5: Ja. Oh, die ist so schnell, ich merke schon ein bisschen Druck auf dem Ohr. Mhm.
1: Die letzten Meter müssen sie zu Fuß weiter. 20 Minuten bergauf auf 1600 Meter.
5: Also der Aufstieg war schon sehr anstrengend. Vielleicht hätten wir uns erst hier oben warm anziehen sollen, weil wir sind jetzt natürlich ein bisschen am Schwitzen. Aber ich denke, da drin werden wir uns gleich ganz schnell abkühlen.
1: Ganz bestimmt. Denn die Temperatur in der Höhle liegt konstant bei unter 0 Grad. Franz Reinstadler ist ihr Guide.
6: Vor uns die größte Eishöhle der Erde in einer Gesamtlänge von 42 Kilometern. Wir sehen uns jetzt den ersten Kilometer gemeinsam an.
5: Es ist sehr, sehr windig schon, man merkt es schon, ich bin gespannt.
6: Umso wärmer es wird, umso stärker wird der Wind, aber das erkläre ich dann gleich.
5: Boah, mega. Das kenne ich bei uns nur aus dem Ruhrport in den Stollen. Da gab es immer die Wettertüren von meinem Papa, der war nicht unter Tage.
6: Dieser Wind am Höhleneingang, das ist ein natürlicher Austausch von kalter und warmer Luft. Und dieser Wind ist für die Eisbildung zuständig. Der Höhleneingang ist der tiefste Punkt der Höhle. Und die kalte, schwere Luft sinkt eben nach unten und staut sich dann da. Und sobald man die Türe öffnet, wird die Luft rausgepresst.
1: Wenn im Frühling der Schnee am Berg schmilzt, sickert das Wasser durch Risse in den Fels und friert am Stein fest. So entstehen die einmaligen Eisfiguren.
5: Boah, ist das groß.
6: Ja, eine der größten Hallen der Höhle.
5: Ja, man denkt ja, es wird ja eigentlich immer kleiner, aber... Boah, doch, das ist...
0: Wow.
5: Das ist wie eine Filmkulisse.
0: Ja, geil.
1: Sie entdecken Eisfiguren, die bis zu 25 Meter dick sind.
7: Könnte es sein, dass auch irgendwann gar kein Eis mehr da ist?
6: Könnte theoretisch sein. Während der letzten Eiszeit war die Höhle eisfrei.
7: Okay.
6: Da war es zu kalt, da konnte kein Wasser eindringen.
7: Ach so, ja.
8: Stimmt, da braucht auch das Wasser, ne?
6: Genau.
1: Um die Ecke eine kleine Überraschung.
6: Schnaps! Für schwierige Zeiten in der Höhle.
5: Ja, da sage ich nicht nein.
6: Ganz inoffiziell. Notfallschnaps. selber gemachter Latschenschnaps. So was wie, ähnlich wie Zirbe, kennt man vielleicht.
5: Ach, lecker.
6: Und das ist ein Latsche, das ist die, sag ich mal, die billige Version von der Zirbe. Schmeckt aber genau gleich.
0: Okay, ist gut.
1: Der Rundgang endet nach einer Stunde.
5: Vor Ort ist es gigantisch, das kann man nicht in Fotos, Bilder, Videos fassen. Das muss man live gesehen haben.
0: Ja, echt Wahnsinn, die Höhle. Richtig schön. Das hat meine Erwartungen übertroffen.
1: Mittags am Mondsee. Für die kurze Zeit haben sie nicht viel aufgebaut. Das Sonnensegel wollen sie jetzt schon verstauen.
0: Kannst du mir das gleich geben?
5: Ja.
1: Zeit für Stevens Allzweckwaffe.
5: Das sind die Duplos meiner Tochter. Und der Vorteil an den Duplos ist einfach, die sind extrem leicht. Und das ist ja mit das Wichtigste beim Camping. Und jetzt nutze ich das einfach als zusätzliche Tritterhöhung. Und wenn man gut zusammengebaut hat, dann ist das auch sicher.
0: Das glaubst aber auch nur du. Warte.
5: Was denn?
0: Soll ich das festhalten?
5: Nein, das ist hier.
0: Das ist Steven, ey.

0: Oft, ne?
1: Und weil es hier so schön ist, verbringen sie spontan den Abend auf dem Wasser.
0: Das ist auf jeden Fall ein schöner, krönender Abschluss für unsere Flitterwoche. Prost!
2: Prost, auf uns.
0: Auf uns.
1: Uhr morgens, die letzten Handgriffe. Saskia und Steven reisen ab und wollen am Nachmittag in Kroatien sein.
2: Jetzt geht's los nach Kroatien. Freuen wir uns schon drauf, auch wenn es jetzt einige Stunden Fahrt sind. Aber es heißt ja auch, dass wir dann Sonntag unsere Familie wiedersehen und abholen können vom Flughafen. Dann würde ich sagen, fahren wir jetzt mal los, damit wir auch zeitig ankommen. Wir müssen ja noch ein bisschen was aufbauen.
1: Auf geht's nach Rovinj. 9 Stunden fahren sie von Österreich durch Slowenien bis nach Kroatien.
0: Jetzt sind wir in Kroatien, oder?
2: Ja.
0: Schön.
1: Sie zahlen 20 Euro Maut für die Strecke. Am frühen Abend erreichen sie den Campingplatz Polari in Rovinj. Der liegt toll. Südlich der Hafenstadt, direkt an der Adria.
0: Geschafft.
3: Ich hoffe.
0: Oh, no.
1: Fast. Wäre da nicht noch der Aufbau? Nach aller Erfahrung keine Kleinigkeit. Aber Steven ist optimistisch. Bis Sonnenuntergang soll alles stehen.
2: Das Vorzelt ist zum Aufblasen. Und viele Camper wissen, dass halt beim Aufbauen von Vorzelten schon Ehen gescheitert sind. Und das kann man mit dem Luftvorzelt umgehen.
1: Sein Plan mit Schmiere und Luftvorzelt bis zur goldenen Hochzeit.
2: Ziehst du hoch? Oder ziehst du von unten nach?
0: Ist egal. Ich komme noch nicht so hoch. Mach weiter. Weiter.
2: Hast du?
0: Ja.
2: Ja, perfekt. Warte. Oh, das ist immer das Schwierigste. Ja. Ja, bei 30 Grad trotz Schatten ist das schon sehr anstrengend.
1: Das XXL-Vorzelt ist 8 Meter lang und 3 Meter breit. Es dient als Schlaf- und Wohnbereich für 5 Personen. Ein kleiner Palast.
0: Reine Vorzelt, also der mittlere Teil, kostet 2.200 Euro und die Anbauten, was war das pro
2: jeweils
0: Anbau?
2: 600 ungefähr.
0: Schon nicht ganz so ein günstiges
2: aber,
0: Modell.
2: Aber für das mittlere Ding hatten wir richtig Glück. Das haben wir bei Kleinanzeigen für 1.300 Euro geschossen.
0: Genau.
2: Und die Anbauten, die kamen dann auch mit der Zeit dazu. Sowas holt man sich ja, wie alle anderen Sachen beim Camping, nicht sofort, sondern so, wie das Geld halt reinkommt.
1: Für Steven und Saskia darf die Klimaanlage im Urlaub nicht fehlen. Sie sind im Sommer immer in heißen Ländern unterwegs. In Rovinj sind bis zu 30 Grad normal.
2: Ach, da kannst du die auch volle Pulle stellen, da haben wir es gleich schön kühl.
0: Ja.
2: Und wo noch offen ist, da würde ich dann gleich ein bisschen was noch zukleben.
0: Steven?
2: Ja?
0: Ich bin eine Weile im Wohnwagen.
2: Na. komm mit rein.
0: Oh.
2: Ja.
0: Und genau. Das ist das, was wir Glamping nennen.
2: Ja.
0: Eine Klimaanlage. Auf den Luxus wollen wir auf jeden Fall nicht verzichten. Ne?
2: Jeder hat seine Vorlieben beim Camping. Manche wollen es minimalistisch, manche wollen das komplette Wohnzimmer mit dabei haben. Ich glaube, wir sind da so in der Mitte.
0: Das ist doch das Schöne. Jeder kann es machen, wie er will.
2: Genau.
1: 21 Uhr, die Sonne geht unter. Aber die beiden sind immer noch nicht fertig.
0: Alles andere ist ja super, aber der Aufbau, wenn der nicht wäre, und der Abbau. Der Abbau ist eigentlich noch schlimmer als der Aufbau, weil...
2: Dann weiß man, es geht nach Hause.
0: Ja, es ist, wie es ist. Und wenn man es danach schön hat, lohnt es sich aber auch. Also ist alles gut. Wir machen es trotzdem gerne.
1: Zum Glück ist der Strom inklusive. Genau wie Wasser. 100 Euro zahlen sie hier pro Nacht. Aufwachen an der Adria. Bis spät in die Nacht haben die beiden aufgebaut. Jetzt müssen sie los. Die Familie landet gleich. Steven hat die Zeit im Blick. Aber Saskia?
2: Ich weiß gar nicht, was sie jetzt noch macht.
0: Wo habe ich denn das Ding hingeschmissen von meinem Handy, dass ich das so tragen kann?
2: Das weiß ich nicht, Saskia. Dein Handy liegt hier auf jeden Fall. Aber wir müssen jetzt los.
0: Ja, komm jetzt.
2: Hast du alles?
0: Ja, Moment. Ich bin gleich soweit.
2: 20 minutes later.
0: Okay, gut.
2: Dann lass uns mal die Rasselbahn abholen.
0: Auf geht's.

0: 45 Minuten sind es bis zum Flughafen Pula. Bei Saskia steigt die Vorfreude auf das Wiedersehen mit jedem Kilometer.
1: Da kommt ein Flugzeug, vielleicht sind die das. Guck mal.
2: Ja.
1: Das sind die bestimmt. Sashi, guck mal, die Lieber kommt.
0: Der Flug von Düsseldorf-Weeze nach Pula dauert keine 2 Stunden. Auch im Flughafen sind die Wege kurz. Trotzdem fühlt sich die Wartezeit lang an.
2: Ach, Saskia.
3: Freu mich. Ich bin normalerweise nicht so lange von Elina getrennt. Es waren jetzt 5 Tage, glaube ich, ne? Jetzt freue ich mich richtig, sie zu sehen. Ich habe richtig Puls.
2: Ich merke das.
3: Richtig Herzrasen. Da!
2: Wo?
1: Ah, oh, guck mal!
3: Hallo!
1: Hallo!
3: Hi! Hi. Na?
1: Ja.
3: Hi!
1: Na, wie ist
3: denn? Lange
2: hier? Ja, wir stehen hier schon. Da kommen schon ein paar mehr raus.
0: Endlich vollzählig. Mama Manuela, Oma Linde und Tochter Elina sind da. Die Jüngste ist 7, die Älteste 85. Die Familie macht zum 3. Mal gemeinsam Urlaub.
4: Wir sind glücklich, dass wir hier gelandet sind.
5: Ja.
6: Juhu, endlich in Pula. Der Urlaub beginnt.
2: Ja, einsteigen.
3: Okay.
0: Gemeinsam will die Familie die Region erkunden. Und es soll was für jeden dabei sein. Auf dem Programm eine traditionelle Batana-Bootsfahrt. Ein Besuch der beeindruckenden Pula-Arena. Und das große Highlight, ein Hochzeitsfotoshooting auf dem Campingplatz. Aber jetzt erstmal ankommen.
5: Ja, danke schön.
7: Schwiegermutter, lass einfach fallen. Brauchst nur keine Hand.
5: Schön.
7: Ach, ist das schön. Was habt ihr das schön gemacht?
5: Ja, oh, lass mich doch mal rein. Oh, das sieht aber gut aus, ne?
3: Ja, der ist die Farbe. Ich hab
5: oh, das ist die schöne Couch.
0: Den 44 Jahre alten Wohnwagen hat die Familie gemeinsam gekauft und ausgebaut für 8.000 Euro. Manuela schläft vorne. Oma Linde und Elina im Etagenbett. Steven und Saskia im Vorzelt. Jeder hat seinen Platz. Das gilt auch fürs Gepäck.
7: Meine Schuhe schmeiße ich durch die Gegend. Alles da. So ein Campingurlaub ist ja auch mitunter so ein bisschen minimalistisch, ne? Gott sei Dank. Und am Anfang habe ich gedacht, das geht im Leben nicht. Doch, das geht. Ja, ich habe jetzt hier da meine Sachen drin. Hier kommen gleich Mamis Sachen rein. Schiebe ich einfach meine Schuhe da drunter und bin fertig. Ich muss aber den Teppich noch schön machen, sonst schimpft die Saskia mit mir. Schön. Was haben wir uns gefreut, hier zu sein, hier hinzukommen, ne, Elina?
5: Ach ja.
3: Wie sehr hast du dich gefreut, wieder hier hinzukommen?
5: Schön.
7: Schön.
3: Das ist schon eine große Freude, würde ich sagen.
7: Das war eine große Freude.
0: Oma Linde hat mit ihrem Mann und den Kindern schon immer gecampt. Seit dem Tod ihres Mannes sorgen Tochter und Enkelin dafür, dass sie dabei bleibt.
5: Ich liebe meine Kinder, meine ganze Familie. Und das ist schön, dass sie mich überhaupt noch mitschlören. Also muss man doch dankbar sein. Ich weiß ja nicht, ob ich das überhaupt noch, wie lange ich das noch kann. Ja, ist doch so. Ne? Wenn man älter wird, ist es halt so. Was machen wir denn heute Abend?
2: Pizza.
5: Pizza, Pizza, olle. Ja.
0: Doch vorher wollen sie ins Meer. Zum Strand laufen sie eine Viertelstunde über den Platz. Der Campingplatz bietet neben 1.700 Stellplätzen und Mietunterkünften viel Gastronomie, eine große Poollandschaft und das gewisse Etwas. Ein privater Strandzugang.
7: Oh, guck mal, das ist doch schön hier.
3: Oh, da hinten sind, glaube ich, die Liegenden.
7: Ja,
3: schön.
0: Oma Linde und Manuela bleiben lieber an Land. Der felsige Einstieg ist nichts für sie. Die anderen genießen die Abkühlung bei 30 Grad.
8: Das Wasser ist herrlich, ist flott.
9: Salzig natürlich, aber schön kühl. Das Wasser ist auf jeden Fall mega klar. Man kann da mehrere Meter runter gucken. Das ist einfach so ein Hammer. Man kann auch auf die Fische sehen.
7: Ach, guck mal, der Steven. Ja, jetzt gleich. Steven!
5: Gib Gas! Steven! Steven!
7: Ich möchte sehen, dass er reinfällt. Steven! Steven, wink mal!
10: Danke, Schwiegermutter!
7: Bitte! Er wird ja jetzt auch zunehmend sicherer, ne? Habe ich das Gefühl.
0: Was gibt's zum Abendessen? Da muss niemand lange überlegen. Steven eröffnet seine Outdoor-Küche. Und die vier Frauen lassen ihn einfach mal machen.
9: Kochen ist ja meine Leidenschaft und ja, da nutze ich halt meine Freizeit dazu. Und die Freizeit ist halt auf dem Campingplatz, die Zeit ist auf dem Campingplatz da. Ja, und Pizza, das hat mich vor 2 Jahren infiziert. Ja, und seitdem probiere ich mich im Pizzamachen mit allen Variationen einfach aus. Heute will die Pizza auch nicht rund werden. Saskia, was möchtest du drauf haben?
3: Pilze.
9: Büffel Mozzarella?
3: Mozzarella, ja. Normalen Käse auch und Feta.
9: Parmesan-Käse auch noch?
3: Ja, alles an Käse, was du hast.
5: Lecker, Steven.
9: Ja, freut mich.
5: Ja, mich auch.
0: Steven weiß, wie er seine 4 Frauen glücklich machen kann.
3: Gucken.
7: Ich liebe es. Ja. Ich koche ja selber überhaupt nicht. Nie. Ich finde Kochen total doof. Ich hasse es, wenn die Küche danach aussieht wie so ein Schlachtfeld.
5: Aber essen gerne.
7: Und spülen. Ja, ja. Ich finde das ganz schrecklich. Und eigentlich wollte ich immer einen Mann haben, aber den habe ich nicht gefunden, der kochen kann, weißt du? Aber jetzt habe ich einen Schwiegersohn, der kochen kann. Das ist auch toll.
3: Geil.
0: Mit dem Ja zu Saskia hat sich Steven auch für ihre Familie entschieden. Ihr Verhältnis ist eng. In Bergkamen wohnen sie fast Tür an Tür. Und trotzdem campen sie im Sommer gemeinsam.
7: Also am Anfang habe ich tatsächlich gedacht, ist das jetzt so, ne, so die jungen Leute mit uns Alten, wollen die das wirklich? Aber also mittlerweile weiß ich, das ist tatsächlich so.
5: Die machen es
7: schön.
5: Gerne.
7: Und wir finden das alle toll.
9: Ja, das mit der Familie, das macht halt so einen Urlaub aus. Und ja, erst wenn man es verloren hat, dann weiß man auch, was man hat. Ich habe halt vor 5 Jahren meine Mama verloren. Und im Endeffekt merkt man dann erstmal, wie kurz die Zeit sein könnte. Weil meine Mama war halt erst 59 Jahre alt. Umso mehr genieße ich jetzt halt die Zeit mit meiner angeheirateten Familie. Und die beiden sind auch wie meine Mama und meine Oma halt geworden.
7: Das ist Familie, ne? Ist toll.
5: Du bist ein feiner Kerl.
0: Der nächste Morgen. Der erste gemeinsame Familienausflug steht an.
9: So, Tür zu, Affe tot.
5: Klappe zu, Affe tot, ja. Let's go!
0: Heute darf Manuela aussuchen, wohin es geht. Sie fahren Richtung Süden in die Küstenstadt Pula. Hier besichtigen sie ein Highlight der Region.
7: Oh, jetzt guck mal, der. Wir parken direkt darunter.
0: Die Arena von Pula ist das 6. Amphitheater der Welt.
7: Da ist es äußerst schön, oder? Irre. Oh, ich freue mich.
5: Es geht ein Traum in Erfüllung, wa?
7: Ja.
5: Ja, bei Manuela wirklich.
7: Seit ich Lateinunterricht in der Schule hatte, wollte ich unbedingt ins Kolosseum. Auf dem Buch war ein Kolosseum und diese Geschichte hat mich immer wahnsinnig fasziniert.
0: Der Eintritt kostet 10 Euro. Für Kinder 5. Sie wollen viel erfahren und haben beim örtlichen Touristenbüro eine Reiseleiterin gratis dazu gebucht.
11: Marina, herzlich willkommen.
3: Guten Morgen, Saskia.
5: Hallo.
11: Hallo.
0: Marina Schuran ist gebürtige Pulanerin. Sie hat 16 Jahre in Aachen gelebt und sich in Nordrhein-Westfalen verliebt. Sie kennt die Deutschen also gut.
11: das ist deutsche Mentalität. So, so, so, so, so. Ein bisschen Leichtigkeit dazwischen wäre gut.
0: Die Geschichte der Arena teilt Marina begeistert. Seit 18 Jahren. Die Polaner sind stolz auf ihr Wahrzeichen.
11: Es ist einfach ein Juwel. Es gab über 200 Arena damals. Sogar in Deutschland gab es Arena.
9: Okay.
11: In Trier. Mhm. Und in NRW, in Xanten, gab es auch Arena. Warum haben die Römer überhaupt solche Arenas gebaut? Volk musste man unterhalten. Das war eine Ablenkung von schlechter Politik.
0: Hier kämpften ein Sklaven und Kriegsgefangene vor den Augen des Volkes. Das Publikum kam in Scharen. Denn es wurde mit Brot am Eingang gelockt.
11: Und dann gab es noch Duftwasser. Duftwasser. Die Arena hat diese vier Türme. Und oben waren Wasserreservoirs mit Duftwasser, Lavendel oder Rosenduft. Das hat man aufs Publikum gesprüht. Wisst ihr warum? Weil das so gestunken hat in der Arena. Es hat gestunken. Okay. Ja, Video. Ja, zwischendurch Duftwasser.
0: Eine Info überrascht Manuela besonders. Marina erzählt, dass auch Frauen Interesse an den Kämpfen hatten.
7: Ich frage mich immer, wie sich Frauen da hinsetzen konnten, oder überhaupt Menschen, aber hauptsächlich jetzt so aus meiner Sicht als Frau, und sich angucken können, wie Menschen zu Tode kommen.
11: Frauen in Rom, im Kolosseum, haben Frauen auch gekämpft.
9: Ach, und sind ja? Auch,
11: ja?
9: Das wusste ich noch gar nicht.
11: Doch, ja. In Rom.
7: Weibliche Gladiatoren.
11: Weibliche Gladiatoren.
7: Ja, so schrecklich faszinierend. Ne?
9: Ja,
7: so.
9: Das auch
0: mit Marina vergeht die eine Stunde römische Geschichte wie im Flug.
5: Du hast das super gut gemacht. Das behalten wir bestimmt für die Ewigkeit.
11: Danke. Dankeschön. Das hast du sehr gerne gemacht.
5: Ja, das glaube ich.
7: War richtig toll. Ja. Mich hauen immer die Emotionen so um. Was ist passiert, dass die Menschen früher so emotionslos waren, sich Todeskämpfe angeguckt haben und heute kann man kaum ein totes Tier im Straßengraben sehen. Ne? Also was ist mit uns passiert? Solche Geschichten interessieren mich einfach und das Kolosseum ist einfach grandios.
9: Dass es hier so gut erhalten ist, man ist nicht in Italien. Ne? Also man kann auch nach Kroatien kommen und die Römer kennenlernen.
0: Saskias Freundin Silke hat sich in Kroatien angekündigt. Ein besonderer Besuch. Sie ist das letzte Puzzleteil für das große Urlaubshighlight.
12: Oh,
9: hallo!
12: Hi. Na?
13: Hallo!
12: Hallo!
13: Hi. Silke hat auf unserer Hochzeit Fotos von uns gemacht. Und irgendwie hatten wir mal an irgendeinem netten Abend zusammen die Idee, dass wir ein Fotoshooting noch mal in Kroatien machen. Also ein Hochzeitsfotoshooting. Ja, und dann hat das ja gepasst, da sie eh kommen wollte und sie auch eine tolle Kamera hat, mit der sie schöne Fotos macht. Haben wir gedacht, ziehen wir es einfach durch und machen ja. Das, ne?
0: Gentleman Steven hat ihren Schlafplatz vorbereitet.
12: Ach, süß.
7: Hast du schon meine ganzen Sachen reingepackt? Wie
9: ja, haben wir schon alles fertig gemacht. Aufgeblasen.
12: Ach, schön.
9: Meine Katze ist ein bisschen
12: Ach, danke.
9: Größer, ne?
12: Danke.
9: Wie das Zelt.
12: Ja, und Kuscheltier habe ich auch schon.
9: Und bis um 11 hast du hier Schatten, also das solltest du aushalten.
12: Ja, traumhaft.
0: Während die Freundinnen das Shooting besprechen, wollen Manuela und Steven eine besondere Ecke des Platzes erkunden. Den Dauercamper-Bereich. 6.700 Gäste, 70% sprechen Deutsch.
9: Aber man denkt jetzt hier gerade mal, wir auf einem anderen Campingplatz, weil es ja. Schon vom
7: ja, ja.
9: Setting anders ist.
7: Ja, hier ist jetzt wieder Straße, aber hier diesen Kies ist schon so ein
9: ja,
7: bisschen
9: aber auch mit den Bäumen,
7: gewöhnungsbedürftig, ne?
9: Ne?
7: Steven, guck mal, ich sehe ihn städtisch. Da
9: hallo.
7: Gucken wir doch mal, ob wir uns ja, da mal
9: hallo.
7: Zustellen.
9: Servus.
7: Hi.
9: Hi.
7: Dürfen wir mal näher kommen?
9: Ja.
0: Sie treffen auf ein echtes Camping-Original. Gerhard Kager, Österreicher Rentner und Dauercamper.
9: Wie lange seid ihr schon hier, Dauercamper?
14: 25 Jahre.
9: 25 Jahre.
7: Darf ich mal fragen, was das so kostet?
14: Da vorne waren wir zum Schluss auf 8.000 Euro.
7: Wie viel?
14: Jetzt 8.000, vorne.
7: 8.000 im Jahr?
14: Jetzt Halbjahr. Wir müssen ja wegräumen.
9: Ah, ihr müsst wegräumen?
14: Ich gucke alles weg.
7: Ihr müsst alles abziehen?
14: Alles
7: nein.
0: Gerhard campt mit seiner Frau Brigitta. Jedes Jahr im Frühling machen sie es sich hier richtig gemütlich.
7: Ach, ich guck mich gerne mal ein bisschen
14: jo,
7: um.
14: Jo, kannst du wegschauen.
7: Irre, oder?
9: Wie eine richtige Küche. Da brauchst du nicht mehr vom Platz weg, ne?
7: Hier um die Ecke darf ich auch?
14: Ja, schau nur rein.
7: Okay, Steven, komm, wir gucken mal. Ihr habt aber eine Klimaanlage. Steven, hier ist auch schön kühl drin. Also wenn Saskia dich rausschmeißt, weißt du, wo du hin kannst, ne?
9: Ja, dann frag ich dich mal.
0: Dazu muss es nicht kommen. Gerhard hat einen Ratschlag parat. Schließlich ist er seit 35 Jahren verheiratet.
15: Brigitta, das Geheimnis unserer Ehe. Ja, mei. Ich weiß es auch nicht. Humor.
7: Sag ich. Humor.
15: Du musst immer alles, solange du aber lachen kannst. Funktioniert das.
7: Hat Spaß gemacht.
15: Vielen Dank, Papa. Danke. Ich wünsche euch
9: wir sehen uns
15: noch einen schönen Tag.
7: Tschüss.
9: Dann ciao.
7: So, jetzt hast du das Top-Rezept für eine langjährige Ehe. So zu sein wie Gerhard. Aber vielleicht kannst du mir gleich noch ein bisschen was übersetzen von dem, was er erzählt hat.
9: Ja, ich habe alles verstanden. Also ich habe mich mit ihm ja perfekt verstanden. Das war super.
7: Hallo.
9: Hallo.
7: Wir sind wieder da.
9: Er hat jetzt das Geheimrezept für eine lange Ehe.
3: Das ist ja super.
9: Humor.
7: Also Saskia, der war toll.
9: Der war wirklich toll.
7: Der war richtig lustig.
0: Darauf erstmal anstoßen.
3: Du nimmst ein Glas direkt, oder was?
9: Nein, ja.
7: Ja. Ist das süß?
3: Oh, ja. Ja.
0: Den kroatischen Birnenlikör hat Steven heimlich gekauft. Für genau solche Momente.
16: Prost, Prost, Kameraden. Prost,
7: komm, Prost, zusammen.
16: Prost, wir müssen Prost, Prost, Prost, Prost, Kameraden.
9: Prost, komm schon raus.
16: Prost, Prost,
7: Prost,
16: Prost.
7: Prost,
16: Prost.
7: Ja. Danke.
0: Steven denkt eben immer an alle.
3: Steven ist immer für alle da. Er ist sehr gastfreundlich, sehr fürsorglich und hilfsbereit. Er ist ein ganz toller Ehemann und auch ein toller Papa. Und ja, immer für eine Überraschung gut. Ich bin sehr, sehr froh, dass ich dich gefunden habe.
0: Frühmorgens in Rovin. Den zweiten Ausflug haben sie vor allem für Oma Linde geplant. Sie liebt Musik und das Meer.
9: Heute haben wir eine Bootstour mit Alberto, mit diesen, mit diesen alten Booten von früher sozusagen. Jetzt müssen wir mal, guck mal, da hinten sind sie sogar schon, die Boote. Ah, das sieht ja richtig cool.
7: Damit fahren wir jetzt. Super.
0: Diese Holzboote sind traditionelle Fischerboote, sogenannte Batanas. Fischerei hat in der 13.000 Einwohnerstadt Tradition. In Rovin führen alle Gassen nach oben, zur Kirche der heiligen Euphemia, dem Wahrzeichen der Stadt. Die Statue an ihrer Spitze dreht sich mit dem Wind. Für die Fischer einst ein wichtiges Signal.
9: Oh, guten Morgen, grüß dich, hi.
16: Wie geht's?
9: Sehr gut.
16: Ausgeschlafen.
5: Ja. Abgebrochen.
16: Abgebrochen. Seid ihr bereit für den Batana?
7: Ja.
0: Ihr Guide Alberto Cuschara ist gebürtiger Rovina und mehrsprachig groß geworden. So wie viele Einheimische hier.
16: Wir reden so gemischt. Teilweise Kroatisch, teilweise Italienisch. Dann der Kroatisch spricht, hat immer einen Satz, ein, zwei italienische Wörter, Italienisch, ein, zwei kroatische Wörter. Also richtige Mischmasch.
3: Oh Gott.
16: Oh, warte, wie das ist.
5: Oh yeah, oh yeah.
7: Moment. Moment!
5: Voilà. Un momento, okay. Prego! Oh, das ist aber hoch, du!
0: Oma Linde ahnt noch nichts, doch gleich wird gesungen. So wie früher, wenn die Fischer rausfuhren. Aber erst erklärt Alberto die Besonderheiten des Bootes.
16: Wir können sehen jetzt, also wir sind auf der typischen Rovinia-Boot. Was es charakteristisch ist, diese Boote haben so flaches, ebenes Boden. Und so konnten die Fischer überall rudern. Kommen in der Nähe von der Küste, wo nur 20, 30 cm tief war. Und Batana ist für uns Rovinia das, was Gondel für Venedig ist.
9: Ja.
0: Aus dem Gesang der Fischer entstand die traditionelle Volksmusik.

0: Es ist ein Lieblingslied, der spielt über der Stadt Rovigno. Rovigno auf Italienisch. Rovigno, also wenn ich kann nicht ohne dich leben. Also ich kann nicht weit von dich stehen. Ich fühle mich dann zu sterben.
1: Irgendwie auch romantisch, so auf dem Wasser, im Boot,
2: ja, mit der Musik. Ich liebe Musik und wenn ich da noch mitsingen könnte, weil meine Stimme ist zwar nicht mehr wie vor etlichen Jahren, aber geht noch. Ich liebe es. Schön.

0: Batana-Bootsfahrt haben Sie über das Touristenbüro gebucht.
1: Und hat euch gefallen, diese Batana-Fahrt?
2: Sehr schön.
3: Ja.
2: Der Blick war jetzt nochmal schön Rouvin vom Wasser aus. Ist ja noch schöner.
4: Alles zusammen.
1: Hat gepasst.
4: Alles gut, ja.
1: Ja.
4: Du auch.
1: Dankeschön.
5: Da werde ich lange dran zurückdenken.
1: Tschüss!
0: Den Rest des Tages geht die Familie ruhig an. Nur Saskia und Steven ziehen noch mal los. Zu zweit.
6: Wir machen jetzt eine Radtour noch mal nach Rouvin. Wir haben in der Stadt einen ganz tollen Strand entdeckt oder so eine Badebucht. Und da wollen wir auch unbedingt noch mal schwimmen gehen.
2: Dann lass es los. So, euch einen schönen Abend.
6: Bis später. Bis später. Wo ist Elina denn jetzt?
7: Ich finde das auch wichtig, ne, dass die Paarzeit haben. Ich weiß, dass wir deswegen nicht dabei sind, sondern weil wir einfach eine schöne Familienzeit haben. Aber trotzdem finde ich es wichtig, dass auch die beiden mal zusammen alleine irgendwas unternehmen.
6: Warte, Steven, bist du damit gefahren?
2: Ja, warum?
6: Ja, weil es viel zu hoch ist. Kannst du mir das mal ein bisschen runter machen?
2: Ja.
6: Steven, der leiht sich ab und zu mein Fahrrad aus und dann ist es einfach viel zu hoch für mich. Und jetzt habe ich damit gar nicht gerechnet und bin irgendwie nicht so gut da drauf gekommen.
2: Aber Saskia, ich glaube, der ist niedriger geht's nicht, ne?
6: Vielleicht war das, weil der...
2: Du bist geschrumpft.
6: Ja. Vielleicht stand das Fahrrad so komisch da gerade. Der Mann hat recht. Ich stand auf so einem komischen Hügel gerade. Tschüss!
0: Die E-Bikes haben sie von zu Hause mitgebracht. Damit geht's entlang der Adriaküste zurück in die Hafenstadt. Mit traumhaften Aussichten.
2: Das ist richtig schön. Guck mal, keine Menschenseele?
6: Nee. Riech mal die Luft. Atme mal tief ein.
2: Mhm. Das magst du.
6: Ja.
2: Die Steine sind aber heiß, ne?
6: Die sind richtig heiß.
0: Dann lieber weiter zur Abkühlung. Nach 50 Minuten erreichen sie die Baluta-Bucht. Eine beliebte Badestelle mitten in der Altstadt, wo Einheimische spätabends noch ins Wasser springen.
6: Hier können wir gut reingehen.
2: Ja. Sehr erfrischend nach der langen Fahrradtour und mit dem Sonnenuntergang einfach perfekt.
6: Ja, richtig schön. Das haben wir uns verdient heute, ne?
2: Auf jeden Fall.
0: Zeit zu zweit. Das haben die beiden im Alltag selten. Umso schöner sind diese Momente.
2: Ich würde mich immer wieder in Saskia verlieben, weil sie ja von Anfang der Beziehung bis jetzt immer noch die gleiche Frau ist. Und die liebe ich ja genauso, wie sie ist. Und deswegen wird es auch definitiv ein zweites Mal passieren.
6: Ich würde mich auch mal wieder in dich verlieben.
0: Dazu hat Steven schon am nächsten Tag die Gelegenheit. Der große Tag. Saskia und Steven haben letztes Jahr im kalten Februar geheiratet. Jetzt wollen sie schöne Sommerfotos nachholen.
6: Ausgerechnet heute ist es sehr heiß. Ich gehe jetzt gleich noch zum Friseur. Ich hoffe, sie kriegt trotz der Hitze und dass ich so schwitze, eine schöne Frisur hin. Und ich habe gut aussehen auf den Fotos heute Abend.
0: Zur Feier des Tages kocht Oma Linde einen Klassiker. Da hilft sogar die kochfaule Manuela.
8: Lecker Reibeplätzchen. Mhm. Mami, willst du denn vielleicht schon teilen? Dann schäle ich
5: dabei
8: weiter.
5: Schon.
8: Ach, guck, du bist dabei.
5: Ja. Man tut, was man kann, ne? Teilt euch das schon.
8: Oh.
5: Jetzt werden sie aber braun.
8: Lecker, Oma.
5: Ja, das ist doch schön. Freut mich.
0: In wenigen Stunden Hochzeitsshooting auf dem Campingplatz. Friseurin Tanja Jovanovic soll die perfekte Frisur zaubern.
6: Kann man zeigen, wie es vorher aussah bei der Hochzeit? Das war so
8: schräg. Ja, auch so. Ja.
6: Ein bisschen nervös bin ich heute. Natürlich nicht so schlimm wie beim letzten Mal, als dann die richtige Hochzeit war. Es ist richtig schön, noch mal in das Kleid zu schlüpfen und sich noch mal heute so als Prinzessin fühlen zu dürfen.
0: Auch Steven fühlt sich, als ob er noch mal heiraten würde.
2: Ein bisschen aufgeregt bin ich, muss ich sagen. Ja, doch. Ja, weil man jetzt ja wieder so die Klamotten anzieht wie am Hochzeitstag. Und das ist ja schon was Besonderes, ne? Das ist ein spezielles Hemd mit Manschettenknöpfen.
0: Eine Stunde später ist Saskia zurück. Steven hat sie noch nicht mit Kleid gesehen.
6: So, geht's noch so?
8: Geht so.
6: Hauptsache,
8: ich bin aber noch nicht bei den Knöpfen.
6: Okay.
8: Halt die Luft noch an.
0: Ganz schön aufregend. Gleich sehen sie sich das erste Mal seit der Hochzeit in ihrer Traukleidung wieder.
3: Irgendwas kannst du ja nachher ausziehen.
2: Weißt du, nein, nein, nein. Beim Shooting bleibt alles an. Ich schmilz dahin, wenn ich meine Frau sehe.
3: Ja, ja.
2: Kannst du mir einmal helfen? Oder ist schon
3: Hast
2: zu eng?
3: Hast du einen dicken Hals gekriegt?
2: Ja, ist zu eng oder passt?
3: Wenn dir das nicht zu eng ist?
2: Nein, mir ist das nicht zu eng. Ich mach mich auch ein bisschen kleiner. Passt
3: prima,
2: das?
3: Prima, Prümken.
0: Steven wartet vor dem Zelt auf seine Saskia. Wie damals bei der richtigen Hochzeit. Bei Mama Manuela kommen Erinnerungen hoch.
7: Ich bin die glücklichste Mama der Welt, dass mein Kind genau das gefunden hat, was sie genau so auch braucht, was ich ihr gewünscht habe, was ich gehofft habe, was sie findet. Ein Mann, der sie liebt und Elina liebt und so richtig auf Händen trägt. Ja, genau das habe ich mir für sie gewünscht. Und man sagt ja immer, das Universum erfüllt Wünsche, wenn man ganz fest dran glaubt. Und ich habe da ganz fest dran geglaubt und dann kam irgendwann der Steven. Ja.
4: Ganz in Weiß mit einem Blumenstrauß.
2: Sieht immer noch perfekt.
6: Mhm,
2: ja, ne?
6: Sieht gut aus.
2: Ja. Ach, schön.
6: Schön.
2: Ja.
6: Gehen wir
2: nochmal
6: heiraten.
2: Ja.
6: Ja. So fühlt sich's an.
2: Ja, auf jeden Fall.
0: Der Abholdienst steht schon bereit. Beim Campen zählt das Praktische. Auch im Brautkleid.
2: Das ist so mein Erlebnis, ne?
6: Das ist so, ja.
2: Ach, ja.
6: Ganz dezente Fahrt. Ja, hallo, danke.
2: Ich glaube, jetzt sind wir bekannt auf dem Campingplatz.
6: Ja, ich glaube auch.
2: Ja. Hast du? Okay. Haben wir alles?
6: Ja.
2: Thank you.
6: Thank you.
0: Silke hat sich einen besonders schönen Bereich am Strand für die Fotos ausgesucht.
6: So, dass das Meer im Hintergrund ist?
8: Genau. Schaust zu mir.
7: So, komm, Elina, jetzt müssen wir das Kleid so ein bisschen da hinten runterhängen lassen.
0: Pünktlich zum Sonnenuntergang startet ihr Hochzeitsshooting.
6: Steve, ein bisschen runder. Guck mal, deinen Zeh ein bisschen runder machen. Ja, und höher. Nur mit dem Kopf zu mir drehen, bis ich Stopp sage. Und zu mir, jawohl. Und schieß, toll.
8: Ja. Schön, ja.
6: Das muss kitschig sein.

0: Das ist auf jeden Fall nochmal ein Highlight, vor allem irgendwie so für unsere Liebesgeschichte oder alles rund um die Hochzeit nochmal das i-Tüpfelchen, weil ja irgendwie alles immer bei uns mit Camping zu tun hat. Also auch der Heiratsantrag, der ja beim Camping war. Ja, und jetzt halt im Campingurlaub das Shooting, das passt halt einfach irgendwie alles zusammen.
1: Was für eine besondere Urlaubswoche. Camping mit der ganzen Familie und ganz viel Liebe.
0: Es ist ja nicht selbstverständlich. Man muss die Familienmitglieder, die man hat, mit denen man Zeit verbringen kann, auch ja, in Ehren halten und die Zeit gut nutzen. Ne? Man weiß ja auch nie, wann es vorbei ist, wie viel Zeit einem noch bleibt. Und ich finde, das ist ganz, ganz wichtig.
2: Ja, nun, wenn ich gar nicht mehr kann, dann lasse ich sie gerne alleine ziehen, das ist klar. Aber es täte mir leid. Aber man weiß ja nie, was man kommt. Ne? Vielleicht wäre ich wirklich 102 Jahre alt.
3: Sollen wir uns jemals einen anderen Campingplatz aussuchen, muss auch ein Flughafen in der Nähe
2: sein. Ja, natürlich, ja, natürlich.

0: Land und Lecker. Heute zu Gast auf einem Hof mit ganz besonderen Genüssen.
1: Ich bin Sarah Küper und ich wohne mit meinem Mann und unseren 4 Kindern am Rande des Ruhrgebietes. Vor 2 Jahren habe ich mich mit dem Trüffelwerk selbstständig gemacht. Leider haben wir aktuell noch keine Trüffel. Dafür bauen wir verschiedene Edelpilze an. Dass ich mal bei Land und Lecker mitmache, hätte ich mir nie träumen lassen und bin ganz gespannt, was mich hier noch erwartet.
0: Die Land- und Lecker-Reise geht wieder per E-Bike durch den Westen. 2 Frauen und 2 Männer haben ihren Traum vom Leben auf dem Land verwirklicht und laden sich gegenseitig auf ihre Höfe ein. Sie treten an zum Land- und Lecker-Wettbewerb. Sonja Girnd ist die Ziegenflüsterin vom Niederrhein. Bei Gregor Keller aus Datteln dreht sich alles um Kräuter. Martin Riffelmann hat sich im Sauerland auf Senf spezialisiert. Exotische Pilze sind das Thema bei Sarah Küper. Töchterchen Wilhelmine ist immer dabei. Edelpilze sind die Leidenschaft von Sarah Küper. Rosenseitlinge, Zitronen, Austern und Kräuterseitlinge, Shiitakes und Piopinos. Alles aus biologischem Anbau. Bunte und exotische Pilzgewächse aus dem Ruhrpott, gezüchtet am Stadtrand von Recklinghausen. Vor 10 Jahren ist die Familie in die ehemalige Gärtnerei eingezogen. Vor 5 Jahren dann hat Sarah ihr Projekt Pilzzucht gestartet. Sarahs Mann Joe ist Handwerker. 4 Fruchträume hat er für sie gebaut. Hier finden die Edelgewächse optimale Bedingungen, konstante Wärme und vor allem eine hohe Luftfeuchtigkeit.
1: Ja, das sind jetzt die frisch geernteten Rosenseitlinge und hier sieht man noch einen Rest des Substrates eben unten an dem Pilz dran kleben. Und das möchte der Kunde, glaube ich, nicht gerne mitessen. Deshalb schneiden wir dann das Stroh ab, sodass wir die Pilze also küchenfertig dem Kunden übergeben können.
0: Das Strohgeflecht ist mit Pilzsporen geimpft. Nach 8 bis 10 Wochen sprießen die ersten Früchte.
1: Man kann im Groben das Gewicht des Substrates nehmen und da kriegt man ca. 10% des Gewichtes dann als Ernte heraus. Also pro Sack sind das so in etwa 2 Kilo, die nachher an Pilzfrüchten zu ernten sind. Wir sind jetzt in der Produktionsstätte des Substrates. Ich habe hier in den großen weißen Tonnen eingeweichte Strohpellets, die jetzt über Nacht schön viel Feuchtigkeit, also Wasser, gesogen haben. Die gebe ich jetzt als erstes in meinen Betonwischer und dann kommt meine Pilzbrut gleich dazu. Das sind also Roggenkörner, die durchwachsen sind mit dem Pilzgeflecht. Der Pilz ernährt sich hier von dem Roggen und wird jetzt umgesiedelt praktisch auf die Strohpellets. Das ist dann das letztendliche Nährmedium.
0: Sarah hat ursprünglich Organisationsmanagement studiert.
1: Also es gibt jetzt im Bereich Pilzbau keine Ausbildung. Das ist einfach viel Lesen, Learning by Doing. Oder ich habe auch das ein oder andere Praktikum gemacht und einfach ausprobiert. Genau, der Betonmischer, der gehört eigentlich meinem Mann. Der ist ja Handwerksmeister und den habe ich einfach gemobst. Aber
0: das mit den Sporen vermischte Substrat füllt Sarah in sogenannte Kulturbehälter. In den kommenden Tagen wird der Pilz das Stroh komplett durchwachsen. Und dann Früchte ausbilden. Das Projekt mit den Pilzen läuft besser als erwartet. Inzwischen wird Sarah von 3 Angestellten unterstützt. Eine davon ist ihre Freundin Petra, die gute Seele des Ladens.
2: Unsere Kinder gehen zusammen in den Kindergarten, jetzt auch die Großen dann zur Schule. Und Sarah hat irgendwann gesagt, boah, ich brauche Hilfe, kennst du nicht jemanden? Da habe ich gesagt, ja. Könnte ich schon machen. Dann haben wir uns einmal zusammengesetzt und Sarah hat mir alles gezeigt, was ich so zu tun habe. Und dann habe ich gesagt, kann ich machen. Also ich kannte mich vorher gar nicht aus und habe dann mit Sarah erstmal einen kleinen Unterricht gehabt, was ich so zu tun habe und wie ich die Pilze am besten erkläre.
0: Mit ihren Spezialitäten beliefert Sarah Restaurants und Märkte in der Region.
3: Also zum einen, glaube ich, ist es einfach ein Nischenprodukt. Also den Rosenseitling, den wüsste ich nicht, wo es den sonst hier zu kaufen gibt. Das ist schon etwas Besonderes, dass wir den Rosenseitling und auch die anderen Sorten hier züchten. Und dann haben wir einfach immer sehr frische Pilze. Also natürlich kann ich den Austernseitling auch im Supermarkt um die Ecke erwerben, aber dort ist er eben teilweise 2 Wochen alt. Wir machen das schon so, dass die Pilze, die hier in den Verkauf gehen, wirklich frisch geerntet sind und der Kunde dann möglichst lange auch frische Pilze zu Hause noch für sich verarbeiten kann.
0: Natürlich will Sarah auch ihre Gäste beim Dinner mit diesen Leckereien verwöhnen.
3: Für mein Land- und Lecker-Menü möchte ich natürlich unsere leckeren Speisepilze verwenden. Und dazu wird es einen Wildschweinbraten geben, einen kleinen Salat und einen Kartoffelbaumkuchen. Zum Schluss möchten wir unser Menü dann mit einem schwedischen Schokoladenkuchen abrunden.
0: Nachhaltigkeit ist ein wichtiges Thema für Sarah. Mit Christoph Gläser von der Ruhrmühle in Bottrop tüftelt sie an Möglichkeiten, ihre empfindlichen Edelpilze länger haltbar zu machen.
4: Hi Sarah.
3: Hallo Christoph. Oh, was hast du denn da alles mitgebracht?
4: Guck mal, ich habe hier ein bisschen was für die Marktschwärmer und noch eine ganze Menge von den Sachen, über die wir schon philosophiert haben und was wir jetzt mal alles schön probieren können.
3: Das sieht ja toll aus. Ja. Ich bin gespannt. Was hast du denn da alles dabei?
4: Das ist ein Pilzbrot.
3: Oh, ein Brot. Oh, das sieht ja klasse aus. Was haben wir denn hier jetzt?
4: Na, guck mal, da haben wir jetzt deine Limonseitlinge drin, die getrockneten. Und Sonnenblumenkernöl und Pinienkerne und natürlich ein bisschen Knoblauch. Und ich bin gespannt, wie es dir gleich schmecken wird.
3: Ich bin ja immer dafür, dass wir schauen, dass wir keine Pilze verschwenden und nichts wegschmeißen müssen. Und aus den Trockenpilzen lassen sich ja noch ziemlich viele weitere Produkte zaubern und ich war ganz begeistert von Christophs leckeren Ölen und dachte, Mensch, das passt doch ganz gut und Christoph war sofort mit im Boot und hat fleißig ausgetestet und jetzt probieren wir mal. Und ganz besonders gespannt bin ich auf ein Pilzbrot, das Christoph heute hier mitgebracht hat.
0: Sarah und Christoph haben sich bei einem Workshop kennengelernt. Der ehemalige IT-Spezialist ist auch Quereinsteiger.
3: Ja, das schmeckt auf jeden Fall richtig gut. Und das ist tatsächlich ein Low-Carb-Brot. Ja. So, und das jetzt einfach so probieren?
4: Ja, probier erst mal so.
3: Mmh. Oh, das ist richtig, richtig gut.
4: Mmh. Da kommt der Pilz aber richtig durch. Ne? Wir haben jetzt ein paar Produkte einfach mal hier kreiert, wo dann quasi die Sachen drin sind, die Sarah nicht mehr abverkaufen kann. Da sind auch Sachen drin, die ich nicht abverkaufen kann, nämlich unsere Ölpresskuchen zum Beispiel, die gemahlen werden. Die sind dann auch in dem Brot mit drin, ja, sodass wir beide eigentlich auf eine 100% Verwertung der eingesetzten Rohstoffe kommen. Das ist natürlich total super.
0: Das andere Großprojekt im Leben der 37-Jährigen ist ihre Familie. Sarah und ihr Mann Joe haben 4 Kinder. Nesthäkchen Wilhelmine ist erst wenige Monate alt. Die Schwestern der Kleinen heißen Lilly und Leni. Johann ist der Älteste.
5: Wir haben uns in der Bar bei uns in der Stadt kennengelernt. Ich war 26, meine Frau 16. Seitdem sind wir schon seit 20 Jahren ein Paar.
0: Sarah und Joe haben viele gemeinsame Vorlieben. Reisen nach Schweden zum Beispiel. Und den Wunsch nach einer großen Familie.
3: Also der Joe ist ganz mein Fels in der Brandung, ne? Mein Heimathafen, wo ich immer noch mal runterkomme, mich erden kann und der mir ganz viel Rückhalt gibt, mich bestärkt, wenn ich neue Ideen habe und da unsicher bin, ob das so alles klappt. Dann ist immer der Joe, der hinter mir steht und sagt, nee, ich glaube da an dich, du schaffst das.
0: In der ehemaligen Gärtnerei hat die Familie genug Platz. Die vorhandenen Flächen wollten sie unbedingt wieder nutzen.
1: Also wir haben lange überlegt, welche Art der Landwirtschaft vielleicht für uns hier in Frage kommt. Gärtnereien gibt es in der Umgebung sehr viele. Das wäre also schwierig geworden, hier im Konkurrenzkampf zu bestehen.
3: Und nach einer ganzen Phase der Ideensammlung haben wir uns dann entschieden, hier Pilze zu züchten.
0: Joe ist Maurer und Fliesenlegermeister mit eigenem Betrieb. Er hat die Räume für die Pilzzucht nach Sarahs Vorstellungen maßgeschneidert.
5: Das funktioniert so gut bei uns, weil wir uns lieben. Und ich glaube, wir vertreten häufig die gleichen Ansichten. Und wir arbeiten halt Hand in Hand. Jeder versucht, das Beste zu geben, damit im Prinzip das Gesamtkonstrukt Familie, Betriebe, dass das irgendwo passig ist.
3: Und das Trüffelwerk gibt es jetzt seit ungefähr 2 Jahren. Und ich bin total überrascht, wie groß das jetzt schon geworden ist, wie sehr es gewachsen ist, wie gut es bei den Kunden ankommt und dass ich jetzt tatsächlich Chefin von 3 Mitarbeiterinnen bin.
0: Eine der edelsten Pilzsorten wächst noch im Untergrund. Sarah hat 220 Laubbäume mit Sporen von Burgundertrüffeln gepflanzt. Geschützt von Holzpellets entsteht auf diese Weise eine unterirdische Trüffelzucht.
3: Unsere Plantage ist jetzt 4 Jahre alt. Man sagt, so zwischen 5 bis 10 Jahren dauert das, bis die erste Ernte dann gefunden wird, die erste Trüffelernte. Nur dann wird auch so lange, wie die Symbiose zwischen Baum und Pilz intakt ist und der Baum lebt, werden auch Trüffel zu ernten sein. Also eine sehr langfristige Investition.
0: Trüffel dürfen nicht wild geerntet werden. Hier sollen sie zu einem weiteren Standbein werden.
3: Ich bin eigentlich Diplompädagogin für Erwachsenenbildung und hätte in meinem ganzen Leben nie gedacht, dass ich mal als Landwirtin tätig werde. Und bin ganz überrascht, dass mir diese Arbeiten doch liegen und so viel Spaß machen. Und ich glaube, mir hat die Arbeit vorher auch sehr viel Spaß gemacht, aber das ist tatsächlich eine richtige Leidenschaft geworden.
0: Ob sich diese Leidenschaft auszahlt, wird Sarah erst in einigen Jahren wissen. Wenn alles gut geht. Zeit, sich um die Land- und Lecker-Deko zu kümmern. Als Thema hat Sarah ihr Lieblingsland gewählt. Accessoires und Farben auf dem Tisch sollen schwedische Sommerstimmung ausstrahlen.

0: Weißwein rechts. Wasser?
1: Ja, aber das, ja, aber es war das Rotwein.
0: Der hier ist rot.
1: Ja, nur das Rotweinglas muss, glaube ich, oberhalb des Dingelchen. Aber ich glaube, das ist auch egal. Einmal gucken, wie man das so dann hinstellt. Ich trinke so selten Rot und Weißwein und Wasser. Und genau, ich glaube, das sieht aber einfach jetzt so nett aus. Und wir sind ja auch keine, kein Restaurant hier. Ich glaube, das Dinner ist ja der krönende Abschluss der Drehtage hier bei uns und da bin ich schon sehr aufgeregt. Ich lerne ja dann auch erst die anderen Teilnehmer kennen, bin ich ganz gespannt und freue mich natürlich auch und ich glaube, dann ist das auch ein schöner Abschluss, wenn wir hier sitzen und noch ein Gläschen Wein trinken. Ich vielleicht nicht, ich trinke dann mein Wasser und wieder nochmal anstoßen auf die Zeit, die wir miteinander hier hatten. Also ich schlafe erst wieder ruhig und zufrieden, wenn das vorbei ist und geschafft ist.
2: Noch ein Tag bis zum ersten Hoffest in dieser Land- und Leckerstaffel. Mit Lilly und Wilhelmine macht Sarah sich auf den Weg nach Recklinghausen.
3: Ich konnte heute Nacht nicht beruhigt schlafen, weil ich doch noch mal über die Deko nachgedacht habe. Und so ganz gefällt es mir noch nicht. Ich möchte noch einige Teile auswechseln. Also die Elchschaufel möchte ich weiterhin drin behalten, weil das einfach zum Thema passt, Jagd und Schweden. Aber ansonsten war mir das eigentlich einfach zu wenig und ja, passte nicht so, war nicht so ganz stimmig. Und da habe ich gedacht, ich schmeiß das noch mal alles um.
2: Von Freundin Tina Attenberger möchte sich Sarah noch einmal Tipps und Anregungen holen.

0: wieder schön hier.
1: Hallo Tina,
2: hi,
1: das ist ja schön, dich zu sehen.
2: Ja,
1: hi.
2: Ich auch. Vasenfüllung mit Schokokosme, wenn du mal riechen möchtest. Duften herrlich nach Schokolade.
0: Das passt zu meinem Schokoladenkuchen, ne? Genau.
2: Genau. Und wir haben auch hier diese schönen Steineiche bekommen. Das passt vielleicht auch super zu deinem Wildthema.
0: Genau, mit den kleinen Eicheln dran. Das ist ja schön. Und du findest das auch gut, ne? Aber nicht essen, bitte.
2: Schau mal, ich habe hier diese kleinen roten Bestecke gemacht. Mit so,
1: Das passt richtig gut, ne? Also im Ruhrgebiet würde man ja sagen, wie Arsch auf Eimer.
0: Genau,
1: ja, wunderbar. Kann ich mir sehr gut vorstellen. Ich würde, glaube ich, gerne, wenn das in Ordnung ist, dann alle drei mitnehmen und einmal noch mal gucken, wie ich das so anordne.
2: Ja, kein Problem.
1: Oh, das ist ja großartig. Dankeschön. Ich habe jetzt keine Zeit und keinen Raum für Kreativität gefunden und bin froh, dass ich die Tina kenne, die das jetzt für mich hier so gut gelöst hat. So, Lili, jetzt sind wir schon fertig. Dann düsen wir mal weiter.
2: Hast du nicht noch was vergessen?
1: Oh, Tina, super, dass du daran gedacht hast.
2: Ich denke,
1: sehr schön. Genau.
2: Ich wünsche dir für morgen ganz, ganz viel Glück. Toi, toi, toi.
1: Dankeschön.
2: Dass die Küche nicht abfackelt.
1: Ich bemühe mich.
2: Sehr gerne.
1: Dann vielen lieben Dank.
2: Tata.
3: Für Sarahs Traum vom perfekten Land- und Leckerdinner ist die ganze Familie im Einsatz. Tochter Leni sammelt schon mal Wachteleier für den Kuchennachtisch. Eine der Vogeldamen ist Leni besonders ans Herz gewachsen.
4: Weil die schön aussieht. Oder Regenbogen, das ist so eine weiße. Ja, die da hinten an der Ecke, die weiße. Weil die Regenbogen heißt.
3: 5 Wachteleier entsprechen von der Menge ungefähr einem Hühnerei. In der Zwischenzeit besorgt Sarah noch Biogemüse fürs Dinner auf dem Nachbarhof.
1: Hallo Katrin! Oh, das sieht ja toll aus.
0: Warte, ich nehme erst die Kartoffeln. So, Lili, Vorsicht, jetzt wird es langsam ganz schön eng, ne?
2: Tschüss, bis nächste Woche.
1: Ja, bis nächste Woche. Dankeschön. Tschüss.
0: Danke.
2: So, genau.
3: Sarah ist viel mit dem E-Bike unterwegs. Auch ihre Kunden beliefert sie nur selten mit dem PKW.
2: Hallo, Schatz. Guck mal, ich habe ein bisschen Grünzeug.
1: Oh. Besorgt hier beim Bauern Volkmann.
5: Ja, das sieht ja schon gut aus.
3: Den Hauptgang hat Jäger Joe selbst geschossen. Und das Kochen übernimmt er auch.
5: Das ist jetzt die Keule vom Wildschwein. Sieht man hier auch noch den Knochen. Ja, ist ein schönes Stück. Ich denke, das sollte gut schmecken.
3: Joe brät die Keule kurz in der Pfanne an. Danach gart sie 7 Stunden bei 80 Grad im Ofen. So soll das Fleisch ganz zart auf den Teller kommen. Das Festessen müssen sich die Gäste noch verdienen. Ziegenzüchterin Sonja, Kräutermagier Gregor und Senfmacher Martin sind unterwegs Richtung Recklinghausen.
6: Schönen Tag hat sie sich ausgesucht heute.
7: Ja, ein wunderschöner Tag.
6: Na, mir gefällt es sehr gut auf dem Fahrrad. Frische Luft. Heute haben wir natürlich auch noch grandioses Wetter dazu. Und ja, ich bewege mich gerne körperlich. Finde es eine super Sache.
7: Also die Gegend finde ich hier super. Ich habe ja hier schon mal gewohnt vor über 20 Jahren. Und ja, fühle mich hier einfach auch sehr heimisch und immer noch sehr verbunden und verwurzelt.
1: Super Bombenwetter und ja, eigentlich fast wie Urlaub, ne?
0: Ja, Moment, bevor wir jetzt gucken, wie viele Wachteleier wir für unser selbstgemachtes Eis brauchen, müssen wir das erstmal umrechnen. Und die Leni ist ja unsere Rechenkünstlerin, ne? Ich lese mal nach. Wir brauchen 2 Hühnereier. Und für ein Hühnerei nimmt man so 4 bis 5, sagen wir mal 5 Wachteleier. 2 mal 5 Wachteleier. Wie viel sind denn das? Ach, kannst du schon, ne? Dann kann jede von euch 5 Wachteleier einmal anschneiden.
2: Sehr gut.
8: eine Wachtelschere, eine spezielle. Weil
4: das schneidet wenn man an der Spitze.
8: Dünner, an der Spitze, wenn man die hier reintut.
2: Warte, da ist noch ein Stückchen an der Schale.
8: Halt man die unten fest, so. Und dann drückt man, das ist eine spezielle einfach. Wachteln.
1: Das ist auch heute unser Heim.

0: Sommertäppchen hier. Wir haben also die Rezepte aus Schweden mitgebracht von einer sehr guten Freundin und haben das dann noch ein bisschen unseren Produkten hier angeglichen. Wir haben ja immer frische Wachteleier da und die schmecken ein bisschen intensiver, die Wachteleier. Also eignen die sich hervorragend für unser Eis und den Schokokuchen. Lilly, stellst du mal die Schüssel bitte auf die Waage.
1: Für das Vanilleeis brauchen Sie 2 Esslöffel Zucker, 8 Wachteleier, einen halben Löffel Vanillezucker und 20 Milliliter Sahne.
0: Das ist ganz toll schaumig und wird dadurch schön fluffig.
1: Das Eis kommt jetzt über Nacht ins Tiefkühlfach.
0: Bringst du es eben weg? Dankeschön. Gut, dann räumen wir auf und bereiten alles vor für, was kommt als nächstes? Was machen wir jetzt? Den Kuchen, genau.
1: Schmierkuchen ist ein schwedischer Klassiker. Das Rezept hat Sarah von einer Freundin. Butter, Wachteleier, Zucker, Mehl und viel geschmolzene Schokolade.
0: Ja, das ist ja im Original der schwedische Kladdkaka, so heißt das ja auf Schwedisch. Und das heißt übersetzt Schmierkuchen. Und auch, liebe Lilly, wenn dir die Schokolade schmeckt, hallo, sieht man, ne? Das heißt Schmierkuchen, weil das so richtig schön schmierige Pampelacke ist.
2: Ich mag auch einen Schmierkuchen.

0: Der Kuchen kommt jetzt für 30 Minuten bei 180 Grad in den Ofen.
1: Bei Land und Lecker freue ich mich tatsächlich auf den menschlichen Austausch, auf den kulinarischen Austausch, auf das Essen, was wir uns gegenseitig kredenzen und auf die Geschichten, die wir uns zu erzählen haben.
2: Ich bin sehr neugierig, wie was für Sachen, Gegenstände hergestellt werden oder Tiere gehalten werden, was auch immer. Und freue mich natürlich auch auf das besondere Menü dann hinterher.
3: Ich wollte gerade sagen, bin gespannt aufs Essen, was es gibt.
0: Noch wissen die Gäste nicht, was sie auf Sarahs Hof erwartet.
4: Boah, das sieht ja mal richtig gut aus.
5: Ja, das denke ich doch auch wohl.
4: Was musst du jetzt noch machen?
5: Ja, die Marinade hatte ich ja schon fertig. Jetzt muss ich gucken, dass ich das Fleisch gleich in schöne dünne Scheiben geschnitten bekomme. Und dann würde ich es in die Marinade einlegen und dann hoffe ich, dass es den Gästen heute Mittag schmeckt.
4: Also wenn es denen nicht schmeckt, mir schmeckt es auf jeden Fall. Das riecht schon so lecker. Schön saftig, richtig toll.
5: Ich probiere auch mal.
4: Richtig gut, richtig lecker. Mm.
0: Die Marinade hat Joe selbst kreiert. Schnittlauch, Knoblauch, Zwiebeln, Sirup von schwarzer Johannisbeere, Salz, Pfeffer und Olivenöl. Darin wird das Fleisch 6 Stunden eingelegt.
5: So.
0: Letzter Schliff für die Land- und Lecker-Deko.
6: Sarah, ich habe noch die anderen Gläser.
4: Genau, das Rotweinglas. Ja, noch ein Stück.
6: Ja, genau.
4: Ne? Genau. Ich finde den Tisch richtig gut. Der ist einfach stimmig in sich.
6: Ja, es passt alles super zusammen. Also schöner hätte ich es mir gar nicht vorstellen können.
4: Ja, das finde ich auch. Und vorher war das nicht ganz so passig. Ne? Da fehlte noch was. Und gut, dass wir die Blümchen von der Tina bekommen haben.
6: Ja, es ist wirklich traumhaft.
4: Richtig schön.
0: Unterdessen sind Martin, Sonja und Gregor nur noch wenige Kilometer von ihrem Ziel entfernt.
2: Ja, warte halt mal eben an.
1: So, schauen wir mal.
2: Wo geht's denn her, Gregor?
1: Ich glaube, wir müssen hier rechts nach da.
2: Okay. Ja, schön.

0: Das ist meine Familie.
1: Ich bin Lelly.
2: Ich bin der Johann.
3: Ich bin die Leni.
4: Ich bin der Joe.
5: Also auf dem Weg hierhin waren wir alle ziemlich neugierig, wo wir landen würden und wer Sarah ist und was die macht. Und waren unfassbar positiv überrascht, wie wir auch empfangen worden sind. Die Familie, die herzlich da stand und uns empfangen hat.
0: Und da wir so schöne Wachteln haben und die so fleißig Eierchen legen, dachte ich, überrasche ich euch jetzt direkt mit einem Wachteleierlikör. Fang mal mit der Dame an. Und dann gibt es natürlich auch ein Glas Wasser zur Erfrischung. So, Gregor. So, leider darf ich jetzt nicht mit euch den Eierlikör trinken, aber ich stoß mal so an und sag, schön, dass ihr da seid. Willkommen.
4: Danke.
0: Ja, ich würde euch gerne dann mitnehmen und einmal zeigen, was wir hier so machen. Habt ihr Lust mitzukommen?
6: Ja, sehr gerne.
0: Dann zeige ich dir mal unsere Pilze.
4: Oh, Sarah, das ist aber angenehmes Klima hier drin.
0: Genau, Pilze brauchen schon mal ein entsprechendes Klima. Ja, der Austernseitling, der ist hier heimisch und der braucht es nicht ganz so warm.
4: Das ist der Austernseitling?
0: Genau, das ist der Austernseitling. Ja. Und dann haben wir noch den Rosen- und Limonenseitling. Die brauchen es tatsächlich wärmer. Das ist ein leicht pilziger Geruch. Ne? Und das ist so ein bisschen wie im Keller, so ein Klima. Ne? Feucht und kühl.
5: Ja, eine Brauerei habe ich mir ganz anders vorgestellt.
0: Ja, das ist der andere Pilz, genau.
5: Nein, aber sensationell. Also sowas mal live zu sehen, finde ich sagenhaft.
2: Toll. Auf was für Ballen wächst der?
0: Das ist ein Strohsubstrat. Man sieht hier noch so ein bisschen.
2: Ja.
0: Mach das vorsichtig auf. Mhm. Das Stroh ist praktisch der letzte Nährstoff, den das Pilzgeflecht braucht, um dann die Pilzfrüchte hier auszubilden.
7: Ja. Ich war noch nie in so einem Pilzzuchtraum drin. Ich konnte mir auch nicht vorstellen, wie das ist. Ich dachte eigentlich, da wären vielleicht so Betten irgendwie aus Chips, Holzchipsen oder Stroh. Also sowas habe ich noch gar nicht gesehen. Auch nicht, dass das vor allen Dingen so feucht ist in so einem Raum. Das konnte ich mir so nicht vorstellen. Ganz interessante Sache. Kann man aber jetzt mal richtig nachvollziehen, wie das funktioniert. Und ja, hat mich sehr begeistert. Vor allen Dingen die Leidenschaft, mit der sie das macht und auch das Fachwissen, was sie offensichtlich hat, sowohl für Pilze als auch für die Trüffel, wie es mir scheint. Schon erstaunlich, sich das alles noch so anzueignen. Ja,
0: ja, willkommen hier auf unserer Trüffelplantage.
2: Toll. Echt toll. Super.
0: Das ist jetzt eine amerikanische Eiche, die ist beimpft mit den Sporen der Burgundertrüffel. Also es gibt ja verschiedene Trüffelarten, zum Beispiel kennt ihr bestimmt die weiße Trüffel aus Italien. Die braucht aber andere Bodeneigenschaften, die würde jetzt hier nicht wachsen. Die Burgundertrüffel, die wir hier auch kultiviert haben, die wächst eigentlich in ganz Europa, bis Südschweden sogar. Und damit man die Burgundertrüffel hier irgendwann ernten kann, pflanzt man ganz kleine Setzlinge. Also diese Bäume, die ihr hier seht, die sind alle als einjährige oder zweijährige Setzlinge gepflanzt. Und vorher wurde kontrolliert, dass eine Symbiose zwischen der Burgundertrüffel und dem Baum eingegangen wird. Also eigentlich wachsen fast alle Bäume, sind in Symbiose mit anderen Pilzen. Aber hier wollen wir ja eben die Burgundertrüffel. Deshalb wird das bei den kleinen Setzlingen gemacht. Und wenn die dann einmal gepflanzt sind, dann ist wichtig, dass die nicht ganz schnell wachsen wie in der Baumschule, weil erstmal das Pilzgeflecht im Boden, das sitzt um das Wurzelwerk herum und das muss eben auch peu à peu nachwachsen. Und wenn jetzt das Wurzelwerk ganz schnell wachsen würde, wird der Pilz nicht hinterherkommen.
2: Finde ich total super. Die hat 4 Kinder und schafft das hier alles, so einen super Laden am Laufen zu halten. Also ich finde das echt bombastisch. Dann noch hier mit den Trüffelpilzen, dass sie das ausprobiert und den Schritt geht und hier Bäume pflanzt und Trüffel züchtet.
5: Ist wahnsinnig interessant und ja, es erfüllt einen ja, mit noch mehr Neugierde, da noch mehr einzusteigen. Also ist schon sehr, sehr interessant für mich.
0: Das sind unsere Wachteln und wenn ihr ganz vorsichtig seid, dann könnt ihr schon mal sehen, dass überall verteilt kleine Wachteleier liegen, denn anders als die Hühner legen die Wachteln nicht in Nester, sondern einfach überall. Und das ist so ein bisschen wie Ostereiersuche jeden Tag, dass wir dann hier die Eier einsammeln.
4: Da sind ja welche.
0: Also manchmal hat man Glück und dann liegen ein paar auf einem Haufen. Aber oft sind die eben verteilt.

0: Und wie viele Eier kann so eine Wachtel legen?
1: Ja, ungefähr eine am Tag. Also unsere Wachteln legen am liebsten gern Nachmittag. Ich weiß ehrlich gesagt nicht, ob das bei allen Wachteln so ist. Aber die beiden Mädels von uns, Leni und Lilly, die gehen oft hier dann abends noch mal eine Eiersuchrunde und sammeln alles ein.
2: Und? Was geht da deine Freiheit?
3: Wachteln finde ich super interessant. Auch die Eier, also ganz klasse. Total niedlich und finde ich sehr gut. Also eine tolle Idee, auch Wachteln zu züchten oder beziehungsweise Wachteln zu halten und die Eier verkaufen. Also toll, sehr schön.
4: Johann, jetzt kümmern wir beide uns mal um das Kartoffelpüree. Würdest du stampfen? Gut. Kannst schon anfangen, ich gebe es dann dazu. Also machen wir jetzt erst das Kartoffelpüree so fertig und dann wollen wir es gerne so Schicht für Schicht im Backofen anbräunen lassen, die Oberfläche, dass man es hinterher mehr wie so eine Art Torte, sag ich mal, hat, die man dann einschneiden kann und diese verschiedenen Schichten von dem angebackenen sieht. Und dann sieht es so ein bisschen aus wie so ein Baumkuchen. Wir machen es jetzt ein bisschen flüssiger, dass es dann nicht im Ofen zu trocken wird.
5: Musst du weitermachen?
4: Brauchen wir noch ein bisschen Milch. Super, oder? Können wir so lassen. Nein, das klappt heute. Sagenhaft.
6: Macht schon Spaß, da manchmal noch in der Küche so ein bisschen zu schnibbeln oder so.
7: Baumkuchen aus Kartoffelpüree soll die Beilage im Hauptgang werden.
4: Gut, haben wir jetzt die erste Schicht drin, Johann. Jetzt schieben wir es in den Backofen. Ich hatte den schon aufgeheizt und auf Grill gestellt. Und jetzt hoffe ich, dass die obere Schicht so ein bisschen braun wird. Und dann machen wir immer eine neue Schicht drauf, lassen wir das obere wieder braun werden, wieder eine neue Schicht drauf. Und dass man es hinterher, wenn man schneidet, dass man von der Seite dann so eine Maserung sieht. Ne?
7: Die Gäste erwartet jetzt schon mal ein Imbiss. Natürlich mit Spezialitäten vom Hof.
1: Hallo ihr Lieben, kommt her. Oh, da kommt unser Gruß aus der Küche.
8: Was ist das?
1: Ui. Das ist eine Austernpilz-Cremesuppe aus unseren Austernpilzen. Und dazu gibt es noch selbstgemachtes Trüffelbrot. Sogar noch leicht warm.
9: Schönes
1: Süppchen.
9: Leckeres Süppchen.
1: Ja, ist ganz vielseitig. Ne? Also einmal als Fleischersatz, aber auch eben.
9: Ist sensationell.
10: Ja, richtig. Richtig lecker.
11: Und das Trüffelöl ist hier in dem Brot mit
1: verbacken. Genau, genau. Das schmeckt man so ganz leicht als Aroma raus. Ne?
11: Sehr gut.
1: Genau. Ja, nach dem langen Hofrundgang tut das doch gut, ne? Ein bisschen was zu essen.
9: Eine super Stärkung zwischendurch.
11: Sehr lecker.
3: Der Gruß aus der Küche war sehr lecker. Das war eine Pilzsuppe, die war super lecker, cremig.
12: Und da kamen Bilder hoch vom Wald, vom Spazierengehen, vom Laub, was nass war.
3: Und das Brot dazu mit Trüffelöl, also einfach grandios.
1: So, schön.
12: Hast du denn einen Platz für uns?
1: Genau. Hier ist der Platz
13: fantastisch aus.
1: Für euch. Dann würde ich euch bitten, Platz zu nehmen. Und ich husch jetzt noch mal in die Küche und komme gleich mit ganz vielen Leckereien wieder.
12: Super. Sehr schön, wir freuen uns.
1: Super. Bis gleich.
3: Ja.
12: Oh, das ist ja mal eine Tischdeko.
13: Das ist vor allem mal ein Tisch.
12: Ja, aber es, da siehst du, das ist wirklich, also ich finde es sehr liebevoll gemacht. Ne, passt gut zum Sommer, der jetzt in den Herbst rein will.
13: Oh, was ist das denn? Kennst du das hier?
12: Vielleicht eine Igelgurke? Ich weiß es nicht, keine Ahnung. Also ich finde die Deko vom Tisch sehr ausgewogen, farblich ja, sehr harmonisch und bringt einfach Ruhe in dem Tag, der vielleicht auch mal ein bisschen aufregend war und lädt ein, einfach jetzt ein bisschen runterzukommen und abzuschalten.
13: Und ich denke, ich vermute, dass wir heute Wild
14: serviert bekommen.
3: Pilze passt auch dazu. Ja. Irgendwas Wildes, ne?
1: Oh, das sieht ja super aus und duftet.
4: Ich hoffe, das sieht auch noch gut aus, wenn wir ihn jetzt anschnallen.
1: Ja, ein bisschen
4: Brunnerstreifen. Ich hätte mir ein bisschen mehr Struktur
1: gewünscht. Ist auch ein bisschen weicher als gedacht, aber dann ist das so.
7: Wildpüree, dazu Rosensaiglinge mit einer leichten Specknote.
1: Johann, du bist der Erste. Nicht auf den Teller fassen. Ne? Das ist so, geh raus und dann servierst du es einfach dem Erstbesten weiter hinten.
4: Oh.
1: So. Komm ich mal rüber zu dir.
4: Oh, danke schön.
1: Bitte. Soll ich nehmen? Vielen Dank. Danke dir. Dann gibt es noch den kleinen Salat dazu.
3: Super. Oh, toll.
4: Das sieht ja toll
1: das
4: aus.
1: Sieht ja. So. Danke schön, Leni und Johann.
4: Danke euch.
1: Ja, ich hoffe, es ist alles noch soweit warm, außer der. Das Wildschwein, das wird tatsächlich kalt gegessen. Da nicht wundern.
4: Hm? Appetit. Ganz neugierig. Dankeschön.
3: Vielen, vielen Dank.
4: Das ist wirklich der Hammer. Ich glaube, sowas habe ich noch nie gegessen. Also es ist wirklich eine neue Erfahrung und sehr lecker. Super zart, das Wildschwein.
1: Aber ich finde, wir sollten noch mal einmal anstoßen. Ich freue mich total, dass ihr heute bei uns seid und bin ganz gespannt, was sich zwischen uns noch alles hier entwickelt auf die nächsten Abende und wünsche erstmal einen guten Appetit.
3: Mhm. Dankeschön.
1: Zum Wohl.
3: Zum Wohl.
1: Das sind drei völlig unterschiedliche Charaktere, aber sehr spannend. Ich weiß ja jetzt noch nicht, was mich dort auf den Höfen erwartet, aber ich bin schon wirklich gespannt, mit welchen Dingen die drei zu tun haben und was die so machen.
14: Ja, auch diese angebratenen Pilze hier schmecken wirklich wunderbar. Schön gewürzt. Ganz toll.
1: Dankeschön. Ich gebe es gleich weiter an die Küche, denn die Pilze hat mein Mann ja knusprig gebraten.
14: Auch sehr lecker, der Eiersalat hier. Da haben wir jetzt die Wachteleier wieder.
1: Genau, da sind die Wachteleier.
14: Jetzt gekocht.
1: Die kleinen.
14: Wie ein geschrumpftes Hühnerei.
1: Einfach eine ganze Nummer kleiner, aber etwas schmackhafter, finde ich. Etwas intensiver als ein Hühnerei.
4: Muskulatur. Dann hast du hier eine Deko, diese Frucht. Die wunderschön ist übrigens, habe ich ja auch schon gesagt.
1: Dankeschön.
4: Aber diese, ich sag mal, die so ein bisschen stachlig aussieht, aber ganz weich ist. Weißt du, was das ist?
1: Kann ich dir so auch nicht beantworten. Es erinnert ja fast ein bisschen an eine Kastanie mit Hülle.
4: Ja, die Theorie ist auch...
1: war auch entstanden.
4: Das auch.
1: Vielleicht können wir ja eine aufschneiden und sezieren.
4: Ja, dürfen wir das?
1: Von mir aus darfst du das auch.
4: Dann mache ich das eben. Ich hoffe
1: mal
4: nicht,
1: gucken,
4: dass die giftig ist.
1: Was da drin
4: ist.
1: Zu Vorschein kommt.
4: Also ich würde sagen, es ist eine Gurke.
1: Ja.
4: Eine mexikanische Igelgurke, das habe ich doch gesagt.
3: Das war also eine sehr gute Kombination, süß und herzhaft. Wirklich sehr gut.
4: Zu essen gab es dann Wildschwein, was auch selber, glaube ich, gemacht worden ist. Auch auf eine Art und Weise, wie ich das vorher auch noch nicht kannte. Also die Küche hier, die ist, finde ich, ganz neu und sensationell.
14: Also irgendwie habe ich immer den Eindruck, alles war selbst gemacht. Alles war hier so halb aus dem eigenen Garten oder selbst geschossen. Sehr authentisch und passend heute hier.
7: Zeit für den schwedischen Nachtisch.
1: Ich glaube, so ganz spontan, ne, fällt mir noch ein, ich möchte da noch ein bisschen Puderzucker drüber machen.
4: Ja, ich glaube, das wird auch ein bisschen schöner aussehen.
1: Genau.
4: Ich bin jetzt auch ganz schön fertig und ich bin froh, dass wir es jetzt auch geschafft haben.
1: Keine Lust mehr. Hallo.
4: Ich würde mal eben die Mine nehmen. Dann kannst du die Himbeeren drapieren.
1: So, Himbeeren aus dem Garten. Leni, Johann. Bitte. Dann einmal hinaus, bevor das Eis geschmolzen ist. Und nicht selbst essen, nicht naschen.
6: Oh, schade.
1: Schätze es.
0: Danke sehr. Das sieht aber raffiniert aus.
1: So. Dankeschön, ihr beiden. Dann auch hierzu guten Appetit.
0: Ja, super, super, danke.
11: Vielen,
0: ja.
11: Vielen
12: sieht
11: Dank.
12: Sehr appetitlich aus.
1: Sehr lecker.
14: Das ist aber gut gelungen. Tatsächlich außen kross, innen weich und sogar noch warm.
12: Also den koche ich auf jeden Fall mal nach. Das ist, da bin ich schon auf das Rezept gespannt.
14: Das Eis ist also wirklich selbst gemacht?
1: Ja, genau. Das ist selbst gemacht und auch mit unseren Wachteleiern. So wie der Schokokuchen ist das zwar nach einem schwedischen Rezept, aber das ist ja auch mein Heimathäppchen, der Schokoladenkuchen. Jetzt nach Recklinghäuser Art sozusagen.
14: Recklinghäuser Wachteleier.
1: Genau, Wachteleier Schokokuchen.
14: Ja, wunderbar.
3: Der Nachtisch Plottkaka, das war auch absolut genial.
12: Ich absolut auf den Punkt. Also innen drin war der weich und warm und außen die Kruste war kross.
3: Und dazu gab es selbstgemachtes Vanilleeis, auch mit Wachteleiern. Also einfach genial.
1: So, ihr Lieben, es ist geschafft. Ihr habt das so toll gemacht.
14: Echt super.
1: Super, klasse. Also natürlich würde ich mich sehr über viele Punkte freuen, aber ich bin erstmal total froh und erleichtert, dass wir das jetzt geschafft haben, dass alles geklappt hat, dass nicht die Küche abgefackelt ist, dass mein Mann keinen Nervenzusammenbruch bekommen hat und ich auch nicht und die Kinder mitgemacht haben. Und ich fand es einfach schön, so wie es war, und das ist schon eine schöne Belohnung.
7: Nun wird gewertet. Die Gäste vergeben Punkte für das Menü, die Dekoration und das Erlebnis auf dem Hof.
3: Beeindruckt hat mich die Energie, die Sarah hat, mit 4 Kindern und das alles hier noch zu stemmen und bei Land und Lecker mitzumachen und das alles so super durchzuziehen. Finde ich super.
12: Die Sarah, die hat mich unheimlich beeindruckt mit dem, was sie macht, dass sie das neben der Familie sich einen eigenen Traum verwirklicht mit den Pilzen.
14: Es war wunderbar. Das Ganze gipfelte dann jetzt noch in einem ganz tollen Abendessen. Perfekter Tag.
7: Sarah bekommt 3-mal die Höchstpunktzahl. Nächster Gastgeber ist Senfspezialist Martin aus dem Sauerland.

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13: Ich bin Theresa Knipschild und Konditormeisterin aus Köln. In meiner Sendung Backstories begrüße ich unterschiedlichste Menschen in meiner Küche, die sich bei jemandem bedanken möchten, der eine ganz besondere Rolle in ihrem Leben spielt. Und wie könnte man besser Danke sagen, als mit einem selbstgebackenen Kuchen? Dafür besucht mich heute Johnny Grasser. Wir backen gemeinsam einen Möhrenkuchen mit Frischkäsetopping für eine Person, die ihm zur Seite steht wie keine andere. Außerdem zeigt Johnny mir eines seiner außergewöhnlichen Hobbys. Und da wartet auch auf mich eine Überraschung, auf die ich noch nicht ganz gefasst bin.

0: So, guck mal, ich habe hier schon die Möhren vom Markt mitgebracht. Für unseren leckeren Möhrenkuchen. Und ich habe hier nicht nur diese orangenen Möhren mitgebracht, sondern auch die Urmöhren in total schönen Farben.
1: Krass, die habe ich noch gar nicht gesehen.
0: Ja, die sehen super schön aus und die peppen gleich dieses Frischkäse-Topping noch mal besonders auf. Und ich sehe, du fettest da gerade schon die Form ein. Das ist ganz gut, weil dann kann ich dir nämlich schon mal die Möhren vorbereiten, die du gleich raspeln kannst.
1: Alles klar.
0: Ich gebe dir die Raspel dafür schon mal. Und das machst du am besten hier auf dieser Vierkantreibe mit dem groben Muster.
1: Okay.
0: Das kannst du schön machen. Ich bereite die hier schon mal vor. Du willst ja mit diesem Kuchen heute eine ganz besondere Person überraschen. Aber also erzähl erst mal von dir. Was machst du so?
1: Ja, man sieht es auf den ersten Blick vielleicht gar nicht, aber ich bin tatsächlich Rollstuhlfahrer bzw. von Geburt an körperbehindert. Habe mich dann aber doch dazu entschieden, Sport zu studieren und ja, mache seit ein paar Jahren auch ein paar Projekte. Das eine mal mehr verrückt, das andere mal weniger. Und, ja.
0: Okay, was für Projekte?
1: Ich bin unter anderem mit dem Rollstuhl vom 7,5-Meter-Turm gesprungen, einfach um den Leuten so ein bisschen die Angst zu nehmen, mit den Leuten mit Handicap normaler umzugehen. Und so ähnlich war es mit dem Surfprojekt auch. Ich habe es gemacht und am Anfang hat es nicht so richtig funktioniert, aber am Ende war es das coolste Projekt, was ich bisher gemacht habe tatsächlich.
0: Okay, Surfen, wie kann ich mir das vorstellen? Also wie läuft das ab?
1: Ich habe mir natürlich vorher überlegen müssen, okay, wie kann das funktionieren, was für Hilfe brauche ich? Welche Konstruktion muss ich mir dafür bauen? Und generell ist es so, dass ich, um beweglich zu bleiben, am Tag 3 bis 4 Stunden trainieren muss. Und habe dann halt mir eine Konstruktion überlegt, wie das gehen kann. Habe dann eben 2 Jungs, die mich im Stehen in die Wellen schieben. Und ja, musste dann halt versuchen, stehen zu bleiben.
0: Ja.
1: Das hat tatsächlich zu meiner Überraschung besser funktioniert, als alle gedacht haben. Das aktuelle Projekt ist aber das Herausforderndste eigentlich. Und zwar möchte ich nächstes Jahr auf den Zuckerhut in Rio de Janeiro klettern. Aber auch das geht natürlich nur mit Hilfe und mit viel Training tatsächlich. Da freue ich mich drauf, aber habe natürlich auf der anderen Seite auch ziemlich Respekt davor, da hochzuklettern.
0: Krass. Okay, wie läuft das ab? Also wie klettern, wie geht das?
1: Ich bin natürlich nicht so beweglich durch mein Handicap und deswegen brauche ich Hilfe am Berg. Das heißt, ich habe jemanden, der neben mir klettert, mir hilft. Dann haben wir eine Bergführerin und einen Physiotherapeuten, die noch mitkommen, um das Ganze eben zu ermöglichen. Und wie gut es am Ende funktioniert, hängt natürlich auch davon ab, wie gut wir dafür trainieren können.
0: Ja, das ist eine gute Einstellung. So, ich habe jetzt hier diese Walnüsse und Haselnüsse gehackt. Und wie es jetzt mit den geraspelten Möhren und den gehackten Nüssen weitergeht, sehen wir jetzt in der Teigherstellung und das Ganze im Schnelldurchlauf. So this is the miracle. Hier einmal unser fertiger Karottenkuchen. Dafür zeigen wir euch jetzt die Teigzubereitung im Schnelldurchlauf. Viele kennen den Karottenkuchen nur unter Carrot Cake. Ursprünglich heißt der Fancy Engländer aber Rüblikuchen und kommt aus dem Schweizer Kanton Aargau. Für den Teig starten wir mit einer Ölmischung. Dafür verwenden wir Zucker, neutrales Rapsöl und Eier. Ich würze ja am liebsten mit Lebkuchengewürz oder Muskatnuss. Aber ihr wisst ja, nicht zu tief in die Muskatnuss greifen. Ab einer ganzen Nuss kann es übel werden. Die aufgeschlagene Ölmischung hat nun eine schaumige Konsistenz. In diese Masse wird nun Mehl, das mit Backpulver vermischt wurde, gerührt. Wir verwenden übrigens Öl anstelle von Butter. So wird der Kuchen nämlich besonders saftig. In die Öl-Mehl-Mischung kommen nun, wer hätte es gedacht, geraspelte Möhren, gehackte Walnüsse und gehackte Haselnüsse. Und für Nussallergiker kann je nach Allergie auf Cashewkerne oder Mandeln zurückgegriffen werden. Der Teig hat nun eine zähflüssige Konsistenz und ist schon fertig für den Ofen. Darin backt er bei 180 Grad für 50 Minuten. Und das Topping zeige ich euch jetzt. Boah, guck mal, was aus dem Kuchen geworden ist.
1: Sieht lecker aus.
0: Ja, der ist jetzt 3 Stunden abgekühlt. Der kann hier erstmal so stehen bleiben. Und du könntest die Vanilleschote schon mal für unser Frischkäse-Topping auskratzen. Mhm. Guck mal, die habe ich dir hier schon aufgeschnitten. Und ich kümmere mich um unsere Dekoration für den Kuchen. Das wären ja unsere schönen Möhrenstreifen. Und da habe ich jetzt hier einfach ein bisschen Wasser und Zucker aufgekocht und mache dabei noch ein bisschen Gewürze, Sternanis, Zimt, Nelke, Kardamom, alles, was man zu Hause hat. Und da schäle ich jetzt einfach hier mit einem ganz normalen, handelsüblichen Sparschäler schöne Streifen rein. Und dann kümmern wir uns mal ums Topping. Du könntest den Frischkäse schon mal in die Schüssel machen. Für wen ist er denn eigentlich?
1: Tatsächlich für meinen guten Freund Simon, ja, danke. Und den kenne ich schon sehr lange. Der wohnt eigentlich in München und hilft mir manchmal aus, wenn ich irgendwie zu wenig Helfer habe oder spontan mal irgendwie Sachen bei mir nicht funktionieren. Dann ist er eigentlich immer, wenn er Zeit hat, da und sagt, ja gut, dann komme ich eben kurz mal nach Köln. Und genau deswegen hat er das eigentlich auch verdient.
0: Ja, jetzt kannst du die Butter schon reingeben.
1: Das ganze Stück hier oder
0: genau, ist das gedacht? Du könntest mir noch da den Puderzucker hier rein machen.
1: Komplett? Einfach ja. Das Ganze? Okay. Im Kuchen ohne Zucker?
0: Nee, zu gesund. Wir haben ja schon die Möhren als Gemüse. Und du könntest jetzt noch das Vanillemark reinmachen. Einfach okay. Das, was du ausgekratzt hast, das hier noch dann verrühren. Okay. Und ich kümmere mich um die Möhrenscheiben, die schon ein bisschen weich geworden sind. Und die lasse ich jetzt hier noch abtropfen.
1: Sieht lecker aus.
0: Ja, sieht gut aus, ne? Was verbindet dich und Simon denn so besonders?
1: Also zum einen können wir über alles reden. Und das Schöne ist, dass Simon auch einfach mir sagt, wenn was halt nicht in Ordnung ist. Also bei Simon kriege ich auch einfach direkt und auch eine ehrliche Kritik, was ich sehr schätze. Und vor allem schätze ich aber, dass er mit mir einfach komplett normal umgeht. Also wenn wir zusammen unterwegs sind, dann ist auch völlig egal, ob ich ein Handicap habe oder nicht. Und so geht er auch mit mir um, schon ab der ersten Sekunde. Und das ist
0: schön.
1: Ja. Einfach sehr schön, muss ich sagen.
0: So, die können wir gleich rollen. So, der ausgekühlte Kuchen ist jetzt kalt genug. Du könntest schon mal die Gartenkresse schneiden.
1: Okay.
0: Während ich den Kuchen durchschneide. Das geht ohne Probleme. So. Während du das schneidest, kannst du mir auch mal noch ein bisschen über Simon erzählen. Du hast mich ja schon ganz neugierig gemacht.
1: Ja, tatsächlich kenne ich Simon ja schon sehr lange. Und wir haben auch vieles schon zusammen gemacht. Also zum einen ist es ja so, wenn wir gleich den Kuchen übergeben, machen wir das ja beim Skaten. Das ist ja jetzt nicht so alltäglich. Ich habe mir dann ein Skateboard gebaut, wo ich mir eben überlegen musste, okay, wie kann das gehen und so. Und das Krasse beim Skaten ist aber auch, und auch bei vielen anderen Projekten, das geht immer nicht alleine und ich muss darauf vertrauen, dass die Person, die das macht, eben weiß, was sie tut. Also beim Skateboardfahren ist es so, dass Simon eine Fernbedienung in der Hand hat, die den Motor steuert. Und er muss natürlich genau antizipieren oder wissen, okay, wann muss ich bremsen, wann muss ich Gas geben. Da muss ich natürlich auch ein krasses Vertrauen haben, dass er weiß, was er tut. Aber da bin ich mir bei Simon ziemlich sicher, dass er das gut hinkriegt.
0: Und das machen wir gleich mit diesem Skateboard und mit der Fernsteuerung. Ja. Okay, ich nehme jetzt hier dieses Oberteil und setze das hier drauf. Und dann siehst du, wie schön das hier so rausguckt. Ja. Und dann kann ich nämlich den Rest da drauf verstreichen. Und das muss auch gar nicht so akkurat sein. Kannst du hier schön... Okay. Mhm. Ich finde das gut, wenn das hier
1: das so ein bisschen... Das ist ganz gut, weil ich kriege so akkurate Sachen eh nicht so gut hin. Das passt dann ganz gut zu mir.
0: So, er ist fertig. Glaubst du, es gefällt ihm?
1: Ja, auf jeden Fall. Sieht schick aus. Ich würde ihn am liebsten jetzt schon anschneiden.
0: Ich packe jetzt den Kuchen ein und nehme den Kuchenkarton einfach umgedreht. Dann haben wir nämlich gleich nochmal einen super Wow-Effekt.
1: Ja, ist cool. Und sollen wir einfach den Blumenstrauß noch mitnehmen?
0: Ja, Jacke an und los.
1: Ja.
0: Wir sind jetzt auf dem Weg zum Skateboardplatz, aber ich glaube, ich weiß nicht, ob ich das gleich mache.
1: Ha, darüber reden wir nochmal. Ich meine, das Skateboard hat Stützräder und einen Motor, da passiert nichts, da kannst du nicht mit umfallen. Also.
0: Naja, wir gucken mal.
2: Okay. Ja, da ist das Gerät.
0: Okay, krass, das ist diese Konstruktion.
1: Jo,
0: das ist. Und das ist stabil?
1: Ja. Also zwei Stützräder links und rechts, damit man nicht umkippen kann. Und dann wird das halt gesteuert mit einem Motor. Simon hat dann die Fernbedienung dafür in der Hand eben.
0: Okay, aber ich bin mir nicht sicher, ob ich da gleich draufsteige. Du würdest dann die Fernbedienung steuern.
2: Wir zeigen dir das erstmal. Wir kennen uns so aus. Und wenn du dann Bock drauf hast, dann fährst du mit. Aber es macht echt Spaß.
0: Okay.
1: Am Ende wird dir das eh Spaß. Wirst du eh sehen, dass es Spaß macht. Und dann wirst du eh Bock haben.
0: Okay. Toi, toi, toi. Ja, ich glaube an euch.
1: Ja, viel Spaß.
2: Das ist gut.
1: Ja, let's go.

0: Los, gib Gas! Ach so. Oh Gott, stopp! Bei diesem Wirbel hätten wir ja fast vergessen, warum wir auch noch hier sind. Ich übergebe dir das schon mal.
1: Jo.
2: Was habt ihr da für ein ominöses Paketchen dabei?
1: Ja, wir haben noch eine Überraschung für dich.
2: Okay.
0: Aber
2: okay.
0: Wie viel Spaß hat das bitte gemacht? Also, das, ihr habt nicht zu viel versprochen.
2: Ja. Das ist richtig gut, ne?
0: Ja. Und vor allen Dingen, die ganze Angst war unbegründet.
1: Ja, geil. Voll geil, dass du dich getraut hast, auf jeden
0: ja,
1: Fall.
0: Ja, das hat Spaß gemacht. Sollen wir weiterziehen und uns einen ruhigen Ort suchen und dann
1: ja,
0: mal schauen, klingt was gut hier in dieser Kiste ist?
2: Und klingt wer schleppt das?
0: Das kannst du schieben.
2: Ich?
1: Ja, du.
2: Ja, gut. Ja, klingt fair, ne?
1: Ja, ne?
2: Machen wir.
0: Los geht's. Johnny, ich glaube, es ist an der Zeit. Wir müssen das Geheimnis lüften.
1: Ja, ich glaube auch.
3: Okay.
1: Also, Simon. So, wir haben jetzt heute den Tag über geskatet. Aber eigentlich habe ich mit Theresas Hilfe für dich den Kuchen gebacken. Weil ich mir gedacht habe, nach all den ganzen Dingen, die du so für mich gemacht hast, wird es mal Zeit, Danke zu sagen, dass du die letzten Monate immer mal wieder nach Köln gekommen bist, wenn ich Hilfe gebraucht habe, egal bei was. Dass du immer irgendwie aus München extra hingekommen bist. Dass du ja, mit mir normal umgehst seit Jahren, wie ich es mir von anderen Leuten wünschen würde, man mit dir über alles reden kann und vor allem, und das ist für mich das Wichtigste, für mich bist du seit Jahren eigentlich der einzige wirkliche Freund, bei dem es einfach keine Rolle spielt, ob er mir mal eben kurz helfen muss oder nicht.
2: Okay, hey, cool, danke. Voll, ja, voll schön. Ich glaube nicht, dass es dafür extra den Kuchen gebraucht hätte. Du
1: weißt, ja, ich glaube schon.
2: Dass ich das mega gerne mache. So, ich komme einfach her, wenn es ja passt und wir haben eine gute Zeit zusammen. Aber ich freue mich, Alter, einen Kuchen.
0: Ja, wir enthüllen ihn mal.
2: Okay. Johannes, den hast du gemacht?
1: Sehe ich nicht so aus, oder was? Ja, ist mir schon klar, dass du mir das wieder nicht zutraust. Aber ich hatte fachkundige Hilfe. Ja,
0: nee, ein bisschen. Okay. Ich habe wirklich nur ein bisschen gemacht. Hey, wirklich ein ganz kleines schön bisschen.
2: Voll schön. Richtig geil. Ich glaube, der ist lecker.
1: Das sieht aber echt geil aus.
2: Was ist das für ein Kuchen?
0: Johnny, erklär du doch mal. Du hast ihn doch gebacken.
1: Karotte-Nusskuchen mit Frischkäse-Topping.
2: Okay. So, dann lass mal probieren jetzt.
1: Ist schon immer wieder schön, dass du da bist.
2: Ja, Mann. Er schmeckt fantastisch. Wow.
4: Diese Kresse da drin. Ist das Kresse? Das ist
0: Gartenkresse. Geil. Lecker, ne? Ja.
1: Habe ich mir vorhin auch gedacht, schmeckt auf jeden Fall ganz gut.
0: Ja, ist ein schöner herzhafter Kontrast zu dem Süßen, zu mega dem Würzigen.
2: Ja, ja.
0: Finde ich auch super.
2: Oh, Theresa, du hast aber einen größten Hunger von uns gehabt, ne?
0: Ja. So, ich packe mal meine Sachen. Ich mache mich nämlich auf den Weg.
1: Aha,
0: es war ein schöner
1: schade
0: Tag mit euch.
1: Ja.
0: Es hat mich sehr gefreut.
1: Danke dir.
0: Und dann ja, sehen wir uns bestimmt bald wieder.
2: Ganz, ganz lieben Dank dir.
0: Zum Skaten oder
1: gerne.
0: Wie auch immer.
2: Adieu.
0: Ja,
1: bis
0: mach's
1: dann
0: gut.
1: Tschüss.
0: Tschüss. Das war wirklich ein schöner Tag mit Johannes und Simon. Auch ein bisschen anstrengend, muss ich sagen. Also, wo der Johannes seine Energie und seinen Elan und diese Power hernimmt und diese Lebensfreude, das ist schon echt faszinierend. Davon kann man sich echt eine Scheibe abschneiden. Und in der nächsten Folge machen wir einen Kuchen. Er sieht auf den ersten Blick auch erstmal schwierig aus, aber ist super gut nachzumachen.
5: Ist ja immer wieder schön, ne? Wie viele Jahre
6: mit
5: machen wir das
6: dir
5: jetzt hier
6: zu reisen? Ah? Das ist immer wieder
5: ja
6: schön.
5: Ja. Diese Kulisse hier.
6: Der Hammer.
5: Mein Gott, das ist richtig schön.
7: In diesem Sommer geht unsere kulinarische Reise nach Friesland.
8: Ganz oben in den Norden der Niederlande.
5: Niederländer sind ja gar nicht so für gute Küche berühmt. Aber diese kleineren Erzeuger, die gibt es hier auch. Und die machen wirklich tolle Sachen.
6: Ja.
7: Zusammen mit unserem Skipper Kai schippern wir durch die wilden Wasserlandschaften und steuern kleine Hafenstädte an.
8: An Land besuchen wir Menschen, die für gute Lebensmittel alles geben.
7: Und mit den Zutaten aus der Region wird dann an Bord einfach und vor allem lecker gekocht.
2: Auf Friesland!
6: Auf Friesland!
7: Unser letzter gemeinsamer Morgen in Friesland.
9: Was schön, ne?
10: Schon wackelig, so ein Ding, ne?
9: Ja.

0: Ja, ihr Wasserhasen.
1: Du hast bestimmt schon was vorbereitet, so Ex-Benedikt oder sowas.
0: Ich habe einen Kaffee gemacht, Jungs.
2: Okay.
1: Die kriegen dann nicht den Trocken hier wieder raus.
0: Komm mal auf die andere Seite rüber, dann kriegen wir dich da auch trocken wieder raus, oder? Wir haben dich auch trocken drauf gekriegt.
3: Ach, geil. So ein schöner Kaffee jetzt am Morgen hier.
4: Schöner kann so ein Urlaubstag nicht sein.
3: Herrlich, herrlich, ne?
4: Ja. Auch wenn das jetzt der letzte Tag unserer Reise ist.
3: Ja, aber wir genießen jetzt Friesland heute nochmal in vollen Zügen. Und Kai, mit dir war das bis jetzt eine wunderschöne Reise hier.
5: Das ist schön. Ja? Freut mich, dass es euch gefallen hat. Ich habe Stellen auf einmal hier wieder gesehen, die ich so noch nicht kannte.
3: Wo fährst du eigentlich heute hin?
4: Gut, hier sind so viele friesische, wohlgenährte, fettgrüne Gräser, wo Kühe draufstehen.
3: Okay.
4: Und da gucke ich mir mal so eine Herde an.
3: Okay.
4: Und dann wollte ich mal in so ein Food Forest. Das Schöne ist, ich werde sogar noch getendert. Ich werde mit dem Brot abgeholt. Ja.
3: Jetzt will er uns wieder neidisch machen hier, ne? Also ich besuche was Ähnliches, aber kein Food Forest, sondern einen Garten der Zukunft.
4: Ach.
3: Da lass ich mich mal überraschen.
4: Ja, da bin ich mal gespannt, was wir essen heute Abend.
3: Oder was wir in der Zukunft essen.
4: Ja, das ist ja die Zukunft heute Abend.
0: Also, Tassen hoch.
4: Aufs Finale.
3: Aufs Finale.
6: Tschüss, mach keine fiese Matente.
0: Nein, nein, ich wünsche euch fette Beute.

0: Ich glaube, ich muss mir gleich so ein Tränchen verdrücken, weil das ist meine vorerst letzte Radtour durch das schöne Friesland. Das wird sich lange bei mir einbrennen. Das war ganz toll hier. Ich bin jetzt unterwegs zum Hof von Pizzie und Sjörd. Die beiden sind Geschwister und die probieren auf ihrem Hof ganz viel aus. Und deshalb freue ich mich jetzt, weil ich glaube, das wird verdammt lecker bei denen.
1: Wir sind Geschwister und leben zusammen auf diesem Hof. Hier sind wir aufgewachsen und bewirtschaften einen Permakulturgarten.
2: Wir nennen ihn Garten der Zukunft, mit vielen verschiedenen Pflanzen. Bäumen, Kräutern, Blumen, Gemüse und auch mit Tieren.
1: Wir betrachten alles ganzheitlich und wollen ein Paradies für die Zukunft schaffen. Wir haben ein Jahr lang einen Kurs in Permakultur gemacht und auch ein Jahr lang erstmal ganz genau beobachtet. Von wo kommt das Wetter? Von wo der Wind? Wo steht die Sonne? Wo können wir Wasser speichern? Und dann haben wir alles in unterschiedliche Zonen eingeteilt.
2: Wir haben 30 Schafe. Normalerweise bekommen sie im April zwei Lämmer und die bleiben dann eine ganze Weile bei ihren Müttern. Wenn wir sie dann schlachten lassen, verwende ich das Fleisch in meinem Restaurant oder verkaufe es.
3: Hier bin ich geboren, hier werde ich begraben. Hab tauge Ohren, weißen Bart und sitz im Garten. Meine 100 Enkel spielen Cricket auf dem Rasen. Wenn ich so daran denke, kann ich's eigentlich kaum erwarten.
1: Wir haben viele verschiedene Nutzpflanzen. Zitronengras, Ingwer, Pflückkohl und 10 verschiedene Tomatensorten. Eine große Vielfalt, auch an Aromen.
0: Hallo, ich bin der Björn.
4: Pizzie, willkommen in der Tein von der Zukunft.
0: Das ist ja eine Zauberküche hier. Was machst du hier?
4: Wir kochen heute Wohl.
0: Und da hinten sind die Schafe. Genau. Die habe ich nämlich gerade schon gesehen.
4: Ja. Ich mache immer die Magie mit das Feuer, Wasser, Pflanzen und Farben.
0: Ja. Toll.
4: Ja, so das ist wirklich die Handarbeit mit die Wolle.
0: Ja, ist das frisch geschorene Wolle jetzt oder ist die?
4: Ja, beim ein Monat vorher.
0: Ein Monat. Okay. Ja. Ach, die ist ja schon gelb. Krass. So schnell.
4: So das geht sehr schnell. Boah. Aber wir lassen das noch eine Stunde drinnen, so die Color.
0: Wird noch intensiver dann.
4: Genau.
0: Ah, okay.
4: Ja.
0: Das ist ja, haben wir ja perfekt Zeit, jetzt Tomaten zu ernten, oder?
4: Gute Idee.
0: Okay.
5: Ist das schön in Friesland, mit dem Rad unterwegs. Ich bin auf dem Weg zu Bert, der seinen ganzen Garten in einen Food Forest verwandelt hat. Da bin ich jetzt mal gespannt, was bei dem so alles wächst.
6: Mein Name ist Bert Dijkstra. Wir sind hier in meinem Food Forest in der Veenhop in Friesland, wo ich eine Privatwald habe. Wo ich so viel mögliche exotische Gewächsen habe, was ich schön finde. Aber das ist auch für mich eine gesunde Weise, um mit der Natur zu arbeiten. Jedes Jahr ist ein neues Abenteuer. Jedem Jahr suche ich auf dem Internet nach neuen Pflanzen. Dann macht es mir möglich, um vielleicht 100 verschiedene Sorten von überall über die Welt beieinander zu bringen hier in mein Food Forest. 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
7: Ich freue mich, ich werde nämlich diesmal nicht nur mit dem Fahrrad fahren, sondern der Bert, Der holt mich mit seinem persönlichen Transferschiff ab. Und das ist natürlich auch mal eine ganz angenehme Anreise. 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Hallo, Bert.
8: Hey, Frank. Gut, dich zu sehen. Hast du eine gute Fahrt gehabt?
7: Vor allen Dingen dieses schöne Schiff hier zu sehen, das habe ich gar nicht erwartet.

0: Ist ja traumhaft schön mit den ganzen Gräsern und so weiter. Das ist ja der Hammer. Wo fahren wir jetzt hin?
1: Wir fahren jetzt Richtung Neibeitz, heißt das Dorf. Da wohne ich.
0: Okay. Aber das sieht cool aus mit den Brücken da. Da kommen wir alle drunter her, ne? Ah, guck mal hier, das ist aber knapp, wird das, ne?
1: Ja, wir müssen bücken.
0: Stehen bleiben können wir nicht, ne?
1: Dann geht die Brücke kaputt.
0: Wahrscheinlich geht die Brücke kaputt, ja.
1: Ja.

0: Bernd, das ist ja das Paradies, ne?
1: Ja, da habe ich schon 10 Jahre an gearbeitet. Ich habe mehr als 100 verschiedene Sorten.
0: 100 verschiedene Sorten?
1: 100 verschiedene Sorten aus der Welt. Hier kannst du sehen, das ist Erdbeerminz.
0: Erdbeerminz?
1: Ja.
2: Erdbeerminze.
1: Lieben das auch.
0: Das habe ich ja noch nie erlebt. Das riecht so richtig nach Erdbeere.
1: Ja, und das ist marokkanische Münz.
2: Und marokkanische Münz.
0: Ja, sehr intensiv.
1: Ja,
0: immer,
1: die starkere. Also.
0: Oh. Ja. Ah. Super.
1: Das ist eine Kirschpflaume.
0: Ich habe jetzt ganz selten so eine gelbe Pflaume gesehen.
1: Ja. Und das Schöne ist, 2 Wochen

0: Ist der Hammer.
1: Bert hat die Kirschpflaumen übrigens vor kurzem auch in Dänemark entdeckt.
2: Das sind die Aronia-Beeren.
3: Ja, ja.
2: Der Saft, der ist richtig lecker.
3: Ja.
2: Da nehme ich auch gerne was von mit für die Soße.
3: Ja,
2: finde ich
3: ja,
2: das super.
3: Ist gut. So, hier sind.
2: Ja, wunderbar. Traumhaft. Das ist aber echt mal eine Ausbeute.
3: Ich hoffe, dass du da feine Sachen mit machen kannst.
2: Ja, ich werde mir sehr viel Mühe geben.
3: Ja.
2: Aber du wirst das ja heute Abend testen dürfen oder genießen dürfen. Vielen Dank, Bert.
3: Ja, ja, ja.
2: Also bis heute Abend, ne?
3: Ich bin sehr gespannt.
2: Ja, Frank? Ich auch, Bert.
3: Seh dich dann.
2: Ciao.
3: Ciao.
2: Tschüss.
3: Tschüss, ciao.
2: Bert ist jemand, den muss man gerne haben. Der ist einfach sehr herzlich und auch unheimlich neugierig und das sinnvoll für die Natur und für ihn. Das finde ich einfach großartig. 1,
4: 2, 3, 4. Oh ja, das sieht nach einem Gewächshaus aus und ich ahne schon wieder Schlimmes. Wahrscheinlich sind da 50 Grad drin. Hallo, Stuart. Oh Gott, 55 Grad. Boah. Hilfe! Boah, ist das warm. Hi. Du bist der Bruder von der Pitsche.
5: Guten
4: Tag. Ja? Hi. Schön, dich kennenzulernen. Wie viele Sorten Tomaten hast du denn hier drin?
5: Ich glaube, 10 Sorten.
4: 10?
5: Ja. Sehr schwarze Tomaten.
4: Ja. Sind die lecker, die schwarzen?
5: Die schwarzen sind okay.
4: Ich probiere die mal. Mmh. Sehr lecker. Mmh. Ich sehe, du hast auch schon Tomaten gepflückt hier.
5: Ja.
4: Sehr gut, dann habe ich weniger zu pflücken. Basilikum könnte ich noch ein bisschen gebrauchen. Ah, der sieht gut aus. Kann ich das so pflücken?
5: Ja, oder? Natürlich.
4: Das ist jetzt hier Paprika, schöne. Dann eine weiße noch. So. Und jetzt brauchst du mir nichts mehr zeigen. Hier
5: okay.
4: Einfach nur noch raus. Ja. So, das sieht schon mal sehr lecker aus. Ach, guck mal, hier hast du auch noch Zucchini mit reingetan.
5: Ja.
4: Toll. Hast du ein paar Früchte noch für mich?
5: Ja, ich habe
4: Pflaumen.
5: Pflaumen.
4: Ja, ja, ja, ja.
5: Okay.
4: Da sind also die schönen Pflaumen. Und weißt du, was ja ganz gemein ist? Die stehen mitten in den Brennnesseln.
5: Ja, sie müssen
4: auch. Ja, ich habe keine Gummistiefel an. Ja. Musst du jetzt ein paar pflücken?
5: Ja, ja? Natürlich.
4: Ich halte den Korb so hier hin. Oh, die sehen lecker aus, die Pflaumen.
5: Hm. Ist schon nicht fertig.
4: Die ist für mich zum Probieren.
5: Ja.
4: Oh. Super lecker.
5: So.
4: Oh. Das reicht.
5: Ja.
4: Danke. Tja, deine Schwester hat mir erzählt, ihr habt auch Lammfleisch hier.
5: Ja, ich habe eine Dorfwache eingeschlachtet.
4: Okay.
5: Wo
4: verkauft ihr das Lammfleisch?
5: Ah, ich habe ein Restaurant.
4: Du bist auch Koch?
5: Ja.
4: Ach,
5: ja? Ich habe das in die Kühlschrank.
4: Ja, mega. Hilfst du mir ein bisschen?
5: Ja, natürlich.
4: So.
6: Der ganze Garten?
4: Ja, der halbe Garten.
6: Der halbe Garten.
4: Du kommst an Bord?
6: Ja.
4: Okay, gut. Pizzi und Sjörd, die beiden sind absolute Idealisten mit den Schafen. Tolle einzelne Sträucher und Bäume, also keine Plantage. Alles wirklich im Kleinen und sehr liebevoll gemacht.
2: Friesland steht für Kühe, Weiden, die satt grün sind und lecker aussehen und für gute Produkte. Und ich fahre zum Milchbauern. Das ist ein junges Pärchen, was den Betrieb der Eltern übernommen hat. Und da bin ich mal gespannt, was ich da kennenlerne.
7: Wist hij het wel? Ze had wel dorst, hè?
8: Ik ben Annemarie. Dit is Johannes en dit is onze dochter Famke. Het is een melkboerderij.
9: We zijn een melkbetrieb met 160 kühen en hebben ihn van mijn Schwiegereltern übernommen.
8: Van mijn schoonouders. Het is al 5 generaties.
9: Onze familie bewirtschaftet den Hof in 5. Generation. Het is schön, ihn weiterzuführen. Wir stellen unsere Milchprodukte selbst her. Vor allem Joghurt, Hangop, Kefir, Vla und Eis.
2: Guten Morgen, guten Morgen.
7: Guten Morgen.
2: Hallo, ich bin der Frank.
7: Hallo, Annemarie. Frank.
0: Hi,
7: Frank.
0: Hallo. Johannes.
2: Johannes, welcome. Angenehm, danke schön. Oh, die gehen zum Futter, ne?
7: Ja, they're so happy. Tails
2: ja, die springen quasi. Yeah. Was macht ihr mit der ganzen Milch?
7: We make hang up.
2: It's what?
7: Hang up. It's typical Dutch, I think.
2: Okay. Zeigst du mir das? Dann gucken wir uns das mal an.
7: Ja, yes, we do.
1: Hang op heißt übersetzt aufhängen. Es ist ein typisch niederländisches Dessert. Die Masse dafür hängt über Nacht in einem Tuch, damit die Molke abtropfen kann.
2: Boah. Sag mal jetzt bitte, das ist ja eigentlich das Gleiche wie Quark. So macht man auch Quark, oder?
7: Ja, mit Quark ist eine different bacteria culture.
2: Okay, ist eine andere Bakterienkultur.
7: Yogurt, andere Bakterien.
2: Und das sind Joghurtbakterien.
7: Ja, ja, okay. Ja.
2: So, mal ordentlich durchrühren, ein bisschen Luft reinrühren, dass das glatter wird, die ganze Masse.
7: Ja, genau.
2: Und da siehst du, das funktioniert auch. Und es wird immer schöner, wird das.
7: Yes, though.
2: Das ist, also kann man noch nicht mal weiß sagen, sondern eigentlich so, als ob da schon Eier drin wären. So lecker sieht das aus.
7: So, do you think it's smooth?
2: Ja, ich glaube, es ist gut, ja.
7: You even can put this one just in and it will stand in.
2: Ja.
7: See?
2: Ja, kompakt. Guck mal, wie schön das aussieht so. Hm? Ich bin ja froh, dass ich das treffe. Hm? Aber nicht so schlecht, ne?
7: Nö.
2: Nö. Das, du bist lieb, nö.
7: Nö.
2: Die werden jetzt hier im Haus verkauft, weil ihr habt ja auch noch so einen kleinen Laden, wo man einkaufen kann.
7: Ja.
2: Wo es wahrscheinlich den Käse auch gibt und so weiter.
7: Yeah.
2: Und da kann ich bestimmt den Käse auch mal probieren.
7: Of course, yes.
2: Das fände ich super. Der riecht aber lecker.
7: It's a real one, though.
2: Der ist so schön schmelzig so. Und trotzdem würzig. Also, ja, kriege ich so. Das ist von der Konsistenz her, wie als ob ich in Butter beißen würde. Einfach. Yeah. Also, das ist so lecker.
7: You taste it,
2: though. Das kann ich gar nicht erklären, wie lecker das ist. So. Schön.
7: Yeah.
1: Außerdem nehme ich noch frische Milch und Vanilleflah mit. Und natürlich meinen selbstgerührten Hang op.
2: Da werden die Jungs sich aber freuen. Vielen, vielen Dank.

0: Oh, geil. Lässt dir gut gehen, ne?
1: Hey, wieder zurück.
0: Ja, recht hast du, ne?
1: Ja.
0: Bist du entspannt? Ich habe ja schon Angst gehabt.
1: Absolut, absolut.
0: Ich habe schon Angst gehabt, ich weck dich.
1: Nein. Und?
0: Guck mal hier, die Kräuter hier. Oh, nur mal hier. Schön. Für die Nase. Nach was riecht das?
1: Nach Erdbeeren.
0: Mhm. Hammer. Und das kennst du ja, ne? Das ist ja so ein Nationalgetränk, ne? Mit Vanille drin. Ja, lecker, ne?
2: Das heißt, selbst gemacht, aber.
0: Also ist schon das halbe.
2: Frischer Milch.
0: Das halbe ist ja schon fertig, ja.
1: So, und dann?
3: Jungs!
1: Ach, guck mal.
0: Ah, da ist er
3: oh,
0: schon.
3: Oh, Frank, bist du der Milchmann hier, oder?
0: Nee, ich bin nicht der Milchmann. Ich habe einfach gute Milch mitgebracht.
3: Ah, lecker.
0: Aus Friesland.
3: So, Jungs. Den könnt ihr euch mal teilen.
0: Was ist das denn?
3: Fläumchen.
0: Teilen?
3: Ein richtig gutes Fläumchen.
0: Oh, die ist aber schön saftig. Ist
3: ja,
0: die.
3: Nicht zu viel.
0: So, ohne Kern. Die Kerne kann man auch nicht reinschmeißen, oder?
3: Ja. Und guck mal hier.
0: Mm.
3: Schönes Lammfleisch. Mm. Mit Filet hinten dran.
0: Hammer.
3: Gut, ne?
0: Ja. Und das ist hier was ganz Besonderes.
3: Joghurt.
0: Wir kennen ja bei uns nur Quark.
3: Boah, das riecht.
0: Das ist Hang-up. Ganz frisch, ganz smart, ganz lecker.
3: Mm.
0: Mehr weniger.
3: Boah.
0: Was machst du denn?
3: Ich wollte jetzt das Lämmchen hier machen. Das werde ich jetzt mal filetieren einfach.
0: Okay.
3: Und du hast wieder dein Lieblingsgemüse vor dir, sehe ich gerade.
0: So eine Aubergine, finde ich, kann sehr viel. Und das habe ich früher auch immer unterschätzt. Ich werde die jetzt einfach mal grillen. Und da werde ich so eine Sojasauce raus zu kreieren.
3: Ja.
0: Mit den leckeren Früchten, die ich habe. Unter anderem.
3: Ich habe dann vor, nachher eine schöne Pflaumensoße dazu zu machen.
0: Boah, lecker.
3: So eine leicht scharfe Pflaumensoße. Und ich wollte so Schaschliks machen.
0: Cool.
3: Ja. Schönen Spießen mit Zwiebeln und ein bisschen Paprika.
0: Oh, das geht aber ein Messer durch wie Butter, ne?
3: Ich glaube schon.
0: Schön zartes Fleisch.
3: So. Ah. Ah. Vorsicht, nicht stolpern.
1: Limo. Time.
3: Krass. Er fehlt nur

0: Nur die Schirmchen jetzt.
1: Ja, und so kleine Strohhelmchen da drin, ne? Ja.
2: Vielen Dank.
0: Oh, das hast du aber lecker gemacht.
1: Salute, alles Gute.
0: Auf Friesland.
1: Auf Friesland.
3: Sehr lecker, Kai.
1: Erfrischend.
3: Sehr schön.
0: Kannst du die Pflaumen eben entsteinen, weil ich brauche die gleich.
1: Das kann ich. Das kann ich.
3: So, ich hätte auch noch hier, gerne welche zum Entsteinen, aber nicht, dass du die mischt, sondern...
0: Mach erst meine, weil ich muss die so gleich ansetzen.
3: Mach erst eine.

0: Jetzt lasse ich die erstmal mit wenig Knoblauch schön anrösten. Und dann lösche ich die ab mit Sojasauce und Aronia-Beeren kommen dann dazu.
1: Das ist doch so ein Superfood auch, ne?
0: Ja, ja, da ist alles drin.
2: Guck mal.
3: Lass einfach da stehen.
2: Nee, geht nicht.
3: Nee, warum nicht?
2: Weil ich die kleinen gelben Pflaumen noch machen
3: muss. Dann tu sie aufs Waschbecken.
0: Das wäre schön, wenn du die auch noch machst.

0: ein Traum. Genau so habe ich mir das vorgestellt.
1: Ja. Dann mache ich jetzt auch gleich mal mein Söschen mit den Pflaumen. Ja. Ich habe jetzt hier Zwiebeln, Frank. Die werde ich so ein bisschen karamellisieren auch. So ähnlich wie du deine Soße gerade gemacht hast. Aber nicht viel Zucker, weil wir machen ja noch ohne Ende Pflaumen gleich dazu. So ein bisschen anrösten das Ganze. Was ich immer ganz lecker finde, wie so, bei so einer, das wird ja so eine Art Pflaumen-Barbecue-Soße, ist Piment. Ne? Genau. Und das koche ich jetzt einfach, die haben ja genug Saft in sich. Das koche ich jetzt schön mit den Tomaten zusammen runter. Guck mal, was hier steht, Frank. Darf ich da einen Löffel von probieren?
0: Ja, kannst du das auch. Wir haben ja genug, da kannst du auch zwei von probieren.
1: Da freue ich mich jetzt so drauf. Einfach Vanillefla, ne?
0: Ja. Warte mal, da kannst du auch direkt im Anschluss, weil ich glaube, in der Kombination, so nacheinander. Mm.
1: Warum gibt es das eigentlich nie in Deutschland?
0: Das verstehe ich auch nicht. Mm. Das gibt es ja hier in jedem Kühlregal.
1: Mm. Boah, schön lecker.
0: Jetzt kommen diese Pflaumen, ja, diese Kirschpflaumen, diese gelben dazu.
1: Was machen wir jetzt mit der Vanillesoße?
0: Die schütten wir jetzt oben drauf. Ach. Aber das darf sich jetzt nicht trennen. Das müssen wir jetzt zusammen machen, vorsichtig. Ich halte einen Löffel rein und du gießt.
1: Das ist aber Teamarbeit jetzt hier, ne?
0: Ja. Ah, guck mal, das ist ein Bild für die Götter, ne? Mehr.
1: Nee, in Mainz mache ich mehr.
0: Nee, jetzt machst du mehr. Wenn nachher noch was über ist, dann verteilen wir es aber.
1: Nein.
0: Doch. So.

0: Lecker, lecker.
1: Lecker Ding?
0: Lecker Ding.
2: Ah, hallo.
3: Hey.
2: Mann, seht ihr
3: Wie
2: gut aus.
3: Wie geht's da oben?
4: Hi.
5: Bitte.
4: Welcome.
5: Danke.
6: Du hast den tollen die Milch gemacht, ja, mega.
4: Hey, Bernd.
2: Hallo, bitte.
3: Darf wir ein bisschen gucken?
6: Nein, nein. Ja.
3: Chefs gemacht
6: Wir sind auch
3: haben.
6: Fertig, wir richten an jetzt.
3: Ja, oh, ja, yes. Riecht gut, riecht gut.

0: Das ist unsere letzte Reise für dieses Jahr.
1: Ja, ja, ja.
0: Also es ist schon ein besonderer Moment jetzt.
1: Aha.
0: Deshalb habt ihr euch auch so schick gemacht. Ja.
1: Wird das ein emotionales Moment? Oder?
0: Ja.
1: Mit Tränen?
2: Ja. Bei mir immer.
1: Ja. Mit Tränen?
2: Ja. Wenn ich Abschied nehmen muss von so viel,
1: und viel
2: schöner Natur
0: und
2: von meinem Freund, dann werde ich immer sehr emotional. Ja. Vielen Dank, schön, dass ihr da seid. Herzlich willkommen auf das Finale.
1: Ist das sehr angenehm mit euch.
0: Ihr seid jetzt schon tolle Gäste.
1: Ja.

0: Das geht bei anderen.
1: Das Beste kommt immer zum Schluss.
2: Ja, danke schön.
3: Ja, hier in den Niederlanden ist das ein Tutje. Ja.
1: Ein Tutje.
4: Ein Tutje.
1: Das hört sich gut an. Tutje hört sich gut an.
5: It's besonder though with a basilikum in it.
1: Mm-hmm. Ja, das Basilikum ist eigentlich was, was zu allem passt. Das ist immer was Frisches. Es ist immer sommerlich. Ne?
6: Es ist toll, wie die beiden unsere Milchprodukte mit verschiedenen Gewürzen kombiniert haben. So ist etwas ganz Neues entstanden.
5: I love dinner. It was really nice and cozy. And, thank you so much for that.
1: Wie schön.
7: Das ist echt noch zu früh, um die Reise eigentlich zu beenden.
1: Oder? Nee, eigentlich müssten wir direkt wieder zurückfahren.
7: Und da wieder neu starten.
1: Neu starten.
7: Ja, das wäre super. Ich bin ein absoluter Friesland-Fan. Ich glaube, ich gehöre hier fast hin. Ja, also ich finde, mehr geht einfach nicht. Also man kann nur jedem empfehlen, mal ein schönes Wochenende in Friesland zu verbringen.
1: Dieser Humor der Niederländer oder der Friesländer, den finde ich auch einzigartig. Lachen und Spaß haben, das ist, glaube ich, das Wichtigste im Leben.
3: Oh. Okay. Aus drei Jungs ist irgendwie eine Freundschaft, ein Team geworden. Das ist schon sehr, sehr schön und das werde ich vermissen, ja.
1: Ein wunderschöner Sommer, ne?
3: Ja.
1: Also würde ich sagen, trinken wir auf den Sommer und auf Friesland.
2: Ja. In Friesland sagen wir Tjoch.
1: Ja. Tjoch.

0: jede Menge Pferdestärken in PS-Lohe. Die Besucher des Heimatmuseums Sterzschultenhof haben es eilig. Die der Esselbrauerei lassen sich Zeit. Mehr als 700 Jahre hat der Sterzschultenhof im Esloher Ortsteil Koppenrode auf dem Giebel. Schon 1310 wurde er erwähnt. Und so darf sich der Hof mit seiner großen Tenne zu den herausragenden Gehöften des Sauerlands zählen. Sehr viel jünger ist der Esselbräu. Man glaubt es nicht, der WDR war Geburtshelfer der hauseigenen Brauerei. Als Jean Pütz in der Hobbithek damals zeigte, wie man Bier braut, dachte sich Familie Stötzel, das können wir auch. Erst wurde in der Küche gebraut, dann kam mit Schwiegersohn Werner Schulte Schwung ins Geschäft. Seit 1988 versorgt die kleine Hausbrauerei mit angeschlossener Gastwirtschaft ihre Besucher mit dem eigenen Bier.
1: Das fiel dann fiel der Dreck nicht so.
0: Im Sterzschultenhof wandert man durch frühere Zeiten und erfährt, wie so ein Hof anno dazumal funktioniert hat. Auch im Schlafzimmer. Zum Beispiel die Sache mit dem Nachttopf. Es gab einen aus Glas für die Kinder, damit Mama sehen konnte, wann es geklappt hat. Und zu dem Roten weiß Bernhard Wilmes vom Heimatverein Koppenrode eine ganz besondere Geschichte zu erzählen.
1: Das ist der von der Kirche. Die Bischöfe und Kardinäle hatten diese roten Nachttöpfe. Und dieser Nachttopf ist von dem Abt aus dem Männerkloster in Hiltrup.
0: Wer mag, kann im Esselbräu zum Abschluss der Führung sein Bierabitur machen. Wer behalten hat, dass der Läuterbottich nicht mit dem Nachttopf zu verwechseln ist, und wer mit dem Begriff Stammwürze etwas anfangen kann, der bekommt das Esselbräu-Abitur. Der Schluck aus dem vielleicht etwas tückischen Spezialkrug ist der Höhepunkt jeder Abifeier. Wer nach bestandener Prüfung nicht bei der Alkoholkontrolle der Polizei durchfallen will, kann Bier Bed and Breakfast buchen. Im Hotel am Esselbräu kann man mit oder ohne Abitur günstig übernachten. Nach Schlafzimmer, guter Stube und Personalraum geht Bernhard Wilmes auf dem Sterzschultenhof mit seinen Gästen wieder zurück auf die Tenne. Wo Würste und Schinken unter der Decke hingen, tropfte das Fett und das fing man in kleinen Schüsseln auf. Das Fettnäpfchen war geboren und da trat der Hausherr besser nicht hinein.
1: Wenn der Bauer mal nachts zu seiner Magd schlich und da reintrat, dann konnte die Bäuerin den anderen Morgen noch feststellen, aha, da bei

0: Der und der ist er gewesen. Und daher kommt das Sprichwort ins Fettnäpfchen treten.
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8: Jetzt brennt auch noch das belgische Naturschutzgebiet Hohes Venn direkt an der deutschen Grenze nahe bei Monschau.
9: Es sind dramatische Bilder und diese Flammen haben sich heute rasant ausgebreitet.
8: Gleichzeitig ist der Kampf gegen das Feuer in Hürtgenwald noch nicht gewonnen und geht heute in der Nordeifel weiter.
9: Aber für dieses Gebiet zumindest gibt es Hoffnung, dazu gleich mehr hier.
8: Schauen wir zunächst auf das Naturparadies, das da in Flammen steht.
9: Es ist eine Katastrophe und das Ausmaß überhaupt noch nicht abzusehen. Das Hohe Venn brennt. Das Feuer breitet sich massiv aus. Am Morgen sind es 800 Hektar, am Nachmittag schon mehr als 1600.
8: Der Waldbrand in Hürtgenwald hat sich nicht weiter ausgebreitet, dank der mehr als 1000 Helfer. Doch unter Kontrolle ist das Feuer auch an Tag 2 noch nichts. Alle hoffen auf Regen.
9: Und die Anwohner des evakuierten Ortes Gai haben das Schlimmste auch noch nicht überstanden. Sie bangen weiter um ihre Häuser. Aus der Ferne müssen sie immer noch alles mit ansehen.
8: Unweit der großen Feuer wird geritten. In Aachen ist Reit-WM. Wegen der Hitze wurden Wettbewerbe schon verschoben. Doch für Tiere, Reiter, Publikum gibt's Abkühler.
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8: Schönen guten Abend von uns beiden. Im Westen brennt's, leider nicht nur an einer Stelle. Wir können uns das ja mal auf der Karte anschauen.
9: Im Hürtgenwald kämpfen über 1400 Retter gegen die Flammen. Nicht weit davon entfernt brennt sogar Torf im Hohen Venn.
8: Dazu gibt es Waldbrände im Tüschenwald am Niederrhein bei Sonsbeck, in Altena bei Hagen und in Marsberg bei Brilon im Sauerland.
9: Das schauen wir uns alles an. Die größte Fläche brennt aktuell im Hohen Venn. Da ist bereits eine Fläche von ungefähr 4 mal 4 Kilometern zerstört.
8: Von überall kommen Helfer, es sind sogar Löschflugzeuge aus Schweden und ein Hubschrauber aus Tschechien unterwegs.
9: In 2 belgischen Orten gibt es erste Evakuierungen, in Weißmis und Büttgenbach. Dazu droht eine ökologische Katastrophe.
11: Rauchschwaden, soweit das Auge reicht. Das Feuer über dem Hohen Venn im Osten Belgiens ist schon von Weitem zu sehen. Meterhohe Flammen, dichter Rauch und mittendrin Feuerwehrleute im Kampf gegen einen Brand, der sich immer weiter in die Landschaft frisst. Ein ermüdender Kampf. Nach aktuellem Stand sind mehr als 1600 Hektar Fläche den Flammen zum Opfer gefallen. Es ist der größte Waldbrand in der Geschichte Belgiens. Wir sind seit gestern Abend um 11 Uhr hier und jetzt ist es 10:30 morgens. Es war eine lange, heiße Nacht und es war schwierig. Der Großbrand im Hohen Venn ist nur wenige Kilometer von der NRW-Grenze entfernt. Besonders brenzlig ist die Lage derzeit zwischen Barak Michel und Rossar. Der Naturpark bleibt für Besucher bis auf Weiteres gesperrt. Landwirte fahren mit Wasser- und Güllefässern in das Gebiet und helfen dabei, die Einsatzkräfte mit Löschwasser zu versorgen.
12: Wir haben immer eine Talsperre unten an dem Kabelwerk immer Wasser geholt. Und dann haben wir immer diese Straßenseite immer nass gemacht, für was das Feuer nicht drüber die Straße kam. Und das haben wir gut hingekriegt, mit den ganzen Kollegen natürlich.
11: Seit gestern Abend helfen auch Feuerwehrleute aus der Städteregion Aachen aus. Die Windsituation sei in der Nacht eine große Herausforderung gewesen, berichten sie.
7: Nicht nur, dass die Böigkeit zwischendurch immer mal wieder zunimmt, auch die Windrichtung sich ändert. Und derzeit ist es so, dass die Windrichtung den Rauch tatsächlich Richtung deutsche Staatsgrenze, Richtung Monschau-Mützenich und Kalter Herberg schickt. Und das macht natürlich die Menschen auf deutscher Seite sehr unruhig. Das kann ich gut verstehen, aber das Feuer ist noch weit von der deutschen Grenze entfernt.
11: Unterdessen haben die Behörden einen europäischen Hilferuf gestartet. Größte Gefahr ist, dass inzwischen auch die Torfschichten im Hochmoor brennen. Das Großfeuer könnte die Region also noch über längere Zeit beschäftigen. Das Pfeifengras im Hohen Venn ist sehr grün. Das erklärt auch, warum wir so viel Rauch haben. Aber es ist ein Feuer, das sehr tief in den Torfboden geht. Es wird wohl Wochen dauern, um gegen wieder aufflammende Feuer vorzugehen. Generell ist die Zone sehr entflammbar. Inzwischen kommt das Feuer angrenzenden Ortschaften gefährlich nah. Die Behörden haben erste Evakuierungen angeordnet. Über dem Fenn bleibt der Rauch, aber auch die Hoffnung, dass die Flammen hier bald aufhören, weiterzuziehen.
8: Unser Kollege Jochen Hilgers ist genau da für uns im Hohen Venn. Jochen, wie entwickelt sich denn da die Lage? Was weißt du über die Evakuierung?
13: Ja, ich glaube, das ist das zentrale Problem. Bis heute Mittag ungefähr hat man hier in diesem Gebiet eigentlich nicht damit gerechnet, dass es überhaupt Evakuierungsmaßnahmen geben müsse, weil natürlich hier dieses Naturschutzgebiet relativ weit weg ist von bewohnten Gebieten. Das hat sich aber verändert. Wir haben jetzt eben gerade frisch gehört, dass neben den 600 Menschen, die von Evakuierungsmaßnahmen betroffen sind, weitere damit rechnen müssen. In weiteren Ortschaften ist die Evakuierung jeweiliger Dörfer angeordnet worden. Das wird jetzt in den nächsten Minuten passieren. Und das sind sehr, sehr schlechte Nachrichten, die sich ein bisschen, glaube ich, auch insgesamt durch die Bilanz deutlich wird. Heute Morgen hatten wir 800 Hektar vernichtete Fläche. Jetzt sind wir schon bei 1800 Hektar und es geht immer weiter. Es ist wahnsinnig schwierig, diese Situation in den Griff zu bekommen. Und wenn wir die Bilder sehen von diesen Bränden, dann wissen wir ungefähr die Dimension und womit sich die Menschen hier auseinandersetzen müssen. Und ich glaube, was bemerkenswert ist, hier sind viele Feuerwehrleute im Einsatz natürlich, die in diesen Dörfern wohnen und davon berichten, dass ihre Nachbarn wahnsinnige Angst hätten, auch davon betroffen zu werden in den kommenden Tagen oder Stunden. Und die Feuerwehrleute selbst, die sind relativ ruhig, die widmen sich ihrer Aufgabe und die sagen, ich habe jetzt gar keine Zeit, darüber nachzudenken, welche Konsequenzen das vielleicht für mein Privatleben hat. Erstmal muss ich meinen Job tun.
9: Die Rauchwolke, die geht bis Luxemburg, bis Rheinland-Pfalz, die zieht bis zu uns rein ins Monschauer Land. Landwirte wässern auch schon die Straßen, damit keine Feuer überspringen. Es gibt diese Feuer ja immer mal im Fenn. Hast du das Gefühl, das läuft da alles sehr routiniert ab, oder?
13: Ja, es läuft sehr routiniert ab, das muss man schon sagen. Es ist aber ein wahnsinnig schwieriger Kampf, fast gegen Windmühlen, muss man sagen, weil hier natürlich so gut wie keine Wasserversorgung ist. Es muss also alles hier an Wasser, an Löschmitteln herangeschafft werden. Und deswegen hat man hier im Minutentakt immer wieder große Tanklastzüge, die hier vorbeifahren. Aber die sind auch ganz schnell leer. Man verbraucht das Wasser wahnsinnig schnell, sagen die Feuerwehrleute hinter mir. Das kann man gar nicht so schnell gucken, wie das alles dann auch wieder verdunstet teilweise. Vor allen Dingen, wenn wir in diese Moore schauen, die ja tief durchdrungen sind dann auch von den Glutnestern, wo das wirklich ganz unten im Boden dann immer noch kokelt oder brennt. Das ist natürlich wahnsinnig schwer zu löschen, da braucht man wahnsinnig viel Wasser. Ich hätte gerne auch über die ökologischen Auswirkungen mit jemand hier gesprochen, aber leider hat der Krisenstab das untersagt. Wir können also nicht mit den Menschen hier sprechen vor der Kamera, aber die haben uns auch so schon eine ganze Menge erzählt, wie es ihnen geht. Und es deutet sich an, es wird hier noch Tage dauern, bis sowas wie eine Normalität wieder eintritt.
8: Jochen Hilgers, live aus dem Hohen Venn, vielen Dank. Und was das für die Bewohnerinnen und Bewohner auf der deutschen Seite macht, können Sie regelmäßig nachlesen, wird ständig aktualisiert, hören wir gerade auf der Webseite der Stadt Monschau.
9: Ja, und das Ausmaß der Zerstörung, so wie Jochen es gerade schon gesagt hat, in weiten Teilen der Fennlandschaft ist für die Natur, für die Umwelt noch gar nicht einzuschätzen. Aber man sieht, riecht und fühlt es bis zu uns an der Grenze zu Belgien.
8: Das Monschauer Land liegt damit heute zwischen zwei Feuern. Zwischen dem Drama im Hohen Fenn, gerade gehört, und dem Waldbrand im Hürtgenwald. Ungefähr 45 Kilometer liegen nur dazwischen.
9: Und im Hürtgenwald sind es zwei Tage, die alle schon im Einsatz sind. Es gibt noch immer zahlreiche Brandorte, aber Feuerwehr, Polizei, Bundeswehr und Landwirte arbeiten das kontrolliert ab mittlerweile und trotzdem unermüdlich.
14: Heute Vormittag eine fast schon apokalyptische Stimmung über Hürtgenwald. Rauchschwaden stehen über dem gesamten Eifelhorizont. Hubschrauber fliegen im Minutentakt heran, laden sekundenschnell Wasser und bringen es zu den Brandherden. Die Gegend ist weiträumig abgesperrt. Wir aber dürfen einem Einsatzfahrzeug der Feuerwehr folgen und uns die Löscharbeiten am Boden ansehen. Hunderte Einsatzkräfte kämpfen gegen Glutnester, die bis zu einem halben Meter tief im Boden versteckt liegen können. Immer wieder flammt ein Baumstumpf auf. Ätzender Geruch liegt in der Luft.
15: Sie sehen, die Kameraden ruhen sich gerade aus. Die brauchen auch Pausen, vor allem Trinkpausen. Hier arbeitet man unter Atemschutz. Der Einheitsführer hier vor Ort hat dann gesagt, wir arbeiten mit normalen Maskenschutz, also FP3-Masken. Sie merken gleich, je mehr wir reinkommen, es brennt noch, es staubt noch.
14: Insgesamt sind 1800 Löschkräfte aus dem ganzen Land im Einsatz. Aus Alfter, Bergheim, zum Teil sogar Essen rücken sie an und lösen ihre Kollegen ab. Manch einer ist einfach nur noch krachkaputt. Dieses Einsatzteam löscht von einer frisch geschlagenen Schneise aus. In den Wald dürfen sie nicht rein, die Gefahr von Munitionsrückständen aus dem Zweiten Weltkrieg ist allgegenwärtig. Unter ihnen ist auch die 25-jährige Lena Schwade.
16: Wir sind jetzt seit heute Morgen hier.
17: Und von woher gekommen?
16: Aus Rheinbach.
17: Rheinbach, ja. Okay. Und wie ist so, das hat man ja nicht alle Tage, schätze ich, ne?
16: Ja, ist bei uns das erste Mal jetzt.
17: Echt?
16: In so einem Ausmaß zumindest.
14: Kurz zuvor, wenige Kilometer von hier weg, um sich ein Bild von der Lage zu machen, ist auch der Innenminister hier. Er ist stinksauer, dass es überhaupt so weit kommen konnte.
18: Es ist einfach irre, dass man jetzt in Wäldern rumläuft. Es ist irre, jeder weiß, dass das Feuer ist entstanden durch irgendeinen Idioten. Irgendein Idiot hat das Feuer verursacht. Und darum muss man nachdenken, wie verantwortungslos die Leute in der Gegend rumrennen. Einfach irgendwas wegwerfen, das ist das eigentliche Problem.
14: 2000 Leute aus der hauptbetroffenen Ortschaft Gai sind weiterhin evakuiert. Wann genau sie zurück dürfen, ist noch am frühen Abend unklar. Wir treffen Frank Weindorf. Er durfte im Ort bleiben, weil er die Einsatzkräfte beim Löschen unterstützt. Direkt hinter seinem Haus, am nahegelegenen Wald, hat es gestern noch lichterloh gebrannt.
19: Wir haben da teilweise da hinten, wo diese großen Büsche sind, bin ich selber gewesen, wenn die Bäume da brennen, dann ist das also, das ist wie ein kleines Inferno. Das muss man sich dann, 10 Meter hohe Flammen, da bleibt man noch besser weg. Und da geht einem schon die Muffe, muss ich ganz ehrlich sagen. Ne?
14: Und immer wieder die Frage an Landrat Ralf Nolten, wann können wir zurück, wann ist es sicher? Eine schwierige Abwägung für ihn und sein Team.
20: Und das müssen wir jetzt gerade auch mal überlegen, was ist es uns wert und was bedeutet es einfach dann zu sagen, können wir mit den Bürgern vielleicht auch sagen, pass mal auf, ihr geht zurück, aber auf den und den Straßen wollen wir eure Fahrzeuge nicht sehen.
14: Damit im Fall der Fälle die Einsatzkräfte noch löschen können. Am späten Nachmittag fallen erste Regentropfen, vorsichtiges Aufatmen in Hürtgenwald.
9: Ja, diese paar Regentropfen haben heute rund um die Löscharbeiten wirklich sehnsüchtig gemacht, denn sie zeigen, was fehlt. Bis dahin braucht es sehr, sehr viel Wasser aus Teichen und Talsperren. Rettungshubschrauber sind unermüdlich im Einsatz, bis es gleich dunkel wird. Und bis dahin holen sie Wasser zum Beispiel aus dem Ruhrsee.
21: Damit gehen wir live an den Einsatzort zu unseren beiden Reportern. Auch am Samstag kämpfen hunderte Einsatzkräfte in der Eifel mit, und das ist die gute Nachricht, leichtem Optimismus.
9: Deshalb fragen wir noch mal nach bei unserem Kollegen Oliver Meyer im Ortsteil Großhau. Oliver, ein paar wenige Tropfen Regen. Wie optimistisch ist man da heute Abend?
22: Also gar nicht mal jetzt so optimistisch wegen des Regens, sondern vielmehr, weil diese etwa 1800 Einsatzkräfte hier wirklich rund um die Uhr arbeiten und weil die Hubschrauber, die ihr eben ja auch schon erwähnt habt, wirklich viel, viel Arbeit geleistet haben, viele, viele Feuer gelöscht haben. Und deswegen ist es jetzt auch so, dass diese Hubschrauber jetzt nicht mehr im Einsatz sind. Das ist eine sehr gute Nachricht, denn jetzt wird hier mit der Bodenbekämpfung weitergemacht. Und ich stehe jetzt genau hier im Hürtgenwald, wo man eben diese Feuer jetzt hier am Boden bekämpft. Und ich zeige das jetzt mal ganz kurz. Wir stehen hier nämlich auf einem Waldweg, den gab es gestern noch gar nicht. Das ist eine Schneise, die hier mit einem Panzer reingearbeitet wurde, sodass die Einsatzkräfte wirklich hier reinkommen und hier die Feuer löschen können. Und um diese Feuer geht es. Jochen Hilgers hat sie auch schon gerade in seiner Schalte erwähnt. Das sind kleine Bodenfeuer. Die sehen jetzt gar nicht so dramatisch aus. Aber mir wurde erklärt, dass unter diesen Bodenfeuern, dass da noch ganz, ganz viel lauert. Also man muss sich das vielleicht so ein bisschen vorstellen. vorstellen wie so ein Eisberg. Man muss da wirklich reingehen, man muss diese Feuer aushacken. Und das ist natürlich schwierig hier, weil, wir haben es auch schon gehört, hier in dem Wald liegt Munition vom Zweiten Weltkrieg. Hier gab es eine große Schlacht, man kann nicht einfach reingehen. Also das sind so die Herausforderungen, vor denen man hier noch steht.
9: Dankeschön, Oliver Meyer. Also auch wenn von oben keine Hilfe mehr gebraucht wird, wird es jetzt schwierig unten. Danke für die Einordnung.
21: Damit gehen wir quasi zwei Dörfer weiter zu der Einsatzzentrale im Ortsteil Kleinhau im Hürtgenwald. Claudia Becker ist da für uns. Claudia, nach so viel Stress und Löscharbeiten, wie ist die Stimmung heute Abend?
0: Es ist viel, viel technisches Equipment hier. Das beispielsweise sind Wasserwerfer, die warten auf ihren Einsatz. Wasserwerfer der Polizei. Hinter mir eine ganze Armada von Feuerwehrwagen. Die Atmosphäre ist an Tag 3, ich würde fast sagen, irgendwie entspannt. So als wäre es Business as usual geworden. Es gibt überhaupt keine Aufregung. Die Menschen arbeiten Hand in Hand. Wahrscheinlich ist das am Ende auch eine Frage der Übung. Die haben sie jetzt.
21: Aber, Entschuldigung.
9: Nee.
2: Ja, den haben wir uns tatsächlich ein bisschen anders vorgestellt, aber wir sind sowieso 24/7 für die Feuerwehr und für die Löschgruppe Großhau da und natürlich auch hier im Einsatz, weil wir direkt betroffen sind in dem Waldgebiet. Das grenzt direkt an unseren Ort und deswegen sind wir hier mit Leib und Seele dabei.
3: Einfach für die Gemeinschaft was zu tun. Wenn jeder ein bisschen anpackt, dann können wir alle den Unterschied machen.
0: Getroffen haben, in Kleinhau getroffen haben, zum Teil kamen sie auch aus Gai, die Hilfsbereitschaft, das haben uns alle erzählt, ist enorm. Wir haben das schon im Hochwasser erlebt, vor Jahren, die Eifler, die stehen einfach irgendwie beieinander. Allerdings, wenn man mit den Menschen spricht, hier ist auch oft Angst mit im Spiel. Sie haben da teilweise da draußen Angehörige, haben Kinder, Söhne, Töchter, die da draußen im Wald um die Region, um den Hürtgenwald kämpfen mit allem, was möglich ist.
21: Oliver Meyer und Claudia Becker, vielen Dank für die ganzen Eindrücke.
9: Ja, und damit gehen wir quasi zwei Dörfer weiter. Da waren wir gerade bei Claudia Becker, Entschuldigung, in der Einsatzzentrale. Sie hat gerade gesagt, dass die meisten sich Gedanken machen, auch um Menschen, die sie kennen, die vielleicht im Einsatzgebiet sind. Und viele denken dann vor allen Dingen, hoffentlich wird die nächste Nacht auch richtig gut. Das ist die große Hoffnung aller, denn sie bangen um ihr Zuhause.
21: Und viele mussten ja ziemlich überstürzt raus aus dem Ortsteil Gai in Hürtgenwald und den verlassen. Und das heißt dann auch im Notfall Medikamente, Haustiere. All das muss man ja auch irgendwie auch am heutigen Tag noch regeln.
9: Also man merkt auch, wenn alles organisierter abläuft, wenn klar ist, es wird ordentlich abgearbeitet, es ist kontrollierter und nicht ein Chaos in Löscharbeiten. Die Sorge vor allen Dingen ums Zuhause, die bleibt weiter groß.
23: Dass Michael Kuckert so gespannt in Richtung Waldbrand schaut, hat nichts mit Katastrophentourismus zu tun. Dort drüben steht sein Haus. Er ist einer von fast 2000 Menschen, die gestern ihr Zuhause verlassen mussten, weil der Ort Gai evakuiert wurde.
24: Speziell gestern Abend gab es da noch riesige Brandstellen, gerade im oberen Bereich dieses freien Feldes da vorne. Aber auch da, unser Einsatz ihres Lebens, werden da mit Baggern Schneisen gezogen, Privatleute teilweise, ja. Die da mit einem Bagger ihr Leben riskieren, ja, um Land und Leute zu schützen. Das ist schon mehr als beeindruckend.
23: Seit der Evakuierung hat er gerade mal eine Stunde geschlafen. Aber dass so viele Menschen sich permanent darum kümmern, die Flammen von seinem Heimatort fernzuhalten, macht ihn froh und stolz. Denn auch sein Sohn ist unter den Helfern.
24: Der macht neben seiner Bundeswehrzeit dann auch noch die Feuerwehr. Und das ist ja, erfüllt einen mit Stolz. Ja, und, aber es ist ja nicht nur er, es sind ja wirklich alle. Es sind ja auch viele, viele alle junge Menschen, die da ihr Leben riskieren. Ja, und ja, man kann einfach nur sagen, ja, vielen, vielen, vielen Dank. Na, auch hier Landwirte oder so, die hier mit riesigen Wasserbehältern hier rankommen und das Ding überhaupt am Laufen halten.
23: Eine andere Bewohnerin von Gai hat die Nacht in der Notunterkunft in Düren verbracht. Sie machte sich dort nicht nur Sorgen um ihr Zuhause, sondern auch um ihren Mann. Denn auch der war als Helfer im Katastrophengebiet.
25: Mein Mann ist jetzt wieder vom Einsatz zurück. Er ist wohl auf. Zwar ziemlich erschöpft, aber er ist wieder bei mir und unseren Kindern.
23: Wie lange sie mit ihrer Familie noch in der Unterkunft bleiben muss, niemand weiß es.
25: Ich stelle mich darauf ein, dass wir bestimmt noch 2-3 Tage hier bleiben müssen. Und dann abwarten, wie es weitergeht und das Beste daraus machen einfach.
23: Michael Kuckertz ist optimistisch, dass alles gut ausgeht und erstaunt über die Anteilnahme.
1: Ich Nachrichten von Leuten, die habe ich 20 Jahre nicht gesprochen und die sind besorgt, was hier gerade abgeht. Ne? Also es ist ja auch bei solchen Themen einfach sehr schön zu sehen, dass es dann die Menschen auch wieder zusammenrücken. Das ist halt so.
23: Trotzdem ist da ein mulmiges Gefühl. Denn im Wald liegt noch Weltkriegsmunition und sein Sohn ist als Helfer mittendrin. Hat er Angst um ihn?
1: Ja, absolut. Ja.
9: Und diesen großen Einsatz im Hürtgenwald besucht heute der NRW-Ministerpräsident und dort erreichen wir Hendrik Wüst. Hallo, Herr Wüst.
4: Hallo, Frau Vogel.
9: Es ist der wohl größte Brand in der Geschichte unseres Landes. Was ist Ihr erster Eindruck vor Ort?
4: Ja, wenn 300 Hektar Wald brennen, das sind ungefähr 400 Fußballfelder, dann ist das schon bedrückend. In weiten Teilen unseres Landes kann man das ja auch riechen. Und das ist schon ein bedrückendes Ausmaß, ja.
9: Ja, Sie sagen es gerade, es brennt ja nicht nur bei Ihnen jetzt dort im Hürtgenwald, sondern überall im Land. Sonsbeck, Engelskirchen, Altena. Man riecht es in Nordrhein-Westfalen. Auch ich bin heute mit gelbem Himmel und diesem Geruch in der Nase wach geworden in Bonn. Das ist ja für viele Menschen eine neue Erfahrung. Sind wir in NRW auf diese Dimension von Bränden vorbereitet?
4: Ja, an der Leistung von 1.500 Menschen hier, allen Organisationen, die helfen können, die hier im Einsatz sind, sieht man, wir halten dagegen. Und trotzdem ist das natürlich eine Realität, die wir bisher in dieser Dimension nicht kannten. Extremwetterereignisse gibt es immer häufiger. Vor 5 Jahren auch hier in dieser Region die schlimme Flutkatastrophe. Wir haben vor einigen Wochen über das Thema Hitze gesprochen. 40 Grad und mehr, tagelang, in einer Länge, wie wir es vorher auch nicht hatten. Wir haben eine Menge getan, auch nach 2021, über 200 Millionen Euro für Katastrophenschutz, verbesserte Zusammenarbeit, auch beim Thema Waldbrandbekämpfung. Aber es geht nicht ohne enorme Anstrengungen. Die werden hier dankenswerterweise geleistet, nicht nur Polizei, Feuerwehr, sondern auch im Wege der Amtshilfe, THW, das ist ja eine Bundesorganisation, auch die Bundeswehr, Bundespolizei, alle helfen hier mit und so haben wir jetzt eine stabile Lage und wir haben ein Stück Hoffnung, dass der Brand hier unter Kontrolle gebracht wird. Und damit verbunden, wenn es gut weitergeht, auch die Hoffnung, dass die Menschen bald in ihre Häuser zurückkommen, dass kein Haus zu Schaden gekommen ist, schon gar keine Menschen zu Schaden gekommen sind. Aber es geht nur mit enormer Anstrengung und wir müssen auch weiter dranbleiben beim Thema Klimafolgenbekämpfung.
9: Ja, was folgt denn aus diesen Gedanken? Also jetzt klar, das schmälert null die Einsatzkräfte da vor Ort. Und trotzdem muss man sagen, auch da haben wir vermutlich Glück gehabt. Keine so krassen Winde, kein Westwind. Was folgt daraus für Sie politisch?
4: Naja, das Thema Klimaschutz bleibt auf der Agenda. Es ist natürlich unglaublich kompliziert, wenn man 6 Jahre kein Wirtschaftswachstum hatte, einen Klimaschutz zu betreiben, der einen Beitrag leistet, dass es nicht noch schlimmer wird, was wir jetzt hier unter anderem in Nordrhein-Westfalen, aber ja in ganz Europa erleben und dass wir trotzdem wirtschaftlich stark bleiben. Das ist die Aufgabe von Politik. Mit flotten Sprüchen an einem solchen Tag ist das nicht gemacht. Wir setzen auf ganz unterschiedliche Dinge bei der Klimafolgenbekämpfung. Ob es das Thema teilautomatisierte Waldbranderkennung ist, ob es die verbesserte Ausstattung der Feuerwehr und Katastrophenschutz ist, dass man auch das Thema Waldbrand im Fokus hat. Das war in der Dimension bisher in der Häufigkeit kein Thema. Sie haben in der Aufzählung eben schon manches genannt. Im Sauerland hat es auch kräftig gebrannt. Auch da waren Kräfte gebunden. Das muss man auch üben. Das wird geübt, noch mehr. Haben wir das richtige Gerät in der richtigen Quantität, im richtigen Tempo verfügbar? All das heißt ja Klimafolgenbekämpfung. Wir haben Antworten gegeben, entschiedene Antworten, aber sicherlich noch nicht die letzten.
9: Ja, und Klimaanpassung und Klimaschutz sind ja auch zwei Dinge. Herr Wüst, das eine ist ja der Ministerpräsident, aber als Hendrik Wüst selbst, heute ist der 15. August, Maria Himmelfahrt, das ist der Übergang vom Hochsommer zum Spätsommer. Sie haben selbst 2 kleine Kinder, vielleicht auch wie viele einen vertrockneten Garten im Münsterland. Was ist das für ein Gefühl, das Sie nach diesem Sommer haben?
4: Naja, wir sind viel in der Natur unterwegs. Ich habe schon manches gesehen, aber eine so anhaltende Trockenheit verbunden mit so großer Hitze, da beißt ja die Maus keinen Faden ab. Das ist ja alles nicht zu leugnen, dass das was mit dem Klimawandel zu tun hat. Und deswegen stellen wir uns ja auch der Herausforderung, deswegen machen wir es uns ja auch nicht leicht, ob Sie das Thema Energiepolitik nehmen in einem Industrieland Nordrhein-Westfalen, geht es da ums Eingemachte. Wir wollen unseren Beitrag zum Klimaschutz leisten durch eine Veränderung in der Energiepolitik. Gleichzeitig müssen wir industriell stark bleiben, wirtschaftlich stark bleiben, damit wir auch einfach ein Stück weit den Wohlstand dieses Landes erhalten, soziale Gerechtigkeit finanzieren können und so weiter und so weiter. Das ist sozusagen die Aufgabe von Politik, diese unterschiedlichen Dinge immer wieder zusammenzubringen, damit unsere Kinder eine gute Zukunft haben.
9: Der NRW-Ministerpräsident Hendrik Wüst, vielen Dank.
4: Danke Ihnen.
9: Und das Gespräch haben wir heute am Nachmittag geführt. Und zur Bitte der Landesregierung, dass niemand mehr in Nordrhein-Westfalen in den Wald geht jetzt. Später mehr in einem WDR-Extra um 20.15 Uhr hier im WDR, dann von Hendrik Wüst.
5: Wohngebiet sichern, Waldbrand eindämmen. Diesen gleichen Kampf gibt es heute auch in Altena bei Hagen. Von etwa 18.000 Quadratmetern ging man am Nachmittag aus, die da in Flammen stehen.
9: Die Wasserversorgung vor Ort, die sei schlecht und damit die Einsatzarbeiten im Waldbrandgebiet besonders schwierig.
6: Innerhalb von Minuten hat sich das Feuer an einem Hang bei Altena ausgebreitet. Durch die Hitze sind bei einem Gebäude des Technischen Hilfswerks auf der anderen Straßenseite sogar zwei Fensterscheiben gesprungen. 18.000 Quadratmeter Wald standen am Ende in Flammen.
7: In ca. 750 Metern befindet sich ein Wohngebiet. Das ist natürlich sofort auf dem Schirm gewesen, dass das Feuer, wenn es da hinläuft, dass man da die richtigen Maßnahmen ergreift. Es sind sofort Einheiten Richtung des Wohngebietes verlegt worden, dass die von dort aus schon Richtung Waldbrand sich vorarbeiten.
6: Gefährlich wurde es für das Wohngebiet nicht. Die Feuerwehr hat den Waldbrand auf allen Seiten umstellt und dafür gesorgt, dass er sich nicht weiter ausbreitet. Zwischendurch hat es stark geregnet, das hat aber nicht beim Löschen geholfen. 250 Einsatzkräfte aus dem Märkischen Kreis und Hagen löschen wegen der Hanglage unter schweren Bedingungen.
7: Du schaffst es nicht, länger als 15, 20 Minuten richtig hart zu arbeiten, dann brauchst du auch erstmal eine Pause. Das heißt, der Kräfteansatz an Personal war enorm. Sie sind am Ablöschen, sie sind mit Schippe und Hacke unterwegs und graben um. Das ist ein sehr, sehr, sehr anstrengender Einsatz.
6: Und der dauert wohl auch noch bis morgen.
9: Und deswegen gehen wir live dorthin zu unserer Kollegin Claudia Rohlfink in Altena. Claudia, wie laufen denn die Löscharbeiten heute Abend?
10: Die Löscharbeiten sind noch in vollem Gange. Es kommen immer wieder frische Einsatzkräfte hier, um die bisherigen abzulösen, die dringend mal eine Pause brauchen. Also es findet ein ständiger Wechsel hier statt. Zeitgleich waren hier 200 Einsatzkräfte aus dem ganzen Märkischen Kreis und Hagen. Und jetzt reduziert sich das ein bisschen. Es werden weniger Kräfte benötigt. Aber es wird noch immer in dem Hang gelöscht. Man sieht, dass er bis oben hin stehen Feuerwehrleute in dem Hang und versuchen, die Glutnester unterhalb des Bodens zu löschen. Und jetzt hat sich genau das Feuerwehrauto der Katastrophenschutz da vorgestellt. Hier unten am Hang ist der Brand entstanden und alles deutet darauf hin, weil es eben in der Böschung neben der Straße war und sich dann so V-förmig ausgebreitet hat, dass es vermutlich eine weggeworfene Zigarettenkippe war, die dort das Feuer ausgelöst hat. Zufällig waren hier beim THW in diesem Gebäude hier Menschen vor Ort, die haben hier einen Arbeitseinsatz gehabt, die haben die Feuerwehr gerufen und selber Löschversuche unternommen. Und das Ganze soll jetzt noch bis 23 Uhr hier gehen, dann gibt es eine Nachtwache und morgen dann Nachlöscharbeiten und das große Aufräumen.
5: Claudia Rohlfink live, unsere Kollegin aus Altena, danke dir. Ja, und dieses Bleiben Sie raus aus dem Wald, das gilt natürlich auch für den Tüschenwald bei Sohnsberg.
9: Auch am Niederrhein mussten hunderte Feuerwehrleute und Freiwillige des THW ausrücken, um einen Waldbrand zu bekämpfen.
5: Er kam bedrohlich nah an den Ort Sonsbeck-Labbeck. Aber das Gute vorab, es ist noch mal gut gegangen.
11: Seit gestern Abend brennt es im Tüschenwald in Sonsbeck-Labbeck. Auch an Tag 2 sind noch Dutzende Feuerwehrleute im Einsatz. Es stinkt nach Ruß, Rauch steigt immer wieder auf. Direkt vor Ort haben die Retter ihre Einsatzzentrale aufgebaut. Regelmäßig wird die Lage analysiert und neu bewertet.
12: Also wir haben schon noch eine relativ große Fläche, die von Glutnestern betroffen ist.
8: mehrere tausend Quadratmeter, schätze ich im Moment. Aber seitdem wir heute Morgen die Brandbekämpfung aufgenommen haben, geht es schon deutlich zurück und ja, die Fläche wird geringer.
11: Bilder von gestern Abend. Die Flammen schlagen über bis in die Baumwipfel. Am Waldrand auf einer Weide dutzende Pferde. Die Feuerwehr ist schnell vor Ort, schützt die Tiere und angrenzende Häuser. Betroffen ein Waldstück von gut 100.000 Quadratmetern. Weite Teile davon geraten in Brand. Heute erzählt ein Nachbar, wie er das Feuer selber bekämpfen wollte. Es fing ganz klein und vermeintlich harmlos an.
12: Dann bin ich da hingefahren, wollte es löschen, war einmal 1,50 Meter, habe die Treckerschippe voll Sand gemacht, bin nochmal vorgefahren, habe nach links geguckt und habe festgestellt, dass das nicht einmal 1,50 Meter war, sondern 20 mal 25 Meter im Wald.
11: Und das war erst der Anfang. Wo sind heute noch Glutnester? Um das herauszufinden, setzt die Kreisverwaltung Wesel Drohnen ein. Videos werden in Echtzeit an die Einsatzleitung übertragen. Und?
13: Wir können mit der Drohne, da ist eine Wärmebildkamera drunter, da können wir ganz normal die erhöhte Temperatur sehen, die gerade im Einsatzgebiet herrscht. Und dann dementsprechend dort nochmal für die Feuerwehrleute dort unterstützend wirken und sagen, guckt euch das nochmal an, da sind erhöhte Temperaturen.
11: In Sonsbeck waren bis zu 200 Feuerwehrleute im Einsatz. Heute Abend, so die Hoffnung, können die meisten von ihnen den Einsatz beenden.
5: Soweit unser Blick auf die Waldbrände. Mehr dazu, wie bereits erwähnt, in einem WDR-Extra um 20.15 Uhr direkt hier nach der Tagesschau.
9: Und nach all den besorgniserregenden Nachrichten schauen wir jetzt mal auf das Schöne bei uns im Westen an diesem Wochenende, das ganz viele Menschen feiern und genießen.
5: Zum Beispiel bei der Reit-WM in Aachen. Auch da wird der Sommer ja gefeiert. Und das ist ja nicht nur ein Treffpunkt für die besten Reiterinnen und Reiter der Welt mit ihren Pferden, sondern auch für Fans, für Promis, für, sagen wir, wie es ist, für Schickimicki.
9: Wichtig ist, nicht nur auf dem Platz, sondern auch ein bisschen daneben. Da wird flaniert, da wird gegessen, getrunken und natürlich schicke Mode getragen.
15: Es geht um Titel und Triumphe, hochkarätige Pferde und Reiter, die alles geben. Aber auch ein wenig um Sehen und gesehen werden. Denn was ist der teuerste Hut und das schönste Outfit wert, wenn es zu Hause im Schrank verstaubt? Ein gewisser Schick gehört hier einfach dazu.
16: Es ist halt nicht so ein Provinzturnier, also kommt halt jedes Jahr zum Chio, aber diesmal ist es ja noch ein bisschen mal was Größeres. Und ja, da will man ja nicht wie Schlumpf hier ankommen, sondern so ein bisschen auch Respekt der ganzen Veranstaltung zollen. Und deshalb gebe ich mir dann auch ein bisschen Mühe.
17: Ich finde es schon sehr wichtig, weil es ist ja schon ein schickeres Event. Der Reitsport ist ja auch eher ein hochpreisiger Sport, dass man da einfach darauf achtet, dass man gepflegt aussieht, dass man was Süßes, Schickes anhat.
15: Dort, wo gearbeitet wird, trägt man Helm. Jahrelang haben sie daraufhin trainiert, auf diesen einen Moment. Nervosität, Konzentration, es geht um alles, weiß Tierärztin und Pferdephysiotherapeutin Nina Neumann-Grüner.
26: Es ist für Pferd und Reiter absoluter Hochleistungssport. Also was die Athleten, jetzt die Menschen hier leisten, das kann man sich, glaube ich, gar nicht vorstellen. Man braucht unheimliches Reaktionsvermögen, man braucht unheimliches reiterliches Können und man muss vom Sportlichen sehr, sehr fit sein.
15: Und dann sind da noch andere, die Höchstleistungen bringen. Die Fleißigen, die dafür sorgen, dass immer ein gutes, eisgekühltes Schlückchen ins Glas fließt und auch exquisite Wünsche besonderer Kunden erfüllt werden.
27: Die elitären Kunden wollen schnell bedient werden, wollen aber auch den Champagner dementsprechend eingeschenkt haben. Also die möchten auch, dass man weiß, was man tut. Das ist auch richtig, weil das sollte also nicht wie eine Cola eingeschenkt werden. Und die legen halt ganz viel Wert auch auf die Qualität und die Temperatur des Getränks.
15: Exquisit ist das, was sie servieren. Champagner und Wasser für 107 Euro kann man machen einmal im Jahr. Aber viele, die hier sind, genießen, es ist nur so ein Gefühl, öfter mal ein hochpreisiges Gläschen. Wer kann, der kann.
28: Ja, ich trinke ja alles gern, was Spritz oder in Richtung Champagner oder Sekt geht. Und das ist eigentlich immer so. Für einen schönen Moment kann man sich das leisten, finde ich.
29: Es ist ein besonderer Tag für uns und wir gönnen uns dann gerne auch mal einen guten Tropfen, den man mit Freunden genießen kann.
30: Für so einen schönen Tag ist ein Glas Champagner, ich denke, das dazu gehört.
15: Ein Tag auf der Reitweltmeisterschaft in Aachen, das ist immer auch ein Get-Together. Es werden Kontakte geknüpft und gepflegt, während Reiter und Pferde zugleich Weltmeister hervorbringen.
5: Jetzt machen wir eine besondere Zeitreise und sehen vor unserem geistigen Auge Menschen in Afghanistan, die in Panik fliehen vor den Taliban. Alle wollen noch mal drauf auf die letzten Flugzeuge.
0: Heute, vor exakt 5 Jahren, gab es auch hier Sondersendungen im deutschen Fernsehen ohne Ende. Und die ganze Welt hat hingeschaut, als die Hauptstadt Kabul an die Taliban gefallen ist.
5: Für das Land eine Zeitenwende voller Angst und Ungewissheit, vor allem aber für die Frauen. Ihr Leben wurde immer mehr eingeschränkt.
0: Die beiden Schwestern Samine und Tamana Pajani haben das damals in Afghanistan selbst erlebt. Sie wurden verhaftet, gefoltert, sind geflohen und leben heute bei uns in Essen.
2: Seit fast 4 Jahren leben Samine und Tamana Pajani in Deutschland. Doch bei ihren Spaziergängen begleiten die Schwestern auch Erinnerungen an ein Leben, das sie zurückgelassen haben. Samine und Tamana Pajani schauen zurück auf eine Zeit, über die sie nur schwer sprechen können.
3: Für mich ist es traurig, weil Afghanistan war das Land, das den Menschen gehörte. Ich glaube, das sind eine der schmerzhaftesten und beschämendsten Bilder, mit denen ich in meinem ganzen Leben konfrontiert wurde.
2: Bilder, die vor 5 Jahren um die Welt gingen. Mit der Machtübernahme der Taliban wird das Leben der Menschen dort immer stärker eingeschränkt. Doch Samine und Tamana wollten sich damit nicht abfinden. Samine hat damals als Hebamme in einem Krankenhaus gearbeitet. An dem Tag, als die Taliban Kabul erreichten, hatte sie Nachtschicht.
14: Als ich morgens nach Hause fahren wollte, hast du dieses Chaos überall gesehen. Alle rannten weg. Es war beängstigend, als würde die Welt untergehen. Alle rannten in eine andere Richtung. Die Taxis haben nicht mehr angehalten.
2: Als die Taliban immer mehr Rechte der Frauen einschränken, tun die beiden Geschwister etwas, das lebensgefährlich wird. Sie gehen mit anderen Frauen auf die Straße, protestieren gemeinsam für ihre Freiheit. Doch die Taliban machten die beiden Schwestern ausfindig. Sie kamen zu ihnen nach Hause, um sie zu verhaften. Die Taliban nahmen die Schwestern mit. Etwa 1 Monat waren sie in Haft und wurden gefoltert. Über diese Zeit wollen sie auch heute nicht im Detail sprechen. Zu schmerzhaft sind die Erinnerungen.
14: Ich kann hier nicht ruhig und tief schlafen. Ich denke hier ständig an den Vorfall, als meine Tür aufgebrochen wurde. Es vergeht keine Nacht, in der ich nicht auf meine Tür achte.
2: Ein Alltag in Essen, der sicher sein sollte. Aber Sicherheit bedeutet nicht automatisch, dass auch die Angst verschwindet, sagen die Afghaninnen. Dennoch, etwas Normalität ist in ihr Leben eingekehrt. Samine lernt Deutsch, Tamana macht ihren Master in Politikwissenschaften. Während andere Kommilitonen in den Sommerferien sind, planen sie weitere Protestaktionen gegen die Taliban, wie hier bei einem Hungerstreik in Köln.
3: Wir haben einen sehr langen und schwierigen Weg vor uns, auf dem wir ignoriert und nicht gehört werden. Doch das spielt für uns keine Rolle und wir werden weiterkämpfen, solange wir können, bis wir es schaffen.
2: 5 Jahre nach dem Fall von Kabul. 2 Schwestern, die in Sicherheit leben, aber ihr Kampf um ein freies Afghanistan geht noch immer weiter.
5: Und damit mehr Nachrichten von diesem Tage, hier von diesem Samstag.
18: Ein Notruf wegen Ruhestörung hat am frühen Morgen in Dortmund zu einem SEK-Einsatz der Polizei geführt. Anwohner hatten sich über laute Musik, Schreie und Knalle beschwert. Als die Polizei eintraf, stand ein Mann mit einer Waffe auf der Straße. Er bedrohte die Beamten und zog sich in sein Haus zurück. Daraufhin rückten Spezialeinsatzkräfte an. Nach mehreren Stunden ließ der Mann sich freiwillig festnehmen. Er kam in eine psychiatrische Einrichtung. Im Haus fand die Polizei eine Schreckschusspistole. Kampfmittelexperten haben am Mittag am Rhein in Bonn eine Panzerfaust gesprengt. Das Relikt aus dem Zweiten Weltkrieg war aufgrund des Niedrigwassers am Ufer unterhalb des Langen Eugen aufgetaucht. Ein Gebiet im Umkreis von 150 Metern wurde vor der Sprengung geräumt. Der Rhein wurde für den Schiffsverkehr gesperrt. Die Sprengung verlief ohne Komplikationen. Nach dem spektakulären Einbruch in eine Sparkassenfiliale in Gelsenkirchen Ende vergangenen Jahres klagen immer mehr Kunden auf vollen Schadenersatz. Aktuell lägen 18 solcher Klagen vor, erklärte ein Sparkassensprecher. Die Kläger werfen der Sparkasse Sicherheitsmängel vor und wollen deshalb den Inhalt ihrer Schließfächer voll erstattet bekommen. Das Geldinstitut weist die Vorwürfe zurück. Geburtstagsfeier mit 400 Litern Erbsensuppe. Die Altstadt-Armenküche in Düsseldorf hat Bedürftige und Nichtbedürftige zu einem gemeinsamen Essen auf den Burgplatz eingeladen. Bands aus der Region spielten auf der Feier. Die Altstadt-Armenküche besteht seit 34 Jahren. Sie versorgt täglich etwa 200 Menschen mit einer warmen Mahlzeit. Die Zahl der Bedürftigen habe sich in den vergangenen 10 Jahren verdoppelt, so die Armenküche. Die queere Community hat auch heute wieder in mehreren NRW-Städten gefeiert und für Toleranz und Vielfalt demonstriert. Hier in Münster waren laut Polizei etwa 6000 Menschen unterwegs. Trotz der erhöhten Sicherheitsvorkehrungen nach dem Anschlag beim CSD in Berlin vor 3 Wochen war die Stimmung ausgelassen, sowohl beim Umzug als auch bei der Abschlusskundgebung. Auch in Krefeld gab es einen CSD.
0: Und direkt an unserer Grenze zu Belgien ist ein dramatisches Feuer im Hohen Venn ausgebrochen. Das Ausmaß noch nicht einzuschätzen. Es brennt im Naturpark im Torf.
5: Wir gehen noch mal zu unserem Kollegen Jochen Hilgers. Sind bei den Einsatzkräften. Es gibt Entwicklungen, die auch Menschen bei uns auf deutscher Seite betreffen. Jochen?
1: Ja, das, was manche vielleicht befürchtet haben, ist eingetreten. Es muss noch nicht zu Evakuierungen kommen, aber es ist zumindest angekündigt worden, dass es in 5 Ortschaften der Stadt Monschau möglicherweise doch passieren kann. Die Menschen dort sind darauf zumindest jetzt vorbereitet worden. Also es kann sein, dass ihr eure Häuser verlassen müsst. Es ist noch nicht so weit, aber möglicherweise schon. Wir schauen noch mal ganz kurz hier zu den Feuerwehrleuten. Hier ist es relativ ruhig geworden. Es ist die Zone, wo die Menschen, die Feuerwehrleute aus dem Einsatz kommen, mal kurz Luft holen, was essen, was trinken. Die sind jetzt richtig K.O. Die Tagschicht ist jetzt vorbei. Um 20 Uhr werden hier neue Kräfte erscheinen. Die jetzt hinter mir stehen, die kommen morgen früh um 8 Uhr wieder. Und viele erinnern sich an das große Feuer hier 2011 im Hohen Venn. Da sind 1000 Hektar verbrannt damals. Wir sind jetzt schon bei 1800.
0: Dankeschön, Jochen, für das Update. Und alle wichtigen Infos finden Sie natürlich im Live-Ticker auf wdr.de. Auch für die Menschen in der Region daten wir da alles jederzeit ab und sind auch gleich noch mal um 7:45 mit einem WDR-Extra hier mit den aktuellen Entwicklungen.
5: Auf der Autobahn habe ich kurz für 10 Minuten was Verrücktes gemacht heute. Ich habe den Scheibenwischer angemacht. Seit langer Zeit ist das nicht mehr passiert. Krass, ne? Ja, wirklich so. Überall dieser Wunsch nach Regen. Von Belgien bis zu uns, Pilar Bosmann. Heute gab es ein paar Tropfen und Wolken. War es das erstmal im Westen?
4: Ja, im Prinzip war das schon jetzt fast das meiste, was jetzt erstmal bis Montagabend runterkommt. Und es waren halt wirklich nur so ein paar einzelne Tropfen. Also wer einen Tropfen abbekommen hat, hatte da wirklich schon Glück. Wir schauen mal auf den Satellitenfilm mitsamt Radar. Da können wir schön sehen, wie sich dann heute Mittag dann auch vor allem vermehrt dann von Westen und Nordwesten her die dichten Wolken und dann auch ab und zu mal so die Regenschauer dann über uns hinweg gesetzt haben, die uns überquert haben. Aber richtig viel kam da eben noch nicht runter. Die Luft ist noch sehr trocken gewesen. Richtig viel kam eben am Boden gar nicht an. Meistens waren es nur wirklich wenige Liter, die überhaupt am Boden ankamen. Und das war es aber auch jetzt dann erstmal für die nächsten Tage bis Montagabend zumindest mal. Aber die Temperaturen, die hatten jetzt heute zumindest mal schon einen relativ großen Unterschied. Man hat schon gemerkt, das war jetzt nämlich eine Kaltfront, die durchgezogen ist. Das heißt, so in Richtung Nordwesten war die Luft schon nicht mehr ganz so heiß. In Kronau gab es 27 Grad. Im Süden, in Neunkirchen-Seelenscheid, waren es noch mal 34 Grad. Aber jetzt wird so langsam zumindest mal die Luft ein bisschen ausgetauscht. Dann kommen die Temperaturen oder gehen die Temperaturen zumindest mal in einen gemäßigteren Bereich in den nächsten Tagen. Aber wie gesagt, der Regen, der sieht noch so ein bisschen mau aus, vor allem so in der Südhälfte und auch genau da, wo jetzt gerade die Feuer so am Lodern sind. Da kommt wahrscheinlich bis Montagabend wirklich kaum ein einziger Tropfen an. Im Norden kann es noch vereinzelt mal für ja, vielleicht mal 2, 3, 4, 5 Liter Regen reichen auf den Quadratmeter. Aber auch das ist weiterhin ein Tropfen auf den heißen Stein. Das heißt, da müssen wir noch auf mehr Regen hoffen. Aber ich kann schon mal so ein bisschen vorausschauen blicken. Am Dienstag kommt ein Tiefausläufer zu uns hereingezogen und der kann auch mal mehr, mal weniger Regen bringen. Da ist aber noch nicht so ganz klar, ob er wirklich nur so die Nordhälfte betrifft oder auch den Süden dann. Aber zumindest mal ist ein bisschen Regen mal im Ausblick so in Richtung Wochenmitte. Wir schauen jetzt erstmal auf die Nacht, vor allem in Richtung Osten. Kann es noch vereinzelt ein bisschen regnen, meistens bleibt es aber schon trocken und die Wolken lockern mal mehr, mal weniger auf. Die Temperaturen gehen dann heute Nacht zurück auf meist 19 Grad im Kölner Raum. Im Norden merken wir da schon ein bisschen die kühlere Luft. Da gehen die Temperaturen bis morgen früh auch schon ein bisschen weiter zurück auf 14, 15 Grad. Da kann man zumindest mal schon wieder ein bisschen besser durchlüften. Morgen Vormittag scheint dann wieder verbreitet die Sonne bei meist nur lockeren Wolken. Es bleibt überall trocken. Im Nachmittagsverlauf gibt es zwar dann hier und da mal mehr Wolken, aber so vereinzelt gibt es nun mal so ein Gewitter in Richtung Siegerland, aber die meisten kommen trocken durch den Tag. Wenn Sie dabei in den Himmel schauen, da kann es immer durchaus sein, dass sich dieser Himmel dann so ein bisschen trüber, dass er trüber aussieht, als er eigentlich wäre. Das sind alles die Rauchwolken, die dann aus den Waldbränden auch sich über ganz NRW ausbreiten können. Die Temperaturen liegen dann morgen Nachmittag nicht mehr ganz so hoch, 24 Grad im Nordosten bis 29 Grad nochmal im Süden. Insgesamt geht die Luft oder kommt die kühlere Luft nur langsam voran. Der Wind weht dabei meist schwach aus nördlichen Richtungen. Am Montag dann noch einzelne Schauer im Nordosten, ansonsten auch sonst weiterhin trocken bei 21 bis 24 Grad. Und am Dienstag, wie schon erwähnt, könnte uns dann ein Tiefausläufer überqueren und dann auch mal ein bisschen flächendeckender und auch mal verbreiteter Regen bringen und dann auch die Temperaturen weiterhin bei ungefähr 19 bis 24 Grad, also so noch unterhalb des Sommertags.
5: Da hoffen wir alle drauf. Danke, Pilam.
0: Und wir sehen uns, wenn Sie mögen, um 7:45 hier wieder mit einem WDR-Extra und allen Entwicklungen in den Waldbrandgebieten, was da heute Abend passiert, auch an der Grenze natürlich zu Belgien.
5: Davor die Tagesschau und davor Lokalzeit am Samstag. Schönen Abend.
0: Bis gleich.
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20: Die Wälder im Westen brennen und das sind schon wirklich krasse Gegensätze. Hier der tolle Sommer und da die heftigen Folgen der Hitze. Das Feuer im Hürtgenwald in der Eifel hält die Einsatzkräfte immer noch in Alarm, auch wenn es mittlerweile deutliche Fortschritte bei den Löscharbeiten gibt. Und jetzt brennt es auch noch in Altena im Sauerland.
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20: Ja, die Situation im Land, die ist insgesamt angespannt, so lange, bis endlich der große Regen kommt. Schönen guten Abend zusammen. Im Hürtgenwald, da kämpfen mittlerweile rund 1.800 Einsatzkräfte, Freiwillige und auch Landwirte gegen die Flammen. Und auch Ministerpräsident Hendrik Wüst war gekommen, um sich ein Bild der Lage zu machen.
21: Es besteht jetzt erste Hoffnung, dass der Brand unter Kontrolle gebracht werden kann. Es besteht auch erste Hoffnung, dass die evakuierten Menschen aus der Ortschaft Gai bald wieder in ihre Häuser zurückkehren können, wenn es weiter gut läuft.
20: Auch Innenminister Herbert Reul war persönlich vor Ort und der war ziemlich sauer.
22: Es ist einfach irre, dass man jetzt in Wäldern rumläuft. Es ist irre, jeder weiß, dass das Feuer ist entstanden durch irgendeinen Idioten. Irgendein Idiot hat das Feuer verursacht. Und darum muss man nachdenken, wie verantwortungslos die Leute in der Gegend rumrennen. Einfach irgendwas wegwerfen, das ist das eigentliche Problem.
20: Ja, jetzt lassen wir uns auf den aktuellen Stand bringen, und zwar von Claudia Becker. Claudia, du bist in der Nähe der Einsatzzentrale in Kleinhau. Wie angespannt ist die Lage da aktuell?
23: Die arbeiten sehr, sehr konzentriert, die arbeiten inzwischen aber auch sehr ruhig. Man merkt, es ist Tag 3 und irgendwie ist die ganz große Aufregung vorbei. Und wenn ich so in den Himmel gucke, gestern standen da noch Rauchsäulen, heute hängen wir unter so einer diffusen, seltsamen Glocke, die zum Teil wahrscheinlich aus dem Hürtgenwald kommt, zum Teil aber auch schon aus dem brennenden Hohen Fenn. Das ist so 30, 40 Kilometer von hier entfernt. Es steht unglaublich viel Equipment natürlich herum. Die warten gerade darauf, das Team, das jetzt im Wald ist, abzulösen und dann dort weiterzuarbeiten. Den Menschen hier in Gai, in Hürtgenwald, überall, vor allen Dingen aber auch denen, die aus Gai kommen, denen geht es natürlich nicht gut.
9: wenn man die, das haben wir heute mehrfach getan, anspricht, die haben große Sorge, die haben Angehörige, die als freiwillige Feuerwehrleute im Wald sind, die haben Söhne, die haben Väter, Töchter, die da drin sind. Man weiß nicht so richtig, was da eigentlich los ist. Man weiß, dass die ganz schlimmen Kronenbrände, deswegen gibt es auch keine Rauchsäule mehr, gelöscht sind, aber die ganzen Blutnester eben nicht. Und das kann sehr, sehr lange dauern. Es gibt berührende Geschichten. Ich habe heute ein Pärchen kennengelernt, die sind Freiwillige Feuerwehr Hürtgenwald und die sind seit 3 Tagen hier im Dauereinsatz und die haben heute ihren Hochzeitstag. Und die haben gesagt, aufgeben, auf gar keinen Fall. Und weil es so schön ist, gibt es auch noch gratis Bratwurst von jemandem, der das ebenfalls ehrenamtlich macht. Es gibt schöne Seiten an dieser ganzen Geschichte, die Eifler stehen zusammen.
11: Tja, danke schön an Claudia Becker. Und auch in Altena brennt der Wald. Da gibt es seit dem Nachmittag aber vorsichtige Entwarnung. Das Feuer, das ist wohl unter Kontrolle. Claudia Rohlfink, die Anwohner da können also aufatmen?
12: Das können sie tatsächlich. Es sind zwar immer noch 155 Einsatzkräfte hier vor Ort. Es wurde den Tag über auch immer wieder getauscht, weil Einsatzkräfte abgelöst werden mussten. Die Arbeiten hier sind anstrengend. Und wenn wir schauen, ganz oben am Ende dieses Hanges, wo die großen Bäume anfangen, von dort aus sind es noch 750 Meter bis zu den ersten Gebäuden. Die Anwohner haben zwar den ganzen Tag Blaulicht gesehen und Rauch und Qualm, aber sie sind im Moment nicht in Gefahr. Also es steht keine Evakuierung an hier. Wie gesagt, 155 Feuerwehrleute sind noch im Einsatz und man denkt eigentlich, hier ist die Straße. Hier kann das gar nicht so kompliziert sein zu löschen, denn hier ist ja Trinkwasser, hier verlaufen Leitungen, hier gibt es Hydranten und trotzdem reicht das nicht, diese große Fläche abzulöschen und die Glutnester tatsächlich zu löschen. Es müssen 8 Feuerwehrleute mit insgesamt 25.000 Litern Wasser hier im Pendelverkehr immer hin und her fahren und Wasser bringen. Man sieht hier auch, der Brand ist offenbar hier von der Straße an dieser Böschung ausgegangen, hat sich dann so V-förmig nach oben gearbeitet und es deutet alles darauf hin, dass das eine Zigarettenkippe war, die diesen Brand hier ausgelöst hat. Zum Glück war hier gerade ein Einsatz. Das THW hat hier sein Gebäude und hat hier am Samstag einen Dienst gehabt. Und die haben zuerst gemerkt, dass es hier brennt, haben sofort die Feuerwehr gerufen und auch selber angefangen zu löschen. Und trotzdem hat es tatsächlich nur 2, 3, 4 Minuten gedauert, bis das Feuer von dieser kleinen Fläche hier bis ganz nach oben durch war. Bis 23 Uhr wird hier noch gelöscht und dann kommt die Nachtwache.
11: Soweit also Claudia Rohlfink aus Altena. Vielen Dank. Ja, und zu den Waldbränden bei uns im Westen gibt es ein WDR Extra um 20.15 Uhr, also direkt nach der Tagesschau. Die Brände, die sind natürlich schon seit Tagen das Thema bei uns im Land. Und damit sind wir bei unserem Wochenrückblick in 99 Sekunden. Es hat ja mehrere Feuer gegeben, zum Beispiel im Sauerland oder in Lindlar im Oberbergischen und eben noch dieser dramatische Waldbrand im Hürtgenwald. Und obwohl sich die Situation da entspannt hat, ist immer noch nicht klar, wann die 2000 Menschen aus dem Ortsteil Gai, die gestern ihre Häuser verlassen mussten, wieder zurück können.
13: Wir sind heute Morgen durch die Warn-App wach geworden und dann kam auch dann schon eine Viertelstunde später Polizei und alles und wir sollten die Häuser verlassen.
16: Nur das Nötigste und ein bisschen Kleingeld und noch eine lange Hose und das war's.
17: Ich wollte so schnell wie möglich das Haus verlassen. Wir haben auch nichts mehr eingepackt und die Kinder haben geweint, die hatten richtig Angst.
24: Das so in einem Leben einmal zu sehen, das ist mehr als schön.
25: Auch diese Massen-Euphorie, die da immer so ein bisschen ausbricht einfach. Das ist halt immer so, alle Leute, auch hier sind heute so viele Leute, freut mich total.
26: Schwimmen ist wirklich etwas, was eigentlich alle können sollten, auch in Zeiten knapper Kassen.
27: Das passt, hat die Stadt was gut gemacht.
28: Hier war pure Zerstörung. Hier ging es darum, rein und lass uns gucken, dass wir das Ding klein kriegen.
31: Ja, es ist halt ein Schock. Ne? Also man kommt hier rein und man sieht einfach diese sinnlose Verwüstung. Man denkt einfach, das darf doch nicht wahr sein.
32: Wir haben überall Vegetation, Bewuchs und da reichen kleinere Funken, um das Ganze hier in Brand zu setzen.
33: Das ist richtig, wegen der Trockenheit auf jeden Fall. Ich finde das schon gut so.
34: Anders hätte mich gewundert, wenn sie trotzdem gemacht hätten.
35: Ich bin froh über jede Bahn, die fährt.
36: Ich musste gerade eigentlich einen ganzen Monat nach Köln fahren. Jetzt ist es wieder da. Ich bin extrem glücklich.
11: glücklich im Zusammenhang mit der Bahn. Das hört man eher selten, wobei man sagen muss, es kommt natürlich ganz drauf an, um welche Bahn es geht. Wir sind jetzt bei unserer Serie So tickt NRW. Damit gratulieren wir unserem Bundesland zum 80. Jubiläum. Und dafür waren wir quasi 24 Stunden im Westen unterwegs und erzählen für jede Stunde eine andere Geschichte mit anderen Menschen. Heute sind wir im Wuppertal. Da gibt es nämlich was weltweit Einzigartiges, auf das die Menschen sehr stolz sind. Die Schwebebahn mit dieser bewegten Geschichte.

Wir waren auf dem Weg von Oberbarmen nach Barmen oder Elberfeld. Ich glaube, ich war 6, 7, 8 Jahre alt oder so. Und ich bin natürlich vorgerannt in die Schwebebahn rein, Tür geht zu, Lukas drin, Eltern draußen.

0: Arbeitsplatz mit Blick über die Welt.
1: Wenn man oben in der Schwebebahn fährt und man fährt an den ganzen Staus vorbei, über der B7, hier über die Kaiserstraße und dann unten stehen die Autos vor den roten Ampeln. Und wir schweben einfach drüber hinweg und ich bin pünktlich an meiner Verabredung oder an meinem Ziel.
0: Der Kaiserwagen ist 125 Jahre alt. Da müssen immer zwei Fahrer am Start sein. Der Wagen macht sonst, was er will.
1: Also man könnte jetzt quasi einen Kaiserwagen quasi einschalten und fahren und der würde fahren. Und wenn der Fahrer nicht darauf reagiert, fährt er einfach wild durch die Gegend.
0: Auch wenn die Richtung natürlich feststeht. Geradeaus.
1: Auch viel Feingefühl dabei. Man kann den Kaiserwagen nicht so fahren wie eine normale Schwebebahn halt auch. Vor allem, weil man hier oben sich halt eben im Zweifel auch selber helfen muss. Rechts ranfahren und den Pannendienst kommen lassen geht hier nicht.
0: Also immer schön vorsichtig und nicht zu schnell.
1: Hast du hier diesen Bogen mit der Linkskurve zur Haltestelle? Ja. Leichtes Gefälle drin. 2 km/h zu schnell und man bekommt eine Zwangsbremsung.
0: Marian Tomalla ist wieder auf dem Stand und freut sich, dass das jahrelange Warten ein Ende hat.
2: Es ist schön, wieder Kaiserbahn zu fahren. Ja, man hat sehr gut beigebracht und das, was ich vergessen habe in den Jahren.
0: Auch Lukas kann sich an die Zeit vor dem Update erinnern, auch wenn er damals noch nicht fahren durfte. Als Fahrer kennt Lukas jedes Detail der Bahn. Als Mensch fährt er einfach mit.
1: Also auf dem Weg zur Arbeit, zu Freunden, in die Stadt, zum Einkaufen.
0: Die Rush-Hour beginnt genau jetzt.
1: Irgendwann so mittags 11, 12, 13 Uhr wird es dann schon, man kann schon sagen, es wird dann schon voll.
0: Aus dem Trauma von einst ist Routine geworden.
1: Normales Verkehrsmittel, wie wenn man jetzt zum Beispiel in Berlin in die U-Bahn steigen würde.
3: So, und wir kommen jetzt zu den schönen Seiten des Sommers, des Festivalsommers. Da ist ja einiges los. Am Niederrhein zum Beispiel das San Heimo in Weeze oder in Bocholt das Aasee-Festival. Das ist eine echt schöne Atmosphäre, so direkt am Wasser. Stefan Göke ist für uns da. Stefan, wie ist denn die Festivalabendstimmung?
4: Das wird eine ganz entspannte Nummer, alleine schon deswegen, weil es gerade nicht mehr so heiß ist. Alles atmet irgendwie auf, alles ist angenehm. Und die Zutaten sind auch da für ein gutes Festival. Man nehme zum Beispiel den Blick auf den Aasee, der kleine Bruder des Aasees in Münster hier in Bocholt. Wunderbare Abendstimmung, wir haben einen Strand, wir haben Sand, man könnte also auch ins Wasser gehen. Es gibt was zu essen, es gibt was zu trinken, es gibt Live-DJ-Musik und das ganze Wochenende. Von daher passt eigentlich alles. Und eine Sache, mit der haben wir nicht so richtig gerechnet, am Nachmittag nämlich plötzlich das hier. Da mussten die Leute tatsächlich Regenschirme aufstellen und man sieht schon, die wussten so gar nicht mehr so genau, wie das eigentlich geht. Und dann hat es 1,5 Stunden durchgeplattert. Die Band musste die Boxen mit Plastik abdecken und dann sehen wir hier Nele. Nele hatte einen Dreifachschutz. 1, 2, 3 Regenschirme, weil sie einfach nicht mehr damit klarkam, was da vom Himmel runterkam. Und dann sah es tatsächlich zwischendurch so ein bisschen traurig aus, aber was will man machen? Also, die Leute wussten gar nicht, wie man damit umgehen soll, wir auch nicht. Am Ende des Tages wusste man dann auch nicht, wie man damit umgehen soll. Fürs Festival war es ein bisschen schade, aber natürlich war das total wichtig, dass es auch mal geregnet hat. Dementsprechend wussten die Menschen auch nicht so genau.
5: So, Steffi, ihr habt es euch gemütlich gemacht unter dem Schirm, ungewohnt ein bisschen, ne?
6: Ja, absolut, aber ist irgendwie auch schön, mal eine Abkühlung zu haben.
5: Also mit dem Regen, das ging klar?
6: Ja, absolut. Wir sagen, dass es nicht die ganze Nacht regnet und den ganzen Abend regnet, das ist vollkommen okay für uns.
5: So, wie ist das jetzt mit dem Regen, mit der Luft?
6: Gerade angenehm. Wir genießen gerade die Abkühlung, aber die Sonne kann gleich gerne wiederkommen.
5: Also so viel dann auch wieder nicht?
6: Nee, reicht jetzt.
5: Wie ist es denn jetzt so mit dem Regen?
7: Ja, nicht so schön. Ich habe schon extra mir einen Crepe als Frustessen geholt, weil irgendwas muss man ja tun gegen das Wetter.
8: Es gibt Herbstregen und es gibt Sommerregen und der ist doch ganz tiefenentspannt, denke ich. Man kann im T-Shirt sitzen und ist nicht kalt. Ist okay. Und nass werden wir auch nicht.
4: Also, Frustessen ist vorbei, der Regen ist nämlich nicht mehr da. Jetzt könnte man so ein bisschen auf den Sonnenuntergang warten. Inga und ihre ganze Bande haben den Regen auch gut überstanden. So, jetzt müssen wir ein bisschen nach vorne gucken. Vielleicht das letzte heiße Wochenende in diesem Jahr. Wer weiß, wie war denn so der Sommer bisher?
9: Ah, er war wunderbar. Wir lieben doch alle

0: Also ich persönlich liebe die Wärme. Es ist Sommer. Sommer, Sonne, Sonnenschein. Regen ist doch kacke.
1: Gilt aber nicht so richtig, weil du warst wochenlang in Spanien, habe ich gehört.
0: Ja, zwei Wochen. Und da war es hier auch heiß. Also Win-Win-Situation.
1: Bisschen traurig, dass es das vielleicht gewesen sein könnte. Ich will keine schlechte Stimmung verbreiten.
0: Ja.
1: Okay, dann genießt es jetzt auf jeden Fall noch. So, und wir gucken mal weiter. Vielleicht haben wir ein bisschen Glück. Denn über dem See, das ist das Besondere am Aasee in Bocholt, ist es so, dass gerne mal auch der Sonnenuntergang angeschaut werden kann. Dazu müssten die Wolken noch so ein bisschen verschwinden. Das wäre dann da. Aber man sieht insgesamt trotzdem tolles Ambiente hier. Und weil es so schön ist, morgen den ganzen Tag nochmal. Wer also nochmal so ein bisschen Sommer haben will, gerne wiederkommen.
2: Ja, das sieht doch wirklich toll aus. Dankeschön, Stefan Göke an den Aasee nach Bocholt. Und von den schönen Seiten des Sommers jetzt zu den weniger erfrischenden Seiten des Sommers, die Landwirtschaft. Für die ist die Hitze ein wirklich großes Problem. Die Ernten, die fallen teils deutlich kleiner aus als noch im Vorjahr. Und dann müssen die Landwirte bei diesen Temperaturen ja auch noch rauf, auf den Trecker, wie hier in Eschweiler.
3: Alexander Dohm und seine Tochter Isabella steigen früh morgens auf den Trecker. Schon jetzt ist es 28 Grad heiß. So geht das schon seit Wochen. Der Boden, aus dem hier die Kartoffeln gezogen werden, ist völlig ausgetrocknet. Gut zu erkennen an der immensen Staubwolke rund um die Erntemaschine.
4: Im Moment ist es halt sehr staubig, dadurch, dass der Boden halt kein Wasser mehr trägt. Und dann ist halt wie in der Wüste. Es staubt ohne Ende. Wir versuchen immer relativ morgens zu roden. Erstens wegen der Kartoffel. Die ist dann etwas ausgeruhter, weil über Tag bei 30 oder noch höheren Gradzahlen ist natürlich sehr anstrengend, schweißtreibend.
3: Besonders hart trifft es seinen Schwiegervater. Der ist beim Sortieren oben auf dem Kartoffelroder dem Staub voll ausgesetzt. Die Hitze tut auch den Kartoffeln selbst nicht gut. Das ist auch Isabella aufgefallen.
5: Die sind normal viel dicker.
4: Ja, normal sollten die viel dicker sein, da hast du recht. Aber dadurch, dass wir dieses Jahr so wenig Regen hatten, können die nicht ordentlich wachsen. Wie jeder Mensch und Tier auch, braucht alles sein Wasser. Und deswegen werden die wahrscheinlich dieses Jahr nicht größer. Die sind ja schon ziemlich am Absterben jetzt hier. Tja, da müssen wir damit leben.
3: Mittlerweile finden die beiden auch häufig solche Kartoffeln, angenagt von Mäusen.
4: Ich denke, den Tieren, denen geht es auch relativ schlecht. Die suchen jetzt Wasser und versuchen jetzt über die Kartoffel Nahrung und ein bisschen Feuchtigkeit zu gewinnen.
3: Isabella trainiert schon mal die junge Hofkatze aufs Mäusejagen. Die Kartoffelernte wird in diesem Jahr hier deutlich kleiner ausfallen. Außerdem ist der Preis im Keller. In den vergangenen Jahren war das noch anders. Deswegen sind damals Bauern auf Kartoffeln umgestiegen. Zu viele. Jetzt kommt die Quittung. Alexander Dohm ist froh, dass er noch seinen Hofladen hat. Mit treuen Kunden.
4: Hier können wir halt unsere eigene Kartoffel an die Kunden verkaufen zu demselben Preis, den, sage ich mal, ein Rewe oder ein Edeka erzielt und nehmen uns dann die Marge, die normal der Einzelhandel hat.
3: Die eigenen Produkte selbst vermarkten, das hilft in jedem Fall. Alexander Dohm hofft außerdem darauf, dass es bald mal wieder regnet.
2: Tja, die Hitze und ihre Folgen. Wir sind jetzt bei unserem Kurzüberblick über die anderen Themen im Land. Da hat das Niedrigwasser im Rhein eine Panzerfaust freigelegt in Bad Godesberg. Wahrscheinlich ist sie aus dem Zweiten Weltkrieg. Hier liegt sie zur Sicherheit unter Sandsäcken. Und dann wurde sie von den Kampfmittelexperten am Mittag am Rhein bei Bonn gesprengt.
6: Von einem Kampfmittel geht immer eine Gefahr aus. Von daher waren wir ausdrücklich, Kampfmittel anzufassen. Wenn Kampfmittel auch jetzt hier beim Niedrigwasser gefunden werden, melden Sie sich bei der Polizei, bei uns, beim Ordnungsamt. Und wir entsenden entsprechende Fachkräfte und sichern dann die Kampfmittel.
2: Beim Fund von Waffen gilt für die Experten grundsätzlich höchste Vorsicht. Deshalb wurde auch der Schiffsverkehr eine Stunde lang gestoppt. Nach 13 Uhr dann die Entwarnung, Panzerfaust gesprengt. Die Schiffe konnten die Stelle wieder passieren. In mehreren Städten von Nordrhein-Westfalen gab es heute wieder Paraden zum Christopher Street Day. So wie hier in Münster. Da war die Stimmung richtig ausgelassen. Es waren auch mehr Polizisten dabei, die wegen der Sicherheitsvorkehrungen im engen Austausch mit den Organisatoren standen. Viele Menschen sind auf die Straße gegangen und wollten nach dem islamistischen Anschlag auf den CSD in Berlin ein Zeichen setzen für die Rechte der LGBTQ-Szene. Die Polizei sagt, dass 6000 Menschen nach Münster gekommen sind. Und auch in Krefeld wurde zum CSD gefeiert und demonstriert. Erbsensuppe für alle, die gab es heute Mittag auf dem Düsseldorfer Burgplatz unter dem Motto Essen für Arme und Reiche und das für umsonst. Klingt lecker und ist es wohl auch.
7: Schmeckt mir immer gut hier. Ich versuche jedes Jahr herzukommen.
8: Ja, schmeckt gut.
9: Ja, und die Musik ist gut und es dient ja auch der Armenküche und das ist natürlich ein guter Zweck.
2: Satte 300 Liter Suppe hat die Armenküche zu ihrem 34. Geburtstag ausgeschenkt. Als Partygeschenk für bedürftige und auch nicht bedürftige Menschen. Rund 1000 sind gekommen und die ließen sich bei Live-Musik schmecken. Genau so sollte es auch sein.
10: Wir wollen ein Zeichen setzen, dass in einer Stadt wirklich alle zueinander gehören und dementsprechend auch aufeinander achten.
2: Übrigens, in der Altstadt werden auch an normalen Tagen an die 200 Portionen Mittagessen verteilt. So, 30 Mal drücken, 2-mal beatmen, dann wieder 30 Mal drücken, 2-mal beatmen und so weiter und so fort. So funktioniert Reanimation, also Wiederbelebung mit Herzdruckmassage und Mund-zu-Mund-Beatmung. Wir lassen die Beatmung jetzt weg und drücken nur, aber nicht 30 Mal. Auch nicht 50, 60 oder 70 Mal, sondern wahrscheinlich mehrere 10.000 Mal. Wir sind nämlich im Wülfrath. Da gibt es einen Weltrekordversuch im Dauerreanimieren. Seit gestern wird da ununterbrochen auf eine Puppe eingedrückt. Und für die letzten Stunden, da braucht es noch Unterstützung.
11: 72 Stunden, 3 Tage, 3 Nächte ohne Pause und immer den nötigen Druck auf den Brustkorb ausüben. Einfach rekordverdächtig.
12: Bloß nicht verzehren. Und ja, es ist anstrengend.
13: So lange, bis ich erstmal keine Lust mehr habe, bis die anderen nochmal dran können. Und dann im Laufe des Tages auf jeden Fall nochmal ein paar Mal.
11: Wülfrath ist an diesem Wochenende im Weltrekordfieber. 72 Stunden lang wollen die Notfallsanitäter Auszubildenden aus Wülfrath und Schwelm durchgehend reanimieren. Die Idee dazu stammt von den Azubis selbst. Eine Aktion, die von Herzen kommt und gleichzeitig eine wichtige Botschaft vermitteln soll.
14: Den Weltrekord an sich zu halten oder zu machen, ist jetzt nicht so wichtig. So, es ist einfach, weil es ist schon cool, einen Weltrekord zu brechen am Ende des Tages, glaube ich. Aber viel wichtiger ist eben die Message, die wir damit rüberbringen. Ne? Also, dass ganz, ganz viele Leute jetzt nochmal Reanimation überhaupt mal üben können, damit wir am Ende des Tages eben das Thema an eine weite Öffentlichkeit kriegen. Und damit wir ganz vielen Leuten erklären, dass es Reanimation, so funktioniert das und das ist so wichtig.
11: Lara Spettmann ist auch eine Notfallsanitäter-Auszubildende und Mitorganisatorin des Rekordversuchs. Sie findet, jeder sollte einmal eine Herzdruckmassage ausprobiert haben. Denn dabei kann man auch kaum etwas falsch machen, aber im Ernstfall Leben retten.
14: Nein, man kann an sich nichts falsch machen. Es wäre ganz praktisch, wenn man den richtigen Punkt trifft beim Drücken, damit auch das Herz komprimiert wird bei dem Ganzen. Viele Ersthelfer, die das so das erste Mal machen in Erste-Hilfe-Kursen oder so, sieht man das, dass sie dann hier drücken. Da ist der Magen aber drunter. Also da wäre es jetzt nicht so praktisch, wenn man da drauf drückt. Aber ansonsten hier drauf drücken. Solange man den richtigen Punkt trifft, ist alles gut.
11: Damit der aktuelle Weltrekord von 60 Stunden bis Montagmorgen fällt, sind die Organisatoren auf viele Helfer angewiesen. Vereine, Feuerwehrleute und Bürger haben sich angemeldet. Einer von ihnen ist André Stomberg. Seine letzte Herzdruckmassage ist schon ziemlich lange her.
12: Vor ewigen Zeiten, weißt du, wenn man mit 18 seinen Führerschein macht, dann macht man das natürlich mal. Oder wenn man dann noch mal in das Berufsleben einsteigt, dann macht man es noch mal. Aber es ist schon mindestens 20 Jahre her, würde ich sagen, 25.
11: Egal, einfach machen und mindestens 2 Minuten durchhalten, damit der alte Weltrekord geknackt werden kann.
15: 6 bis 8 cm tief drücken. Man schaut, dass man so in Mitte des Brustkorbes ist, zwischen den Brustwarzen. Dann 6 bis 8 cm tief. Im 100 bis 120 BPM.
11: Also schön im Takt der Musik. Und jede Herzdruckmassage wird genau begutachtet. Schließlich handelt es sich um einen offiziellen Weltrekordversuch über 72 Stunden. Was allerdings noch fehlt, sind ein paar weitere Teilnehmer. Denn in den ersten 2 Stunden sah es noch ein bisschen leer aus.
14: Jeder, der nachts nicht schlafen kann, ist herzlich eingeladen, sich uns anzuschließen.
11: Also auf nach Wülfrath. Am Museum Zeittunnel wartet die rekordverdächtige Herzdruckmassage-Aktion.
2: Wir drücken die Daumen. So, der Sommer geht in den Endspurt, unser Kultursommer genauso. Und heute stellen wir Ihnen Lena Schette vor. Ist eine Autorin aus Lüdenscheid. Ihr Debütroman heißt Ruhrpottliebe, der ist 2014 rausgekommen. Das zweite Buch, Das Schwarz an den Händen meines Vaters, das war, ja, wenn man so will, ihr Durchbruch. Damit verarbeitet sie die Alkoholsucht in ihrer Familie. Und jetzt gerade ist Lena Schette mit dem sehr, sehr renommierten Ingeborg-Bachmann-Preis ausgezeichnet worden.
8: Die Campingabteilung hier im Baumarkt ist eigentlich der perfekte Ort, um den Text vorzulesen. Elsa hat einen eigenen Wohnwagen hinter dem Haus der Eltern mit roten Vorhängen und einem blau karierten Sofa, das sich zum Bett umbauen lässt. Ich bin Lena Schette, ich bin Schriftstellerin und Literaturvermittlerin. Meine Leidenschaft ist das Schreiben und manchmal hole ich mir im Baumarkt Inspiration. Wenn wir Schulter an Schulter nebeneinander liegen, passt es genau. Manchmal bleibe ich über Nacht. Wir fahren am Abend mit den Fahrrädern in die Stadt zu McDonald's. Danach liegen wir mit den Papiertüten im Bett, die Getränkebecher an die Ritze zwischen die Matratzen geklemmt. Wir ziehen die Pommes durch das Eis, unsere fettigen Fingerabdrücke bleiben auf den Fensterrahmen und Schränken zurück. Das war ein Auszug aus dem Text, für den ich den Bachmann-Preis bekommen habe. In dem geht es um zwei mehrgewichtige Mädchen, die zusammen prekär aufwachsen und in der Schule viel Gewalt erleben und sich kleine Fluchtorte suchen, zum Beispiel einen Wohnwagen auf dem Campingplatz der Eltern. Ich glaube, es sind viel mehr die Menschen als die Produkte, die mich hier reizen. Ist ja jetzt auch nicht so, als wäre ich eine mega Handwerkerin, bin ich nicht. Überhaupt nicht. Ich glaube, für mich ist es einfach ein Ort, um rumzustreunern. So, und sich Sachen anzugucken. Auch manchmal Sachen, von denen ich natürlich überhaupt keine Ahnung habe. Und dann überlege ich mir Geschichten, wofür ich es verwenden könnte. Ich habe als Psychiatrie-Krankenschwester in ganz unterschiedlichen Settings gearbeitet. Stationär, aber auch in der Eingliederungshilfe. Und habe dann die Stunden immer weiter runter reduziert, weil immer mehr Lesungen kamen und irgendwann kam der Punkt, wo ich eine Entscheidung treffen musste. Ich sehe das aber auch so ein bisschen als vorübergehenden Zustand und es kann auch sein, dass ich in ein paar Jahren wieder Teilzeit in der Pflege arbeite. Das wäre aber auch okay, weil ich war total gerne Krankenpflegerin. Teilzeit arbeiten und dabei schreiben, das passt eigentlich besser zusammen, als man denken würde. Ich glaube, ich habe eine Liebe zur Normalität und also vermeintlich normale, unspannende Orte reizen mich eher als Sachen, die jetzt offensichtlich spektakulär sind. Und ich mag es, die Leute zu beobachten bei so ganz alltäglichen Dingen und das regt mich irgendwie auch zum Schreiben an. Ich hätte gerne einen Cappuccino.
16: Klein.
8: Zu Hause kann ich nicht sonderlich gut arbeiten, weil mein Kopf sich dann immer Ausflüchte sucht. Also ich fange dann an, aus Prokrastination irgendwen anzurufen und nochmal was auszudiskutieren oder den Schrank auszuräumen. Und ich brauche so ein bisschen das Gefühl von, ich fahre irgendwo hin und da arbeite ich dann und mache sonst nichts. Ich mag das Gewusel um mich herum auf jeden Fall. Also hier sind irgendwie von frühstückenden Menschen bis Handwerker, die Mittag machen, alles da. Man hat Blick auf den Parkplatz und kann beobachten, was die Leute so gekauft haben und wie sie sich streiten, weil das Brett doch nicht ins Auto passt. Das ist ganz schön. Mein Schreiben ist stark verankert in der Region, aus der ich komme, sei es Sauerland oder Ruhrgebiet. Und ich glaube, die große Möglichkeit und Fähigkeit von Literatur ist, dass sie Empathie schaffen kann. Also, dass Lebensrealitäten abgebildet werden, in die man sonst nicht reinkommt, sondern die nur von außen betrachtet und vielleicht voller Vorurteile ist. Und Literatur kann da so eine Tür oder ein Fenster öffnen. Und das ist mein Ziel mit dem Schreiben.
2: So, es fehlt noch ein Wetter, das kommt jetzt. Es wird deutlich kühler, es wird auch nass. Danach kann man aber wieder einen schönen Ausflug machen, zum Beispiel nach Xanten, aber eben erst, wenn der Regen durch ist.
17: In der Nacht ziehen Schauer und Gewitter durch und die Temperaturen sinken auf 19 Grad rund um Köln und 14 Grad in höheren Lagen. Am Sonntag ziehen neue, dichte Wolken heran, die auch neuen Regen mitbringen. Es ist zunächst wechselhaft und der Himmel oft überall bewölkt. Am Nachmittag setzt sich dann am Niederrhein öfter die Sonne durch und es ist nicht mehr so heiß wie in den vergangenen Tagen. Unser Tipp für diesen Feriensonntag geht nach Xanten in den archäologischen Park. Da gibt es zweimal am Tag Führungen für die ganze Familie. Man bekommt einen Eindruck vom Alltagsleben der Legionäre und außerdem erhält man bei dem Rundgang Infos über die eindrucksvolle Bauweise hier. Und die Woche startet wechselhaft. Am Montag sind Schauer möglich. Der Dienstag ist bewölkt und regnerisch. Und am Mittwoch gibt es auch mehr Wolken als Sonne.
2: Die Waldbrände bei uns im Westen, sie halten Feuerwehren und Regionen in Atem. Deswegen gibt es um 20.15 Uhr ein WDR Extra mit Katharin Vogel und Sven Lohrig. Ich wünsche Ihnen noch einen schönen Abend und ein schönes Wochenende. Machen Sie es gut. Bis dann.
16: Ihr Job wackelt.
18: Ich bin beurlaubt. Was auf Weiteres.
16: Ihre Ehe ist am Ende.
19: Ich verstehe nicht, warum Vögeln immer so ein Riesending ist. Das ist wie Essen.
18: Hau ab. Ich mein's ernst. Hau ab.
16: Das führt Sonja zurück in ihren Heimatort Vredenhorst.
18: Sonny?
19: Nein, Sascha. Scheiße, bist du alt geworden.

0: Guten Abend von uns beiden. Ihnen nochmal zu diesem WDR Extra. Ein Naturparadies steht in Flammen. Das Hohe Venn brennt.
1: Evakuierungen könnten anstehen, und zwar auch auf deutscher Seite, weil sich das Feuer so rasant ausbreitet. Eine Fläche von mindestens 1600 Hektar steht in Flammen. Und im Hürtgenwald laufen die Löscharbeiten weiter. In der Eifel packt jeder mit an, freut sich über einen Tropfen Regen. Landwirte karren das dringend benötigte Wasser die ganzen Tage auch noch an.
0: Die Vorbereitungen zur Evakuierung auf deutscher Seite laufen heute an. Es könnten nämlich Orte evakuiert werden. Das Hohe Venn, das Naturparadies da, dieser Park, der brennt. Die Stadt Monschau trifft derzeit Vorbereitungen. Das ist die Meldung vom Abend für die Einrichtung von Notunterkünften.
1: Und so sieht es heute über dem Hohen Venn aus. Flammen fressen sich durch das Moorgebiet. Rauchwolken sind wirklich weithin zu sehen.
0: Gleichzeitig sind über der Eifel in Deutschland die Löschhubschrauber pausenlos im Einsatz. Den Rauch vom Hürtgenwald kann man auch in der ganzen Region riechen. Auch wir hier übrigens in Köln.
1: Das Wochenende geht mit dem Brand im Venn also weiter, wie die Woche aufgehört hat. Überall Einsatzkräfte, die gegen Feuer kämpfen. Und wenn man sich das mal für den Westen anschaut auf der Karte, sieht das so aus.
0: Im Hürtgenwald kämpfen über 1400 Retter gegen die Flammen. Nicht weit davon entfernt brennt dann das Venn.
1: Und dazu gibt es Waldbrände im Tischenwald, am Niederrhein, bei Sonsbeck, in Altena bei Hagen und in Marsberg bei Brilon.
0: Zuerst gehen wir aber zum Brand im Venn, der womöglich Auswirkungen auf die Grenzregion hat. Die Stadt Monschau bittet die Einwohner der Orte Rützhof, Leiloch, Fennhof, Haus Sonnentau und Platte Venn, sich auf eine mögliche Evakuierung vorzubereiten.
1: Und auch auf belgischer Seite sind Menschen in verschiedenen Orten betroffen. Und zu all dem droht eine ökologische Katastrophe.
2: Rauchschwaden, soweit das Auge reicht. Das Feuer über dem Hohen Venn im Osten Belgiens ist schon von Weitem zu sehen. Meterhohe Flammen, dichter Rauch. Und mittendrin Feuerwehrleute im Kampf gegen einen Brand, der sich immer weiter in die Landschaft frisst. Ein ermüdender Kampf. Nach aktuellem Stand sind mehr als 1600 Hektar Fläche den Flammen zum Opfer gefallen. Es ist der größte Waldbrand in der Geschichte Belgiens. Wir sind seit gestern Abend um 11 Uhr hier. Und jetzt ist es 10:30 morgens. Es war eine lange, heiße Nacht und es war schwierig. Der Großbrand im Hohen Venn ist nur wenige Kilometer von der NRW-Grenze entfernt. Besonders brenzlig ist die Lage derzeit zwischen Barak, Michel und Rossard. Der Naturpark bleibt für Besucher bis auf Weiteres gesperrt. Landwirte fahren mit Wasser- und Güllefässern in das Gebiet und helfen dabei, die Einsatzkräfte mit Löschwasser zu versorgen.
3: Wir haben immer eine Talsperre unten an dem Kabelwerk immer Wasser geholt. Und dann haben wir immer diese Straßenseite immer nass gemacht, für was das Feuer nicht drüber die Straße kam. Und das haben wir gut hingekriegt, mit den ganzen Kollegen natürlich.
2: Seit gestern Abend helfen auch Feuerwehrleute aus der Städteregion Aachen aus. Die Windsituation sei in der Nacht eine große Herausforderung gewesen, berichten sie.
4: Nicht nur, dass die Böigkeit zwischendurch immer mal wieder zunimmt, auch die Windrichtung sich ändert. Und derzeit ist es so, dass die Windrichtung den Rauch tatsächlich Richtung deutsche Staatsgrenze, Richtung Monschau, Mützenich und Kalter Herberg schickt. Und das macht natürlich die Menschen auf deutscher Seite sehr unruhig. Das kann ich gut verstehen, aber das Feuer ist noch weit von der deutschen Grenze entfernt.
2: Unterdessen haben die Behörden einen europäischen Hilferuf gestartet. Größte Gefahr ist, dass inzwischen auch die Torfschichten im Hochmoor brennen. Das Großfeuer könnte die Region also noch über längere Zeit beschäftigen. Das Pfeifengras im Hohen Venn ist sehr grün. Das erklärt auch, warum wir so viel Rauch haben. Aber es ist ein Feuer, das sehr tief in den Torfboden geht. Es wird wohl Wochen dauern, um gegen wieder aufflammende Feuer vorzugehen. Generell ist die Zone sehr entflammbar. Inzwischen kommt das Feuer angrenzenden Ortschaften gefährlich nah. Die Behörden haben erste Evakuierungen angeordnet. Über dem Venn bleibt der Rauch. Aber auch die Hoffnung, dass die Flammen hier bald aufhören, weiterzuziehen.
1: Für uns beobachtet unser Kollege Jochen Hilgers die Lage im Hohen Venn.
0: An ihn geht jetzt die Frage, wie ist da jetzt die Situation, kurz bevor es dunkel wird?
5: Die Situation hat sich doch deutlich verschlechtert im Laufe des Abends und auch die Einsatzkräfte, das merkt man hier vor Ort, werden immer besorgter. Wir waren eigentlich bis heute Mittag davon ausgegangen, dass keine großen Evakuierungsmaßnahmen notwendig werden, weil dieses Naturschutzgebiet, in dem das Feuer ausgebrochen ist, sehr weit weg ist eigentlich von bewohnten Ortschaften. Das hat sich aber massiv geändert. Es kam erst die Nachricht, dass zwei Ortschaften evakuiert werden müssen mit 600 Menschen. Dann kamen eigentlich Schlag auf Schlag weitere Nachrichten, dass weitere Ortsteile hier in der Umgebung evakuiert werden müssen. Und jetzt geht es sogar bis nach Deutschland rein. Wir sind ja hier relativ nah an der Grenze zu Deutschland. Also es gibt einige Gemeinden in Monschau, wo die Menschen auch schon darauf vorbereitet werden, dass sie möglicherweise ihre Häuser verlassen. Und auch die Zahlen müssen wir leider immer weiter nach oben korrigieren. Wir hatten heute Vormittag 800 Hektar an Fläche, die verbrannt waren. Wir sind jetzt schon bei ungefähr 1.800. Allerdings steigt diese Zahl fast stündlich. Und das macht das wirklich hier für die Menschen vor Ort auch schwer aushaltbar. Denn viele der Feuerwehrleute, die hier arbeiten, auch viele der Polizeibeamten, die unterstützen oder auch die Landwirte, die bei den Löscharbeiten helfen, die wohnen hier auch. Und die haben ihre Familien, die haben ihre Häuser hier und die machen sich natürlich schon große Sorgen. Wir haben uns selbst ein Bild machen können vor ein, zwei Stunden an einem Hochmoor, haben gesehen, wie das vor sich hin qualmt, weil man sieht, dass die Brandherde unterirdisch sind. Es ist da also kokelt und man macht sich einfach keine Vorstellung davon, wie lange es dauert, so etwas wirklich grundsätzlich oder gründlich abzulöschen. Wahrscheinlich mehrere Wochen, das sagen auch Fachleute. Das heißt, die Situation hier ist sehr, sehr schwierig und es ist abzuwarten, wie sich die nächsten Tage entwickeln. Hoffentlich ins Positive.
1: Soweit Jochen Hilgers aus dem Hohen Venn. Wir haben die Schalte kurz vor der Sendung aufgezeichnet.
0: Damit wechseln wir den Ort, gehen aber gar nicht so weit weg, nach Hürtgenwald zu einem Mann, der da heute richtig wütend war.
1: Und zwar dem NRW-Innenminister Herbert Reul.
6: Es ist einfach irre, dass man jetzt in Wäldern rumläuft. Es ist irre, jeder weiß, dass das Feuer ist entstanden durch irgendeinen Idioten. Irgendein Idiot hat das Feuer verursacht. Und darum muss man nachdenken, wie verantwortungslos die Leute in der Gegend rumrennen. Einfach irgendwas wegwerfen, das ist das eigentliche Problem.
0: Den Idioten, die Idioten gilt es noch zu finden. Die Polizei hat übrigens auch dazu ein Hinweisportal eingerichtet.
1: Für die Einsatzkräfte steht aber vor allem das Löschen natürlich der verschiedenen zahlreichen Brandorte dort jetzt im Fokus. Seit zwei Tagen müssen sie sich abwechseln, Tag und Nacht. Feuerwehr, Polizei, Bundeswehr und Landwirte arbeiten immer noch zusammen, auch in diesen Stunden und das unermüdlich.
7: Eine fast schon apokalyptische Stimmung ist das heute in Hürtgenwald. Rauchschwaden stehen über dem gesamten Eifelhorizont. Hubschrauber fliegen im Akkord heran, laden sekundenschnell Wasser und bringen es zu den Brandherden. Die Gegend ist weiträumig abgesperrt. Wir aber dürfen einem Einsatzfahrzeug der Feuerwehr folgen und uns die Löscharbeiten am Boden ansehen. Hunderte Einsatzkräfte kämpfen gegen Glutnester, die bis zu einem halben Meter tief im Boden versteckt liegen können. Immer wieder flammt ein Baumstumpf auf. Ätzender Geruch liegt in der Luft.
8: Sie sehen, die Kameraden ruhen sich gerade aus. Die brauchen auch Pausen, vor allem Trinkpausen. Hier arbeitet man unter Atemschutz. Der Einheitsführer hier vor Ort hat dann gesagt, wir arbeiten mit normalen Maskenschutz, also FP3-Masken. Je mehr wir reinkommen, es brennt noch, es staubt noch.
7: Insgesamt sind 1.800 Löschkräfte aus dem ganzen Land im Einsatz. Aus Alfter, Bergheim, zum Teil sogar Essen rücken sie an und lösen ihre Kollegen ab. Manch einer ist einfach nur noch krachkaputt. Von einer frisch geschlagenen Schneise aus löscht dieses Einsatzteam. In den Wald dürfen sie nicht. Die Gefahr von Munitionsrückständen aus dem Zweiten Weltkrieg ist allgegenwärtig.
9: Wir sind jetzt seit heute Morgen hier.
10: Und von woher gekommen?
9: Aus Rheinbach.
10: Rheinbach, ja. Okay. Und wie ist so, das hat man ja nicht alle Tage, schätze ich, ne?
9: Ja, ist bei uns das erste Mal jetzt.
10: Echt?
9: In so einem Ausmaß zumindest.
7: 2000 Leute aus der hauptbetroffenen Ortschaft Gai sind weiterhin evakuiert. Wann genau sie zurück dürfen, ist noch am Abend unklar. Der Wind einer aufziehenden Gewitterzelle könnte die Feuer wieder anfachen. Ganz nah beim Haus von Frank Weindorf, das am Wald gelegen ist, hat es gestern noch lichterloh gebrannt.
11: Und wieso was? Wenn die Bäume da brennen, dann ist das also, das ist wie ein kleines Inferno. Das muss man sich dann 10 Meter hohe Flammen, da bleibt man noch besser weg. Und da geht einem schon die Muffe, muss ich ganz ehrlich sagen.
7: Immerhin, die Hubschrauber können am Abend abgezogen werden und es fallen erste Regentropfen. Aufatmen in Hürtgenwald.
0: Ja, diese paar Tropfen Regen, die haben heute wirklich sehnsüchtig gemacht und das nicht nur rund um die Löscharbeiten, aber sie zeigen, was fehlt. Bis dahin braucht es sehr, sehr, sehr, sehr viel Wasser aus Teichen und Talsperren.
1: Die Rettungshubschrauber waren unermüdlich im Einsatz, bis es dann dunkel wird. Und bis dahin haben sie das Wasser aus dem Ruhrsee geholt.
0: Damit gehen wir jetzt live an den Einsatzort, wo es leichten Optimismus gibt.
1: Und wir starten bei unserem Kollegen Oliver Meyer im Ortsteil Großhau den ganzen Tag. Man sieht hinter dir die Feuerwehr arbeiten und dass es brennt. Wie läuft das da gerade? Was passiert da?
12: Ihr habt es ja gerade gesagt, es hat hier den ganzen Tag lang wirklich vorsichtiger Optimismus geherrscht. Die Feuer, die schienen hier weitgehend unter Kontrolle und sie sind es, glaube ich, immer noch. Aber es war jetzt gerade so, dass hier ein Maschinenwerkzeug hier durchgefahren ist, um so eine Art Schneise durch den Wald zu schlagen. Dabei wurden Bäume abgeholzt, dann wurde Sauerstoff freigegeben und daraus wiederum sind diese Feuer entstanden. Und dann ist hier jetzt durchaus noch mal Hektik ausgebrochen. Jetzt wird da vorne schon ein Feuer gelöscht. Hinter mir habt ihr gerade schon ein anderes Feuer gesehen. Also hier ist man jetzt doch noch mal auch jetzt am Abend hier durchaus in Alarmbereitschaft.
0: Es wird ja gleich dunkel und wir haben ja heute Morgen gesehen, dass die Feuerwehrleute die ganzen vergangenen Nächte gearbeitet haben. Wie geht das jetzt weiter?
12: Na gut, also wenn man diese Bilder hier sieht, dann kann man sich schon vorstellen, dass jetzt die ganze Nacht auf jeden Fall noch weitergearbeitet wird. Wir haben es ja auch in dem Beitrag vorher schon gehört. Die Hubschrauber, die wurden abgezogen. Viele davon sind jetzt auch im Gebiet Hohe Venn. Aber wenn man diese Bilder hier sieht, und ich hatte es eben auch schon mal mit einem Wortfetzen genommen, hätte man sich durchaus auch noch mal einen Hubschrauber hier gewünscht. Denn das sind natürlich schon einige Feuer, die hier gerade noch so ein bisschen am Brennen sind. Und man kann nur hoffen, dass die Feuerwehr die jetzt in der Nacht wieder in den Griff bekommt. Hinzu kommt ja, dass in diesem Waldgebiet noch Munition vom Zweiten Weltkrieg liegt, weil hier eine große Schlacht stattgefunden hat. Man kann da also schlecht einfach so reingehen. Also das wird noch eine ordentliche Aufgabe heute Nacht für die Feuerwehr werden.
1: Ja, und das zeigt dann ja auch, vielen Dank, wie schnell das gehen kann, dass dann doch wieder etwas aufflammt, wie sensibel das alles ist. Dankeschön, Oliver Meyer, mit den Eindrücken direkt aus dem Einsatzgebiet. Und damit gehen wir quasi zwei Dörfer weiter zu der Einsatzzentrale im Ortsteil Kleinhau im Hürtgenwald in der Gemeinde. Claudia Becker ist für uns da. Claudia, wir haben auf ganz viele Einsatzkräfte geguckt und was es alles braucht und dass das so gut läuft. Wir hören aber auch vor allen Dingen, dass die Hilfsbereitschaft in all dem so groß ist.
13: Ja, die ist enorm. Und das Bild hier zeigt es eigentlich auch ganz gut. Hier sind Menschen, freiwillige Feuerwehrmenschen aus ganz NRW gerade gekommen. Ich habe gehört, 150 Einsatzkräfte, ganz viele von denen Ehrenamtler, die kommen, um den Hürtgenwalder zu helfen. Es sind wirklich berührende Szenen, wenn man mit den Menschen spricht, hier im Hürtgenwald, wie dankbar die sind. Ich habe heute Mittag mit einem Mann gesprochen, der gar nicht mehr aufhören konnte, Danke zu sagen, der einfach sagte, die tun das alles für uns. Und ich finde, das ist ein gutes Indiz dafür, wir haben das auch schon im Hochwasser erlebt, ein gutes Indiz dafür, wie die Eifler, wenn nur da man ist, wirklich so zusammenstehen. Wir haben unter anderem, und das fand ich sehr berührend, ein Pärchen kennengelernt heute Nachmittag, Freiwillige Feuerwehr Hürtgenwald, seit 3 Tagen im Einsatz, quasi kein Schlaf und die beiden, die haben heute ihren 6. Hochzeitstag. Und als ich sie gefragt habe, ob sie jetzt nicht mal feiern gehen wollen, haben sie gesagt, nee, auf gar keinen Fall. Wir ziehen durch. Wir ziehen durch, bis dieses Feuer gelöscht wird. Was natürlich hier ein Riesending ist, eine ganz, ganz große Frage, wenn man mit den Leuten spricht, wann kann man wieder zurück nach Hause, wann kann man zurück nach Gai? Das kann im Moment überhaupt niemand beantworten, egal mit wem man redet. Denn, wir haben den Kollegen ja vorhin gehört, noch sind die immer wieder dabei, diese Glutnester zu löschen. Und solange die noch brennen, kann keiner zurück nach Hause. Das ist der Wermutstropfen im Moment für die Menschen hier im Hürtgenwald.
0: Claudia Becker, vielen Dank für diese Eindrücke. Wir bleiben bei dem Thema.
1: Ja, denn von den Rettern der Feuerwehren mal angefangen bis hin zu den vielen Freiwilligen, die spontan die Einsatzkräfte unterstützt haben. Also auch mit, was es einfach braucht, Essen und Trinken.
0: Das ist einfach toll zu sehen, wie groß diese Hilfsbereitschaft ist.
1: Und auch etliche Landwirte haben sich heute im Kampf gegen die Flammen immer wieder auf die Trecker gesetzt und mitgeholfen.
0: Sie haben Wasser rangeschafft und sind ständig hin und her gefahren.
1: Ja, die Menschen in den Waldbrandgebieten, wir haben es gerade gehört, sie halten zusammen.
14: Sie sind zwei von etlichen Helfern, die sich auf den Weg nach Hürtgenwald gemacht haben. Melvin Hunz und Achim Kochs sind mit Trecker und Tankanhänger aus Stolbeck gekommen, um zu helfen.
15: Wir hatten vor 4 Jahren die Flutkatastrophe, das Hochwasser. Da sind die Jungs alle runtergekommen, also kommen wir jetzt auch hoch. Man hilft sich halt dann. Ne? So, hast du was, kannst du was, was hast du, was kannst du, und dann läuft das.
14: Die freiwilligen Helfer bringen das Wasser dahin, wo es gebraucht wird. Zu den Brandschneisen oder an andere wichtige Punkte. Aber auch zu den Pools, an denen die Helikopter auftanken. Denn das Hydrantennetz ist teilweise überlastet. Die Menschen rücken in der Not zusammen. Und für die hauptamtlichen Helfer vor Ort ist die Unterstützung essentiell.
16: Wir brauchen immer viele Landwirte und viele Unternehmer, die uns nicht nur mit den Güllefässern unterstützen, auch mit großen Maschinen, die uns dann eben halt auch Brandschneisen freilegen. Mit dem Vorwader, mit dem Harvester, mit dem Schlepper und auch mit Raupen. Die stehen uns alle hier zur Verfügung, haben sich alle angemeldet. Das ist super gut.
14: Aber nicht nur schweres Gerät ist gefragt, die Einsatzkräfte müssen auch essen. Dafür sorgt unter anderem Thorsten Strauch.
17: Der Großteil davon hat die Freizeit und die Herze gegeben und das machen wir dann auch. Wenn wir Beitrag leisten können, super.
14: Auch Hanne und Sebastian Mohr greifen zu. Sie sind aus einem der Nachbarorte und jetzt mit der Feuerwehr im Dauereinsatz an ihrem Hochzeitstag.
18: Ja, den haben wir uns tatsächlich ein bisschen anders vorgestellt. Aber wir sind sowieso 24/7 für die Feuerwehr und für die Löschgruppe Großau da. Und natürlich auch hier im Einsatz, weil wir direkt betroffen sind in dem Waldgebiet. Das grenzt direkt an unseren Ort und deswegen sind wir hier mit Leib und Seele dabei.
14: Der Brand nimmt die Menschen hier mit und schweißt sie zusammen. Viele gehen an ihre Grenzen. Melvin und Achim sind gestern bis Mitternacht gefahren. Heute könnte es wieder lang werden.
15: So lange, wie es halt irgendwie notwendig ist, denke ich mal.
19: Ja, wir sind auch zu zweit hier, damit wir uns halt abwechseln können.
15: Ja.
19: Damit es nicht zu anstrengend für die einzelne Person wird.
14: Im Laufe des Nachmittags entspannt sich die Lage etwas. Einige, die schon lange auf den Beinen sind, können sich ausruhen. Vergessen wird diesen Brand hier keiner. Auch wegen der Solidarität, die sie erlebt haben.
1: Sensationell. Aber wann sie den Hochzeitstag nachfeiern, wissen wir noch nicht. Denn keiner weiß so wirklich, wie lange das geht, wie langwierig dieser Kampf auch gegen die Glutnester unter der Erde andauern wird.
0: Aber diese Hilfsbereitschaft ist einfach toll. Deswegen sagen wir mal vielen Dank an alle, die da anpacken und mithelfen.
1: Und das an vielen Orten, auch in der Nähe von Hagen in Altena. Auch da versuchen die Helfer, ein Wohngebiet zu sichern.
0: Von etwa 18.000 Quadratmetern ging man am Nachmittag aus, die da in Flammen stehen.
1: Und die Wasserversorgung vor Ort, die sei schlecht, damit die Einsatzarbeiten im Waldgebiet besonders schwierig.
20: Innerhalb von Minuten hat sich das Feuer an einem Hang bei Altena ausgebreitet. Durch die Hitze sind bei einem Gebäude des Technischen Hilfswerks auf der anderen Straßenseite sogar 2 Fensterscheiben gesprungen. 18.000 Quadratmeter Wald standen am Ende in Flammen.
21: In ca. 750 Metern befindet sich ein Wohngebiet. Das ist natürlich sofort auf dem Schirm gewesen, dass das Feuer, wenn es da hinläuft, dass man da die richtigen Maßnahmen ergreift. Es sind sofort Einheiten Richtung des Wohngebietes verlegt worden, dass die von dort aus schon Richtung Waldbrand sich vorarbeiten.
20: Gefährlich wurde es für das Wohngebiet nicht. Die Feuerwehr hat den Waldbrand auf allen Seiten umstellt und dafür gesorgt, dass er sich nicht weiter ausbreitet. Zwischendurch hat es stark geregnet, das hat aber nicht beim Löschen geholfen. 250 Einsatzkräfte aus dem Märkischen Kreis und Hagen löschen wegen der Hanglage unter schweren Bedingungen.
21: Du schaffst es nicht, länger als 15, 20 Minuten richtig hart zu arbeiten, dann brauchst du auch erstmal eine Pause. Das heißt, der Kräfteansatz an Personal war enorm. Sie sind am Ablöschen, sie sind mit Schippe und Hacke unterwegs und graben um. Das ist ein sehr, sehr, sehr anstrengender Einsatz.
20: Und der dauert wohl auch noch bis morgen.
0: Ja, gehen wir live dorthin zu unserer Kollegin Claudia Rohlfink in Altena. Claudia, wie laufen die Löscharbeiten denn heute Abend? Das wird ja auch gleich dunkel bei dir.
22: Es ist immer noch jede Menge Betrieb hier. Feuerwehrkräfte kommen hier aus dem Hügel heraus, machen mal eine Pause, essen was, werden ausgetauscht durch andere Feuerwehrfahrzeuge, bewegen sich hier, denn die Löschwassersituation ist schwierig. Dieser Brand ist zwar unmittelbar neben dieser Straße und natürlich gibt es hier Wasserleitungen und Hydranten, aber das Wasser reicht nicht für diese große Fläche von 18.000 Quadratmetern. Es müssen Feuerwehrautos, 8 Stück an der Zahl, mit zusammen 25.000 Liter Wasser an Bord immer im Pendelverkehr hin und her fahren und hier mit Wasser unterstützen. Und jetzt so langsam läuft allen hier die Zeit davon. Es wird langsam dunkel und das erklärte Ziel ist, dass alle 155 Einsatzkräfte, die jetzt noch hier sind, in der Dunkelheit diesen Hügel verlassen, aus dem Wald herauskommen und dann nur noch eine Nachtwache hier bleibt und morgen eventuell noch weiter gelöscht wird, falls es noch was zu tun gibt. Und ansonsten ist hier morgen das große Aufräumen. Im Moment sind die Kräfte damit beschäftigt, hier zwischen der verbrannten Stelle und dem grünen Wald eine Schneise zu schlagen, auch mit Kettensägen, damit das Feuer dort sich nicht weiter durch den Boden fressen kann oder durch das Grünzeug fressen kann. Und man sieht hier, glaube ich, auch ganz deutlich, offenbar ist dieser Brand hier an diesem Hang ausgebrochen. Es standen zunächst nur 50 Quadratmeter in Flammen, dann ging das fächerförmig weiter. Und die Feuerwehr sagt, es hat nur so 3, 4, 5 Minuten gedauert. Dann haben diese 18.000 Quadratmeter hier in Flammen gestanden. Also alles deutet darauf hin, dass es auch hier Unachtsamkeit war. Vermutlich eine Zigarettenkippe.
1: Dankeschön, Claudia Ruhlfink. Also das ist ein Ort, der in Altena zeigt, dass es eben ganz schnell geht. Ein Waldbrand bricht nicht einfach aus. Das ist meist der Mensch, der daran schuld ist.
0: Nochmal zurück zum Hohen Venn. Das ist ja eine einmalige Naturlandschaft in einem der größten zusammenhängenden Naturschutzgebiete Europas. Und jetzt brennt da auf gigantischer Fläche.
1: Und nicht nur ein Waldstück, sondern auch Teile des Torfmoores brennen. Und deswegen sprechen wir jetzt mit einem Moorexperten. Holger Sticht vom BUND ist heute Abend bei uns. Schön, dass Sie da sind.
2: Guten Abend.
0: Was macht das mit Ihnen, wenn Sie hören, im Hohen Venn brennt es auf so einer gigantischen Fläche?
2: Dann ist erstmal interessant, woran liegt das? Ne? Das ist jetzt ja schon mehrfach zur Sprache gekommen. So ein Feuer kommt nicht aus heiterem Himmel, sondern da liegt Fahrlässigkeit vor, also Brandstiftung, das ist das eine. Und das andere ist, dass ein Moor nur brennen kann, wenn es nicht intakt ist.
0: Ich meine, was macht das mit Ihnen emotional, wenn so eine Klimakatastrophe passiert?
2: Ja, die Klimakatastrophe besteht ja darin, dass wir über Jahrhunderte hinweg Moore entwässert haben und leider sehr lange dafür brauchen, diese Entwässerung dieser Moore wieder zu korrigieren. Das braucht auch tatsächlich Zeit, aber wir bräuchten eigentlich auch mehr Dynamik, um das hinzukriegen, weil ein wiedervernässtes Moor brennt nicht.
1: Jetzt hätte ich gedacht, so ein Naturpark, gerade das Hohe Venn, ist was, das man sich ja extra überlässt, damit es quasi wieder gesund ist. Sie beschreiben das gerade, wie wichtig dieser Lebensraum ist für viele Arten. Das bedeutet auch, selbst so ein Hohes Venn, wo wir alle denken, hey, Naturpark, perfekt, da ist die Welt noch in Ordnung, selbst da merkt man schon, dass es nicht mehr richtig ist.
2: Das Hohe Venn ist großflächig entwässert worden, lange bevor es Schutzgebiet wurde. Und das ist ja leider Gottes auch nicht alles Schutzgebiet. Ne? Ein Naturpark ist ja keine richtige Schutzgebietskategorie. Ne? Nur ein kleiner Teil, relativ kleiner Teil ist auch wirklich Naturschutzgebiet. Und selbst da geht es natürlich darum, und das braucht Jahre, Jahrzehnte, diese Entwässerungen aus der Vergangenheit rückgängig zu machen. Das ist im Prinzip relativ einfach, aber man muss es einfach machen. Und wir haben in der Vergangenheit zumindest zu wenig Beschleunigung da drin gehabt. Und das macht leider Gottes noch mal sehr deutlich, dass wir schneller und mehr Wiedervernässung brauchen und dass der Staat, da die Kommunen und andere Träger, die diese Wiedervernässung durchführen, wir zum Beispiel, auch dann unterstützt.
0: Normalerweise sagt man, in einem Moor, das speichert nicht nur Wasser, auch Kohlenstoff bietet Lebensraum für viele Tiere, für viele Tierarten. Ist das da jetzt nach so einem Brand auf lange Frist gar nicht mehr möglich oder wie schnell kommt sowas wieder?
2: Da muss man wirklich noch mal genau hingucken. Wie weitgehend ist dieser Brand? Ist es tatsächlich so, dass auf großer Fläche der Torfkörper wegbrennt? Dann haben wir ja wirklich ein Problem, das ist auch schon zur Sprache gekommen. Wir haben ja im Hohen Venn Torfhorizonte von 7, teilweise 8 Meter, stellenweise noch mehr.
0: Was heißt Torfhorizont?
2: Torfhorizont heißt, ein Moor besteht ja im Prinzip aus einem mit Wasser vollgesogenen Schwamm. Und dieser Schwamm besteht in erster Linie aus dem Torf, dem nicht vollständig unter Wasser, Sauerstoffabschluss im Wasser, nicht vollständig verwitterten organischen Material. Und wenn ich ein Hochmoor habe, wie im Hohen Venn,

0: aufgrund der akuten Gefährdungslage. Aber wenn wir überlegen, wie solche Brände entstehen, nämlich durch einzelne Menschen, dann müssen wir überlegen, wie können wir das verhindern. Und da spielt soziale Kontrolle eine große Rolle. Das müssen wir einfach wissen, weil wer soll die ganzen Ordnungskräfte bezahlen? Wer will überhaupt noch im Ordnungsamt arbeiten, um dafür zu sorgen, dass vielleicht die Menschen, die ganz, ganz wenigen Menschen, die sich problematisch verhalten, auch wirklich verfolgt werden können? Deswegen, wir brauchen soziale Kontrolle. Und darüber hinaus haben wir ja auch gemerkt, in diesen Wochen und Monaten, in denen es relativ warm und trocken ist, für unsere Verhältnisse jedenfalls, dass der Wald natürlich für die Menschen eine zentrale Rolle spielt. Da ist die Botschaft zu sagen, ihr geht nicht mehr in den Wald, glaube ich, die falsche.
1: Holger Stich vom BUND. Danke, dass Sie heute zu uns gekommen sind.
2: Dankeschön. Ja, man merkt an diesen Bränden, wie viel mehr wir einfach in diesen Zeiten darüber sprechen müssen, über das, was sich entwickelt. Und das ist dann ja auch kein Wetter, über das wir jetzt auch gerade hier mit dem Naturschützer sprechen, sondern Extreme. Aber wir wollen auf das aktuelle Wetter mit Pilar Bossmann gucken. Pilar, wie sieht's denn aus? Weil alle fragen nach Regen. Kommt ein bisschen Hilfe von oben?
3: Es kündigt sich jetzt noch nicht wahnsinnig viel an. Also insgesamt sieht die Wetterlage schon besser aus als jetzt letzte Woche. Wir liegen jetzt nicht mehr unter reinem Hochdruckeinfluss, sondern es kommen jetzt auch immer mal wieder Tiefdruckgebiete durchgezogen, bringen ein bisschen Regen mit. Aber ob die jetzt dann wirklich genau den Bereich treffen, der jetzt gerade brennt, das schauen wir uns gleich an. Zuerst wollte ich Ihnen noch mal ein Satellitenbild von heute Morgen zeigen, wo man nämlich eindrucksvoll auch sieht, wie weit sich der Rauch von den ganzen Waldbränden nämlich ausbreiten kann. Heute Morgen sieht man nämlich hier vor allem so im Süden von NRW, teilweise auch noch Belgien, hier ist der Brand. Und dann sieht man aber, die Rauchwolke hat sich dann über ganz Deutschland ausgebreitet. Man sieht sie sogar teilweise bis hier in den Osten, bis nach Sachsen-Anhalt, war der Himmel einfach diesig und ein bisschen trüb. Also man konnte auch da schon merken, irgendwo brennt. Der Brandgeruch ist natürlich jetzt bis in den Osten ist nicht so vorangekommen, aber so vor allem in Rheinland-Pfalz und alles merkt man schon, dass es da gebrannt hat. Und wir schauen jetzt mal auf die Regenentwicklung der nächsten Tage. Und da sehen wir, wie gesagt, es kommt ein bisschen Bewegung rein. Es kommen Tiefdruckausläufer, die immer mal wieder so ein bisschen nass von oben bringen. Aber wenn wir jetzt mal genauso hier diese Ecke im Süden NRW in Richtung Belgien angucken, da kommt nicht so richtig viel runter. Es kann natürlich immer noch sein, dass sich die Tiefdruckgebiete ein bisschen verändern, ein bisschen weiter südlicher verlaufen, dass dort auch Regen kommt. Aber so insgesamt die Mengen, die wir eigentlich bräuchten, kommen jetzt zumindest mal in den nächsten Tagen nicht wirklich an. Aber insgesamt geht es zumindest wechselhaft weiter. Das heißt, es besteht ein bisschen Hoffnung.
1: Die nehmen wir gerne mit. Pilar Bossmann, danke schön für dieses Wetter-Update.
2: Ja, und dass du uns das auch noch mal so gezeigt hast mit dem Rauch, der drüber zieht.
1: Ich habe das auch gemerkt. Das ja, schon,
2: ja. Ja, man hat das Gefühl, ganz Nordrhein-Westfalen hat Rauch in der Nase heute. Und auch Ministerpräsident Hendrik Wüst war heute im Waldbrandgebiet in Hürtgenwald unterwegs und hat sich von den Einsatzkräften über die aktuellen Entwicklungen da informieren lassen.
1: Was wir mit ihm ja heute sprechen können in der Aktuellen Stunde. Wir haben gehört eben vom Vertreter des BUND, der gesagt hat, nicht in den Wald gehen, hält er zu kurz gedacht. Was hat denn Hendrik Wüst genau gesagt? Wir können ja mal genau reinhören.
4: Ja, es ist schon ernst gemeint. Wirklich mit großer Vorsicht und Umsicht sich in der Natur zu bewegen, nicht achtlos die Zigarettenkippe wegzuschmeißen, kein Glas liegen zu lassen. Möglichst jetzt mal wirklich, bis es vielleicht noch ein bisschen mehr regnet als jetzt, den Wald zu meiden. Ich verstehe das, dass die Menschen gerne in den Wald gehen, das tue ich auch. Aber wir sehen eben auch häufig die Entstehung von Bränden durch Unachtsamkeit, selbst bei wohlmeinenden Menschen, die den Wald mögen. Jetzt wäre es wirklich ratsam, darauf mal eine Zeit lang zu verzichten.
1: Soweit NRW-Ministerpräsident Hendrik Wüst. Und wir kriegen gerade aufs Ohr gesagt, es gibt eine gute Nachricht.
2: Und da freuen wir uns in diesen Tagen wirklich drüber, denn die Bewohner von Gai, also diesem kleinen Ortsteil im Hürtgenwald, die als allererstes raus mussten, die können offenbar wieder in ihr Zuhause zurück. Also dabei einfach ein gutes Gefühl, kommen Sie gut nach Hause.
1: Soweit unser WDR Extra zu den Waldbränden in Nordrhein-Westfalen. Wir halten Sie natürlich in all unseren Nachrichtensendungen, auch im Hörfunk, weiter auf dem Laufenden.
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1: Hier folgt nun der Film Vorübergehend glücklich, eine dramatische Komödie aus dem Münsterland.
2: Schön. Ach, so eine Abend. Kollegin.
1: Eine Kollegin, das auf jeden Fall nicht.
5: Na, wie war dein Außentermin?
6: Wie immer.
5: Du sollst doch nicht beim Fahren frühstücken.
6: Lass ich mal, ich fahre 30.000 Kilometer pro Jahr. Wenn ich nicht beim Fahren essen würde, dann wäre ich längst verhungert. Hast du was gehört wegen Opi Maral?
5: Den Letzten sagt, der Zeitplan bleibt.
6: Obwohl die Tests so schlecht waren?
5: Das weißt du doch gar nicht.
6: Habe ich aber gehört. Mensch, jetzt fahr du Eimer!

0: Na, sieh mal. Wie sieht's aus? Ein Opimeral.
1: Das hab ich dir doch gesagt, das darf ich ja gar nicht.
0: Oh Mensch, ich renne damit doch nicht zur Konkurrenz. Ich will nur wissen, ob der Laden hier gerade massiv Mist baut.
1: Dafür muss ich über den Lenzen gehen und der wird wissen wollen, was ich damit will.
0: Dann sagst du ihm, du willst wissen, ob deine Firma noch seriös ist. Bitte. Und bitte ist eins mehr als bitte. Komm schon, ich muss den Apotheken doch nachher das Zeug verkaufen, ohne schlechtes Gewissen.
1: Das ist der Schindler, was will der denn?
0: Hat mich auch schon angerufen, geh einfach nicht ran.
1: Lars Kleinschmidt? Ja, meine Frau ist hier. Ah, jetzt ist sie doch wieder weg. Mhm, ja. Okay, sag ich ihr. Ja. Du sollst zum Schindler kommen.
0: Ja, später.
1: Er sagt sofort. Klang angespannt.
0: Der ist immer angespannt. Wie du.
1: Okay, pass auf. Du gehst zum Schindler und ich frag den Lenz wegen der Test rein, okay?
0: Oh, wirklich?
1: Ja, wirklich.
0: Jederzeit wieder heiraten, Herr Kleinschmidt.
2: Die ist schon eine ihrer Frau. In meinem nächsten Leben werde ich auch so. Da können sich die zukünftigen Männer jetzt schon warm anziehen. Sind das Croissants? Hm. Sieht in einen Schatz

0: Frau Stellbrink.
1: Hoppala. Sie wollten mich sprechen?
2: Ich nehme an, Sie wissen, um was es geht?
1: Nee.
2: Wollen Sie sagen, Sie haben Ihre Aktion mit Herrn Evers schon verdrängt?
1: Welche Aktion? Worum geht's? Wer ist Herr Evers?
2: Sagen Sie.
1: Ah, Dingens, Rainer.
2: Heiner.
1: Heiner? Wirklich?
2: Sie erinnern sich also?
1: Ja, aber da war ja nichts. Also, da war was, aber das war privat.
2: Ach, privat.
1: Ja, ich hab den privat gevögelt, Herr Schindler.
2: Auf der Fachtagung?
1: Online-Messung von Partikelgrößen während des Granulierprozesses.
2: Auf der Sie als offizielle Vertreterin der Avartis waren?
1: Oh, stimmt, Heiner. Heiner geht noch an.
2: Herr Evers besitzt zwei Apotheken in, ja, genau, Lippstadt.
1: Glückwunsch.
2: In Ihrem Vertretungsbereich. Und Sie sehen da kein Problem.
1: Nein, wir haben im Bett nicht über Pharmazie gesprochen, Herr Schindler. Wir sind nicht mal bis ins Bett gekommen. Also, ich sehe da kein Problem, nein.

0: Was ist denn los? Hat der Schindler dich rund gemacht? Oh, ey, der Pisser! Du hast mit die beste Quote von allen Vertreterinnen. Der soll bloß.
1: Ich hab Scheiße gebaut. Deswegen sollte ich zum Schindler.
0: Weswegen?
1: Ich bin beurlaubt. Was auf Weiteres.
0: Wieso? Was heißt denn Scheiße gebaut?
1: Ich war doch da auf dieser Fachtagung da in Hamburg und Heiner war da auch.
0: Heiner? Welcher Heiner?
1: Eben, Heiner ist keiner. Wirklich. Ich hatte ein bisschen was getrunken und dann... Nein. Oh nein, Lars, bitte nicht wieder die peinliche Nummer mit Sachen runterschmeißen und Türen knallen. Guck mal, so schmeißt man eine Tür mit Schmackes, damit's auch knallt.
2: Ruhe, verdammt doch mal!
1: Selber Ruhe! Nee, jetzt hör doch mal bitte auf mit dieser Klischee-Scheiße. Wirklich. Es war komplett bedeutungslos. Ich wusste noch nicht mal mehr, wie der heißt.
0: Ach, und das ist jetzt kein Klischee oder was? Schatz, hat mir gar nichts bedeutet.
1: Ich verstehe nicht, warum Vögeln immer so ein Riesending ist. Das ist wie Essen. Und es ist ganz selten 3 Sterne. Meistens ist es Fastfood. Heiner war Pommes. Höchstens.
0: Hau ab. Ich mein's ernst. Hau ab.
1: Können wir uns wenigstens hinsetzen? Im Stehen streiten ist super anstrengend.
0: Ich sag's nicht nochmal. Hau ab!
1: Ich weiß, das war scheiße von mir. Und es tut mir wirklich, wirklich leid. Aber zu sowas gehören auch immer irgendwie 3.
0: Ach, du meinst, wenn es zwischen dir und mir besser laufen würde, wäre Rainer nicht passiert, oder was? Du vögelst aus Notwehr, willst du mir das sagen? Rainer ist eigentlich meine Schuld.
1: Das sag ich nicht. Ich hab doch nur gesagt, wir sind aktuell weder Pommes noch 3 Sterne. Wir sind Null-Diät. Und das ist nicht allein meine Schuld.
0: Geh, ernsthaft. Ist besser, du pennst die nächsten Tage nicht hier. Nicht im Bett, nicht auf dem Sofa, nirgends.

0: Hallo, Papa, nicht erschrecken.
1: Was machst du denn hier?
0: Nee, ich freue mich auch, dich zu sehen.
1: Warum rufst du denn nicht an, bevor du kommst?
0: Ich wollte euch überraschen.
1: Ich habe nichts vorbereitet.
0: Musst du doch auch nicht.
1: Ich habe euch 100 Mal gesagt. Wer versagt, sich vorzubereiten, der bereitet sein Versagen vor. Deine Mutter war ganz genauso. Hat immer gerade das gemacht, was ihr in den Kopf gekommen ist. Na gut, ich kann Abendessen machen. Was willst du denn?
0: Alles gut, Papa.

0: lange bleibst du denn?
1: Weiß ich noch nicht, ein paar Tage. Lars hat mich rausgeschmissen.
0: Boah, ich hab dir immer gesagt, dass der nichts taugt.
1: Da hast du aber nicht recht, Papa. Lars ist super.
0: Ich mach jetzt Bratkartoffeln.
1: Für mich musst du jetzt nicht extra Bratkartoffeln machen, ne?
0: Mach ich dann nicht extra. Du kannst schon mal den Tisch decken.
1: Ich will abends eh keine Kohlenhydrate essen.
0: Hä? Wieso das denn nicht?
1: Papa, du bist der Apotheker. Du musst dir doch nicht den Zusammenhang von Insulin, Kohlenhydraten und frühem Herztod erklären.
0: Wieso willst du denn dein Leben verlängern? So doll kann es ja nicht sein, sonst wärst du ja nicht hier.
1: Wow, das muss diese berühmte Münsterländer-Empathie sein, von der man nie liest.
2: Ey, gibt's Bratkartoffeln? Gab's ja ewig nicht. Was machst du denn hier?
1: Die nächste Generation emotionaler Münsterländer-Männer.
0: Der Kerl hat sie rausgeschmissen.
2: Wieso? Hast du da fremdgevögelt?
1: Sag mal.
2: Wieso? Hast du letztes Jahr auch?
1: Erstens ist es 2 Jahre her und zweitens...
0: Der ist nix, den sie da geheiratet hat. Das habe ich immer gesagt.
2: Für mich machst du nie Bratkartoffeln.
0: Du wohnst hier.
2: Das heißt, wenn ich auswärts füge, kriege ich auch Bratkartoffeln, oder?
1: Okay, guten Appetit.
0: Was hat sie denn?

0: Was willst du? Kakao oder Gua? Boah, Gua.
1: Kakao.
0: Und Lars hat dich echt rausgeschmissen?
1: Das ist eine längere Geschichte. Seit wann seid denn ihr so modern?
0: Keine Ahnung. Der Alte will mich ja nie hier haben. Amita sagt, Papa kommt gar nicht damit klar.
1: Was machst denn du jetzt eigentlich?
0: Walter Busch, Außendienst.
1: Das ist nicht dein Ernst. Du vertickst Rollläden für Walter Busch und das erfahre ich erst jetzt? Das erklärt auch den lustigen Zwirn.
0: Och, geil, ey. Bei dir ist alles scheiße, machst dich über mich lustig. Komm, geh wieder her, das Ding. Dann hör auf, mich zu verarschen.
1: Mach ich doch gar nicht. Ich find's nur so ungewohnt, dass du jetzt einen richtigen Job hast.
0: Boah, ey, wenn das Knie gehalten hätte, ne?
1: Ich weiß, Fußballprofi.
0: Ja, wäre ich auch.
1: Aber Rollladen Walter Busch ist ja quasi das Real Madrid von Vredenhorst. Ich find's gut. Und Papa kann jetzt auch nicht mehr meckern.
0: Ja, meckern ist das Einzige, was er immer kann. Oh, hör auf. So, ich muss los. Ich muss in Stiefel.
1: Was willst du da?
0: Morgen ist Schützenfest.
1: Nicht dein Ernst. Der CSD von Vredenhorst?
0: Ja. Ich kann da vielleicht ein paar Deals klarziehen. Boah, ey, was? Mann, ich hab Familie, ich hab Verantwortung. Ich kann nicht einfach abhauen wie du.
1: Bin doch bloß stolz auf dich. Mein kleiner Bruder zieht Deals klar.

0: Hey.
1: Ich wollte sagen, es tut mir leid, wirklich. Das mit Heiner war scheiße.
0: Ohne Wenn und Aber. Aber, dass der Schindler mich da rausschmeißt, das hat nichts damit zu tun.
2: Kann Mayonnaise schlecht werden?
1: Hä?
3: Unsere Mayonnaise schmeckt komisch. Meine Mayonnaise, also eigentlich unsere, aber uns gibt's ja nicht mehr, deswegen jetzt meine.
1: Hast du getrunken?
3: Ja, sicher, das ist eine dumme Frage.
1: Okay, aber hör mir bitte trotzdem zu. Ich glaube, ich hatte recht wegen der Testreihen bei Opimaral.
2: Du kannst mich auch mal.
1: Ich meine, das ist ein Demenzmittel, da kapiere ich die Faktorierung eh nicht. Aber selbst wenn, der Hölter aus dem Labor hat mir erzählt, dass im März alle Tests negativ waren.
2: Ne.
0: Doch, zumindest
1: bei der Gruppe 60 plus. Und wer kriegt ein Demenzmittel? 12-Jährige?
4: Ne.
1: Eben, und jetzt keine 3 Monate später ist angeblich alles Bingo?
4: Bei uns ist gar nichts Bingo.
1: Lars, deswegen will der Schindler mich loswerden. Ich habe auf der letzten Bereichssitzung die Tests angesprochen, da ist er sofort super nervös geworden. Lars?
0: Lasi.
2: Lasi Maral. Gegen Demenz, das willst du nämlich, dass ich alles vergesse, den ganzen Heiner Reiner, das kannst du auch vergessen.
1: Ja. Als Ehefrau habe ich Fehler, ganz klar. Aber im Job bin ich super.
3: Ja, auf jeden Fall Fehler als Frau.
1: Du weißt doch, wie klein die Branche ist. Wenn sich da jetzt rumspricht, dass der Schindler mich rausgeschmissen hat wegen irgendeinem Heiner, dann kriege ich keinen Job mehr. Dann sitze ich die nächsten Jahre hier.
2: Hier sitzt du sicher nicht, das ist amtlich.
1: Nee, hier in fucking Vredenhorst.
5: Ja, das sind doch die Sachen von Mama. Aber die kann ich in den Keller räumen.
1: Was? Nee, lass doch.
6: Oh.
1: Bleib doch noch ein paar Tage.
6: Warst du schon im Laden?
5: Wir haben eine neue Kasse.
1: Ja, hab ich gesehen. Willkommen im 21. Jahrhundert.
5: Ja, hab ich mich bequatschen lassen von so einem Vertreter.
1: Dieses Internet wird sich auf Dauer nicht durchsetzen.
5: Aha. Das ist wirklich alles wie Kraut und Rüben. Bei den Schmerzmitteln habe ich wahrscheinlich Fehlbestände. Das hätte es früher nicht gegeben.
1: Okay, ich komme mal rein morgen.
5: Du kannst jederzeit unten bei uns anfangen, nicht? Also wenn das mit deinem Job und deinem Kerl nicht läuft.
1: Sehr nett. Vielen Dank, Papa.
5: Sind noch Bratkartoffeln übrig im Kühlschrank? Du weißt ja, wo alles ist. Hat sich nichts verändert?
1: Nee, hat sich nichts verändert.
7: Hast du uns was mitgebracht?
1: Nee, hattet ihr schon wieder Geburtstag?
7: Tante Jasmin bringt uns immer was mit.
1: Tante Jasmin muss sich ja auch bei euch einschleimen, weil die Erwachsenen sie alle scheiße finden.
8: Mach es Sonja.
1: Stimmt doch.
9: Sie ist meine Schwester, ne?
7: Ich finde sie auch manchmal komisch.
9: So, ihr macht euch jetzt fertig, wir müssen los. Kommt, los. Zack, zack.
1: Und wie war's im Stiefel?
8: Da war's zuletzt gut, als du hier mit der Dings auf der Theke getanzt hast. Ja, sieh noch mal.
1: Hengsti! Sandra Hengstenberg.
9: Ich will nicht, dass du mit meinen Kindern so über meine Schwester redest. Und ich will auch nicht, dass du hier so auftauchst.
1: Gefallen dir meine Klamotten nicht?
9: Man kann deine Titten sehen.
1: Oh, wow. Guten Morgen.
9: Ja, ich meine es ernst.
1: Sag mal, sagst du eigentlich auch mal was oder hat nur sie das Sagen?
8: Oh, könnt ihr euch einmal zusammenreißen?
1: Okay, ich gehe einfach woanders frühstücken.
8: So, ich muss los.

0: ich hab schon gehört, dass du wieder da bist.
1: Ich bin nicht wieder da, Frau Horstkötter. Ich bin nur zu Besuch.
2: Wenn dein Mann dich rausgeworfen hat, kann es ja ein längerer Besuch werden.
1: Der hat mich nicht rausgeworfen. Wo haben Sie das denn?
2: Schlottmanns vorne, die Reinigung haben, ne? Da hatte sie auch vor die Türe gesetzt. Hat gesagt, sie ist zur Weiterbildung. Ja, kennt man ja. Sag's dem Papa schöne Grüße. Wir sehen uns ja bestimmt auch beim Schützenfest, ne?
1: Ja, bis dann, Frau Horstkötter.
3: Einer geht noch. Moin, Lars.
4: Einer geht noch.
3: Einer geht noch rein.
5: Hier ist eine von den guten. Da brauchen Sie normalerweise ein Rezept für. Aber wenn man schon mal an der Quelle sitzt, ne?
6: Danke.
5: Ich würde da nichts drauf geben, was die Leute sagen.
6: Was sagen denn die Leute?
5: Ja, wegen ihrer Frau und dem Mann da auf der Tagung. Ich meine, wo leben wir denn noch im 20. Jahrhundert? Und selbst da hat die Simone de Beauvoir ja schon rumgemacht, wenn der Sartre wieder am Bücherschreiben war.
6: Vielleicht hat meine Frau ja auch einfach nur die falschen Fragen gestellt. Kann das vielleicht auch sein? Haben die Leute sich das schon mal überlegt? Zu unserem neuen Demenzmittel, wo alle Tests plötzlich super sind, obwohl sie im Februar noch nicht super waren. Sartre.
5: Kommen die Männer immer noch nicht mit klar mit selbstbestimmten Frauen, naja.
7: Sonny?
8: Nein, Sascha.
7: Doch.
8: Scheiße, bist du alt geworden.
7: Ja. Und du hast immer noch die gleiche große Schnauze.
8: Nein. Hoppala. Hm. Was machst denn du hier?
7: Ja, wohnen.
8: Wirklich, du bist wieder hierher gezogen?
7: Ja klar, schon lange.
8: Und machst du immer noch Computer?
9: Bei der Polizei.
8: Echt?
9: Ja, in Münster.
8: Du bist bei den Bullen?
9: Bei der Polizei. In der IT. Ich hab dir ja schon mal gesucht. In den sozialen Netzwerken.
8: Also ein Quatsch mach ich nicht.
9: Ja, das hab ich gemerkt.
8: Und warum hast du mich gesucht?
9: Nur so.
8: Und was macht Pony? Hast du zu der noch Kontakt?
7: Ja, so kann man es auch nennen.
8: Nein, du verarschst mich.
7: Nein, doch, nee.
8: Das, du bist nicht mit Pony Tönsmann verheiratet.
7: Ja, du wolltest mich ja nicht.
8: Was, du hast doch mit mir Schluss gemacht, du Eimer.
7: Ja, weil du mit Blanki Blankenburg rumgemacht hast.
8: Das war danach. Und außerdem war ich so lange unscheinbar. Und dann kam dieser sehr lange Sommer mit den sehr kurzen Hosen. Und die Zahnspange war weg, da bin ich selbst mit Blanki aufgefallen.
9: Du hast mir das Herz gebrochen damals.
8: Ehrlich, wahr?
9: Ja.
7: The first cut is the deepest. Baby, I know!

0: Ich glaube, dass die recht hat, deine Freundin. Und ich hasse Ungerechtigkeit. Die Tests bei OP Maral waren alle im roten Bereich, gerade bei den Alten. Damit würden wir never ever die Zulassung bekommen.
1: Hallo?
2: Ich jetzt, oder was?
0: Was?
2: Sprechen Sie mit mir?
0: Habe ich selbst gesehen, die Ergebnisse aus dem Labor in Holland, beim Lenzen. Ich weiß nicht so richtig, was da läuft, aber ich habe das Gefühl, dass der Schindler da was mauschelt. Deswegen hat er auch die Sandra gekickt.
2: Welche Sandra?
0: Deine Freundin?
3: Sonja. Meine Frau. Wir sind verheiratet. Sonja.
0: Sonja, richtig. Also irgendwie dachte ich ja, du bist eher so Boxer.
3: Was?
0: Naja, manche Männer sind eher so Boxershorts und manche eher Unterhose. Und du siehst eher aus wie Boxershort.
3: Wer sind Sie? Du?
0: Polina. Ich habe letzten November hier angefangen, in der Abteilung von Wiechmann. Deswegen hatte ich auch viel mit dem Lenzen zu tun.
3: Polina.
0: Ich weiß, was die braucht, die,
3: Sonja?
0: Genau. Komm.
4: Ich schau, ob wir es hinten haben, Herr Peutmann.
5: Na?
4: Na?
5: Hat er es noch im Griff, der alte Brummbär?
4: Naja, wir haben ein neues Kassensystem. Ist eigentlich viel einfacher als früher, aber...
5: Der schneidet's nicht, habe ich schon gehört.
4: Der macht die ganzen Bestände immer noch handschriftlich, auf Zetteln. Dadurch hat er natürlich Fehlbestände.
5: Schlimm.
4: Naja.
5: Aber das kriegt Helmut? Das ist aber ordentlich. Hat er dafür ein Rezept?
4: Ja, ohne das steht er das Schützenfest nicht durch. Der steht doch schon mit einem Bein in der Demenz, wenn du mich fragst. Aber der geht einfach nicht zum Arzt.
5: Darf ich? Helmut, wenn du das nimmst, dann darfst du aber nicht saufen, okay? Das ist zu hart.
6: Aber der ganze schöne Alkohol, der muss doch weg.
5: Ich mein's ernst, zwei Bier und dann ist Schluss.
7: Helmut, komm rüber, kannst du auch bei mir zahlen.
6: Ich wusste gar nicht, dass du wieder da bist.
5: Bin ich wieder da. Bin nur zu Besuch.
7: Kannst froh sein, dass deine Tochter nicht in die Stadt gezogen ist. Ja. 3880.
5: Frau Walterbusch, Sie sehen ja toll aus. Damit waren Sie aber in Düsseldorf, oder? Das hat doch keiner aus Münster gemacht.
8: Sonja, hab schon gehört, dass du wieder da bist.
5: Ich bin nicht wieder da.
4: Bitte schön.
8: Dankeschön.
5: Wie macht sich mein Bruder?
8: Ach, Sonja, ich hab's jetzt wirklich richtig eilig.
5: Ich glaube, Außendienst ist sein Ding.
8: Ich hab deinem Vater einen Gefallen getan. Normalerweise nehmen wir keine hoffnungslosen Fälle.
5: Stopp. Und was ist mit bezahlen? Weil normalerweise macht man das hier.
7: Sonja.
5: Was?
7: Kannst du nicht einmal den Mund halten?
5: Also, Papa, bitte. Außerhalb von diesem Kaffee ist es so eine kleine Wanze. Da muss man nicht die ganze Zeit so tun, als wäre sie die Königin.
7: Naja, die Wanzenkönigin halt.
9: Was heißt denn, der Lenzen hat die sicher im Büro?
0: Der Lenzen hat die Testreihen für OP Maral betreut, von unserer Seite. Lustig. Gerade jetzt sie angefangen, sag schon uns.
3: Aber wenn die Sonja wirklich deswegen rausschmeißen, dann zeigt er mir sicher nicht die Testreihen.
0: Nee, klar nicht.
3: Und die ja auch nicht.
0: Nee, mir auch nicht.
3: Sag mal, was machst denn du da?
0: Hab ich neulich schon mal gemacht bei einer Kollegin. Die hat sich ausgesperrt.
3: Bist du verrückt? Wir können doch nicht einfach so einbrechen.
0: Der Lenzen ist im Urlaub. Komm, wirf dich mal dagegen. Auf drei.
3: Auf gar keinen Fall werfe ich mich dagegen.
0: Eins, zwei, drei. Willst du Sandra helfen oder nicht?
3: Sonja und im Augenblick tatsächlich eher nicht, weil wir richtig Ärger haben.
0: Ist doch egal, ist doch deine Frau.
3: Die hat mich auf dem Kongress mit einem anderen Typen.
0: Komm, mach. Eins, zwei, drei.
3: Oh, was ist, wenn die uns hier erwischen?
0: Du musst dich richtig dagegen werfen. Auf drei. Eins. Zwei, drei.
3: Au, oh.
7: So kannst du vielleicht mit den Leuten in der Stadt reden, aber nicht mit Christel Walterbusch. Das weißt du ganz genau.
5: Ja, aber die hat nicht bezahlt. Die hatte nicht mal ein Rezept und sie hat Stoß über Stoffel geredet.
7: Ich bin froh, dass der Idiot da untergekommen ist.
5: Papa, red nicht so wirklich.
7: Das ist doch wahr.
5: Helmut hatte auch kein Rezept und die Dinger, die du ihm da gegeben hast, sind echt hartes Zeug.
7: Was soll ich denn machen? Wenn Sie es von mir nicht kriegen, dann kaufen Sie Ihre Sachen in Münster oder im Internet.
5: Kein Wunder, dass du Fehlbestände hast.
7: Das hat damit überhaupt nichts zu tun.
5: Ich weiß, es ist nicht leicht für dich, seit Mama gestorben ist.
7: So, jetzt musst du mal aufpassen, mein Kind, dass du nicht überall was vermutest, ja? Erst in deinem Laden und jetzt hier bei uns. Kein Wunder, dass sich alle rausschmeißen. Mechthild, ich komme.
10: Schützenkönig, ist das dein Ernst?
11: Ja, in ein, zwei Jahren.
10: Spinnst du.
11: Ja, wieso? Das ist super fürs Business.
10: Business? Was denn für ein Business? Du hast kein Business.
11: Boah, ey, geil, die Unterstützung hier im Haus. Der Alte und du, ihr seid immer einer Meinung.
10: Weißt du, was das kostet? Schützenkönig?
11: Ja, das hole ich danach doch locker wieder rein.
10: Das Ding hier wackelt seit Monaten. Aber ich überlege, neues Bügelbrett oder Schuhe für Emma. Da sind wir, da stehen wir gerade.
11: Mann, ich bin dran, okay? Ich hab's im Griff.
10: Seit Ewigkeiten reden wir über Sonjas Zimmer. Für Nico.
11: Will Papa doch nicht.
10: Falls die Königin aller 100 Jahre mal zu Besuch kommt, da brauchst du ein eigenes Zimmer. Dein Sohn lebt hier. Jeden Tag. Und du sagst nichts.
11: Ich bin dran, okay? Ich bin dran.
12: Hey, weißt du, wo Papa die Abrechnung von der Apotheke hat?
11: Was? Nee, keine Ahnung.
12: Oh, komm ich ungelegen? Wir reden gerade über dein Zimmer. Was ist damit?
11: Oh, Marin, bitte lass doch.
10: Hauptsache, du bist dran, ne?
11: Marin?
12: Ja, ist gut. Echt voll peinlich. Herr Lenzen hat mir extra noch seine Schlüsselkarte gegeben und ich, dummes Huhn, hab die
13: verloren.
12: Zu Hause vergessen.
13: Zu Hause ja, gelassen. Ja, gut, vielleicht reicht ja auch morgen und du holst die Schlüsselkarte einfach von zu Hause?
12: Nee, heute wäre schon gut. Also wichtig. Der Lenzen hat das extra gesagt.
13: Ja, gut, das stimmt.
12: Total.
11: Und von welcher Abteilung waren Sie?
12: Forschung.
13: Genau, Forschung. Also Sie da im Labor und ich da. Okay. Der Lenzen braucht die Unterlagen und wir sollen die ihm holen. Wir können ihn gerne jetzt anrufen, im Urlaub halt, und dann reden Sie mit ihm.
12: Ich habe ihn aber mal samstags angerufen und hat er mich eine Viertelstunde angeschrien.
13: Ja, aber im Urlaub ist er ja vielleicht relaxter.
12: Ja, oder vielleicht genau das Gegenteil.
13: Ja, das kann natürlich sein.
12: Ja.

0: Sonja?
1: Was machst du denn da?
2: Du hast richtig Fehlbestände, das weißt du, ne?
1: Was soll das? Was steckst du deine Nase da rein? Das geht dich doch überhaupt nichts an.
2: Papa, ich habe hier 3 Minuten reingeguckt und sehe, dass was faul ist. Was machst du bitte bei einer Betriebsprüfung? Sagst du dann auch, das geht dich doch gar nicht an?
1: Das ist Amita. So, jetzt weißt es.
2: Was ist Amita?
1: Das da.
2: Das ist doch Quatsch.
1: Wegen ihres Bruders.
2: Was erzählst du denn da?
1: Sie macht es wegen ihm und denkt, ich merk's nicht. Sie zweigt Pillen ab. Aber das kläre ich mit ihr, ohne dich.
2: Aber was heißt das wegen ihres Bruders?
1: Das ist ein Taugenichts. Ein krummer Hund. Ja, steckt eben so drin.
2: In den Persern steckt das so drin, Papa?
1: Das habe ich so nicht gesagt.
2: Und ihr Bruder ist in Holland, das hat sie mir vorhin selbst gesagt.
1: Ich weiß doch, was ich weiß. Aber du weißt natürlich wieder alles besser, weil du dich immer um Sachen kümmerst, die dich überhaupt nichts angehen. Das ist ja schon in deiner Firma genau das Gleiche.
2: So einen Scheiß will ich nicht hören, wirklich jetzt.
1: Ich dachte, du wärst die Vernünftigere von beiden, aber du bist schon genauso wie dein Bruder!
3: Der Lenzen hat das bestimmt auf dem Rechner und der ist aus.
4: Der Lenzen ist oldschool, der druckt noch aus.
5: Wenn der Security-Mann uns sich gemerkt hat, oh, ich bin nervös.
4: Och, merkt man gar nicht.
3: Der Schreibtisch ist abgeschlossen.
4: Hier sind Forschungsberichte, das sieht chronologisch aus.
3: Ja, lass uns einfach wieder abhauen.
4: Was hat Sonja gesagt? Wann waren die Tests in Holland?
3: Keine Ahnung.
4: Letztes Jahr, richtig?
3: Keine Ahnung.
4: Das sind die Ordner vom letzten Jahr.
3: Keine Ahnung, wonach ich suchen soll. Ich meine Personalverwaltung, keine Forschung.
4: Hier steht doch bestimmt irgendwo Opimeral.
3: Hier steht doch alles Mögliche.
4: Hier steht schon mal Niederlande.
3: Super, kopier das, lass uns abhauen.
4: Aber nicht Opimeral.
3: Oh, ich habe kein gutes Gefühl dabei. Das ist wie Watergate und das ist auch schief gegangen.
4: Watergate?
3: Vor deiner Zeit, aber es ist schief gegangen.
4: Also wenn mich der Laden loswerden wollte und ich einen Mann hätte, wäre ich froh, wenn er auf meiner Seite wäre.
3: Ich bin doch auf ihrer Seite. Sie hat mich mit irgendeinem Heiner. Das war kein einmaliger Ausrutscher.
4: Naja, vielleicht bist du auch einfach ein bisschen zu...
3: Zu was?
4: Gatorade ist noch schief gegangen.
3: Watergate erstens. Und zweitens, was soll denn das heißen? Zu unmännlich oder was?
4: Naja, du musst ja nicht gleich Hulk werden, aber vielleicht wenigstens Ant-Man? Ne? Avengers? War vielleicht nach deiner Zeit.
3: Hier steht's. Evaluation of High Throughput Screening Opimeral.
4: Damit kannst du vielleicht beweisen, dass Sonja recht hat. Und dann kann sie wieder hier anfangen.

0: Wow.
1: Hey, bitte!
2: Gott, bist du bescheuert.
0: Gott, ey, sorry. Hier sind draußen irgendwelche Penner drin. Tür stand auf.
2: Ich war mir gar nicht sicher, ob es die Hütte überhaupt noch gibt.
0: Na klar. Ihr kommt immer noch hier hin, wenn Stress ist.
2: Und jetzt ist Stress?
0: Ja. Marin, und du?
2: Lars, Firma, Papa, alles. Und bei dir?
0: Marin denkt, ich schneid's nicht mehr richtig. Sie denkt, ich krieg's nicht auf die Reihe.
2: Wollen wir raus?
0: Ein bisschen wie früher.
2: Ja, als wären wir keinen Schnatz weitergekommen.
0: Das ist doch schön. Die alte Heimat und wir.
2: Ich vergesse immer, wie ruhig es hier ist. Das ist wirklich schön. Um Gottes Willen, ich bin so scheiße alt geworden. Wirklich, früher fand ich es hier tot, jetzt finde ich es hier schön ruhig.
0: Du bist so kurz vor Spazierengehen und Weinproben.
2: Fucking Bredenhorst, wirklich. Heimat ist wahrscheinlich sowas wie Cholesterin. Das wird erst ab einem gewissen Alter relevant. Hm. Oh, ja, Schützenfest.
0: Hm? Dachte, deswegen bist du da.

0: Ich weiß, dass Sie da sind. Die Musik ist zu laut. Das geht so nicht.
1: Das ist meine Wohnung! Und hier bin ich so laut, wie ich will!
2: Entschuldigung. Scheiß. Wir machen die komplette Markise bei eurem Laden vorne, plus die ganzen Fenster bei euch zu Hause. Und ich hole dir 15% Rabatt raus. Hm? Komm, wir trinken noch. Wir können ja später nochmal.
3: Lennart, mach nochmal zwei. Nee, zwei von den Guten. Hier.
4: Stellt gerne auf Bier.
5: Hä? Weiß, wen ich meine.
3: Keine Ahnung. Ich glaube, die ist nur auf Besuch. Weiß ich nicht.
5: Hol ich mir meine Wurst?

0: Lars Kleinschmidt, Herr Schindler.
1: Ich?
0: Heute?
1: Nee, ich war nicht im Büro von Herrn Lenzen. Wer hat das gesagt? Kenn ich nicht. Ah, von der Security. Ja, der Herr Fischer. Gut, ja, da hat er natürlich recht. Ja, ich war kurz im Büro von Lenzen wegen der Kommt nicht wieder vor. Hab ich verstanden. Hallo?
2: Okay, aber weil die Jeans zu eng ist, nicht weil ich das nicht kann. So, ich kann was trinken, wer will? Oh, Helmut, ich hab dich im Blick. Das nächste ist alkoholfrei, versprochen. Für mich 5 Weißwein, bitte.
3: Entschuldigung? Du repräsentierst die Firma. Auch jetzt, auch hier. Ja, gerade hier. Das Motto meines Vaters war, ihr seid ich. Verstehst du, was das heißt?
1: Ich dachte nur, es wäre eine gute Gelegenheit, wenn eh alle hier sind im Blau.
3: Nein, bei Feiern keinerlei Geschäfte. Niemals. Ja, das ist meine Philosophie und bitte merkt ihr das.
2: Na, Philosophie ist aber ein bisschen protzig, oder? Ich meine, Plato hatte eine Philosophie, Marx, Nietzsche. Aber Rollladen, Walter Busch?
3: Sie machen Rollladen.
2: Glückwunsch! Das ist immer wieder sehr gut gelaufen, ne?
1: Marin, lass mich doch mal machen.
2: Ja, mach, mach! Auch deine Kinder würden sich sehr freuen, wenn du mal machen würdest.
1: Marin?
2: Ja. Entschuldigung. Lass mal bitte.
4: Mailbox von Sonja Stellbrink, erst piep, dann bla bla.
1: Hallo, ich bin's. Es war ja vielleicht auch alles ein bisschen meine Schuld. Also nee, hauptsächlich war es natürlich deine Schuld, aber also melde dich. Tschüss. Wow.
2: Uiuiuiui. Und?
5: Und selbst?
2: Mhm. Bei mir auch. Hast du jetzt eigentlich Kinder?
5: Nö, hat irgendwie nicht mehr so gut funktioniert.
2: Okay. Wenn du Kontakte brauchst, ne? Ich kann dir ein paar gute Leute nennen für In Vitro. Nicht das richtige Thema jetzt. Weißt du, wer das ist?
5: Wer?
2: Der da bei Amita steht.
5: Oh, ich glaube, ich brauche fast schon eine Brille. Aber ich glaube, das ist ihr Bruder.
2: Echt?
5: Ja, ich glaube schon. Oh, den hätten wir gut gebrauchen können vor 20 Jahren.
2: Warum?
5: Der versorgt alle, das Geschwister Scholl, die Fachuni, alle.
2: Ja. Wirklich?
5: Hm? Weißt du noch, wie Men immer nach Holland gefahren? Gibst du noch?
2: Nee.
5: Oh Gott. Scheiße, wir sind so alt geworden.
2: Ja, warte mal kurz.
5: Gehst du? Warte, du musst mir helfen. Ich wünsche mir gleich das Leben. Boom, Schakalaka. Oh, sorry, Regina. Boom, Schakalaka. Boom, boom. Oh, Sashi!
6: Hey, Sonja, wo bist denn du hin? Kannst du jetzt nicht schon nach Hause?
2: Ich weiß doch noch nicht mal, wo das ist.
6: Wen trinkt das? Bestes Hausmittel bei akuter Heimatlosigkeit.
7: Warte doch mal.
6: So, jetzt gehen wir wieder rein.
4: Von Sonja Stellbrink, erst piep, dann bla bla.
1: Ja, ich bin's. Wollte nur sagen, wegen der Opi-Maral-Sache hattest du vielleicht doch recht. Darüber müssen wir noch mal reden. Tschüss.

0: nächste Abfahrt Richtung Fredenhorst.
1: Nee, ich habe zufällig kein Viagra dabei. Was willst du überhaupt damit? Du hast mir doch erzählt mit deiner Frau, du, mir ist im Moment nicht so toll. Nee, Junge, also wirklich. Die Mona ist doch nicht deine Liga.
2: Werner, hör mir zu. Ich hol dir 15% raus. Wenn der Volumen, wenn das Volumen, wenn du dein komplettes Haus, verstehst du? Also Rollladen. Werner, weißt du, was ich meine? Dann machen wir das. Dann lass uns das machen.
3: Hi, ein Gin Tonic, bitte. Du, da hat die kleine Tönsmann aber geguckt, dass du wieder da bist.
4: Oh, Oskar, ich bin nicht wieder da, ich bin nur zu Besuch.
3: Du, der Sascha und du, ihr wärt ein schönes Paar geworden.
4: Mhm.
3: Dass du den hast sitzen lassen damals, für den Jungen von den Blankenburgs.
4: Woher haben Sie das denn?

0: Hey, warte! Jetzt gehst du doch?
1: Wie geht das Sprichwort? Man soll gehen, bevor es noch schön wird.
0: Ja, aber ich hab dir doch gesagt, du kannst nicht gehen, bevor wir nicht getanzt haben.
1: Nee.

0: tell me.
1: Fertig machen für die Brezel. Klappt doch noch. Ist immer noch gut.
2: Fantastisch.
1: Warum hast du das kaputt gemacht damals?
2: Oh, Sascha, wir waren Kinder.
1: Ja, aber glückliche Kinder. Und darum geht's doch. Damals war ich glücklich und jetzt bin ich verheiratet.
2: Ich auch.
1: Ja, genau, du auch. Du warst damals auch glücklich. Und das war nämlich geheuer. Kann sein, dass du Glück nicht aushältst.
2: Kann es sein, dass du einen im Kahn hast?
1: Kein bisschen nostalgisch in der alten Heimat?
2: Nostalgie ist das Gefühl, dass früher mal alles besser war, weil du damals noch dachtest, dass später mal alles gut wird.
1: Das ist mir zu kompliziert. Mhm. Jedenfalls war nicht alles schlecht hier.
2: Nee, es war nie alles schlecht hier. Es war aber eben auch nie gut genug.
1: Ja, aber das ist doch Heimat. Dass du mehr willst, als du hast, aber trotzdem nicht weggehst.
2: Mhm, die Bratwurst, die nach Schokolade schmeckt und trotzdem nicht dick macht.
1: Ja.
2: Und sehe ich aus wie so eine Bratwurst?
1: Ja, auf jeden Fall.
2: Was ist das denn?
1: Was denn?
2: Das wäre eine Apotheke.
1: Hey, jetzt warte doch mal!

0: Alles okay?
1: Ja. Kann sein, dass das Amitas Bruder war.
0: Amita? Die hier arbeitet?
1: Ja.
2: Und vielleicht hat er Kopfschmerztabletten gesucht? Fehlt was?
1: Keine Ahnung.
2: Kopfschmerztabletten wären für uns auch eine gute Idee.
0: Adrenalin und Alkohol ist eine komische Mischung.
1: Willst du noch mit reinkommen?

0: Hi.
1: Hi.
0: Gut siehst du aus. Also, nicht gut, aber es ist gut, dich zu sehen.
1: Du siehst irgendwie scheiße aus.
0: Ja, ich habe im Auto gepennt, hier hat nämlich keiner aufgemacht.
1: Oh nein, ja, Schützenfest.
0: Ja.
1: Was ist das?
0: Die Testreihen aus Holland. Für Opimaral, wolltest du doch haben. Danke.
1: Wofür?
0: Ach, vergiss es.
1: Arschloch.
0: Hä?
1: Der Schindler, ey, wusste ich's doch. Mit den Ergebnissen können die Opimaral never ever nächstes Jahr rausbringen. Deswegen will er mich loswerden. Deswegen hat er mich rausgeschmissen.
2: Aber ich hab dich rausgeschmissen wegen dem anderen Typen. Und ich bin trotzdem stundenlang durch die Pampa gefahren, um dir den Kram da zu bringen. Du sagst nicht danke, du sagst noch nicht mal, willst einen Kaffee. Du sagst, du siehst scheiße aus. Du bist komplett bescheuert.
1: Das tut mir leid. Wirklich, du hast recht. Bitte, entschuldige. Willst du einen Kaffee?
0: Ja.
1: Okay, da hinten ist ein Kaffee. Kaffeebohne. Ich könnte ja auch einen machen, aber du weißt ja, Papa und die Familie nervt hart. Ich komme gleich nach, ja?
0: Du bist unglaublich.
1: Deswegen hast du mich ja geheiratet. Und danke. Wirklich, weißt du es zu schätzen. Bis gleich.

0: Da macht heute die kleine Polin auf. Sehr nett, aber immer zu spät.
1: Aha.
0: Sie sind aber auch nicht von hier, oder?
1: Nee, ich komme von der Apotheke da hinten.
0: Ah, die haben bestimmt auch noch zu. Wir hatten gestern Schützenfest. Geht's immer hoch her. Und die kleine Stell bringt wieder mittendrin. Mhm. Naja, ich meine wegen der Apotheke. Die Stellbrings machen das seit 3 Generationen. Naja, hier kennt jeder jeden.
1: Ja, ja, die Sonja kenne ich auch. Also Stellbrink.
0: Ah, das denke ich mir. Dass sie so einen netten jungen Mann nicht anbrennen lässt, ne? Hat man ja gestern wieder gesehen.
1: Wieso?
0: Ach, nur so. Gibt mich ja auch gar nichts an, ne? Aber das muss die kleine Tönsmann selbst regeln mit ihrem Sascha. Schönen Tag noch.
2: Und schon wieder wird Nico Stellbrink ausgespielt von seiner unfassbar guten Mutter. Und die passt zu Emma! Emma!
3: Papa, spiel nicht!
4: Fuck, Nico.
5: Oh. Der Papa braucht, glaube ich, erstmal einen Kaffee. Der hat nämlich gestern enorm viel gearbeitet. Entschuldige, ich meine natürlich gearbeitet.
4: Halt die Klappe! Jetzt halt mal für 50 Sekunden die Klappe!
5: Der Papa hat ein bisschen Kopfschmerzen. Ihr geht schon mal hoch jetzt, ja?
4: Entschuldige, ich spiel gleich mit euch.
5: Jetzt! Hoch! Geht hoch jetzt!
4: Ja, okay, tut mir leid. Aber ich weiß echt nicht, was das soll, dieser Unterton. Das ist ja schon kein Unterton mehr bei dir. Das ist ja schon der Hauptton. Nimm mal dieses, der Papa kriegt's nicht hin. Was sollen die denn denken?
6: Was machst denn du schon hier? War doch bestimmt spät gestern.
7: War dein Bruder gestern Nacht hier?
6: Hier? Was meinst du hier? Meinst du hier in der Apotheke?
7: Verarsch mich nicht. Ich hab euch gesehen gestern.
6: Ach so, ja, der war kurz in der Stadt, weil
7: Ach so, ich dachte, er wäre in Holland.
6: Ja, und ich dachte, er bleibt da ein paar Tage.
7: Es fehlen Schmerzmittel. Tanatoral, Peroxin und Seconol.
6: Du hast doch gesehen, dass dein Vater mit der halben Stadt unterm Tisch handelt.
7: Aber doch nicht mit sowas. Das sind Drogen.
6: Und das muss dann mein Bruder sein.
7: Gestern Nacht war hier einer. Einer, der einen Schlüssel hatte.
6: Du bist echt krass.
7: Dein Bruder vertickt Gras. Das wissen alle hier.
8: Guten Morgen. Was hat sie denn?
7: Ist egal, ich kläre das.
8: Was hast du denn zu ihr gesagt?
7: Ist egal.
8: Nee, ist nicht egal. Herrgott noch mal. Du bist 2 Tage hier und schon ist wieder alles durcheinander.
7: Hauptsache, es ist schon mal mein Fehler, oder was? Vielleicht hat sie ja auch Mist gebaut. Aber nee, das muss meine Tochter gewesen sein.
9: Hey, kann ich dich mal kurz was fragen?
5: Der Stefan, der kann noch nicht angesprochen werden. Der verarbeitet noch seine großen Erfolge von gestern.
10: Marvin. Vergiss es.
7: Mann, weißt du, ob Amitas Bruder...
4: Mann, für euch ist das alles easy, echt. Ihr habt immer schon eine Ordnung gehabt. Schule, Uni, Job, eine Struktur. Aber ich hab den Job erst seit 4 Monaten. Mann, ey. Das ist mein erster richtiger Job.
9: Okay, ich weiß nicht so wirklich, worum es geht, aber komm mal her.
4: Mann, ich bin echt schon gut geworden in Struktur.
9: Ja.
4: Scheiße. Ich muss Emma zum Friseur bringen, habe ich ganz vergessen. Kannst du sie zu Tönsmann bringen? Ich kann echt nicht. Ich muss noch wegen gestern, ist dringend.
9: Kein Problem.
4: Danke dir.
11: Warum hast du eigentlich gar keine Kinder?
0: Weiß nicht, vielleicht noch nicht den richtigen Mann gefunden.
11: Hat Mama den richtigen Mann gefunden?
12: Was? Na logisch. Euer Papa ist mein Bruder und das ist ja wohl super.
11: Mein Bruder ist doof.
12: Ja, jetzt. Aber später wird er auch mal super. Weißt du was, wenn man so alt ist wie er, dann nerven Brüder einfach. Das ist ihr Job. Aber das ist dein Bruder. Und das bleibt er auch dein ganzes Leben lang. Und euer Papa, das ist mein Bruder. Und der ist ein bisschen anders als die anderen hier. Und deine Mutter findet es nicht so gut. Aber das ist gut. Wirklich. Das ist echt gut.
10: So, meine Liebe, dann schauen wir mal.
7: Oh, das wird toll. Wow, hier hat sich ja einiges getan. Auch am Namen. War Hanarchie schon vergeben? Pony und Kleid wäre auch hübsch gewesen, oder? Ich bringe die Emma vorbei, die hat einen Termin.
10: Jasmin, ich mach das schon.
7: Hey, Pony, krass, ich hätte dich fast nicht erkannt. Oh, nee, sorry, nicht mehr Pony, richtig? Chefin jetzt. Jasmin, vergiss Pony, das hast du nicht gehört.
10: Ich habe keine Angst mehr vor dir, ja? Wir sind nicht mehr in der Schule. Und deswegen sage ich es dir jetzt auch einfach so. Sascha und ich, wir sind verheiratet.
7: Das habe ich schon gehört. Glückwunsch.
10: Emma, gehst du schon mal da hinten zum Stuhl? Ich komme dann gleich, ja? Hab damals schon nicht gewusst, warum er dich so gut fand. Aber jetzt ist es mir auch egal. Ist mir auch egal, ob du wieder hierher ziehst. Aber du machst mir das nicht nochmal kaputt.
7: Pony, ganz kurz. Ich war damals mit Sascha zusammen. Du hast dich die ganze...
10: Vielleicht bist du in der Stadt eine große Nummer, ja? Aber hier in Vredenhorst, ich kann dich fertig machen. Dich und deine ganze Familie.
7: Oh, ich will keinen Ärger. Und ich will auch deinen Mann nicht. Ich habe einen und der ist super. Ich wollte nur Emma vorbeibringen.
10: Ich meine das ernst.
7: Okay. Emma, dein Papa holt dich später wieder ab, ja? Danke, Pony. Bis später, Pony.
10: So. Hey, sorry, dass es so lange gedauert hat. Können wir?
1: Ich dachte, wir frühstücken zusammen.
10: Ja, also später. Du musst mich erst mal kurz in den Arm nehmen, bitte. Nee, nicht hier. Vor dem Friseur. Längere Geschichte. Können wir?
1: Also, ich dachte, wir reden mal.
10: Es geht um Gehen super.
1: Du willst doch nur auf ein anderes Thema kommen.
10: Das ist doch Quatsch. Komm. Ich hab dir doch mal von Sascha erzählt, ne?
1: Nee. Also ja, aber wir reden jetzt bitte erstmal über den Typen in Hamburg.
10: Das war mein erster Freund.
1: Wer?
10: Sascha. Und der hat mich gestern gefragt, ob ich Glück nicht aushalte.
1: Wann? Was? Wieso hat der...
10: Ist ja auch egal. Kannst du mich jetzt küssen?
1: Ja, was soll denn das heißen, dass du Glück nicht aushältst?
10: Ja, weil ich irgendwie denke, dass ich es nicht verdient habe, das Glück. Vielleicht mache ich es deswegen immer kaputt.
1: Warum sollst denn du kein Glück verdienen? Du bist doch toll. Eigentlich. Mhm.

0: Was war denn das für ein Abgang vorhin? Hast du gedacht, ich reiß dich rein?
1: Ja und? Reißt du mich rein?
0: Entspann dich mal.
1: Wie denn? Die Dorfstasi ist ja schon wieder am Start.
0: Die ist harmlos. Die ist nicht von hier.
1: Ich habe heute Morgen Polizeisocken in meinem Bett gefunden.
0: Hast du zufällig auch noch meine Handschellen?
1: Doch, kein Witz, Sascha, wirklich. Wir haben das Wacholderzeug von meinem Vater getrunken. Irgendwann bin ich eingepennt. Mehr weiß ich nicht. Mehr war nicht, oder?
0: Ich fand's gut gestern mit uns.
1: Uns gibt es seit 1000 Jahren nicht mehr. Es gibt jetzt mich und Lars und dich und Pony.
0: Boah, die hat mich gut rund gemacht heute Morgen. Aber das war's mir wert.
1: Sascha.
0: Weißt du eigentlich, wie alt wir sind? Wir haben vielleicht noch 10, 12 geile Jahre. Das war's.
1: Du vielleicht.
0: Ja, du auch. Du ganz besonders. Du bist eine Frau.
1: Du bist ein Arschloch.
0: Ey, ich bin ehrlich. Und die Hälfte ist locker um, Sonny. Und das kann nicht die bessere Hälfte gewesen sein.
1: Und jetzt denkst du, ich bin deine bessere Hälfte für diese zweite Hälfte?
0: Ja, aber sowas in der Art meinst du doch auch. Sonst wärst du doch nicht hier.
1: Ich bin ganz unromantisch hier. Wegen Amitas Bruder. Weißt du, ob der was mit Drogen zu tun hat?
0: Ich mache IT bei der Polizei, Sonny. Ich bin nicht bei der Drogenfahndung.
1: Ja, aber du weißt ja bestimmt trotzdem was.
0: Das kann natürlich sein.
1: Und, geht hier was mit Drogen?
0: Wir sind hier in Friedenhorst, Sonny. Der letzte Bus fährt 9:30 Uhr. Und das Jugendzentrum hat nur noch an 2 Tagen die Woche geöffnet. Natürlich geht hier was mit Drogen.
1: Ja, und hat Amitas Bruder was damit zu tun?
0: Wenn du ein bisschen netter fragst, dann kann ich mich ja mal umhören.
1: Doch, Sascha, es ist kein Witz. Uns sind Sachen weggekommen im Laden. Richtig harte Sachen. Die fallen offiziell unter Betäubungsmittel.
0: Fährst du offiziell unter Aufputschmittel?
1: Um Gottes Willen, wirklich. Jetzt.
0: Was denn? Gestern Abend hast du doch noch...
1: Gestern Abend war gestern Abend. Das war ein sentimentaler Ausrutscher. So wie die Bratkartoffeln von meinem Vater, wo man erst denkt, boah, geil, und dann nach 2 Bissen... Nee, doch nicht.
0: Puh. Wow. Das muss man dir echt lassen. Du kannst halt immer noch so... Ritsch-Ratsch. Du bist echt ein Naturtalent.
2: Lass bei euch noch was sein.
0: Nee. Schalt mal an.
3: Almut. Na? Kopf auslüften nach dem Schützenfest? Sonja von der Apotheke.
4: Ah, vom Dings, die Tochter.
3: Ganz genau.
4: Wird schlimmer bei mir mit dem Kopf. Demenz, haben Sie gesagt in Münster. Hab ich.
3: Das tut mir leid.
4: Ja, ich wollte eine Abkürzung nehmen nach Hause, aber ich glaube, ich habe mich jetzt verlaufen.
3: Ja, das glaube ich auch. Komm, ich bring dich nach Hause.
4: Ja.
5: Auf keinen Fall auf den rechten Magen nehmen und wenn irgendwas ist, einfach anrufen.
6: Mach ich.
7: Hallo.
5: Und ich wünsche dir noch einen schönen Tag und liebe Grüße an Irmgard.
6: Danke.
7: Hallo.
5: Du wiederholst dich.
7: Ist Sonja da?
5: Sie hat mir gesagt, du hast sie rausgeschmissen.
7: Hat sie auch gesagt, warum? Es hat nämlich alles 2 Seiten.
5: Mhm. Auch ein Pfannkuchen hat 2 Seiten. Beschmierst du die eine Seite mit Senf, schmeckt die andere Seite auch nach Senf.
7: Aber ich bin nicht der Senf. Die Sonja ist der Senf. Die Sonja hat...
5: So, jetzt hörst du mir mal zu. Als meine Frau, als die nicht mehr da war, da hat Sonja alles zusammengehalten. Diese Apotheke, mich, das ganze Leben. Ohne sie wäre ihr Bruder schon längst auf der schiefen Bahn. Die Sonja ist bestimmt kein Senf.
7: Ich wollte eigentlich nur fragen, ob ich bei euch duschen kann. Ich habe heute Nacht im Auto geschlafen.
8: Schwanapotheke Stellbring. Ah, ja, danke. Vielen Dank für Ihren Rückruf.

0: bestimmt nicht mal gewusst, wo du klingeln sollst bei 3 ausländischen Namen am Klingelbrett.
1: Wirklich? Jetzt spielst du die Migrantenkarte bei mir?
0: Du hast doch damit angefangen. Wenn mein Bruder Max heißen würde und ich Birgit, dann würdest du nicht hier stehen.
2: Naja, wenn Max Gras verticken würde und in der Apotheke ein Haufen Schmerzmittel fehlen, dann hätte ich auch an die gute Birgit ein paar Fragen.
0: Mein Bruder ist ein Vollidiot. Der hat mal ein Tütchen Gras vertickt. Aber der kann keine Vitamintablette von Spülmaschinentabs unterscheiden. Der weiß nicht, wo was in der Apotheke liegt. Der weiß nicht mal, wo seine Sachen hier liegen.
2: Okay, aber gestern war einer im Laden.
0: Hast du deinen Vater?

0: mal gefragt.
1: Der beklaut sich doch nicht selbst.
0: Er will mich loswerden.
1: Das ist doch Quatsch.
0: Ich bin ihm zu teuer.
1: Der kommt doch ohne dich gar nicht klar.
0: Doch. Wenn du zurückkommst, wenn du hier bleibst, dann braucht er mich nicht mehr. Dann muss er nur einen billigen Weg finden, um mich loszuwerden. Und da kommen ihm gestohlene Pillen ganz recht. Ja, was? Bei dir hat die Taktik ja schon mal funktioniert.
1: Nee, wirklich. Also das ist jetzt nicht der einfachste Mensch der Welt, aber sowas würde der nicht machen.
0: Ich glaube, die Menschen, die uns am nächsten sind, die kennen wir oft am wenigsten.
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0: Sonny, wir haben nur ein bisschen gefeiert.
1: In meinem Bett.
0: Na, ich habe nämlich doch einen Deal an Land gezogen. Gestern, richtig fett, bei Mannix, Schützenkönig Manfred III.
1: In meinem Bett?
0: Mann, sie will doch schon ewig, dass wir ein Zimmer für die Kids draus machen. Lass mal überhaupt mal irgendwas umbauen. Und das ist jetzt drin, von der Provision. Mhm. Also zumindest die Anzahlung.
1: Schon mal ihr Revier markieren, oder was?
0: Boah, Sonny, ey. Jetzt freu dich doch mal für mich. Mann, wenn du auch wieder da bist, das wird mega. Wie früher, nur besser.
1: Nein, ich bin nicht wieder da, ich bin nur zu Besuch.
0: Mhm. Das ist doch Quatsch. Das ist doch viel geiler hier. Hier kennst du alles und alle kennen dich. Du übernimmst den Laden, easy. Und der Alte freut sich den Arsch ab. Sowieso auch super für mich, wenn er mal wieder bessere Laune hat. Ey, und das mit Sascha, das war doch eh immer besser. Sascha und Sonny, war doch ein festes Ding.
1: Nein, nein, ich hab nicht... Bitte, ich hab doch nicht... Jetzt warte doch mal.
2: Ich bin hier so willkommen wie ein Magen-Darm-Virus.
1: Das stimmt doch nicht.
2: Dein Bruder hat's doch gerade noch gesagt, mit anderen Worten.
1: Stoffel hat auch gesagt, dass er praktisch fast Nationalmannschaft gespielt hätte. Stoffel ist Stoffel.
2: Mein Vater...
1: Mein Vater findet dich gut.
2: Er hat gesagt, ich bin Senf.
1: Das ist doch gut. Senf ist fantastisch. Lars, mein Vater ist noch aus der Generation, die nicht über Gefühle redet. Gefühle haben ist kurz vor schwul und das ist den Alten nicht geheuer.
3: Und du? Was ist mit dir? Ich habe nicht gerade das Gefühl, dass du dich kaputt freust, mich zu sehen.
1: Doch, total. Es ist nur gerade so viel los.
3: Was denn? Was ist denn wichtiger als wir?
1: Ja?
4: Papa hier, kannst du mal in die Apotheke kommen?
1: Ja, ich komme gleich. Hm. Fahr nicht weg. Und zieh dir mal was an. Was heißt das, Pony will die Apotheke boykottieren lassen?
5: Wegen ihres Mannes. Angeblich hast du mit ihm rumscharwenzelt.
1: Scharwenzelt? Papa, tut man seit den 70ern nicht mehr. Wenn überhaupt, dann habe ich mit Sascha...
5: Die kleine Tönsmann stachelt die Leute auf, nicht mehr zu uns zu kommen.
1: Die kleine Tönsmann, ey. Der alte Tönsmann hatte schon so eine Schacke. Was der ihm früher für Friesen gezimmert hat, das war Körperverletzung.
5: Wir leben davon, dass die Leute uns mögen.
1: Hast du jetzt Schiss vor Eva Tönsmann oder was? Oh. Papa, Ihr Laden heißt Harmonie.
5: Wir sind hier nicht in der Stadt, ja? Hier hat der Friseur mehr Macht als der Bürgermeister. Das weißt du doch.
1: Eva fand mich schon immer scheiße, das weißt du doch.
5: Hast du jetzt mit ihm, wie sagt man denn heute?
1: Geredet, Papa, geredet habe ich mit dem.
5: Hast du ihm was im Mund geflüstert?
1: Doch, Papa.
5: So haben wir früher gesagt. Ich würde es ja auch verstehen, ich mochte ihn ja, immer, den Sascha. Jedenfalls mehr als den da. Ist gut, dass du wieder da bist.
1: Ich bin nicht wieder da.
5: Ja, aber wenn du da wärst, dann hatten wir die Amita nicht mehr.
1: Hast du deswegen die Schmerzmittel geklaut gestern Nacht?
5: Was?
1: Du hast mich schon ganz richtig verstanden. Es fehlen Tanatoral, Perboxin und Seconol.
5: Da gucke ich nach.
1: Papa, wenn ich bleiben soll, dann nicht so. Dann auf keinen Fall so.
5: Ich sag doch, ich kümmere mich darum und bring du das mit der kleinen Tönsmann wieder in Ordnung. Und hör auf, mit dem Sascha rumzuschaffen. Also, lass die Finger von ihm.
1: Hi. Mein Bruder hatte ja kein Geld dabei, deswegen komme ich kurz.
6: 25, genau.
3: Du, alles gut. Deswegen hättest du jetzt nicht unbedingt vorbeikommen müssen.
1: Was ist los? Arbeitet die Polizei in Münster nur halbtags?
3: Bist du erlaubt? Komm, jetzt lass mal rausgehen. Komm.
1: Offenbar hat nicht nur mein Vater Schiss vor Pony Tönsmann, sondern auch ihr eigener Mann.
6: Da bist du zu feige, sie rauszuschmeißen? Hau ab! Ich hatte hier keiner vermisst.
3: Ja, komm, lass mal rausgehen jetzt.
0: Pass mal auf,
1: Lars, du. Lass. Das ist nicht wert, komm.
3: Sag mal.
1: Lars! Hör doch auf, wirklich!

0: mich nicht so an.
1: Boah, das brennt.
0: Ja, komm, wir hatten alle schon mal Haarspray im Auge. Sag mal, denkst du eigentlich wirklich, ich stehe auf Helden? Meinst du, ich schmelz dahin, wenn sich irgendein Typ für mich prügelt?
1: Ach, nee. Oder?
0: Na, wenn du gewonnen hättest, schon. Komm, das machen wir jetzt.
1: Ich bin ins Büro vom Lenzen eingebrochen, wegen dir. Weil ich dachte, ich sei dir nicht männlich genug.
0: Eingebrochen?
1: Was hast denn du gedacht, dass ich die Unterlagen im Papierkorb gefunden habe, oder was? Hast du überhaupt schon mal reingeguckt in die Unterlagen?
0: Ja, habe ich reingeguckt.
1: Du hast doch gesagt, dass der Schindler dich wegen diesem Obi-Moral-Test rausschmeißen will. Die Sachen, die ich dir gebracht habe, die können dein Rückfahrticket in deinen Job sein. Oder willst du gar nicht zurück? Sondern jetzt mal ganz im Ernst, Fredenhorst und du, das stimmt doch nicht.
0: Ja, was, und du meinst, ich gehöre eher in einen Laden, der ein nicht ausgetestetes Medikament auf den Markt bringt, um damit noch mehr Geld zu machen, oder was?
1: Aber das können wir doch verhindern, wir zwei, wenn wir zusammen zurückgehen und beim Schindler auf den Tisch hauen. Was denn?
0: Hast du wirklich gedacht, du bist so unmännlich für mich?
1: Keine Ahnung. Vielleicht. Oh, das brennt immer noch.
0: First you lose trust, immer dasselbe. And you get erst baust du Mist, dann eierst du wieder rum.
2: Eben. Ich eier überhaupt nicht rum.
0: Das ist mich wahnsinnig. Hallo?
3: Hallo.
0: Komm, gib mir 5 Schuss. Ich muss meinem Mann eine Rose schießen.
4: Wir bauen ab, siehst du doch.
0: Bitte. Ich will ihm zeigen, wie männlich ich bin.
1: Also wenn, dann schieß ich dir eine Rose.
0: Nee. Bei einem Mann ist das nämlich nicht männlich, sondern peinlich. Außerdem schieße ich eh besser als die meisten Typen. Aber glaub mal ja nicht, dass es hier jemals eine Schützenkönigin gab. Okay, Berner, komm. Hier, 20.
5: Ah, okay.

0: okay, ich bin nicht so gut in Gefühle. Das weißt du, das habe ich von meinem Vater. Aber ich habe heute diese Rose für dich. Und sie kommt von Herzen. Beziehungsweise vom Werner.
1: Das ist wirklich die beschissenste Liebeserklärung, die du mir jemals gemacht hast. Und zwar eine lange Reihe von beschissenen Liebeserklärungen.
0: Komm mal mit, ich will dir was zeigen.
2: Danke, Werner.
0: Das ist der aktuelle König. Manfred Wilkens, verheiratet mit Renate. Deren Bruder Achim wollte mir in der 6. seinen Schwanz zeigen. Hm. Als Belohnung, wenn ich ihn in Mathe abschreiben lasse. Moritz Schultheiß, Schützenkönig 2012, war mit meiner besten Freundin zusammen und hat versucht, mich zu küssen. Auf dem Schützenfest in 99 oder so. Ist jetzt verheiratet mit Lina Klein-Johann. Und mit deren Bruder Frank, König 2016, hatte ich meinen ersten Vollrausch. Ja, und wir haben gefummelt. Im Partykeller von Michael Piepenkötter. Oh, guck mal, das ist Liebe in Bredenhorst. Du kannst ja alles machen, solange du nicht aus der Reihe tanzt. Solange du so bist wie alle anderen und am Ende des Schützenfests besoffen. Aber was du nicht sein kannst, ist eben anders oder allein oder unglücklich. Jedenfalls nicht öffentlich. Und deswegen musste ich ja weg. Richtig. Und jetzt? Was?
1: Sonja.
0: Und ich hab meinem Mann gerade noch gesagt, dass ich deswegen hier weg bin. Wegen so einer Blicke, sobald irgendwas auch nur ein kleines bisschen aus der Reihe fällt.
3: Nicht alles, was passiert, bezieht sich auf dich, Sonja. Ich vermute, das bist du gewöhnt aus der großen Stadt. Das gilt aber auch für Vredenhorst. Also so schrecklich spannend bist du wirklich nicht. Warst du auch nie. Und dein Mann und dein Bruder auch nicht.
0: Okay, sorry. Ich weiß, sie können mich nicht leiden. Und ich kann damit leben. Aber ich will nicht, dass sie es an meinem Bruder auslassen. Der kann nämlich nichts dafür. Und der ist auch kein Trottel oder so. Ich meine, der hat auf dem Schützenfest dem Schützenkönig Rollladen verkauft. Das muss man erst mal hinkriegen.
3: Das hat er dir erzählt?
0: Hat er nicht?
3: Das sitzt einfach drin in eurer Familie, da kann man nichts machen.
0: Was, er hat Mannix nichts verkauft?
4: Emma, du Haare wachsen super schnell nach. Wirklich, bis morgen sind die schon wieder so lang.
5: Nein.
4: Gut, vielleicht nicht bis morgen, aber bis nächste Woche siehst du da kaum einen Unterschied.
5: Ich hasse die.
4: Frag mal Tante Sonja. Guck mal, hier. Haare wachsen auf jeden Fall richtig schnell nach, wenn du da ein bisschen Zauberpulver drauf tust. Augen zu.
0: Emma, es sind bloß Haare. Die sind aus Horn, abgestorbene Zellen, wie Fußnägel. Ist nicht so wichtig. Außerdem sieht es total okay aus.
4: Hey, Emma, hast du die Haare neu?
5: Mama!
0: Kannst du ganz kurz hochgehen, bitte? Ja, was? Einer muss hier ja mal die Wahrheit sagen.
4: Geil, Emma merkt echt, dass du keine Kinder hast.
0: Hier, verkaufst du damit dem Schützenkönig auch Rollladen?
4: Hey, fahr mal Piano. Das läuft alles mit Mannix. Demnächst. Maren will unbedingt umbauen. Und als ich ihr erzählt habe, das läuft, da war gleich alles golden.
0: Oh, Stoffel, wirklich?
4: Meinst du, geil für mich, wenn Super Sonja wieder da ist? Fällt einem wieder ein, dass der alte Stellbringer ja noch eine Premium-Tochter aus der Stadt hat. Eine Studierte. Und nicht nur den Loser-Sohn. Ja, ist doch so. Ganzer Ort dreht hohl wegen dir.
0: Das ist doch so ein Quatsch.
4: Ja, Quatsch. Ey, Pony Tönsmann hat da immer extra die Haare so scheiße geschnitten, wegen dir. Und vom Papa höre ich auch nur noch Sonja, Sonja.
6: Sonja? Sonja, bist du da? Sonja, kommst du mal bitte?
7: Ja, das ist meine Tochter, die Herren sind von der Kripo.
8: Yilmaz mit Z am Ende wie Zitrone, Kripo Münster. Sie sind?
7: Jetzt habe ich doch gerade gesagt, das ist meine Tochter.
0: Papa, setz dich. Sonja Stellbrink, worum geht's?
8: Wir haben die Information, dass bei Ihnen Betäubungs- und Schmerzmittel entwendet wurden.
7: Wer hat das denn gesagt?
0: Papa, lass. Woher haben Sie das?
8: Wurden bei Ihnen Betäubungsmittel gestohlen?
0: Nein. Also, wir führen natürlich genau Buch über die Abgabe von Betäubungsmitteln. Und soweit ich weiß, hat es da keine Unstimmigkeiten gegeben.
7: Nee, bei uns ist immer alles korrekt.
0: Beruhig dich bitte.
8: Können wir die Bücher mal sehen?
7: Ja, klar. Nein.
0: Das macht Amita eigentlich, also das ist die Angestellte meines Vaters und die ist heute nicht da, leider.
7: Ja, aber Amita hat doch...
0: Frei. Genau. Amita hat heute frei und morgen kommt die wieder. Brauchen Sie für die Bücher nicht so einen Beschluss wie im Fernsehen?
8: Wir kommen morgen noch mal vorbei. Wäre gut, wenn wir die Bücher dann mal sehen könnten.
7: Das hätte ich nicht gedacht, dass ihr das macht.
0: Wer? Was?
7: Amita. Aber du musstest ja unbedingt zu ihr hingehen. Ich hätte das auf meine Art geregelt.
0: Deine Art?
7: Ja, wenn der Stier kommt, ja, dann hat der Torero keine Zeit, mit ihm zu diskutieren. Dann muss er... Oder... Aber nee, besser heimlich, so hinterm Tuch.
0: Ja, das ist immer ganz wichtig in Bredenhorst, heimlich.
9: Warum treffen wir uns hier?
0: Weil hier keiner ist.
9: Ist ein bisschen eskaliert vorhin, ne?
0: Hast du die Bullen angerufen?
9: Du hast ja gesagt, da sind Schmerzmittel weggekommen. Da bin ich quasi dienstlich verpflichtet.
0: Liebst du Eva eigentlich?
9: Hä?
0: Naja, sie scheint dich ja sehr wichtig zu nehmen und ich frag mich, ob das bei dir auch so ist.
9: Uiuiui. Jetzt packst du aber die ganz großen Geschütze aus. Liebe.
0: Oder hast du nur geheiratet, weil Matze, Pommes und Sven auch geheiratet haben? Weil man das ja einfach eben irgendwann macht. Hier ist einfach irgendwann jeder der Deckel für irgendeinen Topf und Vox sind in Bredenhorst nicht vorgesehen. Wahrscheinlich hat dir noch nie jemand aus irgendeinem anderen Grund geheiratet.
9: Dich hätte ich damals aus Liebe geheiratet.
0: Sascha, wir waren Kinder. Wir waren 5 Minuten aus der Pubertät raus.
9: Ja, aber wie alt muss man denn sein für die Liebe? 21, 30, 60? Wie alt?
0: Keine Ahnung, jedenfalls älter als wir.
9: Ich habe das danach nie wieder gehabt wie mit dir. Und du hast mit Blanki Blankenburg rumgemacht.
0: Ich fasse es nicht.
9: Der hat mich. Schon im Kindergarten hat er mich immer an die Hecke geschubst. Jeden Tag, in der Schule auch. Der hat nur 2 Straßen weiter gewohnt, jetzt immer noch. Sind jetzt nur 2 andere Straßen. Ausgerechnet mit dem.
0: Und deswegen hast du was mit Pony angefangen?
9: Ich wusste, dass ihr euch auch hasst, seit dem Kindergarten.
0: Ich fass es nicht.
9: Kommt ja nicht an, dass die mich gleich so festnagelt, die Eva. Für immer.
0: Fucking Bredenhorst, wirklich.
9: Ich hab gedacht, jetzt, wo du wieder da bist,
0: dann... Ich bin nicht wieder da.
9: Nee?
0: Ach.
10: Ach, junger Mann. Können Sie mir einen Gefallen tun? Geht auch ganz schnell. Können Sie mir das aus der Apotheke holen?
11: Die haben auf. Sie können einfach selber reingehen.
10: Nee, ich muss die doch boykottieren, also offiziell. Naja, Sie sind nicht von hier, Sie können das nicht wissen, aber die kleine Stellbrink hat was mit dem Mann von der kleinen Tönsmann. Und jetzt sollen wir die Apotheke boykottieren, also die Stammkundinnen vom Salon. Und ich bin nicht so oft krank, wie ich schlecht frisiert bin, wenn Sie wissen, was ich meine.
11: Nee, weiß nicht, was Sie meinen.
10: Die Gisela hat die beiden vorhin noch gesehen an der Mühle. Die kleine Stellbrink und ihn. Da gehen alle hin, die nicht gesehen werden wollen. Können Sie es für mich holen, bitte?
11: So, Barbara, komm. Geht's?
10: Ja, geht. Der ist aus der Stadt. Schrecklich. Einfach ungehobelt. Weißt du mal, das ist ein Klischee, aber dann stimmt's einfach. Jedes Mal.
7: Wem sagst du das? Wolltest du zu mir, Marlies?
10: Nee. Heute mal nicht. Alles kerngesund.
12: Mailbox von Sonja Stellbrink, erst piep, dann bla bla.
11: Ja, ich bin's. Ich wollte nur sagen, ich habe meine Würde wiedergefunden. Die war im Handschuhfach ganz klein und zusammengeschrumpelt. Ich fahre jetzt nach Hause, bevor sie ganz weg ist, weil... Sag mal...
13: Gut. Wieder durchhalten halt.
11: Hallo?
13: Steht er, der vorbei will.
11: Oh, dieser scheiß beschissene Dreckskaff!
0: Scheiß Dreckskaff, kein Netz.
14: Brauchst du kein Netz? Bin doch schon da.
0: Danke, dass du gekommen bist.
14: Klar, weißt du doch.
0: Ich weiß gerade wirklich gar nichts mehr.
14: Oh, fuck.
0: Was ist? Das Knie? Im starken linken Fuß?
14: Boah, ey, ich konnte rechts wie links.
0: Ja, wie der Lodder, Matthias.
14: Minimum-Lodder. Das Kurt von Dortmund hat damals gesagt.
0: Ich weiß.
14: Ja, stimmt aber.
11: Wahr sein. Fass es nicht.
13: Keine Geduld mehr. Keine Geduld.
11: Hallo, fahren Sie noch weiter oder bleiben Sie da stehen oder was?
15: Gut, ja.
13: Genau.
11: Unterhalten Sie sich ruhig noch ein bisschen. Lassen Sie sich Zeit. Ja. Klar.
15: Ja.
11: Fass es nicht. Fass es nicht. Wirklich.
14: Weiter.
15: Ja, gute Fahrt!
0: Wenn du damals abgehauen wärst, dann wäre ich wahrscheinlich hier geblieben, oder?
14: Fußball war das Einzige, worin ich wirklich richtig gut drin war. Im Fußball war ich besser als Vredenhorst. In allen anderen bin ich Vredenhorst. Maximal.
0: Ich konnte noch nicht mal Fußball.
14: Du warst doch immer in allem super.
0: Nee, ich war immer in allem Mittel. Die Leute sind immer so begeistert, wenn man ihnen sagt, leb deinen Traum, gib nicht auf. Aber die, die dir das erzählen, das sind immer die, die es geschafft haben. Also wenn dir Ronaldo oder Harry Styles sagen, du sollst nicht aufgeben, dann ist das so, als würde dir ein Lottogewinner sagen, nee, spiel weiter Lotto. Und in 99 von 100 Fällen hat nicht Harry Styles recht, sondern dein Vater, der immer schon gesagt hat, Träume sind was für nachts, mach was Vernünftiges.
14: Ich höre schon, du brauchst flüssigen Trost.
0: Das ist auch so ein Dorfding, ne? Trauer, Wut, Freude, Angst, Glück ist hier alles nur ein Anlass, um zu saufen.
14: Oh ja, klar. Und in der Stadt hat man dafür jeweils eine eigene Selbsthilfegruppe oder irgendeinen anderen Scheiß, der Geld kostet.
1: Lecker.
14: Ja, macht Lutz immer noch selbst, besser als Papa. Kannst du dich noch an Lutz erinnern, Lutz Lippold?
0: Nee.
14: Ja, stabiler Mann. Selbstgebrannter mit Bären. Das
0: trinke ich sicher nicht aus der Flasche.
14: Ja klar, ich habe hier noch Kristallgläser und Plastdeckchen und Untersetzer. Du Schäfchen. Aber wir machen wie früher.
1: Alter. Boah, der ist amtlich.
0: Boah. Tanatoral und Perfoxin?
1: Hä?
14: Keine Ahnung, ich habe die hier noch nie gesehen. Sonny, ohne Scheiß, das ist nur, weil Marin so einen Druck gemacht hat, weil sie denkt, du kommst wieder.
0: Wem hast du die vertickt?
14: Kennst du nicht?
0: Wem?
14: Meinen Leuten aus der Stadt, ich schwöre, kein von hier.
0: Und das ist super, weil in der Stadt wohnen keine Menschen oder was?
14: Kenn ich doch nicht.
0: So was auch immer. Eure Welt endet am Ortsausgangsschild.
14: Hey, man kostet alles Geld, das ist scheiße. Marin hat mich genommen, weil sie denkt, ich werde Fußball-Superstar. Bin ich nicht geboren? Ja, jetzt stehen wir da.
0: Mann, Stoffel, echt, ey.
14: Sonny. Bitte, Ehrenwort. Es ist nur, bis ich die echten Sachen angeleiert kriege.
0: Die Bullen standen deswegen heute in der Apotheke. Die richtige, echte Polizei.
14: Wenn du wieder hier bist, ist alles schwierig.
0: Ich bin nicht wieder hier.
14: Ja, ist trotzdem schwierig. Für mich und für Papa auch. Er hat Stress mit dem Laden, weil die kleine Tönsmann den boykottieren lässt. Wegen dir.
0: Und du bin ich auch noch mit Pony Tönsmann.
14: Selbst die Klaverkamp bestellt jetzt im Internet, weil die Pony sonst nicht zu ihr nach Hause kommt zum Haare schneiden. Hat sie mir selbst gesagt.
0: Was machen wir denn jetzt?
14: Dann kannst du nicht irgendwas machen, irgendwas drehen an den Büchern, dass das nicht auffällt.
0: Bist du jetzt völlig bescheuert?
14: Du hast doch selber gesagt, Papa macht die ganzen Abrechnungen immer noch handschriftlich.
0: Das mache ich nicht.
14: Ja, könntest du, aber theoretisch.
0: Vergiss es.
14: Mann! Als sie dich damals beim Kiffen erwischt haben in der Schule, kannst du dich dran erinnern? Da hab ich das Klassenbuch geklaut.
0: Ich finde dich richtig scheiße gerade.
14: Ja, ich hab dich auch lieb.

0: Ja, bitte?
1: Hallo, hier ist Sonja Stellbrink von der Apotheke. Kann ich Sie kurz sprechen?
0: Nein.
2: Aber ich habe doch gesagt, ich möchte alles in rosa. Das ist ja blau, das ist ja männertreu.
3: Ich hatte jetzt nur noch die in rosa, deswegen dachte ich, das blau.
2: Ja, das stört mein Auge, das ist überhaupt nicht schön.
4: Und latschen Sie mir nicht wieder mit Ihren matschigen Schuhen durch mein schönes Haus.
3: Nein, Frau Walterbuch.
4: Ach, sagt dir der Begriff Impertinenz was?
1: Auf jeden Fall. Sie sind mich auch sofort wieder los.
4: Ja, das stimmt.
1: Ich weiß, Sie und Ihr Haus, Sie wären so gerne in Hamburg oder München oder wenigstens in Düsseldorf. Sie wären so gerne nicht nur großes Haus, sondern auch große Welt. Und ich verstehe das. Ich verstehe das wirklich. Aber Sie und ich und Ihr Haus, wir drei, wir sind bloß Friedenhorst. Und ich bin die Einzige von uns dreien, die das verstanden hat.
4: Was um Gottes Willen willst du denn?
1: Sie haben doch ein paar Immobilien hier in Friedenhorst, richtig?
4: Ich wüsste nicht, was ich das angeht.
1: Zum Beispiel die Bahnhofstraße 22, wo die Tönsmann seit Jahren ihren Friseursalon haben. Tochter Tönsmann fährt eine Art Boykott gegen unsere Apotheke. Ist ein Kindergarten, aber mit Erwachsenen, wie immer in Friedenhorst. Ich hab nichts mit Ponys Mann. Versprochen.
4: Ich rufe jetzt die Polizei.
1: Sie müssen ihr doch nur klar machen, dass sie den Quatsch lassen soll, wenn sie den Salon nicht verlieren will. Okay, Parotexamol nimmt man gegen depressive Verstimmung. Urolax ist relativ wirkungslos, aber teuer, verschreibt man deswegen sehr gerne Privatpatientinnen mit Inkontinenz. Man weiß sehr viel über die Kundschaft in der Apotheke.
4: Du bist eine unmögliche Person.
1: Oh, das war noch nicht alles. Ich habe Hengst, die damals den Schwangerschaftstest besorgt. Und bin mit ihr zur Abtreibung gegangen. Sandra Hengstenberg, das ist ein paar Jahre her, aber hat ihr Mann alles schön bezahlt. Aber das wissen Sie sicherlich, Frau Walterbusch. Oder hat Ihr Mann die kleine Affäre mit einer 18-Jährigen mit ins Grab genommen?
4: Gehe jetzt sofort, bevor ich mich vergesse.
1: Noch nicht. Wir wissen ja beide, dass es in Friedenhorst keine wirkliche Schweigepflicht gibt. Und wir wissen ganz genau, wem man was nicht erzählen muss, damit es jeder mitkriegt. Und mit dem, was ich weiß, sind Sie nicht länger die Königin von Friedenhorst. Sie müssen ihr ja nicht drohen, nur mit ihr reden. Ich wette, sie hört auf Sie. Und ich kann Ihnen was gegen Depressionen geben, was wirklich hilft. Und die Nummer von einer guten Therapeutin. Ich bin nur privat unmöglich. Im Beruf bin ich super.

0: Ladekabel vergessen.
1: Mein Bruder, nicht einer. Es tut mir leid, wirklich.
0: Jetzt was? Jetzt malst du in den Beständen rum.
1: Ich weiß es nicht. Hast du eine bessere Idee?
0: Wenn das rauskommt, machen die den Laden zu.
1: Ja, ich weiß. Aber der Vorteil ist ja, dass hier noch nichts digital ist. Und Papas Handschrift kann ich seit der Schule ganz gut.
0: Okay, das ist mir echt zu heiß. Ey, warte wenigstens, bis ich raus bin. Dann muss ich nicht lügen, dass ich nichts gesehen habe. Wenn ich du wäre, würde ich jetzt auch gehen. Oh.
1: Hallo? Hengsti. Sorry, ich bin hier gerade mitten. Was? Mein Vater war seit 30 Jahren nicht mehr im Stiefel, geschweige denn sinnlos betrunken. Oh Gott, ich höre es, ja.
2: Okay, holst du ihn ab, oder?
1: Sag mal, könntest du dich, ich habe hier noch, kannst du dich um ihn kümmern und ich hole ihn dann so schnell es geht?
2: Ja, okay, ja, ja.
1: Ich danke dir. Danke. Ciao, Hengsti.
2: Ciao.

0: Seit wann bist du wieder da?
1: Ich bin nicht wieder da. Ich hab's dir geschrieben. Es liegt oben. Ich glaube, ich kann es besser schreiben als sagen.

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Verstehst du? Ich muss tatsächlich erstmal selber los.

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0: Komm, fahr schneller, du Schnecke!
1: Was, hier ist 30?
2: Komm rein!
3: Allen Angehörigen der Feuerwehr stehen Sonderrechte nach § 35 der Straßenverkehrsordnung zu.
1: Ja, wenn du so einen Pömpel auf dem Dach hast, hab ich aber nicht.
3: Ja, eben. Deswegen hast du ja mich.
1: Was ist denn mit deinem Auto? Richtig kaputt, oder was? Keine Kohle für Werkstatt? Verstehe!
3: Nee, gar nichts verstehst du!
1: Hey, wenn du Kohle brauchst!
3: Mann, nee!
1: Du bist jetzt bei Walter Busch im Außendienst. Wie willst du denn das machen ohne Auto?
3: Hätte ich gewusst, dass du so nervst, hätte ich Matze gefragt, ob er mich fährt.
1: Stoffel, im Ernst. Du weißt, die Walter Busch ist eine Bitch.
3: Ja, komisch. Sag die über dich auch.
0: Was ist? Beim Linda?
4: Ja, hat sich wieder ein Penner einen Scherz erlaubt.
3: Oh, ey, dritte Mal diesen Monat.
4: Ja, kriegst trotzdem 15 Euro. Rufst du noch 20 Mal an, hast es drin für den Monat.
0: So nass, bist bescheuert, oder?
4: Ruhig dich, war ein Scherz. Wer ist denn die junge Dame? Christus, ist Sonja?
0: Er ist noch hässlicher geworden als früher, aber den kennst du.
1: Wer ist das?
0: Alex.
1: Kowalek? Das gibt es ja nicht. Du warst doch immer so.
0: Das ist jetzt Feuerwehrmeister bei uns, da fahren wir her.
4: Krass, was machst du hier?
1: Eine sehr gute Frage.
0: Lennart, beim Linda.
1: Du hattest eine Menge Pickel damals.
4: Ja, sind alle weggegangen, als die Haare weniger wurden.
1: Und jetzt bist du hier Chef.
4: Ja, Gott sei Ehre, demnächst zur Wehr.
1: Respekt. Wirklich, ich finde das so mutig, dass ihr in brennende Häuser reinrennt. Könnt es niemals.
4: Lustig.
1: Was?
4: Naja, früher habe ich mich nicht getraut, dich anzusprechen, weil du so cool warst. Und jetzt findest du mich mutig.
1: Ich bin natürlich immer noch cool.
4: Definitiv.
1: Fuck, ist das Mickey?
4: Ja, alle noch da. Scholle, Matze, Dalibor, der ganze Haufen immer noch hier. Deswegen fand ich dich ja so cool damals, weil du genau wusstest, was du wolltest.
1: Aber was war das?
4: Du wolltest weg von hier. Du wolltest dahin, wo du hingehörst. Weiß nicht, hast du gesagt, bei der Abi-Feier. Tja, und jetzt ist sogar die coole Sonja wieder da.
1: Oh, ich bin nicht wieder da. Ich, auf jeden Fall nicht richtig.
4: Sondern?
1: Ich habe ein Vorstellungsgespräch morgen hier um die Ecke.
4: Aha, warte, mach's nochmal.
1: Sowas. Weil die macht die Konkurrent. Das ist heftig, wer hat mir das verschrieben?
4: Sag mal, wie viele Kilometer waren das?
5: 13.
4: Entschuldigung, ich muss hier.
1: Alles klar, aber wenn du vorhast, die noch länger zu nehmen, dann frag mich noch mal bitte.
4: Jupp. Willkommen in Vredenhorst.
6: Tschüss, Herr.
7: Tschüss. Machen Sie Feierabend. Sie müssen nicht für Ihre Frau mitarbeiten.
6: Ich mach das hier noch fertig.
7: Die kommt doch eh nicht mehr wieder.
6: Sonja ist nur beurlaubt.
7: Nee, ich meine zu Ihnen. Ich mein's nicht böse, im Gegenteil. Wollen Sie?
6: Nee, danke.
7: Hm? Der ganze Sex, den wir jetzt haben, können wir Frauen. Wie wollen Sie denn da als einzelner Mann gegen ankommen? Können Sie gar nicht, ist nicht möglich.
6: Ja, super, danke für den Tipp.
7: Und Ihre Frau war in der Hinsicht ja immer schon gut unterwegs. Da wird's einfach schwer für Sie.
6: Ich mach hier mal weiter.
7: Mhm, klar, ich muss auch los. Aber ich dachte nur, falls Sie mal reden wollen mit einer Frau.
6: Alles klar, danke.
7: Und jetzt habe ich Ihnen ja alles vollgekrümelt.
6: Das ist nicht schlimm.
7: Nee, nee, nachher ist wieder die Schäfer hinterlässt Chaos. Halten Sie mal ihm.
6: Das macht nichts. Ich wollte hier eh noch aufräumen.
7: Opimaral? Woher haben Sie denn die Testreihen? Ich dachte, die sind top secret.
6: Ja, und so ist es auch. Deswegen würde ich Sie bitten,
7: Oh, da habe ich Sie jetzt aber erwischt, hm?
6: Ja, Frau Schäfer, Sie haben mich komplett in der Hand. Sie können mit mir machen, was Sie wollen.
7: Na, Sie sind mir einer.
6: Hä?
7: Jetzt hätte ich's fast geglaubt.
6: Schönen Abend noch.
7: Ihnen auch, Herr Kleinschmidt. Ich hab Sie in der Hand.
6: Mit?

0: Wackelpudding mit Gummibärchen.
1: Mhm. Finde ich jetzt super.
0: Okay, aber gesunde Ernährung wäre jetzt schon.
2: Hast du die Kühlschranktür wieder offen gelassen? Mach doch noch gleichzeitig den Ofen an. Ist doch egal, du zahlst es ja nicht.
3: Ich wollte nur ganz kurz.
2: Ja, das könnte auf deinem Grabstein stehen. Er wollte nur mal ganz kurz. Apropos, Sonja, kommst du mit? Ich wollte noch mal kurz zur Mama auf den Friedhof.
0: Nee, Papa, jetzt gerade nicht.
2: Gut, geh ich allein.
0: Er meint es nicht so, das weißt du doch.
3: Ja, er meint es genauso. Weißt du doch. Dann denke ich, bin ein Loser.
0: Bist du ja nicht.
3: Ja, bin ich auch nicht.
0: Sag ich ja.
3: Wenn das mit dem Knie nicht passiert wäre, dann.
0: Profi-Fußballer.
3: Ja, wäre ich auch.
0: Lars?
4: Sonja.
0: Oh, Sonja ist offiziell. Das heißt, wir reden richtig, ja?
3: Er ist ein Loser.
5: Warte kurz.
0: Ich wollte mich melden, wirklich.
6: Ja, wirklich? Wann ungefähr? Noch in diesem Jahr?
0: Ich hatte einfach keine Zeit. Was machst denn du hier?
7: Mama hat gesagt, ich kann hier rein.
0: Okay, aber eigentlich ist es mein Zimmer.
7: In mein Zimmer stinkt.
0: Okay, alles klar. Warte.
6: Sonja.
0: Ich muss nur kurz ein ruhigeres Plätzchen suchen.
7: Ah! Geh aus meinem Zimmer!
0: Sag das deinem Bruder, der ist in meinem Zimmer. Oh, hier stinkt's wirklich ein bisschen. Ich kann nicht so gut mit Kindern. Merken die auch gleich?
6: Du kannst auch nicht gut mit Erwachsenen.
4: Zumindest nicht mit mir.
0: So, jetzt.
4: Jetzt was?
0: Jetzt können wir reden.
4: Die Schäfer.
6: Gesehen, dass ich die Unterlagen hier hatte von den OP-Maral-Testreihen. Mhm. Die Schäfer ist das schwarze Brett der Firma. Wenn die das an der falschen Stelle ausplaudert, dann beurlauben die mich auch.
0: Nein, jetzt sei nicht so ein Schisser.
4: Sonja, wenn wir beide keinen
6: Job haben, dann hat die Bank ein paar Fragen. Du weißt, denen gehört unsere Wohnung noch zu weiten Teilen.
0: Ja, keine Sorge, ich habe doch morgen den Termin bei der IMK
5: und die nehmen mich schon. Die wären ja schön doof, wenn nicht.
6: Ja, aber dann hängst du da die ganze Woche am Arsch der Heide. Haben wir da eine Fernbeziehung?
0: Naja, es ist ja nicht so, als wäre die Nahbeziehung so problemlos.
6: Darüber müssen wir noch mal reden.
0: Unbedingt.
4: Ja, wann? Sonja?
0: Sonja? Maren?
6: Sonja!
0: Lars? Was ist, sagen wir jetzt alle Namen auf?
8: Was machst denn du hier?
0: Telefonieren.
8: Ja, geh woanders hin.
0: Oh, hier ist woanders.
8: Das ist mein Schlafzimmer.
4: Sonja.
0: Okay, sorry, ich kann jetzt nicht. Ja?
9: Wir sind natürlich um einiges kleiner als die Avatis, aber wir haben auch so unsere Highlights.
0: Ja, habe ich gesehen. Europaweit führend im Durchfallsegment. Hm. Steht ja auf Latein.
9: Ja. Sie waren als Pharma-Referent zuständig für den Gesamtbereich Westfalen?
0: In.
9: Bitte?
0: Pharma-Referentin bei Frau.
9: Ach so, ja, ja, na klar, natürlich. Ja, wir machen das jetzt auch mit dem Ganzen. Wir haben ganz viele, wir haben zwei Syrer zum Beispiel. Gut, es sind jetzt Männer, natürlich, aber es sind eben Syrer.
0: Keine Angst, ich bin jetzt nicht so ein Gender-Nazi.
9: Ach so, Gott sei Dank.
0: Davon gibt's gar keine weibliche Form, oder? Von Nazi? Waren das alles Männer?
9: Warum sind Sie denn da weg bei der Avatis?
0: Das hatte private Gründe. Mein Mann arbeitet da auch und jetzt ist die Avatis einfach ein bisschen zu klein für uns beide. Und ich wohne hier gerade um die Ecke in Bredenhorst.
9: Oh.
0: Mein Vater hat eine Apotheke und deswegen fände ich es natürlich super, wenn ich hier anfangen könnte. Und es sieht ja auch echt alles toll aus.
9: Ja. Frau Stellbring, die Pharmabranche ist ja recht klein, da wird ja viel geredet. Und so ein bisschen was haben wir ja auch gehört.
0: Ah ja? Was? Dass ich rumgevögelt habe auf einem Kongress? Mit einem Apothekenfritzen, was mir die Avatis als Compliance-Verstoß ausgelegt hat, was es nicht war, weswegen die mich dann aber trotzdem beurlaubt haben. Haben Sie das gehört?
9: Nee, davon weiß ich jetzt gar nichts.
0: Ach so, weil, also das hätte ich Ihnen erklären können.
9: Ja. Ja, die Labore sind wahrscheinlich gar nicht so interessant für Sie jetzt. Ich muss da langsam wieder hoch, wir melden uns dann, ja?
0: Ja, super.
9: Ja.
0: Die nehmen mich nicht.
10: Ja, das weißt du doch noch.
0: Dieser kleine Drecksladen nimmt mich nicht.
10: Die haben doch noch gar nichts gesagt.
0: Ich bin sowas von überqualifiziert für den Bums und die nehmen mich nicht.
10: Sonja.
0: Was?
10: Atmen. Du hast behauptet, dass die Avatis die Testreihe für ihr neues Medikament manipuliert.
0: Ja, weil es stimmt.
10: Ja, vermutest du, weißt aber nicht. Gib mir mal eine Packung.
0: Lars hat doch die Ergebnisse der Tests mitgebracht.
10: Ja, von zwei Testreihen. Gib mir bitte mal eine Packung.
0: Ich weiß, dass ich recht habe.
10: Ja, das weißt du ja immer.
0: Ich dachte, du wärst auf meiner Seite.
10: Kein Arbeitgeber mag renitente Angestellte.
0: Du bist aber nett, wie du mich aufbaust.
10: Du kannst doch bei mir anfangen, der Laden reicht für uns beide.
0: Papa, darüber haben wir doch schon tausendmal gesprochen. Außerdem hast du doch
10: Amita. Die hat gerade wieder eine ihrer Phasen. Sie hat schon im letzten Quartal dreimal fast gekündigt.
0: Ja, bestimmt, weil du dreimal sehr störrisch warst.
10: Ah ja, jetzt sehe ich es auch. Zu dir ist sie viel netter.
0: Was ist?
10: Das ist nichts.
0: Atmen, Papa.
10: Was?
0: Hast du mir gerade selber gesagt. Lass mich mal deinen Puls fühlen.
10: Ja, hör auf.
0: Deswegen kann ich nicht bei dir arbeiten. Ich bin eine renitente Angestellte.
10: Hör auf, sag mal, muss ich dir alles zehnmal sagen?
0: Stoffel, sag mal, geht's Papa gut? Hat er öfter so Herzaussetzer oder Krämpfe oder sowas?
3: Keine Ahnung, glaub nicht. Der Alte hat doch nie was.
0: War der mal beim Arzt? Hat er sich mal durchchecken lassen?
3: Bestimmt nicht. Ich meine, er ist Apotheker. Da traut doch kein Arzt.
0: Wir denken immer noch, der Alte ist der Alte von früher. Aber mittlerweile ist der wirklich alt.
3: Wie findest du?
0: Was?
3: Na, das hier. Das kann ich dir easy alles ausbauen. Ganz Zeug raus, neu streichen und so weiter. Und dann ist das doch tipptopp. Von der Substanz her ist der Schuppen 1A.
0: Aber warum?
3: Kurze braucht ein eigenes Zimmer. Es geht nicht mehr, dass er mit Emma in einem Zimmer pennt. Ich meine, der kommt jetzt in die Pubertät.
0: Was, der Kurze ist 9?
3: Er ist 8.
0: Eben.
3: Ja, trotzdem. Außerdem, das ist doch super hier für dich.
0: Hat Maren gesagt, dass du das machen sollst?
3: Nee.
0: Also ja.
3: Nee.
0: Mann, Stoffel, Maren ist nicht deine Chefin.
3: Maren hat nur gemeint, du hast immer noch dein Zimmer, bist aber nie da. Der Kurze halt umgekehrt. Und das stimmt ja auch.
0: Aber aktuell bin ich ja da.
3: Ja, das habe ich ja auch gesagt, aber... Sie meint trotzdem.
0: Vielleicht hat sie auch Glück. Sieht nicht so aus, als würden die mich nehmen da bei der IMK.
3: Wieso wären sie doch bescheuert, wenn sie dich nicht nehmen?
0: Wieso? Du weißt doch gar nicht, wie ich bin im Job.
3: Ja, aber ich weiß, wie du so bist im Leben. Und dann wären sie bescheuert, wenn sie dich nicht nehmen.
0: Und schau, aber süß. Aber ich glaube, es wäre auch für dich nicht so gut, wenn ich hier bleiben würde, weil es könnte gut sein, dass ab und zu mal das hier passiert.
3: Was
0: ist denn
3: da drin stand? Oh.
0: Ist doch egal, das ist Säure, das Handy.
3: Jawohl, ich geb dir gleich mal. Hör auf.
10: Aber was macht ihr denn da? Man hört dich ja bis zum Laden und ich denk, wunderst, was passiert ist.
0: Ich will ihn nass machen.
3: Boah, sag mal.
10: Hast du den Schuppen offen gelassen?
3: Mein Gott, hast du Angst, einer klaut deine rostige Hake, oder?
0: Papa, es ging um mein Zimmer.
10: Ich hab dir bereits 100-mal gesagt, das ist mein Haus. Hier wird nichts verändert. Du kannst froh sein, dass du hier wohnen darfst.
0: Papa, es war wirklich nicht...
10: Er hat doch nicht über die Zimmer zu entscheiden. Du hast doch noch nie was entschieden. In deinem ganzen Leben nicht. Brauchst jetzt auch nicht damit anzufangen.
6: Wie lief's?
5: Wie bei Titanic.
0: Am Anfang gut und dann... Was? Hast nichts anderes erwartet?
4: Ja, die IMK ist ja
6: kein Hauptgewinn. Das ist eher wie Albanien, wo man ganz froh ist, wenn man nicht jeden Tag gehen muss.
0: Ja, außer man sitzt hier, in einem Vorort von Albanien. Dann ist Albanien nämlich die einzige Option. Hör doch mal auf mit deinem Gehühn.
6: Naja, die einzige Option stimmt ja nicht. Du könntest zum Schindler gehen, du könntest sagen, es tut dir leid und du könntest die ganze OP-Maral-Nummer vergessen.
0: Hä? Du hast mir doch die Unterlagen gebracht.
6: Ja, weil ich dich kenne, hätte ich gesagt, lass es, hättest du aus Trotz das Gegenteil getan.
0: Ich bin doch nicht trotzig. Doch, ich leg jetzt auf.
4: Ich liebe dich.
0: Ich weiß.
6: Polina, kannst du mal kurz...
11: Was denn?
6: Kannst du die für mich schreddern?
11: Warum machst du das nicht selber?
6: Weil die dann in meinem Abteilungsschredder sind und die Schiffer, die ist eh schon stutzig.
11: Paranoia oder was?
6: Machst du's?
11: Ich dachte, es geht um die Wahrheit.
6: Okay, ich mach's selbst.
11: Ich mach's ja.
6: Nein, ich mach's.
11: Gib her, ich mach's, gib's her. Ich hab's besorgt, ich kann's jetzt auch entsorgen.
6: Danke.
3: Das denkt er bei dich auch.
7: Aber es ist mein Zimmer.
12: Kugel gehört deiner Schwester und der bleibt, selbst wenn er auch noch schnarcht und röchelt die ganze Nacht.
7: Das ist voll ungerecht.
12: Ja, da hast du gleich was über das Leben gelernt. Das Leben ist nämlich ungerecht.
3: Hör doch mal auf, ihn so einen Blödsinn zu erzählen.
12: Wieso? Es stimmt doch. Wenn das Leben gerecht wäre, hätte ich damals Markus Schettke geheiratet. Da hätte ich jetzt ein Riesenhaus mit Sauna. Und selbst der Muckel hätte ein eigenes Zimmer.
0: Aber Markus Schettke, war das nicht dieser schön geföhnte Himbeerton hier aus Davensberg?
11: Kann sie sich vielleicht einfach mal raushalten?
0: Pass mal auf. Ich gehe wieder zurück in die Stadt, dann kannst du mein Zimmer haben.
7: Kann ich da dann auch noch bei drei machen?
0: Das musst du deine Eltern fragen. Obwohl, eher deine Mutter, die trifft nämlich die Entscheidung.
7: Mama, kann ich ein Hochbett? Du hast auch einmal den Stinkhamster gekauft. Bitte.
12: Ja, reden wir später drüber, mein Schatz.
7: Das heißt nein. Das heißt immer nein.
0: Nein, nur nein heißt nein.
7: Scheiße.
3: Wie, du gehst wieder in die Stadt?
0: Ich kann hier nicht wohnen.
3: Ja, wieso? Ich wohne auch hier.
0: Bei dir ist das was anderes.
3: Aha. Warum?
0: Du warst immer hier und wer hier bleibt, hat nur nichts riskiert. Wer aber weggeht und wiederkommt, der hat verloren. Und ich hasse es zu verlieren.
3: Ein paar Wochen hier bleibst, hast vergessen, dass du je weg warst.
0: Stoffel, unsere Familie sieht Probleme wie Verkäufer, die Kunden im Baumarkt. Wenn man sie lang genug ignoriert, dann gehen sie schon wieder weg. Papa ist so, Mama war so und du eh.
3: Hä, wann hab ich denn jemals? Ja.
0: Ich will aber nichts ignorieren und ich will nicht weiter in Wredenhorst Verstecken spielen vor der großen Welt. Ich gehe wieder in die Stadt.
3: Und zu Lars, Loser?
0: Lars ist super.
3: Ja, aus am Bett. Ja, was denn? Sonst hättest du nicht die ganze Zeit mit anderen...
0: Doch, ich will jetzt nicht mit dir über Sex reden, wirklich.
3: Weiß Papa schon Bescheid? Ja, geil, ey. So viel zum Thema nichts ignorieren.
0: Ja, ich weiß. Ich rufe ihn an, wenn ich wieder zu Hause bin. Water,
3: water on the sea. Komm her.
0: Auch keinen Scheiß bei Walter Busch, ja?
3: Nein, mach ich nicht.
0: Und auch sonst nicht?
3: Klar nicht. 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
13: 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Haben Sie Aspiral nachbestellt?
10: Das mache ich mit der Gesamtbestellung.
13: Du könntest doch auch hier einzeln bestellen, hier auf der Seite.
10: Das mache ich mit der Gesamtbestellung nächste Woche. Ich habe den Zettel fast fertig.
13: Ja, dann trainiere ich schon mal die Brieftaube, die den Zettel dahin bringt.
10: Ich habe schon in dieser Apotheke gestanden, da warst du höchstens ein entfernter Gedanke im Kopf deines Vaters. Ja, ist doch wahr. Ist doch nicht alles besser, nur weil es in diesem Computer drin ist.
13: Ja, aber es ist auch

0: nicht automatisch schlechter. Jetzt ist halt nicht mehr 1970.
1: Wie viel Taratoxin haben wir hinten noch?
0: Weiß ich nicht, müsste ich nachgucken.
1: 9. In kleinen Einheiten, 14 in den großen. Asperoxan? 4. Und von der Brandsalbe Frau Keuter haben wir nur noch eine. Hm. Und woher weiß ich das alles? Ja. Zwar ohne Strom, Tastatur und Internet. Also, wir machen es jetzt so, wie wir es immer gemacht haben.
0: Alles okay? Hm.
1: Ja, ja. Also, ich gehe jetzt rüber und du schließt ab, wenn du fertig bist, ja? Und lass die Finger von der Nachbestellerei.
2: Also das mit der Vorbereitung des Angebots, das läuft alles. Ich fahre da hin zu Lenzmann.
3: Landsberg.
2: Genau, da fahre ich hin, ich messe das alles aus, ich schicke den Angebot morgen. Spätestens übermorgen, Frau Walterbusch.
3: Sag mal, kaust du Kaugummi oder warum bewegst du den Kiefer so komisch?
2: Nein, ich bin nur ein bisschen nervös. Das ist kein Kaugummi.
3: Ja, lass das mal bitte, das macht mich ja ganz wuschig.
1: Na, macht er wieder Dummheit?
3: Naja, versuche ich gerade herauszufinden.
2: Ich hab's im Griff, ich hab alles im Griff.
1: Ja, Kinder sind nicht wie Computer. Da ist nicht die nächste Generation automatisch besser als die davor.
3: Na, wem sagen Sie das? Ich habe ja auch Kinder.
2: Mit so viel Vertrauen kann ja nichts mehr schiefgehen.
1: Guck mal, Sonja weggefahren? Ich sehe den Wagen gar nicht.
2: Die ist nach Hause.
1: Wie nach Hause?
2: Sie hat gesagt, sie ruft dich an.
3: Tja, Dankbarkeit bei Kindern ist auch so ausgestorben wie weiße Tiger in freier Wildbahn.
1: So ist es. Schönen Abend noch.
3: Ja, Ihnen auch. Ja, deine Schwester ist ja auch ein ganz besonderer Fall.
2: Okay, also nochmal zurück zu Landsmann. Also Landsberg. Also ich glaube, wenn wir den preislich ein bisschen entgegenkommen könnten, dann wären die auch leichter von einem Komplettangebot zu überzeugen. Also vielleicht so 15% oder? Frau Walterbusch. Ich melde mich dann nochmal.

0: machst du hier? Ich hab dich gar nicht gehört.
1: Was sehe ich?
0: Hab ich im Keller gefunden, die Platten.
1: Das höre ich. Ich
0: dachte, du hast alles auf den Flohmarkt gebracht.
1: Weil du immer denkst, dass ich schlimmer bin, als ich bin.
0: Ist dein Schlaf-T-Shirt, weiß ich. Warum sagst du nicht Bescheid, dass du zurückkommst?
1: Ich dachte, es ist eine Überraschung.
0: Du bist echt.
1: Ich weiß.
0: Willst du was essen, trinken?
1: Auf keinen Fall.
0: Oh.
1: Ist nicht so schlimm, machen wir später.
2: Immer schneller auf eine Katastrophe zu. Zu dieser Einschätzung kommt zahlreich.
3: Also ich muss das ausmachen, ich kann nicht, wenn da die Apokalypse läuft.
2: Und nennen die Wissenschaftler, die für den Klimawandel.
3: Hey. Oh, oh! Also, Entschuldigung, hab ich nicht gesehen.
1: Nee, nicht schlimm, ich mach's jetzt.
3: Oh. Soll man nicht doch rübergehen?
1: Nee.
3: Aber ich habe jetzt hier mit Chips rumgekrümelt.
1: Wir können doch hier immer vom Boden essen. Ah.
3: Oh, ich bin irgendwas eingeklemmt. Ist nicht schlimm. Ist nicht schlimm. Gar nicht schlimm.
1: Vielleicht doch lieber was essen und trinken.
3: Nee, ist nicht so schlimm, wirklich.
1: Ich glaube, das bringt jetzt nichts. Nicht so schlimm.
3: Ich bin so ein Idiot. Tut mir leid.
1: Nein. Du bist der beste Mann, den ich kenne. Nicht in allem, aber hier. Ich habe immer gedacht, ich habe ich sowieso.
3: Und jetzt?
1: Jetzt will ich es noch mal richtig machen. Alles.
3: Das heißt?
1: Ich gehe morgen zum Schindler.
3: Gut, dass du wieder da bist.
4: Laut meinen Unterlagen geht Ihre Beurlaubung noch 2 Wochen.
1: Ja, ich weiß.
4: Danach muss ich mich mit den Kollegen aus der Abteilungsleitung zusammensetzen.
1: Und Kolleginnen?
4: Hm?
1: Ah, nee, mein Fehler. Gibt ja keine Frauen in der Abteilungsleitung.
4: Frau Stellbrink.
1: Entschuldigung.
4: Was führt Sie zu mir?
1: Ja, ich wollte Ihnen was vorschlagen. Ein Deal. Sie vergessen meinen kleinen, unbedeutenden und folgenlos gebliebenen Vorfall auf der Fachtagung mit Heiner und ich vergesse die kleinen Unstimmigkeiten in den Testreihen für Opimaral. Oh, come on. Das Präparat basiert auf der Amyloid-These zur Entstehung von Alzheimer. Und die ist mittlerweile wirklich überholt. Deswegen auch die schlechten Ergebnisse bei den über 60-Jährigen. Zumindest in den ersten 2 Testreihen. Und im neuen Labor werden die plötzlich super?
4: Ich habe noch mal nachgeguckt. Sie sind Pharma-Referentin. Sie waren bislang bei uns noch nicht in der Pharmaforschung tätig. Oder habe ich da was überlesen?
1: Darum geht's doch nicht.
4: Das heißt, Sie hatten und haben gar keinen Zugriff auf die Testreihen.
1: Ich hab trotzdem...
4: Sie haben was, Frau Stellbrink?
1: Nichts. Ich hab nichts. Das war ja der Deal, dass wir beide vergessen. Oh, das ist ja ganz passend bei Alzheimer.
4: Wenn Sie an meiner Stelle wären, würden Sie sich wieder einstellen?
1: Wahrscheinlich nicht. Ich würde mich rauswerfen, im ersten Impuls. Aber dann würde ich mich noch mal umhören und feststellen, dass ich wirklich gut bin in meinem Job. Und mit Glück würde ich mich daran erinnern, dass die Besten in unserer Branche nicht die Angepassten sind, sondern die, die selber denken.
4: Ja?
1: Ja, das hat doch Professor Große über Sie gesagt, damals, als er Ihnen den Laden hier übergeben hat. Wann war das, 2008?
4: 2009.
1: Ja, oder so.
3: Und? Wieder Titanic?
1: Nee, diesmal habe ich den Eisberg geschmolzen. Ich kann wiederkommen, hat er gesagt, ab Montag.
3: Echt? Wie geil ist das denn?
1: Ja, ich muss was unterschreiben, so stillschweigen über die Testreihen, bla bla, und dann kriege ich einen neuen Bezirk, den der alte Wessels gehabt hat.
3: Das ist doch super. Also nicht super, aber fair.
5: Oh, Frau Stellbrink, ich dachte, Sie sind noch ein Weilchen weg.
1: Nee, ich habe dem Schindler eingeblasen, jetzt kann ich zurückkommen.
5: Ich dachte bei dem immer, dass das dann eher Ihr Job wäre.
1: Doch, unterm Schreibtisch sind alle Katzen grau, Frau Schäfer.
5: Sie sind mir eine Marke. Davon haben wir viel zu wenige in dem spießigen Laden hier.
6: Na dann, willkommen zurück.
1: Danke.
3: Keine 5 Minuten, nicht mal 3.
1: Was?
3: Eingeblasen? Damit rennt die Schäfer doch gleich zum Schindler.
1: Das glaube ich nicht, die ist doch nett.
3: Nett wie Godzilla, bitte reiß dich zusammen. Ja? Der Schindler hat dir einen Neuanfang angeboten, versau's nicht, okay?
7: Hört das hier, wenn es fertig ist?
8: Nico wünscht sich ein Hochbett.
7: Ja, bin ich hier drin.
8: Oh, Papa.
7: Das ist Sonjas Zimmer.
8: Ja, sie hat gesagt, für sie ist das in Ordnung.
7: Ja, aber für mich nicht. Für mich ist das überhaupt nicht in Ordnung. Das ist mein Haus. Wenn ich unter der Erde bin, dann könnt ihr tun und lassen, was ihr wollt.
8: Papa, jetzt lass doch mal.
7: Lass!
9: Sonja kommt nicht mehr zurück.
8: Nein, bitte.
9: Nee, irgendjemand muss doch mal hier endlich was sagen. Ihr redet alle immer nur um den heißen Brei herum. Der Brei, der wird immer größer und breiiger, bis ihr eines Tages alle an eurem Brei erstickt.
7: Was für dich Brei ist, ist für mich Soufflé. Geh beiseite.
9: Deine perfekte Tochter ist abgehauen, weil sie Schiss hat, mit dir zu reden. Die hat studiert, ist fast 40, hat so eine Klappe wie ein Blauwal, aber traut sich nicht, dir zu sagen, dass sie nicht mehr in ihrem Kinderzimmer wohnen will.
8: Maren, bitte, jetzt gut.
9: Ja, und der hat so viel Schiss, dass er sogar seine eigene Familie verleugnet, als dir einmal die Meinung zu sagen.
8: Sag mal, ich mach doch hier schon.
9: Was machst du? Wie immer!
8: Na, Papa, sie meint's doch nicht so. Sonja? Sonja, was heißt denn das? Meinst du jetzt sofort?

0: Habe ich schon was falsch gemacht?
1: Wie fandest du es bis hierhin?
0: Weiß nicht. Seltsam?
1: Aber auch ein bisschen gut. Natürlich totaler Kitsch. Nur nach 15 Romantik, aber wenn nichts Besseres einfällt, dann macht man halt was mit Kimono und Rosen und Schnulzenmusik.

0: Naja, also, halt irgendwie...
1: Nee, außer hier. Das ist jetzt mal Tabuzone, finde ich. Ist nur ein Telefon, wir hören es gar nicht. Hat aufgehört. War doch gar nicht so schlimm. So, und jetzt zieh mich aus. Ich hab's dir auch echt leicht gemacht. Immer noch nur ein Telefon.
0: Oh, sorry, ich muss das ausmachen. Ich mach mich kirre. Ist dein Bruder?

0: Hey, was machst du denn hier?
1: Hey, wir haben gerade jemanden hergebracht. Dein Papa auch vorhin.
0: Wie geht's ihm?
1: Herzinfarkt, also ein leichter Herzinfarkt. Kennst du Corinna noch, Schmelzer? Die war in meinem Jahrgang, die ist jetzt hier Ärztin, die sind da gerade drin.
0: Wo ist denn Stoffel?
1: Keine Ahnung, nicht gesehen.

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1: Könnte ja auch sein, dass der Alte nur simuliert.
2: Das ist so ein Quatsch, Doppel.
1: Na doch. Corinna auch gesagt, Schmelzer. Der hatte ich mal was. Die ist jetzt Ärztin. Die erzählt mir keine Scheiße.
2: Vielleicht hat er sich den Zimmerumbau ja auch so zu Herzen genommen, dass es gleich ausgesetzt hat.
1: Ach geil, jetzt liegt der Alte wegen mir da, oder was?
2: Oh, das habe ich nicht gesagt. Wieso warst du eigentlich nicht im Krankenhaus?
1: Vielleicht hat er den Herzkasper ja auch, weil du wieder nach Hause gefahren bist.
2: Doch so, ich dachte, er simuliert jetzt doch nicht.
1: Oh, leck mich doch am Arsch.
2: Leck du mich doch am Arsch.
1: Mann, ich musste aus dem Job, weil die Walter Busch mir die Hölle heiß gemacht hat, wegen dir. Weil du hier, keine Ahnung, jedenfalls wegen dir.
3: Ihr seid zu laut. Die Kinder schlafen und ich auch. Wollt ihr nicht auch einfach mal pennen gehen? Ihr könnt halt sowieso nichts klären. Müsst ihr einfach mal zusammenhalten.
1: Ich komm gleich, geh schon mal hoch, bitte, ja?
3: Wird schon mit eurem Vater. Der ist zäh, seid ihr da alle.

0: Was suchst du denn?
1: Kakao. Ich dachte, ich mache uns einen Kakao, so wie früher. Es tut mir leid, ich wollte nicht laut werden.
0: Ich auch nicht, und Nuss. Kakao wäre super, oben rechts.
1: Ja, morgen gehst du aber.
0: Wohin? Ja, ja, mach ich. Du bleibst hier.
2: Ich muss noch eben den Bestellschein ausfüllen, dann können wir öffnen.
1: Warum macht ihr die Nachbestellung nicht einfach online?
2: Das musst du deinen Vater fragen. Der traut einem Zettel mehr als einem Bildschirm.
1: Hey, sehe ich darin aus wie ein angetauter Schneemann?
2: Ja, schon. Aber die Leute erwarten das hier. Also es wäre quasi wie ein Polizist ohne Uniform. Wir können ja einen eigenen bestellen.
1: Nee, danke. Lass mal. So lange bleibe ich nicht.
2: Und was ist, wenn er länger ausfällt?
1: Keine Ahnung. Kannst du das nicht wuppen?
2: Ja, auf gar keinen Fall.
1: Warum? Ich dachte, bei dir ist...
2: Bei mir war's.
1: Schon gut.
2: Ja, dachtest du, die hat doch eh nichts zu tun in Bredenhorst, die Amita. Was soll die schon machen als Dauersingle?
1: Nein, das habe ich nicht gedacht. Sei doch nicht immer gleich so aggro.
2: Ich bin nicht aggro, ich bin angestellt.
1: Ja, ich auch, aber nicht hier. Ich kann hier jetzt nicht hinterm Tresen stehen.
2: Also meine Oma, die hatte da immer einen Spruch aus der alten Heimat. Dein Kamel.

0: dein Problem. Das war viel blumiger und viel schöner und hat sich gereimt. Aber ich glaube, du weißt, was ich meine.
1: Guten Morgen.
2: Morgen.
1: Hey, warst du im Krankenhaus?
3: Nee, ich muss noch eben die Sachen für die Kids.
1: Mann, Stoff, jetzt reiß dich doch mal zusammen.
3: Ja.
2: Hast du das Trampolin für Emma?
1: Ja, ich dachte, sie hat den Hamster und er das Hochbett.
2: Kannst du dich da vielleicht einmal raushalten, bis du mein eigenes Kind hast?
1: Ich kann auch über Schnitte reden, obwohl ich keine Schweine habe.
2: Schweine, ja?
1: Ein Beispiel.
2: Sie hat deine Kinder
3: gerade. Ja, ich mach das hier schon.
2: Ja.
3: Sag mal, und du wolltest dich auch zusammenreißen?
4: Hm. Was wird jetzt eigentlich aus diesem Opi-Moral-Ding? Wäre auch lustig, wenn es Opi-Moral heißen würde. Irgendwie unpassend passend.
5: Das ist noch nicht so richtig klar.
4: Du hast jetzt den halben Salat hängt. Halt mal still, sonst mach ich mit Spucke, wie so eine alte Tante. Das ist ganz schön weiche Haut.
5: Aha. Ist das gut?
4: Für mich schon. Ich stehe nicht so auf Männer. Mit 5-Tage-Bart und Muskeln und die mal so rumlaufen und irgendwelche Sachen aus Pornos nachspielen wollen. Weißt du, wie ich meine?
5: Hm.
4: Ich will sowas ganz Normales. Aber vielleicht ist das auch wieder unnormal. Keine Ahnung.
6: Ich weiß, was du meinst. Bin ich auch gut, was Normales.
4: Ja?
7: Aha, mein Geheimplatz ist schon besetzt.
8: Wir sind öfter hier.
7: Ah ja?
8: Also nicht öfter, manchmal.
7: Geheime Sachen bleiben meist nicht geheim bei der Avatis. Mahlzeit.
8: Mal.
0: Kann ich helfen?
9: Ich guck mich nur um.
0: Nach was? Nach Krankheiten, die Sie haben könnten? Kann ich Ihnen Verstopfung empfehlen? Haben wir gerade was Neues zu rein bekommen?
9: Lieber was Cooleres.
0: Dann nehmen Sie Diabetes.
9: Ja, dann würden Sie mir Spritzen geben, oder? Das ist nicht so mein Ding. Die Nadeln verbiegen so schnell an meinen Muskeln.
0: Recht?
9: Nee, leider nicht.
0: Für Muskeln haben wir auch was. Proteine.
9: Haben Sie vielleicht einen Tipp, wo ich 1-2 Tage hier wohnen kann?
0: Hotel zum Schwan, direkt in der Innenstadt. Also das ist quasi kein Tipp, aber das Einzige hier, was es gibt. Die haben auch ein Restaurant.
9: Und da sind Sie manchmal?
0: Nie.
9: Schade. Kann man das ändern?
0: Wenn man nett fragt.
9: Okay. Um 8? Das nehme ich jetzt mal als Ja. Gut. Dann um 8 im Schwein.
0: Schwan.
9: Alles klar.
1: Wer war das denn?
0: Ein Kunde?
1: Mhm. Warum grinst der so blöd?
0: Weil ich nett bin? Ist das so schwer vorstellbar?
1: Entschuldige, ich dachte nur, warum er so...
0: Ja, einer zu mir nett ist, der nicht aussieht wie der Glöckner, oder was?
1: Pass auf. Du gehst heute Abend mal schön knickknack und ich mach die Abrechnung alleine. Dafür kann ich jetzt ins Krankenhaus und du wuppst das hier so lang. Deal?
0: Ja.
3: Kann ich uns noch mal 2 Kaffee holen? Die haben bestimmt irgendwo ein Auto.
1: Nee.
3: Doch, stand irgendwas von Kaffee.
1: Du brauchst jetzt keinen Kaffee.
3: Ja, dann Wasser oder so.
1: Jetzt reiß dich mal zusammen, wirklich.
10: Hey, Papa.
1: Da bist du aber schon wieder ganz schön fit, wenn du sowas liest, oder?
11: Der ist schon seit 2 Stunden beim Röntgen. Ich weiß nicht, was die hier machen.
1: Wie geht es dir denn?
11: Das Mittagessen steht ja auch noch rum. Die haben nichts im Griff.
1: Haben die Ärzte noch mal was gesagt?
11: Es sind doch keine Ärzte hier. Wenn es richtige Ärzte wären, wären sie im richtigen Krankenhaus in der Großstadt.
1: Immerhin haben sie dich ja wieder hingekriegt, oder?
11: Ich habe mich selber wieder hingekriegt.
9: Maren und die Kinder wollen nachher auch noch kommen.
11: Was ist das denn?
1: Jetzt sei nicht so.
11: Das ist doch nichts für Kinder hier.
9: Ja, die wollen gucken, wie es dir geht.
11: Dann zieh ich mir aber vorher was anderes an.
9: Ich helfe dir. Na komm.
11: Ja, komm, lass.
9: Mein Gott, ich wollte nur helfen.
11: Ja, wenn du hilfst, ist es hinterher schlechter als vorher.
1: So, jetzt reißt ihr euch mal zusammen, beide, wirklich. Das war ein Herzinfarkt, Papa. Danach kann es auch gerne mal vorbei sein. Und dann ist das Letzte, was du mit deinem Sohn hattest, das hier? Und ein Streit über so ein scheiß Hochbett?
11: Er hätte mich ja wenigstens mal fragen können. Die Gürtel sind doch schon total verzogen. Der Junge nölt wegen dem Hochbett und er springt gleich.
9: Warum soll ich zu meinem Sohn genauso scheiße sein wie du zu deinem?
11: Küss gleich einen.
1: Oh, Herrgott, noch mal.
9: Klar, dass so wird.
11: Was?
1: Nee, da kommst du jetzt mal schön selber drauf.
11: Ich will ja nur nicht, dass du kein Zimmer mehr hast.
1: Ja, und ich will ja nur nicht, dass du keinen Sohn mehr hast. Wenn du Stoffel verlierst, dann bist du mich auch los, wirklich. Dann bleibe ich endgültig in der Avatis. Das meine ich ernst.
4: Also die mit Coca schmecken wie Bauschaum.
10: Als wenn du wüsstest, wie Bauschaum schmeckt.
4: Hier, probieren, sag mir, die schmecken nicht wie Bauschaum.
10: Na, wirklich, auf gar keinen Fall. Nein, doch. Warum sollte ich die probieren, wenn du sagst, dass die wie Bauschaum schmecken?
4: Wir sind in Pause.
10: Ihre Frau krank? Nee, die musste nach Hause.
12: Ich habe die Beurlaubung aufgehoben, weil sie das wollte.
10: Der Vater von Frau Stelp.
12: Sie sollte heute die Übergabe für den neuen Bezirk machen.
10: Ja, da gab es einen Herzinfarkt.
12: Herr Wessels hat bis 11 gewartet. Umsonst gewartet.
4: Ihr Vater hatte einen Herzinfarkt.
12: Meine Geduld ist kein nachwachsender Rohstoff.
4: Was würden Sie denn machen, wenn Ihr Vater einen Herzinfarkt hätte?
12: Ich denke, wir verstehen uns.
10: Natürlich.
0: Was ist denn das? Hast du das gemacht?
1: Ah ja, machen wir jetzt online die Nachbestellung.
0: Dein Papa wird ausrasten.
1: Ich rede mit ihm.
0: Ist auf jeden Fall eine Verbesserung.
1: Ja, ich weiß. Hallo, Helmut.
13: Hier, ich will das abholen.
1: Oh, das hast du schon abgeholt, Helmut.
13: Nee, das wüsste ich.
1: Doch, hier steht's, letzten Mittwoch.
13: Letzten Mittwoch?
1: Ja.
13: War ich nicht hier. Ich schreibe jetzt immer auf, wo ich war.
0: Kann ich helfen?
14: Nee, ich warte.
1: Übernimmst du kurz, Amita?
0: Alles klar, Chefin. Logisch.
13: War ich doch hier am Mittwoch? Können Sie das mal gucken?
0: Ja.
1: Was gibt's denn so Geheimes?
14: Ja, es ist eigentlich ein bisschen albern.
1: Nee, nichts, was wir anbieten, ist albern.
14: Ja, ich meine, du hast ja die Sachen neulich schon gefunden und du meinst ja, die sind nicht so gut. Und ich nehme die halt so zum Runterkommen. Wenn wir losfahren, dann geht mir halt die Pumpe wie blöde und ich dachte, vielleicht hast du ja was Besseres.
1: Hast du Schweißausbrüche? Druck auf der Brust? Also wirklich so, dass du denkst, das war's jetzt, Feierabend? Du hast Panikattacken.
14: Sonja, ich arbeite 20 Jahre bei der Feuerwehr. Ich hatte noch keine Panikattacke.
1: Schon mal Zahnschmerzen gehabt? Entschuldige, aber Zähne hast du auch schon ewig und irgendwann tun sie weh. Und Herz und Seele sind Zähne dann. Die können kaputt gehen von jetzt auf gleich.
14: Ich glaube, ein paar Pillen reichen.
1: Ja, klar. Nee, Psyche? Nee, habe ich nicht. Ich habe nur Pussys.
14: Sag ich doch gar nicht.
1: Mann, du bist doch noch cool, wenn du einsiehst, dass du nicht alles im Griff hast. Und für mich wärst du dann sogar noch ein bisschen cooler.
14: Und wenn sowas wäre, was dann?
1: Dafür gibt's Fachpersonal, bestimmt auch bei der Feuerwehr.
14: Ja, klar, am nächsten Tag bin ich dann klapsen, Alex. Und keiner macht mehr, was ich sage. Komm ja nicht mit Schweigepflicht, das ist hier Wredenhaus.
1: Ich kenne jemanden in der Stadt, die ist wirklich gut. Gib mir mal deine Nummer. Wirklich, probier's einfach. Und wenn du denkst, es ist Quatsch, dann lässt es halt wieder. Und keine Angst, ich sag nix. Oh. Entschuldige, da muss ich ran. Ich ruf dich an. Ja, sorry, ich weiß.
15: Was weißt du?
10: Dass der Wessels heute auf dich gewartet hat, wegen der Übergabe? 2 Stunden?
1: Ich musste hier noch was erledigen.
10: Schindler hat mir schon einen Einlauf gegeben.
1: Ich konnte hier noch nicht weg.
10: Ich dachte, wir gehen das noch mal an. Uns und die Avatis.
1: Ich weiß, es tut mir leid.
16: Guck mal, hier hab ich noch einen.
1: Ich telefoniere gerade.
10: Sonja, du musst dich entscheiden. Wir hier oder du in
16: Wredenhaus. Ich will ein Hochbett.
1: Warte, ich ruf dich zurück, ja?
10: Ja.
17: Der Alte hat gesagt, geh klar mit dem Zimmer. Hat angerufen. Mich angerufen, auf dem Handy.
1: Das ist doch gut.
17: Ja.
18: Danke, dass du in dein Zimmer gehst. Und danke für Clemens. Wo pennst denn du jetzt überhaupt?
1: Weiß ich noch nicht. Mal gucken.
18: Also Sofa kann ich nicht empfehlen. Das Ding ist die Hölle.
17: Jo, ich hätte dann gern einmal die Frikadellen, bitte.
18: Gott, das habe ich total vergessen. Du darfst hier auf gar keinen Fall was essen. Also Slatko ist super, wenn du einen brauchst, der dein Auto schraubt, aber kochen ist nicht so sein Ding.
17: Ja, und warum kocht er dann?
18: Wegen Maria, der gehört der Laden. Die Leute machen die verrücktesten Sachen aus Liebe.
17: Ah ja?
1: Hi. Sorry, ich will gar nicht stören.
18: Es hat nicht geklappt.
1: Hi, ich bin Sonja.
17: Hi, Mike.
1: Freut mich. Oh, unter uns, ich wäre vorsichtig. Slatko ist als Koch so.
18: Ja, das habe ich schon gesagt.
1: Ja. Also ich sag's mal so, Slatkos Frikadellen werden durch Amitas Anwesenheit mehr als ausgeglichen. Im Grunde ist sie die einzig wahre Sehenswürdigkeit von Vredenhorst.
18: Was ist?
1: Kann ich dich mal ganz kurz...
15: Geheimes Frauentreffen.
18: Ja, sie will nur nicht dabei sein, falls du doch in die Frikadelle beißt.
1: Okay, ich hab nichts. Ich hab kein Argument, kein Vorschlag, nichts. Höchstens, dass es gut ist fürs Karma.
18: Falsche Religion.
1: Ich weiß, aber ich hab keine Ahnung, was Mohammed so sagt über Gefälligkeiten.
18: Falsche Religion.
1: Wirklich? Okay, du hättest in jedem Fall echt was gut bei mir, wenn du die Apotheke alleine schmeißen könntest, bis der Alte wieder da ist. Ich mach auch bitte, bitte.
18: Ja, bitte, bitte nicht. Die Einschleimnummer da drin war schon peinlich.
1: Sorry.
18: Denkst du, ich bin scheiße?
1: Heißt das, du machst es?
18: Nicht ewig. Und hauptsächlich, weil du die Nachbestellung digitalisiert hast. Mann, ey, das wäre ganz geil, wenn mich auch mal jemand wahrnehmen würde, wenn die Hütte nicht gerade brennt.
1: Okay, sorry. Macht er ja bestimmt später noch.
18: Nur wenn du nicht noch mal sagst, dass ich das Wahrzeichen von Vredenhorst bin. Es klingt, als wäre ich die Dorfschlampe.
1: Das tut mir leid. Viel Spaß noch.

0: Wessels war doch immer ganz okay.
1: Ja, du hast ihn doch erst zweimal getroffen.
0: Ja, aber da war er okay.
1: Ich lass mich überraschen.
0: Aber du reißt dich zusammen, ja?
1: Was? Ich bin super, super nett. Mach dir keine Sorgen, wenn ich will. Dann bin ich der reinste Sonnenschein.
2: Ich bin noch ganz alte Schule. Ich habe das alles noch ausgedruckt.
1: Das ist kein Problem. Ich habe gerade erst ein ganz ähnliches System digitalisiert.
2: Warum gibt der Schindler denn Ihnen meinen Bezirk? Sie waren doch immer die Beste. Das ist doch viel zu schade für sowas.
1: Ja, da gab es so ein paar interne Schwierigkeiten.
2: Verstehe. Hier sind noch so ein paar nützliche Sachen drin. Gute Restaurants, Werkstätten, falls was mit dem Wagen ist, Hotels. Und hier ist eine Liste, was die Kunden so mögen. Sie wissen schon, Operntickets, Wein, Wellness und so weiter.
1: Das ist ja wirklich top organisiert. Was ist denn das?
2: Ach, der Dr. Argus, die kommt vom Willenweber. Ich habe die auch schon mal benutzt für die ganz schwierigen Fälle.
1: Wirklich? Das habe ich noch nicht gebraucht.
2: Also ich auch nur ganz selten. Hier sind die ganzen Telefonnummern drin und meine Bestandslisten. Wie das letzte Quartal sehe ich. Wo ist das denn? Also ich war 22 Jahre in dem Bezirk. Ich kenne da jeden und jede. Wenn Sie mal nicht weiter wissen, rufen Sie mich einfach an. Wer wohin mitnehmen kann. Frau Stellbrink?
0: Detektiv, das ist doch völliger Quatsch.
3: 100 pro, derselbe Typ. Ich hab den doch gesehen in der Apotheke und im Schwan.
4: Klar, die erwartest jetzt irgendein so Provinz-James Bond auf dich an, in Fredenhorst. Und wer horcht dann eure Anita über dich aus, oder was?
3: Amita.
4: Hm?
3: Anita heißt Amita.
4: Genau. Tu doch mal, probier mal, da fehlt doch irgendwas, oder?
3: Weißt du, wie groß der Markt für Alzheimer-Medikamente ist?
4: Vielleicht Kreuzkümmel.
3: Knapp 14 Milliarden Dollar weltweit.
4: Oder Piment.
3: Und die Avatis wird alles tun, um diesen Markt nicht zu verlieren.
4: Haben wir gar kein Piment mehr.
3: Hör doch mal auf mit diesem scheiß Piment.
4: Was willst denn du jetzt machen, hä? Was? Der Schindler hat dir gerade noch eine letzte Chance gegeben. Erstaunlicherweise, muss man sagen, nachdem du die letzte Chance ja verkackt hast. Jetzt willst du zu ihm gehen und sagen, entschuldigen Sie, könnte es vielleicht sein, dass Sie einen gewissen Mike auf mich angesetzt haben.
3: Keine Ahnung. Ich habe keine Ahnung, was ich machen will. Was ich jedenfalls nicht machen will, ist essen.
4: Medikamentenzulassung, das sind tausende Tests und Verfahren und Prüfungen, das weißt du doch. Wenn die Avatis unsauber arbeitet, gibt's genug Leute, die das rausfinden, auch ohne dich.
3: Ja, aber...
4: Kein Aber! Wir essen jetzt. Essen ist nämlich die Grundlage jeder Art von Entscheidung. Setz dich. Du kannst das Essen jetzt mit deinen gepfefferten Bemerkungen würzen. Wir haben nämlich kein Piment mehr. Hier. Schmeckt's dir?
3: Könnte noch ein bisschen Piment vertragen.
4: Wir reden morgen noch mal über das Ganze, okay?
3: Schon gut.
4: Es bringt nichts, immer dem erstbesten Impuls nachzugeben.
3: Mach ich doch gar nicht. Mach ich nicht. Weil wenn ich das machen würde, dann würde ich das hier machen. Entschuldige.

0: Lasemann. Du hast natürlich total recht, ne? Wie immer. Und es wäre auf jeden Fall viel besser, das Ganze vernünftig anzugehen und erst nochmal drüber zu schlafen. Aber ich bin nicht vernünftig und ich kann wirklich nicht schlafen. Bitte hass mich nicht, ja? Weil wenn ich das jetzt nicht mache, dann hasse ich mich und das ist auch nicht gut. Ach ja, und ich musste nochmal dein Auto nehmen. Die Arschlöcher haben meins abgeschleppt, obwohl da jedes scheiß Feuerwehrauto noch locker durchgekommen wäre.
1: Bitte hass mich nicht, ja?

0: Fuck, was machst du denn hier?
1: Mein Zimmer ist weg.
0: Oh Mann. Ja, was, brauchst gar nicht so zu gucken. Ich hatte mein Zimmer nebenan.
1: Wie guck ich denn?
0: Ja, Lascha, Blanki, der Komische mit der Brille, hab ich alle gehört.
1: Ich sag ja gar nichts.
2: Mit wem redest denn du?
3: Ich komm gleich.
1: Toi, toi, toi.
4: Meinst du das ernst, oder was?
1: Na, ich frag ja nur, ob es sein könnte, dass dieser Mike eventuell was über mich wissen wollte.
4: Dafür bist du extra wieder hergekommen.
1: Guck mal hier, auf der Seite von der Detektei.
4: Wie eitel kann man sein?
1: Sieht das jetzt nicht so gut wie in dem Prospekt?
4: Kannst es nicht aushalten, wenn es mal nicht um dich geht?
1: Das könnte doch sein, oder nicht? Das ist doch Mike. Also man sieht ihn jetzt nur von hinten, aber das kommt doch hin, oder? Jetzt mal ganz ehrlich. Okay, das klingt jetzt ein bisschen crazy, aber ich glaub wirklich, dass die Avatis den auf mich angesetzt hat.
5: Oh, ist das schwül heute.
1: Was brauchst du denn, Helmut?
5: Warte, habe ich mir aufgeschrieben. Ich vergesse ja jetzt immer so viel.
1: Okay, pass auf. Such du mal. Ich muss mal kurz weg, ja? Übernimmst du Amita?

0: Hi. Entschuldigung, ich habe das Zimmer nebenan. Ich habe nur so blöd meinen Schlüssel vergessen. Könnten Sie mir aufschließen?
1: Ja, du Sumim.
0: Ich habe das Zimmer, aber keinen Schlüssel.
1: Nee, wir haben,
0: Passt der Schlüssel auch da?
1: Ah, Klutsch. Klutsch, Tag.
2: Marta, Bumaga, jest du nas jeszcze?
1: Ręczniki? Tak.
0: Ręczniki, ręczniki.
1: Mamy, no, muszą być.
2: Kto tam?
1: No, otworzyłam.
0: Ich hab's schon. Hallo, ich hab's schon gefunden. Vielen Dank. Danke.
2: Ja.
3: Was genau willst du rausfinden? Wie weit du gehen kannst?
0: Jetzt ist gerade schlecht.
4: Könnte das Motto unserer gesamten Ehe sein. Jetzt ist gerade schlecht.
0: Ich hab dir immer gesagt, Liebe ist ein Geduldsspiel.
3: Ja, also
4: es kann sein, dass wir beide bald was verlieren. Ich die Geduld, wir beide die Jobs und die Liebe.
0: Ich muss einfach nur wissen, ob die mich verarschen, da bei der erwartest. Dann kann ich da nämlich nicht mehr hingehen.
4: Ja. Ah, verstehe. Ja, das ist natürlich sinnvoll, dass du da zum Arzt gehst. Hm.
3: Was für ein Arzt?
4: Klar, Blut abnehmen und so weiter, das machen die ja automatisch.
0: In wen bist du denn gerade reingerannt?
4: Ich gebe das hier mal weiter. Hauptsache, es ist nichts Ernstes. Gynäkologie, damit ist nicht zu spaßen.
0: Ich wusste gar nicht, dass du so gut lügen kannst.
3: Finde ich auch ein bisschen sexy.
4: Ja, dann gehe ich mal davon aus, dass du schnell wieder hier bist.
3: Davon gehe ich auch aus, mein Schatz.
5: Ja, Maris, das muss ich bestellen, das ist aber bis morgen da. Ich muss mir das nur notieren, wenn ich nur wüsste, wo mein Block ist.
0: Ist fit, Papa?
5: Hm.
0: Hab auch schon gesagt, dass er sich noch schonen soll. Achso, du brauchst den Block nicht mehr. Guck mal, du kannst das jetzt alles im Computer machen. Was brauchst du denn? Ich zeig's dir.
5: Warum mischst du dich jetzt ein? Was soll das?
0: Ich wollte nur helfen.
5: Willst du mich jetzt auch noch vergraulen?
0: Was?
6: Er meint die nette Türkin.
0: Amita, Frau Hausgötter, ist Deutsche. Wenn überhaupt Iranerin.
6: Ja, weißt du ja, wen ich meine. Ne?
5: Sie hat hingeschmissen, wegen dir.
6: Die Araber sind sehr stolz. Also ich finde das ja toll. Ich würde mir wünschen, dass wir
0: Ja, ist Claudia... gut, Frau Hausgötter. Morgen haben Sie es.

0: zum Schindler.
1: Ich? Nee, wieso?
0: Ich soll zum Schindler.
1: Meinst du, ist es wegen...
0: Keine Ahnung. Hat Sonja irgendwas gesagt? Zu dem Test rein?
1: Nee.
0: Ich musste noch nie zum Schindler. Und ich hatte schon eine massiv falsche Fahrkostenabrechnung. Jetzt soll ich zum Schindler?
1: Das hat bestimmt nichts mit OP-Maral zu tun.
2: Na, worum geht's hier? Wieder Geheimnisse?
1: Es ging um...
2: Ich bin da nicht so. Jeder macht mal einen Fehler.
0: Ich weiß nicht, was Sie meinen.
2: Ich habe das immer zu meinem Mann gesagt. Wer keine Fehler hat, ist langweilig. Und mein Mann war langweilig. Das war sein Fehler. Gerade im Bett, aber nicht nur.
1: Wir müssen da mal weiter, Frau Schäfer.
2: Wir reden doch gerade so schön.
3: Anita hat doch schon tausendmal gesagt, dass sie kündigt.
4: Ja, aber diesmal ist sie abgehauen. Wirklich, mitten am Tag. Und Papa hat mich praktisch rausgeschmissen. Was ist denn daran lustig?
3: Ja, dass du jetzt zu mir kommst. Wie oft bin ich zu dir gekommen? Papa hat mich rausgeschmissen. Alles ist scheiße. Alle hassen mich.
4: Ich hab nicht gesagt, alle hassen mich.
3: Wie oft habe ich gedacht, wenn du nur einmal irgendwo verkacken würdest, nur so ein bisschen, dann wäre ich nicht immer der Arsch.
4: Ich hab nicht verkackt.
3: Dass du einmal sagst, weiß nicht, Stoffel, kannst du mir helfen?
4: Okay. Und kannst du mir helfen?
3: Na klar. Kein Ding. Genau der Richtige für Erste Hilfe. Zweite Hilfe auch. Komm, steig ein.
5: Wo wollen Sie hin, Herr Stellbrink?
3: Ich muss nur kurz was Privates erledigen.
5: Mhm. Wenn Sie auftauchen, weiß man ja schon, dass es Ärger gibt.
6: Jo, das haben die Römer über Jesus auch gesagt.
5: Und Sie wissen, welches Ende er nahm?
6: Ja, unsterblich geworden und von allen verehrt.
5: Ich erwarte von Ihnen, dass Sie den Auftrag für Landsberg pünktlich erledigen.
3: Na, hundertprozentig. Es ist überhaupt kein
5: Ding.
3: Ich
5: verlasse mich auf Sie.
3: Ja, natürlich. Ich habe mit denen auch schon über den hinteren Fensterbereich gesprochen. Und wenn wir Glück haben, dann können wir bei denen das Komplettpaket machen.
0: Oh Mann, ich will nicht, dass du Ärger kriegst. Du weißt, sie ist ein Drachen.
3: Na und? Ich bin Drachentöter.
7: Leitstelle an alle Züge. Ich habe eine Abfrage für einen Mann, Anfang Mitte 30, 1,80 circa, dunkelhaarig, ortsfremd, hört auf den Namen Mike, hat sich die letzten Tage hier aufgehalten. Hat da jemand irgendwelche Infos?
6: Guck mal, aber vielleicht ist das auch Quatsch. Vielleicht bilde ich mir das auch alles einfach nur ein.
3: Ja, dafür ist die Feuerwehr da, wir helfen.
6: Dafür ist sie sicher nicht da.
7: Das ist schon okay.
6: Aber ich will nicht, dass du Ärger kriegst, ja?
3: Alex war mal eine Blaulicht-Biholen. Das hätte echt Ärger geben können.
7: Das war einmal.
3: Dreimal, Minimum.
8: So einer war am Schwan. Gestern oder vorgestern.
7: Okay, und hast von dem irgendwas? Name, Beruf?
8: Er hat da Frikadellen gegessen, das weiß ich. Deswegen ist klar, dass es nicht von mir ist.
7: Alles klar, sonst noch was?
8: Nee, ich war ziemlich stramm. Hab nicht viel mitgekriegt.
7: Okay.
3: Oh Marius, ey, wann ist der mal nicht stramm?
6: Okay, danke Alex, aber ich glaube, das bringt nichts.
8: Ist das so ein Typ aus der Stadt? Mit so einem komischen Hemd mit hochgeklappten Kragen?
7: Ja, positiv, den meinen wir.
8: War bei mir im Laden, ja.
7: Und?
8: Ist dann wieder raus. Der war hier auch, hat getankt und wollte alkoholfreies Bier.
7: Okay, hast du von dem Nummernschild?
8: Klar, ich hab doch jetzt eine Kamera.
7: Sehr gut.
1: Was heißt das in Firmenwagen?
9: Dieser Jörg hat hier eine Tankstelle und Sascha ist doch bei der Polizei.
1: Welcher Sascha? Sascha?
4: Was, darum geht's doch jetzt nicht.
10: Sonja.
4: Jetzt hör mir doch mal zu.
9: Sascha hat rausgefunden, dass Mikes Wagen auf einen Frank Wellbrock zugelassen ist.
10: Gibt's doch einfach nicht.
4: Doch, und dem gehört die Argus.
1: Sascha?
9: Hast du gehört, was ich gesagt habe?
1: Ich habe gehört, dass du Sascha gesagt hast.
4: Lars, das heißt, ich hatte recht.
10: Ich mach jetzt hier mal weiter.
1: Sascha.
4: Ach. Hi.
7: Hey. Alles gut?
4: Es geht. Ich wollte mich noch mal bedanken.
7: Feuerwehr, dein Freund und Helfer.
4: Ja, so habe ich unsere Apotheke früher auch immer gesehen.
7: Apropos, ich habe mir jetzt einen Termin gemacht bei deiner Seelenfeuerwehr, die du mir empfohlen hast.
4: Guck, so wäscht doch eine Hand die andere.
7: Ja.
4: Also so wäscht die Apotheke die Feuerwehr.
7: Ja. Du suchst ein Bett hier noch, hat Stoffel erzählt. Bei euch ist irgendwie schwierig oder so?
4: Also, nee, alles gut.
7: Für den Fall eines Falles, bei mir wäre ein Bett frei.
4: Ja, habe ich gehört, du bist geschieden.
7: Ja. Also, aber so war das jetzt nicht gemeint. Also,
4: nee.
7: Also, nicht, dass ich es nicht meine, wenn du das meinst. Ah, okay, jetzt ist es ein bisschen peinlich geworden. Ja, ich fand dich früher schon gut.
11: Wirklich?
7: Ja.
11: Okay, ja, früher ist lange her. Ja, ich gehe mal. Mhm. Ja.
9: Danke nochmal.
7: Kein Ding.
4: Na, vergessen, wo dein Auto steht?
3: Nee, das ist gerade weg. Ich guck, wann der Bus kommt.
4: Ich kann ja dein Bus sein.
3: Du fährst bestimmt in die falsche Richtung.
4: Kann ein Sonderbus sein?
3: Nee, alles gut. Ich kann natürlich auch mit dir mitfahren.
6: Papa, ich muss wieder zurück in die Stadt. Ich habe Amita schon geschrieben, die hat jetzt noch nicht geantwortet, aber die kommt bestimmt wieder.
12: Ich komme alleine klar.
6: Nee, du kommst nicht alleine klar.
12: Klar komme ich klar.
6: Arbeitest du gerade an deinem silbernen Jubiläum im Beleidigtsein?
12: Wenn ich nicht alleine klar käme, könnte ich hier alles hinschmeißen. Du hast es schon wieder ab.
6: Frag doch Stoffel und Maren mal, ob sie dir helfen.
12: Kann ich ja gleich den Heiligen Geist fragen.
6: Nein, nein! So, seit fast 40 Jahren seid ihr beide Vater und Sohn. Und das Ergebnis ist, dass der eine auf keinen Fall so sein will wie der andere.
3: Du bist doch selbst so wie er.
6: Was, spinnst du jetzt?
12: Was, wenn das so schlimm wäre?
3: Das frag dich mal.
6: Hier, Himmel. So, rüber da jetzt. So. So. Du hilfst ihm jetzt und du lässt dir von ihm helfen.
3: Ja, sonst was? Bewirfst du uns damit Kartoffeln, oder?
6: Guckt euch doch wenigstens mal an. Los, guckt euch an. Wie lange habt ihr beide euch nicht mehr angeguckt? So. Und jetzt sagst du ihm, dass du ihn lieb hast und du sagst ihm, dass du ihm hilfst.
12: Ein Blödsinn.
6: Du hast damals jeden Zeitungsartikel von ihm gesammelt, als er plötzlich Jugendauswahl gespielt hat.
3: Hast du?
6: Ja, 2 Alben voll. Und du wolltest immer so sein wie er, weil er sich nichts bieten lässt von niemandem. Deine Worte noch vor 2 Jahren.
12: Ja, von mir aus kann er das ja machen. Das mit den Kartoffeln.
6: Ja, sag's ihm.
3: Ich kann das ja machen mit den Kartoffeln. Dann kannst du dich ein bisschen ausruhen.
6: Mhm. Nee, nicht Sag danke, Papa.
12: Danke, ja.
7: Ja, danke.
6: Sag gerne, Stoffel.
3: Ja, mit dem Bart.
6: Okay, besser als nichts.

0: Echt zwei Ordner voll.
1: Nicht so dick.
2: Endstation. Alle aussteigen.
3: Alle?
2: Ist das eine Einladung?
1: Ich habe eigentlich nur...
2: Ich auch.

0: Aber wenn die Fahrerin will?
1: Will denn der Fahrgast?
2: Das ist eigentlich Oregano oder Oregano? Ich kann das nie richtig merken.
3: Das ist ein Fertiggewürz. Ich knall das überall drüber. Den Unterschied schmeckt sowieso keiner.
2: Matze Bultmann hat früher mal Oregano geraucht. Hat immer gesagt, knallt genauso gut wie Gras.
3: Das hat er von seinem Alten. Der ist vom Grasrauchen völlig bescheuert geworden.
2: Alte Bultmann, ey, der kennt sich auch jeden Morgen mit dem Hammer.
1: Habe ich mir nicht vorgestellt, dass du so wohnst.
2: Was hattest du dir denn vorgestellt?
1: Hat Sonja alles eingerichtet, oder?
0: Ja, ist mir irgendwie nicht so wichtig, wohnen.
1: Mir auch nicht. Ich will mir seit Ewigkeit ein neues Bett kaufen, aber ich komme nicht zu. Jetzt schlafe ich auf einer Matratze auf dem Boden.
0: Bett habe ich. Wir. Das habe ich sogar ausgesucht. Das ist da. Willst du was trinken?
1: Was gibt's denn?
0: Also, es gibt Hafermilch und Apfelsaft. Der ist entweder naturtrüb oder abgelaufen.
1: Trinken ist ja auch nicht so wichtig, ne?
0: Da im blauen Schrank ist noch Kräuterlikör und Whisky, aber der ist ewig alt. Ich weiß nicht, kann Whisky denn schlecht werden?
1: Ich glaube, je älter, desto besser.
0: Nee, das gilt nur für Männer.
1: Oh geil, du hast Platten?
0: Ja klar, leg mal auf. Also, wenn du weißt, wie das geht.
1: Du machst das und ich mach das.

0: Hast du eine Privatparty gefeiert? Oh nein, du trinkst noch nie Whisky und die war noch ziemlich voll. Und jetzt bist du voll.
1: Ich kann dir das erklären.
0: Ich kann mir das schon selbst erklären.
1: Es ist nicht, wie du denkst.
2: Nicht so tragisch, muss mir gar nichts erklären.
1: Da ist nichts gelaufen.
0: Ja, hast du gesagt gestern. Also mehrfach, bevor du dann...
1: Das weiß ich gar nicht mehr.
0: Interessiert mich auch nicht. Jedenfalls deutlich weniger, als warum der Schindler mir diesen Typen auf den Hals setzt.
1: Aber ich weiß, dass da nichts war.
0: Ja, wenn da nichts war.
1: Also praktisch nichts.
0: Aber dass er das macht, heißt doch, dass ich recht hatte, oder?
1: Aber ich wollte wenigstens knutschen, weil du mal gesagt hast, dass das ja gar nicht so dramatisch war mit Rainer und Sascha. Und nicht so wichtig, hast du gesagt. Und dann habe ich gedacht, ja gut, dann guck ich mal. Vielleicht ist es ja wirklich nicht so dramatisch, habe ich gedacht. Und Paulina ist so...
0: Boah, jetzt halt doch mal den Mund.
1: Okay. Aber im Grunde war nichts. Ich würde nicht in diesem Zustand zum Schindler gehen.
0: Ich bin in keinem Zustand.
1: Ich kenne dich lang genug. Und wenn du so bist, in dieser heiteren Verzweiflung,
0: bin ich nicht.
1: Solltest du keine weitreichenden Aktionen planen. Nur warst du damals auch, als wir die Couch gekauft haben. Und du hast die Couch. Die Couch ist ein absoluter Fehlkauf.
0: Ich liebe die Couch.
1: Ach.
3: Oh Mann, es tut mir total leid. Ich schwöre, mir ist noch nie so was Peinliches passiert. Und ich weiß, es klingt jetzt albern, aber...
1: Sag mal.
3: Was meinst du damit?
1: Ja, was soll ich damit meinen?
0: Haben Sie so einen Schiss vor mir, dass Sie mir nachspionieren lassen?
4: Na, Frau Stellbrink, ich habe Sie gar nicht gesehen.
0: Ein fucking Privatdetektiv, der rausfinden soll, ob ich irgendwie Dreck am Stecken habe?
4: Ich weiß gar nicht, wovon Sie reden, aber ich würde Sie bitten, es doch etwas leiser zu tun.
0: Ich rede von der Detektei Argus und von den Testreihen bei OP Maral.
4: So, ich muss jetzt leider.
0: Oh ja, ich auch.
4: Frau Stellbrink, wollen Sie das jetzt wirklich so machen?
0: Absolut, das will
3: ich. War sie sauer?
1: Sie war Sonja.
3: Was machen wir jetzt?
1: Wir nehmen den nächsten Aufzug. Vielleicht fährt er ja direkt in ein anderes Leben.
5: Ich habe heute Morgen solche Schmerzen. Das gibt's überhaupt nicht. Das zieht sich von hier, Gebärmutter, ganz runter bis hier zum Oberschenkel.
0: Das ist Bullshit. Das ist einfach absoluter Bullshit.
4: Ich habe mir das jetzt lange genug angehört.
0: Ich bin aber noch nicht fertig.
5: Ach, ich sehe schon. Ich nehme mal die Treppe. Vielleicht hilft ja Bewegung.
1: Ja.
0: Der hat natürlich alles abgestritten, der Pisser.
1: Was hast du denn erwartet, dass er gleich zusammenbricht, den großen OP-Maral-Schwindel gesteht und sagt, es tut mir so leid?
0: Die bei der Argus sagen auch nichts, habe ich schon angerufen.
1: Wir dürfen die ja nicht, sehr klar.
0: Auf welcher Seite bist du eigentlich?
1: Auf deiner, aber ich verstehe natürlich auch...
0: Dann hör doch mal auf damit! Hab doch einfach mal kein Verständnis. Mann, ey! Wenn du Bayern-Fan bist, dann sagst du auch nicht, ja, das verstehe ich, dass die andere Mannschaft auch gerne mal ein Tor schießen möchte.
1: Ich bin kein Bayern-Fan.
0: Du brüllst einfach bei jedem Abschlag Arschloch-Wichser-Hurensohn.
5: Geht's um den Schindler?
1: Nee, Frau Schäfer, alles gut.
5: Ich mag das auch nicht, wie der mit Ihnen umgeht.
0: Danke, Frau Schäfer. Danke.
5: Was hat sie denn?
6: Heike, danke dir.
7: Danke auch. Tschüss, bis
6: Tschüss.
7: Zum nächsten Mal.
6: Ja. Tschüss.
8: Ah. Moin.
6: Moin.
8: Tschüss.
6: Danke.
8: Ciao.
6: Ciao. Also, das sind die Listen. Das musst du vergleichen. Und dann sortierst du es nach dem Alphabet ein. Das würde schon helfen.
9: Ja, Alphabet kann ich. Mhm. Weißt du, was ich auch kann?
6: Na?
9: Guck mal.
6: Du mach das mal ordentlicher. Das ist ja kein Spielzeug.
9: Ei, Chef.
5: Oh, das ist ja mal ein ungewohntes Bild, der Junior.
6: Ja, ich bin halt noch nicht so ganz fit.
9: Ja, und dann greift er auf seinen besten Mann zurück.
5: Bin ich sehr anständig.
6: Was willst du machen? Das Alter zwingt einen, sich auf die jungen Leute zu verlassen.
5: Alter ist immer 15 Jahre älter, als ich bin, sag ich seit 20 Jahren.
9: Hello. Hi.
10: Du, pass auf.
9: Amita ist nicht gekommen.
11: Oh nein.
12: Ja, mach dir keine Sorgen.
9: Ich bin eine 1A-Ersatz-Amita.
0: Du bist im Laden?
12: Yep.
9: Paraventral Forte, Baby. Ist gerade angekommen, räum ich gerade ein.
11: Und der Alte?
9: Ach, der Schicker vorne mit der Horstgötter.
11: Krass. Was ist mit deinem Job?
9: Jetzt hör doch mal auf, 1000 Fragen zu stellen.
0: Hast du dir Urlaub genommen?
12: Sonny, ich mach das schon.
0: Stoffel, ich will nicht, dass du Ärger mit der Walter Busch kriegst.
9: Ich krieg das schon hin, Baby. Ich bin professionell.
3: Wir kriegen das schon irgendwie wieder hin.
0: Was? Wir? Wer ist wir?
3: Ich habe das Gefühl, dass ich dich damit reingerissen habe.
0: Ist da mein Tacker drin? Ich brauche meinen Tacker, der liegt oben auf dem Schreibtisch. Das ist meiner, den habe ich mir selbst gekauft. Ich lasse bestimmt nicht meinen Tacker hier, das ist mein Lieblingstacker. Das ist ein sehr, sehr guter Tacker. Reingerissen hat mich dieser Laden hier.
3: Ich fühle mich trotzdem komisch.
0: Warum? Wegen Lars? Das musst du nicht.
3: Es war meine Idee, dass wir beim Lenzen rein sind und die Testreihen gezockt haben. Lars wollte das nicht. Und ohne die Testreihen hättest du niemals diesen Aufstand gemacht und wärst jetzt noch hier.
0: Das ist alles gut, wirklich. Hier, brauchst du einen Tacker? Schenke ich dir. Sag mal, wie seid ihr da überhaupt reingekommen beim Lenzen?
3: Längere Geschichte.
0: Aber der hat doch bestimmt noch die anderen Ergebnisse, oder? Die von den anderen Testreihen.
3: Wir haben damals nur die gefunden, weil Lars wieder weg wollte.
4: Ja, die sind gut. Minze, Mango. Nehmen Sie ruhig einen, Herr Kleinschmidt.
7: Oh, danke.
4: Sie sind nicht verheiratet, Sie und Frau Stellbrink?
7: Doch.
4: Aber sie wollte Ihren Namen nicht annehmen. Hat ihren eigenen Kopf, Ihre Frau. Gut, dann reden wir jetzt mal über Ihren Kopf. Controlling. Macht Ihnen das Spaß? Mögen Sie Ihren Job bei uns?
7: Ja.
4: Nur weil Ihre Frau hier Schwierigkeiten hat, müssen Sie ja nicht auch Schwierigkeiten haben. Im Gegenteil. Kollege Hellmann geht bald in Rente, Sie wissen, Investor Relations.
7: Der Hellmann?
4: Genau. Und da brauchen wir zeitnah jemanden. Sie kämen mal raus, eine Menge Dienstreisen, Frankreich, Spanien. Gut, auch Polen und so, aber das ist schöner, als man denkt. Und klar, mehr Geld gibt's auch. Und wenn Sie Glück haben, sogar einen Dienstwagen. Müssen Sie nicht sofort zusagen. Denken Sie noch ein paar Tage drüber nach.
7: Ja. Danke. Was heißt, du willst noch mal zurück in die Firma?
0: Ich hatte doch immer USB-Sticks. Wo sind die denn?
7: In der Krimskramschublade, wo sie hingehören.
0: Ich treffe mich mit Polina.
7: Polina? Wann hast du mit der gesprochen?
0: Als du beim Schindler warst.
7: Ah, das wollte ich dir noch erzählen.
0: Hab sie. Hat es recht, wie immer.
7: Was willst du denn jetzt in der Firma mit Polina?
0: Hat er dir eigentlich was geboten?
7: Wer denn? Die Stelle vom Hellmann.
0: Wow, nicht schlecht.
7: Ich weiß.
0: Polina sagt, sie kommt in Lenzens Büro. Wir gucken, ob wir die anderen Testreihen noch finden. Kommst du mit?
7: Das kommt jetzt aber überraschend.
0: Also nein. Kann ich dein Auto noch mal haben?
7: Ja.
3: Hallo.
0: Guten Abend.
3: Ich habe was vergessen heute.
0: Ja, und ich helfe ihr.
3: Genau, sie hilft mir. Ist relativ wichtig. Man braucht nur das Impulsdiagramm für die Frequenz des Transponders, dann kann man es einfach kopieren.
0: Ich verstehe, Opa.
3: Ich glaube nicht, dass sie sich hier die Mühe gegeben haben, jedes Büro einzeln zu verschlüsseln.
0: Warum flüstern wir?
3: Keine Ahnung. Ich dachte, das macht man so, wenn man was Geheimes macht.
0: Okay, das können wir schon mal schenken. Was kann ich tun?
3: Nix.
0: Oh Mann, mir geht der Arsch ganz schön auf Grundeis.
3: Das hilft jetzt nicht.
0: Sorry. Woher kannst du das alles?
3: Hat mir der Haustechniker mal gezeigt, weil ich immer meine Karte verloren habe. Irgendwann hatte der keinen Bock mehr.
0: Also so wirklich weißt du nicht, was du da tust?
3: Also einmal hat es schon geklappt. Also fast. Okay, jetzt.

0: Morgen, Frau Schäfer.
1: Morgen.
0: Gucken Sie mal, habe ich gesehen und gleich an Sie gedacht.
1: Wieso, weil ich zu dick bin?
0: Nee, weil das gut aussah.
1: Wie ich? Gerade schwierig zu Hause. Ich habe gehört, der Schindler hat Ihre Frau rausgeworfen.
0: Nee. Ja, aber das hat nichts mit den Croissants zu tun.
1: Das mag ich nicht.
0: Okay, muss ja nicht.
1: Wie der Schindler hier mit Leuten umgeht, das mag ich nicht. Habe ich auch allen gesagt. Der Frau Wiemers, dem Ungereit und dem Lenzen auch.
0: Ah ja, der Lenzen, den kennen Sie ja ganz gut, oder?
1: Muss man sagen, wirklich lecker.
0: Sie waren ja in seiner Arbeitsgruppe Anfang des Jahres.
1: Den mag ich, den Lenzen.
0: Ich dachte, dass Sie mir da vielleicht weiterhelfen können.
1: Ich muss jetzt hier mal weitermachen. Schäfer, warte es. Guten Morgen, was kann ich für Sie tun? Ich stelle Sie durch. Ja. Sie hat dich abblitzen lassen.
0: Ich habe es versucht, aber meine Umstellung auf Supernet war wahrscheinlich ein bisschen zu plötzlich.
2: Okay, aber danke, dass du es probiert hast.
3: Was machen wir denn jetzt?
2: Wieso wir? Du hast doch einen Job, und zwar einen ziemlich guten.
3: Und du?
2: Keine Ahnung.
0: Aber du erwartest jetzt nicht von mir, dass ich auch hinschmeiße, oder?
2: Nee, ich erwarte gar nichts von dir.
3: Das klingt jetzt irgendwie auch nicht so gut.
2: Ja, geh mal wieder rein, wir reden später.
0: Ja.
2: Alex.
4: Hey, hier ist Alarm.
5: Das ist wahrscheinlich ein Blinder, aber die Übung,
4: die mir deine Expertin gegeben hat, das klappt nicht.
2: Ja, aber du warst ja erst einmal da.
6: Das ist ein längerer Weg.
4: Okay. Was mach ich jetzt?
2: Wenn gar nichts mehr geht, dann hilft manchmal die Wahrheit.
4: Ja, das ist hier Bredenhorst. Die Wahrheit wohnt hier nicht.
2: Sag ihnen doch einfach, dass du nicht kannst. Ich wette, die Jungs kapieren das.
4: Du bist lustig, ey. Die Wahrheit. Okay, danke.

0: Ist Lars da?
1: Nee.
0: Die haben mich rausgeschmissen, bei der Avartis. Einfach so. Also nicht einfach so, sondern weil ich gegen die Standards der Avartis verstoßen habe.
1: Willst du reinkommen?
0: Was mache ich denn jetzt?
1: Reinkommen. Komm erst mal rein.
2: Was heißt denn Panikattacken?
3: Keine Ahnung, es ist... Es ist wie wenn Matze und Scholle sich auf meine Brust setzen, wenn es losgeht.
2: Ja, kenn ich. Ich habe meinen entscheidenden Elfer verkackt, weil ich so Schiss hatte, dass ich den verkacke. Und dann bin ich mit dem Bein weggerutscht. Also, passiert selbst im Besten.

0: Bin übrigens gefeuert. Er hat mich rausgeschmissen, blöde Kuh. Was? Wenn du jetzt die Wade auf den Tisch legst, dann lege ich auch hin. Du hast Panikattacken und ich bin arbeitslos.
1: Warum hat die dich rausgeschmissen?
0: Ach, Pillepalle, ey. Nur weil ich zu irgendeinem wichtigen Kunden nicht hingefahren bin. Ist auch scheißegal. Du siehst jetzt zu, dass du wieder fit wirst und bis dahin schmeiß ich den Laden hier.

0: Sag mal, ist alles okay?
1: Boah, Alex, ey. Roland, Walter Busch. Auch nicht gerade Real Madrid. Nein, wenn die Walter Busch denkt, die kann mich ficken, da sind schon ganz andere Frauen drin gescheitert. wisst ihr, was ich meine, ihr Pappnasen?
2: Guck mal, Essen hilft immer. Wenn's hart wird, dann hilft Essen.
3: Ich habe einen Kredit laufen. Wenn ich jetzt arbeitslos bin, dann...
2: Pasta alla Sonja hilft in allen Lebenslagen. Ja? Lina.
3: Danke.
2: Wie, das verstehe ich nicht. Es lagen doch jetzt nicht einfach die anderen Tests rein bei dir auf dem Tisch. Okay, und was steht denn da ganz oben auf der Seite? Okay, und in der Spalte drunter? Fuck, das sind die anderen Testreihen. Okay, gib mir eine Viertelstunde. Kannst du mich unten reinlassen? Ja, ich komme ohne dich nicht mehr rein. Okay, danke. Oh, wenn das stimmt, dann knall ich das dem Schindler so hin. Bis gleich. Ich bin in einer Stunde, bin ich wieder da, ja? Alex? Wie, was heißt das? Der ist einfach so losgefahren.

0: Ja?
1: Wo bist du?
0: Feuerwehrübung.
2: Ich frag noch mal, wo bist du?
0: Ich sitze in Walter Buschige Bude unter Wasser.
1: Stoffel!
3: Ja, was? Sie hat mich rausgeschmissen.
1: Ja, aber deswegen kannst du dir doch nicht die Bude unter Wasser setzen.
0: Ja klar, was Illegales machen muss, weil irgendein Arschloch einen den Pillepalle rausschmeißt, geht natürlich gar nicht.
2: Bei mir ist es was anderes.
0: Ja, bei dir ist immer alles was anderes.
1: Vielleicht fällt uns ja noch was Besseres ein als Wasser.
3: Ich habe vorübergehend das Kommando in der Feuerwehr.
0: Alex hat Panikattacken, hast du das gewusst?
2: Stoffel.
0: Ja, ist okay. Ich muss jetzt hier mal loslegen.
2: Stoffel, hör mir zu. Auf gar keinen Fall machst du jetzt...

0: hab gesagt, eine Viertelstunde, aber es wird jetzt doch ein bisschen länger. Stoffel baut gerade Scheiße und da muss ich mich drum kümmern. 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
1: Das heißt, du brauchst nochmal meine Hilfe.
0: Dein Schwager ist doch bei der Polizei, oder?
2: Sind Sie verrückt geworden, oder was? Das würde ich mir an Ihrer Stelle gut überlegen.

0: Und jetzt bedank dich mal beim Alex, dass er dich da rausgeboxt hat.
1: Naja, noch ist ja nicht so ganz klar, ob die das als Übung verbuchen, ne?

0: Kennst du eigentlich Amita? Die ist toll.
1: Inwiefern?
0: Die Single. Frag doch mal, ob sie mit dir was trinken geht. Im Schwan oder so.
1: Im Schwan?
0: Ja, oder irgendwo anders.
1: Ja.
0: Komm, ich fahr dich nach Haus.
2: Sonja,
3: du hast hier alles stehen und liegen lassen.
0: Ich weiß. Tut mir leid, es ist eine längere Geschichte. Wie immer im Redenhorst.
4: Ich war beim Schindler.
5: Du?
4: Ja, ohne dich, aber mit den Tests rein.
0: Hat er dich rausgeschmissen? Die Kleine hat er rausgeschmissen.
5: Ich will mit dir reden.
4: Er sagt, sie schieben Opimeral. Sie probieren einen neuen Ansatz und du hast vollen Zugriff auf die Daten, wenn du willst.
0: Das hat er gesagt? Kriege ich das schriftlich?
4: Ja, wenn wir im Gegenzug so ein Verschwiegenheitsdings unterschreiben.
0: Okay, machen wir das?
5: Können wir besprechen, wenn du wiederkommst.
0: Es tut mutig zu hören.
4: Du kommst auch wieder, oder?
0: Ich komme immer wieder.
4: Gut.
0: Ich muss hier noch ein paar Sachen erledigen. Weißt du, ich habe gedacht, ich habe endlich meinen Platz im Leben gefunden. Und jetzt merke ich, das stimmt, aber dieser Platz ist irgendwie zwischen allen Stühlen.

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